0: autokratischen Führungsstil. Und nun noch mit zum Wetter von heute Montag. Es gibt viel Sonne und 24 bis 29 Grad. Das waren Nachrichten von Radio SRF am Mikrofon und verantwortlich war Simon Richle.
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2: Kreta, Griechenlands größte Insel. Mehr als 5 Millionen Gäste im Jahr kommen hierher. Auf der Suche nach Erholung und nach Abenteuer.
3: Kreta ist toll, weil es gibt gutes Essen, viel Sonne.
2: Aber Kreta ist auch das. Waffen, Gewalt und Blutfäden, die ganze Generationen zerstört haben.
4: Was das mit unserem Leben gemacht hat. 8 Monate alt und du wächst ohne deine Mutter auf.
2: Und jetzt wollen viele Kreta selbst mit der Gewalt brechen.
5: Das ist international. Ich heiße Moritz Pampel.
2: Zentralkreta. Ich denke an Urlaubsreisen mit meinen Eltern. An Gastfreundschaft, Tanz und Musik. Lebendige Traditionen von Bewohnern, die ihre Wurzeln nicht verloren haben. Gerade in den Bergdörfern, in die ich jetzt fahre. Doch heute geht es in ein Dorf mit einer tödlichen Tradition. Vorisia. Bei einem Schusswechsel im November 2025 gab es hier 2 Tote und mehr als 10 Verletzte. Mitglieder 2 Familien haben sich auf offener Straße beschossen. Mit Maschinengewehren. In einem Ort, in dem schon früher eine Vendetta herrschte. Eine Blutfehde zwischen 2 Familien. Eine davon auch bei dem neuesten Vorfall involviert. Bei dem Streit ging es um ein Haus. Gebaut an einer Stelle, die die andere Familie für sich beanspruchte. Eine Bombe explodierte darin.
6: Boah, da sieht man noch zersplitterte Fenster, zersplitterte Tür.
2: Dann folgte die Bluttat. Selbstjustiz statt Rechtsstaat. Nach der Tat wurden 400 Spezialeinsatzkräfte geschickt, um eine weitere Eskalation zu verhindern. In Vorisia leben rund 500 Menschen. Und heute sind einige Beamte immer noch präsent. Die Polizei ist auch der Grund, warum das Mitglied der Familie mich außerhalb der Ortschaft treffen will. Janis, dunkelgetönte Sonnenbrille, Kurzhaarfrisur. Er wartet an seinem Pickup auf mich. Sein Cousin ist bei dem Schusswechsel im November 2025 gestorben.
6: Guten Morgen, Janis. Was ist denn schon wieder passiert im Dorf?
7: Ach,
8: lass sein. Es wird schon werden. Wir können nicht rein ins Dorf, die Polizei ist drin. Und ich will nicht auffallen.
2: Ein Streit, der fast erneut eskaliert wäre. Janis erzählt von dem Tag im November. Den Hunderten von Schüssen. Seinem Cousin, der 5 Kinder zurücklässt. Das Jüngste noch nicht mal 1 Jahr alt. Seit der Tat verläuft eine unsichtbare Grenze mitten durch den Ort. Für Janis unpassierbar.
8: Mir geht es um das Dorf. Keiner traut sich mehr auf die Straße. Die Menschen hier sind gastfreundlich.
2: Dir fehlt es, dass es ein normales Dorf ist.
8: Klar fehlt es mir. So kennen wir unser Dorf nicht. Es wird sehr lange dauern, bis es heilt. Ich hoffe, dass alles gut geht.
2: Wie schnell sich die Gewalt weiter hochschaukeln kann, will mir Janis weiter hinten zeigen. An einem Ort, der in die Geschichte Vorisias zurückführt. Die Gewalt in Vorisia, lange kein Einzelfall. Kreta gilt als der wilde Westen Griechenlands. Vendettas haben im Lauf der Zeit hunderte Opfer gefordert. Auslöser oft Diebstahl oder Eifersucht. Die Blutrache wird oft weiter vererbt und zwischen den Männern ausgetragen. Die Ehre zu verteidigen wird hoch angesehen und in Volksliedern besungen. Friede kehrt oft erst ein, wenn unter den Familien geheiratet wird oder wenn Beteiligte das Dorf für immer verlassen. In Wodisia will mir Janis den Friedhof zeigen, so etwas wie neutrales Gebiet. Als wir uns nähern, sieht er, dass auch andere Leute da sind. Janis sagt, wir sollten vorsichtig sein.
8: Die Leute sind nach dem Morden mürrischer, verschlossener. Ein falsches Wort, eine Geste, das kann sie stören.
2: Auf dem Friedhof deutet Janis auf mehrere ältere Gräber. Den Verstorbenen sind einige Dinge gemeinsam. Sie sind im August 1955 gestorben und es heißt nicht gestorben am, sondern Efonefthi, ermordet am. Bei einer Blutrache vor 71 Jahren. Und dann werden wir angesprochen von einer Gruppe, die vor einem der Gräber steht und deren Familie damals unschuldig mit hineingezogen wurde.
4: Meine Mutter war das und hier mein Bruder,
2: erzählt Michalis, Anfang 70.
4: 8 Monate alt war ich, mein Bruder 12 Jahre. 8 Monate alt und du wächst ohne deine Mutter auf.
2: Der Vater überlebte damals schwer verletzt und hat sich sein Leben lang gegen Rache ausgesprochen. Seinem Sohn Michalis hat das vielleicht das Leben gerettet. Janis sieht darin auch jetzt beim aktuellen Gewaltausbruch im Ort die einzige Möglichkeit, keine Rache. Er könnte sich einfach zurückziehen. Aber indem er mit uns spricht, versucht er, die Spirale der Gewalt auch durch seine eigene Familie zu unterbinden. Das könnte allerdings schwer werden. Am Grab von Janis Cousin trauert die Witwe. Janis will nicht mit dorthin. Ich komme allein mit ihr ins Gespräch. Hier haben Sie all seine Lieblingssachen rein. Ein kleiner Glasschrein auf dem aufwendig gestalteten Marmorgrab. Darin 2 Messer mit dem Namen des Toten eingraviert. Ein BMW-Autoschlüssel. Eine Packung Zigaretten. Warum wurde er getötet? Hatte er Feinde?
7: Nein, sie waren 10, 15 Leute mit Kalaschnikows. 4 Kugeln steckten in seinem Körper.
2: Spüren Sie Wut?
7: Ja, natürlich. Möge Gott sie bestrafen. Und zwar schnell. Sie sollen verschwinden, weit weg.
2: Mitglieder beider Familien wurden festgenommen. Aber die Waffen sind noch nicht gefunden worden. Ich frage mich, ob es Janis wirklich gelingen kann, seine Familie zu überzeugen, dass weitere Gewalt zu nichts führt. Es wäre die Voraussetzung dafür, dass der Ort irgendwie zur Normalität zurückfinden kann.
6: Calimera.
9: Calimera.
2: In der Stadt Rethymno befasst sich eine Spezialeinheit der Polizei mit Gewaltverbrechen auf Kreta. Zum Kern des Teams gehört einer, der selbst schon Kollegen hat sterben sehen. Konstantinos Kanlis, Mitte 50, ziemlich durchtrainiert. Bei seiner Arbeit geht es längst nicht mehr nur um Blutrache auf der Insel. Zuletzt wurde die Polizei angehalten, verstärkt Kontrollen und Razzien durchzuführen. Waffen, Bargeld, Drogen wurden sichergestellt. Wir hören von 1 Million Schusswaffen auf Kreta. Stimmt das?
10: 1 Million, 10 Millionen, 50.000. Keiner weiß es. Die Waffen sind nirgendwo registriert. Wir kennen nicht einmal ihre Herkunft. Also weiß es niemand.
2: Mehrere Kollegen sind bei Einsätzen erschossen worden. An der Wand im Polizeirevier hängen Fotos der Verstorbenen. Konstantinos Kanlis spricht von mafiaartigen Strukturen. Der Staat müsse mehr tun, sagt er, etwa was die Strafen für illegalen Waffenbesitz angeht. Sie waren lange viel zu lax, sagt Kanlis. Erst zuletzt sind sie etwas härter geworden. Nach der Bluttat von Wodisia schickte die griechische Regierung Polizeisonderermittler nach Kreta. Illegaler Waffenbesitz und Einsatz sollen strenger bestraft werden. Der griechische Minister für Bevölkerungsschutz, Michalis Chrysochoidis, sagte,
11: Mafia und Raudis werden nicht das Sagen haben.
2: Doch wie hart will die Regierung durchgreifen? Die Familie von Griechenlands Ministerpräsident Kyriakos Mitsotakis stammt selbst von Kreta. Verbote durchzusetzen und Waffen zu konfiszieren, könnte viele Wählerstimmen kosten. Und so hegte mancher Minister nach Wodisia auch Sympathien für das kritische Rebellentum. Gesundheitsminister Adonis Yeriadis:
12: Mir gefällt die Selbstverteidigung, daran glaube ich von Kindheit an.
2: Ein Minister, der nach einer Bluttat die Selbstverteidigung preist. Umso schwieriger gestaltet sich der Kampf einiger Kreterinnen und Kreter gegen die Waffentradition. An einer Schule in Heraklion hat sich nach der Bluttat von Wodisia Widerstand formiert. Lehrerin Evi Christaki und ihre Schülerinnen und Schüler waren schockiert nach all den Nachrichten über ihre Insel und enttäuscht über manche politischen Reaktionen.
13: Ich fühlte Wut und Trauer. Ich komme von hier, ich liebe meine Insel und ich weiß, dass wir so viel mehr sind als das.
2: Um zu zeigen, dass ein anderes Kreta möglich sein kann, entschieden Evi und ihre Schüler, ein Video zu produzieren. Und dieses Video ist in Griechenland viral gegangen. Der Titel: Eine Frage der Ehre. Zwischen zwei Schülern eskaliert darin ein Streit. Sie drohen sich. Doch dann schlichtet eine Schülerin. Dass das Video viral gegangen ist, hat Lehrerin Evi angespornt, weiterzumachen. Ihr Plan: Sie will an eine andere Schule fahren in einem Bergdorf und dort ihr Video gegen die Waffengewalt vorstellen. Evi wird überrascht sein, wie viele Kinder dort bereits Kontakt mit Waffen hatten. Dass sich die Kreter bewaffnet haben, liegt auch an Deutschland. 1941 befahl Hitler die Eroberung Kretas. Das Unternehmen Merkur startete damals am 20. Mai. Mehr als 10.000 deutsche Fallschirmjäger sprangen über Kreta ab. Das Ziel? Alliierte und griechische Truppen auszuschalten und die Kontrolle des östlichen Mittelmeers zu sichern. Die Nazis brannten zahlreiche Dörfer nieder. Teils erging der Befehl, die männliche Bevölkerung ganzer Gebiete auszulöschen. Widerstand und Bewaffnung waren die Folge. Im Lauf der Zeit wuchs der Stolz, sich selbst verteidigt zu haben. Eines der niedergebrannten Dörfer? Wodisia. Viele alte deutsche Waffen sollen auf Kreta heute noch in Umlauf sein. In Kretas größter Stadt, in Heraklion, treffe ich Markus Bingel. Er ist Reisebuchautor für einen der beliebtesten deutschen Reiseführer über Kreta. Und gerade für eine Aktualisierung unterwegs.
14: Die Marktstraße, man kann hier schon noch die ein oder andere schöne Entdeckung machen.
2: An einem Souvenirladen entdecken wir Kühlschrankmagneten aus Holz. In Form der Insel Kreta und in Form von Kalaschnikows. AK-47 steht darauf, die Typenbezeichnung.
14: Das ist befremdlich, auf jeden Fall. Also ja, ein bisschen merkwürdig, sagen wir es mal so.
2: Die Kühlschrankmagneten, nur ein kleiner Vorgeschmack, was uns im Laden erwartet. An der Decke und in den Vitrinen Schnellfeuerwaffen und Pistolen. Laut Ladenbesitzerin Maria alles Repliken. Sie zeigt uns auch die Messer, teilweise dolchartig lang.
15: Das hier tragen unsere Männer, die Tänzer, am Gürtel. Ein Kampfmesser. Wir halten es so in der Hand, nehmen es raus und dann töten wir Menschen. Ein Kriegsmesser.
2: Aha. Erwarten Sie den nächsten Krieg auf Kreta?
15: Nein, aber wenn es nötig wird.
2: Solche Kriegsmesser, sagt die Verkäuferin, sind auf Kreta ein gängiges Geschenk für Familienmitglieder. Reisebuchautor Markus Bingel und ich verlassen den touristischen Norden. Er will mir einen seiner Lieblingsplätze auf Kreta zeigen.
14: Es ist ein ganz kleines Dorf, was so ein bisschen den Charme von so einer Wild West Geisterstadt hat.
2: Bis kurz nach dem Zweiten Weltkrieg lebten hier noch mehr als 100 Personen. Dann begann eine Blutfehde zwischen zwei Familien. Bei der letzten offiziellen Zählung 2011 hatte Aradena noch 4 Bewohner. Und dann treffen wir einen der letzten Verbliebenen.
6: Yassas.
2: Lefteris, mit gutmütigem Gesicht und langem weißen Bart. Er hat hier im Ort gewohnt, bis er 12 Jahre alt war. Mit 50 ist er zurückgekommen. Warum sind Sie damals weg von hier?
16: 1947 gab es
11: ein paar Zwischenfälle. 4, 5 Leute wurden getötet.
16: Wie ging das denn los?
11: Die Alten haben immer erzählt, dass ein Junge die Glocke von einem Schaf gestohlen hatte. So entstand das Missverständnis. Dann hat einer den Jungen geschlagen. Und dann gab es all dieses Durcheinander.
2: Seine Familie war an der Blutfehde beteiligt, erzählt Lefteris. In der Folge sind alle weggezogen, teils bis nach Amerika. Heute wohnt aus der damals befeindeten Familie auch einer wieder hier. Man sei wieder gut miteinander, sagt Lefteris. Und er sagt, er verspürt keine Wut gegenüber seiner Familie, dafür, dass sie bei der Blutfehde mitgemischt hat. Und doch hat der Streit ganze Generationen zerstört, weil die eigene Ehre zurechtgerückt werden musste. Rund 1000 Höhenmeter weiter oben, beim südlichsten Skitourenrennen Europas, der Piera Creta. Gegründet von 5 Freunden rund um Nikiforos Diakakis. Alle 2 Jahre Anfang März organisieren sie ehrenamtlich das Rennen. Hoch auf Kretas höchsten Berg, den Psilolithis. Am Fuß des Berges die Dörfer, in denen die Waffentradition besonders tief verwurzelt ist. Nikiforos stammt selbst aus einem kretischen Bergdorf. Mit der Piera Creta wollen er und sein Team neue Wege aufzeigen. Auch weg von der Waffenobsession. Das war ja nicht nur der Sport, sondern ihr wolltet etwas verändern für die Dörfer.
8: Beim ersten Mal war es nicht so. Es war einfach Wahnsinn. Selbstsucht. Keiner wollte glauben, dass wir hier Berge und Schnee haben. Wir haben gesagt, das zeigen wir ihnen. Als wir hier dann alle zusammengearbeitet haben, wurde klar, das ist mehr als Spaß. Es kann zu einem Entwicklungsinstrument werden.
2: Beim Rennen sind mehr als 220 Teilnehmer aus 15 Ländern dabei. Für die Jugendlichen aus den Dörfern eine Möglichkeit, ganz neue Erfahrungen zu sammeln. Etwa für Maria, die mithilft, die Sportler zu bewirten.
17: Beim Skifahren hier mitzuorganisieren ist toll. Wir sind begeistert.
2: Was, wenn es gelingen könnte, die Traditionen durch das Rennen ein Stück weit zu verschieben? Jetzt heißt es, 1000 Höhenmeter auf Skiern den Berg hinauflaufen. Die meisten Rennläufer entdecken hier eine ganz neue Sonnenseite Kretas. Aber selbst bei diesem Ski-Event treffe ich einen, der vor allem mit einer Waffentradition immer wieder in Kontakt gekommen ist. Yorgos. Er stammt aus Kreta und ist in Deutschland aufgewachsen.
18: Nun, es gehört zu einem Brauch bei Taufen, Hochzeiten aufgrund der Euphorie und als Ausdruck der Freude mit Gewehren oder automatischen Pistolen in die Luft zu ballern.
2: Sogenannte Balofies. Immer wieder sind Menschen dabei verletzt oder getötet worden. Sogar ganz in Yorgos Nähe, wie er mir später erzählen wird. Im Gegensatz zu den Schießereien findet er seine Freude woanders, auf dem Gipfel. Von fast 2500 Metern fällt der Blick auf die tief verschneiten Berge und auf die Küste weit entfernt.
19: Sicariteria.
20: Sicariteria, Glückwunsch. Bravo. Bravo. Bravo. Opa. Jetzt läuten wir hier, oder? Nach griechischer Tradition.
2: Hier oben wirken all die Dinge, die weiter unten auf Kreta passieren, unwirklich auf mich. Das Paradiesische und die Gewalt, so nah beieinander. Am Fuß der Berge. Polizist Konstantinos Kanlis nimmt mich mit, dorthin, wo einer seiner Kollegen tödlich verletzt worden ist. Wie fühlen Sie sich denn, wenn wir jetzt dahin fahren?
21: Diese Erfahrungen sind dir in die Seele geschrieben. Das, was du da erlebt hast, wird nie verschwinden.
2: Der Einsatz 2007 wegen Rauschgiftdelikten. Die Polizisten wurden vor dem Ort Sonjana mit Maschinengewehren beschossen. Und heute werde ich selbst Zeuge davon, wie ungern sich die Polizei dort zeigt. Wir halten bereits 10 Kilometer vor dem damaligen Tatort. Haben Sie jetzt Angst, wenn wir weiter da hochfahren würden?
21: Wir hatten nie Angst.
2: Aber seltsam ist es?
21: Seltsam auf jeden Fall. Es schwirrt einem der Kopf. Du denkst an das, was du durchgemacht hast.
2: Außerhalb der Dörfer kann die Polizei leichter agieren. Mit Verkehrskontrollen, bei denen regelmäßig illegale Waffen konfisziert werden. In den Olivenhainen entdeckt sie immer wieder große Cannabis-Plantagen. In den Dörfern spielt der Staat eine untergeordnete Rolle.
21: Früher war der Staat nicht so organisiert. Die Menschen mussten also Lösungen untereinander finden. Daraus hat sich das Gesetz des Dschungels, der Mächtigsten, entwickelt. Wer hat die größere Familie und kann sich gegen die kleinere durchsetzen?
2: Statt der Polizei versuchen Respektspersonen wie Pfarrer zwischen verfeindeten Parteien zu vermitteln, um Gewalt und Blutfäden zu verhindern. Lehrerin Evi Christaki ist unterwegs in den Bergort Ayia Varvara in der Nähe von Vorizia, wo die Blutfäde stattfand. An der Schule will sie ihr Video gegen die Waffengewalt vorstellen.
0: Das ist das erste Mal, dass ich das an einer Schule zeige und dabei bin. Ich werde unmittelbar die Reaktionen der Schüler erleben können.
2: Vor der Schule steht, wie an vielen Orten auf Kreta, eine Statue. Ein Widerstandskämpfer mit Schusswaffe in der Hand. Bewaffnetes Heldentum ist für die Schülerinnen und Schüler in Ayia Varvara ständig präsent. Das, was Evis Schüler aus der Inselhauptstadt Heraklion im Video fordern, nämlich auf Waffen zu verzichten, das trifft hier auf eine ganz andere Lebensrealität. Auf Evis Frage, wer hier schon mal selbst eine Waffe verwendet hat, schnellen die Finger der 12-Jährigen nach oben. Luftgewehre, Pistolen auf einer Hochzeit. Ein Mädchen berichtet:
16: Mein Vater ist mit mir zu einem Schießstand und sie haben uns Waffen zum Schießen gegeben.
22: Du hast als Kind manchmal gar keine Wahl,
2: sagt ein Schüler.
22: Sie zwingen dich dazu, stehen über dir und sagen: Bist du ein Feigling? Komm, schieß. Es ist zu deinem Besten.
2: So gut wie alle Schüler haben schon Hochzeiten erlebt, auf denen in die Luft geschossen wurde. Kein kluger Brauch, sagt eine Schülerin, weil das schiefgehen könne, wenn jemandem die Waffe auskommt.
22: Auf der Hochzeit meines Cousins haben sie auch geschossen,
2: berichtet ein anderes Mädchen.
22: Und ein Kind wurde von einer Patrone verletzt.
23: Durch euch kann sich etwas verändern,
2: sagt Lehrerin Evi.
23: Nicht jetzt, während wir hier sprechen, aber morgen, in 5 oder 10 Jahren. Wenn ihr anders seid, kann sich alles ändern.
2: Viele der Kinder würden am liebsten selbst mit der Tradition der Waffen brechen. Evi gibt ihnen eine Perspektive, wie das gelingen kann. Sie überlegt auch, an andere Schulen zu gehen, zusammen mit Psychologen und Sozialarbeitern. Ich fahre ein letztes Mal nach Vorizia, wo im November 2025 scharf geschossen wurde. Ich besuche Michalis, den ich am Friedhof getroffen hatte. Bei ihm zu Hause erinnern viele Schwarz-Weiß-Fotos an die Blutfehde vor 71 Jahren. Seine Mutter und sein Bruder wurden getötet. Der Vater schwer verletzt, unschuldig mit hineingezogen. Der Vater stoppte die Gewalt, indem er dafür sorgte, dass die Kinder der beteiligten Familien weiter miteinander Kontakt hatten. Michalis konnte dadurch frei von Hass und Rache aufwachsen. Was würden Sie den jungen Leuten hier im Dorf raten?
24: Ich würde Ihnen gerne sagen, schaut in eure Zukunft. Eure Zukunft sind nicht die Waffen. Lasst dieses falsche Macho-Gehabe, das leider in den Köpfen so verbreitet ist, dann werdet ihr es besser haben.
2: Eine riesige Herausforderung für alle, für den Staat, die Polizei, für die Eltern und für Lehrkräfte wie Evi Christaki. Sie ist an die Schule von Vorizia gekommen, die heute zu hat. Lehrer haben die Stimmung als gewalttätig beschrieben, sind immer wieder selbst zum Ziel geworden. Nach der Schießerei wurde sogar überlegt, die Schule dauerhaft zu schließen. Würdest du es wagen, euer Video auch hier zu zeigen?
23: Schau, der Anlass für das Video war das, was hier im Ort passiert ist. Das wäre eine ziemliche Herausforderung, das Video hier zu zeigen. Die Kinder hier haben das unmittelbar mitbekommen, gehören vielleicht sogar zu einer der beiden Familien. Und die Kinder sind, glaube ich, Opfer dieser ganzen Kultur. Also ja, ich möchte, dass wir das Video hier zeigen. Und ich denke, ab dann können die Kinder selbst beurteilen, was sie davon behalten werden und was nicht.
2: Evi weiß nicht, wie die Menschen auf sie reagieren werden. Aber ihren Kampf gegen Waffen und Gewalt auf Kreta will sie fortsetzen. Ich habe das Gefühl, das wird ein langer Weg. Aber er wird sich lohnen.

0: Die Nachrichten von SRF um 14:30 mit Simon Richle. Als erster Kanton der Schweiz führt Genf eine kostenlose Verhütung für die gesamte Bevölkerung ein. Die Stimmberechtigten haben eine entsprechende Initiative der SP mit gut 58% Ja-Stimmen angenommen. Künftig übernimmt der Kanton die Kosten für anerkannte Verhütungsmittel wie die Pille, Spiralen oder Kondome, unabhängig von Alter oder Einkommen. Für die Genfer SP-Nationalrätin Laurence Fehlmann-Riel hat das Westschweizer Resultat Signalwirkung.
1: Il faut espérer que peut-être que d'autres cantons puissent y réfléchir, parce que c'est peut-être une question qui devrait être portée sur le plan fédéral.
0: Man müsse hoffen, dass nun auch andere Kantone darüber nachdenken und vielleicht gehöre diese Frage sogar auf die Bundesebene. Gegnerinnen und Gegner der Vorlage hatten argumentiert, Verhütung sei Privatsache und sie warnten vor jährlichen Kosten von über 20 Millionen Franken. In Frankreich feiert das rechtsnationale Rassemblement National einen weiteren Wahlerfolg. Die Partei von Marine Le Pen hat es in der kleineren Parlamentskammer, im Senat, erstmals zur Fraktionsstärke geschafft. Das Rassemblement National kommt neu auf 14 der 348 Sitze, gemeinsam mit einer kleinen Partnerpartei. Für die Fraktionsstärke sind 10 Sitze nötig. Die Rechtsaußenpartei hat als Fraktion nun mehr Rechte im Senat, etwa bei der Redezeit oder dem Bestimmen der Tagesordnung. Und das Resultat gilt auch als machtpolitisches Signal vor der Präsidentschaftswahl im April 2027. Marine Le Pen gilt dann als aussichtsreiche Kandidatin. Russland hat gestern Sonntag erneut die ukrainische Hauptstadt Kiew angegriffen und auch andere Regionen im Land. Dabei sind nach ukrainischen Angaben mindestens 5 Menschen getötet worden, zudem gäbe es allein in Kiew 9 Verletzte. Der ukrainische Präsident Volodymyr Zelensky hat nach diesen russischen Angriffen geschrieben, Russland habe gezielt zivile Einrichtungen getroffen, etwa Kindergärten, Schulen und Wohnhäuser. Und er schreibt weiter, Russland wolle keinen Frieden. Das Land täusche auf internationaler Ebene falsche Friedenssignale vor, um harte Reaktionen des Westens zu vermeiden. Der Staatspräsident Serbiens, Aleksandar Vučić, ist vorzeitig von seinem Amt zurückgetreten. Er will bei den vorgezogenen Wahlen Ende Oktober als Spitzenkandidat antreten und Regierungschef werden. Als Präsident darf Vučić nach 2 Amtszeiten nicht mehr wiedergewählt werden. Beobachterinnen und Beobachter der serbischen Politik gehen davon aus, dass sich Vučić über das Amt des Ministerpräsidenten, das in Serbien formell die eigentliche Regierungsmacht innehat, an der Spitze halten will. In Serbien gibt es seit Monaten Proteste gegen Vučićs autokratischen Führungsstil. Und noch die Wetteraussichten. Heute Montag gibt es viel Sonne und 24 bis 29 Grad. Das waren Nachrichten von Radio SRF. Am Mikrofon und verantwortlich war Simon Richle.
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4: Sparerinnen und Sparer würden es freuen, wenn die Zinsen wieder ein bisschen steigen. In vielen Ländern ist das im Moment der Fall. Der Zins, der den Sparzinsen den Weg vorgibt, der sogenannte Leitzins, bleibt in der Schweiz, aber vorläufig bei null. Das hat der Präsident der Nationalbank der SNB, Martin Schlegel, diese Woche bekannt gegeben. Warum ist die SNB zurückhaltender als viele andere Zentralbanken? Drohen jetzt wenigstens keine negativen Zinsen mehr? Und was sagt die Nationalbank zu den Vorgaben, die der Ständerat der Grossbank UBS will machen? Fragen am Präsidenten der SNB, an Martin Schlegel. Willkommen in der Samstagsrundschau.
5: Danke vielmals.
4: Martin Schlegel, Sie lehnen also den Leitzins bei null. Das soll ja eigentlich die Wirtschaft ankurbeln. Jetzt wächst die Wirtschaft aber eigentlich schon recht robust und die Inflation zieht an. Warum bleiben Sie bei null?
5: Ja, wir haben gestern entschieden, dass wir den SNB-Leitzins unverändert lassen, dass wir ihn bei null lassen. Wenn man die Inflation anschaut, die ist vom Mai bei der letzten Lagebeurteilung von 0,6 auf 0,8 gestiegen. Jetzt im August, wenn man die Inflationsprognose anschaut, ist es auch so, die steigt zuerst noch ein bisschen an, kommt dann aber im Laufe des nächsten Jahres wieder zurück. Das heisst, Preisstabilität ist über den gesamten Zeitraum der Prognose ist gewährleistet. Und das hat uns auch erlaubt, nach eben die Geldpolitik unverändert zu lassen.
4: Was macht Sie da so sicher, dass der wieder die Inflation wieder zurückkommt? Also ich meine, bei der letzten Prognose haben Sie jetzt zum Beispiel die Inflation ein bisschen unterschätzt.
5: Gut, Sicherheit gibt's da nicht. Die Unsicherheit ist im Moment sehr hoch, auch die geopolitische Unsicherheit, handelspolitische Unsicherheit und so weiter. Wir machen allerdings die Inflationsprognose, die machen wir nach bestem Wissen und Gewissen, nach auch den neuesten, dem sind wissenschaftlichen Methoden. Und das ist die beste quasi Prognose, die man machen könnte. Aber natürlich, die Unsicherheit ist sehr hoch im Moment.
4: Trotzdem noch mal die Frage, wieso soll das eigentlich wieder runtergehen? Ich meine, der Konflikt im Nahen Osten, da hat man nicht das Gefühl, dass sich der bald löst. Die Energiepreise hängen stark von dem ab.
5: Jetzt der Anstieg, den wir gesehen haben in den letzten Monaten, ist vor allem auf den Energiepreis, also namentlich der Rohölpreis, aber auch die Raffineriepreise, die ein bisschen höher sind, was dann sich übersetzt in höhere Benzinpreise, Dieselpreise, Heizölpreise. Jetzt, wenn man die Märkte anschaut, die gehen davon aus, dass der Rohölpreis in den nächsten Monaten und auch wieder wird zurückkommen. Und wir gehen auch davon aus, dass der Preis vom Rohöl wieder zurückkommt. Und das führt dann einfach dazu, dass sich der Effekt eben von dem höheren Rohölpreis im Moment dann über die Zeit langsam ein bisschen auswäscht.
4: Wenn man den anderen Indikator anschaut, also quasi das Wirtschaftswachstum, dort, das ist ein anderer zentraler Indikator, dort ist auch überraschend, wie ungenau die Prognose ist. Fürs laufende Jahr rechnen Sie jetzt mit einem Wirtschaftswachstum von 1,5-2%. Jetzt ist schon Ende September, können Sie das nicht genauer sagen?
5: Gut, eben Prognosen sind unsicher, vor allem wenn es Zukunft betreffen und auch wenn es Gegenwart betreffen, ist es nicht ganz einfach im Fall vom BIP, weil es natürlich auch immer Revisionen gibt. Das BIP jetzt im ersten halben Jahr und namentlich im zweiten Quartal ist erstaunlich gut gewesen. Im zweiten Quartal ist aber ein Sonderfaktor drin, dass dort Pharma und Chemie einen ausserordentlichen Beitrag hat. Wenn man allerdings breit anschaut, es ist auch breit eigentlich ein gutes Wachstum gewesen. Und das hat jetzt also dazu bewogen, dass wir die Prognose für das Wachstum für das Jahr noch aufgetan haben, von 1,5-2%.
4: Aber fliegen Sie da ein bisschen blinder als sonst? Im Moment?
5: Die Unsicherheit ist im Moment sehr hoch. Das ist einfach so. Und das führt dazu, dass natürlich die Prognose schwieriger ist. Ich würde aber nicht sagen, dass wir da in dem Sinn blind fliegen, überhaupt nicht. Wir schauen alle Daten an, wir schauen extrem viele Daten an, versuchen die alle zu synthetisieren nachher und gut möglichst dann die Prognose zu machen.
4: Ein neuer Faktor, relativ neu, ist ja der Klimawandel, die Ernährung. Also die Nahrungsmittelpreise steigen, wenn es eine oder längere Dürre gibt. Haben Sie das auch auf dem Radar?
5: Das ist auch etwas, was wir natürlich sehr genau anschauen, sehr genau auch analysieren, die Auswirkungen vom Klimawandel auf unser Mandat. Wenn man es jetzt konkret anschaut, was jetzt der Hitzesommer, vor allem der trockene Sommer bei den Nahrungsmitteln gemacht hat, dann sieht man natürlich schon, dass dort gewisse in dem Sinne Preisbewegungen gegeben hat. Es gibt natürlich dann aber auch Politikmassnahmen, die dagegen gemacht werden. Und bis

0: Ja, wir sehen, wir sind auf Null abgegangen im Juni vor einem Jahr. Und die Inflation ist zwischenzeitlich sehr tief gewesen, oder? Es ist wirklich an der Nulllinie, entlang krass. Ich glaube, jetzt im Nachhinein kann man sagen, das ist der richtige Entscheid gewesen, ja.
1: Viele andere Zentralbanken haben ja schon seit länger und jetzt auch in den letzten Tagen wieder ihre Zinsen angehoben. Die EZB, aber auch die Fed haben das gemacht. Jetzt, die Schweiz bleibt bei Null. Es gibt, glaube ich, fast kaum ein Land auf der Welt, das noch bei Null ist. Man wird so zu einer Art Zinsinsel. Riskieren Sie da nicht, dass der Franken verliert?
0: Gut, für uns ist immer ganz wichtig, unser Kompass ist Preisstabilität. Und das ist eben eine Inflation in der mittleren Frist zwischen 0% und 2%. Und wir setzen dann den Zins so, dass eben dann die sogenannten monetären Bedingungen, das heisst eben auch der Zins und der Wechselkurs, so ausgestaltet sind, dass wir eben unser Ziel von dieser Preisstabilität erreichen. Andere Länder sind in einer anderen Situation, die haben teils deutlich höhere Inflation, das heisst, die brauchen ein anderes Zinsniveau, vielleicht auch eine andere Ausrichtung von der Geldpolitik.
1: Aber wenn der Franken tiefer, also wenn der Schweizer Zins tief ist, dann wird der Franken weniger attraktiv, er schwächelt. Nur schon der Satz ist doch überraschend, da hat man schon lange nicht mehr gehört, dass der Franken schwächelt. Ist das jetzt für Sie eine Erleichterung oder eher eine Sorge?
0: Also der Franken hat sich abgeschwächt in den letzten Monaten, aber von Schwächeln redet die Nationalbank ganz, ganz sicher nicht.
1: Salopp gesagt,
0: ja. Und es ist natürlich auch so, jetzt die Abschwächung, die wir gesehen haben im Franken, die hat auch natürlich einen Einfluss gehabt auf die Inflationsprognose zum Beispiel. Gerade in der mittleren Frist sehen wir schon die Inflationsprognose auch ein bisschen höher und das ist ein wesentlicher Faktor da, ist eben die Abschwächung vom Franken, die wir gesehen haben.
1: Also weil wir in dem Sinn mit einem schwächeren Franken mehr Inflation reinholen?
0: Genau, also wenn der Franken schwächer ist, das heisst, wenn wir etwas im Ausland kaufen, ist das teurer. Und etwas teurer ist, heisst, die Inflation ist höher.
1: Wie viel schwächer ist denn noch gut? Also ich meine, zu schnell schwach werden dürfen wir dann auch nicht.
0: Das kann man nicht allgemein beantworten, weil wir eben die sogenannten monetären Bedingungen schauen, dass eben das monetäre Kleid der Wirtschaft passt in dem Sinn. Und da in die monetären Bedingungen spielt eben das ganze Zinsumfeld rein, aber eben auch das Wechselkursumfeld. Das muss man eigentlich immer zusammen anschauen.
1: Aber jetzt macht es Ihnen keine Sorgen, dass es so etwas schwächer wird?
0: Wenn Sie unsere Prognosen anschauen für die Inflation, dann ist die immer ziemlich genau jetzt in der Mitte vom Band. Also Sorgenpunkte und Preisstabilität haben wir im Moment nicht mehr als sonst. Das ist natürlich unsere Aufgabe und darum macht es uns immer ein bisschen Sorgen. Aber in dem Sinne sind wir jetzt in einer komfortablen Situation.
1: Also die Exporteure freuen sich, der Franken wird ein bisschen schwächer. Wenn wir ins Ausland gehen, als Privatpersonen gehen reisen, wird es ein bisschen teurer.
0: Genau, man muss schon auch die Dimensionen natürlich im Auge behalten. Man ist sich in der Schweiz einfach auch nicht mehr gewöhnt, dass der Franken sich über gewisse Zeit auch abschwächt. Man hat natürlich lange Phasen gehabt, wo der Franken eigentlich fast konstant immer ein bisschen stärker geworden ist. Das ist jetzt eine kleine Gegenbewegung, die wir in dem Sinn gesehen haben.
1: Herr Schlegel, die Nationalbank hat ja jahrelang, kann man sagen, grosse Devisenkäufe gemacht, um den Franken nicht noch stärker werden zu lassen. Jetzt gibt es Leute, die finden, müssten sie die Gunst der Stunde nutzen und den Devisenberg abbauen.
0: Unsere Bilanz ist immer das Resultat von der Geldpolitik. Also wenn es nötig ist, bei Bedarf, sind wir bereit, am Devisenmarkt aktiv zu sein. Das heisst, wir sind bereit, um Devisen zu kaufen oder auch Devisen verkaufen, je nachdem. Und die Bilanzhöhe ergibt sich dann eigentlich aus unserem Bedarf, aus am Devisenmarkt aktiv zu sein.
1: Aber der Devisenberg, der könnte ja zum Risiko werden.
0: Natürlich, unsere Devisenreserven und Währungsreserven, die haben gewisse Risiken. Das ist aber ein Risiko in dem Sinn, wo wir als Zentralbank können und müssen tragen.
1: Sie würden dann auch noch, der Vorteil wäre auch, dass Sie ein bisschen aus der Schusslinie von den USA kommen, die immer wieder sagen, sie manipulieren den Kurs vom Franken zu Ungunsten von den Amerikanern.
0: Also die Schweiz, Nationalbank, wir sind sicher keine Währungsmanipulatoren. Wir tun immer nur am Devisenmarkt intervenieren, um unser Ziel, eben die Preisstabilität zu erreichen. Und wir tun nicht intervenieren, um Schweizer Firmen einen unfairen Vorteil zu gewähren oder auch um Anpassungen im Current Account zu verhindern. Das ist übrigens etwas, was wir in dem sogenannten Joint Statement, wo das EFT und das US Treasury und wir unterschrieben haben im Herbst vor einem Jahr, das wird dort eigentlich klar festgehalten, dass eben auch das US-Treasury unsere Praxis so sieht.
1: Wo ist denn die Grenze? Ich meine, Sie tun ja

0: versuche eben den Franken nicht allzu stark werden zu lassen. Jetzt kann man sagen, ja, das hilft den Exporteur oder verhindert Schaden an denen. Wo ist die Grenze zwischen legitimer Geldpolitik und eben einer aktiven, quasi, fast schon Manipulation?
1: Das kann man auch aus dem Ziel ablesen, an der Inflation in dem Sinn. Wenn wir eben, wenn der Franken sich stark aufwertet, führt das dazu, dass nachher die Inflation eben tief ist. Das heisst, dass eben dann Sachen, die wir kaufen im Ausland, billiger werden. Und wenn das eben so tief ist, wenn dann eben die Inflation aus unserem Band rausfällt, das ist ein klarer Fall, wo wir müssen am Devisenmarkt intervenieren, um eben unser Ziel zu erreichen.
0: Martin Schlegel, die Nationalbank ist ja nicht nur für die Preisstabilität, sondern auch für die Finanzstabilität zuständig, also nicht nur für die einzelnen Banken, das macht die Finanzmarktaufsicht FIMA, aber für den ganzen Finanzplatz. Und da gibt gerade diese Woche wieder die UBS zu reden. Der Ständerat will, dass die UBS ihre Auslandstöchter mit 90% Eigenkapital unterlegt. Sind Sie zufrieden?
1: Gut, das ist nicht die Rolle der Nationalbank, dass wir den Entscheid vom Parlament kommentiert. Wir haben allerdings grösstes Vertrauen in unser Parlament, dass sie eine Lösung werden finden, die im Interesse von der Schweiz ist. Aus Sicht Nationalbank ist es einfach wichtig, dass wir aus der Credit Suisse-Krise, die wir hatten, vor ein paar Jahren, dass man da die richtigen Lehren zieht. Und die Lehren, die der Bundesrat gezogen hat und dann die Massnahmen vorgeschlagen hat, das ist die unterstützen wir. Wir denken, die sind zielgerichtet und angemessen.
0: Und über jetzt 90% oder 100%, kommt das darauf an?
1: Über die Details, in dem Sinne eben, das ist es respektive nicht das Detail, aber es ist etwas, wo die Politik kann darüber entscheiden. Aus Sicht der Finanzstabilität ist klar, ist eigentlich eine möglichst hohe Unterlegung ist für Finanzstabilität am besten.
0: Der Chef von der UBS, der Sergio Ermotti, hätte das verhindern und jahrelang dagegen geweibelt. Am Montag hat er dann im Interview in der NZZ relativ scharf geschossen und der Behörde unter anderem auch ihnen vorgeworfen, sie stiftet Verwirrung. Wie ist das bei Ihnen auch?
1: Das haben wir zur Kenntnis genommen, aber das, und weiter nicht.
0: Sie haben ja regelmässig, wenn ich mich auch mit der UBS zu tun, ist jetzt da die Stimmung im Keller.
1: Das würde ich nicht so sagen, nein.
0: Okay. Eine andere Form ist, Vorwurf ist ja gewesen, die FIMA und die Nationalbank hätten von der eigenen Mitschuld am Debakel von der Credit Suisse ein bisschen ablenken. Sie hätten müssen ihren jährlichen Finanzstabilitätsbericht eindeutiger eben dann schon auf die Schieflage von der Credit Suisse hinweisen. Hätten sie das nicht gemacht?
1: Gut, die Credit Suisse-Krise ist schon im Detail untersucht worden von der PUC. PUC ist zu einem anderen Resultat gekommen. PUC ist zum Resultat gekommen, dass eben das Management, der Verwaltungsrat, für die Krise der Credit Suisse verantwortlich war. PUC hat auch gewisse Vorschläge gemacht, was Behörden können in der Zukunft besser machen. Aber die Schlussfolgerungen, die Sie genannt haben, sind nicht die von der PUC.
0: Aber eben, die UBS sagt ja einfach, eben, heute sind es 45%, neu wären es dann 90%, und die UBS sagt, das löse das Problem gar nicht. Also wenn Kontrollinstanzen, die FIMA, aber eben auch die Nationalbank gar nicht recht anschauen, dann nützt sie als grösstes Eigenkapital nichts. Da macht es doch einen Punkt.
1: Nationalbank, Sie haben es vorher gesagt, wir machen nicht Bankenaufsicht. Wir sind für die Finanzstabilität zuständig, im Sinn, dass wir einen Beitrag leisten für die Finanzstabilität. Das machen wir, indem wir zum Beispiel Analysen machen über die Risiken, die man sieht im Finanzsystem und auch dann Massnahmen vorschlagen. Eine von diesen Massnahmen ist eben, das, was wir gesehen haben, in der Krise, und da haben wir übrigens schon im Finanzstabilitätsbericht 2023 darauf hingewiesen. Ein Problem war eben die Unterlegung der ausländischen Beteiligungen. Und darum haben wir gesagt, respektive unterstützen den Bundesrat in diesem Anliegen, dass man dort Verbesserungen macht.
0: Wer die UBS denn jetzt mit, die UBS ist jetzt die einzige wirklich internationale Grossbank in der Schweiz noch, mit diesen Regeln kein Risiko mehr für die Stabilität?
1: Es gibt keine Situation, wo es kein Risiko gibt. Wir sind der Meinung, dass man eben die Risiken aber sollte adressieren, dass man dort gezielte Massnahmen machen sollte.
0: Die UBS spielt ja immer wieder auch öffentlich mit dem Gedanken, wegzuziehen aus der Schweiz. Das wäre aber dann schon ein Schlag für den Finanzplatz und auch für die Stabilität.
1: Schlussendlich ist die Wahl vom Hauptsitz ist eine Entscheidung von der UBS. Natürlich, es ist so, die UBS ist eine grosse Bank und die UBS hat auch, bringt der Schweiz auch etwas, aber die Schweiz bringt natürlich auch der UBS etwas.
0: Das ist die Samstagsrundschau mit dem Präsidenten der Schweizerischen Nationalbank, mit dem Martin Schlegel. Wir nehmen die Sendung am Freitagabend auf. Zwischendurch, Herr Schlegel, stelle ich Ihnen ein paar kurze Fragen, gebe Ihnen eine kurze Auswahl und bitte Sie, etwas zu wählen. Wenn Sie nicht im Anzug unterwegs sind als Präsident der Nationalbank, sind Sie dann eher in den Velohosen oder im Wanderhemd?
1: Also Velohosen habe ich gar nicht. In dem sind eher ein Wanderhemd.
2: Aber Sie fahren, Velo fahren Sie auch? Einfach ohne die engen Hosen.
1: Ja, aber ich glaube, für das Velofahren braucht man nicht Velohosen.
2: Gut. Ihre Frau ist auch Ökonomin. Wenn es am Esstisch mal nicht um Wirtschaft geht, ist es dann Sport oder Kultur?
1: Wir reden am Esstisch nicht über Wirtschaft. Wir essen ja mit der Familie. Und das ist jetzt ein Thema, wo Kinder nicht brennend interessiert. Kinder bringen immer sehr viele interessante Themen an den Tisch, die wir dann diskutieren.
2: Okay, Sie joggen ja gern, habe ich gelesen, flach oder bergauf?
1: Ja, beides. Das kommt sehr darauf an. Also es gibt eine Runde, wo man besser eigentlich ein bisschen flach rennt, oder? Und dann ab und zu wieder eben jetzt mit dem Puls aufjagen, dann auch wieder mal durchauf und ein bisschen durchab. Ich glaube, die Abwechslung macht es aus.
2: Ich habe gelesen, Sie haben das Flair für Grafik. Was entwerfen Sie denn so in Partyflyer oder Banknoten?
1: Also, ich weiß nicht, was Sie das gelesen haben. Ich bin auch nicht in diesem Feld aktiv, aber natürlich jetzt durch meinen Beruf tue ich mich schon mit den Banknoten schon auch beschäftigen.
0: Aber Sie, das stimmt überhaupt nicht, dass Sie es vielleicht, oder Sie haben einfach gerne Grafik, aber Sie tun nicht selber entwerfen?
1: Nein, ich habe mal als Studentenjob habe ich so ein bisschen Grafik gemacht nebendran, aber jetzt da irgendwie, sage ich, das Flair dafür wäre schon ein bisschen hochgegriffen.
2: Gut, jetzt lassen wir das so stehen, Martin Schlegel.
0: Wir haben ja vorher schon angesprochen, der Klimawandel ist eine relativ neue Herausforderung, auch für die Nationalbank. Jetzt kann man sich vorstellen, einerseits, dass Sie als Nationalbank einen Einfluss haben auf den Klimawandel. Andererseits, dass der Klimawandel ein Risiko ist für das, was Sie machen oder für Ihre Aufgaben. Schauen wir uns zuerst den Einfluss an. Wo sehen Sie den Einfluss von der Nationalbank auf den Klimawandel?
1: Ich glaube, bei der Nationalbank, den Klimawandel schaut man sehr genau an. Und der Klimawandel ist sicher, kann man allgemein sagen, eine der grössten Herausforderungen für die Gesamtmenschheit in den nächsten Jahrzehnten. Bei der Nationalbank haben wir verschiedene Aspekte vom Klimawandel, respektive verschiedene Sichtweisen auf den Klimawandel. Wenn man zuerst mal Beispiel schaut, wir machen als Betrieb viel und wir haben einen Transitionsplan in Richtung Netto Null, das heisst Elektrifizierung von der Flotte.
2: Sind jetzt bis jetzt nicht ein grosser Klimasünder gewesen, oder?
1: Als Betrieb. Nein, sind wir nicht. Also wir haben schon seit 2009, abgesehen davon, machen wir einen Umweltbericht, hat er damals geheissen. Jetzt heisst er Nachhaltigkeitsbericht. Wenn es um unsere Aufgaben geht, also Geldpolitik, Finanzstabilität, aber auch Anlagepolitik, kann man sagen, die Nationalbank nicht die richtigen Instrumente, um einen Einfluss haben auf den Klimawandel. Es gibt Instrumente, die funktionieren, aber die sind richtigerweise in der Hand von der Politik. Jetzt ist die Frage, soll man das bei der SNB ändern, soll man der SNB auch die Aufgaben geben? Wir sind der Meinung, klar nicht. Weil eben der enge Fokus, den wir haben, auf die Preisstabilität und die Berücksichtigung von der konjunkturellen Entwicklung, ist eben genau einfach auf unsere Instrumente zugeschnitten. Das heisst, es ist auf unser Zinsinstrument zugeschnitten und auf unser Wechselkursinstrument, respektive Devisenmarktinterventionen zugeschnitten.
0: Jetzt gibt es ja immer wieder auch Klimaschutzorganisationen, die sagen, sehr wohl hätten sie einen Einfluss, insbesondere mit der Anlagepolitik. Sie sind unter anderem auch bei Erdölunternehmen investiert. Wieso sagen Sie, da haben Sie keinen Einfluss?
1: Das ist in der Wissenschaft, wird das auch genau untersucht. Und wenn man jetzt quasi einfach die Firma verkauft, das ist wissenschaftlich gezeigt, dass das eigentlich keinen Einfluss hat. Es ist auch nicht plausibel für mich, dass wir, die doch ein kleiner Investor sind im globalen Ozean von allen Anlagen, dass das einen Einfluss haben auf den Klimawandel. Instrumente, um den Klimawandel zu bekämpfen, die gibt es. Das sind wirksame Instrumente, aber die sollten und die liegen in der Hand von der Politik.
0: Sie sagen, sie seien dann, es sei nicht zielführend. Gleichzeitig haben sie ja eben interne Richtlinien, dass sie bei anderen Sachen nicht mitmachen oder in Unternehmen nicht investieren, die systematische Umweltschäden anrichten. Erdölfirmen machen doch systematische Umweltschäden.
1: Wir haben die Ausschlusskriterien eben bei systematischen Umweltschäden, bei Verletzung von grundlegenden Menschenrechten und der Produktion von geächteten Waffen. Das sind aber quasi so grundlegende Werte von der Schweiz. Und wenn das eine Firma verletzt, dann schliessen wir die Firma gänzlich aus unserem Anlageuniversum. Das ist aber nicht mit dem Ziel, dass man quasi sagt, dass man dieser Firma, also nicht mit einem Impact-Ziel, sondern quasi mit einem grundlegenden Norm- und Wertziel, also eigentlich ein ethisches Ziel.
0: Ein Impact-Ziel könnte man ja auch verfolgen, indem man das nicht ausschließt, sondern dass man versucht, die Firma zu beeinflussen, also zu drängen dazu, klimafreundlicher zu werden.
1: Wir stimmen ab bei den Generalversammlungen von Firmen, die wir haben. Das ist nicht auf der ganzen Welt, ist das bis jetzt umgesetzt, aber in Europa ist es umgesetzt und auch in Amerika sind wir dran, um das umzusetzen. Und dort stimmen wir ab, indem wir wollen Good Corporate Governance, aber im Sinn von natürlich, wenn es eine Good Corporate Governance gibt, dass dann auch der Wert von dieser Firma steigen sollte. Und das ist schlussendlich eben im Interesse von der Nationalbank, aber schlussendlich natürlich auch von der gesamten Schweiz, also insbesondere Bund und Kantone.
0: Das eine ist eben der Einfluss, ich habe es gesagt am Anfang, von dem Punkt, jetzt das andere ist das Risiko, das der Klimawandel darstellt für ihre Ziele oder für ihre Aufgaben, Preisstabilität. Läuft sie da grosse Risiken, wenn es immer wärmer wird, immer trockener, auch in den Sommer in der Schweiz?
1: Die Risiken, die der Klimawandel kann haben von unserer Mandatserfüllung, ist etwas, was wir sehr genau anschauen, auch Analysen gemacht haben und uns auch international einbringen. Internationale Gremien, wie zum Beispiel das Network for Greening the Financial System. Wenn ich das kurz zusammenfasse, in der Geldpolitik ist etwas, wo mittelfristig wirkt, also in den nächsten paar Jahren. Der Klimawandel ist etwas sehr, sehr Langfristiges. Das heisst, wenn der Klimawandel praktisch auf die Struktur der Wirtschaft einen Einfluss hat, dann haben wir mit der Geldpolitik, weil die einfach kurzfristiger wirkt, können wir dort reagieren. Sie haben zum Beispiel erwähnt, eben, wenn es trockener wird, das kann dazu führen, dass es weniger Ernte gibt. Das kann dann dazu führen, dass zum Beispiel die Nahrungsmittelpreise ansteigen. Das ist allerdings eine temporäre Geschichte, oder? Und das ist eigentlich ein sogenannter Angebotsschock, wo die Zentralbanken wenig können machen, respektive nichts können machen. Die Zentralbanken wirken ja auf die allgemeine Nachfrage und darum haben wir dort auch nicht die richtigen Instrumente. Die Politik hat dort Instrumente, auch dort, falls das politisch gewünscht ist, Einfluss zu nehmen.
0: Machen wir da einen Punkt, Martin Schlegel, will zum Schluss noch ganz kurz etwas ansprechen, wo jetzt dann wahrscheinlich wieder zu reden gibt. Sie werden alle 5 Jahre mit dem Bund verhandeln, was mit dem Gewinn von der Nationalbank passiert. Sie sind schon über ein Jahr dran, um fürs nächste Jahr zu schauen, wie das verteilt werden soll. Geht es so lange, weil es schwierig ist?
1: Überhaupt nicht. Also das ist ein Prozess, in dem Sinne am Laufen ist, wo auch verschiedene in dem Sinne Stadien hat. Und sobald man dann etwas zu kommunizieren hat, werden wir kommunizieren.
0: Bis jetzt ist es ja für die Kantone zum Teil ein bisschen schwierig gewesen und auch für den Bund, dass da ein Jahr Milliarden geflossen sind und ein Jahr plötzlich nichts. Schwierig gewesen zum Planen, wird es da mehr Stabilität, Kontinuität geben?
1: Da kann ich noch nichts darüber sagen. Eben die, weißt du noch, in dem Sinne ist der Prozess noch am Laufen.
0: Wann wissen wir mehr?
1: Allerspätestens im nächsten April, weil dann ist die nächste Gewinnausschüttung fällig.
0: Sind wir gespannt. Martin Schlegel, besten Dank für das Gespräch.
1: Ich danke Ihnen.
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0: Die Nachrichten von SRF um 3 mit Simon Richle. In Frankreich feiert das rechtsnationale Rassemblement National einen weiteren Wahlerfolg. Die Partei von Marine Le Pen hat es in der kleinen Parlamentskammer im Senat erstmals zur Fraktionsstärke geschafft. Das Rassemblement National kommt neu auf 14 der 348 Sitze, gemeinsam mit einer kleinen Partnerpartei. Für die Fraktionsstärke waren 10 Sitze nötig. Die Rechtsaußenpartei hat als Fraktion nun mehr Rechte im Senat, etwa bei der Redezeit oder dem Bestimmen der Tagesordnung. Und das Resultat gilt auch als machtpolitisches Signal vor der Präsidentschaftswahl im April 2027. Marine Le Pen gilt als aussichtsreiche Kandidatin. Russland hat gestern Sonntag erneut die ukrainische Hauptstadt Kiew angegriffen und auch andere Regionen im Land. Dabei sind nach ukrainischen Angaben mindestens 5 Menschen getötet worden. Zudem gäbe es allein in Kiew 9 Verletzte. Der ukrainische Präsident Volodymyr Zelensky hat nach den russischen Angriffen geschrieben, Russland habe gezielt zivile Einrichtungen getroffen, etwa Kindergärten, Schulen und Wohnhäuser. Und er schreibt weiter, Russland wolle keinen Frieden. Das Land täusche auf internationaler Ebene falsche Friedenssignale vor, um harte Reaktionen des Westens zu vermeiden. Der Staatspräsident Serbiens, Aleksandar Vučić, ist vorzeitig von seinem Amt zurückgetreten. Er will bei den vorgezogenen Wahlen Ende Oktober als Spitzenkandidat antreten und Regierungschef werden. Als Präsident darf Vučić nach 2 Amtszeiten nicht mehr wiedergewählt werden. Beobachterinnen und Beobachter der serbischen Politik gehen davon aus, dass sich Vučić über das Amt des Ministerpräsidenten, das in Serbien formell die eigentliche Regierungsmacht innehat, an der Spitze halten will. In Serbien gibt es seit Monaten Proteste gegen Vučićs autokratischen Führungsstil. Nur noch 2 Meldungen vom Luftverkehr. Eine Maschine der US-Fluggesellschaft Delta musste in Portugal notlanden. Eigentlich war das Flugzeug von Barcelona unterwegs nach Boston. In der Kabine gab es dann Rauch, berichten verschiedene Nachrichtenagenturen. Nach der Landung sind mindestens 8 Personen noch vor Ort behandelt worden und mindestens 3 mussten wegen einer möglichen Rauchvergiftung ins Spital. Und am Samstagabend ist bei einem Lufthansa-Flug von Frankfurt nach Lissabon die Powerbank eines Fluggastes in Brand geraten. Die Maschine ist dann aus Sicherheitsgründen nach Lyon geflogen und dort gelandet. Das bestätigt die Lufthansa der Nachrichtenagentur dpa, nachdem deutsche Medien darüber berichtet haben. Die Crew und die Fluggäste mussten die Nacht wegen der späten Zeit dann in Lyon verbringen. Das Wetter, heute Montag gibt es viel Sonne und 24 bis 29 Grad. Das waren Nachrichten von Radio SRF. Am Mikrofon und verantwortlich war Simon Richle.
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4: Merci vielmals. Das ist das Tagesgespräch heute aus dem grossen Saal im Radiostudio Bern. Schön, seid ihr alle mit dabei. Mein heutiger Gast ist der Direktor vom Schweizer Bauernverband, der Martin Rufer. Herzlich willkommen im Tagesgespräch.
5: Grüße, Frau Holliger.
4: Ihr setzt euch ein für die Interessen der Bäuerinnen und Bauern in unserem Land. Ihr leitet den mächtigen Schweizer Bauernverband, einflussreich. Ihr habt Agrarwissenschaften studiert, tut aber selber nicht Bauern. Und als ihr das Amt übernommen habt, vor 6 Jahren, hat die Zeitung geschrieben, er entspricht nicht dem gängigen Bild von einem bodenständigen Bauernpolitiker. Er erinnert viel mehr an einen smarten Jungmanager. Also seid ihr vom Typ her mehr Manager als Bauer?
5: Gut, ich glaube, ich bin durchaus der Landwirtschaft sehr stark verbunden. Ich würde mich auch als bodenständig bezeichnen. Ich bin auch gut verankert in der Landwirtschaft. Aber ich weiss auch, wenn man in einem Verband vorwärts kommt, ist das auch eine Managementfrage. Dann muss man das Handwerk auch beherrschen, damit man nachher am Schluss eben die Themen auch zum Ende bringt. Und darum ist, glaube ich, die Kombination sehr, sehr gut. Und die Aussenwahrnehmung ist natürlich auch ein bisschen andere als das, wenn man sich selber wahrnimmt.
4: Und wie nehmt ihr euch denn selber wahr?
5: Aber ich sehe durchaus die starke Verbundenheit in die Landwirtschaft hinein, sehr interessiert an all diesen Themen, aber eben sicherlich auch ein Mensch, der ehrgeizig ist und nachher all die Ziele erreichen.
4: Und er hatte ja auch viel zu tun gehabt, Martin Ruffer. Es ist ja eine schwierige Zeit, wo die Bäuerinnen und Bauern drinnen sind. Ich spreche den Hitzesommer an, den wir hatten. Die lange Phase trocken und heiss. Jetzt ist ja eigentlich die Zeit der Erntedankfest. Heute zum Beispiel gehen wir zu Bern auf dem Bundesplatz. Sie kommen von dort. Wie erlebt ihr die Stimmung bei den Bäuerinnen und Bauern?
5: Ja, aber jetzt ist gerade gesichert auf dem Bundesplatz. Übrigens sehr, sehr schön. Hat ihr dort, hat wie aus dem Bielersee dort. Das ist eigentlich das Fest, wo man den Erntedank feiern. Das Jahr muss man aber sagen, ist zum Teil wirklich Erntefrust statt Erntedank, weil das Jahr ist sehr schwierig. Die langliche, trockene Phase, die sehr grosse Trockenheit, hat zu sehr grossen Ernteausfällen geführt. Es ist nichts mehr gewachsen. Und das ist auf der einen Seite natürlich eine wirtschaftliche Frage. Wenn man die Ernte nicht mehr einfahren kann, Zusatzkosten hat auch für die Bewässerung. Und auf der anderen Seite aber nachher auch eine psychische Belastung, wenn man eben sieht, dass da nichts mehr wächst, alles teuer ist, das Futter fehlt. Also sicherlich ein sehr, sehr schwieriges Jahr für die Landwirtschaft.
4: Und habt ihr Telefon bekommen von besorgten Bäuerinnen und Bauern?
5: Ja, wir haben sehr viele Rückmeldungen bekommen. Das ist zum Teil wirklich ein bisschen die Verzweiflung, die da ist, weil man sieht, das ist schon trocken. Man sieht, dass immer noch kein Regen angemeldet ist in der Wetterprognose. Das Futter wird vielleicht langsam knapp. Also das ist sicherlich eine Belastung für die Betriebe. Dazu kommt nachher eben auch der wirtschaftliche Faktor. Also wenn man muss Zusatzkosten generieren wegen Bewässerung, wenn man eben tiefere Ernte, die man verkaufen kann, kommt das auch noch dazu. Und das war ein schwieriges Jahr. Nachher haben wir am 17. August, glaube ich, endlich wieder Regen bekommen. Das hat in der ganzen Schweiz ein bisschen Entlastung gegeben. Und 10 Tage später, am 28. August, haben wir dann einen Hagelzug gehabt, quer durch die Schweiz, der nochmal sehr grosse Schäden gemacht hat in gewissen Gebieten. Also, der endlich wieder ein bisschen etwas gewachsen ist, in gewissen Gebieten, der Hagel kommt, ist dann wieder alles kaputt gewesen. Also, insgesamt sicherlich ein Jahr zum Vergessen.
4: Schauen wir doch die Ernte noch schnell an, Martin Ruffer. Ich werde es vielleicht mit einem Bild machen. Wenn wir uns jetzt so ein Einkaufskörbli vorstellen, oder jetzt von Ernteausfall geredet. Ein Einkaufskörbli jetzt mit dem Produkt aus der Schweizer Landwirtschaft, das man hätte ernten können, im Vergleich mit so einem Körbli von vor einem Jahr. Was sind jetzt da die Unterschiede? Was ist nicht mehr drin? Was ist anders drin?
5: Also mit einem positiven Anfuss, Brot ist noch drin, wir haben auch eine gute Getreideernte, wir haben auch eine gute Rapsernte, das war eigentlich im Juni, wo die Ernte stattgefunden hat. Jetzt dort, wo wir Lücken haben, ist im Herdöpfelbereich. Wir haben eine historisch tiefe Herdöpfelernte, jetzt noch gar nicht so wenig. Also die Herdöpfel sind sicher kleiner in diesem Korb, es hat etwas weniger, werden sicherlich auch etwas teurer. Wir haben nachher im Bereich auch Gemüse und Früchte haben wir natürlich Auswirkungen von dieser Trockenheit, dort, wo vielleicht Qualität teilweise auch nicht ganz so ist mit dem Vorjahr vergleichbar. Also dort wird man sicherlich merken.
4: Das heißt, Qualität nicht vergleichbar?
5: Ja,
4: teilweise. Sieht weniger schöner aus oder schmecken sie anders?
5: Ja, teilweise sind sie kleiner, teilweise haben natürlich auch gewisse so, Gemüsearten haben fast Sonnenbrand bekommen, wenn die Sonne derartig darauf abbrennt. Also das ist sicherlich, sagen wir mal, einen gewissen Einfluss, aber ich würde auch so sagen, die Produktion ist natürlich heute oftmals auch so professionell, dass sehr viel kann bewässert werden kann, gerade im Gemüsebereich hin, und darum haben wir das schon ein bisschen auffangen können, aber ist sicherlich eben auch verbunden mit Mehrkosten und eben auch Minderertrag.
4: Also das Körbli sieht anders aus. Herdöpfel muss man auch mehr jetzt importieren, zum Beispiel auch für Bombchips, oder, was sie da werden aus dem Ausland Herdöpfel holen. Was ja auch eine Schwierigkeit ist, jetzt schon angesprochen, ist Heu. Da haben ja Bäuerinnen und Bauern auch sagen, wir haben einfach zu wenig Heu. Zum Teil hat man schon müssen im Sommer verfüttern, zum Teil ist das Gras halt einfach auch weniger gewachsen. Wie steht es da? Also mit was rechnet ihr da jetzt im Blick auf den Winter? Wird da genug Heu rum sein?
5: Ja, momentan noch nicht. Wir haben einen Ausfall von etwa 20%. Das sind relativ grosse Mengen, wenn man denkt, dass 70% von der Schweizer Grünland ist als solches. Das hat eben auch dazu geführt, dass man gerade im Juni oder vor allem nach Juli und August mehr Kühe geschlachtet hat. 50%, weil man nicht recht gewusst hat, wie die Fütterung da ist. Jetzt hat es ein bisschen grünet. Die Tiere sind wieder auf der Weide. Also die können dort wieder etwas fressen. Die Bilanz können wir noch nicht machen. Aber das, was es sicher braucht in diesem Jahr, ist ein bisschen mehr Import von Futtermais, allenfalls von Heu aus dem umliegenden Ausland.
4: Und dort bis ist von Kanada, oder? Da will man Heu holen.
5: Ja, ob jetzt das Richtige ist, das wage ich auch zu bezweifeln. Von Kanada Heu importieren, das sind auch nur Kleinstmengen. Wir wollen uns da vor allem aus der Schweiz versorgen mit den Futtermitteln, sicher auch im umliegenden Ausland. Und wir haben jetzt dort auch gemerkt, dass es durchaus eben im Norden von Deutschland, auch ein bisschen Richtung Osten, gibt es durchaus Verfügbarkeit von Futtermitteln. das grösste Problem ist momentan fast die Logistik. Aufgrund der Trockenheit ist der Rhein auch sehr tief. Die Rheinschifffahrt ist natürlich auf einem sehr tiefen Niveau. Das heisst, auch sehr viele andere Güter kommen mit der Bahn und mit Lastwagen. Und das ist die grosse Herausforderung, dass man überhaupt noch Transportkapazitäten findet, wo man nachher das Futter auch in
4: die Schweiz. Aber die Lastwagen sind ausgebucht mit anderen Waren, die nicht auf das Schiff können.
5: Genau, das ist ein kleines Problem. Wir haben aber auch noch Zeit, oder? Wir haben jetzt noch Herbst, eben es wächst auch noch etwas. Also die Futtermittelversorgung können wir auch noch bis durch den Winter durch nachher organisieren.
4: Und man liest ja von Drogen- und Waffenschmuggel, aber jetzt hat es also auch Heuschmuggel gegeben, oder? Also Bauern, die illegal sind, Heu über die Grenze holen.
5: Ja, die sind an der grünen Grenze anscheinend einzelne sind rübergefahren, mit dem Magen hingen Heu drauf. Das ist natürlich auch nicht unbedingt in unserem Sinn, aber es ist halt immer eine spannende Geschichte, wenn man da nachher über Heuschmuggel kann,
4: berichten. Das hat stattgefunden, offenbar.
5: Ja, offenbar auch. Ich habe das, wir sind dort natürlich nicht beteiligt als Bauernverband, das möchte ich unterstreichen. Ist sicherlich eben auch in der Situation geschuldet gewesen, dass da man halt auch ein bisschen, fast ein Verzweiflungstat da ist, wenn man selber kein Heu hat. Aber das ist sicher ganz, ganz so eine kleine Minderheit.
4: Wir haben jetzt über die Schwierigkeiten geredet, Martin Ruffer. Was waren die Gewinner? Es gibt ja auch Pflanzen, die profitieren von trockenen und warmen Verhältnissen. Wo würdet ihr sagen, dort ist es gut gelaufen, diesen Sommer?
5: Ja, also richtige Gewinner hat es dieses Jahr effektiv nicht gegeben. Wir haben wirklich in der ganzen Schweiz seit dem Juni sehr heisse Temperaturen. Wir haben eigentlich keinen Regen. Und irgendeinmal braucht jede Kultur, jede Pflanze mal Wasser. Und sonst gibt es nachher ein Problem. Also eben, wir haben noch gute Weizen.
4: Ein bisschen süssere Trauben, oder?
5: Ja, wir haben gute Weizen, Raps. Und nachher ist eigentlich sehr viel schlecht gekommen. Das, was natürlich fast am meisten, sage ich mal, noch hat können umgehen mit dieser Trockenheit, ist, sind Trauben. Das ist ja so. Die sind oftmals eben bereits seine Sorten, die auch Trockenheit mögen vertragen. Dann wird nachher die Qualität der Trauben besser. Die Weinqualität sicherlich eigentlich sehr gut, gehen wir davon aus, 26. Also eher wenig Menge. Die Menge fällt auch, aber dafür wenigstens eine gute Qualität.
4: Ihr macht ja auch Versuche beim Bauernverband mit, sagen wir jetzt mal, exotischen Kulturen, um zu schauen, wie sich die adaptieren können, wie sich die anpassen können, eben an andere klimatische Bedingungen. Zum Beispiel mit Kaffee, Bananen, Avocado oder Mango. Da laufen Versuche. Also werden wir in Zukunft vielleicht schon gleich Bananenplantagen haben, statt Herdöpfel-Äcker?
5: Nein, das glaube ich nicht. Das werden vielleicht in ganz kleinen Mengen Produkte sein, die eine Chance haben, die ich auch Freude habe, wenn es neue Produkte gibt, die man in der Schweiz produzieren kann. Aber wir werden sicher nicht zu einem Land, das eben nachher im grossen Stil Bananen produzieren, Kaffee produzieren oder alles ist etwas anderes, dass sie in der Regel wirklich nach einem Nischenmarkt, wo man auch nachher oft ein Problem hat, dass vielleicht die Produktion in der Schweiz teurer ist im Vergleich nachher zu den Importprodukten. Also das ist, glaube ich, nicht die Lösung für die schweizerische Landwirtschaft. Das, was wir brauchen, und dort sind wir auch dran, wir brauchen Weizensorten, Schweizer Weizensorten, die Trockenphasen besser bestehen mögen. Wir brauchen auch Herdöpfelsorten, die mit dem zunehmenden Wetterwechsel und den heissen Temperaturen besser umgehen. Also ich glaube, dort haben wir auch einen Ansatzpunkt, dass wir die bestehenden Kulturpflanzen, die eigentlich in der Schweiz stark verbreitet sind, dass man die weiter züchten, weiterentwickeln, dass man besser mit so Extremsituationen umgehen kann. Das ist ein Teil.
4: Gut, jetzt haben wir eine Bestandesaufnahme gemacht. Wir haben mitbekommen, eben von den Schwierigkeiten, die ihr hattet, diesen Sommer, Martin Ruffer, Direktor vom Schweizer Bauernverband. Aber die Frage ist ja jetzt, was machen wir mit dem? Ihr habt das angesprochen, was man machen kann mit diesen resistenten Arten. Aber es läuft ja politisch sehr viel, oder? Also, was zieht man jetzt für Lehren aus dem? Was muss sich in der Schweiz ändern? Ihr habt gerade letzte Woche seid ihr an einem runden Tisch gewesen mit dem Bundesrat Albert Rösti und Guy Parmelin zu diesem Thema. Was habt ihr dort beschlossen?
5: Ja, beschlossen haben wir noch nicht, aber wir sind uns alle, alle einig, dass wir im Bereich Infrastruktur vorwärts machen müssen. Wir müssen Wasserrückhaltebecken bauen, wenn wir starke Niederschläge haben. Und das haben wir ja auch, dass man das Wasser zurückhalten kann für Phasen, wo es trocken ist. Wir müssen Bewässerungsinfrastruktur haben. Wir müssen teilweise die Alperschliessungen verbessern können. Wir müssen auf den Betrieben mehr Futterlagerraum bauen, damit man nachher eben über eine längere Zeit Heu einlagern kann. Ich glaube, dort haben wir grossen Konsens, dass man bei diesen Infrastrukturprojekten jetzt vorwärts machen muss. und dort ist die eine Seite natürlich die Finanzierbarkeit, die ist im Raum innen, und die andere Seite, und das ist mir sehr wichtig, dass wir auch die ganzen Genehmigungsverfahren können beschleunigen und nicht irgendwie 6 oder 7 Jahre muss warten, bis ein Wasserrückhaltebecken schlussendlich dann nachher auch mal realisiert werden. Und das ist, glaube ich, dort unisono Meinung gewesen, dort müssen wir vorwärts machen und wir müssen schneller vorwärts machen, weil der nächste Trockensommer, der kommt garantiert, die Frage ist nur noch wann.
4: Gut, unisono würde ich sagen, das ist nicht unisono die Meinung von Bundesbern. Aber wenn ich jetzt euch zuhöre, heisst das ja, ihr wollt Strassen auf die Alpen bauen, ihr wollt quasi Speicherseen bauen, für das Wasser können zurückhalten, ihr wollt Speicher bauen für die Höhe. Mhm. Also ihr wollt die Alpen verbauen im Kampf gegen Klimawandel. Ist das nicht einfach eine Symptombekämpfung, oder macht auf einem, sage ich mal, umstrittenen Feld?
5: Ja, ich glaube, es geht nicht darum, dass man da wirklich verbaut, sondern es geht darum, dass man dort Lücken schließt. Wir haben übrigens durchaus Alpkorporationen, die das bereits gemacht haben in den letzten Jahren, in die Wasserversorgung investiert haben, Projekte realisiert haben, und die können besser umgehen mit dieser Situation.
4: Aber es ist Symptombekämpfung, oder?
5: Ja, also die Realität ist, es wird weiterhin sehr trockene und heisse Sommer geben. Das ist auf der einen Seite ist die Anpassungsmassnahmen, die müssen wir jetzt auf die Schiene geben, auch politisch auf die Schiene geben. Und auf der anderen Seite sind auch die Vermeidungsmassnahmen, das heisst Treibhausgasemissionen reduzieren. Dort haben wir ja mit dem CO2-Gesetz eigentlich das politische Instrument. Ich glaube, das läuft. Die Devise ist, das eine tun und das andere nicht lassen. Und wenn man einfach kein Wasser hat auf so einer Alp, aber auch das Problem hat hier im Mittelland, dann ist das eben nicht nur eine Symptombekämpfung, sondern dann geht es am Schluss um die Frage, kann man in der Schweiz noch Lebensmittel produzieren, und dann geht es um Versorgungssicherheit.
4: Wir haben Publikum heute hier im Saal, und da ist auch eine Frage zu diesem Thema, nämlich eigentlich eine grundsätzliche, aber sehr konkrete Frage.
1: Hallo zusammen, ich bin Thea Meier und ich komme aus Luzern, und ich wollte fragen, was genau die Bauern gegen den Klimawandel unternehmen.
4: Was machen Bäuerinnen und Bauern gegen den Klimawandel?
5: Ja, wir haben natürlich so die klassische Schiene, dass wir versuchen, fossile Energieträger abzulösen über Strom. Die Landwirtschaft hat sehr viele grosse Dachflächen auf den Bauernhäusern, auf den Remisen. Auf vielen von diesen Dachflächen gibt es heute Solarpanels, und dort können wir wirklich auch schlussendlich nach einem Erdöl oder fossile Energie ersetzen durch erneuerbaren Strom. Ich glaube, das ist eine wichtige Schiene. Das Gleiche ist Biogasanlagen, wo wir auch Strom produzieren können, erst noch im Winter, wo das ganze Jahr funktioniert. Wir haben weiter bodenschonende Bewirtschaftungsmethoden, wo nachher auch weniger Lachgas emittiert wird. Wir haben auch angepasste Fütterungen teilweise im Rinderbereich, dass nachher weniger Methan entsteht. Also ich glaube, die Schiene, die läuft, dort machen wir relativ viel. Und dort sind wir auch selbstverständlich gefordert, wie alle, uns weiter zu engagieren.
4: Und noch mehr zu machen, oder? Wo Treibhausgasausstoß ist die Landwirtschaft noch nicht dort, wo sie eigentlich sein will. Da hat Elektrifizierung angesprochen. Und auch dort geht es ja nicht wirklich schnell voran. Also wenn man den Wagenpark anschaut bei den Bäuerinnen und Bauern, da sind noch relativ wenig Elektrofahrzeuge im Einsatz.
5: Ja, wir haben durchaus viele dort, wo es technische Möglichkeiten gibt, das ist ein Hoflader oder ein Futtermischwagen. Das, was einfach heute noch nicht geht, ist ein Traktor, die man draussen auf dem Feld sieht, den mit Strom zu betreiben. Und das hat einen Hauptgrund auch. Die Akkus sind sehr, sehr schwer. Wenn man nachher den Verbrennungsmotor muss ersetzen durch einen Elektromotor und sehr viel Gewicht muss reinbauen über die Ackeln, dann hat man nachher ein Problem mit dem Bodendruck auf der Ackerfläche, und den haben wir eben auch nicht gewonnen. Dort gehen wir sicher eher in die Richtung, dass es nachher so kleinere autonome Roboter gibt, die strombetrieben sind, die vielleicht jetten können. Aber bei den Traktoren, da habe ich jetzt grosse Zweifel, ob die grossen mal auf der Strasse sehen, wirklich dort mal in einer nützlichen Frist das Modell gibt, die auch funktionieren.
4: Roboter, die jetten, das werde ich dann noch aufnehmen, reden dann über die Zukunft in der Landwirtschaft. Aber also das heisst, bei Traktoren wird es schwierig, jetzt ist der Dieselpreis sehr hoch. Vielleicht wird das ja dann auch noch ein bisschen einen Schub auslösen, dass man probiert wegzukommen vermehrt vom Diesel in der Landwirtschaft.
5: Ja, natürlich. Das ist ein Ziel, dass man sehr wenig Diesel braucht, dass man auch Energie einsparen kann. Weil, wenn man jetzt zu diesen Preisen muss Diesel kaufen, ist das auch etwas, was einschlägt auf der Kostenseite. Und da hat, glaube ich, jeder Bauer, jede Bauernfamilie ein grosses Interesse, das möglichst zu reduzieren.
4: Ich möchte dich noch schnell sagen, eben, wenn ihr vom Klimawandel redet, es gibt ja auch kritische Stimmen innerhalb, also auch bei unter den Bäuerinnen und Bauern. Ihr habt auch einen Brief bekommen diesen Sommer. Mittlerweile ist er unterzeichnet worden von 2000 Leuten. Es ist nicht ganz klar, ob das alles Bäuerinnen und Bauern sind. die eben sagen, ihr macht eigentlich zu wenig. Der Bauernverband macht zu wenig, der hat noch zu lange nicht geäussert in diesem heissen Sommer. Haben Sie recht?
5: Nein, Sie haben überhaupt nicht recht, weil wir haben sehr viele Massnahmen, die in der Umsetzung sind, auf der einen Seite auf private Initiativen, auch über Labelprodukte, IP-Swiss, Bio-Swiss, wo Klimamassnahmen dahinterstehen, die wir umsetzen. Andererseits gefördert auch über staatliche Programme. Also dort läuft relativ viel. Das, was man einfach nie vergessen darf, wir sind ein Teil von der Natur. Wir haben biologische Prozesse. Wir haben beispielsweise eben eine Kuh, die man nicht einfach abstellen kann und nachher auf Strom übergehen, wie das andere auch schon gesagt hat. Das ist vielleicht macht es ein bisschen komplizierter. Aber wir nehmen das sehr ernst. Wir machen das, was möglich ist. Wir werden uns auch weiter engagieren in Zukunft. Und die jetzt hier gesagt haben, ja, wir machen einfach nichts, die haben vielleicht auch ein bisschen warm bekommen durch den Sommer. Darum sind so Äußerungen nachher gekommen.
4: Die haben warm bekommen?
5: Also, ja,
4: das ist jetzt aber noch...
5: Also die Anschuldigung, dass die Landwirtschaft nichts macht, die finde ich wirklich falsch. Wenn man eben schaut in die Landschaft raus, da passiert sehr viel. Ich glaube, Bäuerinnen und Bauern, eben, die sehen es, wir sind die, die am stärksten betroffen sind vom Klimawandel. Wir haben ein ureigenes Interesse, dass wir das Thema in den Griff bekommen, aber auf der Vermeidungsseite, Anpassungsseite. Und darum ist die Bereitschaft, da auch etwas zu machen.
4: Wir können dem also so jemanden, der unterschrieben hat, noch ein bisschen zu warm bekommen, noch einladen und schauen, wie die das einschätzen, die Situation. Oder warte darauf,
5: ja, ich habe eine Tonalität, die mich ein bisschen gestört hat, wo wir in einer sehr schwierigen Phase, wo die Landwirtschaft wirklich ein grosses Problem hatte, wo man nachher eigentlich uns als Bauernverband, aber insbesondere auch der Bauernfamilie gesagt hat, ja, der Grossteil ist nicht bereit, um etwas zu machen. Und das finde ich nicht korrekt.
4: Und das haben wir gespürt beim Direktor vom Schweizer Bauernverband, Martin Rufer, bei uns im Tagesgespräch. So eine Einheit ist euch sehr wichtig unter den Bäuerinnen und Bauern. Das ist auch im Bauernverband sehr wichtig. Ich habe es gesagt, ihr seid ein mächtiger Verband, eben auch dank dem, dass ihr immer probiert, alle möglichst quasi auf einen Nenner zu bringen. Haben wir gerade kürzlich wieder gemerkt bei der Diskussion um das Freihandelsabkommen von der Schweiz mit den Mercosur-Staaten. Ein Abkommen, wo der Exportwirtschaft sehr wichtig ist, oder wichtig ist, für dass ihre Produkte wie Uhren oder Maschinen oder Medikamente einfacher können die Länder exportieren. Argentinien, Brasilien, Paraguay, Uruguay, Bolivien. Aber der hat gesagt, aufgepasst, das schadet den Bäuerinnen und Bauern, die im Gegenzug könnten auch Landwirtschaftsprodukte importiert werden zu einer bestimmten Menge, zum Beispiel Wein oder Fleisch. Und der hat gesagt, wir stimmen nur zu, wenn wir auch eine Art Gegenleistung bekommen. Und jetzt hat er 500 Millionen vom Parlament bekommen, sogar noch mehr, 512. Also eine halbe Milliarde Franken. Und die Wirtschaft hat gesagt, das ist einfach Erpressung. Hat die Wirtschaft erpresst?
5: Nein, überhaupt nicht. Ich glaube, man muss wirklich das Abkommen einmal anschauen. Das ist ein Abkommen, das der Bundesrat gemacht hat für die exportorientierte Industrie, dass die einfacher in die Mercosur-Staaten exportieren können. Und die Industrie, die betroffenen Zweige, die sparen jedes Jahr rund 12 von 150 bis 160 Millionen Franken. Das ist das, was der Bundesrat hat können aushandeln mit den Mercosur-Staaten, wo die Schweiz profitieren kann.
4: Die Guy Parmelin noch mal schnell, ist ein SVP-Bundesrat und selber Weinbauer.
5: Genau, und auf der anderen Seite hat nachher der Bundesrat aber müssen Zugeständnis machen gegenüber diesen Staaten und hat gesagt, wir geben bei 25 Agrarprodukten bei Lebensmitteln geben wir zusätzliche Zollkontingente, da die Staaten Brasilien, Argentinien, Paraguay, Uruguay nachher einfacher in die Schweiz können Rindfleisch exportieren, Wein exportieren, Getreide. Und dort muss man einfach sagen, aus einer rein landwirtschaftlichen Optik geht das nicht auf. Das Abkommen bringt primär Nachteile. Und dann braucht es Begleitmassnahmen, die die Nachteile abfedern, dass man nachher am Schluss kann sagen, doch, jetzt ist das einigermaßen ein Päckchen, das auf den beiden Seiten der Waagschale in etwa gleich viel ist und wo aufgeht. Und das ist der politische Dialog, den es gebraucht hat.
4: Du wirst selber ein bisschen schmunzeln. Eben, das sind natürlich, ist umstritten, oder? Ist umstritten, wie viel es den Bäuerinnen und Bauern wirklich würde kosten. Aber eben, ich will jetzt gar nicht zu fest rein, doch ich will auf dieser übergeordneten Ebene bleiben. Es ist ja noch interessant, oder? Ihr selber seid ja in der FDP und ihr seid ja der liberalen Denker und dem Freihandel nicht grundsätzlich abgeneigt. Und da ist schon, mit der Wirtschaft ist da einiges passiert und es hat ja eine eigenartige Gleichzeitigkeit gegeben. Ihr hättet kandidieren als Ständerat im Kanton Solothurn, hättet euch quasi auf das Ticket tun und genau am gleichen Tag, wo die Kantonalpartei entschieden hat, ob man euch nimmt oder jemand anderes, genau an diesem Tag hat kurz vorher der Nationalrat als Erstrat das Mercosur-Abkommen versenkt, sehr eben zur Unfreude von der Wirtschaft und auch von der FDP. Und er hat man euch nicht gewählt als Ständeratskandidat. Also der Tag, das war für euch ein unglückliches Timing.
5: Ja, man kann nicht immer Glück haben im Leben. Das hat es gerade dort gezeigt, was das kleine ungeschickte Kombination ist, zeitlich. Und das andere, das möchte ich aber auch sagen, wenn man antritt auf eine Nomination, dann muss man können damit umgehen, wenn man nachher nicht nominiert wird. Und von dem her habe ich das sportlich genommen. Aber das hat sicher nicht geholfen, dass das etwa 2 Stunden gerade nach dem Entscheid vom Nationalrat war. Das andere möchte ich aber schon noch sagen, und zwar auch aus Freisinnigen, wenn wir in der Schweiz vorwärts kommen, dann ist das Blödste, wenn man die einzelnen Wirtschaftszweige auseinander dividiert. Ich glaube, die Schweiz ist auch stark geworden, in dem, dass man den Finanzplatz, die Industrie, die Pharma, in dem, dass man auch die Maschinenindustrie, aber auch die Landwirtschaft eigentlich aus gesamtheitlich angeschaut hat und alle müssen irgendwie können vorwärts kommen. Es bringt nichts, wenn man Keil treibt zwischen einzelnen Sektoren. Und darum bin ich jetzt eigentlich auch froh, dass man da eine Lösung gefunden hat, auch in dem Mercosur-Abkommen, wo alle einigermaßen damit können leben können. Und ich glaube, das ist auch der Weg, den wir in Zukunft müssen gehen, wenn wir in der Schweiz Erfolg haben.
4: Gut, ich nehme an, andere würden wahrscheinlich sagen, ihr habt jetzt hier ein Keil reingeschlagen. Aber lassen wir das mal so stehen, Martin, hättet ihr in euch innen selber manchmal auch ein bisschen 2 Herzen, gerade wenn es um Freihandel geht? Das vom Bauer und das vom, sag jetzt mal gleich wieder, vom Manager?
5: Nein, wir finden die Lösung. Oder? Die Landwirtschaft in der Schweiz ist relativ klein strukturiert, übersichtlich, sind Bauernfamilien dahinter, wir haben schwierige Topografie in den Alpen und wir werden preislich niemals können mithalten mit einem Rindfleisch von Brasilien oder aus Uruguay. Und wenn wir die inländische Produktion noch wollen in der Schweiz, die Versorgungssicherheit, dann müssen wir unsere Landwirtschaft unterstützen, dann braucht das einen gleichen Schutz und das ist auch vereinbar mit den Freihandelsabkommen. Wir haben übrigens aus der Schweiz 35 Freihandelsabkommen mittlerweile mit über 40 Staaten. Man hat in allen Bereichen immer Lösungen gefunden zwischen den Interessen von der Landwirtschaft, von der übrigen Wirtschaft. Also ich glaube, man darf es auch nicht einfach aufbeschwören, dass da irgendwie ein Graben da ist, den man nicht überwinden kann. Man hat es bewiesen x-mal, dass es problemlos möglich ist.
4: Martin Rufer, machen wir hier Punkt und schauen wir in die Zukunft. Weil auch da haben wir eine Frage aus dem Publikum. Das Mikrofon wird umgereicht.
6: Hallo, ich bin Julia Schmid aus Meggen und meine Frage wäre, ob es eine Zukunft für den Job als Landwirt gibt.
4: Also kann man in Zukunft noch bauen? Sie hat einen Beruf Zukunft.
5: Ja, natürlich, das ist der Beruf mit der besten Zukunftsaussicht, weil die Leute werden immer essen, Nahrungsmittel braucht sie immer. Und darum ist das wirklich ein Beruf, wo man sicherlich nie arbeitslos wird. Was mich auch freut, wir haben steigende Lernendenzahlen. Also es gibt viele Leute, die auch eine Zweitausbildung nach einer Landwirtin oder Landwirt lernen wollen. Wir haben auch einen Frauenanteil mittlerweile von über 20%. Es ist wirklich ein Beruf, der sehr sinnstiftend ist. Man kann Lebensmittel produzieren, man ist draussen in der Natur mit den Tieren. Und darum möchte ich alle motivieren, diesen schönen Beruf zu lernen. Da haben wir sicher sehr gute Zukunft.
4: Das war ein schöner Werbespot gewesen, aber es ist ja auch eine Realität, es gibt ein Hofsterben in der Schweiz. Oder? Es müssen sehr viele Höfe jedes Jahr zutun. Ihr habt selber 3 Kinder. Würdet ihr euren Kindern empfehlen, wenn sie jetzt, oder würdet ihr sagen, mal, macht das, wenn sie Bauer oder Bäuerin werden?
5: Ja, selbstverständlich. Also, wenn ein Kind jetzt möchte Landwirtin oder Landwirt lehren, würde ich das natürlich sehr unterstützen. Natürlich haben wir Abnahmen von den Betrieben, aber wir haben aber immer eigentlich noch zu wenig Leute, die wir ausbilden, damit wir auch die langfristige Übergabe können gewährleisten. Also, da haben wir sicherlich überhaupt nicht so, dass wir zu viele Leute hätten in der Landwirtschaft. Im Gegenteil.
4: Martin Rufer, mir ist aufgefallen, ihr heisst Martin, eure Frau heisst Miriam und eure Kinder heissen Matti, Mael und Meret. Ja. Und wenn man jetzt weiss, wie die Kühe ihre Namen bekommen, traditionell ist es ja so, dass der Anfangsbuchstabe der Kälber der gleiche ist wie der Anfangsbuchstabe der Mutterkuh. Ist das bei euch auch der Grund gewesen?
5: Das war der Hauptgrund gewesen, genau.
4: Schon, oder?
5: Nein, es war nicht der Grund gewesen. Wir hatten mal ein Kind gehabt, den Matti, das ist der Älteste, der hat auch mit dem angefangen, der Zweite, der Mael. Und nachher beim Letzten, bei dem Meret, haben wir uns gar nicht getraut, einen anderen Vornamen zu nehmen, weil wir die Angst hatten, die wird ein bisschen ausgeschlossen und darum haben wir dort auch wieder genommen. Also das ist der Grund und die Überlegung gewesen.
4: Dann würde ich sagen, wie merci. Merci vielmals für das Gespräch. Martin Rufer, herzlichen Dank für den Besuch im Tagesgespräch.
5: Merci vielmals, danke.
2: Das war eine Wiederholung des Tagesgesprächs vom Montag. Und hier bei Ihrem Infosender geht es jetzt in wenigen Augenblicken weiter mit den News.

0: Die Nachrichten von SRF um 3:30 mit Simon Richle. In Frankreich feiert das rechtsnationale Rassemblement National einen weiteren Wahlerfolg. Die Partei von Marine Le Pen hat es in der kleineren Parlamentskammer, im Senat, erstmals zur Fraktionsstärke geschafft. Das Rassemblement National kommt neu auf 14 der 348 Sitze, gemeinsam mit einer kleinen Partnerpartei. Für die Fraktionsstärke waren 10 Sitze nötig. Die Rechtsaußenpartei hat als Fraktion nun mehr Rechte im Senat, etwa bei der Redezeit oder beim Bestimmen der Tagesordnung. Das Resultat gilt auch als machtpolitisches Signal vor der Präsidentschaftswahl im April 2027. Marine Le Pen gilt als aussichtsreiche Kandidatin. Russland hat gestern Sonntag erneut die ukrainische Hauptstadt Kiew angegriffen und auch andere Regionen im Land. Dabei sind nach ukrainischen Angaben mindestens 5 Menschen getötet worden. Zudem gäbe es allein in Kiew 9 Verletzte. Der ukrainische Präsident Volodymyr Zelensky hat nach den russischen Angriffen geschrieben, Russland habe gezielt zivile Einrichtungen getroffen, etwa Kindergärten, Schulen und Wohnhäuser. Und er schreibt weiter, Russland wolle keinen Frieden. Das Land täusche auf internationaler Ebene falsche Friedenssignale vor, um harte Reaktionen des Westens zu vermeiden. Der Staatspräsident Serbiens, Aleksandar Vučić, ist vorzeitig von seinem Amt zurückgetreten. Er will bei den vorgezogenen Wahlen Ende Oktober als Spitzenkandidat antreten und Regierungschef werden. Als Präsident darf Vučić nach 2 Amtszeiten nicht mehr wiedergewählt werden. Beobachterinnen und Beobachter der serbischen Politik gehen davon aus, dass sich Vučić über das Amt des Ministerpräsidenten, das in Serbien formell die eigentliche Regierungsmacht innehat, an der Spitze halten will. In Serbien gibt es seit Monaten Proteste gegen Vučićs autokratischen Führungsstil. Und nun 2 Meldungen vom Luftverkehr. Eine Maschine der US-Fluggesellschaft Delta musste in Portugal notlanden. Eigentlich war das Flugzeug von Barcelona unterwegs nach Boston. In der Kabine gab es Rauch, berichten verschiedene Nachrichtenagenturen. Nach der Landung sind mindestens 8 Personen noch vor Ort behandelt worden und mindestens 3 mussten wegen einer möglichen Rauchvergiftung ins Spital. Und am Samstagabend ist bei einem Lufthansa-Flug von Frankfurt nach Lissabon die Powerbank eines Fluggastes in Brand geraten. Die Maschine ist dann aus Sicherheitsgründen nach Lyon geflogen und dort gelandet. Das bestätigt die Lufthansa der Nachrichtenagentur DPA. Die Crew und die Fluggäste mussten die Nacht wegen der späten Zeit dann in Lyon verbringen. Und damit zu den Wetteraussichten von heute. Es gibt viel Sonne und 24 bis 29 Grad. Das waren Nachrichten von Radio SRF. Am Mikrofon und verantwortlich war Simon Richle.
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2: Ja, für Ihren Infosender nutzen wir das Wochenende, um einige Themen der letzten Woche nochmals Revue passieren zu lassen, nochmals zu vertiefen. In der Wiederholung unseres Podcasts News Plus, der Ausgabe vom 23.09. jetzt zum Beispiel.
3: Kennt ihr das? Ihr lest etwas und denkt dabei die ganze Zeit, das darf doch nicht wahr sein. So ging's mir heute Morgen. Es war eine SRF-Recherche zu einer spezifischen Form von Gewalt im Internet, in sozialen Medien. Von Tätern, die sich zusammentun.
4: Die Netzwerke funktionieren vom Aufbau her ähnlich wie Games. Es geht darum, ein Level höher zu steigen. Je mehr Trophäen, Verletzungen, Opfer, das ich sammle, umso höher steige ich auf.
3: Journalist Daniel Glaus hat sich monatelang mit dem Thema beschäftigt und erzählt bei News Plus von seiner Arbeit. Wir hören die Stimme eines Opfers, wie Täter vorgehen und wie man Kinder davor schützt. Schön, hört ihr zu. Ich bin Dominik Brandt. Dass das Internet und Social Media gerade für Jugendliche ein heikler Ort sein kann, das ist ja an sich nichts Neues. Aber was ich heute gelesen habe, das hat mich wirklich schockiert. Es geht in dieser Folge unter anderem um das Thema Selbstverletzung und auch um Suizid. Wer zu diesen Themen Hilfe braucht, es gibt gute Anlaufstellen, wo man auch anonym Rat bekommt, zum Beispiel auf der Webseite 143.ch. Ihr findet diesen und weitere Links in der Beschreibung der Folge. Mein News Plus Tag startete heute mit einer Nachricht an Daniel Glaus. Ich wollte von ihm wissen, ob er Zeit hat für ein Gespräch über seine Recherche. Und er hatte. Daniel beschäftigt sich bei SRF mit ganz verschiedenen Arten von Extremismus und Gewalt. Und über diese Arbeit ist er auch auf das aktuelle Thema gestoßen.
4: Ja, vor ein, zwei Jahren habe ich mich nochmals intensiver mit Rechtsextremismus befasst und mich da auf den neuesten Stand bringen wollen. Wie funktioniert das vor allem online? Welche Gruppierungen gibt es? In welchen Foren sind die aktiv? Und da bin ich dann auf für mich neue Namen gestoßen von Gruppierungen, die eben ganz, ganz stark auf diese Gewalt, auf diese extreme Gewalt setzen. Und da habe ich dann gemerkt, das ist ein neuer Teil, ein neues Phänomen, was teilweise mit dem Rechtsextremismus Überlappungen hat, aber eben nicht mehr nur, sondern dass es dort Gruppen gibt, bei denen die Ideologie nicht mehr im Zentrum steht, sondern denen es offensichtlich nur noch um die reine Gewalt geht.
3: Und da sind wir dann bei dem, was die Behörden auch als nihilistischen Extremismus bezeichnen. Nihil ist das lateinische Wort für nichts und es soll beschreiben, dass hinter diesen Taten eben keine bestimmte Ideologie oder spezifische Werte stehen, kein höherer Sinn, für den die Täter kämpfen. Es geht um die rohe Gewalt an sich. Täter bilden gemeinsame Netzwerke und wollen so viele Bilder wie möglich sammeln, von Gewaltdarstellungen, von Selbstverletzungen.
4: Und zwar wollen sie, dass die Opfer sich selber verletzen, von schweren Schnitten sich beibringen bis hin zu Live-Übertragungen des Suizids. Und diese Aufnahmen, diese Videos, die sammeln die Täter wie eigentliche Trophäen, auch wenn das total zynisch klingt, aber die sammeln das und damit steigern sie ihr Ansehen innerhalb dieser Netzwerke, innerhalb dieser Gruppen.
3: Die Täter bringen ihre Opfer also dazu, sich vor laufender Kamera selbst zu verletzen. Die Bilder und Videos davon, das sind die Trophäen, die helfen dann, innerhalb dieser Szene aufzusteigen. Aber bleiben wir noch bei den Leidtragenden, bei den Opfern. Ich habe Daniel Glaus gefragt, ob er sagen kann, wer sie sind.
4: Das ist das ganz besonders Erschütternde. Da reden wir von Opfern, das beginnt ab 11, 12 Jahren. Das sind hauptsächlich Mädchen, die, so wird es von den Behörden auch dargestellt, und das sieht man an den Schweizer Fällen, meistens ziemlich isoliert sind, die vereinsamt sind und die sehr viel Zeit auf Social Media verbringen und die auch bereits teilweise Probleme äußern wie Magersucht, suizidale Gedanken, Depressionen. Und offensichtlich ist es so, dass die Täter das gezielt suchen. Also wir reden da, dass wir uns auf normalen Plattformen bewegen, TikTok, Snapchat, Instagram, wo diese Themen diskutiert werden, eben Suizid, Depressionen. Und da braucht man ja teilweise dann Hashtags oder bestimmte Begriffe. Und danach suchen die Täter eben und suchen sich dann dort Personen, die sie für ansprechbar halten. Das machen die auch zu Dutzenden, also als Massengeschäft sozusagen, bis jemand

0: und oft sei ihr nicht geglaubt worden, wenn sie jemandem davon erzählt habe.
1: It just became so painful. I didn't feel real. I didn't feel like a human being. We've tried to tell this story and nobody's listened. Nobody believes it. It's too obscure. It's too obscene.
0: Bei Trinity ist der Missbrauch immer weiter gegangen, bis hin zum Suizidversuch. Was kann man tun, damit es nicht so weit kommt? Das müssen wir uns als Gesellschaft fragen. Und im Alltag betrifft das unter anderem Eltern und sonstige Bezugspersonen von jungen Menschen. Regula Bernhard Hug hat mit dieser Frage beruflich zu tun. Sie ist Direktorin von Kinderschutz Schweiz.
2: Der beste Schutz ist grundsätzlich eigentlich eine gute Beziehung zum Kind. Dass man das Kind kennt, dass man weiß, dass sich das Verhalten verändert, dass man nachfragen kann, warum es sich ständig zurückzieht oder warum es gestresst ist oder warum, dass es Plattform wechselt, warum es plötzlich ein anderer Messenger-Dienst braucht etc. Also wenn man das Kind kennt und es begleitet und auch weiß, wo sich das Kind aufhält und mit wem, dass es kommuniziert im Internet oder bei In-Game-Foren etc., dann findet man auch heraus, wenn es sich verändert, wenn sich das Verhalten verändert.
0: Mit dem Kind reden und sagen, dass im Internet Gefahren lauern. Spätestens dann, wenn ein eigenes Smartphone ins Spiel kommt.
2: Das gehört dazu, auch wenn es nicht schön ist. Aber damit signalisieren Sie schon mal, hey, ich weiß, es ist nicht nur alles schön und happy und großartig und erleichternd im Internet, sondern es gibt wirklich Risiken. Das ist der erste Schritt. Und der zweite Schritt ist sicher, wenn man dann merkt, dass sich das Kind eben zurückzieht, dass man wie den Anschluss an das Kind verpasst, was es da macht im Internet, dass man sich interessiert, dass man Fragen stellt, dass man versucht herauszufinden, was abgeht, indem man eben ein offenes Gespräch sucht.
0: Vielleicht habt ihr es vorher mitgeschnitten in der Aussage des Opfers aus Kanada. Wenn sie über die Täter spricht, nennt sie sie Members of 764, 764. Das ist eines dieser Täternetzwerke. Die Zahl ist eine Postleitzahl in den USA, und zwar vom Ort, in dem der Gründer der Gruppe gewohnt hat. Mittlerweile ist er zu mehreren Jahrzehnten Gefängnis verurteilt worden. Aber eben, er ist bei weitem nicht der Einzige. Aus dem Phänomen, das in der Covid-Zeit in den USA startete, ist ein globales geworden, sagt Daniel Glaus.
3: Die Täter können natürlich international agieren. Also meistens wird auf Englisch geschrieben, man kann alles automatisch übersetzen, man kann in der Zwischenzeit auch KI-Tools nutzen, um Bilder, vermeintliche Bilder von sich herzustellen. Also so hat sich das vor allem in der westlichen Welt dann verbreitet. Und dort hat man auch mit der Zeit gesehen, Fälle, Opfer in den USA, die gehen auf Täter in Deutschland zurück. Ein sehr erschütternder Fall ist ein 13-jähriger Junge in den USA, der sich live auf einem Livestream auf so einem Konto suizidiert hat. Und einer der Täter, der ihn höchstwahrscheinlich dazu angestiftet hat, der saß in Deutschland in einem Supermarkt und hat sich das dort auf dem Computer angeschaut.
0: Und wer sind diese Täter? Was weißt du über sie?
3: Die sind zu einem Teil auch noch minderjährig, aber etwas älter, dann vielleicht 15, 16 bis junge Erwachsene. Und die geben sich dann meistens oder oft aus, als ob sie jünger wären. Also sie sprechen dann andere Mädchen auch an, unter einem Pseudonym, als ob sie auch 12, 13 Jahre alt wären, also als ob sie auch ein Mädchen wären. Und die gehen sehr gezielt vor, die investieren auch sehr, sehr viel Aufwand. Also man sieht da Täter, die eigentlich ihr ganzes Leben in das investieren und auch sehr viele Informationen

0: sammeln über diese Opfer. Also das nennt man dann Lorebooks, also die legen eigentliche Akten an. Dossiers fischen, die sammeln jede Aussage, die ein potenzielles Opfer macht, sammeln die. Die fragen dann auch gezielt nach Informationen, wo gehst du zur Schule, wie heißen deine Freunde, wer ist deine Familie, wo wohnen die, schick mal Fotos. Alles noch in einer Phase, wo das freundschaftlich, vielleicht sogar ein bisschen romantisch daherkommt, und all das sammeln sie, um diese Informationen dann eben später zu verwenden.
1: Und dieses Vorgehen, diese Taktiken, da gibt's auch in der Schweiz Menschen, die das tun. 20 Fälle sind bei uns bisher bekannt. Das hat das Bundesamt für Polizei FEDPOL bestätigt auf Anfrage von SRF und des Tagesanzeigers. Teils sind es Opfer aus der Schweiz, teils aber eben auch Täter. Und bei diesen 20 Fällen hat man zum Teil auch erst im Nachhinein gemerkt, hey, da geht's um dieses Phänomen des nihilistischen Extremismus.
0: Die erstrecken sich ja über einen Zeitraum zwischen 2020 bis jetzt. Also das sind auch Fälle darunter, die rein strafrechtlich wahrscheinlich abgeschlossen sind, aber wo man jetzt sieht, wo man sich über dieses Phänomen wirklich informiert und mit dieser Lupe nochmals genauer hinschaut, da ist mehr dahinter. Und da ist offensichtlich auch für die Behörden, dass da noch mehr Fälle ans Tageslicht kommen werden. Wie viele genau, das wissen wir jetzt noch nicht. Aber wenn man sich die Fälle anschaut, muss man auch sagen, dass das Schadenspotenzial ist ja auch riesig, oder? Also wir reden hier wirklich von ganz schweren Selbstverletzungen, die können für ein ganzes Leben traumatisieren, die traumatisieren auch die Familien, die betroffen sind, und es geht bis zum vollzogenen Suizid.
1: Keine einfache News-Plus-Folge war das, das sind wir uns bewusst. Aber diese Gefahren im Internet, in den sozialen Medien, die gehören halt leider zu unserem Leben im 21. Jahrhundert. Und manchmal braucht es die Arbeit von Journalisten wie Daniel Glaus, damit wir einen Zugang finden zu solchen Themen. Wir sind erreichbar für Feedback und Themeninputs. newsplus@srf.ch oder 076 320 1037. Das Team heute: Peter Hanselmann, Amir Ali und Dominik Braut. Überschwemmungen am einen Ort und Dürren am anderen. Gleichzeitig. Das kommt auf die Welt zu. Und Schuld ist Super El Niño. Das Klimaphänomen kommt alle paar Jahre und jetzt möglicherweise so stark wie noch nie. Und die Folgen könnten heftig sein.
2: This year's El Niño, which has been labeled a super El Niño, is projected to cause 450,000 deaths.
1: 450.000 Tote werden erwartet, sagt der Klimaforscher. Und das ist erst die halbe Wahrheit. Wir schauen uns diesen Super El Niño heute etwas genauer an, auch mit Blick auf die Schweiz. Und wir räumen auf mit ein, zwei Mythen, die einem online so begegnen. Thema Hitzesommer und so. Schön, seid ihr dabei. Ich bin Dominik Brandt.

0: El Niño. Seit Wochen ploppt er bei mir auf dem Smartphone immer wieder mal auf, in Berichten auf Social Media und in News-Sendungen.
1: Mit Sorge schauen viele Klimaforschende Richtung Pazifik. Dort hat sich etwas zusammengebraut.
2: The developing El Niño climate phenomenon is now the strongest on record.
0: Und jetzt gibt es auch noch diesen neuen Bericht vom Climate Impact Lab. Den Gründer dieses Forschungslabors haben wir zu Beginn dieser Folge gehört. Michael Greenstone war der von 450.000 Toten gesprochen hat. Und damit meint er die Zahl der Menschen, die wegen der Hitze sterben werden, zwischen Juni und Februar. Die Opfer von Überschwemmungen oder Waldbränden, welche El Niño auslösen wird, sind da noch nicht mitgerechnet. Aber, und das ist die gute Nachricht, diese Zahl ist nicht in Stein gemeißelt. An dieser Zahl könnte noch was geändert werden. Dazu kommen wir später noch. Ich will El Niño zuerst etwas genauer verstehen, weil die Schlagzeilen dazu, die tönen ja schon alarmierend. Und so ganz kurz zusammengefasst ist mir die Aussage von UNO-Generalsekretär Antonio Guterres aufgefallen.
3: El Niño conditions will pour fuel on the fire of a warming world.
0: El Niño werde das Feuer der globalen Erwärmung weiter anheizen, sagte Guterres. Es ist Zeit, da etwas Kontext reinzubringen. Und dafür habe ich mir Gaudenz Fluri von SRF Meteo ins Studio geholt. Wir beginnen mit den Basics. Was ist El Niño?
4: El Niño ist ein natürliches Klimaphänomen, das alle 2 bis 7 Jahre vorkommt. Der Passatwind im tropischen Pazifik zwischen Australien und Südamerika bläst normalerweise das warme Oberflächenwasser von Südamerika Richtung Australien.
0: Normalerweise, aber eben nicht in einem El Niño-Jahr. Wenn nämlich diese Winde schwächer werden, bleibt das warme Oberflächenwasser vor Südamerika liegen.
4: Und verhindert darum, dass dann kühles Wasser von unten wieder aufsteigen kann. Und darum wird auch der ganze El Niño über die Abweichung dieser Meeresoberflächentemperatur in diesem Bereich definiert. Also das Meer ist dort deutlich wärmer als normalerweise, weil diese Winde deutlich schwächer sind.
0: Und dieses warme Meer hat Folgen. Es verändert nämlich Luft- und Wetterströmungen in ganz verschiedenen Teilen der Erde.
4: Besonders betroffen sind bestimmt Teile Amerikas, Australiens, Asiens und Afrikas. Zum Beispiel bei der Trockenheit sind die Auswirkungen meistens in Australien und Indonesien sehr extrem. Bei Hochwasser, da kommen eher Kalifornien, Peru oder Ecuador dazu. In Südamerika ist auch die Fischerei besonders betroffen, weil dort das kühle, nährstoffreiche Wasser fehlt, weil eben die Meeresoberflächentemperatur deutlich höher ist.
0: Also wir haben in einigen Erdteilen besonders viel Regen und in anderen fehlt genau dieser Regen und alles hat mit El Niño zu tun.
4: Das hat alles mit El Niño zu tun. Es kehren sich gewisse Muster, Niederschlagsmuster, Temperaturmuster, kehren sich in dem Sinn einfach um.
0: Alle paar Jahre ist also El Niño schuld, wenn es entweder extrem heiß, trocken oder nass wird. Und in Sachen Hitze schickt El Niño uns dieses Jahr eine Postkarte, und zwar aus der Zukunft. So steht es im Bericht des Climate Impact Lab von Michael Greenstone.
5: In this period we're getting temperatures that will be the norm in about 20 years. So it's a little bit like a peek into the future.
0: Wir kriegen mit El Niño Temperaturen, die in etwa 20 Jahren normal sein werden, sagt Greenstone. Eben quasi ein Blick in die Zukunft. Und diese Hitze, die Teile der Welt wegen des Klimaphänomens spüren werden, die sei gefährlich. Gerade in Regionen, in denen es sowieso schon heißer wird.
5: If you're already in a hot place, the extra couple degrees are going to be much more dangerous.
0: Einige Extragrade machten da einen großen Unterschied, sagt der Klimaforscher. Und nicht alle seien gleich gut dagegen gewappnet.
5: Places where people are wealthier, they are better adapted, have cooling systems in place and access to water and hospital systems that are functioning.
0: Orte, an denen die Menschen reicher seien, seien im Vorteil. Diese Städte und Länder hätten schon Kühlmaßnahmen getroffen, hätten Zugang zu Wasser und funktionierende Spitäler. Und da sind wir dann beim Lichtblick. Eben diese Zahl, diese 450.000, die ist nicht fix. Sie kann korrigiert werden. Die Forschenden nennen einige Dinge, die getan werden müssten. Kühlzentren sind da ein Thema, also Orte, wo gefährdete Menschen hingehen können. Etwa heruntergekühlte Turnhallen oder Ähnliches. Menschen, die in der Hitze arbeiten müssen, müssten besser geschützt werden. Und es sollte Frühwarnsysteme geben. Die Menschen sollten also früh genug von den Behörden informiert werden, wenn es gefährlich wird. Gerade ältere und kranke Menschen. Würde dies gemacht, das ist die gute Nachricht, könnten Zehntausende Leben gerettet werden. Jetzt haben wir viel über El Niño gesprochen, ohne das Wort Klimawandel auch nur ein einziges Mal zu sagen. Das hat seine Gründe. El Niño und der Klimawandel, das ist nämlich eine etwas komplizierte Beziehung, sagt Gaudenz Fluri.
4: Bisher ging man eigentlich davon aus, dass der El Niño nicht vom Klimawandel beeinflusst wird, aber El Niño, die Ursachen, die vom Klimawandel schon da sind, also extreme Regenfälle, Trockenheit, dass El Niño das noch verstärken kann. Aber es gibt mittlerweile neuere Studien, einerseits Klimamodelle, die zeigen doch, der Klimawandel könnte El Niño verstärken, und es gibt eine ganz neue Studie von Forscherinnen und Forscher von der University of Michigan, und die haben Korallen bei den Galapagos Inseln analysiert und konnten so 1000 Jahre zurück die Meerestemperaturen rekonstruieren und sahen darin dann, dass doch seit der Industrialisierung El Niños stärker und häufiger geworden sind, vor allem in den letzten 40 Jahren. Jetzt könnte man daraus dann schließen, dass durch den Klimawandel doch der El Niño häufiger geworden ist. Ganz eins zu eins kann man das nicht so übersetzen, aber die Forscherinnen und Forscher, die sagen doch, es sei sehr wahrscheinlich.
0: Da hat sich in der Forschung also was getan die letzten Jahre. El Niño und der Klimawandel könnten also doch mehr miteinander zu tun haben, als man vor kurzem noch meinte. Gaudenz Fluri von SRF Meteo hat ja vorher aufgezählt, welche Weltregionen wohl am stärksten von El Niño betroffen sein werden. Europa und die Schweiz sind da nicht vorgekommen, weil es eben sehr schwierig ist nachzuweisen, was denn wirklich mit El Niño zu tun hat und was nicht. Gaudenz Fluri hat mir das mit einem Bild erklärt.
4: Wir haben einen See, der ist spiegelglatt, keine Welle. Und dann fährt irgendwo ein Schiff von A nach B und macht eine Welle, die kommt dann irgendwo am Ufer an. Das ist der Idealfall, so hat die Welle wirklich einen Einfluss aufs Ufer. Aber normalerweise haben wir noch Wind und ganz viele andere Boote, dann kommen immer irgendwelche Wellen bei uns am Ufer an. Und irgendeine dieser Wellen, die wird ziemlich sicher noch von diesem einen Boot sein, das wir auch gehabt haben, als der See spiegelglatt war. Aber wir können schlichtweg einfach nicht erkennen, welche Welle es ist. Alle anderen Wellen überlagern diese Welle. Aber diese Welle wird weiterhin irgendeinen Einfluss haben auf unsere Wellen am Strand. Aber wir können es einfach nicht beweisen.
0: Was aber nicht heisst, dass wir die Folgen nicht zu spüren bekommen. Eine neue Studie des Versicherers Allianz sagt, Europas Wirtschaft droht wegen El Niño ein Verlust von 21 Milliarden Euro. Da geht es zum Beispiel um Ernteausfälle in Regionen, aus denen wir Lebensmittel beziehen. Die werden dann teurer. Keinen Einfluss hat das Phänomen auf unsere Sommertemperaturen. Das gilt auch für den vergangenen Hitzesommer.
4: El Niño ist im Laufe des Sommers erst langsam in Fahrt gekommen, und aus der Statistik zeigt sich, dass El Niño auf den Sommer in Europa gar keinen Einfluss hat. Darum auch der Hitzesommer ist nicht mit El Niño zu erklären.
0: Ein weiterer Verdacht betrifft den Herbst. Der soll wegen El Niño bei uns nasser werden, habe ich gelesen.
4: Ich denke auch nicht, dass das noch kommt. Es gibt zwar gewisse Modelle, die vor ein paar Wochen ein bisschen einen eher nässeren Herbst vorhergesagt haben, aber das jetzt direkt El Niño zuzuschreiben, da wäre ich auch sehr, sehr vorsichtig.
0: Und natürlich gibt es auch Prognosen, die den Winter betreffen. Mehr Schnee wegen El Niño.
4: Ich würde das persönlich sofort unterschreiben, weil ich bin absoluter Schneefan. Viel Schnee, das nehme ich sofort, aber auch da muss man deutlich vorsichtiger sein. Es gibt zwar Hinweise darauf, dass einerseits die erste Hälfte des Winters eher etwas feuchter und wärmer sein kann. Das könnte mehr Schnee in der Höhe bedeuten. Und dann gibt es auch Hinweise darauf, dass El Niño in der zweiten Winterhälfte dafür sorgen könnte, dass es eher Kaltluftausbrüche gibt, also dass es mehrere Tage dann sehr kalt werden kann. Aber all diese Sachen machen, das sind eher Wahrscheinlichkeiten, die sich etwas verschieben, daraus jetzt einen schneereichen Winter zu konstruieren, das wäre dann doch sehr, sehr sportlich.
0: Ich habe wirklich versucht, eine genaue El Niño-Prognose aus Gaudenz Fluri herauszukitzeln. Ich bin gescheitert. Das war's von News Plus für heute. Wenn ihr Feedback habt oder Themeninputs, dann meldet euch bei uns newsplus@srf.ch oder per Text- und Sprachnachricht 076 320 10 37. Wir freuen uns auf eure Nachrichten. Das Team heute: Lea Sager, Gabriel Gasser und Dominik Brandt. Bis zum nächsten Mal.
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0: Die Nachrichten von SRF um 4 mit Simon Rechle. In Frankreich feiert das rechtsnationale Rassemblement National einen weiteren Wahlerfolg. Die Partei von Marine Le Pen hat es in der kleinen Parlamentskammer im Senat erstmals zur Fraktionsstärke geschafft. Das Rassemblement National kommt neu auf 14 der 348 Sitze, gemeinsam mit einer kleinen Partnerpartei. Für die Fraktionsstärke waren 10 Sitze nötig. Die Rechtsaußenpartei hat als Fraktion nun mehr Rechte im Senat, etwa bei der Redezeit oder dem Bestimmen der Tagesordnung. Das Resultat gilt auch als machtpolitisches Signal vor den Präsidentschaftswahlen im April 2027. Marine Le Pen gilt als aussichtsreiche Kandidatin. Und nun zwei kürzere Meldungen. Der ukrainische Präsident Volodymyr Zelensky kritisiert Russland. Das Land wolle keinen Frieden und täusche auf internationaler Ebene falsche Friedenssignale vor, um harte Reaktionen des Westens zu vermeiden. Zuvor hatte Russland erneut Kiew und andere Orte in der Ukraine angegriffen und dabei mindestens 5 Menschen getötet. Und in Serbien ist der umstrittene Präsident Aleksandar Vučić zurückgetreten vor dem Ablauf seiner zweiten und damit letzten Amtszeit. Vučić will nun bei den vorgezogenen Wahlen Ende Oktober antreten und Regierungschef werden. So wolle er sich in Serbien an der Spitze halten, sagen Beobachterinnen und Beobachter. Denn formell hat der Regierungschef im Land die eigentliche Regierungsmacht inne. Und jetzt etwas anderes. 12 Medaillen, 4 davon Gold. Das ist die Bilanz der Schweiz an der Berufsweltmeisterschaft in China. Bei dieser Veranstaltung haben 42 junge Berufstalente aus der Schweiz ihr Können unter Beweis gestellt und sich mit rund 1400 Wettkämpferinnen und Wettkämpfern gemessen. Am Ende war die Schweiz bei der Berufs-WM das beste Land Europas und unter den besten 3 Nationen weltweit. Bundespräsident Guy Parmelin hat den jungen Berufstätigen gratuliert und die Berufsbildung in der Schweiz gelobt. Und nun zur Rad-WM im kanadischen Montreal. Der US-Amerikaner Brandon McNulty hat sich im Straßenrennen zum neuen Weltmeister gekürt. McNulty siegte vor dem Australier Michael Matthews und dem Niederländer Mathieu van der Poel. Die besten Schweizer waren Mauro Schmid und Stefan Küng auf den Plätzen 11 und 14. Und das Wetter, es gibt heute viel Sonne und 24 bis 29 Grad. Das waren Nachrichten von Radio SRF. Am Mikrofon und verantwortlich war Simon Richle.
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2: Kreta. Griechenlands größte Insel. Mehr als 5 Millionen Gäste im Jahr kommen hierher. Auf der Suche nach Erholung und nach Abenteuer.
3: Kreta ist toll, weil es gibt gutes Essen, viel Sonne.
2: Aber Kreta ist auch das. Waffen, Gewalt und Blutfäden, die ganze Generationen zerstört haben.
4: Was das mit unserem Leben gemacht hat. 8 Monate alt und du wächst ohne deine Mutter auf.
2: Und jetzt wollen viele Kreta selbst mit der Gewalt brechen. Das ist International. Ich heiße Moritz Pampel. Zentralkreta. Ich denke an Urlaubsreisen mit meinen Eltern. An Gastfreundschaft, Tanz und Musik. Lebendige Traditionen von Bewohnern, die ihre Wurzeln nicht verloren haben. Gerade in den Bergdörfern, in die ich jetzt fahre. Doch heute geht es in ein Dorf mit einer tödlichen Tradition. Vorisia. Bei einem Schusswechsel im November 2025 gab es hier 2 Tote und mehr als 10 Verletzte. Mitglieder 2 Familien haben sich auf offener Straße beschossen. Mit Maschinengewehren. In einem Ort, in dem schon früher eine Vendetta herrschte. Eine Blutfehde zwischen 2 Familien. Eine davon auch bei dem neuesten Vorfall involviert. Bei dem Streit ging es um ein Haus. Gebaut an einer Stelle, die die andere Familie für sich beanspruchte. Eine Bombe explodierte darin.
5: Boah, da sieht man noch
1: Zersplitterte Fenster, zersplitterte Tür.
2: Dann folgte die Bluttat. Selbstjustiz statt Rechtsstaat. Nach der Tat wurden 400 Spezialeinsatzkräfte geschickt, um eine weitere Eskalation zu verhindern. In Wodisia leben rund 500 Menschen. Und heute sind einige Beamte immer noch präsent. Die Polizei ist auch der Grund, warum das Mitglied der Familie mich außerhalb der Ortschaft treffen will. Janis, dunkelgetönte Sonnenbrille, Kurzhaarfrisur. Er wartet an seinem Pickup auf mich. Sein Cousin ist bei dem Schusswechsel im November 2025 gestorben. Guten Morgen, Janis. Was ist denn schon wieder passiert im Dorf?
5: Ach,
6: lass sein. Es wird schon werden. Wir können nicht rein ins Dorf, die Polizei ist drin. Und ich will nicht auffallen.
2: Ein Streit, der fast erneut eskaliert wäre. Janis erzählt von dem Tag im November, den Hunderten von Schüssen, seinem Cousin, der 5 Kinder zurücklässt, das jüngste noch nicht mal 1 Jahr alt. Seit der Tat verläuft eine unsichtbare Grenze mitten durch den Ort. Für Janis unpassierbar.
6: Mir geht es um das Dorf. Keiner traut sich mehr auf die Straße. Die Menschen hier sind gastfreundlich.
2: Dir fehlt es, dass es ein normales Dorf ist.
6: Klar fehlt es mir. So kennen wir unser Dorf nicht. Es wird sehr lange dauern, bis es heilt. Ich hoffe, dass alles gut geht.
2: Wie schnell sich die Gewalt weiter hochschaukeln kann, will mir Janis weiter hinten zeigen. An einem Ort, der in die Geschichte Wodisias zurückführt. Die Gewalt in Wodisia, lange kein Einzelfall. Kreta gilt als der wilde Westen Griechenlands. Vendettas haben im Lauf der Zeit hunderte Opfer gefordert. Auslöser, oft Diebstahl oder Eifersucht. Die Blutrache wird oft weiter vererbt und zwischen den Männern ausgetragen. Die Ehre zu verteidigen wird hoch angesehen und in Volksliedern besungen. Friede kehrt oft erst ein, wenn unter den Familien geheiratet wird oder wenn Beteiligte das Dorf für immer verlassen. In Wodisia will mir Janis den Friedhof zeigen, so etwas wie neutrales Gebiet. Als wir uns nähern, sieht er, dass auch andere Leute da sind. Janis sagt, wir sollten vorsichtig sein.
6: Die Leute sind nach dem Morden mürrischer, verschlossener. Ein falsches Wort, eine Geste, das kann sie stören.
2: Auf dem Friedhof deutet Janis auf mehrere ältere Gräber. Den Verstorbenen sind einige Dinge gemeinsam. Sie sind im August 1955 gestorben und es heißt nicht gestorben am, sondern Ephonephthi, ermordet am. Bei einer Blutrache vor 71 Jahren. Und dann werden wir angesprochen von einer Gruppe, die vor einem der Gräber steht und deren Familie damals unschuldig mit hineingezogen wurde.
7: Meine Mutter war das und hier mein Bruder,
2: erzählt Michalis, Anfang 70.
7: 8 Monate alt war ich, mein Bruder 12 Jahre. 8 Monate alt und du wächst ohne deine Mutter auf.
2: Der Vater überlebte damals schwer verletzt und hat sich sein Leben lang gegen Rache ausgesprochen. Seinem Sohn Michalis hat das vielleicht das Leben gerettet. Janis sieht darin auch jetzt beim aktuellen Gewaltausbruch im Ort die einzige Möglichkeit, keine Rache. Er könnte sich einfach zurückziehen, aber indem er mit uns spricht, versucht er, die Spirale der Gewalt auch durch seine eigene Familie zu unterbinden. Das könnte allerdings schwer werden. Am Grab von Janis Cousin trauert die Witwe. Janis will nicht mit dorthin. Ich komme allein mit ihr ins Gespräch. Hier haben Sie all seine Lieblingssachen rein. Ein kleiner Glasschrein auf dem aufwendig gestalteten Marmorgrab. Darin 2 Messer mit dem Namen des Toten eingraviert. Ein BMW-Autoschlüssel, eine Packung Zigaretten. Warum wurde er getötet? Hatte er Feinde?
1: Kati Jati?
5: Nein, sie waren 10, 15 Leute mit Kalaschnikows. 4 Kugeln steckten in seinem Körper.
1: Spüren
8: Sie Wut?
5: Ja, natürlich. Möge Gott sie bestrafen. Und zwar schnell. Sie sollen verschwinden, weit weg.
2: Mitglieder beider Familien wurden festgenommen. Aber die Waffen sind noch nicht gefunden worden. Ich frage mich, ob es Janis wirklich gelingen kann, seine Familie zu überzeugen, dass weitere Gewalt zu nichts führt. Es wäre die Voraussetzung dafür, dass der Ort irgendwie zur Normalität zurückfinden kann.
1: Kalimera.
9: Kalimera.
2: In der Stadt Rethymno befasst sich eine Spezialeinheit der Polizei mit Gewaltverbrechen auf Kreta. Zum Kern des Teams gehört einer, der selbst schon Kollegen hat sterben sehen. Konstantinos Kanlis, Mitte 50, ziemlich durchtrainiert. Bei seiner Arbeit geht es längst nicht mehr nur um Blutrache auf der Insel. Zuletzt wurde die Polizei angehalten, verstärkt Kontrollen und Razzien durchzuführen. Waffen, Bargeld, Drogen wurden sichergestellt. Wir hören von 1 Million Schusswaffen auf Kreta. Stimmt das?
10: 1 Million, 10 Millionen, 50.000. Keiner weiß es. Die Waffen sind nirgendwo registriert. Wir kennen nicht einmal ihre Herkunft. Also weiß es niemand.
2: Mehrere Kollegen sind bei Einsätzen erschossen worden. An der Wand im Polizeirevier hängen Fotos der Verstorbenen. Konstantinos Kanlis spricht von mafiaartigen Strukturen. Der Staat müsse mehr tun, sagt er. Etwa was die Strafen für illegalen Waffenbesitz angeht. Sie waren lange viel zu lax, sagt Kanlis. Erst zuletzt sind sie etwas härter geworden. Nach der Bluttat von Vodisia schickte die griechische Regierung Polizeisonderermittler nach Kreta. Illegaler Waffenbesitz und Einsatz sollen strenger bestraft werden. Der griechische Minister für Bevölkerungsschutz, Michalis Chrysochoidis, sagte:
11: Mafia und Raudis werden nicht das Sagen haben.
2: Doch wie hart will die Regierung durchgreifen? Die Familie von Griechenlands Ministerpräsident Kyriakos Mitsotakis stammt selbst von Kreta. Verbote durchzusetzen und Waffen zu konfiszieren, könnte viele Wählerstimmen kosten. Und so hegte mancher Minister nach Vodisia auch Sympathien für das kretische Rebellentum. Gesundheitsminister Adonis Yeriadis:
12: Mir gefällt die Selbstverteidigung, daran glaube ich von Kindheit an.
2: Ein Minister, der nach einer Bluttat die Selbstverteidigung preist. Umso schwieriger gestaltet sich der Kampf einiger Kreterinnen und Kreter gegen die Waffentradition. An einer Schule in Heraklion hat sich nach der Bluttat von Vodisia Widerstand formiert. Lehrerin Evi Christaki und ihre Schülerinnen und Schüler waren schockiert nach all den Nachrichten über ihre Insel und enttäuscht über manche politischen Reaktionen.
13: Ich fühlte Wut und Trauer. Ich komme von hier, ich liebe meine Insel und ich weiß, dass wir so viel mehr sind als das.
2: Um zu zeigen, dass ein anderes Kreta möglich sein kann, entschieden Evi und ihre Schüler, ein Video zu produzieren. Und dieses Video ist in Griechenland viral gegangen. Der Titel: Eine Frage der Ehre. Zwischen zwei Schülern eskaliert darin ein Streit. Sie drohen sich. Doch dann schlichtet eine Schülerin. Dass das Video viral gegangen ist, hat Lehrerin Evi angespornt, weiterzumachen. Ihr Plan: Sie will an eine andere Schule fahren, in einem Bergdorf, und dort ihr Video gegen die Waffengewalt vorstellen. Evi wird überrascht sein, wie viele Kinder dort bereits Kontakt mit Waffen hatten. Dass sich die Kreter bewaffnet haben, liegt auch an Deutschland. 1941 befahl Hitler die Eroberung Kretas. Das Unternehmen Merkur startete damals am 20. Mai. Mehr als 10.000 deutsche Fallschirmjäger sprangen über Kreta ab. Das Ziel? Alliierte und griechische Truppen auszuschalten und die Kontrolle des östlichen Mittelmeers zu sichern. Die Nazis brannten zahlreiche Dörfer nieder. Teils erging der Befehl, die männliche Bevölkerung ganzer Gebiete auszulöschen. Widerstand und Bewaffnung waren die Folge. Im Lauf der Zeit wuchs der Stolz, sich selbst verteidigt zu haben. Eines der niedergebrannten Dörfer, Wodisia. Viele alte deutsche Waffen sollen auf Kreta heute noch in Umlauf sein. In Kretas größter Stadt, in Heraklion, treffe ich Markus Bingel. Er ist Reisebuchautor für einen der beliebtesten deutschen Reiseführer über Kreta. Und gerade für eine Aktualisierung unterwegs.
8: Die Marktstraße, man kann hier schon noch die ein oder andere schöne Entdeckung machen.
2: An einem Souvenirladen entdecken wir Kühlschrankmagneten aus Holz. In Form der Insel Kreta und in Form von Kalaschnikows. AK-47 steht darauf, die Typenbezeichnung.
8: Das ist befremdlich, auf jeden Fall. Also ja, ein bisschen merkwürdig, sagen wir es mal so.
2: Die Kühlschrankmagneten, nur ein kleiner Vorgeschmack, was uns im Laden erwartet. An der Decke und in den Vitrinen Schnellfeuerwaffen und Pistolen. Laut Ladenbesitzerin Maria alles Repliken. Sie zeigt uns auch die Messer, teilweise dolchartig lang.
14: Das hier tragen unsere Männer, die Tänzer, am Gürtel. Ein Kampfmesser. Wir halten es so in der Hand, nehmen es raus und dann töten wir. Menschen. Ein Kriegsmesser.
2: Aha. Erwarten Sie den nächsten Krieg auf Kreta?
14: Nein, aber wenn es nötig wird.
2: Solche Kriegsmesser, sagt die Verkäuferin, sind auf Kreta ein gängiges Geschenk für Familienmitglieder. Reisebuchautor Markus Bingel und ich verlassen den touristischen Norden. Er will mir einen seiner Lieblingsplätze auf Kreta zeigen.
8: Es ist ein ganz kleines Dorf, was so ein bisschen den Charme von so einer Wild West Geisterstadt hat.
2: Bis kurz nach dem Zweiten Weltkrieg lebten hier noch mehr als 100 Personen. Dann begann eine Blutfehde zwischen zwei Familien. Bei der letzten offiziellen Zählung 2011 hatte Aradena noch 4 Bewohner. Und dann treffen wir einen der letzten Verbliebenen.
15: Jasas.
2: Lefteris, mit gutmütigem Gesicht und langem weißen Bart. Er hat hier im Ort gewohnt, bis er 12 Jahre alt war. Mit 50 ist er zurückgekommen. Warum sind Sie damals weg von hier?
15: 1947 gab es ein paar Zwischenfälle. 4, 5 Leute wurden getötet.
2: Wie ging das denn los?
15: Die Alten haben immer erzählt, dass ein Junge die Glocke von einem Schaf gestohlen hatte. So entstand das Missverständnis. Dann hat einer den Jungen geschlagen. Und dann gab es all dieses Durcheinander.
2: Seine Familie war an der Blutfehde beteiligt, erzählt Lefteris. In der Folge sind alle weggezogen, teils bis nach Amerika. Heute wohnt aus der damals befeindeten Familie auch einer wieder hier. Man sei wieder gut miteinander, sagt Lefteris. Und er sagt, er verspürt keine Wut gegenüber seiner Familie, dafür, dass sie bei der Blutfehde mitgemischt hat. Und doch hat der Streit ganze Generationen zerstört, weil die eigene Ehre zurechtgerückt werden musste. Rund 1000 Höhenmeter weiter oben, beim südlichsten Skitourenrennen Europas, der Piera Kreta. Gegründet von 5 Freunden rund um Nikiforos Diakakis. Alle 2 Jahre Anfang März organisieren sie ehrenamtlich das Rennen. Hoch auf Kretas höchsten Berg, den Psilolithis. Am Fuß des Berges die Dörfer, in denen die Waffentradition besonders tief verwurzelt ist. Nikiforos stammt selbst aus einem kretischen Bergdorf. Mit der Piera Kreta wollen er und sein Team neue Wege aufzeigen. Auch weg von der Waffenobsession. Das war ja nicht nur der Sport, sondern ihr wolltet etwas verändern für die Dörfer.
16: Beim ersten Mal war es nicht so. Es war einfach Wahnsinn. Selbstsucht. Keiner wollte glauben, dass wir hier Berge und Schnee haben. Wir haben gesagt, das zeigen wir ihnen. Als wir hier dann alle zusammengearbeitet haben, wurde klar, das ist mehr als Spaß. Es kann zu einem Entwicklungsinstrument werden.
2: Beim Rennen sind mehr als 220 Teilnehmer aus 15 Ländern dabei. Für die Jugendlichen aus den Dörfern eine Möglichkeit, ganz neue Erfahrungen zu sammeln. Etwa für Maria, die mithilft, die Sportler zu bewirten.
13: Beim Skifahren hier mitzuorganisieren ist toll. Wir sind begeistert.
2: Was, wenn es gelingen könnte, die Traditionen durch das Rennen ein Stück weit zu verschieben? Jetzt heißt es, 1000 Höhenmeter auf Skiern den Berg hinauflaufen. Die meisten Rennläufer entdecken hier eine ganz neue Sonnenseite Kretas. Aber selbst bei diesem Ski-Event treffe ich einen, der vor allem mit einer Waffentradition immer wieder in Kontakt gekommen ist. Jorgos. Er stammt aus Kreta und ist in Deutschland aufgewachsen.
17: Nun, es gehört zu einem Brauch bei Taufen, Hochzeiten aufgrund der Euphorie und als Ausdruck der Freude mit Gewehren oder automatischen Pistolen in die Luft zu ballern.
2: Sogenannte Balofies. Immer wieder sind Menschen dabei verletzt oder getötet worden. Sogar ganz in Jorgos Nähe, wie er mir später erzählen wird. Im Gegensatz zu den Schießereien findet er seine Freude woanders. Auf dem Gipfel. Von fast 2500 Metern fällt der Blick auf die tief verschneiten Berge und auf die Küste weit entfernt.
18: Sicheritiria.
19: Sicheritiria, Glückwunsch.
18: Bravo.
19: Bravo. Bravo. Jetzt läuten wir hier, oder? Nach griechischer Tradition.
2: Hier oben wirken all die Dinge, die weiter unten auf Kreta passieren, unwirklich auf mich. Das Paradiesische und die Gewalt, so nah beieinander. Am Fuß der Berge. Polizist Konstantinos Kanlis nimmt mich mit, dorthin, wo einer seiner Kollegen tödlich verletzt worden ist. Wie fühlen Sie sich denn, wenn wir jetzt dahin fahren?
20: Diese Erfahrungen sind dir in die Seele geschrieben. Das, was du da erlebt hast, wird nie verschwinden.
2: Der Einsatz 2007 wegen Rauschgiftdelikten. Die Polizisten wurden vor dem Ort Sonjana mit Maschinengewehren beschossen. Und heute werde ich selbst Zeuge davon, wie ungern sich die Polizei dort zeigt. Wir halten bereits 10 Kilometer vor dem damaligen Tatort. Haben Sie jetzt Angst, wenn wir weiter da hochfahren würden?
20: Wir hatten nie Angst.
2: Aber seltsam ist es?
20: Seltsam auf jeden Fall. Es schwirrt einem der Kopf. Du denkst an das, was du durchgemacht hast.
2: Außerhalb der Dörfer kann die Polizei leichter agieren. Mit Verkehrskontrollen, bei denen regelmäßig illegale Waffen konfisziert werden. In den Olivenhainen entdeckt sie immer wieder große Cannabisplantagen. In den Dörfern spielt der Staat eine untergeordnete Rolle.
20: Früher war der Staat nicht so organisiert. Die Menschen mussten also Lösungen untereinander finden. Daraus hat sich das Gesetz des Dschungels, der Mächtigsten, entwickelt. Wer hat die größere Familie und kann sich gegen die kleinere durchsetzen?
2: Statt der Polizei versuchen Respektspersonen wie Pfarrer zwischen verfeindeten Parteien zu vermitteln, um Gewalt und Blutfäden zu verhindern. Lehrerin Evi Christaki ist unterwegs in den Bergort Ayia Varvara in der Nähe von Vorizia, wo die Blutfäde stattfand. An der Schule will sie ihr Video gegen die Waffengewalt vorstellen.
13: Das ist das erste Mal, dass ich das an einer Schule zeige und dabei bin. Ich werde unmittelbar die Reaktionen der Schüler erleben können.
2: Vor der Schule steht, wie an vielen Orten auf Kreta, eine Statue. Ein Widerstandskämpfer mit Schusswaffe in der Hand. Bewaffnetes Heldentum ist für die Schülerinnen und Schüler in Ayia Varvara ständig präsent. Das, was Evis Schüler aus der Inselhauptstadt Heraklion im Video fordern, nämlich auf Waffen zu verzichten, das trifft hier auf eine ganz andere Lebensrealität. Auf Evis Frage, wer hier schon mal selbst eine Waffe verwendet hat, schnellen die Finger der 12-Jährigen nach oben. Luftgewehre, Pistolen auf einer Hochzeit. Ein Mädchen berichtet...
0: Mein Vater ist mit mir zu einem Schießstand und sie haben uns Waffen zum Schießen gegeben.
21: Du hast als Kind manchmal gar keine Wahl,
2: sagt ein Schüler.
21: Sie zwingen dich dazu, stehen über dir und sagen, bist du ein Feigling? Komm, schieß, es ist zu deinem Besten.
2: So gut wie alle Schüler haben schon Hochzeiten erlebt, auf denen in die Luft geschossen wurde. Kein kluger Brauch, sagt eine Schülerin, weil das schiefgehen könne, wenn jemandem die Waffe auskommt.
0: Auf der Hochzeit meines Cousins haben sie auch geschossen,
2: berichtet ein anderes Mädchen.
0: Und ein Kind wurde von einer Patrone verletzt.
14: Durch euch kann sich etwas verändern,
2: sagt Lehrerin Evi.
14: Nicht jetzt, während wir hier sprechen, aber morgen, in 5 oder 10 Jahren. Wenn ihr anders seid, kann sich alles ändern.
2: Viele der Kinder würden am liebsten selbst mit der Tradition der Waffen brechen. Evi gibt ihnen eine Perspektive, wie das gelingen kann. Sie überlegt auch, an andere Schulen zu gehen, zusammen mit Psychologen und Sozialarbeitern. Ich fahre ein letztes Mal nach Wodisia, wo im November 2025 scharf geschossen wurde. Ich besuche Michalis, den ich am Friedhof getroffen hatte. Bei ihm zu Hause erinnern viele Schwarz-Weiß-Fotos an die Blutfehde vor 71 Jahren. Seine Mutter und sein Bruder wurden getötet. Der Vater schwer verletzt, unschuldig mit hineingezogen. Der Vater stoppte die Gewalt, indem er dafür sorgte, dass die Kinder der beteiligten Familien weiter miteinander Kontakt hatten. Michalis konnte dadurch frei von Hass und Rache aufwachsen. Was würden Sie den jungen Leuten hier im Dorf raten?
7: Ich würde Ihnen gerne sagen, schaut in eure Zukunft. Eure Zukunft sind nicht die Waffen. Lasst dieses falsche Macho-Gehabe, das leider in den Köpfen so verbreitet ist, dann werdet ihr es besser haben.
2: Eine riesige Herausforderung für alle, für den Staat, die Polizei, für die Eltern und für Lehrkräfte wie Evi Christaki. Sie ist an die Schule von Wodisia gekommen, die heute zu hat. Lehrer haben die Stimmung als gewalttätig beschrieben, sind immer wieder selbst zum Ziel geworden. Nach der Schießerei wurde sogar überlegt, die Schule dauerhaft zu schließen. Würdest du es wagen, euer Video auch hier zu zeigen?
14: Schau, der Anlass für das Video war das, was hier im Ort passiert ist. Das wäre eine ziemliche Herausforderung, das Video hier zu zeigen. Die Kinder hier haben das unmittelbar mitbekommen, gehören vielleicht sogar zu einer der beiden Familien. Und die Kinder sind, glaube ich, Opfer dieser ganzen Kultur. Also ja, ich möchte, dass wir das Video hier zeigen. Und ich denke, ab dann können die Kinder selbst beurteilen, was sie davon behalten werden und was nicht.
2: Evi weiß nicht, wie die Menschen auf sie reagieren werden. Aber ihren Kampf gegen Waffen und Gewalt auf Kreta will sie fortsetzen. Ich habe das Gefühl, das wird ein langer Weg. Aber er wird sich lohnen.

0: Die Nachrichten von SRF um 16:30 mit Simon Rechle. In Frankreich feiert das rechtsnationale Rassemblement National einen weiteren Wahlerfolg. Die Partei von Marine Le Pen hat es in der kleineren Parlamentskammer im Senat erstmals zur Fraktionsstärke geschafft. Das Rassemblement National kommt neu auf 14 der 348 Sitze, gemeinsam mit einer kleinen Partnerpartei. Für die Fraktionsstärke waren 10 Sitze nötig. Die Rechtsaußenpartei hat als Fraktion nun mehr Rechte im Senat, etwa bei der Redezeit oder dem Bestimmen der Tagesordnung. Das Resultat gilt auch als machtpolitisches Signal vor der Präsidentschaftswahl im April 2027. Marine Le Pen gilt als aussichtsreiche Kandidatin für die Wahl. Zwei kürzere Meldungen. Der ukrainische Präsident Volodymyr Zelensky kritisiert Russland. Das Land wolle keinen Frieden und täusche auf internationaler Ebene falsche Friedenssignale vor, um harte Reaktionen des Westens zu vermeiden. Zuvor hatte Russland erneut Kiew und andere Orte in der Ukraine angegriffen und dabei mindestens 5 Menschen getötet. Und in Serbien ist der umstrittene Präsident Aleksandar Vučić zurückgetreten, vor dem Ablauf seiner zweiten und damit letzten Amtszeit. Vučić will nun bei den vorgezogenen Wahlen Ende Oktober antreten und Regierungschef werden. So wolle er sich in Serbien an der Spitze halten, sagen Beobachterinnen und Beobachter. Denn formell hat der Regierungschef im Land die eigentliche Regierungsmacht inne. Und jetzt was ganz anderes. 12 Medaillen, 4 davon Gold. Das ist die Bilanz der Schweiz an der Berufsweltmeisterschaft in China. Bei dieser Veranstaltung haben 42 junge Berufstalente aus der Schweiz ihr Können unter Beweis gestellt und sich mit rund 1400 Wettkämpferinnen und Wettkämpfern gemessen. Am Ende war die Schweiz bei der Berufs-WM das beste Land Europas und unter den besten 3 Nationen weltweit. Bundespräsident Guy Parmelin hat den jungen Berufstätigen auf X gratuliert und die Berufsbildung in der Schweiz gelobt. Und nun zur Rad-WM im kanadischen Montreal. Der US-Amerikaner Brandon McNulty hat sich im Straßenrennen zum neuen Weltmeister gekürt. McNulty siegte vor dem Australier Michael Matthews und dem Niederländer Mathieu van der Poel. Die besten Schweizer waren Maro Schmid und Stefan Küng mit den Plätzen 11 und 14. Und die Wetteraussichten, es gibt heute viel Sonne und 24 bis 29 Grad. Das waren Nachrichten von Radio SRF. Am Mikrofon und verantwortlich war Simon Rechle.
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2: Wissen Sie, was der Tilcayo ist? Wenn nicht, ist das nicht erstaunlich und auch nicht beunruhigend, denn diese Katzenart wurde ganz neu entdeckt. Das ist eines unserer Themen hier heute mit den Wissenschaftsgeschichten, die in diesen Tagen auffallen und zu reden geben. Starten werden wir aber mit einem ganz anderen Tier. Mein Name ist Isabel Meissen und ich freue mich, dass Sie da sind. Zuerst geht es eben um die asiatische Tigermücke. Die breitet sich aus in der Schweiz, mittlerweile wurde sie in fast allen Kantonen nachgewiesen. Viele Menschen machen sich auch umso mehr Sorgen deshalb, wegen Krankheiten wie dem Denguefieber zum Beispiel, das eben von der Tigermücke übertragen wird. Ansteckungen mit solchen Krankheiten fanden lange Zeit vor allem in tropischen Regionen statt, doch jetzt, wo sich die Tigermücke in nördlicheren Gebieten ausbreitet, haben sich eben in unseren Nachbarländern auch schon Menschen angesteckt. Deshalb wird die Tigermücke in der Schweiz intensiv erforscht, zum Beispiel am Swiss Tropic Health Institute in Allschwil. Wissenschaftsredaktorin Barbara Reihe konnte dort den Mückenforscher Pi Müller an einen Ort begleiten, den sonst kaum jemand betreten darf, ins Biosicherheitslabor, wo tausende Tigermücken unter strengster Kontrolle gezüchtet und erforscht werden.
3: Eine einzige Mücke auf Freiflug genügt und die Jagd beginnt. Im Biosicherheitslabor des Swiss TPH in Allschwil darf keine nach draußen gelangen, schon gar keine asiatische Tigermücke. Entdeckt Pi Müller dort eine Ausreißerin, greift er sofort zum elektrischen Tennisschläger, der neben ihm an der Wand hängt. Durch den elektrischen Schlag sei die Tigermücke sofort tot, sagt der Basler Mückenexperte im weißen Laborkittel. Denn für derartige Fluchtversuche gilt:
4: Das ist eine Einbahnstraße für die Tigermücken, sie dürfen nicht zurück.
3: Die Gefahr sei gebannt, sagt Pi Müller. Ein leichter Brandgeruch liegt noch in der Luft des Laborraums. Draußen, In der freien Wildbahn hingegen breitet sich die asiatische Tigermücke in der Schweiz seit ihrem ersten Auftauchen im Tessin vor 23 Jahren unaufhaltsam aus.
4: Inzwischen haben wir große Tigermückenpopulationen im Raum Basel. Nicht nur die Stadt, sondern auch angrenzende Gemeinden, Kanton Basel-Landschaft, Kanton Aargau, Kanton Solothurn. Dann Genf ist so ein großer Hotspot. Im Wallis haben wir Tigermückenpopulationen.
3: Der Bund reagiert nun mit einem neuen Maßnahmenplan. Denn in Frankreich und Italien hat die Tigermücke längst Krankheiten wie Dengue und Chikungunya übertragen. Bisher wurden in der Schweiz noch keine lokalen Übertragungen nachgewiesen. Doch auch hier gab es 2024 erstmals Tigermücken mit Dengue-Viren, wie der Kanton Basel-Stadt kürzlich mitteilte.
4: Das Beispiel aus Basel zeigt zumindest, dass eben Mücken auch hier solche Viren aufnehmen und vielleicht auch übertragen.
3: Hier im Institut darf keine einzige Mücke hinaus. Das Labor mit tausenden Tigermücken für Forschung und Zucht ist hinter mehreren Türen. Alles ist streng kontrolliert. Zuerst muss man durch eine Kälteschleuse. 4 Grad Celsius, zu kalt für Tigermücken.
4: Das heißt, wenn sie da ausbüchsen, dann bekommen sie einen Kälteschock und dann können wir sie besser entweder abtöten oder sie fallen von selbst am Boden.
3: Danach folgt eine Luftdusche. Für die nur wenige Millimeter kleine Tigermücke ist der Luftstrom eine unüberwindbare Barriere. Dahinter der Zuchtraum. Tropenklima pur. 27 Grad und 70% Luftfeuchtigkeit. Pi Müller zeigt nun die Käfige mit tausenden surrenden Tigermücken. Daneben wimmeln Larven in kleinen Schalen und auf Filterpapier kleben dicht an dicht schwarze Eier.
4: Wenn es jetzt so warm ist wie hier drin, dann geht es relativ schnell, circa eine Woche, vom Ei bis zum ausgeschlüpften, ausgewachsenen Tier.
3: Im Versuchsraum weiter hinten warten bereits 30 weibliche Tigermücken auf ihre Blutmahlzeit. Denn ohne Blut können sie keine Eier produzieren. Das Opfer heute, Pi Müller. Er pustet zuerst in den Käfig. Durch das CO2 der Atemluft wissen die Mücken, da ist ein möglicher Wirt in der Nähe. Pi Müller öffnet die kleine Schiebetür und hält seinen Unterarm hin. Zum Glück sind die Mücken nicht mit Krankheitserregern infiziert.
4: Und jetzt sieht man, jetzt werden sie ganz aufgeregt und fangen an zu suchen und sind da schon mehrere gelandet und wollen mich stechen, sind ganz, ganz hungrig.
3: Nun zählt er, wie viele Mücken landen.
4: Jetzt habe ich hier eine, zwei.
3: Mit ihrem Stechrüssel suchen sie nach einer geeigneten Einstichstelle. Mit den Füßen nehmen sie Duftstoffe wahr, wie etwa von Mückenschutzmitteln. Genau solche untersucht Pi Müller. Dazu testet er mit seinem Team sehr viele neue Substanzen. Denn das sogenannte DEET, was bisher noch der Goldstandard ist, hat auch Nachteile.
4: Das DEET wurde im Zweiten Weltkrieg entwickelt und seither ist es auf dem Markt. Es funktioniert relativ gut, aber der Duft ist nicht sehr angenehm und es kann auch Plastik zerstören, weil es auch ein Lösungsmittel ist.
3: Mücken auszutricksen ist generell schwierig. Deshalb
4: ist vor allem wichtig, dass die ganze nackte Hautfläche wirklich flächendeckend behandelt ist, weil die Mücken sind da sehr schlau und können kleine Flecken, die nicht behandelt sind, finden und stechen einem dann dort.
3: Ist man aber gut eingeschmiert, fliegen sie weg. So wie bei Pi Müller heute im Test. Keine Mücke hat zugestochen. Hätte das eigentlich auch mit Hausmitteln wie Vitamin B oder Knoblauch funktioniert?
4: Bisher gibt es keine eindeutigen Hinweise, dass man irgendwas einnehmen könnte wie Knoblauch und dass man dann so geschützt ist vor Mücken. Vielleicht ist man dann vor Menschen geschützt beim Knoblauch.
3: 5 weiße Ringe an den Hinterbeinen, ein weißer Streifen auf dem Rücken und mit jedem heißen Sommer fühlt sich die asiatische Tigermücke bei uns heimischer.
4: Wir hatten diesen Sommer trotz der Hitze sehr viele Tigermücken in unseren Fallen. Erstaunlich auf den ersten Blick, weil es ja kaum Wasser hatte. Aber das heißt, dass es doch irgendwelche künstlichen Brutstätten vorhanden waren. Also

0: die einzige Mücke, die derzeit Gesundheitsbehörden in Europa beschäftigt. So sind im Umfeld des internationalen Flughafens Frankfurt diesen Sommer 8 Personen an Malaria erkrankt. Diese haben sich zuvor eben nicht in einem Malaria-Gebiet aufgehalten, mussten also vor Ort durch Mücken angesteckt worden sein. Matthias Kündig hat Barbara Reihe gefragt, was sich sagen lässt zu diesen 8 Ansteckungen in Frankfurt.
1: Die Fälle sind außergewöhnlich. Rund um den internationalen Flughafen Frankfurt am Main erkrankten zwischen Juli und September 2026 insgesamt 8 Personen an Malaria tropica. 2 wohnten sogar mehrere Kilometer vom Flughafen entfernt. Die Behörden gehen davon aus, dass infizierte Anopheles-Mücken mit Flugzeugen aus Malaria-Gebieten eingeschleppt wurden. 3 der 8 Erkrankten starben, was zeigt, wie gefährlich die Erkrankung bei verspäteter Diagnose sein kann.
2: Könnte denn das auch in der Schweiz passieren, zum Beispiel im Umfeld der Flughäfen in Zürich oder Genf?
1: Theoretisch ja. Tatsächlich gab es bereits in den 70er Jahren offenbar 2 solche Fälle in der Umgebung des Flughafens Zürich. Heute gelten die Schutzmaßnahmen jedoch als deutlich besser. Flugzeuge aus bestimmten Risikogebieten werden nach internationalen Vorgaben mit Insektiziden besprüht. Doch eine 100%ige Garantie ist dies nicht, wie auch die Fälle in Frankfurt jetzt zeigen. Wichtig ist deshalb, dass Ärzte und Ärztinnen bei Symptomen wie hohes Fieber nach einem Mückenstich auch hierzulande Malaria mit auf dem Radar haben und sofort die Leute behandeln.
2: Könnte die Malaria in der Schweiz wieder heimisch werden?
1: Die Schweiz hatte tatsächlich früher eigene Malaria-Gebiete, wie etwa im Tessin, im Seeland oder in der Rheinebene bei Basel. Durch Trockenlegung von Sümpfen und verbesserte Lebensbedingungen sowie Medikamente zur Behandlung gegen Malaria verschwand die Krankheit Anfang des 20. Jahrhunderts aus der Schweiz. Experte P. Müller hält eine dauerhafte Rückkehr heute deshalb für unwahrscheinlich. Hinzu kommt, dass tropische Anopheles-Arten an warme Temperaturen angepasst sind. Wird es kalt, sterben die erwachsenen Mücken meist relativ schnell ab. Allerdings sind bei uns in der Tat noch 2 Arten von Anopheles heimisch, die theoretisch auch einen Malaria-Erreger übertragen könnten. Doch gemäß Fachleuten ist dieses Risiko derzeit sehr gering. Viel wahrscheinlicher ist dagegen Dengue oder Chikungunya durch die Tigermücke.
0: Wissenschaftsredaktorin Barbara Reihe.
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0: Frauen leben im Durchschnitt länger als Männer. Aber Frauen erkranken häufiger an Demenz. Von den rund 160.000 Menschen in der Schweiz mit Demenz sind 2 Drittel weiblich. Und nicht nur das. Wenn ihr Partner an Demenz erkrankt, übernehmen Frauen einen Großteil der Betreuungsarbeit. Auf diese doppelte Betroffenheit von Frauen hat die Organisation Alzheimer Schweiz am diesjährigen Welttag für Alzheimer aufmerksam gemacht. Was die Forschung heute tatsächlich darüber weiß, warum Frauen mehr betroffen sind, warum die Gesundheit unseres Gehirns nicht erst im Alter geprägt wird, Wissenschaftsredaktorin Felicitas Erzinger berichtet.
9: Wer ist meine Frau? Wie heißt meine Tochter? Ist das mein Bett? Was passiert nur mit mir? Fragen wie diese seien typisch für jemanden mit Demenz, sagt der Neurologe und Demenzexperte Ansgar Fellbecker. Er leitet die Memory Clinic in der neurologischen Gemeinschaftspraxis Neuro im Zentrum in St. Gallen. Hier hat er täglich mit Demenzpatientinnen und Patienten zu tun.
10: Das Gemeine ist, die Demenz ist eben nicht immer typisch. Also es gibt auch die atypischen Fälle und die sind auch gar nicht so selten.
9: Gerade im frühen Stadium sei es schwierig zu erkennen, ob es sich um altersbedingte Vergesslichkeit handle oder um eine beginnende Demenz. Ein Indikator dabei, wenn sich das Gedächtnis langsam aber stetig verschlechtere oder beispielsweise Orientierungsschwierigkeiten dazukommen. Pro Jahr

0: erkranken knapp 36.000 Personen hierzulande an Demenz. Rund 160.000 Menschen sind es insgesamt, die in der Schweiz heute mit Demenz leben. Auffällig ist dabei, 2/3 der Betroffenen sind Frauen. Dafür gäbe es im Wesentlichen 3 Gründe, sagt Demenzexperte Ansgar Fellbecker. Der erste ist die Demografie.
1: Das ist eigentlich relativ einfach zu verstehen. Frauen haben eine höhere Lebenserwartung. Und was erstmal positiv ist, hat aber auch den negativen Faktor, dass in diesen Statistiken die Frauen in jedem Alter ein bisschen überrepräsentiert sind.
0: Das erkläre aber bei weitem nicht alles. Auch die hormonelle Umstellung bei den Frauen nach der Menopause könne ein Auslöser sein. Und der dritte wichtige Faktor sei der gesellschaftliche.
1: Das darf man auch nicht unterschätzen. Man weiß zum Beispiel, dass ein hohes Bildungsniveau ein gewisser Schutzfaktor vor Demenz ist. Nicht 100%, aber man kann etwa 5% des Demenzrisikos auch weltweit mit einer reduzierten Bildung oder schlechten Zugang zu Bildungssystemen erklären.
0: Auch wenn die Bildungsunterschiede in der Schweiz heute nicht mehr so gravierend seien, können Frauen, die jetzt ins typische Demenzalter kommen, also 80 oder 90 Jahre alt sind, in ihrer Jugend oder im jungen Erwachsenenalter durchaus noch weniger Zugang zur Bildung gehabt haben. Wer aber intensiv gelernt und sein Hirn trainiert hat, bei dem ist das Gehirnvolumen in gewissen Bereichen größer.
1: Das ist so ein bisschen eine Reserve, die man aufbaut, kognitive Reserve. Und davon zehre ich später im Alter ein bisschen.
0: Die Demenzerkrankung kann das nicht verhindern, aber verzögern. Ein weiterer wichtiger Aspekt: Frauen sind oft doppelt betroffen, da sie im Alltag einen großen Teil der Care-Arbeit übernehmen, auch wenn sich die Rollen langsam ändern. Auch in Pflegeberufen und sozialen Berufen sind häufig Frauen tätig. Das kann sehr belastend und stressig sein. Und dieser Stress ist ein Problem. Wenn Stresshormone dauerhaft erhöht sind im Körper, dann führt das indirekt dazu, dass Hirnzellen verletzlicher sind und anfälliger für einen Abbau. Das Interessante daran: viele der Faktoren wirken über Jahre oder Jahrzehnte. Die Gesundheit unseres Gehirns wird also nicht erst im Alter geprägt. Darum ist für Ansgar Fellbecker auch klar:
1: Prävention, Wissen über Demenzprävention gehört eigentlich wirklich in die Schulen, gehört in die Universitäten, in die Ausbildungsberufe. Das wäre toll, wenn die Menschen an den Punkten wirklich informiert werden und wissen, was es braucht für eine gute Hirngesundheit.
0: Denn 45% des Demenzrisikos gelten als beeinflussbar. Und vorbeugen kann, wer sich zum Beispiel regelmäßig bewegt, sich früh und regelmäßig bildet, sich mit anderen Menschen austauscht, wer immer wieder Herausforderungen annimmt, wer Hörverlust behandelt und auf einen gesunden und ausreichenden Schlaf achtet. Für ein gesundes Hirn bis ins hohe Alter.
2: Das war der Beitrag von Wissenschaftsredaktorin Felicitas Erzinger. Diesen Sommer hat man es gut gemerkt, Hitze belastet uns alle. Der Kreislauf, der Schlaf, die Konzentration, das merken die meisten irgendwie. Doch bei manchen Menschen geht diese Belastung weiter, bis hin zum Tod. Wie oft das in diesem Sommer der Fall war, das zeigen die wöchentlichen Zahlen des Bundesamts für Statistik. Wie lautet also die Bilanz nach diesem Hitzesommer? Wissenschaftsredaktorin Gina Buhl hat Zahlen und Hintergründe.
3: Man merkt es zuerst an kleinen Dingen. Der Puls, der beim Treppensteigen rast. Der Schwindel beim Aufstehen, der plötzlich nicht mehr weggeht. Für die meisten von uns bleibt das ein Unbehagen. Andere bezahlen dafür mit dem Leben. Wie oft das diesen Sommer der Fall war, dem heißesten seit Messbeginn 1864, das zeigen die Zahlen der wöchentlichen Todesfälle des Bundesamts für Statistik. Rund 600 Menschen sind zwischen Juni und September in der Schweiz zusätzlich gestorben. 600 mehr, als der statistische Durchschnitt der letzten Jahre erwarten ließ. Am heftigsten schlug dabei die allererste Hitzewelle zu, Ende Juni. Und das ist kein Zufall, sagt die Epidemiologin Martina Raghetli vom Schweizerischen Tropen- und Public Health Institut Swiss TPH.
4: Wir sehen oft, dass die erste Hitzewelle im Jahr die Hitzewelle ist, wo die Auswirkungen am größten sind. Das hat damit zu tun, dass wir zu Beginn des Sommers noch nicht richtig an Hitze angepasst sind. Es gibt eine gewisse saisonale Anpassung über die Sommermonate.
3: Mit anderen Worten, der Körper hat über den Sommer dazugelernt. Das Besondere in diesem Jahr war aber, es blieb nicht bei einem Hitzehoch. Nach einer kurzen Verschnaufpause im Juli kam Anfang August eine zweite, länger anhaltende Welle. Am häufigsten traf es dabei Menschen über 65. Sie gelten ohnehin als besonders gefährdet. Auffällig ist etwas anderes. Mitten in dieser zweiten Welle starben zum ersten Mal auch deutlich mehr unter 65-Jährige als üblich. Wie kann das sein?
4: Ja, ich wage jetzt mal die Vermutung auch, dass im August während der letzten Hitzewelle war die Ferienzeit vorbei. Also für viele Leute hat der Alltag wieder begonnen und haben vielleicht auch weniger Möglichkeit, sich von Hitze zu schützen.
3: Konkret heißt das, zurück auf der Baustelle, im Verkauf, in der Pflege. Aber das sei nur eine von mehreren möglichen Erklärungen, so Martina Raghetti. Auch Dauer und Intensität der Hitzeperioden könnten eine Rolle gespielt haben. Am Ende bleiben das alles Vermutungen, keine Beweise. Denn diese Menschen sind nicht offiziell an Hitze gestorben. Auf dem Totenschein steht Herzinfarkt oder Kreislaufversagen. Die Hitze ist der Auslöser, nicht die Diagnose. Das wöchentliche Monitoring des Bundes zeigt deshalb nur, dass es ein außergewöhnliches Sterbegeschehen gibt. Nicht, woran genau es liegt. Ein anderes Ereignis, das die Sterblichkeit erklären würde, ist allerdings nicht bekannt. Genauer zuordnen ließe sich das mit Temperaturdaten, wie sie das Swiss TPH zusätzlich auswertet. Diese vertiefte Analyse erscheint aber erst im nächsten Frühling. Anders als bei unseren Nachbarn in Deutschland, wo das schon während des Sommers passiert. Dafür mit größerer Unsicherheit.
4: Aber ich sehe natürlich schon auch den Vorteil, das schneller zu machen, wie zum Beispiel in Deutschland. Gerade jetzt, wenn es darum geht, Maßnahmen umzusetzen oder Maßnahmen anzupassen, aktivieren, könnte das schon auch einen Mehrwert haben.
3: Immerhin. Für den Sommer 2026 prüfe man, ob eine frühere Einschätzung möglich wäre. Bis dahin bleibt nur der Blick zurück. 2003 war der bisherige Höhepunkt bei der hitzebedingten Sterblichkeit. Seither sind die Zahlen eher rückläufig. Ein Hinweis, dass Hitzeschutzmaßnahmen wie Frühwarnsysteme wirken. Und doch, nur 8 von 26 Kantonen haben einen vollständigen Hitzeaktionsplan. Zuständig sind die Kantone, nicht der Bund. Und das soll laut Umweltminister Albert Rösti fürs Erste auch so bleiben. Rund 600 mehr Tote als üblich. In einem Sommer, der erstmals zeigt, Hitze ist längst nicht mehr nur ein Risiko für die Ältesten. Was genau jeden Einzelnen das Leben kostete, bleibt offen. Was nicht offen bleibt, mit dem Klimawandel werden solche Sommer nicht seltener, sondern häufiger werden.
2: Gina Buhl aus der Wissenschaftsredaktion. In den Bergwäldern von Bolivien ist eine neue Katzenart entdeckt worden. Der Tilcayo, eine kleine Katze, die weniger als die Hälfte einer durchschnittlichen Hauskatze wiegt. Es ist die erste Entdeckung einer neuen lebenden Katzenart seit mehr als 100 Jahren. Noah Zimmermann hat Wissenschaftsredaktor Christian von Burg gefragt, wie sieht dieser Tilcayo denn aus?
5: Ja, sehr süß, finde ich. Er wirkt auf den ersten Blick recht ähnlich wie eine Hauskatze. Außer das Fell natürlich, das typisch gefleckt ist wie bei einem Leopard. Ein Tier übrigens wurde auch bei einer lokalen Familie zu Hause gehalten. Es ist im Wald gefunden worden. Es war dann aber doch zu wild, wurde in einem Wildtierschutzzentrum abgegeben und die Leute dort wiederum, die machten eine Forscherin auf die seltsame Katze aufmerksam. Und so wurde das Tier ausführlich erforscht. Es ist unterdessen 10 Jahre alt.
6: Wie außergewöhnlich ist es, dass wir auf der Erde heute noch neue Tierarten finden?
5: Ja, es ist gar nicht so außergewöhnlich. Es ist viel häufiger, als man vielleicht denkt, vor allem bei den sogenannten kryptischen Arten. Das sind Arten, die äußerlich fast vollständig identisch sind, genetisch aber klar verschieden. Auch bei bekannten Arten kommt es vor, dass sie neu abgegrenzt werden, bei den Elefanten zum Beispiel. Vor 5 Jahren wurde der afrikanische Steppenelefant vom Waldelefanten abgegrenzt. Die beiden Arten, die hatten sich schon vor 3 bis 4 Millionen Jahren getrennt. Das hat die Genanalyse gezeigt. Und in der Schweiz haben wir dank solcher Analysen eine neue Schlangenart erhalten. Die Ringelnatter ist vor 9 Jahren nämlich aufgeteilt worden in die nördliche Ringelnatter, die etwas schlanker und kürzer ist. Sie kommt im östlichen Mitteleuropa vor, in der Nord- und in der Ostschweiz. Und neu die Barrenringelnatter. Sie ist etwas größer und kommt im Rest der Schweiz vor. Sie heißt jetzt Natrix helvetica. Das ist also ein durchaus vergleichbarer Prozess wie jetzt bei dieser neuen Katzenart in Bolivien.
6: Die Studie hat die neue Art aufgrund von 2 lebenden Tieren definiert, ein Weibchen und ein Männchen. Reichen 2 einzelne Tiere denn aus, um genetisch sicher feststellen zu können, dass es sich tatsächlich um eine neue Art handelt?
5: Ja, offenbar schon. Bei seltenen oder ausgestorbenen Tieren reicht manchmal sogar ein einziges verbliebenes Tier in einer Sammlung, zum Beispiel in einem Museum.
6: Warum dauerte es denn von der Entdeckung des ersten Exemplars bis zur Publikation der Studie 10 Jahre?
5: Ja, bei sehr nahe verwandten Arten ist die Genanalyse ein aufwendiger Prozess. Da reicht es nicht aus, ein einzelnes Gen zu vergleichen, denn die Sequenzen sind schlicht zu ähnlich oder durch historische Kreuzungen vermischt. Statt eines einzelnen Gens wird das gesamte Erbgut oder zumindest tausende Genorte gleichzeitig analysiert. Von der Analyse bis zur offiziellen Entscheidung braucht es dann auch nochmals Zeit.
6: Und grundsätzlich, was klassifiziert ein Tier denn als eigene Art?
5: Ja, das ist gar nicht so einfach. Oft hört man, wenn die Tiere sich untereinander nicht kreuzen können, dann seien es verschiedene Tierarten. Aber das stimmt nicht immer, das ist zu vereinfacht. Pferd und Esel etwa, die können sich paaren. Es gibt so Maultiere oder Maulesel. Die sind in den meisten Fällen dann aber nicht mehr zeugungsfähig. Bei den afrikanischen Steppenelefanten und den Waldelefanten hingegen, das sind gemeinsame Nachfahren sogar zeugungsfähig. Da spielen dann andere Unterschiede. So leben die einen eben in der Savanne. Die anderen Elefanten leben in den dichten Regenwäldern und diese Waldelefanten, die haben sich angepasst, sie sind deutlich kleiner, sie haben runde Ohren und geradere Stoßzähne und sie haben sich eben schon vor 3 bis 4 Millionen Jahren voneinander wegentwickelt. Die Linie des Tilkayo, also der neu entdeckten Katzenart, die hat sich vor rund 1,4 Millionen Jahren von den anderen Tigerkatzen abgetrennt. Aber leider muss man sagen, ist die neu entdeckte Art bereits stark bedroht, denn ihr Lebensraum, die Bergwälder des Junga-Gebiets, die stehen stark unter Druck wegen Abholzung, Ausweitung der Landwirtschaft, wegen Bränden und Bergbau.
2: Informationen von Christian Vornburg aus der SRF-Wissenschaftsredaktion. Das waren handverlesene Geschichten aus der Welt der Wissenschaft, die in diesen Tagen zu reden geben. Schön waren Sie dabei. Mein Name, Isabel Meissen. Und jetzt geht's hier weiter mit dem News-Update. Zuerst noch ein Hinweis.
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0: Die Nachrichten von SRF um 5 mit Simon Richle und diesen Schwerpunkten. Die Schweizer Stimmbevölkerung hat den zwei nationalen Initiativen eine deutliche Abfuhr erteilt. Wir schauen genauer hin. Und angenommen wurde dafür eine Initiative im Kanton Genf. Dort werden Verhütungsmittel künftig staatlich finanziert. Das Wetter, die Woche beginnt sonnig und warm. 72,5% Nein-Stimmen zur Ernährungsinitiative und 70,2% Nein-Stimmen zur Neutralitätsinitiative. Beide Vorlagen sind in der Volksabstimmung gestern deutlich gescheitert. Während hinter der Ernährungsinitiative ein Komitee von Bürgerinnen und Bürgern ohne politische Unterstützung stand, kam die Neutralitätsinitiative aus dem Umfeld der SVP. Umso schmerzhafter ist für die Volkspartei jetzt diese Niederlage. Inlandredaktor Elmar Plotzer.
1: Chancenlos war die Neutralitätsinitiative vor dem Stimmvolk. SVP-Politiker und Kampagnenleiter Walter Wobmann war darüber hörbar enttäuscht.
2: Da ist es vielleicht uns zu wenig gelungen, unsere Position rüberzubringen, dass eine klar festgelegte Neutralität mehr Sicherheit für unser Land bringt.
1: Diese Niederlage ist umso schmerzhafter, weil die SVP in diesem Jahr schon zwei andere prominente Abstimmungen verloren hat, nämlich die SRG-Halbierungsinitiative und die Initiative gegen die 10 Millionen Schweiz. Urs Bieri, Politikwissenschaftler beim Forschungsinstitut GFS Bern, hat eine Erklärung für diese Niederlagenserie der SVP.
3: Wenn es nicht gelingt, aus dem eigenen Lager hinaus zu zünden, geschieht schlussendlich nichts und sicher nichts Mehrheitsfähiges.
1: Und der SVP war es eben häufig nicht gelungen, Verbündete zu finden. Ist das jetzt ein schlechtes Omen für die SVP fürs Wahljahr 2027? Nicht unbedingt, sagt Bieri.
3: Man kann davon ausgehen, die grossen Themen, insbesondere Migration und Europa, werden auch im 27 stark prägen und damit die Spur legen, damit die SVP mindestens ihren Wählerteil bestätigen kann.
1: Die SVP hat bereits deutlich gemacht, dass der Kampf gegen die EU-Verträge für sie ein zentrales Thema wird. Die anderen Parteien bleiben gefordert.
0: Und nun in den Kanton Genf. Dieser führt als erster Kanton der Schweiz eine kostenlose Verhütung für die gesamte Bevölkerung ein. Die Stimmberechtigten haben eine entsprechende Initiative der SP mit gut 58% Ja-Stimmen angenommen. Künftig übernimmt der Kanton die Kosten für anerkannte Verhütungsmittel wie die Pille, Spiralen oder Kondome, unabhängig von Alter oder Einkommen der Menschen. Für die Genfer SP-Nationalrätin Laurence Fehlmann-Riel hat das Westschweizer Resultat Signalwirkung.
4: Il faut espérer peut-être que d'autres cantons puissent y réfléchir, parce que c'est peut-être une question qui devrait être portée sur le plan fédéral.
0: Man müsse hoffen, dass nun auch andere Kantone darüber nachdenken und vielleicht gehöre diese Frage sogar auf die Bundesebene. Gegnerinnen und Gegner der Vorlage hatten argumentiert, Verhütung sei Privatsache und sie warnten vor jährlichen Kosten von über 20 Millionen Franken. Der Staatspräsident Serbiens, Aleksandar Vučić, ist vorzeitig von seinem Amt zurückgetreten. Er will bei den vorgezogenen Wahlen Ende Oktober als Spitzenkandidat antreten und Regierungschef werden. Als Präsident darf Vučić nach zwei Amtszeiten nicht mehr wiedergewählt werden. Beobachterinnen und Beobachter der serbischen Politik gehen davon aus, dass sich Vučić über das Amt des Ministerpräsidenten, das in Serbien formell die eigentliche Regierungsmacht innehat, an der Spitze halten will. In Serbien gibt es seit Monaten Proteste gegen Vučićs autokratischen Führungsstil. Und nun zwei Meldungen vom Luftverkehr. Eine Maschine der US-Fluggesellschaft Delta musste in Portugal notlanden. Eigentlich war das Flugzeug von Barcelona unterwegs nach Boston. In der Kabine gab es dann aber Rauch, berichten verschiedene Nachrichtenagenturen. Nach der Landung sind mindestens 8 Personen noch vor Ort behandelt worden und mindestens 3 mussten wegen einer möglichen Rauchvergiftung ins Spital. Und am Samstagabend ist bei einem Lufthansa-Flug von Frankfurt nach Lissabon die Powerbank eines Fluggastes in Brand geraten. Die Maschine ist dann aus Sicherheitsgründen nach Lyon geflogen und dort gelandet. Das bestätigt die Lufthansa der Nachrichtenagentur DPA. Die Crew und die Fluggäste mussten die Nacht wegen der späten Zeit in Lyon verbringen. Und jetzt was anderes. 12 Medaillen, 4 davon Gold. Das ist die Bilanz der Schweiz an der Berufsweltmeisterschaft in China. Bei dieser Veranstaltung haben 42 junge Berufstalente aus der Schweiz ihr Können unter Beweis gestellt und sich mit rund 1400 Wettkämpferinnen und Wettkämpfern gemessen. Am Ende war die Schweiz bei der Berufs-WM das beste Land Europas und unter den besten 3 Nationen weltweit. Bundespräsident Guy Parmelin hat den jungen Berufstätigen gratuliert und die Berufsbildung in der Schweiz gelobt. Zum Sport mit einer Meldung von der Rad-WM im kanadischen Montreal. Der US-Amerikaner Brandon McNulty hat sich im Straßenrennen zum neuen Weltmeister gekürt. McNulty siegte vor dem Australier Michael Matthews und dem Niederländer Mathieu van der Poel. Die besten Schweizer waren Mauro Schmid und Stefan Küng auf den Plätzen 11 und 14. Und jetzt zu den Wetteraussichten. Vor allem im Westen hat es heute zeitweise hohe Wolkenfelder. Sonst gibt es viel Sonne und 24 bis 29 Grad. Das waren Nachrichten von Radio SRF. Am Mikrofon und verantwortlich war Simon Richle.
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6: Schön, hören Sie an diesem Wochenende Ihren Infosender. Jetzt gibt es bei uns die Wiederholung einer Ausgabe unseres Podcasts News Plus, und zwar vom 21. September.
7: Friedrich Merz hat ein echtes Politikdefizit. Politik ist Kommunikation, er kriegt es nicht hin.
8: Es wäre auch Zeit für ein bisschen mehr Anstand, Herr Merz.
9: Merz hat es voll vergeigt, er muss weg.
6: Also Gegenwind ist untertrieben. Friedrich Merz bläst gerade ein ausgewachsener Orkan ins Gesicht. Der deutsche Bundeskanzler wird von allen Seiten kritisiert. Es tönt fast so, als würde Friedrich Merz Deutschland direkt in den Untergang führen, im vollen Bewusstsein. Merz soll nicht nur die Bundespolitik, also die nationale Politik, verhauen, sondern auch seine Partei, die CDU, in den einzelnen Bundesländern mit in den Abgrund ziehen. So geht die Kritik, und damit soll Merz eben auch der Rechtsaußenpartei AfD den Boden bereiten für ihren aktuellen Siegeszug. Das ist eine ziemlich einfache Story mit einem klaren Täter. Aber ist sie wirklich so simpel? Hat Merz einfach alles verhauen oder sind die Umstände schuld an seinen Problemen? Das möchte ich heute mit euch herausfinden. Am Mikrofon ist Isabel Meissen.
10: Ein ziemlicher Jammerlappen. Ich meine, ich frage mich auch, wie der Typ Bundeskanzler geworden ist. Ich meine, keiner, mit dem ich hier geredet habe, mag ihn. Also weiß ich gar nicht, wie der überhaupt da in die Position da gekommen ist.
11: Also er bekommt auf jeden Fall viel Kritik. Aber ich bin der Meinung, die Kritik ist berechtigt. Er achtet nicht auf seine Bürger, bin ich der Meinung.
12: Alles, was er uns vorwirft, würde ich sagen, kann man ihm so zurückgeben. Und ich persönlich halte nicht sehr viel von ihm.
6: Autsch. Diese Umfrage zum Thema Friedrich Merz tut ihm sicher weh. Aber nicht nur ihm muss es zu denken geben, dass die Leute sich so äußern. Es ist ja schon nicht nur für Deutschland wichtig, was in Deutschland passiert. Das ist ja immerhin das größte Land der EU, was die Bevölkerung angeht. 84 Millionen Menschen. Wenn Deutschland wackelt, dann wackelt Europa mit. Und es wackelt eben gewaltig im Moment. Nach dem Wahlsonntag jetzt ganz besonders, da schreibt der Spiegel, es sei ein Desaster für die CDU, also Merz-Partei. Die Süddeutsche findet es ein Drama, die Bild-Zeitung sagt Wahlkatastrophe, und die Welt findet, die bürgerliche Mitte sei tot. Und die Bevölkerung, die sieht das offenbar auch so.
13: Herr Merz, 87% der Menschen in diesem Land sind unzufrieden mit ihrer Politik.
6: Das wurde so im Bundestag gesagt, im Parlament. Bei der Landtagswahl im Bundesland Mecklenburg-Vorpommern hat es die CDU gar nicht mehr ins Parlament geschafft. In Berlin hat sie viel verloren, es profitieren die politischen Ränder und insgesamt besonders die Rechtsaußenpartei AfD. Auch in Sachsen-Anhalt ist die CDU abgestürzt vor 2 Wochen, auch hier zugunsten der AfD. Ist Merz wirklich an all dem schuld?
14: Ich glaube nicht, dass es alleine die Schuld von Merz ist.
6: Diesen Mann kennt ihr, wenn ihr regelmäßig News Plus hört. Stefan Reinhardt berichtet für SRF über Deutschland, ist oft dort unterwegs.
14: er erbt quasi Probleme der letzten 20 Jahre. Und es ist ja tatsächlich so, dass die Herausforderungen in diesen Zeiten so enorm sind. Wir haben den Krieg Putins gegen die Ukraine, wir haben eine Wirtschaftskrise, wir haben Trump in den USA, der von den europäischen Verbündeten innerhalb der NATO extrem viel Engagement fordert, viel Geld fordert. Dann gibt es in Deutschland eine Autobahn, die eigentlich end of life ist, die ihre Lebensdauer erreicht hat, die müsste man erneuern. Das hat vorher auch niemand gemacht. Es sind also ganz multiple Schwierigkeiten, die jetzt quasi auf einen Moment oder in einem Jahr, sage ich mal, auf Merz einstürzen, und er muss diese lösen. Er hat auch nicht seine Wunschkoalition in diesem Sinne. Er regiert mit der SPD. Er kann nicht CDU pur machen, wie er es im Wahlkampf versprochen hatte.
6: Und das ist doch eine ziemlich schwierige Ausgangslage. Kann man also Merz entlasten? Kann man sagen, ja, der Job ist halt einfach unmöglich? Das habe schon was, findet Stefan Reinhardt.
14: Ich glaube, es wäre sehr schwierig, ihn jetzt zu ersetzen. Das wissen auch alle, darum meldet sich quasi auch niemand. Weil jeder weiß, ein neuer Kanzler, der müsste die alten Probleme, die Merz jetzt hat und die ihm massiv Probleme bereiten, übernehmen. Jeder weiß, das ist eine fast unlösbare Aufgabe, und darum gibt es keine Schlange von Wartenden innerhalb auch der CDU, die jetzt Kanzler werden möchten.
6: Also Kanzler, Kanzlerin ist offenbar alles andere als ein Traumjob. Friedrich Merz muss einiges an Kritik aushalten. Es gehört ja auch dazu in der Politik. Aber ob es jemand anders besser machen würde mit dieser vertragten Ausgangslage, das ist eben gar nicht so klar.
14: Das ist die große Frage. Möglicherweise nicht. Möglicherweise könnte es niemand besser machen, abgesehen jetzt von der Kommunikation. Man muss sich schon klar vor Augen führen, dieses Land ist extrem reformbedürftig. Insbesondere die Rente ist ein großes Problem. Nach dem Zweiten Weltkrieg hat in Deutschland kein Mensch irgendwelche Rücklagen gehabt. Keine Pensionskasse, keine AHV, kein Vermögen, kein Erbe, kein Haus. Die Menschen waren in der Stunde Null tatsächlich bei Null, und dann hat man gesagt, wir müssen den Menschen ein Rentensystem geben, das auch vom Staat mitfinanziert wird. Ein Viertel des Budgets in Deutschland geht in die Rente, und das ist natürlich, wenn man schaut demografisch, wie sich das entwickelt, die Menschen werden immer älter, ist das irgendwann kaum mehr zu finanzieren, und dass man da Reformen machen muss, die eben die Menschen auch schmerzen, das ist eigentlich völlig klar. Dieses Gefühl vieler Menschen, dass es ungerecht ist, für sie ganz persönlich, dass sie von vielleicht 1.000, 1.200 Euro Rente leben müssen. Logisch, das ist eine extrem schlechte Perspektive. Aber dass in dieser Frage etwas gehen muss, das ist eigentlich allen klar. Denn wenn man nichts macht, dann kollabiert dieses Rentensystem irgendwann. Und darum versucht man ja eben, es zu reformieren.
6: Also, Merz schlägt sich mit diversen Problemen herum, die er geerbt hat, an denen er nicht schuld ist oder nicht allein. Und eine Frage ist besonders heikel, wie man mit der AfD umgehen soll, die weit rechts steht, in einzelnen Bundesländern als gesichert rechtsextrem gilt. Und sie ist auf dem Vormarsch, auch auf Kosten der CDU, Merz-Partei. Und auch hier eigentlich ein unlösbares Problem für Merz.
14: Ja, bisher ist es nicht lösbar, weil es stehen sich ja zwei Fronten gegenüber. Auf der einen Seite die CDU, die Christlich-Demokratische Union von Kanzler Merz, die sagt, wir haben eine Brandmauer, wir reden nicht mit der AfD. Auf der anderen Seite ist es die AfD, die sagt, wir machen keine Kompromisse, wir wollen keine Zugeständnisse machen, wir wollen genau das durchsetzen, was wir in unseren Wahlprogrammen haben. Und solange diese Fronten so verhärtet sind, ist ja logisch, passiert nichts. Solange Alice Weidel sagt, wir wollen zwar mit der CDU reden, aber wir machen keine Kompromisse, ist es eine totale Blockade. Wir sehen das in anderen Ländern, in Frankreich zum Beispiel, aber auch ein bisschen in Italien. Da haben diese Rechtsaußenparteien natürlich einen Schritt in die Mitte zugemacht. Sie haben sich bündnisfähig gemacht oder es zumindest versucht. Und die AfD macht sich überhaupt nicht bündnisfähig. Das heißt, entweder ihr übernehmt unsere zum Teil extremen Positionen oder wir regieren nicht zusammen. Und dieser Pakt muss sich oder wird sich wahrscheinlich irgendwie auflösen. Die Frage ist einfach, wer zuerst den ersten Schritt macht. Und wir werden sehen, wie sich das entwickelt. Aber logisch, der Druck auf die CDU, aber natürlich eigentlich auch auf die AfD, der ist natürlich schon da. Man kann nicht ständig Wahlen gewinnen und am Ende doch nicht regieren. Also die AfD muss sich überlegen, will sie überhaupt Machtoptionen? Und wenn ja, was muss sie dafür tun?
6: Unser Deutschlandkenner sieht also auch andere in der Pflicht, auch die AfD. Kanzler Merz ist ein einfacher Sündenbock, aber nicht der einzige. Ist also Merz gar nicht schuld? Ist der Job einfach zu schwierig? Die Bevölkerung sieht das schon anders. Umfragen zeigen teils deutlich, dass ihm viele Fehler angekreidet werden.
15: Selber ist ein Millionär und macht nur für Reiche Politik und die Armen, die gehen hinten an den Arsch runter.
16: Ich habe noch nie einen so unentschlossenen Bundeskanzler erlebt wie ihn. Punkt.
17: Was halten Sie von dem Bundeskanzler persönlich?
18: Gar nichts. Der Mann, der hat kein menschliches Mitgefühl, der hat kein Feingefühl, der hat gar nichts. Das ärgert mich auch ganz ehrlich.
6: Merz soll Versprechen nicht halten, er soll abgehoben politisieren, er soll ungeschickte Aussagen machen. Ein Beispiel dafür, er kritisiert die Deutschen, sie seien zu oft krank.
19: 14,5 Tage, das sind fast 3 Wochen, in denen die Menschen in Deutschland aus Krankheitsgründen nicht arbeiten. Ist das wirklich richtig? Ist das wirklich notwendig?
6: Da schwingt schon irgendwie der Vorwurf mit, die Menschen seien ein bisschen faul. Ein anderes Beispiel, das ihm als rassistisch ausgelegt wurde.
19: Bei der Migration sind wir sehr weit. Wir haben in dieser Bundesregierung die Zahlen August 24, August 25 im Vergleich um 60% nach unten gebracht. Aber wir haben natürlich immer im Stadtbild noch dieses Problem. Und deswegen ist der Bundesinnenminister ja auch dabei, jetzt in sehr großem Umfang auch Rückführungen zu ermöglichen und durchzuführen. Das muss beibehalten werden. Das ist in der Koalition verabredet.
6: Ein Problem im Stadtbild will Merz geortet haben, im Zusammenhang eben mit Migration. Das fanden auch viele daneben.
20: Also das, was Merz da von sich gegeben hat, ist so abgründig rassistisch.
8: Es wäre auch Zeit für ein bisschen mehr Anstand, Herr Merz.
7: Friedrich Merz hat ein echtes Politikdefizit. Politik ist Kommunikation, er kriegt es nicht hin. Warum muss dieser Mann bei jedem Auftritt irgendwelche Gruppen oder Städte oder gesellschaftliche Bewegungen ausgrenzen?
6: Diese Aussage in einer deutschen Talkshow finde ich sehr spannend. Hier geht es eben nicht um den Inhalt von einzelnen Aussagen, sondern um etwas ganz Grundsätzliches, Merz-Kommunikation. Ein richtiges Defizit habe er da.
14: Ich glaube, es ist vor allem eine emotionale Sache. Merz hat nicht den Zugang zu Menschen, wie es vielleicht Gerhard Schröder gehabt hat, der mal gesagt hat, hol mir mal eine Flasche Bier und sich zu den Leuten an den Tisch gesetzt hat, mit ihnen gesprochen hat, seine Herkunft als Arbeiterkind in ärmsten Verhältnissen aufgewachsen, hat ihm eine andere Nähe zum Volk gebracht. Oder auch Angela Merkel war letztlich zugewandter. Merz, in ihm sieht man immer den eiskalten Manager, der bei großen Investmentfirmen gearbeitet hat. Man traut ihm nicht zu, einen Zugang zu finden zu den Menschen. Viele spüren das. Jedes Mal, wenn er irgendwo mit Bürgerinnen und Bürgern sich unterhält, endet das im Desaster, in Beschimpfungen oder Ungeschicklichkeiten. Also das ist Merz' großes Problem, dass er seine Politik in den Augen vieler nicht vernünftig und empathisch vor allem kommunizieren kann.
6: Aber gäbe es da nicht Coaches, der sich leisten könnte? Ich meine, Kommunikation kann man ja lernen, oder?
14: Kommunikation, klar, das kann man lernen, aber es ist dann halt doch immer noch eine Typfrage. Er hat ja selber gesagt, er müsse emotionaler werden, er müsse empathischer werden. Das klang dann aber so, als würde er ein Management-Lehrbuch vorlesen. Das muss ich jetzt machen, ich muss mal ein bisschen nett werden. Das ist halt schon bei einem, sage ich jetzt mal, etwas provokant 70-jährigen Mann, der sich gewohnt ist, quasi Anweisungen zu geben, der einfach seinen Stil hat, sehr schwierig. Plötzlich da von einem knallharten Kanzler zu einem empathischen Volksvater quasi zu werden, das ist schon ein langer Weg.
6: Also der deutsche Kanzler hat einerseits schon einen unmöglichen Job, bei dem es nicht klar ist, ob ihn überhaupt jemand gut machen würde im Moment. Andererseits zeigt er schon Schwächen und macht ungeschickte Aussagen. Versuchen wir eine grobe Schätzung. Wie viel Prozent des Problems hat die Person Merz verschuldet in der Blockade jetzt? Wie viel ist er einfach ein praktischer Sündenbock?
14: Das ist eine schwierige Frage. Ich würde sagen, es ist wahrscheinlich etwa 50-50. Merz schafft es nicht, einen Zugang zu den Menschen zu finden. Er schafft es nicht, seine Reformen so zu verkaufen, dass es die Menschen verstehen und sagen, ja, stimmt, eigentlich gar nicht so dumm, da machen wir mit. Und auf der anderen Seite hat er seine CDU, die eben auch ihm Fesseln anlegt, in der Regierung mit der SPD zudem. Also das sind natürlich zwei eigentlich ziemlich unterschiedliche Parteien, die da einen Weg zusammenfinden müssen. Man sieht, das Problem an sich ist auch extrem, extrem schwierig zu lösen. Auch in Zeiten, wo es keine Wirtschaftskrise gäbe, keine Kriege Putins gegen die Ukraine oder im Iran, Erdölknappheit, Preise, die hochschießen. All das erschwert den Umgang mit diesen Problemen, insbesondere mit den Reformen. Und da müsste man zuerst jemanden finden, der das besser macht als Merz. Das ist natürlich schon so.
6: Gut, vorerst kann man gar niemanden finden, weil offiziell gar nicht gesucht wird. Merz will nicht zurücktreten. Das hat er auch am Wochenende wieder deutlich gesagt. Und in Deutschland ist es äußerst selten, dass ein Kanzler, eine Kanzlerin zurücktritt wegen Kritik an der eigenen Person. Da gibt es weniger eine Rücktrittskultur als zum Beispiel in Großbritannien. Aber für den Fall der Fälle will ich trotzdem von Stefan Reinhardt wissen, ob denn überhaupt irgendjemand in dieser CDU in Frage käme.
14: Das ist die große Frage. Es gibt zwei Personen, die eigentlich in Sicht sind, die auch früher schon aus ihren Kanzlerambitionen keinen Hehl gemacht haben. Das ist auf der einen Seite von CDU-Seite Hendrik Wüst, das ist der Ministerpräsident von Nordrhein-Westfalen, das ist das größte Bundesland in Deutschland. 18 Millionen Menschen wohnen da, also quasi jeder vierte. Wüst regiert mit den Grünen ziemlich geräuschlos. Er ist 51 Jahre alt, hat also noch eine Perspektive. Aber er hat im nächsten April Wahlen, möchte die gewinnen. Und ein Wechsel jetzt nach Berlin wäre für ihn extrem ungünstig. Er würde das nicht wollen, aber ich glaube, wenn es dann hart auf hart käme, würde er seinen Hut in den Ring werfen. Und auf der anderen Seite haben wir Markus Söder, das ist der Ministerpräsident in Bayern, Chef der Christlich-Sozialen Union, der Schwesterpartei der CDU. Auch er wollte seit, ich glaube, er 15 ist, mal Kanzler werden. Und auch er würde wahrscheinlich einsteigen. Also wenn wir jetzt vom Szenario ausgehen, dass Merz aus irgendwelchen Gründen nicht mehr Kanzler wäre oder sich zurückziehen würde, dann gäbe es ein Fernduell, eine offene Feldschlacht zwischen Hendrik Wüst in Nordrhein-Westfalen und Markus Söder in Bayern. Und dann würde man sich überlegen, müsste man sich entscheiden, wer von den beiden Kanzler werden soll. Der Koalitionspartner, die SPD, hat schon durchblicken lassen, sie könnten mit beiden leben, würden auch beide wählen. Also es wäre eine Garantie auch des Koalitionspartners, dass man zusammen SPD, CDU, CSU weiterregieren könnte.
6: Aber da bleiben wir mal noch im Konjunktiv. Denn am Ende der Folge ist Friedrich Merz das, was er am Anfang der Folge war. Deutscher Bundeskanzler mit einem Orkan, der ihm um die Ohren pfeift. Das war News Plus. Das Team heute, Nicolas Malzacher, der viel Tonmaterial gesucht und geschnitten hat. Lea Sager, die hat alles schön zusammengebaut. Sie ist die Chefin über die Folge heute. Und ich habe die Fragen gestellt. Isabel Meissen, schön war die da. 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Und hier im Radio geht es jetzt weiter mit Verkehr. Auto, Velo, ÖV. Der Straßenverkehr kann einen manchmal ziemlich auf die Palme bringen oder besser gesagt die anderen Verkehrsteilnehmenden. Etwa jede und jeder Zweite im Verkehr in der Schweiz regt sich mehrmals pro Woche über andere auf oder sogar täglich. Das zeigt eine neue Umfrage der Versicherung AXA und des Forschungsinstituts Sotomo. Warum ist die Stimmung im Schweizer Straßenverkehr so aufgeladen? Das hat Noah Zimmermann Markus Hackenfort gefragt, ist Professor und Unfallforscher an der ZHAW.
2: Ja, ich glaube, wir sind ganz generell gestresst, weil möglicherweise da draußen ein paar mehr unterwegs sind, weil wir vielleicht auch ein bisschen sensibilisierter für die Thematik geworden sind, weil uns vielleicht auch Verhaltensweisen anderer etwas mehr nerven, als uns das vielleicht früher gemacht hat. Spielt vielleicht auch ein bisschen die verringerte Gelassenheit mit rein. Aber mit Sicherheit spielt auch mit rein, dass wir uns generell selbst eigentlich für ziemlich gute Motorfahrzeuglenkende halten.
3: Und warum entsteht denn dieser Eindruck, man mache selbst keine Fehler, nur die anderen?
2: Eigentlich aus zwei wesentlichen Gründen. Der Grund Nummer eins ist, dass wir tatsächlich selber auch erstmal keine Unfälle haben. Das heißt, dass man selber einen Unfall hat, ist statistisch extrem unwahrscheinlich. Und wenn wir dann auch noch zeitgleich mitbekommen, dass andere Missgeschicke und Unfälle haben, dann haben wir dann doch tendenziell den Eindruck, dass wir vielleicht dann doch ein bisschen besser sind als andere. Es kommt eigentlich ein zweiter Effekt noch hinzu, der nennt sich Korrespondenzverzerrung oder Actor-Observer-Bias in der Psychologie. Wenn wir Missgeschicke selber haben, dann haben wir immer den Eindruck, die Ursache dafür war die ungünstige Situation. Wenn wir allerdings Missgeschicke anderer beobachten, dann haben wir tendenziell den Eindruck, das hat was mit deren persönlicher Inkompetenz zu tun. Das heißt, wir bewerten Missgeschicke anderer systematisch anders, als die wir selber haben.
3: Und wenn wir jetzt auf diese Verzerrung schauen und das objektiv betrachten, wer macht denn effektiv Fehler?
2: Letztendlich alle. Also man kann da systematisch eigentlich jetzt nicht irgendwie einer bestimmten Verkehrsteilnahmeart irgendwie den schwarzen Peter zuschieben. Natürlich gibt es Verkehrsteilnahmearten da draußen, die grundsätzlich durch andere stärker gefährdet sind, weil sie halt einfach weniger Schutz um sich herum haben. Aber schlussendlich Unfälle selber produzieren oder Unfälle ausgesetzt sein, da gibt es eigentlich keine massiven Verzerrungen.
3: Und wie erklären Sie sich die unterschiedliche Wahrnehmung je nach Gruppe, zu der man gehört, also zum Beispiel als Velofahrer oder Autofahrer?
2: Ja, da kommt noch was Zweites aus der Psychologie dazu, das sind solche Gruppeneffekte. Und ganz grundsätzlich, wenn wir uns irgendwo als Teil einer Gruppe sehen, haben wir auch sowieso systematisch den Eindruck, dass das Verhalten innerhalb unserer eigenen Gruppe erstmal besser ist als das Verhalten von Nicht-Gruppenmitgliedern. Und das führt dann typischerweise eben dazu, dass wenn wir beispielsweise auf einem Velo unterwegs sind, dann haben wir schon irgendwie eher den Eindruck, dass sich die Motorfahrzeuglenkenden generell eher schlechter verhalten, als es die Velofahrerinnen machen. Und umgekehrt genauso. Wenn wir dann beispielsweise hinterm Lenkrad sitzen, wenn wir also ein Motorfahrzeug steuern, da hat man dann tendenziell eher den Eindruck, die Velofahrerinnen sind das Problem und nicht die anderen Motorfahrzeuglenkenden.
3: Die Stimmung im Straßenverkehr ist also immer mehr aufgeladen. Wie beeinflusst unsere Stimmung die eigene Sicherheit beim Fahren?
2: Da kommt es ein bisschen auf die Person drauf an. Aber wir sehen schon, dass bei Personen, die insbesondere eine geringe Impulskontrolle haben, dass man bei den Personen dann schon eher kritischere Verhaltensweisen feststellt, wenn die dann gestresst sind, wenn die den Eindruck haben, dass andere sich schlecht verhalten. Also da sieht man dann schon, dass das Ganze auch schnell eine Unfallrelevanz bekommen kann, wenn man dann eben sich selber nicht so sehr im Griff hat.
3: Und was raten Sie Menschen, die sich im Straßenverkehr oft aufregen?
2: Ich glaube, zwei Dinge führen schlussendlich dazu, dass das Ganze vielleicht wieder ruhiger werden könnte. Ich glaube, das eine ist das, was wir Empathie nennen, also das sich hineinversetzen in andere Menschen. Denn manchmal hat die Verhaltensweise von einem anderen Menschen, von einem anderen Verkehrsteilnehmenden, ergibt durchaus Sinn, wenn wir dann tatsächlich mal versuchen würden, eben die Welt der anderen Person durch dessen Brille zu erblicken. Und dabei würden wir vielleicht feststellen, okay, dass die Person so langsam fährt, hat vielleicht absoluten Sinn. Und in dem Moment können wir es dann auch besser nachvollziehen. Ich glaube, das Zweite ist, was man wirklich braucht, ist Gelassenheit. Ich glaube wirklich irgendwie, wenn man dann in einer solchen Situation ist, eben vielleicht die sprichwörtliche Faust im Sack machen, aber eben die Situation vielleicht dann auch möglichst schnell vergessen. Andere zu belehren, anderen deutlich zu machen, dass sie falsch gemacht haben, führt in der Regel zu einer Spirale von noch mehr und noch aggressiverem Verhalten. Ich glaube, dagegen hilft tatsächlich nur die eigene Gelassenheit. Einfach sagen, 5 bis 10 Sekunden habe ich die Situation eigentlich schon wieder komplett vergessen.
3: Und zum Schluss noch, wie hat sich die Stimmung auf der Straße in den letzten Jahren denn verändert?
2: Also ich glaube, ganz grundsätzlich kann man schon nachvollziehen, dass das Ganze irgendwie tatsächlich etwas stressiger geworden ist. Wir haben, wenngleich nicht massive Veränderungen, aber man sieht schon, dass es tatsächlich so aggressive Episoden doch leicht häufiger gibt. Insbesondere allerdings im Alltag beobachten wir es schon eher, dass Leute vielleicht geringere Abstände einhalten, knapper überholen. Also mindestens mal gefühlt haben die Leute sehr wohl den Eindruck, die Situation ist rauer geworden. Und auch objektiv hat man tatsächlich schon den einen oder anderen belegt, dass da eine kleine Tendenz dahinter steckt.
6: Markus Hackenfort ist Professor und Unfallforscher an der Zürcher Hochschule für angewandte Wissenschaften. Hier auf Ihrem Infosender geht's jetzt weiter mit dem News Update.

0: Die Nachrichten von SRF um 17:30 mit Simon Richle. Gleich mit 70% haben die Stimmberechtigten die Neutralitätsinitiative verworfen gestern. Die Initiative kam aus dem Umfeld der SVP. Für diese war es denn auch eine schmerzhafte Niederlage. Inlandredaktor Elmar Plotzer.
1: Chancenlos war die Neutralitätsinitiative vor dem Stimmvolk. SVP-Politiker und Kampagnenleiter Walter Wobmann war darüber hörbar enttäuscht.
2: Da ist es vielleicht uns zu wenig gelungen, unsere Position rüberzubringen, dass eine klar festgelegte Neutralität mehr Sicherheit für unser Land bringt.
1: Diese Niederlage ist umso schmerzhafter, weil die SVP in diesem Jahr schon zwei andere prominente Abstimmungen verloren hat, nämlich die SRG-Halbierungsinitiative und die Initiative gegen die 10-Millionen-Schweiz. Urs Bieri, Politikwissenschaftler beim Forschungsinstitut GFS Bern, hat eine Erklärung für diese Niederlagenserie der SVP.
3: Wenn es nicht gelingt, aus dem eigenen Lager hinaus zu zünden, geschieht schlussendlich nichts und sicher nichts Mehrheitsfähiges.
1: Und der SVP war es eben häufig nicht gelungen, Verbündete zu finden. Ist das jetzt ein schlechtes Omen für die SVP fürs Wahljahr 2027? Nicht unbedingt, sagt Bieri.
3: Man kann davon ausgehen, die grossen Themen, insbesondere Migration und Europa, werden auch im 27 stark prägen und damit die Spur legen, damit die SVP mindestens ihren Wählerteil bestätigen kann.
1: Die SVP hat bereits deutlich gemacht, dass der Kampf gegen die EU-Verträge für sie ein zentrales Thema wird. Die anderen Parteien bleiben gefordert.
0: In Frankreich feiert das rechtsnationale Rassemblement National einen weiteren Wahlerfolg. Die Partei von Marine Le Pen hat es in der kleineren Parlamentskammer im Senat erstmals zur Fraktionsstärke geschafft. Das Rassemblement National kommt neu auf 14 der 348 Sitze, gemeinsam mit einer kleinen Partnerpartei. Für die Fraktionsstärke waren 10 Sitze nötig. Die Rechtsaußenpartei hat als Fraktion nun mehr Rechte im Senat, etwa bei der Redezeit oder dem Bestimmen der Tagesordnung. Das Resultat gilt zudem auch als machtpolitisches Signal. Vor der Präsidentschaftswahl im April 2027 in Frankreich. Marine Le Pen gilt als aussichtsreiche Kandidatin. Und noch was anderes. 12 Medaillen, 4 davon Gold. Das ist die Bilanz der Schweiz an der Berufsweltmeisterschaft in China. Bei dieser Veranstaltung haben 42 junge Berufstalente aus der Schweiz ihr Können unter Beweis gestellt und sich mit rund 1400 Wettkämpferinnen und Wettkämpfern gemessen. Am Ende war die Schweiz bei der Berufs-WM das beste Land Europas und unter den besten 3 Nationen weltweit. Bundespräsident Guy Parmelin hat den jungen Berufstätigen gratuliert und die Berufsbildung in der Schweiz gelobt. Und noch das Wetter von heute, meist sonnig bei 24 bis 29 Grad. Das waren Nachrichten von Radio SRF. Am Mikrofon und verantwortlich war Simon Richle.
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5: Hier geht es weiter mit dem Tagesgespräch. Haben Schweizer Behörden den Nazi-Verbrecher Josef Mengele gedeckt? Antworten erhofft man sich aus den Akten des Schweizer Nachrichtendienstes. Kürzlich wurden sie ja freigegeben, allerdings in Teilen geschwärzt. Das sei Zensur, sagt der Historiker Gerard Wettstein. Er war zu Gast am Donnerstag bei Simon Hulliger.
6: Im heutigen Tagesgespräch geht es um einen KZ-Arzt Josef Mengele, einer der grausamsten Verbrecher im Naziregime, bekannt als Todesengel von Auschwitz. Es geht aber auch um die Schweiz und um die Frage, ob Schweizer Behörden den Verbrecher nach dem Krieg gedeckt haben und wie das wir unsere Geschichte aufschaffen. Mein heutiger Gast ist der Historiker, der Gerard Wettstein. Herzlich willkommen im Tagesgespräch.
7: Grüß dich, Herr Hollinger, und merci für die Einladung.
6: Am 10. September sind zum ersten Mal die Mengele-Akten vom Schweizer Nachrichtendienst freigegeben worden. Ihr habt euch für das eingesetzt. Vorher waren sie gesperrt gewesen, sie sind noch mit einer Schutzfrist belegt. Die Freigabe, die ihr die Akten zum ersten Mal anschauen konntet, was war das für euch für einen Moment gewesen?
7: Also es war sicher ein guter Moment gewesen, den man grundsätzlich begrüssen kann, dass die Akten jetzt freigegeben worden sind, allerdings unter Schwärzungen, aber das werden wir dann noch reden. Und es ist ein eindrückliches Dokument, es sind doch 217 Seiten. Und wenn ihr das nachher durchscrollt, werden dann gerade wieder müssen einschränken und sagen, ja, sie doch von diesen 217 Seiten sind etwa 100 Seiten Zeitungsartikel. Also, das gibt wenig her. Und nachher hat er insgesamt gut 40 Dokumente verschiedener Herkunft. Und die sind zum Teil mit Schwärzungen versehen. Das ist dann auch interessant zu schauen, was überhaupt ist geschwätzt worden und was nicht und wie systematisch das gemacht worden ist.
6: Und über das werden wir dann noch reden im Tagesgespräch. Zeitungsausschnitte, das heisst einfach Zeitungsartikel, die der Nachrichtendienst, der Geheimdienst gesammelt hat und abgelegt hat.
7: Ganz genau, sei das irgendwie eine deutsche Zeitung oder eine Schweizer Zeitung oder irgendwie eine bunte oder weiss ich nicht was.
6: Und ihr habt das alles aber jetzt schon können anschauen, die 217 Seiten seit dem
7: Ich bin die durchgegangen und habe das, ich sage jetzt mal, diagonal durchgelesen, ja.
6: Und wir sind natürlich gespannt, ob da gleich eben etwas drinnen ist, wo neu ist. Aber vielleicht zuerst mal Grundsatzfrage, Gerard Wettstein. Was hätte eigentlich der Nazi-Verbrecher Josef Mengele mit der Schweiz zu tun?
7: Ja, der Josef Mengele hat insofern etwas mit der Schweiz zu tun, dass er in der Schweiz war. Das ist so weit unbestritten. Die berühmte Episode in Engelberg 1956. Und erschreckend ist aber auch die Tatsache, dass er mit seinem Namen hat können umreisen, oder? Also die deutsche Botschaft hat einen Pass ausgestellt auf seinen Namen. Und so hat er unbehelligterweise, es hat ja keinen Haftbefehl gegen ihn, ist dann ja vorgelegen, einem kein internationalen. Das ist erst 1959 erfolgt. Ist er da in der Schweiz gewesen und so hat das nachher Spuren hinterlegt. Und das hat dazu geführt, dass man eine Akte über ihn angelegt hat, anfangs der 60er Jahre.
6: Also er war in der Schweiz 1956 in Engelberg in der Schiffärie.
7: Das ist so.
6: Und was weiss man denn das? Was hat er dort gemacht? Was ist da bekannt?
7: Ja, der ist Skifahren. Und Après-Skifahren, ich meine ja. Der hat hier einfach Ferien gemacht.
6: Und eben, es hat noch keinen internationalen Haftbefehl gegeben. Denn, also die Behörde dann noch nicht eigentlich der Auftrag hatte oder die Verpflichtung hatte, ihn festzunehmen.
7: Ja, das ist 1959, haben die deutschen Behörden so einen Haftbefehl erlassen.
6: Und die Frage ist jetzt eben, ob er, nachdem der Haftbefehl erlassen worden ist, normal in der Schweiz ist gewesen. Und eben, da hat man sich ein bisschen erhofft, dass man in diesen Dokumenten, die neu sind, herausgegeben worden, ob man da Erkenntnis findet, die diese Antwort können, oder die Frage können beantworten. Aber bevor wir uns mit dem beschäftigen, vielleicht zuerst nochmal, Gerard Wettstein, mit wem haben wir es eigentlich jetzt zu tun? Also der Josef Mengele, er war Arzt im KZ Auschwitz-Birkenau, bekannt für grausame Experimente mit KZ-Gefangenen. Welche Verbrechen werden ihm zur Last gelegt?
7: Also das ist eigentlich ein maximaler Kriegsverbrechen, wenn man das so darf bezeichnen. Er war auch der, der die sogenannten Selektionen vorgenommen hat, wo die Transport eintroffen täglich. Vom Höhepunkt 1944 waren das weit über 1000 Leute, die da in das KZ transportiert wurden. Und er war für die Selektion verantwortlich gewesen. Also er hat entschieden, die gehen gerade direkt in die Gaskammer und die restlichen 15-20% dürfen noch im KZ sein und werden zum Teil auch für eben die sogenannten medizinischen Experimente verwendet.
6: Was waren denn das für Experimente gewesen?
7: Ja, das waren schreckliche Experimente gewesen. Das ist so weit auch gut dokumentiert. Er ist obsessiv daran interessiert gewesen, an die sogenannte Zwillingsforschung. Was gibt es denn für Mechanismen? Sind die Organe auch identisch oder nicht? Er hat sich für kleinwüchsige Personen auch interessiert. Er hat sich für verschiedene Krankheiten interessiert und dementsprechend auch nachher vorgegangen mit diesen Leuten. Zum Teil auch ohne Narkose natürlich hat er Organe entnommen. Also das waren ganz schreckliche Sachen gewesen.
6: Aber er ist nie zur Rechenschaft gezogen worden für das, oder? Also er hätte können flüchten, er ist nach Südamerika geflüchtet, nach Argentinien zuerst. Wieso ist das gegangen? Warum hätte er können entkommen?
7: Ja, das ist relativ gut erforscht. Das ist die sogenannte Rattenlinie, hat es dann geheissen. Das ist so ein loses Netzwerk von einerseits Nazi-Sympathisanten, andererseits Sie war zum Teil das Rote Kreuz involviert, das IKRK. Zum Teil aber nicht gewollt, sondern die haben einfach unter massivem Druck die Papiere ausgestellt für sogenannte Staatenlose. Und da haben sich viele können so dem entziehen und haben unter falschen Angaben, falsche Identität, haben sie nachher so ein Schiff können verwischen mit den entsprechenden Papieren. Aber es hat auch willentliche Unterstützung gegeben. Also, der Vatikan hat dort,

0: Der hat auch keine ruhige Nacht gehabt.
1: Aber er hat auch nie Reue gezeigt. Oder? Das weiss man.
0: Das ist so. Er hat nie Reue gezeigt. Er ist eigentlich, das ist ganz klar, er ist ein fanatischer Überzeugungstäter gewesen, bis zum letzten Atemzug.
1: Also nie sich selber oder seine Taten in Frage gestellt?
0: Nie. Zu keinem Zeitpunkt.
1: Also im Namen der Forschung hat er gehandelt aus seiner Sicht?
0: Ja, er war natürlich ein überzeugter Anhänger von der nationalsozialistischen Herrenrassenideologie, oder? Und wer nicht arischen Ursprungs war, aus seiner Sicht, dass sie junge Menschen waren und mit denen man können machen, was man wollte.
1: Er hatte ja eine Frau, also seine zweite Frau, die Martha, die hat in der Schweiz gelebt. Wieso hat die in der Schweiz gelebt?
0: Ja, tatsächlich ist das ein interessanter Aspekt. Und diese Frage hat man eigentlich noch nie schlüssig können beantworten. Wieso hat die Martha in Kloten eine Wohnung gemietet, in einem Block, 8 Kilometer vom Flughafen entfernt?
1: In welcher Zeit? In welcher Zeit sind wir jetzt da?
0: 1961. Mhm. Und ich meine, also die Frau, die hat einen reichen Hintergrund gehabt. Also die Familie Mengele war wohlhabend gewesen, das weiss man. Die ist auch finanziell unterstützt worden. Wieso ist jetzt die Frau Mengele ausgerechnet in Kloten? Die hat auch, ich sage jetzt, an der Goldküste können sein oder auf dem Zürichberg. Standesgemäss. Nein, sie war in Kloten gewesen. Warum das so war, 1961, wieso gerade 1961? Ich weiss es nicht. Dann war natürlich auch ihr Sohn in einem Internat gewesen.
1: In Schweiz,
0: in Montreux. Aber dass gerade Kloten ist ausgesucht worden, weiss man heute, ich weiss es nicht, warum.
1: Und ihr tut ja mit dem ein bisschen suggerieren, Kloten, das ist in der Nähe vom Flughafen und das ist ja auch die Frage, oder? Also ist der Josef Mengele dann nochmal in die Schweiz gekommen und hat eben seine Frau und den Sohn besucht? Es gibt ja Polizeiakten aus dieser Zeit. Die waren ja schon bekannt gewesen, jetzt vor dieser Freigabe von diesen Akten vom Nachrichtendienst. Und die zeigen, dass eine Polizeiaktion stattgefunden hat. Denn. Also könnt ihr uns erklären, was hat die Polizei denn gemacht?
0: Ja, das ist ja so. Das ist schon der Verdienst von der Zürcher Historikerin Regula Boxler. Die ist im Staatsarchiv vom Kanton Zürich war, hat die Akten näher angeschaut. Und dort kann man schauen, wie, was da ab dem 4. März 1961, das ist wie ein Krimi, oder? Ist dort die Meldung reingekommen.
1: Von wem?
0: Ja, von einem Journalist. Von einem deutschen Journalist, dass der Mengele offenbar da auf dem Balkon oder weiss ich nicht wo in Kloten ist gesichtet worden bei der Martha, oder? Das hat er bei der Polizei deponiert. Das war ein Samstag gewesen. Dann hat man das mal so ein bisschen entgegengenommen, dann ist Sonntag geworden, es ist Montag geworden und am Dienstag hat man dann nachher doch das Gefühl gehabt, man sollte eigentlich dem nachgehen, hat nach Bern hat es versucht abzuklären, wie ist jetzt, müssen wir jetzt damit umgehen, können wir ihn verhaften oder nicht. Und am Mittwochmorgen ist dann per Telex, ist dann 9.41 ist das gewesen, hat man gesagt, mal, es ist zwar eine komplizierte Angelegenheit, aber mal, wenn er ihn verwünscht, mal, doch den verhaften. Aber dann ist er natürlich schon weg gewesen. Voilà. Wenn er denn überhaupt, das muss ich aber noch sagen, wenn es überhaupt die Person ist, das wissen wir nicht. Das sind Mutmassungen. Also, es gibt kein gesichertes Wissen, ob das wirklich der Josef Mengele ist. Wenn ihr seine Tagebücher anschaut, noch einmal, wo der Sven Keller ausgewertet hat, er kommt zum Schluss, oder er kann nicht schlüssig aufzeigen, dass er in Europa, respektive in der Schweiz, war im Jahr 1961.
1: Also das weiss man bis jetzt nicht. Und man hat sich ja auch ein bisschen erhofft, dass man jetzt vielleicht in diesen Akten, die vom Schweizer Nachrichtendienst freigegeben werden, vielleicht eben eine Antwort findet auf die Frage. Ihr habt euch ja sehr dafür eingesetzt, dass die Akten zugänglich werden. Und ihr habt es auch geschafft. Das ist jetzt Tagesgespräch mit dem Historiker Gerard Wettstein. Der Nachrichtendienst ist auf euer Gesuch eingegangen und hat die Akten, wir haben es gesagt, am 10. September freigegeben. Wie habt ihr eigentlich von diesem Schritt erfahren? Seid ihr vorinformiert worden?
0: Dass die Akten freigegeben werden. Ja, ich glaube, ich bin ein oder zwei Tage vorher bin ich vorinformiert worden. Ja, dass dann eine Pressemitteilung kommt und dass der Link aufgeschaltet wird zu der fraglichen Akte.
1: Und jetzt, die alles in

0: entscheidende Frage. Gibt es neue Erkenntnisse? Ist er noch mal in der Schweiz gewesen?
1: Hört, die Frage lässt sich nicht beantworten. Nein. Ich habe die Frage lässt sich bei dieser Ausgangslage lässt sich das nicht beantworten. Wir sind jetzt da wirklich im Bereich vom Spekulativen.
0: Also keine neuen Erkenntnisse in dem Fall aus diesen Akten, die man lesen kann, die jetzt freigegeben wurden?
1: Nein, direkt nicht. Indirekt, wenn ihr das anschaut, ich habe die auch ausgedruckt, muss ich sagen, es hat immer wieder Polizeirapport gegeben von kantonalen Stellen. Und was man dort kann schon sagen kann, ist, es hat nicht ein wahnsinniges Interesse gegeben, das spüre ich auch raus, dass man jetzt da den Mengele irgendwie kann verwutschen, auf Berndeutsch gesagt. Man hat andere Interessen gehabt, man muss sich immer vergegenwärtigen, es ist kalter Krieg, es geht um die Bekämpfung vom Kommunismus, so da hat man vielleicht halt andere Prioritäten gehabt, als sich auf den Mengele zu stürzen.
0: Das ist auch das, was der Jakob Danner sagt, der Historiker, der ja in der BG-Kommission war, der sagt, das Interesse an den Nazis sei nicht so gross gewesen, wie dir auch sagen, die Gefahr vom Kommunismus sei dann als sehr wichtiger eingestuft worden. Aber wie zeigt sich denn das in den Akten? Also könnt ihr uns erklären, wie ihr zu diesem Gefühl kommt?
1: Ja, also zum Beispiel hat es irgendwo eine Akte aus dem Jahr, die nehmen wir die für 64, da gibt es eine Notiz von einem Besuch von einem Herr aus Tel Aviv. Das war ein Mossad-Agent. Okay. Und dort wird so ein bisschen lapidar festgehalten, was man über die Person kann sagen. Er sei mittelgross gewesen, modisch nach hinten gekämmt, seine Haare. Sprich Deutsch und so und allgemeines Kennzeichen schlechter Lügner. So, also das hat man festgehalten, aber aus diesen Akten heraus und aus den fortfolgenden spürt man nicht heraus, dass da ein Interesse wäre, mal den Faden aufzunehmen, vielleicht eine Zusammenarbeit anzupeilen mit dem Mossad, warum auch immer. Man kann sagen, man ist natürlich neutral, oder? Und kann sich hinter dem verstecken, ja.
0: Aber eben der Mossad, das weiss man, ist auch hier gewesen und hat nach dem Mengele gesucht, eben der Herr mit dieser modischen Frisur.
1: Der Herr mit der modischen Frisur, genau, lässig nach hinten gekämmt, genau, der war da gewesen. Das ist soweit unbestritten, ja.
0: Aber eben, ihr entnehmt diesen Akten, da ist nicht irgendwie ein roter Faden oder dann ist eine orchestrierte Aktion zu spüren von der Schweizer Behörde.
1: Nein, die spüre ich nicht raus, nein. Und auch wenn ihr das Dossier anschaut, es ist nicht systematisch angelegt. Informationen, die mal gesammelt wurden, werden später, wenn ihr die Chronologie anschaut, nicht wieder thematisiert oder aufgenommen. Es ist einfach so ein bisschen fragmentarisch.
0: Und eben, wir haben es schon ein paar Mal jetzt angesprochen, es sind auch Stellen geschwärzt. Das ist das, was euch ja auch, ein bisschen aufregt, dass man nicht alles anschauen kann. Es läuft noch eine Schutzfrist, oder? Bis 2071. Es geht um einen Schutz von Quellen, um einen Persönlichkeitsschutz. Welche Stellen sind denn geschwärzt?
1: Ja, es sind vor allem Stellen geschwärzt, von Personen, zum Teil von Bundesangestellten. Ja, also irgendwie, wenn das sie geboren worden sind, es werden Namen geschwärzt. Aber wenn ihr das nachher genauer anschaut, dann müsst ihr sagen, es ist unsystematisch geschwärzt worden. Also es gibt Namen zum Beispiel, die geschwärzt werden, die eigentlich bekannt sind, von jeder Mengele Biografie könnt nachlesen. Das ist zum Beispiel der Sedlmeier. Das ist der damalige Prokurist gsi von der Mengele Firma. Und der hat auch das Geldbote gehandelt. Und dass man den Namen jetzt nur schwärzen, wo man doch weiss. Also, das kann man jedem Buch nachlesen, wer das ist. Oder es zeigt mir, es ist ein bisschen, erlaubt mir die Bemerkung, es ist ein bisschen amateurhaft, ist da geschwärzt worden. Es gibt für mich keine Logik. Und dann gibt es auch Namen, die auf Seite 130 ist geschwärzt worden, oder gleich Namen, ein paar Seiten weiter hinten, ist dann nicht geschwärzt. Also es gibt keinen roten Faden, es gibt keine Systematik. Finde ich merkwürdig.
0: Der Nachrichtendienst sagt, es sei relativ aufwendig, halt so Akten zu schwärzen. Und dann könnte es auch mal passieren, dass ein Fehler passiert. Aber wie interpretiert ihr denn das? Also wenn ihr sagt, das sei nicht so professionell gemacht. Was heisst denn das für euch?
1: Ja, also ich bin ein bisschen... Ist da schon ein bisschen vor meinem Rätsel, muss ich sagen. Also, wenn man sich schon die Mühe gibt, zu schwärzen, oder? Dann sollte man das schon professionell machen und systematisch. Aber wenn ihr seht, dass es nicht passiert, dann müsst ihr nachher auch die Frage stellen, ja, wie die sonst arbeiten, oder wie haben die sonst geschafft in diesem Nachrichtendienst? Und weil die Geschichte halt auch immer in die Gegenwart strahlt, werden dann nachher die Frage natürlich auch aufwerfen, ja, wie ist es denn heute? Haben sie heute aus den Fehlern gelernt, was sie damals gemacht haben?
0: Gut, eben, das ist jetzt eine Frage, die ihr hier stellt, wo wir natürlich jetzt nicht eins zu eins Beziehung machen können von dem zu der Gegenwart, wie das sie arbeiten. Was mich noch interessieren würde, also wie fest behindern denn jetzt die Schwärzungen die Arbeit der Historikerinnen und Historiker? Ist das relevant oder können sie gleich etwas machen mit dem, was da ist?
1: Ihr könnt zum Teil schon etwas machen, aber was ihr nicht könnt machen könnt, das nennen wir in der Geschichte eine umfassende Quellenkritik, oder? Das ist hier nicht machbar, weil Informationen aus der Akte nicht ersichtlich sind. Und solange das nicht möglich ist, werdet ihr den Gesamtkontext nicht können herstellen. Also werdet ihr nicht eine vollumfängliche Analyse können machen.
0: Jetzt könnt ihr uns ein Beispiel geben. Also was muss man denn haben für so eine umfassende...
1: Es muss einfach... Schaut, wenn man tut schwärzen, dann ist das im Grunde der Dinge eine Zensur. Sind wir ehrlich, es ist eine Zensur. Und es ist schwierig, unter diesen Bedingungen, wenn Namen wegfallen, wenn Daten wegfallen, Ortschaften werden gestrichen, dann könnt ihr nicht weiter recherchieren danach, sondern die stehen wie vor einem Berg und kommen nicht weiter. Und dabei wären dort interessante Informationen drin, die euch weiterhilft in der Beantwortung von eurer Fragestellung.
0: Ihr sagt Zensur, also das heisst, ihr unterstellt im Nachrichtendienst eine Absicht in diesen Schwärzungen.
1: Ja, wenn ihr etwas schwärzt, dann tut ihr etwas zensurieren. Das ist so. Das ist so. Und ich habe im Bundesgesetz über die Archivierung habe ich keine gesetzliche Grundlage gefunden, die das würde legitimieren. Die Schweizerische Gesellschaft für Geschichte hat das auch so festgehalten. Sie hat auch keine gesetzliche Grundlage können vorfinden. Und darum ist es umso wichtiger, dass das Gericht jetzt darüber befindet, wie das jetzt hier so weitergeht.
0: Aber wo der Nachrichtendienst sieht es natürlich anders. Er sagt hier, es gäbe ein Urteil vom Bundesgericht, das festhält, dass es keinen voraussetzungslosen Anspruch gibt auf Einsicht in ungeschwärzte Originaldokumente. Eben dann, wenn es schützenswerte öffentliche oder private Interessen gibt, die betroffen sind, dann kann der Zugang eben eingeschränkt werden, sagen sie. Und die Frage, der hat es gesagt, soll das Gericht klären? Also das heisst, der zieht das jetzt weiter, Herr Wettstein.
1: Ja, das ist ja so. Das Bundesverwaltungsgericht wird sich mit dieser Frage müssen auseinandersetzen. Ja.
0: Also das macht ihr?
1: Ja.
0: Der führt das weiter jetzt?
1: Ja, zu dem Zweck habe ich auch Geld gesammelt und das Kessel ist jetzt voll. Wenn ich das so darf sagen, es reicht, um jetzt den Folgeschritt zu machen.
0: Eben, ihr habt ein Crowdfunding gemacht, öffentlich Geld gesammelt und es ist sehr schnell wirklich viel Geld zusammengekommen. Also ihr habt 18'000 Franken, oder, wo ihr jetzt
1: können sammeln. Ja, abzüglich Gebühren so. Aber ja, es ist auch so, zeitweise ist das fast im Minutentakt, haben da die Leute gespendet. Es hat mich sehr beeindruckt. Ich bin also das sind kleine Spenden, das ist wunderbar. Das ist irgendeine Schülerin, die 20 Franken spendet, bis hin zu Einzelspenden von 1500 Franken. Anonym. Ja, das hat mich beeindruckt.
0: Aber eben, ihr habt genug Geld, den Fall jetzt weiterziehen.
1: Richtig.
0: Werdet ihr auch unterstützt von der Schweizerischen Gesellschaft für Geschichte? Wie wichtig ist euch das?
1: Das ist sehr wichtig, weil das ist die Fachvereinigung, oder? Das ist quasi darf MH von den Schweizer Historikerinnen und Historikern. Das ist zentral. Das ist sehr wichtig, ja.
0: Und ihr sagt auch, ihr macht das, weil das darf kein Präzedenzfall werden.
1: Ja, das ist eben Gefahr. Oder wenn ihr das jetzt nicht macht, dann laufen da wirklich Gefahr, dass der, ja, dass man das, dass das nachher wie zum guten Ton gehört, oder? Und das darf es nicht sein.
0: Was seht ihr, wie lange geht das jetzt? Also wann rechnet ihr?
1: Ja, das geht Monate. Frühling und Sommer 2027. Vielleicht.
0: Warum eigentlich? Das nehme ich jetzt noch Wunder. Warum, Gerard Wettstein, euer Engagement in dem Fall? Ich habe es gesagt, ihr seid Historiker, habt aber eigentlich nicht als Historiker gearbeitet. Ihr seid beim Bund gewesen, im Finanzdepartement. Ihr habt für die Reform vom eidgenössischen Finanzausgleich engagiert.
1: Genau.
0: Habt ihr so geleitet, das Projekt. Von wo kommt euer Feuer, euer Engagement jetzt für diesen Fall?
1: Ja gut, ich bin ein sogenannter Hofer-Schüler. Das heisst, ich habe beim Walter Hofer, der berühmte Walter Hofer, SVP-Nationalrat und Professor an der Uni Bern, habe ich studiert. Und das hat mich dann schon fasziniert. Also die ganzen Fragestellungen, die er hatte zum Zweiten Weltkrieg, zur Judenverfolgung, Judenvernichtung, das hat mich seither nicht mehr losgelassen. Und als ich das Interview gelesen habe mit Regula Boxler, dass sie keinen Zugang hat zu diesem Mengele-Dossier, habe ich sofort mit ihr Kontakt aufgenommen und bin zum Schluss gekommen, nee, das darf es doch nicht sein.
0: Und seid ihr engagiert? Wie viel Zeit nimmt jetzt das in Anspruch bei euch?
1: Ja, das ist unterschiedlich. Das tut variieren. Aber jetzt machen wir dort die Einsprache, wobei dort ist vor allem mein Anwalt, der Paul Rechsteiner, ist dort am Ball und kann das wunderbar machen. Und aber es macht Freude, sich für diese Sache einzusetzen. Weil es geht um Forschungsfreiheit. Nein, ist auch der Artikel 20 Bundesverfassung. Das ist ein Grundanliegen von unserem Staat. Das muss man ernst nehmen.
0: Drei prominente Unterstützung mit Paul Rechsteiner in diesem Fall. Er war ja Ständerat von der SP und Gewerkschaften.
1: Ja, und hat sich mit der Geschichte auch sehr auseinandergesetzt, wie wir ja wissen, oder? Und mit Fragestellungen aus dem Zweiten Weltkrieg hat dort grosse Verdienste gehabt.
0: Wir sind gespannt, wie es rauskommt, wie das Gericht wird entscheiden. Gerard Wettstein, vielen Dank für den Besuch im Tagesgespräch.
1: Ich danke euch vielmals, Frau Hulliger. Besten Dank.
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0: Guten Morgen. Guten Morgen am Tag nach dem Abstimmungssonntag. Da sind beide Volksinitiativen an der Urne deutlich gescheitert. Und vor allem das Nein zur Neutralitätsinitiative gibt viel zu reden, denn für die SVP ist das die dritte Niederlage in kurzer Zeit. Wie kam es dazu und was heisst das für die kommenden Abstimmungen? Wir ordnen ein. Mit mir im Studio heute früh ist Sandro Peter. Noch ist es dunkel draußen. Was erwartet uns für ein Wetter heute?
1: Guten Morgen. Ja, es wird meist sonnig und es gibt sommerliche 24 bis 29 Grad.
0: Ja, es ist ein wuchtiges Nein. 70% der Stimmberechtigten haben die Neutralitätsinitiative an der Urne abgelehnt. Die Schweizer Neutralität wird in der Bundesverfassung also nicht verschärft. Nach dieser klaren Absage wittern die Gegnerinnen und Gegner der SVP jetzt Morgenluft und hoffen, die Partei auch bei kommenden Abstimmungen zu besiegen. Inlandredaktor Elmar Plotzer.
2: Im Jahr 2026 hat die SVP bei Volksinitiativen bereits einige Niederlagen erlitten. Die SRG-Halbierungsinitiative, die Initiative gegen die 10 Millionen Schweiz und jetzt die Neutralitätsinitiative. Alle gescheitert. Sehr zur Freude von SP-Nationalrat Fabian Molina. Die Schweiz sei gar nicht so polarisiert, wie häufig behauptet werde.
3: Es gibt eine kleine Minderheit, die stur versucht, der restlichen Schweiz ihre Konzepte aufzudrücken und die Stimmbevölkerung sagt wieder und wieder Nein zu diesen Ansätzen.
2: Niemand verliert gerne Abstimmungen. Und dennoch, SVP-Präsident Marcel Dettling gibt sich gelassen und schaut nach vorne.
4: Ja, stimmt. Einzelne Kämpfe, Initiativen haben wir verloren, aber die grosse Schlacht, die Mutter aller Abstimmungen, die steht bevor mit dem EU-Vertragswerk und da sind wir gut vorbereitet.
2: Statt bei der Neutralität liegt sein Fokus auf den EU-Verträgen. Um sie geht es bereits diese Woche im Parlament. Die SVP will sich dabei mit klaren Positionen profilieren.
4: Ich kämpfe nach wie vor, dass im Nationalrat der Stände mehr kommt, damit überhaupt obligatorisch eine Abstimmung stattfindet zu diesem unsäglichen Unterwerfungsvertrag.
2: Ganz anders sieht das naturgemäß der Sozialdemokrat Fabian Molina. Gefährlich sind seines Erachtens die Forderungen und Positionen der SVP.
3: Sie würden unser Land wegführen vom Völkerrecht, von Regeln und vom Frieden damit auch. Und deshalb werden wir auch in Zukunft klare Kante zeigen und hoffen, dass sich dieser Trend fortsetzt.
2: Mit Trend meint Molina die Abstimmungsniederlagen der SVP. Denn nach der Abstimmung ist vor der Abstimmung. Die Europapolitik wird nächstes Jahr, wenn auch ein neues Parlament gewählt wird, eines der großen Themen sein, mit offenem Ausgang. Die Neutralitätsinitiative hat zwar gezeigt, dass die SVP bezwingbar ist, aber das ist keinesfalls ein Vorentscheid für kommende Urnengänge.
0: Das war Inlandredaktor Elmar Plotzer. Ja, dieses deutliche Nein zur Neutralitätsinitiative, das ordnen wir jetzt live ein mit Inlandredaktor Philipp Schremli. Ja, die SVP hat im Abstimmungskampf mit der Friedenstaube für die Initiative geworben, mit einem sehr emotionalen Plakatsujet. Warum hat das nicht funktioniert?
5: Ja, eine Friedenstaube allein reicht offensichtlich noch nicht, um eine Abstimmung zu gewinnen. Und ehrlich gesagt bin ich auch nicht ganz sicher, ob es die Stimmbevölkerung den Initianten von Pro Schweiz und von der SVP wirklich abgekauft hat, dass sie jetzt die ganz großen Pazifisten sind und sich für den Frieden einsetzen. Da war die Kampagne der Gegenseite vermutlich eingängiger, wo ja konsequent von einer Pro-Putin-Initiative gesprochen wurde. Aber Friedenstaube hin oder her, bei den Initiantinnen und Initianten war aus meiner Sicht ganz grundsätzlich nicht das ganz große Feuer zu spüren, vor allem seitens der SVP. Außer Christoph Blocher, der ja viel Geld investiert hat in die Kampagne, hat sich die Parteispitze zurückgehalten und es ist schlicht nicht gelungen, mit dem Thema Emotionen zu schüren.
0: Das Abstimmungskomitee wollte die Neutralität in der Bundesverfassung sehr streng definieren. Das Stimmvolk wollte das offensichtlich nicht. Was ist denn jetzt für eine Neutralität gefragt?
5: Ja, das ist eine berechtigte Frage, weil tatsächlich wissen wir ja jetzt einfach nur, was die Stimmbevölkerung nicht will, nämlich eine in der Verfassung verankerte Definition von Neutralität, die den Bundesrat stark eingeschränkt hätte. In diesem Sinne ist das Resultat sicher auch eine indirekte Bestätigung der bisherigen Neutralitätspolitik des Bundesrats. Nur wie der Bundesrat diesen Handlungsspielraum, den er nun behält, konkret künftig einsetzen soll, das dürfte weiterhin sehr umstritten bleiben in einer Welt, die komplex geworden ist, steht die Schweiz diesbezüglich auch immer wieder unter starkem Druck bei dieser Abstimmung beispielsweise von Russland, das uns jetzt ja sogar die Neutralität abspricht, aber auch von den EU-Staaten, die kein Verständnis gehabt hätten, wenn wir die Sanktionen gegen Russland gekippt hätten. Und die nächste Diskussion in diese Richtung steht ja schon vor der Tür, nämlich im November die Abstimmung über die Lockerung des Kriegsmaterialgesetzes. Da geht es um die Frage, ob wir Waffenexporte erleichtern sollen, was das Thema Neutralität natürlich auch tangiert.
0: Reden noch kurz über die Rolle der SVP. Wir haben es vorhin im Beitrag gehört. Dieses Nein zur Neutralitätsinitiative, das ist jetzt schon die dritte Abstimmungsniederlage für die SVP in kurzer Zeit. Hat die wählerstärkste Partei den Draht zum Stimmvolk verloren?
5: Also das waren schon drei empfindliche Niederlagen für die SVP in diesem Jahr. Vor allem natürlich die Initiative zur 10-Millionen-Schweiz, wo sich die ganze Partei mit viel Leidenschaft in den Abstimmungskampf geworfen hat. Gleichzeitig muss man auch sagen, dass die Partei bei Wahlen in den letzten Monaten viele Erfolge gefeiert hat. Sie hat in zahlreichen Kantonen gewonnen und ihre Mandate in den Parlamenten ausgebaut. Was bleibt, ist vermutlich die Erkenntnis, wenn die SVP alleine zu Sachabstimmungen antreten muss, ohne bürgerliche Partner, ohne Unterstützung der Wirtschaft, dann hat sie es auch bei ihren Kernthemen schwer, Mehrheiten zu finden.
0: So viel für den Moment zur Neutralitätsinitiative. Auch für die zweite nationale Vorlage für die Ernährungsinitiative gab es an der Urne eine klare Abfuhr am Sonntag gestern. Fast 73% der Stimmbürgerinnen und Stimmbürger sagten Nein. Die Initiative hat unter anderem einen Selbstversorgungsgrad von 70% gefordert. Frage nochmals live an Inlandredaktor Philipp Schremli. Die Ernährungsinitiative wurde von vielen als zu radikal eingestuft. Gab das den Ausschlag für das klare Nein?
5: Ja, diese Initiative ist tatsächlich ein gutes Beispiel dafür, dass eine Volksinitiative bei der Schweizer Bevölkerung kaum Chancen hat, wenn sie als zu extrem wahrgenommen wird. Also, dass die Schweiz mehr Lebensmittel produzieren soll und das auch nachhaltig, da hätte wohl noch kaum jemand etwas dagegen einzuwenden gehabt. Aber die Initiative wollte halt konkret, dass der Selbstversorgungsgrad der Schweiz innerhalb von nur 10 Jahren von 40% auf 70% steigt. Und das hätte bedeutet, dass die Schweiz deutlich weniger tierische und dafür viel mehr pflanzliche Lebensmittel hätte produzieren müssen. Die Landwirtschaft hätte sich massiv umstellen und die Menschen in der Schweiz hätten deutlich weniger Fleisch konsumieren müssen. Und genau diese Kombination aus weitreichenden Veränderungen und dem hohen Tempo dürfte vielen Menschen letztlich zu radikal gewesen sein.
0: Das die Live-Einordnungen zu den beiden Volksabstimmungen. Das war Inlandredaktor Philipp Schremli. Und online bei uns in der SRF News App zum Beispiel finden Sie weitere Informationen zum Abstimmungssonntag, sämtliche genauen Resultate, Grafiken, weitere Analysen und so auch für sämtliche kantonale Vorlagen. 6:08, das ist die Sendung heute Morgen. Von den Abstimmungen in der Schweiz schauen wir jetzt nach Frankreich. Dort wurde gestern ein Teil des Senats neu gewählt als ein Teil der kleineren Kammer im Parlament. Und dabei hat das rechtsnationale Rassemblement National einen Erfolg gefeiert, Sandra Peter.
1: Ja, die Partei von Marine Le Pen hat es erstmals zur Fraktionsstärke geschafft. Für eine eigene Fraktion sind mindestens 10 Sitze nötig im französischen Senat. Das Rassemblement National kommt neu auf 14 Sitze von insgesamt 348 Sitzen.
0: Und was bringt das der Partei, wenn sie jetzt erstmals Fraktionsstärke hat?
1: Ja, sie hat mehr Rechte im Senat. Das Rassemblement National bekommt nun zum Beispiel mehr Redezeit. Oder es gibt mehr Möglichkeiten, beim Tagesprogramm mitzubestimmen.
0: Also verschiedene Vorteile im Senat selber. Das Wahlresultat gilt aber auch als politisches Signal in Frankreich.
1: Ja, Marine Le Pen selbst hat gesagt, das sei ein historischer Sieg für ihr Rassemblement National. Marine Le Pen gilt als aussichtsreiche Kandidatin für die französischen Präsidentschaftswahlen. Diese finden im nächsten Jahr statt.
0: Zu einem ganz anderen Thema jetzt, zur Berufsweltmeisterschaft. Die hat in der letzten Woche in China stattgefunden und dort hat die Schweiz 12 Medaillen geholt und gehört damit zu den besten Nationen, die dort angetreten sind.
1: Ja, viermal hat es eine goldene Medaille gegeben und zwar in den Kategorien Hotelrezeption, Sanitär- und Heizungstechnik sowie Industrie 4.0. Da geht es unter anderem um die Digitalisierung oder Cybersicherheit. Insgesamt haben rund 40 junge Berufstalente aus der Schweiz an der Berufsweltmeisterschaft teilgenommen. Sie haben sich mit rund 1400 Wettkämpferinnen und Wettkämpfern gemessen. Am Ende wurde die Schweiz Dritte hinter China und Korea. Bundespräsident Guy Parmelin hat den jungen Berufstätigen gratuliert und die Berufsbildung in der Schweiz gelobt.
0: Und von der Berufs-WM wechseln wir noch zur Rad-WM im kanadischen Montreal.
1: Ja, und da gibt es einen neuen Weltmeister im Straßenrennen. Es ist der US-Amerikaner Brandon McNulty. Die besten Schweizer waren Mauro Schmid und Stefan Küng auf dem 11. und dem 14. Platz. Zu den Börsendaten von SIX. Der Nikkei-Index in Tokio fällt um 0,1%. Der Euro wird zu 94,46 gehandelt, der Dollar zu 82,94.
0: Soweit die Informationen von heute Morgen. Verantwortlich für die Inhalte eben Simon Weber. Die Zeit 6:11. Und hier bei Ihrem Infosender schauen wir jetzt ins Tessin. Vor dem Abstimmungssonntag hat es im Südkanton die meiste Zustimmung für die Neutralitätsinitiative gegeben. Aber dann ist die Stimmung mehr und mehr gekippt. Im Gespräch mit Peter Hanselmann sagt unser Korrespondent Ivan Santoro, es sei also keine Überraschung, dass auch das Tessin am Schluss knapp Nein gesagt habe. Aber
6: es ist doch bemerkenswert, dass im sonst bei außenpolitischen und Souveränitätsfragen eher skeptischen Kantonen diese Vorlage abgelehnt wurde. Umso mehr, als dass die beiden Tessiner Rechtsparteien, die SVP und auch die Lega, doch sehr stark für ein Ja geworben haben. Spannend noch so ein Blick auf die Tessiner Gemeinden. Da sind immer die beiden Bergdörfer als Pole interessant. Auf der einen Seite Bosco Gurin, übrigens einzige deutschsprachige Gemeinde hier im Tessin, die hat noch knapp 50 Einwohner und die haben die Neutralitätsinitiative mit 78% Nein am deutlichsten verworfen. Auf der anderen Seite Bedretto mit etwas über 100 Einwohnern, die haben fast ebenso deutlich Ja gestimmt. Oder auch Isone, die wohl militärfreundlichste Gemeinde des Tessins. Dort werden ja an einer großen Ausbildungsstätte der Armee die Grenadiere ausgebildet. Diese Gemeinde hat ebenfalls deutlich zugestimmt. Das sind jetzt natürlich keine repräsentativen Gemeinden. Es zeigt aber so ein bisschen die Spaltung, auch hier sogar im ländlichen Raum. Von den 5 Tessiner Städten allerdings, da hat lediglich Chiasso der Neutralitätsinitiative zugestimmt. Das ist vielleicht auch der Grenzregion geschuldet.
7: Dann schauen wir noch auf die zweite nationale Initiative, die Ernährungsinitiative. Hier lehnt das Tessin ja wie auch die übrige Schweiz ab. Gibt es doch nennenswerte Unterschiede?
6: Ja, auch hier der Kanton Tessin, der schert etwas aus. Die Vorlage wird zwar ebenfalls deutlich abgelehnt, aber mit 68% Nein, jetzt nicht so extrem wie vielleicht in den meisten Deutschschweizer Kantonen. 2 Gemeinden haben sogar zugestimmt hier im Tessin, darunter Verzaska. Das ist vielleicht damit zu erklären, dass dort im Verzaska-Tal viele Menschen leben. Ja, ich würde jetzt mal nicht sagen, das seien Aussteiger, aber doch Leute, die sehr naturverbunden sind und leben. Anders als in der Deutschschweiz, wo die Vorlage von Anfang an ja chancenlos war, ist hier in Tessin bei der ersten Umfrage sogar ein Ja noch hervorgegangen zur Ernährungsinitiative. Aber dann über die Zeit ist das sehr stark eingebrochen. Vielleicht auch hier mag ein Faktor mitspielen, ähnlich wie bei der Neutralitätsinitiative, dass der Kanton Tessin ein Grenzkanton ist. Ein Krisenbewusstsein, Stichwort Selbstversorgung, mag da vielleicht stärker gewichtet worden sein als anderswo. Aber auch hier haben alle Parteien die Nein-Parole gefasst. Nur die Grünen hatten Stimmfreigabe beschlossen und der Tessiner Bauernverband, der hat dann auffällig sogar viele Aktionen durchgeführt in den letzten Wochen und eben vor Vegetarismus und Veganismus gewarnt. Und das alles hat sicher dann auch zum doch deutlichen Stimmungsumschwung beigeführt.
7: Soweit also die beiden nationalen Vorlagen und ihre Resultate im Tessin. Blicken wir nun nach Bellinzona. Die Stimmberechtigten, die haben den Kredit von 19 Millionen Franken für die touristische Aufwertung der Burgen in Bellinzona abgelehnt. Was hat da den Ausschlag gegeben?
6: Ja, also die Gegner, die Referendumsführer in diesem Fall, die haben in ihrer Abstimmungskampagne immer wieder zwei Hauptargumente gegen diesen 19 Millionen Franken Kredit ins Feld geführt. Zum einen die Änderung des Namens von Castell in Fortezza, also von Burgen in Festung, und dass künftig alle für den Gang auf die Burg Eintritt bezahlen mussten, also vor allem Touristinnen und Touristen auch. Und ich glaube, das hat bei der Stimmbevölkerung den Ausschlag gegeben. Mit 54% Nein ist das Resultat ja doch recht klar. Auch wenn Einheimische von diesem Ticketing ausgenommen worden wären, hat dies für Verunsicherung gesorgt. Und dieser Namensstreit, der hat wahrscheinlich auch das Seine dazu beigetragen. Das war sehr emotional in diesem Abstimmungskampf. Wir wollen unsere Burgen behalten, eben die Castelli. Wir haben da keine Festung Fortezza, das sei negativ konnotiert und so weiter. Das Lustige am Ganzen ist aber dieses Argument mit diesem Namen, das war etwas bizarr, denn es war gar nicht direkt Bestandteil dieser Abstimmungsvorlage.
0: Sagt unser Tessin-Korrespondent Ivan Santoro.
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0: Viertel nach sechs jetzt an diesem Montagmorgen, und das macht heute früh hier Schlagzeilen. Mit dem Nein zur Neutralitätsinitiative hat die SVP in diesem Jahr eine weitere Niederlage erlitten. Doch Parteipräsident Marcel Dettlin gibt sich gelassen und sagt, die große Schlacht käme erst noch, und zwar mit der Abstimmung über das EU-Vertragspaket. Auch für unsere Abstimmungsbeobachter ist es keine Vorentscheidung für kommende Urnengänge. Und zur Ernährungsinitiative meinte er, sie sei ein gutes Beispiel dafür, dass zu radikalen Anliegen kaum Chancen hätten. Fast 73% der Stimmberechtigten haben gestern Nein gesagt zu dieser Initiative. Und auch ins Ausland. In Frankreich feiert das rechtsnationale Rassemblement National einen weiteren Wahlerfolg bei den Senatswahlen. Die Partei von Marine Le Pen schafft es in der kleineren Parlamentskammer erstmals zur Fraktionsstärke und kann damit jetzt mehr mitreden. Das Wetter zum Wochenstart. Es ist meist sonnig heute bei sommerlichen 24 bis 29 Grad. Vor allem im Westen hat es zeitweise hohe Wolkenfelder. Griechenland möchte seine Fachkräfte zurück. Während der Finanzkrise haben rund 1 Million Griechinnen und Griechen ihr Land verlassen. Auf der Suche nach Arbeit sind sie unter anderem auch in die Schweiz gekommen. Oft sind das gut ausgebildete Menschen, Ärztinnen, Ingenieure, IT-Expertinnen, alles Fachkräfte, die Griechenland selber brauchen könnte. Wie will die Regierung sie für eine Rückkehr begeistern? Verzeihung, das haben wir die freie Journalistin Rodothea Seralidou gefragt. Zuerst aber wollte Selina Etta von ihr wissen, wie es denn Griechenland ganz allgemein geht im Moment.
9: Der griechischen Wirtschaft geht es mittlerweile besser als in den vergangenen Jahren. Griechenland hat 2025 ein Wirtschaftswachstum in Höhe von 2,1% erreicht. Und auch dieses Jahr liegen die Prognosen mit 1,8% Wachstum über den EU-Durchschnitt. Parallel dazu sinkt die Arbeitslosigkeit. Sie lag 2013 noch bei fast 28%. Das war damals ein Rekordhoch. Heute ist sie auf knapp 8% gesunken. Es werden also neue Arbeitsplätze geschaffen. Und da wird der sogenannte Brain Drain der Krisenjahre, also die Flucht der klugen Köpfe ins Ausland, besonders spürbar. Viele Unternehmen haben jetzt Schwierigkeiten, Fachkräfte zu finden, die auch über die nötige Erfahrung verfügen, denn sie sind ausgewandert. Hinzu kommt, Griechenland hat mit einem extremen Geburtenrückgang zu kämpfen. Das Durchschnittsalter der Bevölkerung wächst. Es liegt mittlerweile bei über 47 Jahren. Und das liegt auch daran, dass die Menschen, die in der Krise gegangen sind, überwiegend junge Menschen waren. Zurück sind die Älteren geblieben. Auch in der Hinsicht hat also die große Auswanderungswelle der Krisenjahre ihre Spuren hinterlassen.
10: Mit welchen Methoden versucht man nun, die im Ausland lebenden Griechinnen und Griechen dazu zu bewegen, zurückzukommen?
9: Durch Steuervorteile und durch eine groß angelegte Werbeoffensive. Was die Steuervorteile angeht, haben Griechinnen und Griechen, die mindestens 5 Jahre im Ausland gelebt haben und sich entscheiden, in ihre Heimat zurückzukehren, 7 Jahre lang einen Steuerrabatt in Höhe von 50%. Zusätzlich organisiert der griechische Staat dort, wo es eine große griechische Diaspora gibt, sogenannte Karrieretage. Große Unternehmen, etwa im IT-Bereich, im Bankensektor, im Tourismus, in der Energiebranche, können dort gezielt Fachkräfte rekrutieren. Solche Karrieretage gab es bisher beispielsweise in London, in Amsterdam, in New York. Und Ende November steht die nächste Veranstaltung dieser Art an in München. Und es gibt auch eine staatliche Online-Plattform, die Interessenten mit den passenden Unternehmen verknüpft, sodass auch diejenigen von dieser Werbeoffensive profitieren, die nicht an den großen ortsgebundenen Veranstaltungen teilnehmen können.
10: Und wie erfolgreich ist diese Initiative aus Sicht von Wirtschaft und Staat?
9: In der Tat gibt es seit einiger Zeit mehr Rückkehrerinnen und Rückkehrer als Menschen, die aus Griechenland auswandern. Das hat 2023 begonnen. Da verließen 37.000 Griechen ihre Heimat, während 46.000 in die andere Richtung gingen und zurückkehrten. Und seitdem bleibt es dabei, dass jedes Jahr mehr Griechen kommen als gehen. Allerdings hängt das auch stark vom einzelnen Aufnahmeland ab und der wirtschaftlichen Situation dort. Neben den gut ausgebildeten Akademikern und Akademikerinnen waren ja auch sehr viele Menschen ausgewandert, um sich einfach über Wasser zu halten, etwa um in der Gastronomie zu arbeiten oder in anderen Betrieben, die nun Stellen abbauen und auch die kehren nun zurück. Das scheint die Schweiz weniger zu betreffen. In der Schweiz nimmt die Zahl der Griechinnen und Griechen weiterhin zu. Nach Angaben des Bundesamtes für Statistik gibt es jedes Jahr einen Anstieg von mindestens 1.000 Personen aus Griechenland, die neu dazukommen. Mittlerweile leben in der Schweiz über 22.000 Griechinnen und Griechen. Und ich habe vorhin den Geburtenrückgang erwähnt und dass die Bevölkerung immer älter wird. Das sind Probleme. Damit ist, wie wir wissen, auch die Schweiz konfrontiert. Es gibt aber einen großen Unterschied. Trotz dieser Probleme verzeichnet die Schweiz einen Bevölkerungszuwachs, also dank der Einwanderung, dank der Menschen, die aus anderen Ländern ins Land kommen. In Griechenland aber schrumpft die Bevölkerung. Es gibt ganze Landstriche, die kaum noch besiedelt sind. Und Prognosen zufolge wird Griechenland im nächsten Jahrhundert 30% weniger Einwohnerinnen und Einwohner haben. Etwa 7 Millionen werden es sein, von heute 10 Millionen Menschen. Das Land setzt also auf solche Initiativen und versucht, Griechen, die ausgewandert sind, zu überreden, wieder zurückzukehren, auch um diese Abwärtsspirale zu bremsen.
10: Das heißt, es geht nicht nur um die Fachkräfte, die Wirtschaft alleine, sondern auch um den Bevölkerungsrückgang, wie Sie sagen. Lässt sich dieser denn von solchen Initiativen tatsächlich stoppen?
9: Etwas verzögern ja, aber stoppen auf keinen Fall. Und deshalb hat Griechenland auch eine Reihe anderer Maßnahmen verabschiedet. Eine Geburtenprämie bis 3.500 Euro für jedes Kind, das geboren wird. Noch mehr Geld für kinderreiche Familien. Dann gibt es spezielle Steuererleichterungen für Familien mit Kindern. Aber Expertinnen und Experten sagen, ohne eine großzügige Migrationspolitik ist eine Bevölkerungszunahme nicht möglich. Das Land braucht Menschen aus dem Ausland, und zwar nicht nur Griechen oder andere Europäerinnen und Europäer, sondern auch Menschen etwa aus Afrika und Asien. Und da stellt sich die konservative griechische Regierung quer. Der aktuelle griechische Migrationsminister Thanos Plevris kommt aus dem rechten Spektrum der Partei. Er hat die griechische Migrations- und Asylpolitik nochmals verschärft, was die eigene Wählerschaft durchaus auch zufriedenstellt. Die griechische Regierung versucht also lieber, Griechen aus dem Ausland anzuwerben als Ausländer außerhalb Europas. Um den Bevölkerungsrückgang aber tatsächlich zu stoppen, reichen die Maßnahmen, die das Land nun ergreift, nicht.
10: Und kommen wir nochmals von der Migrationspolitik genau zurück zu den Griechinnen und Griechen, die zurückkehren. Wie die Zahlen zeigen, haben Sie also Vertrauen wieder in den griechischen Staat und die Wirtschaft, um zurückzukehren und hier zu leben und zu arbeiten?
9: Die politische Stabilität, die positiven Signale, die die griechische Wirtschaft sendet, die niedrige Arbeitslosigkeit, das sind durchaus wichtige Punkte. Aber sie sind nicht der einzige Grund, warum diejenigen, die zurückkehren, diese Entscheidung fällen. Wenn man diese Personen danach fragt, und ich habe mit sehr vielen solchen Menschen gesprochen, warum sie zurückkehren, sagen viele, sie hätten ihre Familie und ihre Freunde vermisst. Ihnen habe das gute Wetter, der Lebensalltag in Griechenland gefehlt. Sie hätten Heimweh gehabt. gehabt. Viele sehen auch, dass ihre Eltern nun älter werden und Hilfe brauchen und fühlen sich verpflichtet, sich um sie zu kümmern. Es ist also eine Kombination aus einer besseren Arbeitsrealität. Sie wissen, sie können nun eine Arbeit auch in ihrer Heimat finden und den persönlichen und familiären Gründen, die sie zurück nach Griechenland locken.
11: Das sagt Rodothea Seralidou, sie ist freie Journalistin in Griechenland. Und um Griechenland geht es auch in unserer Sendung International aktuell. Hier kommt ein kleiner Höreindruck.
12: Kreta, für viele eine Trauminsel, ein Ort, an dem man die Seele baumeln lassen kann. Aber abseits der schönen Strände am türkisblauen Meer gibt es auch das. Blutfäden unter verfeindeten Familien haben auf Kreta Tradition. Sie werden von einer Generation an die nächste weitergegeben.
13: Was das mit unserem Leben gemacht hat. 8 Monate alt und du wächst ohne deine Mutter auf.
12: Aber nicht alle wollen Blutrache als unausweichliches Schicksal akzeptieren. Auf Kreta suchen mutige Menschen Wege aus dem Teufelskreis der Gewalt.
14: Ich bin wütend, weil ich weiß, wir sind so viel mehr als das.
12: Heute gilt Kreta als der wilde Westen Griechenlands, wo Selbstjustiz als Tradition verherrlicht wird. 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
11: Das ist SRF 4 News an diesem Montagmorgen. Wir schauen noch nach Spanien. In der Hauptstadt Madrid haben Zehntausende Menschen gegen hohe Mieten demonstriert. Sie sind deswegen schon lange wütend, aber das Schicksal einer alten Frau hat diese Proteste jetzt neu entfacht. Eine 87-Jährige musste letzte Woche ihre Wohnung nach über 70 Jahren verlassen. Ihr Vermieter hat sie einfach auf die Straße gestellt. Aus Madrid berichtet Hans-Günter Kellner von der ARD.
15: Geierfonds enteignen steht auf einem Transparent im Zentrum von Madrid. Auf einem anderen befreit unsere Städte aus den Händen der Spekulanten. Bevor der Protestzug am Samstag loszieht, trägt Alicia del Rio die Forderungen der Vereinigung Mieterinnengewerkschaft vor. Vor allem unbefristete Mietverträge. Die Mietverhältnisse müssen stabil werden. Alle Verträge müssen sich automatisch verlängern. Die Mieten müssen zudem eingefroren werden, wenn sich unsere Einkommen nicht erhöhen. Und zuletzt, es darf keine Zwangsräumungen geben, ohne dass den Betroffenen eine alternative Wohnung angeboten wird. Bei über 23 Euro pro Quadratmeter liegen die Mieten in Madrid, so das Immobilienportal Idealista.com. Das sind mehr als 1.150 Euro für 50 Quadratmeter und 60% mehr als noch vor 5 Jahren. So hoch wie nirgends sonst in Spanien. So rücken viele in Madrid eng zusammen und teilen sich die Miete, so auch Maria, die mit ihrem Sohn im Kinderwagen an der Kundgebung teilnimmt. Wir wollten uns eine Wohnung kaufen, aber das klappte nicht. Jetzt zahlen wir eine Miete von 1.500 Euro. In einem Zimmer lebe ich mit Partner und Kind, in einem anderen der Mitbewohner. Es sind nicht die ersten Proteste, aber jetzt ist daraus ein Sturm der Entrüstung geworden. Auslöser ist die Zwangsräumung der Wohnung der 87-jährigen Rentnerin Mari Carmen Abascal letzte Woche. Sanitäter trugen die schwerbehinderte Rentnerin aus dem Haus. Investoren hatten die Wohnung gekauft und die Miete von 440 Euro auf 1.650 Euro erhöht, deutlich über ihrer Rente. Da sie nicht zahlen konnte, beantragten die Investoren die Zwangsräumung. Viele der Protestierenden sind nach der Kundgebung nicht mehr nach Hause gegangen, sondern haben auf dem zentralen Madrider Platz Puerta del Sol gecampt. Sie wollen bleiben, bis ihre Forderungen erfüllt sind, sagen sie. Die Zeltstadt wuchs am Sonntag beachtlich. Schlecht habe sie geschlafen, der Boden sei hart, sagt Paula Rodriguez im Schneidersitz im Zelt nach der ersten Nacht. Aber sie lächelt zufrieden. Es ist ein historischer Moment. Ihr Partner Carlos Rubio sagt, hier geht es nicht um rechts oder links. Hier geht es um das dringendste Problem dieses Landes. Die Politik sagt, man könne nichts machen. Hat die Regierung nicht auch den Strommarkt reguliert oder jetzt die Benzinpreise? Dieses Thema brennt uns unter den Nägeln. Wenn die Parteien das nicht sehen, sind sie politisch erledigt. Für Ministerpräsident Pedro Sanchez ist die Situation also heikel. Er hat nun zwar für Dienstag ein Dekret gegen Zwangsräumungen angekündigt, doch seine Sozialisten haben im Parlament keine Mehrheit und müssen sich auch mit der bürgerlichen katalanischen Separatistenpartei Junts abstimmen. An deren Widerstand war erst im Januar ein ähnliches Dekret gescheitert. Für diesen Fall hält sich die Mieterinnengewerkschaft offen, im Zentrum von Madrid notfalls auch länger zu zelten.
11: Das war der Beitrag aus Madrid von ARD-Kollege Hans-Günther Kellner. Und das hier ist SRF News an diesem Montagmorgen, gleich 19:30 Uhr, Zeit für unsere Sendung heute Morgen. Schön sind Sie hier.

0: Guten Morgen am Tag nach dem Abstimmungssonntag. Beide Volksinitiativen sind an der Urne deutlich gescheitert. Und dabei gibt vor allem das Nein zur Neutralitätsinitiative viel zu reden, denn für die SVP ist das die dritte Niederlage in kurzer Zeit. Wie kam es dazu und was heisst das für kommende Abstimmungen? Wir ordnen ein. Noch ist's ziemlich dunkel draußen. Was erwartet uns denn wettertechnisch heute, Sandro Peter?
1: Guten Morgen, ja. Es wird meist sonnig und es gibt sommerliche Temperaturen 24 bis 29 Grad.
0: Ja, es ist ein wuchtiges Nein. Gut 70% der Stimmberechtigten haben die Neutralitätsinitiative an der Urne abgelehnt. Das heisst, die Schweizer Neutralität wird in der Bundesverfassung nicht verschärft. Und jetzt nach dieser klaren Absage wittern die Siegerinnen und Sieger Morgenluft. Sie hoffen, die SVP auch bei anderen Themen zu bezwingen. Inlandredaktor Elmar Plotzer berichtet.
2: Im Jahr 2026 hat die SVP bei Volksinitiativen bereits einige Niederlagen erlitten. Die SRG-Halbierungsinitiative, die Initiative gegen die 10 Millionen Schweiz und jetzt die Neutralitätsinitiative. Alle gescheitert. Sehr zur Freude von SP-Nationalrat Fabian Molina. Die Schweiz sei gar nicht so polarisiert, wie häufig behauptet werde.
3: Es gibt eine kleine Minderheit, die stur versucht, der restlichen Schweiz ihre Konzepte aufzudrücken und die Stimmbevölkerung sagt wieder und wieder Nein zu diesen Ansätzen.
2: Niemand verliert gerne Abstimmungen. Und dennoch, SVP-Präsident Marcel Dettling gibt sich gelassen und schaut nach vorne.
4: Ja, stimmt. Einzelne Kämpfe, Initiativen haben wir verloren, aber die grosse Schlacht, die Mutter aller Abstimmungen, die steht bevor mit dem EU-Vertragswerk und da sind wir gut vorbereitet.
2: Statt bei der Neutralität liegt sein Fokus auf den EU-Verträgen. Um sie geht es bereits diese Woche im Parlament. Die SVP will sich dabei mit klaren Positionen profilieren.
4: Ich kämpfe nach wie vor, dass im Nationalrat der Stände mehr kommt, damit überhaupt obligatorisch eine Abstimmung stattfindet zu diesem unsäglichen Unterwerfungsvertrag.
2: Ganz anders sieht das naturgemäß der Sozialdemokrat Fabian Molina. Gefährlich sind seines Erachtens die Forderungen und Positionen der SVP.
3: Sie würden unser Land wegführen vom Völkerrecht, von Regeln und vom Frieden damit auch. Und deshalb werden wir auch in Zukunft klare Kante zeigen und hoffen, dass sich dieser Trend fortsetzt.
2: Mit Trend meint Molina die Abstimmungsniederlagen der SVP. Denn nach der Abstimmung ist vor der Abstimmung. Die Europapolitik wird nächstes Jahr, wenn auch ein neues Parlament gewählt wird, eines der großen Themen sein, mit offenem Ausgang. Die Neutralitätsinitiative hat zwar gezeigt, dass die SVP bezwingbar ist, aber das ist keinesfalls ein Vorentscheid für kommende Urnengänge.
0: Das der Beitrag von Inlandredaktor Elmar Plotzer. Ja, dieses deutliche Nein zur Neutralitätsinitiative, das habe ich heute früh eingeordnet mit Inlandredaktor Philipp Schremli. Ich habe ihn gefragt, warum denn der Abstimmungskampf der SVP mit dieser Friedenstaube auf den Plakaten offenbar nicht funktioniert hat.
5: Ja, eine Friedenstaube allein reicht offensichtlich noch nicht, um eine Abstimmung zu gewinnen. Und ehrlich gesagt bin ich auch nicht ganz sicher, ob es die Stimmbevölkerung den Initianten von Pro Schweiz und von der SVP wirklich abgekauft hat, dass sie jetzt die ganz großen Pazifisten sind und sich für den Frieden einsetzen. Da war die Kampagne der Gegenseite vermutlich eingängiger, wo ja konsequent von einer Pro-Putin-Initiative gesprochen wurde. Aber Friedenstaube hin oder her, bei den Initiantinnen und Initianten war aus meiner Sicht ganz grundsätzlich nicht das ganz große Feuer zu spüren, vor allem seitens der SVP. Außer Christoph Blocher, der ja viel Geld investiert hat in die Kampagne, hat sich die Parteispitze zurückgehalten und es ist schlicht nicht gelungen, mit dem Thema Emotionen zu schüren.
0: Das Abstimmungskomitee wollte die Neutralität in der Bundesverfassung sehr streng definieren. Das Stimmvolk wollte das offensichtlich nicht. Was ist denn jetzt für eine Neutralität gefragt?
5: Ja, das ist eine berechtigte Frage, weil tatsächlich wissen wir ja jetzt einfach nur, was die Stimmbevölkerung nicht will. Nämlich eine in der Verfassung verankerte Definition von Neutralität, die den Bundesrat stark eingeschränkt hätte. In diesem Sinne ist das Resultat sicher auch eine indirekte Bestätigung der bisherigen Neutralitätspolitik des Bundesrats. Nur, wie der Bundesrat diesen Handlungsspielraum, den er nun behält, konkret künftig einsetzen soll, das dürfte weiterhin sehr umstritten bleiben. In einer Welt, die komplex geworden ist, steht die Schweiz diesbezüglich auch immer wieder unter starkem Druck bei dieser Abstimmung, beispielsweise von Russland, das uns jetzt ja sogar die Neutralität abspricht, aber auch von den EU-Staaten, die kein Verständnis gehabt hätten, wenn wir die Sanktionen gegen Russland gekippt hätten. Und die nächste Diskussion in diese Richtung steht ja schon vor der Tür, nämlich im November die Abstimmung über die Lockerung des Kriegsmaterialgesetzes. Da geht es um die Frage, ob wir Waffenexporte erleichtern sollen, was das Thema Neutralität natürlich auch tangiert.
0: Und auch für die zweite nationale Vorlage, für die Ernährungsinitiative, gab es an der Urne eine klare Abfuhr. Fast 73% der Stimmbürgerinnen und Stimmbürger sagten dazu Nein. Die Initiative hat unter anderem gefordert, den Selbstversorgungsgrad deutlich zu erhöhen. Viele haben die Ernährungsinitiative im Vorfeld als zu radikal eingestuft. Hat das den Ausschlag gegeben für das klare Nein? Die Frage ging nochmal an Inlandredaktor Philipp Schremli.
5: Ja, diese Initiative ist tatsächlich ein gutes Beispiel dafür, dass eine Volksinitiative bei der Schweizer Bevölkerung kaum Chancen hat, wenn sie als zu extrem wahrgenommen wird. Also, dass die Schweiz mehr Lebensmittel produzieren soll und das auch nachhaltig, da hätte wohl noch kaum jemand etwas dagegen einzuwenden gehabt. Aber die Initiative wollte halt konkret, dass der Selbstversorgungsgrad der Schweiz innerhalb von nur 10 Jahren von 40% auf 70% steigt. Und das hätte bedeutet, dass die Schweiz deutlich weniger tierische und dafür viel mehr pflanzliche Lebensmittel hätte produzieren müssen, die Landwirtschaft hätte sich massiv umstellen und die Menschen in der Schweiz hätten deutlich weniger Fleisch konsumieren müssen. Und genau diese Kombination aus weitreichenden Veränderungen und dem hohen Tempo dürfte vielen Menschen letztlich zu radikal gewesen sein.
0: Dass die Einordnungen zu den beiden Volksabstimmungen, zu diesen beiden Neins, das war Inlandredaktor Philipp Schremli. Und online bei uns in der SRF News App zum Beispiel finden Sie natürlich noch weitere Informationen zum Abstimmungssonntag. Alle genauen Resultate, Grafiken, weitere Analysen und so auch für sämtliche kantonalen Vorlagen. Von den Abstimmungen in der Schweiz wechseln wir jetzt nach Frankreich. Dort wurde gestern ein Teil des Senats neu gewählt, als ein Teil der kleineren Kammer im Parlament. Und dabei hat das rechtsnationale Rassemblement National einen Erfolg gefeiert, Sandro Peter.
1: Ja, die Partei von Marine Le Pen hat es erstmals zur Fraktionsstärke geschafft. Für eine eigene Fraktion sind mindestens 10 Sitze nötig im französischen Senat. Das Rassemblement National kommt neu auf 14 Sitze von insgesamt 148 Sitzen. 348 Sitzen.
0: Entschuldigung. Und was bringt das der Partei, wenn sie jetzt neu Fraktionsstärke hat?
1: Ja, es gibt mehr Rechte im Senat. Das Rassemblement National bekommt nun zum Beispiel mehr Redezeit oder es gibt mehr Möglichkeiten, beim Tagesprogramm mitzubestimmen zum Beispiel.
0: Also verschiedene Vorteile im Senat selber, aber das Wahlresultat gilt auch als politisches Signal in Frankreich.
1: Ja, Marine Le Pen selbst hat gesagt, das sei ein historischer Sieg für ihr Rassemblement National. Marine Le Pen gilt als aussichtsreiche Kandidatin für die französischen Präsidentschaftswahlen. Sie finden im nächsten Jahr statt.
0: Jetzt geht's an die Berufsweltmeisterschaft in China. Dort hat die Schweiz 12 Medaillen geholt und gehört damit zu den besten Nationen, die angetreten sind.
1: Ja, 4-mal hat es eine goldene Medaille gegeben, und zwar in den Kategorien Hotelrezeption, Sanitär- und Heizungstechnik sowie Industrie 4.0. Da geht es unter anderem um die Digitalisierung oder Cybersicherheit. Insgesamt haben rund 40 junge Berufstalente aus der Schweiz an der Berufsweltmeisterschaft teilgenommen. Sie haben sich mit rund 1400 Wettkämpferinnen und Wettkämpfern gemessen. Am Ende wurde die Schweiz Dritte hinter China und Korea. Bundespräsident Guy Parmelin hat den jungen Berufstätigen gratuliert und die Berufsbildung in der Schweiz gelobt.
0: Und von der Berufs-WM wechseln wir direkt zur Rad-WM im kanadischen Montreal.
1: Ja, und es gibt einen neuen Weltmeister im Straßenrennen. Es ist der US-Amerikaner Brandon McNulty. Die besten Schweizer waren Mauro Schmid und Stefan Küng auf dem 11. und dem 14. Platz. zu den Börsendaten, geliefert von SIX. Der Nikkei-Index ist im Vergleich zum Vortag unverändert. Der Euro wird zu 94,47 gehandelt und der Dollar zu 82,94. Das Wetter, es ist meist sonnig bei sommerlichen 24 bis 29 Grad. Vor allem im Westen hat es zeitweise hohen Wolkenfelder.
0: Informiert in den Montagmorgen mit der Sendung «Heute Morgen», verantwortlich für die Inhalte eben Simon Weber, die Zeit genau 20 vor 7. Ich muss leiden. Schluss mit der milliardenschweren Betrugsindustrie, das sagt die Regierung in Kambodscha. Das Land ist seit Jahren bekannt für seine sogenannten Scam-Zentren oder Betrugsfabriken. Da suchen Banden nach Opfern, denen sie übers Internet Geld abknüpfen können. Jetzt haben die Behörden in Kambodscha aber mehrere dieser sogenannten Callcenter geschlossen und sie haben letzte Woche eine internationale Konferenz veranstaltet, bei der es um die Bekämpfung von Online-Betrug ging. Frage jetzt live an Südostasien-Korrespondent Martin Aldrovandi. Kambodscha ist ja bekannt für diese Scam-Zentren. Warum ist die Regierung denn gerade jetzt aktiv geworden, hat große Razzien durchgeführt?
6: Ja, es gab immer mehr internationalen Druck auf Kambodscha von China, aber auch von den USA. Die USA etwa gehen inzwischen auch mit Sanktionen und Strafverfahren.

0: offensichtlich von diesem Image wegkommen.
1: Die Regierung hat Videoaufnahmen von diesen Razzien bei diesen Scam-Zentren veröffentlicht. Was ist darauf zu sehen?
0: Also was man sieht, sind eben riesige Compounds, Anlagen, wo sich zum Beispiel die Großraumbüros dieser Betrugsbanden befinden, aber auch Unterkünfte, Massenschläge sozusagen, wo die einfachen Arbeiter hausten, auch Sportplätze und vor allem große Umzäune. Dieser Anlagen, dann in den verlassenen Büros sind neben Computern auch zahlreiche Handys zu sehen, natürlich viele SIM-Karten sind zurückgelassen worden, falsche Identitätskarten aus der ganzen Welt, sogar FBI-Ausweise zum Beispiel, Polizeiuniformen oder auch ganze Kulissen von Polizeiwachen, wo man dann eben vorgespielt hat, man sei von einer Strafverfolgungsbehörde und die Opfer betrogen hat. Aber man muss hier auch aufpassen, also diese Aufnahmen wurden von den kambodschanischen Behörden ermöglicht, also die Medien, die wurden da hingeführt, um eben zu zeigen, dass die Regierung gegen diese Banden vorgeht.
1: Ja, dass die Regierung jetzt so entschlossen gegen die Betrugsindustrie vorgeht und das auch so proaktiv kommuniziert, wie glaubwürdig ist das aus Ihrer Sicht?
0: Ja, das ist in der Tat die Frage, also diese weitläufigen Zentren und auch Casinos, muss man sagen, die waren ja sichtbar und es ist schwer vorstellbar, dass die Behörden, die Regierung da gar nichts mitbekommen hat. Auch gehen viele Fachleute davon aus, dass eben der Umsatz, den diese Betrugszentren, diese Banden erzielt haben, dass die einen gewichtigen Teil von Kambodschas Wirtschaft ausmachen und es besteht eben die Vermutung, dass die Industrie bis in die höchsten Regierungskreise bestens vernetzt ist und dass eben auch die Behörden, die Regierung davon profitieren. Hat. Man kann sich also durchaus fragen, wie ernst es der Regierung mit diesen Razzien wirklich ist.
1: Was heißt es denn eigentlich für die kriminellen Banden, wenn jetzt solche großen Scam-Zentren geschlossen werden?
0: Nun, was wir jetzt sehen, ist einfach, dass diese Compounds, diese Zentren eben zugemacht werden, also die Gebäude, wo offenbar ein großer Teil des Betrugs stattfand. Der Betrug kann aber ja auch einfach ausweichen in kleinere oder auch unauffälligere Orte, in gemietete Wohnungen zum Beispiel, Häuser, Hotelzimmer, sich also mehr dezentralisieren oder vermehrt zum Beispiel auch auf andere Länder ausweichen. Vor kurzem gab es zum Beispiel in Bangkok eine Razzia in einer luxuriösen Villa, die hatte eine Betrügerbande gemietet und sich auf den Betrug offenbar von potenziellen Opfern in Japan spezialisiert. Und laut den thailändischen Behörden war da zum Beispiel eine Masche, dass man die Opfer angerufen hat und sich als Speditionsfirma ausgegeben hat wegen illegalen Paketen und die Betrüger, die sollen sich auch noch als Polizisten dann ausgegeben haben, um die Leute einzuschüchtern. Und in der Villa, also in dieser Villa wurden dann offenbar auch japanische Polizeiuniformen, also falsche natürlich sichergestellt. Und da sieht man eben, wie flexibel diese Banden sind und wie ausgeklügelt diese Maschen eben auch sind.
1: Eben ausgeklügelte Maschen, sagen Sie. Ist es auch deshalb so schwierig, gegen diese Online-Betrugsindustrie in Kambodscha vorzugehen?
0: Ja, weil es eben ein grenzüberschreitendes Geschäft ist. Also die Betreiber sind oft Hintermänner aus China, die können dann in einem Land zum Beispiel sitzen, ihre Mitarbeiterinnen und Mitarbeiter aus einem anderen Land rekrutieren und dann wiederum die Opfer aus einem dritten Land betrügen, zum Beispiel auch in der Schweiz. Und verschoben werden die Gelder dann meistens mit Kryptowährungen schnell und anonym. Diese Betrugsindustrie ist relativ flexibel und ist in verschiedenen Staaten aktiv. Vor allem eben an Orten, Kambodscha, auch in Myanmar oder Laos, Länder mit schwachen Institutionen, wo man sie gewähren lässt oder vielleicht auch selbst noch davon profitiert meistens. Und wenn es eben an einem Ort dann zu heiß wird plötzlich, es eine groß angelegte Razzia gibt, dann kann man sehr schnell auf einen anderen Ort ausweichen.
1: Dass die Informationen von unserem Südostasien-Korrespondenten Martin Aldrovandi zur Betrugsindustrie in Kambodscha.
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1: Viertel vor sieben jetzt am Montagmorgen. Sie sind bei Ihrem Infosender. Hier kommt eine Nachrichtenübersicht. Mit dem Nein zur Neutralitätsinitiative hat die SVP in diesem Jahr eine weitere Niederlage erlitten. Doch Parteipräsident Marcel Dettling gibt sich gelassen und sagt, die große Schlacht, die käme erst noch, und zwar mit der Abstimmung über das EU-Vertragspaket. Auch für unseren Abstimmungsbeobachter ist es keine Vorentscheidung für kommende Urnengänge. Und zur Ernährungsinitiative meint unser Inlandredaktor, sie sei ein gutes Beispiel dafür, dass zu radikale Anliegen kaum Chancen hätten beim Stimmvolk. Fast 73% der Stimmberechtigten haben gestern nämlich Nein gesagt.

0: zu dieser Initiative. Und noch ein Blick ins Ausland. In Frankreich feiert das rechtsnationale Rassemblement National einen weiteren Wahlerfolg bei den Senatswahlen. Die Partei von Marine Le Pen schafft es in der kleineren Parlamentskammer erstmals zur Fraktionsstärke und kann damit jetzt mehr mitreden. Das Wetter noch heute, es ist meist sonnig bei sommerlichen 24 bis 29 Grad. Vor allem im Westen hat es zeitweise hohe Wolkenfelder. Er ist in der Schweizer Politik bekannt geworden als der Unterschriften-Pschiss. Vor gut zwei Jahren wurde bekannt, dass eine kommerzielle Sammelfirma systematisch Unterschriften für Volksabstimmungen gefälscht hatte. Das Vertrauen in die Demokratie hat gelitten. Bundeskanzler Viktor Rossi ist zuständig für die korrekte Durchführung von eidgenössischen Wahlen und Abstimmungen in der Schweiz. Was ist denn seit diesem Unterschriften-Pschiss passiert? Darüber hat Mario Toriani mit dem Schweizer Bundeskanzler, mit Viktor Rossi, gesprochen.
1: Viktor Rossi, warum war damals für mich gefühlt der Aufschrei im Volk nicht grösser, als diese Unterschriftengeschichte, diese gefälschten Unterschriften bekannt wurden?
2: Ich habe den Eindruck, der Aufschrei war groß genug und das ist ein gutes Zeichen, denn es zeigt, dass es den Leuten nicht egal ist, wie es mit unseren politischen Rechten ausschaut, dass unsere direkte Demokratie tatsächlich funktioniert.
1: Es ist der Bundeskanzlei auch nicht egal und den Gemeinden nicht. Man hat Massnahmen ergriffen. Welchen Hebel hat man jetzt hier bedienen können quasi?
2: Wir haben gemeinsam mit allen Gemeinden der Schweiz ein Monitoring aufgezogen, das es uns erlaubt, seither rasch zu reagieren, wenn irgendwo weiterhin gefälschte Unterschriften auftauchen. Wir haben das in Form eines Online-Tools realisiert, dass es möglichst niederschwellig einfach für die Gemeinden ist, dort Meldungen zu machen und wir als Bundeskanzlei auch rasch reagieren können. Mittlerweile steht dieses Tool auch Privatpersonen zur Verfügung.
1: Wo ist die Grenze dieses Tools? Also was kann man nicht kontrollieren mit diesem Monitoring?
2: Ja, ich glaube, viel wichtiger als eine Grenze ist die Erkenntnis, seitdem wir dieses Monitoring haben, dass wir in den letzten 12 Monaten noch genau 60 gemeldete Unterschriften erhalten haben, die mutmaßlich gefälscht sind. Es zeigt also, das Problem von September 24, das ist nicht mehr vorhanden.
1: Das Problem heißt allerdings kommerzielle Sammelorganisationen, die als Einfallstor gelten. Nun hat man da einen Verhaltenskodex definiert. 23 Organisationen haben diesen unterschrieben. Das Ganze klingt aber sehr freiwillig. Das Ganze klingt sehr, sagen wir mal, unverbindlich. Was passiert bei Verstößen gegen diesen Kodex?
2: Aber man muss sich vor Augen halten, dass diese über 20 Organisationen aus grossen Parteien, Jungparteien, aus Sammelorganisationen und politischen Verbänden besteht. Und das ist ein wichtiges Signal, denn diese Komitees, diese Sammelorganisationen, die committen sich, gegen Fälschung von Unterschriften vorgehen zu wollen. Und die dort vereinbarten Praktiken, die sollen die Stärkung der Integrität der Unterschriftensammlung sicherstellen. Und das ist ein wichtiges Signal.
1: Aber noch einmal bei einem Verstoß, also rechtlich ist das nicht bindend, dieser Kodex.
2: Das ist richtig, der ist rechtlich nicht bindend. Denn wir haben die Situation, dass es gewisse Kreise gibt, die gerne stärkere gesetzliche Maßnahmen hätten gegen bezahltes Unterschriftensammeln. Wir haben aber auch Kreise, die jegliche zusätzliche Maßnahmen ablehnen. Deshalb ist dieser Verhaltenskodex ein pragmatischer Mittelweg, der auf Selbstregulierung basiert. Aber auch das hat eine Wirkung. Und ich glaube, die Zahlen, wie sie sich heute präsentieren, ich habe es erwähnt, wir haben in den letzten 12 Monaten noch rund 60 mutmaßlich gefälschte Unterschriften gesammelt oder die gemeldet wurden. Das zeigt, es hat Wirkung.
1: Das heisst, für die Bundeskanzlei genügt dieser quasi moralische Appell?
2: Es ist mehr als ein moralischer Appell. Und im Moment zeigen die Zahlen, dass Wirkung erzielt wird. Aber ich habe auch immer wieder wiederholt, auch im Parlament, sollte sich die Situation wieder verändern, dann müssen wir uns vorbehalten, auch über allfällige Gesetzesanpassungen wieder zu sprechen.
1: Oder eine Anpassung des Systems, E-Collecting, also die digitale Unterschrift, könnte ein Thema sein. Wo steht man hier mit diesen Gedanken?
2: Das Parlament hat ja in einer grossen Mehrheit uns den Auftrag gegeben, bei der elektronischen Unterschriftensammlung einen Versuchsbetrieb aufzubauen. Und dort wird es jetzt darum gehen, einerseits die technischen Herausforderungen, die damit verbunden sind, anzugehen. Denn wir dürfen nicht vergessen, Ein E-Collecting hat den Vorteil, dass man keine handschriftlich gefälschten Unterschriften mehr einreichen kann, aber es stellen sich andere Fragen, andere Risiken. Wie stellen wir im elektronischen Raum sicher, dass keine Manipulationen stattfinden? Aber es geht weiter, es ist nicht nur eine technische Frage, es ist eben auch eine staatspolitische Frage. Wir werden die Fragen beantworten müssen, ob mit der elektronischen Unterschriftenabgabe mehr Personen erreicht werden. Wird es einfacher für Initiativen und Referenden Unterschriften zu sammeln und anderes mehr? Und erst wenn diese Fragen gestützt auf einen Versuchsbetrieb beantwortet werden können, dann wird sich der Bundesrat, das Parlament und unter Umständen auch das Volk darüber entscheiden müssen, ob man E-Collecting einführt oder nicht.
0: Das sagt Bundeskanzler Viktor Rossi im Gespräch mit Mario Turiani. Der Hitzesommer 2026 kostet die Schweiz rund 400 Millionen Franken. Das sagt eine Studie des Versicherungskonzerns Allianz. Sie hat die wirtschaftlichen Folgen der Rekordhitze in 30 europäischen Ländern untersucht. Grob gesagt sind die südlichen Länder wie Italien und Spanien stärker betroffen als etwa Skandinavien. Katharina Utamöhl ist leitende Ökonomin bei der Allianz und Autorin der Studie. Selina Etter hat sie gefragt, wie schädlich die Hitze für die Wirtschaft ist.
3: Ja, Hitze ist ein stiller Produktivitätskiller. Also sie zerstört eben oft nichts Sichtbares, kostet aber eben Arbeitsleistung, Wertschöpfung und damit Wachstum.
4: Was ist es denn genau? Was macht die Hitze so teuer für die Wirtschaft?
3: Ja, entscheidend ist auf der einen Seite nicht nur, wie heiß es wird, sondern eben auch, wie belastend die Hitze tatsächlich ist. Also verschiedene Treiber sind hier Temperatur, Luftfeuchtigkeit, Dauer der Hitzewelle und die Zahl der Menschen, die hier ausgesetzt sind. Also gerade hohe Luftfeuchtigkeit verstärkt den Hitzestress deutlich. Und dann, wenn es eben um die Wirkungskanäle geht, da steht vor allen Dingen die Arbeitsproduktivität im Mittelpunkt. Denn die Menschen arbeiten langsamer, brauchen mehr Pausen und fallen häufiger aus. Und dadurch sinken dann Produktion und Wertschöpfung auch ohne sichtbare Schäden eben an Gebäuden oder Maschinen.
4: Wie sieht's mit den Energiekosten aus? Welche Rolle spielen diese?
3: Das haben wir auch berechnet in einer Studie, wo wir uns gefragt haben, wie groß denn die Kosten für die Wirtschaft sind bis 2030. Und da haben wir uns eben neben der Arbeitsproduktivität auch die Energiekosten angeschaut, weil die steigen natürlich, weil man einen höheren Aufwand hier hat, um beispielsweise Räume, also Menschen oder eben auch Maschinen zu kühlen. Das schlägt sich natürlich dann auch nieder bei den Kosten für die Unternehmen. Und wenn man auf der einen Seite weniger produziert, eben weil die Arbeitsproduktivität leidet und höhere Kosten anfallen, das schmälert natürlich die Erträge der Unternehmen und demnach könnten dann auch die Investitionen eben in der Zukunft niedriger ausfallen.
4: Gerade bei den Energiekosten, wenn die im Sommer steigen, könnten die aber bei milderen Winter im Winter ja vielleicht auch sinken, weil man weniger heizen muss. Wie sehen da die Prognosen aus, vielleicht ganz konkret für die Schweiz?
3: Ja, das ist richtig. Also wir haben uns ja das in der Tat bis 2030 angeschaut und die Schweiz schneidet hier im Vergleich zu beispielsweise Südeuropa noch relativ gut ab. Auf der einen Seite fallen eben die Hitzewellen eher noch moderat aus, also die Spitzentemperaturen wie in Südeuropa werden nicht erreicht. Und auf der anderen Seite ist es in der Tat auch so, dass dann weniger Energiekosten im Winter anfallen, weil eben auch die Winter dann milder ausfallen. Das heißt, im Durchschnitt hilft die Klimaerwärmung der Schweiz aktuell. Aber das heißt natürlich nicht, dass die Schweiz nicht auch getroffen wird von diesem Extremwetter, wie wir es jetzt im Sommer gesehen haben. Also so passen die beiden Berechnungen dann auch zusammen.
4: Sie haben verschiedene Länder angeschaut. Warum sind die wirtschaftlichen Verluste im Süden besonders stark? Man würde denken, gerade diese Länder sind sich doch Hitze gewohnt.
3: Ja, also es ist ganz klar, wir plädieren ja darauf, dass die Länder sich anpassen müssen. Und dann kommt die Frage natürlich auf, weil die Länder im Süden haben ja schon seit Jahrzehnten, Jahrhunderten mit Hitze zu tun. Die müssten ja eigentlich gut aufgestellt sein. Aber man kann eben sozusagen mit Anpassung diese stärkere physische Belastung nicht vollständig auffangen. Also erstmal ganz wichtig, wie gesagt, Hitzebelastung in Südeuropa ist einfach schlichtweg deutlich höher. Und hinzu kommt, dass Anpassung zwar stattfindet, aber eben auch noch Lücken lückenhaft ist, also noch nicht perfekt. Viele Maßnahmen sind eher reaktiv als präventiv und da bestehen eben weiterhin Lücken, auch bei Gebäuden, bei Kühlung, bei Wassermanagement. Und für die Schweiz liegt darin aber genau die Lehre. Also sie ist vielleicht heute noch weniger stark betroffen und hat deshalb mehr Spielraum, frühzeitig vorzusorgen. Aber was wir auf jeden Fall sehen ist, die Schweiz hat vielleicht den Vorteil aktuell, aber sie ist nicht immun. Das heißt, wir sollten jetzt uns dran machen, auch vorzusorgen für die heißere Zukunft.
0: Das sagt Katharina Uttermöhl. Sie ist leitende Ökonomin bei der Allianz und sie hat diese Studie verfasst.
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0: Neue Woche, neues Glück. So etwa könnte das Motto der Händlerinnen und Händler an der Wall Street laufen. Die letzte Woche hat leicht im Plus geendet, obwohl zum Beispiel das Öl noch immer sehr teuer ist. Von der Wall Street berichtet unser Börsenkorrespondent Jens Korte.
6: Die gute Nachricht von der Wall Street. Vorab die amerikanischen Aktienmärkte jetzt kurz vor dem Monatswechsel bewegen sich mehr oder weniger auf Allzeithoch. Es gibt durchaus einige Faktoren, die die Investoren etwas nachdenklich stimmen könnten. Zum Beispiel, dass Inflation oder Teuerung ein nach wie vor großes Thema ist. Die Dieselpreise etwa in den Vereinigten Staaten auf dem höchsten Stand der Geschichte. Es gibt auch einige Anzeichen dafür oder Wetten darauf, dass die amerikanische Notenbank Ende Oktober bereits den zweiten Monat in Folge eine weitere Zinserhöhung folgen lassen, könnten entsprechend die Renditen am Anleihemarkt auf den höchsten Ständen seit rund 20 Jahren. Aber die Investoren am Aktienmarkt lässt das für den Moment weitestgehend kalt. Der Dow Jones konnte kurz vor dem Wochenende nochmal kräftige Kursgewinne verbuchen und damit hat der Dow Jones das Szenario verhindert, die vierte Woche in Folge Kursverluste zu verbuchen. Mit anderen Worten, drei Wochen in Folge gab es eine negative Wochenbilanz im Dow Jones. In der vergangenen Woche aber konnte eine leicht positive Bilanz gezogen werden. Der Nasdaq Composite und der S&P 500 Index ohnehin mehr oder weniger auf Allzeithoch. Was in der vergangenen Woche geholfen hatte, war, dass der Ölpreis wieder etwas an Werte verloren hat, wobei auch die amerikanische Ölsorte immer noch über $90 pro Barrel kostet. Aber zuletzt gab es zumindest eine kleine Entspannung.
0: Das Update von der Wall Street aus New York, das war US-Börsenkorrespondent Jens Korte. Gleich ist es 7 Uhr, das heißt, es ist Zeit für die aktuellste Ausgabe unserer Sendung heute Morgen. Wir bringen Sie informiert in diesen Montag und in die neue Woche. Am Mikrofon Romana Kaiser.

0: Guten Morgen. Die Sendung heute steht nochmals ganz im Zeichen der Abstimmungen. Das wuchtige Nein zur Neutralitätsinitiative ist für die SVP eine weitere Niederlage in diesem Jahr. Wir fragen, warum ihre Kampagne mit der Friedenstaube nicht funktioniert hat und ob dieses Resultat gestern jetzt auch ein Vorentscheid für kommende Urnengänge ist. Mit mir im Studio heute früh ist Sandro Peter. Auch dieser Montag im Herbst wird quasi ein Sommertag.
1: Genau, guten Morgen. Es wird meist sonnig und es gibt sommerliche Temperaturen mit 24 bis 29 Grad.
0: Die Neutralitätsinitiative ist an der Urne gescheitert, und zwar deutlich. Gut 70% der Schweizer Stimmbürgerinnen und Stimmbürger haben Nein gesagt. Damit bleibt die Schweizer Neutralität, wie sie ist. Sie wird in der Bundesverfassung nicht verschärft. Ja, nach dieser klaren Abfuhr fühlen sich die Siegerinnen und Sieger bestärkt und sie hoffen, die SVP auch bei anderen Themen zu bezwingen. Inlandredaktor Elmar Plotzer.
2: Im Jahr 2026 hat die SVP bei Volksinitiativen bereits einige Niederlagen erlitten. Die SRG-Halbierungsinitiative, die Initiative gegen die 10 Millionen Schweiz und jetzt die Neutralitätsinitiative. Alle gescheitert. Sehr zur Freude von SP-Nationalrat Fabian Molina. Die Schweiz sei gar nicht so polarisiert, wie häufig behauptet werde.
3: Es gibt eine kleine Minderheit, die stur versucht, der restlichen Schweiz ihre Konzepte aufzudrücken, und die Stimmbevölkerung sagt wieder und wieder Nein zu diesen Ansätzen.
2: Niemand verliert gerne Abstimmungen. Und dennoch, SVP-Präsident Marcel Dettling gibt sich gelassen und schaut nach vorne.
4: Aber ja, stimmt. Einzelne Kämpfe, Initiativen haben wir verloren, aber die grosse Schlacht, die Mutter aller Abstimmungen, die steht bevor mit dem EU-Vertragswerk, und da sind wir gut vorbereitet.
2: Statt bei der Neutralität liegt sein Fokus auf den EU-Verträgen. Um sie geht es bereits diese Woche im Parlament. Die SVP will sich dabei mit klaren Positionen profilieren.
4: Ich kämpfe nach wie vor, dass im Nationalrat da Stände mehr kommt, damit überhaupt obligatorisch eine Abstimmung stattfindet zu diesem unsäglichen Unterwerfungsvertrag.
2: Ganz anders sieht das naturgemäß der Sozialdemokrat Fabian Molina. Gefährlich sind seines Erachtens die Forderungen und Positionen der SVP.
3: Sie würden unser Land wegführen vom Völkerrecht, von Regeln und vom Frieden damit auch. Und deshalb werden wir auch in Zukunft klare Kante zeigen und hoffen, dass sich dieser Trend fortsetzt.
2: Mit Trend meint Molina die Abstimmungsniederlagen der SVP. Denn nach der Abstimmung ist vor der Abstimmung. Die Europapolitik wird nächstes Jahr, wenn auch ein neues Parlament gewählt wird, eines der großen Themen sein, mit offenem Ausgang. Die Neutralitätsinitiative hat zwar gezeigt, dass die SVP bezwingbar ist, aber das ist keinesfalls ein Vorentscheid für kommende Urnengänge.
0: Der Beitrag von Inlandredaktor Elmar Plotzer. Ja, dieses deutliche Nein zur Neutralitätsinitiative, das habe ich heute früh eingeordnet mit Inlandredaktor Philipp Schremli. Ich habe ihn gefragt, warum der Abstimmungskampf der SVP mit der Friedenstaube auf den Plakaten, warum das nicht funktioniert hat.
5: Ja, eine Friedenstaube allein reicht offensichtlich noch nicht, um eine Abstimmung zu gewinnen. Und ehrlich gesagt bin ich auch nicht ganz sicher, ob es die Stimmbevölkerung den Initianten von Pro Schweiz und von der SVP wirklich abgekauft hat, dass sie jetzt die ganz großen Pazifisten sind und sich für den Frieden einsetzen. Da war die Kampagne der Gegenseite vermutlich eingängiger, wo ja konsequent von einer Pro-Putin-Initiative gesprochen wurde. Aber Friedenstaube hin oder her, bei den Initiantinnen und Initianten war aus meiner Sicht ganz grundsätzlich nicht das ganz große Feuer zu spüren, vor allem seitens der SVP. Außer Christoph Blocher, der ja viel Geld investiert hat in die Kampagne, hat sich die Parteispitze zurückgehalten und es ist schlicht nicht gelungen, mit dem Thema Emotionen zu schüren.
0: Das Abstimmungskomitee wollte die Neutralität in der Bundesverfassung sehr streng definieren. Das Stimmvolk wollte das offensichtlich nicht. Was ist denn jetzt für eine Neutralität gefragt?
5: Ja, das ist eine berechtigte Frage, weil tatsächlich wissen wir ja jetzt einfach nur, was die Stimmbevölkerung nicht will. Nämlich eine in der Verfassung verankerte Definition von Neutralität, die den Bundesrat stark eingeschränkt hätte. In diesem Sinne ist das Resultat sicher auch eine indirekte Bestätigung der bisherigen Neutralitätspolitik des Bundesrats. Nur, wie der Bundesrat diesen Handlungsspielraum, den er nun behält, konkret künftig einsetzen soll, das dürfte weiterhin sehr umstritten bleiben in einer Welt, die komplex geworden ist, steht die Schweiz diesbezüglich auch immer wieder unter starkem Druck bei dieser Abstimmung beispielsweise von Russland, das uns jetzt ja sogar die Neutralität abspricht, aber auch von den EU-Staaten, die kein Verständnis gehabt hätten, wenn wir die Sanktionen gegen Russland gekippt hätten. Und die nächste Diskussion in diese Richtung steht ja schon vor der Tür, nämlich im November die Abstimmung über die Lockerung des Kriegsmaterialgesetzes. Da geht es um die Frage, ob wir Waffenexporte erleichtern sollen, was das Thema Neutralität natürlich auch tangiert.
0: Reden wir noch kurz über die Rolle der SVP. Wir haben es vorhin im Beitrag gehört. Dieses Nein zur Neutralitätsinitiative, das ist jetzt schon die dritte Abstimmungsniederlage für die SVP in kurzer Zeit. Hat die wählerstärkste Partei den Draht zum Stimmvolk verloren?
5: Also das waren schon drei empfindliche Niederlagen für die SVP in diesem Jahr. Vor allem natürlich die Initiative zur 10-Millionen-Schweiz, wo sich die ganze Partei mit viel Leidenschaft in den Abstimmungskampf geworfen hat. Gleichzeitig muss man auch sagen, dass die Partei bei Wahlen in den letzten Monaten viele Erfolge gefeiert hat. Sie hat in zahlreichen Kantonen gewonnen und ihre Mandate in den Parlamenten ausgebaut. Was bleibt, ist vermutlich die Erkenntnis, wenn die SVP alleine zu Sachabstimmungen antreten muss, ohne bürgerliche Partner, ohne Unterstützung der Wirtschaft, dann hat sie es auch bei ihren Kernthemen schwer, Mehrheiten zu finden.
0: So viel zur Neutralitätsinitiative. Auch für die zweite nationale Vorlage, für die Ernährungsinitiative, gab es an der Urne gestern eine klare Abfuhr. Fast 73% der Stimmbürgerinnen und Stimmbürger haben Nein gesagt. Diese Initiative forderte unter anderem, dass die Schweiz mehr Lebensmittel selber produziert, und zwar deutlich mehr. Viele haben die Ernährungsinitiative als zu radikal eingestuft. Gab das den Ausschlag für das klare Nein? Die Frage geht nochmals an Inlandredaktor Philipp Schremli.
5: Ja, diese Initiative ist tatsächlich ein gutes Beispiel dafür, dass eine Volksinitiative bei der Schweizer Bevölkerung kaum Chancen hat, wenn sie als zu extrem wahrgenommen wird. Also, dass die Schweiz mehr Lebensmittel produzieren soll und das auch nachhaltig, da hätte wohl noch kaum jemand etwas dagegen einzuwenden gehabt. Aber die Initiative wollte halt konkret, dass der Selbstversorgungsgrad der Schweiz innerhalb von nur 10 Jahren von 40% auf 70% steigt. Und das hätte bedeutet, dass die Schweiz deutlich weniger tierische und dafür viel mehr pflanzliche Lebensmittel hätte produzieren müssen, die Landwirtschaft hätte sich massiv umstellen und die Menschen in der Schweiz hätten deutlich weniger Fleisch konsumieren müssen. Und genau diese Kombination aus weitreichenden Veränderungen und dem hohen Tempo dürfte vielen Menschen letztlich zu radikal gewesen sein.
0: Das die Einordnungen zu den beiden Volksabstimmungen, das war Inlandredaktor Philipp Schremli. Und online bei uns in der SRF News App zum Beispiel finden Sie noch viele weitere Informationen zum Abstimmungssonntag, genaue Resultate, Grafiken, weitere Analysen und zwar auch für sämtliche kantonale Vorlagen. Von den Abstimmungen in der Schweiz wechseln wir jetzt nach Frankreich. Dort wurde gestern ein Teil des Senats neu gewählt als ein Teil der kleineren Kammer im Parlament. Und dabei hat das rechtsnationale Rassemblement National einen Erfolg gefeiert, Sandro Peter.
6: Ja, die Partei von Marine Le Pen hat es erstmals zur Fraktionsstärke geschafft. Für eine eigene Fraktion sind mindestens 10 Sitze nötig im französischen Senat. Das Rassemblement National kommt neu auf 14 Sitze von insgesamt 348 Sitzen.
0: Und was bringt das der Partei, dass sie jetzt erstmals Fraktionsstärke hat?
6: Ja, sie hat mehr Rechte im Senat, also das Rassemblement National bekommt nun zum Beispiel mehr Redezeit oder es gibt mehr Möglichkeiten beim Tagesprogramm mitzubestimmen.
0: Also verschiedene Vorteile im Senat selber, aber das Wahlresultat gilt auch als politisches Signal in Frankreich.
6: Marine Le Pen selbst hat gesagt, das sei ein historischer Sieg für ihr Rassemblement National. Marine Le Pen gilt ja als aussichtsreiche Kandidatin für die französischen Präsidentschaftswahlen. Diese finden im nächsten Jahr statt.
0: Weiter nach Serbien. Dort ist Staatspräsident Aleksandar Vučić vorzeitig aus dem Amt zurückgetreten.
1: Im Oktober gibt es vorgezogene Wahlen in Serbien und dort will Vučić als Spitzenkandidat antreten und Regierungschef werden. Denn als Präsident darf er nicht mehr wiedergewählt werden, weil er schon zwei Amtszeiten gemacht hat. Beobachterinnen und Beobachter der serbischen Politik gehen davon aus, dass sich Vučić über das Amt des Ministerpräsidenten an der Spitze halten will. Gegen den nun zurückgetretenen serbischen Präsidenten gab es schon mehrfach Proteste. Kritikerinnen und Kritiker werfen Vučić unter anderem einen autoritären Führungsstil vor.
0: Dann zu einem ganz anderen Thema, zur Berufsweltmeisterschaft in China. Da gibt es nämlich eine Erfolgsmeldung aus Schweizer Sicht. Die Schweiz hat 12 Medaillen geholt und gehört zu den besten Nationen, die angetreten sind.
1: Ja, viermal hat es eine goldene Medaille gegeben, und zwar in den Kategorien Hotelrezeption, Sanitär- und Heizungstechnik sowie Industrie. Am Ende wurde die Schweiz Dritte hinter China und Korea. Bundespräsident Guy Parmelin hat den jungen Berufstätigen gratuliert und die Berufsbildung in der Schweiz gelobt.
0: Ja, und von der Berufs-WM noch zur Rad-WM, die findet gerade im kanadischen Montreal statt.
1: Und da gibt es einen neuen Weltmeister im Straßenrennen. Es ist der US-Amerikaner Brandon McNulty. Die besten Schweizer waren Mauro Schmid und Stefan Küng auf den Rängen 11 und 14. Die Börsendaten werden geliefert von SIX. Der Nikkei-Index in Tokio fällt um 0,1%. Der Euro wird zu 94,45 Rappen gehandelt. Der Dollar zu 82,97 Rappen.
0: Gut informiert in den Montagmorgen mit der Sendung «Heute Morgen». Verantwortlich für die Inhalte eben Simon Weber. Die Zeit 6:55. Ja, wir haben es eben besprochen in der Sendung heute Morgen. Die Neutralitätsinitiative ist an der Urne gescheitert, und zwar deutlich. Gut 70% des Stimmvolks haben gegen die Initiative gestimmt. Dabei haben die Befürworterinnen und Befürworter der Initiative vorher kräftig die Werbetrommel gerührt und viel Geld in die Kampagne investiert. 5,7 Millionen Franken waren es, und das ist mehr als dreimal so viel wie beim Nein-Lager. Darüber spreche ich jetzt live mit dem Politikwissenschaftler Marc Bühlmann von der Uni Bern. Er ist der Direktor der Forschungsstelle Anne Politik Suisse.

0: diese untersucht, wie vor eidgenössischen Abstimmungen geworben wird. Guten Morgen, Herr Bühlmann.
1: Guten Morgen.
0: Das Ja-Lager hat für die Neutralitätsinitiative viel Geld in die Hand genommen. Ich habe es eben erwähnt, deutlich mehr als das Nein-Lager. Warum konnten denn die Initianten und Initiantinnen mit dieser teuren Kampagne nicht mehr Menschen für sich gewinnen?
1: Ja, die weit verbreitete Vorstellung, dass viel Werbung oder viel Geld eben Abstimmungen gewinnen könnte, geht von zwei Annahmen aus, die vermutlich falsch sind. Nämlich erstens, dass mit Werbung Meinungen gemacht werden können und zweitens, dass Werbung einseitig mobilisiert.
0: Aber ich meine, wer mehr Geld hat, kann auch mehr Plakate aufhängen, mehr Anzeigen im Internet schalten. Hilft denn das nicht wenigstens, das eigene Lager zu mobilisieren?
1: Ja, wenn man eben Werbung schaltet, dann gehen wir in unserer Forschung ein bisschen davon aus, dass nicht alle Menschen diese Werbung sehen, sondern vor allem Menschen, die eben politisch interessiert sind. Und politisch interessierte Menschen haben bereits eine Meinung und eben nicht nur das eigene Lager sieht dann diese Werbung, sondern auch das Gegenlager. Und mit der Meinung wird man dann durch die Werbung mobilisiert, aber eben nicht nur das eigene Lager, sondern eben auch das Gegenlager.
0: Wenn man das ganze Bild anschaut, haben beide Seiten insgesamt über 7 Millionen Franken in den Abstimmungskampf um die Neutralitätsinitiative investiert. Wo ist denn dieses Geld genau hingeflossen? Eher in klassische Plakate und Inserate oder auch vermehrt im Internet und auf Social Media?
1: Ja, das ist seit einigen Jahren ist zu beobachten, dass diese klassischen Kanäle eher nicht mehr gewählt werden. Deshalb ist es ziemlich überraschend oder relativ deutlich unterschiedlich bei der Neutralitätsinitiative, wo die Befürworterinnen tatsächlich eben in Plakate und Inserate und auch in diese Hauswurfsendungen, also Zeitungen und Werbeplakate und so weiter investiert haben, wo hingegen die Gegnerinnenseite eher so wahrscheinlich Social Media, also modernere Kanäle gewählt.
0: An diesem Abstimmungskampf speziell war, dass die Neutralitätsinitiative sehr stark mit einer Person verbunden war, nämlich mit Altbundesrat Christoph Blocher von der SVP. Er selber hat knapp 4 Millionen Franken in die Kampagne investiert. Was hatte das für einen Einfluss?
1: Das ist relativ schwierig zu sagen noch, weil die Transparenzregeln, also dass man das überhaupt ausweisen muss, die gibt es ja erst seit 2024, also erst seit kurzem. Und es kam noch nie vor, dass eine Person so viel Geld gespendet hat. Man ist bei der Diskussion der Einführung der Transparenzregeln ein bisschen davon ausgegangen, dass es wichtig sei zu wissen, wer denn hinter einer Vorlage steht, also wer denn unterstützt und wer nicht. Und es könnte durchaus sein, dass das einen mobilisierenden, aber eben auch einen demobilisierenden Effekt hat. Also dass Leute, die wissen, da steht jetzt eben Christoph Blocher vor allem hinter dieser Initiative, die erst recht unterstützt haben oder die eben erst recht dann Nein gesagt haben. Wir müssen das aber noch genauer untersuchen.
0: Schauen wir noch kurz auf die andere Vorlage. Bei der Ernährungsinitiative sah es nämlich anders aus. Dort hatte das Nein-Lager mehr Geld zur Verfügung. Sie haben mehr als doppelt so viel investiert wie das Ja-Lager. Was würden Sie sagen, wie groß war der Einfluss dieser Nein-Kampagne auf das Abstimmungsverhalten?
1: Ja, auch das darf man natürlich jetzt nicht überschätzen. Also auch wenn hier quasi die Hypothese gelten würde, dass man sagen kann, wer mehr Geld hat, kriegt auch mehr Stimmen. Aber auch hier geht es in der Werbung vor allem um Mobilisierung und nicht um Überzeugung. Also wir sehen hier relativ ein deutliches Muster. Es gibt kaum eine Partei oder kaum einen politischen Akteur, der diese Initiative unterstützt. Und das führt dann eben häufig auch dazu, dass das Gegnerinnenlager einer Initiative über mehr Geld verfügt, weil einfach mehr Akteurinnen auch dahinter stehen. Und dann sieht man das Bild relativ einseitig aus. Und häufig sieht man dann, ja, eine Initiative wird abgelehnt und die Gegnerinnenseite hat viel Geld. Aber auch hier können wir sagen, die Werbung ist allenfalls mobilisierend, aber ziemlich sicher nicht überzeugend, weil wer Werbung sieht, hat in der Regel bereits seine Meinung.
0: Aber ich meine, wenn es so schwer ist, eine Abstimmung mit Werbung tatsächlich zu beeinflussen, dann frage ich mich, was ist denn überhaupt der Effekt von solch teuren Kampagnen? Was bringen die?
1: Ja, das ist aus ökonomischer Perspektive könnte man sagen, ja, wahrscheinlich wäre es besser, das Geld zu sparen für etwas anderes. Aus demokratietheoretischer Perspektive ist es aber extrem wichtig. Also je mehr Werbung eben geschaltet wird, desto mehr Menschen werden auch aufmerksam darauf, dass jetzt eben eine Abstimmung stattfindet. Und das Beispiel der Neutralitätsinitiative ist hier ein sehr schönes Beispiel, weil zu Beginn der Kampagne sah man sehr häufig diese Plakate mit der Friedenstaube, wo einfach drauf stand, kein Krieg. Und da war eigentlich nicht sofort klar, worum geht's denn überhaupt. Und Leute, die ein bisschen politisch interessiert sind, haben sich denn eben auch dank dieser Werbung oder unter anderem dank dieser Werbung informiert. Also es bedeutet, viel Werbung heißt eben auch, dass viele Menschen dann sich informieren und eine Meinung bilden und dass die Diskussion in einer Abstimmungskampagne eben auch durch diese Werbung dann durchaus unterstützt wird. Wenig Werbung oder gar keine Werbung wäre also für die direkte Demokratie eben nicht oder keine gute Sache.
0: Das die Live-Informationen von Marc Bühlmann. Er ist Professor für Politikwissenschaften an der Uni Bern und er leitet dort die Forschungsstelle Anne Politik Swiss.
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0: 17 Minuten nach 7. Hier kommt eine kurze Nachrichtenübersicht. Mit dem Nein zur Neutralitätsinitiative hat die SVP in diesem Jahr eine weitere Niederlage erlitten. Doch Parteipräsident Marcel Dettling gibt sich gelassen und sagt, die große Schlacht, die käme erst noch, und zwar mit der Abstimmung über das EU-Vertragspaket. Auch für unsere Abstimmungsbeobachter ist es keine Vorentscheidung jetzt für kommende Urnengänge. Zur Ernährungsinitiative meint unser Inlandredaktor, sie sei ein gutes Beispiel dafür, dass zu radikale Anliegen kaum Chancen hätten. Fast 73% der Stimmberechtigten haben gestern nämlich Nein gesagt zu dieser Initiative. Und noch ein Blick ins Ausland kurz. In Frankreich feiert das rechtsnationale Rassemblement National einen weiteren Wahlerfolg bei den Senatswahlen. Die Partei von Marine Le Pen schafft es in der kleineren Parlamentskammer zum ersten Mal zur Fraktionsstärke und kann jetzt dort mehr mitreden. Das Wetter noch zum Wochenstart ist es meist sonnig bei sommerlichen 24 bis 29 Grad. Im Westen hat es zeitweise hohe Wolkenfelder. Und wir schauen jetzt ins Tessin hier bei Ihrem Infosender. Vor dem Abstimmungssonntag gestern hat es im Südkanton die meiste Zustimmung für die Neutralitätsinitiative gegeben. Aber dann ist die Stimmung mehr und mehr gekippt. Im Gespräch mit Peter Hanselmann sagt unser Korrespondent Ivan Santoro, es sei also keine Überraschung, dass auch das Tessin am Schluss knapp Nein gesagt habe. Aber?
3: Es ist doch bemerkenswert, dass im sonst bei außenpolitischen und Souveränitätsfragen eher skeptischen Kantonen diese Vorlage abgelehnt wurde. Umso mehr, als dass die beiden Tessiner Rechtsparteien, die SVP und auch die Lega, doch sehr stark für ein Ja geworben haben. Spannend noch so ein Blick auf die Tessiner Gemeinden. Da sind immer die beiden Bergdörfer als Pole interessant. Auf der einen Seite Bosco Gurin, übrigens einzige deutschsprachige Gemeinde hier im Tessin, die hat noch knapp 50 Einwohner und die haben die Neutralitätsinitiative mit 78% Nein am deutlichsten verworfen. Auf der anderen Seite Bedretto mit etwas über 100 Einwohnern, die haben fast ebenso deutlich Ja gestimmt. Oder auch Isone, die wohl militärfreundlichste Gemeinde des Tessins. Dort werden ja in einer großen Ausbildungsstätte der Armee die Grenadiere ausgebildet. Diese Gemeinde hat ebenfalls deutlich zugestimmt. Das sind jetzt natürlich keine repräsentativen Gemeinden. Es zeigt aber so ein bisschen die Spaltung auch hier sogar im ländlichen Raum. Von den 5 Tessiner Städten allerdings, da hat lediglich Chiasso der Neutralitätsinitiative zugestimmt. Das ist vielleicht auch der Grenzregion geschuldet.
4: Dann schauen wir noch auf die zweite nationale Initiative, die Ernährungsinitiative. Hier lehnt das Tessin ja wie auch die übrige Schweiz ab. Gibt es doch nennenswerte Unterschiede?
3: Ja, auch hier der Kanton Tessin, da schert etwas aus. Die Vorlage wird zwar ebenfalls deutlich abgelehnt, aber mit 68% Nein, jetzt nicht so extrem wie vielleicht in den meisten Deutschschweizer Kantonen. 2 Gemeinden haben sogar zugestimmt hier im Tessin, darunter Verzaska. Das ist vielleicht damit zu erklären, dass dort im Verzaska-Tal viele Menschen leben. Ja, ich würde jetzt mal nicht sagen, das seien Aussteiger, aber doch Leute, die sehr naturverbunden sind und leben. Anders als in der Deutschschweiz, wo die Vorlage von Anfang an ja chancenlos war, ist hier in Tessin bei der ersten Umfrage sogar ein Ja noch hervorgegangen zur Ernährungsinitiative. Aber dann über die Zeit ist das sehr stark eingebrochen. Vielleicht auch hier mag ein Faktor mitspielen, ähnlich wie bei der Neutralitätsinitiative, dass der Kanton Tessin ein Grenzkanton ist. Ein Krisenbewusstsein, Stichwort Selbstversorgung, mag da vielleicht stärker gewichtet worden sein als anderswo. Aber auch hier haben alle Parteien die Nein-Parole gefasst. Nur die Grünen hatten Stimmfreigabe beschlossen und der Tessiner Bauernverband, der hat dann auffällig sogar viele Aktionen durchgeführt in den letzten Wochen und eben vor Vegetarismus und Veganismus gewarnt. Und das alles hat sicher dann auch zum doch deutlichen Stimmungsumschwung beigeführt.
4: Soweit also die beiden nationalen Vorlagen und ihre Resultate im Tessin. Blicken wir nun nach Bellinzona. Die Stimmberechtigten, die haben den Kredit von 19 Millionen Franken für die touristische Aufwertung der Burgen in Bellinzona abgelehnt. Was hat da den Ausschlag gegeben?
3: Ja, also die Gegner, die Referendumsführer in diesem Fall, die haben in ihrer Abstimmungskampagne immer wieder zwei Hauptargumente gegen diesen 19 Millionen Franken Kredit ins Feld geführt. Zum einen die Änderung des Namens von Castell in Fortezza, also von Burgen in Festung, und dass künftig alle für den Gang auf die Burg Eintritt bezahlen mussten, also vor allem Touristinnen und Touristen auch. Und ich glaube, das hat bei der Stimmbevölkerung den Ausschlag gegeben. Mit 54% Nein ist das Resultat ja doch recht klar. Auch wenn Einheimische von diesem Ticketing ausgenommen worden wären, hat dies für Verunsicherung gesorgt. Und dieser Namensstreit, der hat wahrscheinlich auch das Seine dazu beigetragen. Das war sehr emotional in diesem Abstimmungskampf. Wir wollen unsere Burgen behalten, eben die Castelli. Wir haben da keine Festung Fortezza, das sei negativ konnotiert und so weiter. Das Lustige am Ganzen ist aber dieses Argument mit diesem Namen, das war etwas bizarr, denn es war gar nicht direkt Bestandteil dieser Abstimmungsvorlage.
4: Jetzt haben die Gegner ja auch vor einer Disneyfizierung gewarnt und davor, dass eben die frei zugänglichen Bereiche auf einmal kostenpflichtig werden würden. Was genau war denn eigentlich geplant und wie berechtigt war auch diese Kritik?
3: Also die Stadt wollte sicher diese Festungsanlagen, eben diese drei Castelli, die bekannteste sicher Castel Grande, das man von der Autobahn aus gut sieht und so, wollten das aufwerten, wollten neue Ausstellungen machen, neue Rundgänge. Die Zahl von heute 40.000 Touristinnen und Touristen auf 100.000 steigern mit einer modernen Vermarktung. Diese Investitionen und Ausbauten als Disneyfizierung zu bezeichnen, das scheint mir aber sehr übertrieben. Der Hintergrund dieser ganzen Kampagne ist meiner Meinung nach eher in einer Art Rivalität zu suchen, um nicht gar von einer Fehde zu sprechen. Denn niemand anderes als der ehemalige Stadtpräsident von Bellinzona hat dieses Referendum angezettelt. Er war ursprünglich auch mal für den Tourismus in der Stadt zuständig, nachher wurde er Stadtpräsident. Und es war so ein bisschen sein Kind, diese Burgen zu fördern, dass alle dort auf die Plätze können, gratis, das sei die Piazza der Stadt. Das so als Hintergrund. Und deshalb wird man den Verdacht nicht ganz los, dass es ihm einfach nicht passt, wie jetzt die aktuelle Stadtregierung dieses UNESCO-Welterbe aufwerten will. Das sind die einen Gegner, dazu gehören dann auch ganz viele kleine Splitterparteien von Sozialisten über Kommunisten. Die kritisierten auch, dass eine neue Stiftung und nicht mehr die Stadt dann sich direkt um die Vermarktung kümmern soll. Also einfach gesagt, es hätte einfach professioneller gehandhabt werden sollen. Und nun fordern die Gewinner, die Kommunisten beispielsweise, also auch schon, dass die Stadt ein neues Projekt jetzt hier vorantreibt.
0: Sagt unser Tessin-Korrespondent Ivan Santoro. Jetzt geht es um eine der großen Fragen der Menschheit. Wie ist eigentlich Leben auf der Erde entstanden? Eine gängige Theorie besagt, dass Leben aus dem All kam mit Hilfe eines Asteroiden. Und diese Theorie erforschen Maria Schönbächler und ihr Team von der ETH Zürich. Und sie haben jetzt Erstaunliches entdeckt. Darüber hat Sabada Atas immer der Andrea Fischli von SRF Wissen gesprochen.
5: Erstaunlich ist eben, dass sich alles um den Jupiter dreht. Das wurde so nicht erwartet. Der Jupiter könnte vor 4,5 Milliarden Jahren als Geburtshelfer für genau diese Asteroiden fungiert haben. Also die Sorte, die Spuren von Wasser enthält und die auch die Bausteine des Lebens mit sich trägt. Solche Asteroiden sind wohl damals auf die Erde gedonnert und so könnten eben Wasser sowie Moleküle auf die Erde gekommen sein, die es braucht für Leben und für Lebewesen. Herausgefunden haben das die Zürcher Forschenden um Maria Schönbächler, indem sie ein 0,5 Gramm Geröll analysiert haben. Das kam direkt vom Asteroiden Bennu.
6: Diese Gesteinsprobe haben sie wohl nicht einfach so gefunden, an die müssten sie herangekommen sein. Wie denn?
5: Da muss man auch gute Beziehungen zur NASA haben, sonst kommt man da nicht dran. Die NASA schickte 2016 eine Raumsonde zum Asteroiden Bennu mit genau dieser Mission, eben eine Probe zu nehmen. Das war nicht ganz einfach. 2020 ist sie gelandet, wobei landen kann man nicht, denn die Oberfläche ist sehr instabil. Die Sonde ist 50 cm eingesunken, konnte die Probe nehmen und dann mit Hilfe von Boostern zurück zur Erde kommen. Die Beute? Das waren rund 120 Gramm schwarze Bennu-Gesteinskrümel. und ein halbes Gramm davon kam an die ETH und konnte dort analysiert werden.
6: Dann haben wir also den Weg verstanden. Jetzt ist die Frage, diese Krümel, aus was bestehen die denn?
5: Das ist eben das Interessante. Maria Schönbechler, die Geologin von der ETH, die formuliert es so: Bennu ist ein Mischling. Damit meint sie, dass er einerseits Ingredienzien in sich trägt, die von der inneren Seite des Sonnensystems kommen, also in Richtung Sonne, und andererseits auch von nach außen gerichteten Orten, also weiter außen als Jupiter. Von innen kommt Gesteinsstaub, von außen kommt das Eis, und dieses Eis ist gespickt mit diesen Bausteinen, die es fürs Leben braucht. Das sind kleine Moleküle, aus denen man Eiweiße oder DNA bauen kann später. Das Ganze wird zusammengewirbelt und durch das Eis verklebt. So entstand Asteroid Bennu. Das mutmaßen die Forschenden in der Studie, die diese Woche in Science Advances erschienen ist. Ohne Jupiter hätte es aber diese Zusammensetzung gar nicht geben können. Und Jupiter hat auch geholfen, dass große Brocken von weiter draußen vom Weltall quasi abgeblockt wurden. Insofern ist Bennu eine Art Transportvehikel des Lebens, und genauso ein Vehikel könnte auch das Leben zur Erde gebracht haben.
6: Gut, Bennu ist also noch irgendwo da draußen. Wie muss ich mir ihn vorstellen?
5: Der saust rum und er ist eben eigentlich unglaublich klein. Würde man ihn direkt neben Burj Khalifa stellen, den höchsten Turm der Erde, würde er ziemlich klein aussehen, denn er ist nur 500 Meter im Durchmesser. Und würde man darauf stehen, dann wäre das so instabil wie auf einem Geröllhaufen im Gotthardmassiv, so formuliert es die Geologin Maria Schönbechler. Bennu ist aber auch so etwas wie ein kleiner Star unter den Asteroiden. Er ist berühmt, berüchtigt, berühmt eben, weil er das Leben mit sich trägt, berüchtigt aber, weil er eine komische Umlaufbahn um die Sonne hat und immer wieder sehr nahe zur Erde kommt, sodass sogar Kollisionsgefahr besteht.
0: Das sagt Andrea Fischli von der SRF Wissenschaftsredaktion. Das ist der Montagmorgen, 28. September hier bei SRF 4 News. Weiter geht's mit der Sendung heute Morgen, und da natürlich ein großes Thema heute, die Abstimmungen von gestern. Da gab es ein doppeltes, deutliches Nein zu beiden Volksinitiativen, und das ordnen wir ein.

0: Guten Morgen. Die Sendung heute nochmals mit einem Abstimmungspaket. Das wuchtige Nein zur Neutralitätsinitiative ist für die SVP eine weitere Niederlage in diesem Jahr. Wir fragen, warum die Kampagne mit der Friedenstaube nicht funktioniert hat und ob dieser Entscheid gestern auch ein Vorentscheid für kommende Urnengänge ist. Mit mir im Studio ist Sandro Peter. Auch dieser Montag im Herbst wird wieder ein Sommertag.
1: Guten Morgen. Ja, so ist es. Es wird meist sonnig und gibt 24 bis 29 Grad.
0: Die Neutralitätsinitiative ist an der Urne gescheitert, und zwar deutlich. Gut 70% der Schweizer Stimmbürgerinnen und Stimmbürger haben Nein gesagt. Damit bleibt die Schweizer Neutralität, wie sie ist. Sie wird in der Bundesverfassung nicht verschärft. Ja, und nach dieser klaren Abfuhr fühlen sich die Siegerinnen und Sieger bestärkt und sie hoffen, die SVP auch bei anderen Themen zu bezwingen. Inlandredaktor Emma Plotzer.
2: Im Jahr 2026 hat die SVP bei Volksinitiativen bereits einige Niederlagen erlitten. Die SRG-Halbierungsinitiative, die Initiative gegen die 10 Millionen Schweiz und jetzt die Neutralitätsinitiative. Alle gescheitert. Sehr zur Freude von SP-Nationalrat Fabian Molina. Die Schweiz sei gar nicht so polarisiert, wie häufig behauptet werde.
3: Es gibt eine kleine Minderheit, die stur versucht, der restlichen Schweiz ihre Konzepte aufzudrücken, und die Stimmbevölkerung sagt wieder und wieder Nein zu diesen Ansätzen.
2: Niemand verliert gerne Abstimmungen. Und dennoch, SVP-Präsident Marcel Dettling gibt sich gelassen und schaut nach vorne.
4: Ja, stimmt. Einzelne Kämpfe, Initiativen haben wir verloren, aber die grosse Schlacht, die Mutter aller Abstimmungen, die steht bevor mit dem EU-Vertragswerk, und da sind wir gut vorbereitet.
2: Statt bei der Neutralität liegt sein Fokus auf den EU-Verträgen. Nach der Abstimmung ist vor der Abstimmung. Und die Europapolitik wird nächstes Jahr, wenn auch ein neues Parlament gewählt wird, eines der grossen Themen sein, mit offenem Ausgang. Die Neutralitätsinitiative hat zwar gezeigt, dass die SVP bezwingbar ist. Allerdings ist das noch kein Vorentscheid für kommende Urnengänge.
0: Der Beitrag von Inlandredaktor Elmar Plotzer. Dieses deutliche Nein zur Neutralitätsinitiative, das habe ich heute früh eingeordnet mit Inlandredaktor Philipp Schremli. Ich habe ihn gefragt, warum der Abstimmungskampf der SVP mit der Friedenstaube auf den Plakaten, warum das nicht funktioniert hat.
5: Ja, eine Friedenstaube allein reicht offensichtlich noch nicht, um eine Abstimmung zu gewinnen. Und ehrlich gesagt bin ich auch nicht ganz sicher, ob es die Stimmbevölkerung den Initianten von Pro Schweiz und von der SVP wirklich abgekauft hat, dass sie jetzt die ganz grossen Pazifisten sind und sich für den Frieden einsetzen. Da war die Kampagne der Gegenseite vermutlich eingängiger, wo ja konsequent von einer Pro-Putin-Initiative gesprochen wurde. Aber Friedenstaube hin oder her, bei den Initiantinnen und Initianten war aus meiner Sicht ganz grundsätzlich nicht das ganz große Feuer zu spüren, vor allem seitens der SVP. Außer Christoph Blocher, der ja viel Geld investiert hat in die Kampagne, hat sich die Parteispitze zurückgehalten, und es ist schlicht nicht gelungen, mit dem Thema Emotionen zu schüren.
0: Das Abstimmungskomitee wollte die Neutralität in der Bundesverfassung sehr streng definieren. Das Stimmvolk wollte das offensichtlich nicht. Was ist denn jetzt für eine Neutralität gefragt?
5: Ja, das ist eine berechtigte Frage, weil tatsächlich wissen wir ja jetzt einfach nur, was die Stimmbevölkerung nicht will. Nämlich eine in der Verfassung verankerte Definition von Neutralität, die den Bundesrat stark eingeschränkt hätte. In diesem Sinne ist das Resultat sicher auch eine indirekte Bestätigung der bisherigen Neutralitätspolitik des Bundesrats. Nur, wie der Bundesrat diesen Handlungsspielraum, den er nun behält, konkret künftig einsetzen soll, das dürfte weiterhin sehr umstritten bleiben. In einer Welt, die komplex geworden ist, steht die Schweiz diesbezüglich auch immer wieder unter starkem Druck, bei dieser Abstimmung beispielsweise von Russland, das uns jetzt ja sogar die Neutralität abspricht, aber auch von den EU-Staaten, die kein Verständnis gehabt hätten, wenn wir die Sanktionen gegen Russland gekippt hätten. Und die nächste Diskussion in diese Richtung steht ja schon vor der Tür, nämlich im November die Abstimmung über die Lockerung des Kriegsmaterialgesetzes. Da geht es um die Frage, ob wir Waffenexporte erleichtern sollen, was das Thema Neutralität natürlich auch tangiert.
0: So viel zum Nein zur Neutralitätsinitiative. Auch für die zweite nationale Vorlage für die Ernährungsinitiative gab es an der Urne gestern eine klare Abfuhr. Fast 73% des Stimmvolks hat Nein gesagt. Diese Initiative hat unter anderem gefordert, dass die Schweiz mehr Lebensmittel selber produziert, und zwar deutlich mehr. Als zu radikal haben viele diese Initiative eingestuft. Und ich habe Inlandredaktor Philipp Schremli gefragt, ob das den Ausschlag gegeben hat für das klare Nein.
5: Ja, diese Initiative ist tatsächlich ein gutes Beispiel dafür, dass eine Volksinitiative bei der Schweizer Bevölkerung kaum Chancen hat, wenn sie als zu extrem wahrgenommen wird. Also, dass die Schweiz mehr Lebensmittel produzieren soll und das auch nachhaltig, da hätte wohl noch kaum jemand etwas dagegen einzuwenden gehabt. Aber die Initiative wollte halt konkret, dass der Selbstversorgungsgrad der Schweiz innerhalb von nur 10 Jahren von 40% auf 70% steigt. Und das hätte bedeutet, dass die Schweiz deutlich weniger tierische und dafür viel mehr pflanzliche Lebensmittel hätte produzieren müssen, die Landwirtschaft hätte sich massiv umstellen und die Menschen in der Schweiz hätten deutlich weniger Fleisch konsumieren müssen. Und genau diese Kombination aus weitreichenden Veränderungen und dem hohen Tempo dürfte vielen Menschen letztlich zu radikal gewesen sein.
0: Das war Inlandredaktor Philipp Schremli mit Einordnungen zu den beiden Volksabstimmungen. Und online bei uns in der SRF News App finden Sie natürlich noch weitere Informationen zum Abstimmungssonntag, genaue Resultate, Grafiken, Reaktionen von den Parteien und zwar auch für sämtliche kantonale Vorlagen. Ja, und von den Abstimmungen in der Schweiz wechseln wir jetzt nach Frankreich. Dort wurde gestern ein Teil des Senats neu gewählt und da hat das rechtsnationale Rassemblement National einen Erfolg gefeiert, Sandro Peter.
1: Ja, die Partei von Marine Le Pen hat es erstmals zur Fraktionsstärke geschafft. Für eine eigene Fraktion sind mindestens 10 Sitze nötig im französischen Senat. Das Rassemblement National kommt neu auf 14 Sitze von insgesamt 348 Sitzen.
0: Und was bringt das der Partei konkret, wenn sie jetzt Fraktionsstärke hat?
1: Sie hat mehr Rechte im Senat, also das Rassemblement National bekommt nun zum Beispiel mehr Redezeit oder es gibt mehr Möglichkeiten, beim Tagesprogramm mitzubestimmen.
0: Also verschiedene Vorteile im Parlament selbst, aber dieses Wahlresultat gilt auch als politisches Signal.
1: Marine Le Pen selbst hat gesagt, es sei ein historischer Sieg für ihr Rassemblement National. Marine Le Pen gilt ja als aussichtsreiche Kandidatin für die französischen Präsidentschaftswahlen. Diese finden im nächsten Jahr statt.
0: Weiter nach Serbien. Dort ist Staatspräsident Alexander Vučić vorzeitig aus seinem Amt zurückgetreten.
1: Im Oktober gibt es vorgezogene Wahlen in Serbien und dort will Vučić als Spitzenkandidat antreten und Regierungschef werden. Denn als Präsident darf er nicht mehr wiedergewählt werden, weil er schon 2 Amtszeiten gemacht hat. Beobachterinnen und Beobachter der serbischen Politik gehen davon aus, dass sich Vučić über das Amt des Ministerpräsidenten an der Spitze halten will. Gegen den nun zurückgetretenen Präsidenten gab es schon mehrfach Proteste. Kritikerinnen und Kritiker werfen Vučić unter anderem einen autoritären Führungsstil vor.
0: An der Berufsweltmeisterschaft in China gibt es eine Erfolgsmeldung aus Schweizer Sicht. Die Schweiz hat nämlich 12 Medaillen geholt und gehört damit zu den besten Nationen, die dort angetreten sind.
1: Ja, 4-mal gab es eine Goldmedaille und zwar in den Kategorien Hotelrezeption, Sanitär- und Heizungstechnik sowie Industrie 4.0. Da geht es unter anderem um die Digitalisierung oder Cybersicherheit. Am Ende wurde die Schweiz 3. hinter China und Korea. Bundespräsident Guy Bamler hat den jungen Berufstätigen gratuliert und die Berufsbildung in der Schweiz gelobt.
0: Und von der Berufs-WM in Shanghai noch zur Radweltmeisterschaft im kanadischen Montreal.
1: Ja, da gibt es einen neuen Weltmeister im Straßenrennen. Es ist der US-Amerikaner Brandon McNulty. Die besten Schweizer waren Mauro Schmid und Stefan Küng auf dem 11. und dem 14. Platz. Zu den Börsendaten von SIX. Der Nikkei-Index in Tokio fällt um 0,1%. Der Euro wird zu 94,53 Rappen gehandelt. Der Dollar zu 82,99 Rappen. Und der Blick aufs Wetter. Es ist meist sonnig bei sommerlichen 24 bis 29 Grad. Vor allem im Westen hat es zeitweise hohe Wolkenfelder.
0: Die Sendung heisst heute Morgen. Verantwortlich für die Inhalte ist Simon Weber. Die Zeit 7.39 Uhr. Thank you. Ja, es gab natürlich nicht nur die nationalen Abstimmungen gestern, sondern auch in den Kantonen wurde gewählt oder abgestimmt. Im Kanton Waadt zum Beispiel hat die Regierung eine herbe Niederlage erlitten. Die Stimmbevölkerung hat nämlich Ja gesagt zu einer deutlichen Steuersenkung. Um 12% sollen die Steuern sinken. Dabei hat die bürgerliche Regierung eindringlich davor gewarnt, denn die Waadt schreibt seit Jahren rote Zahlen. Frage jetzt live an Westschweiz-Korrespondent Philipp Reichen, dass die Menschen in der Waadt gegen ihre Regierung stimmen bei dieser Steuerfrage. Wie einschneidend ist das?
6: Ja, das ist schon ein historischer Moment. Der Kanton hat in den letzten Jahren, ja Jahrzehnten, die Steuern auf Einkommen und Vermögen nie gesenkt. Aber die jetzige Steuersenkung kommt eigentlich zum exakt falschen Zeitpunkt. Als die Waadt nämlich schwarze Zahlen schrieb, da sprach niemand von einer solchen Steuersenkung. Und jetzt, wo die Zahlen tiefrot sind und alleine für das nächste Jahr ein Defizit von über 360 Millionen Franken budgetiert ist, jetzt werden zusätzlich rund 300 Millionen Franken fehlen. Das ist für die Regierung eine unglaubliche Belastung.
0: Hinter der Initiative standen die Wirtschaftsverbände. Wie konnten Sie die Stimmbevölkerung von Ihrer Vorlage überzeugen?
6: Ja, das ist jetzt die große Frage. Eine eindeutige Antwort sehe ich nicht. Es könnte tatsächlich eine Frage der fehlenden Kaufkraft sein. Also, dass die Leute wirklich sich denken, jetzt habe ich mehr Geld in der Tasche. Es könnte aber auch ein Denkzettel der Bürgerinnen und Bürger sein, weil die Regierung während über 10 Jahren vermögende Waadtländer widerrechtlich zu tief besteuert hat. Vielleicht sind die Bürger auch einfach der Erklärung der Initiantinnen und Initianten gefolgt, die behaupten, beim Service Public, da kann man sparen, ohne dass man beim Service Public abbauen muss. Also so quasi, sie werden das gleiche Angebot haben, obwohl jetzt gespart werden muss. Das ist ein harter Vorwurf, weil ja die Regierung, so der Vorwurf, verwendet das Steuergeld ineffizient.
0: Der Staatsrat hat im Vorfeld der Abstimmung vor grossen Steuerausfällen von insgesamt 270 Millionen Franken gewarnt und auch die 270 Millionen

0: jene mit viel Einkommen und mit großem Vermögen. Schon dem Mittelstand, dem bleibt eigentlich viel weniger, das zeigen Berechnungen. Und ja, wenn nun beim Service Public abgebaut wird, was sehr wahrscheinlich ist, dann verlieren dann alle.
1: Wenn es im Kanton Waadt um Steuern geht, dann denkt man schnell mal auch an die Steueraffäre, die unter der Finanzdirektorin Valerie Dittli publik wurde. Wie hat denn diese Affäre diese Abstimmung beeinflusst?
0: Ja, ich könnte mir durchaus vorstellen, und das ist ja auch ein Teil der Antwort, dass das Aufdecken dieser Steueraffäre die Bürgerinnen und Bürger wirklich dazu getrieben hat, mal einen Denkzettel an die Regierung zu schicken. Aber interessant ist auch die Rolle von Valerie Dittli selbst. Sie hat zu einem frühen Zeitpunkt betont, sie könne sich eine Steuersenkung von 12% vorstellen. Später hat sie sich dann dem Regierungsentscheid kollegial gefügt, weil die Regierung war ja dagegen. Und im nächsten Jahr sind Gesamterneuerungswahlen, das heißt die Regierung und auch das Parlament werden neu gewählt. Valerie Dittli kandidiert für ihre Wiederwahl, aber wir werden schauen, ob das Jahr jetzt oder ihr Jahr zur Steuersenkungsinitiative ihr dann auch nützt. Das wird auf jeden Fall sehr spannend werden.
1: Sie haben es erwähnt vorhin, der Kanton steht finanziell alles andere als rosig da. Der Zeitpunkt für diese Steuersenkung ist denkbar ungünstig. Was denken Sie, was wird denn diese Steuersenkung jetzt konkret für Folgen haben für die Waadt?
0: Ja, die Regierung hat bis jetzt noch keine Anzeichen gemacht, wo sie sparen will. Und das ist auch logisch, weil sie war ja gegen diese Initiative. Ja, es muss wohl auch dort gespart werden, wo am meisten Personalkosten anfallen. Und dann, da denke ich mal an die Gesundheitsversorgung, also die Spitäler, Alters- und Pflegeheime, auch an die Bildung, also Schulen und die Universität Lausanne, die ja auch vom Kanton Waadt finanziert wird. Möglich ist auch, dass beim ÖV gespart wird. Da wird jetzt sehr viel investiert und der kostet auch sehr viel. Ja, und dann wird wohl auch beim Sozialen gespart. Niemand muss in der Waadt mehr als 10% seines steuerbaren Einkommens für seine Krankenkassenprämien bezahlen. Vielleicht ist damit jetzt dann bald schon Schluss.
1: Das die Live-Einschätzungen und Informationen von Westschweiz-Korrespondent Philipp Reichen zur Steuersenkung in der Waadt, die das Stimmvolk dort gestern angenommen hat.
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1: Genau 7:45 jetzt an diesem Montag. Hier kommt eine kurze Nachrichtenübersicht. Mit dem Nein zur Neutralitätsinitiative hat die SVP in diesem Jahr eine weitere Niederlage erlitten. Doch Parteipräsident Marcel Dettling gibt sich gelassen und sagt, die große Schlacht, die käme erst noch, und zwar mit der Abstimmung über das EU-Vertragspaket. Auch für unseren Inlandredaktor und Abstimmungsbeobachter ist das jetzt keine Vorentscheidung für kommende Urnengänge. Und zur Ernährungsinitiative meinte er, sie sei ein gutes Beispiel dafür, dass zu radikale Anliegen kaum Chancen hätten beim Stimmvolk. Fast 73% haben gestern Nein gesagt zu dieser Initiative. Und noch ein Blick ins Ausland. In Frankreich feiert das rechtsnationale Rassemblement National einen weiteren Wahlerfolg bei den Senatswahlen. Die Partei von Marine Le Pen schafft es in der kleineren Parlamentskammer erstmals zur Fraktionsstärke und kann so jetzt mehr mitreden. Und das Wetter noch zum Wochenstart. Es ist meist sonnig bei sommerlichen 24 bis 29 Grad. Im Westen hat es zeitweise noch hohe Wolkenfelder. In der nordirischen Stadt Portadown ist es nach Protesten wieder ruhiger. Hunderte Demonstrierende haben gestern eine Straße blockiert, um eine Parade des protestantischen Oranierordens zu verhindern. Dieser wollte gestern durch den katholischen Teil der Stadt marschieren, zum ersten Mal seit gut 30 Jahren. Aber da sind bei vielen ungute Erinnerungen an den Nordirland-Konflikt hochgekommen. ARD-Kollegin Franziska Hoppen berichtet.
3: Weder Regen noch die frühen Morgenstunden konnten die Demonstranten davon abhalten, die Gawahi-Straße zu blockieren. Tausende waren in dem überwiegend katholischen Teil der nordirischen Stadt Portadown zusammengekommen, sogar Nordirlands Regierungschefin Michelle O'Neill. Es geht uns darum, auf Frieden und unserem Fortschritt aufzubauen und nicht zuzulassen, dass uns jemand zurückwirft. Unser Blick ist auf die Zukunft gerichtet, aber ich sage Ihnen, was in unserer Gemeinschaft absolut nichts zu suchen hat. Ein Marsch, der gegen den Willen dieser Gemeinschaft durchgesetzt wird, das wird nirgendwo toleriert werden. Denn kurz zuvor hatten Richter entschieden, dass die umstrittene Parade des protestantischen Oranierordens die besagte Gawahi-Straße entlangführen darf. Anwohner waren juristisch dagegen vorgegangen.

0: Ende der 1990er Jahre war die Straße Schauplatz schwerer Auseinandersetzungen zwischen katholischen pro-irischen Republikanern und protestantischen pro-britischen Unionisten gewesen. Der Konflikt um die sogenannte Drumcree-Parade entwickelte sich damals zu einem der bekanntesten Brennpunkte der nordirischen Unruhen. Aus diesem Grund durfte der Oranierorden seit 1998 auch nicht mehr auf der traditionellen Route entlang marschieren. Doch dieses Jahr erteilte die zuständige Paradekommission der protestantischen Organisation erstmals wieder eine Genehmigung. Unionisten wie der DUP-Abgeordnete Jonathan Buckley warfen der irisch-republikanischen Partei Sinn Féin und damit auch Sinn Féin-Regierungschefin Michelle O'Neill vor, bewusst Panik zu schüren.
1: They will be abiding by the law.
0: Der Oranierorden wird sich an das Gesetz halten. Nun ist es an anderen in hohen politischen Ämtern, ihre Kompetenz in Sachen Recht und Ordnung unter Beweis zu stellen. Auch DUP-Mitglieder und Abgeordnete waren nach Portadown gereist. Der britische Nordirlandminister Chris Brine, zuständig für die Beziehungen zwischen London und Nordirland, appellierte an die Politiker beider Seiten, Ruhe zu bewahren. Ich sage jedem einzelnen Politiker, ganz gleich welchen Hintergrund er hat, bitte, bitte, bitte mäßigen Sie Ihre Wortwahl. Mäßigen Sie alles, was Sie tun, um 10-20%. Seien Sie einfach ruhig und denken Sie darüber nach, welche Auswirkungen Ihre Worte auf andere haben. Auch der britische Premierminister Andy Burnham und der irische Premier Micheál Martin appellierten an alle Beteiligten, die Situation in Portadown nicht noch weiter hochkochen zu lassen. Martin fügte hinzu, die ursprüngliche Entscheidung der Paradekommission, dem Oranierorden nach 28 Jahren wieder grünes Licht für die Route zu geben, sei, Zitat, unverständlich und falsch.
2: Das war der Beitrag von ARD-Kollegin Franziska Hoppen. Und die britische BBC meldet, es seien auch heute früh noch einige Mitglieder des Oranienordens vor Ort. Sie wollten weiterhin versuchen, auf der umstrittenen Runde zu marschieren. 7:50 an diesem Montagmorgen. Wir schauen jetzt nach Kambodscha. Dort sagt die Regierung Schluss mit der milliardenschweren Betrugsindustrie. Das Land ist seit Jahren bekannt für seine sogenannten Scam-Zentren oder Betrugsfabriken. Da suchen Banden nach Opfern, denen sie übers Internet Geld abknüpfen können. Jetzt haben die Behörden in Kambodscha Razzien durchgeführt und mehrere dieser Scam-Zentren geschlossen. Und sie haben letzte Woche eine internationale Konferenz veranstaltet. Dort ging es um die Bekämpfung von Online-Betrug. Warum wird die kambodschanische Regierung denn genau jetzt aktiv im Kampf gegen diese Betrugszentren? Das habe ich heute Morgen Südostasien-Korrespondent Martin Aldrovandi gefragt.
3: Ja, es gab immer mehr internationalen Druck auf Kambodscha von China, aber auch von den USA. Die USA etwa gehen inzwischen auch mit Sanktionen und Strafverfahren und auch Beschlagnahmungen gegen Betrugsnetzwerke vor. Diese Betrugsindustrie hat auch immer größere Ausmaße angenommen. Wir reden da jetzt nicht von Einzelpersonen oder kleineren Gruppen, die in irgendwelchen verlassenen Wohnungen tätig waren, sondern wirklich von riesigen Anlagen mit Tausenden von sogenannten Angestellten, die erwerbsmäßig Online-Betrug betrieben. Das waren teilweise Freiwillige, die das gemacht haben, aber auch unfreiwillige Arbeiterinnen und Arbeiter, die zu diesem Betrug gezwungen wurden. Viele aus China, aber auch aus anderen Ländern, und die haben dann auf der ganzen Welt Menschen mit sehr perfiden Maschen, muss man sagen, um ihr Geld betrogen. Und Kambodschas Premierminister Humanet hat ja kürzlich gesagt, Kambodscha sei kein Ort für solche Machenschaften. Man will also offensichtlich von diesem Image wegkommen.
2: Die Regierung hat Videoaufnahmen von diesen Razzien bei diesen Scam-Zentren veröffentlicht. Was ist darauf zu sehen?
3: Also was man sieht, sind eben riesige Compounds, Anlagen, wo sich zum Beispiel die Großraumbüros dieser Betrugsbanden befinden, aber auch Unterkünfte, Massenschläge sozusagen, wo die einfachen Arbeiter hausten, auch Sportplätze und vor allem große Umzäunungen dieser Anlagen. Dann in den verlassenen Büros sind neben Computern auch zahlreiche Handys zu sehen, natürlich viele SIM-Karten sind zurückgelassen worden, falsche Identitätskarten aus der ganzen Welt, sogar FBI-Ausweise. Zum Beispiel Polizeiuniformen oder auch ganze Kulissen von Polizeiwachen, wo man dann eben vorgespielt hat, man sei von einer Strafverfolgungsbehörde und die Opfer betrogen hat. Aber man muss hier auch aufpassen, also diese Aufnahmen wurden von den kambodschanischen Behörden ermöglicht, also die Medien, die wurden da hingeführt, um eben zu zeigen, dass die Regierung gegen diese Banden vorgeht.
2: Ja, dass die Regierung jetzt so entschlossen gegen die Betrugsindustrie vorgeht und das auch so proaktiv kommuniziert, wie glaubwürdig ist das aus Ihrer Sicht?
3: Ja, das ist in der Tat die Frage. Also diese weitläufigen Zentren und auch Casinos, muss man sagen, die waren ja sichtbar und es ist schwer vorstellbar, dass die Behörden, die Regierung da gar nichts mitbekommen hat. Auch gehen viele Fachleute davon aus, dass eben der Umsatz, den diese Betrugszentren, diese Banden erzielt haben, dass die einen gewichtigen Teil von Kambodschas Wirtschaft ausmachen. Und es besteht eben die Vermutung, dass die Industrie bis in die höchsten Regierungskreise bestens vernetzt ist und dass eben auch die Behörden, die Regierung davon profitiert hat. Man kann sich also durchaus fragen, wie ernst es der Regierung mit diesen Razzien wirklich ist.
2: Was heißt es denn eigentlich für die kriminellen Banden, wenn jetzt solche großen Scam-Zentren geschlossen werden?
3: Nun, was wir jetzt sehen, ist einfach, dass diese Compounds, diese Zentren eben zugemacht werden, also die Gebäude, wo offenbar ein großer Teil des Betrugs stattfand. Der Betrug kann aber ja auch einfach ausweichen in kleinere oder auch unauffälligere Orte, in gemietete Wohnungen zum Beispiel, Häuser, Hotelzimmer, sich also mehr dezentralisieren oder vermehrt zum Beispiel auch auf andere Länder ausweichen. Vor kurzem gab es zum Beispiel in Bangkok eine Razzia in einer luxuriösen Villa, die hatte eine Betrügerbande gemietet und sich auf den Betrug offenbar von potenziellen Opfern in Japan spezialisiert. Und laut den thailändischen Behörden war da zum Beispiel eine Masche, dass man die Opfer angerufen hat und sich als Speditionsfirma ausgegeben hat wegen illegalen Paketen. Und die Betrüger, die sollen sich auch noch als Polizisten dann ausgegeben haben, um die Leute einzuschüchtern. Und in der Villa, also in dieser Villa, wurden dann offenbar auch japanische Polizeiuniformen, also falsche, natürlich sichergestellt. Und da sieht man eben, wie flexibel diese Banden sind und wie ausgeklügelt diese Maschen eben auch sind.
2: Eben ausgeklügelte Maschen, sagen Sie. Ist es auch deshalb so schwierig, gegen diese Online-Betrugsindustrie in Kambodscha vorzugehen?
3: Ja, weil es eben ein grenzüberschreitendes Geschäft ist. Also die Betreiber sind oft Hintermänner aus China, die können dann in einem Land zum Beispiel sitzen, ihre Mitarbeiterinnen und Mitarbeiter aus einem anderen Land rekrutieren und dann wiederum die Opfer aus einem dritten Land betrügen, zum Beispiel auch in der Schweiz. Und verschoben werden die Gelder dann meistens mit Kryptowährungen schnell und anonym. Diese Betrugsindustrie ist da relativ flexibel und ist in verschiedenen Staaten aktiv, vor allem eben an Orten, Kambodscha, auch in Myanmar oder Laos, Länder mit schwachen Institutionen, wo man sie gewähren lässt oder vielleicht auch selbst noch davon profitiert meistens. Und wenn es eben an einem Ort dann zu heiß wird plötzlich, es eine groß angelegte Razzia gibt, dann kann man sehr schnell auf einen anderen Ort ausweichen.
2: Das die Informationen von unserem Südostasien-Korrespondenten Martin Altrovandi.
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2: Gleich ist es 8. Wir haben noch Zeit für einen Blick an die Börsen in den USA.
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2: Ja, neue Woche, neues Glück. So etwa könnte das Motto der Händlerinnen und Händler an der Wall Street lauten. Die letzte Woche hat leicht im Plus geendet, obwohl zum Beispiel das Öl noch immer sehr teuer ist. Jens Korte.
10: Die gute Nachricht von der Wall Street. Vorab die amerikanischen Aktienmärkte jetzt kurz vor dem Monatswechsel bewegen sich mehr oder weniger auf Allzeithoch. Es gibt durchaus einige Faktoren, die die Investoren etwas nachdenklich stimmen könnten. Zum Beispiel, dass Inflation oder Teuerung ein nach wie vor großes Thema ist. Die Dieselpreise etwa in den Vereinigten Staaten auf dem höchsten Stand der Geschichte. Es gibt auch einige Anzeichen dafür oder Wetten darauf, dass die amerikanische Notenbank Ende Oktober bereits den zweiten Monat in Folge eine weitere Zinserhöhung folgen lassen, könnten entsprechend die Renditen am Anleihemarkt auf den höchsten Ständen seit rund 20 Jahren. Aber die Investoren am Aktienmarkt lässt das für den Moment weitestgehend kalt. Der Dow Jones konnte kurz vor dem Wochenende nochmal kräftige Kursgewinne verbuchen und damit hat der Dow Jones das Szenario verhindert, die vierte Woche in Folge Kursverluste zu verbuchen. Mit anderen Worten, drei Wochen in Folge gab es eine negative Wochenbilanz im Dow Jones in der vergangenen Woche, aber konnte eine leicht positive Bilanz gezogen werden. Der Nasdaq Composite und der S&P 500 Index ohnehin mehr oder weniger auf Allzeithoch. Was in der vergangenen Woche geholfen hatte, war, dass der Ölpreis wieder etwas an Werte verloren hat, wobei auch die amerikanische Ölsorte immer noch über 90 Dollar pro Barrel kostet. Aber zuletzt gab es zumindest eine kleine Entspannung. Jetzt in der neuen Woche steht der Monatswechsel an und das heißt zum einen Bilanz ziehen, wie der September gelaufen ist. Der ist eigentlich unter dem Strich recht vernünftig gelaufen, obwohl der September historisch betrachtet häufig als einer der schwächsten Börsenmonate des Jahres ging. In diesem Jahr haben sich die Verluste in Grenzen gehalten. Wir hatten sogar zuletzt neue Rekorde für Technologieaktien gesehen. Aber jetzt zum Monatswechsel gibt es auch jede Menge neue Zahlen von der amerikanischen Wirtschaft, vor allem vom amerikanischen Arbeitsmarkt. Am Mittwoch etwa Zahlen aus der Privatwirtschaft. Am Freitag stehen die großen Arbeitsmarktdaten an. Es wird erwartet, dass sich der Arbeitsmarkt ein bisschen abgekühlt hat, aber dass es unter dem Strich immer noch ein Wachstum am US-Arbeitsmarkt gibt und das gepaart mit hohen Preisen bedeutet, dass die amerikanische Notenbank durchaus Ende Oktober eine weitere Zinserhöhung vornehmen könnte.
2: Aus New York, das war US-Börsenkorrespondent Jens Korte. Gleich ist es 8, Zeit fürs heute Morgen. Guten Morgen. Die Abstimmungen sind auch heute Morgen noch bei uns im Fokus. Das Nein zur Neutralitätsinitiative beschert der SVP in diesem Jahr eine weitere Niederlage. Doch ihr Parteipräsident gibt sich kämpferisch. Die große Schlacht, sagt Marcel Dentling, die komme erst noch. Was er damit meint und wie ausländische Medien dieses Nein kommentieren, hören Sie gleich bei uns. Und etwas später in der Sendung schauen wir nach Frankreich. Dort feiert die rechtsnationale Partei von Marine Le Pen, das Rassemblement National, feiert im Senat nämlich erstmals jetzt eine eigene Fraktion. Zuerst aber gibt es noch ganz kurz den sommerlichen Wetterausblick mit Sandro Peter.
11: Guten Morgen. Ja, es wird meist sonnig bei sommerlichen 24 bis 29 Grad.
2: Ja, es ist ein wuchtiges Nein. Gut 70% der Stimmberechtigten haben die Neutralitätsinitiative an der Urne abgelehnt. Das heißt, die Schweizer Neutralität bleibt, wie sie ist. Sie wird in der Bundesverfassung nicht verschärft. Ja, und jetzt nach dieser klaren Absage wittern die Siegerinnen und Sieger Morgenluft. Sie hoffen, die SVP auch bei anderen Themen zu bezwingen. Inlandredaktor Elmar Plotzer.
12: Im Jahr 2026 hat die SVP bei Volksinitiativen bereits einige Niederlagen erlitten. Die SRG-Halbierungsinitiative, die Initiative gegen die 10 Millionen Schweiz und jetzt die Neutralitätsinitiative. Alle gescheitert. Sehr zur Freude von SP-Nationalrat Fabian Molina. Die Schweiz sei gar nicht so polarisiert, wie häufig behauptet werde.
13: Es gibt eine kleine Minderheit, die stur versucht, der restlichen Schweiz ihre Konzepte aufzudrücken und die Stimmbevölkerung sagt wieder und wieder Nein zu diesen Ansätzen.
12: Niemand verliert gerne Abstimmungen. Und dennoch, SVP-Präsident Marcel Dettling gibt sich gelassen und schaut nach vorne.
14: Ja, stimmt. Einzelne Kämpfe, Initiativen haben wir verloren, aber die grosse Schlacht, die Mutter aller Abstimmungen, die steht bevor mit dem EU-Vertragswerk und da sind wir gut vorbereitet.
12: Statt bei der Neutralität liegt sein Fokus auf den EU-Verträgen. Um sie geht es bereits diese Woche im Parlament. Die SVP will sich dabei mit klaren Positionen profilieren.
14: Ich kämpfe nach wie vor, dass im Nationalrat da Stände mehr kommt, damit überhaupt obligatorisch eine Abstimmung stattfindet zu diesem unsäglichen Unterwerfungsvertrag.
12: Ganz anders sieht das naturgemäß der Sozialdemokrat Fabian Molina. Gefährlich sind seines Erachtens die Forderungen und Positionen der SVP.
13: Sie würden unser Land wegführen vom Völkerrecht, von Regeln und vom Frieden damit auch. Und deshalb werden wir auch in Zukunft klare Kante zeigen und hoffen, dass sich dieser Trend fortsetzt.
12: Mit Trend meint Molina die Abstimmungsniederlagen der SVP. Denn nach der Abstimmung ist vor der Abstimmung. Die Europapolitik wird nächstes Jahr, wenn auch ein neues Parlament gewählt wird, eines der großen Themen sein, mit offenem Ausgang. Die Neutralitätsinitiative hat zwar gezeigt, dass die SVP bezwingbar ist, aber das ist keinesfalls ein Vorentscheid für kommende Urnengänge.
2: Das der Beitrag von Inland-Redaktor Elmar Plotzer. Dieses deutliche Nein zur Neutralitätsinitiative ordnen wir jetzt ein, live mit Inland-Redaktor Philipp Schremli. Die SVP, die hat ja viel in die Ja-Kampagne investiert, hat prominent mit der Friedenstaube für die Initiative geworben. Die Plakate waren im öffentlichen Raum sehr präsent. Trotzdem jetzt diese klare Niederlage, zeigt das, dass sich Abstimmungen nicht kaufen lassen?
15: Ja, oder vielleicht hätte es einfach noch viel, viel mehr Geld gebraucht. Aber Spaß beiseite, die Initiantinnen und Initianten der Neutralitätsinitiative haben tatsächlich sehr viel Geld in die Hand genommen. Rund 6 Millionen Franken war das Budget und damit rund 3-mal höher als dasjenige der Gegenseite. Wobei alleine Christoph Blocher rund 4 Millionen Franken für die Kampagne beigesteuert haben soll. Und die besagten Plakate mit den Friedenstauben waren ja auch tatsächlich überall zu sehen. Aber am Ende nützt auch die teuerste Kampagne nichts, wenn 2 entscheidende Dinge fehlen. Erstens ein breites Bündnis. Pro Schweiz und die SVP standen mit ihrer Initiative isoliert da und das hat es für sie schwierig gemacht. Und zweitens, vermutlich gab es in der Bevölkerung einfach keinen Problemdruck. Die Menschen haben schlicht die Notwendigkeit nicht gesehen, warum man dem Bundesrat so ein starres Neutralitätskorsett anziehen sollte.
2: Die Neutralitätsinitiative hat im Vorfeld auch im Ausland zu reden gegeben. Wie fallen denn jetzt die Reaktionen dort aus zum Abstimmungsresultat?
15: Nun, die meisten westlichen Medien sehen im Nein eine Absage der Schweiz an einen pro-russischen Kurs. Die deutsche Wochenzeitung Die Zeit bringt das pointiert auf den Punkt und schreibt, die Eidgenossen wollen nicht mit Putin kuscheln. Viele internationale Kommentatoren betonen zudem, dass die Schweiz mit einem Ja zur Neutralitätsinitiative außenpolitisch völlig isoliert gewesen sei. Die Nachrichtenagentur Reuters und die Times of India schreiben, dass bei einer Annahme die Zusammenarbeit mit der NATO und der EU massiv gefährdet gewesen wäre. Interessant ist natürlich auch der Blick nach Russland. Der kremlnahe Sender Russia Today versucht, die Niederlage klein zu reden und schiebt die Schuld auf die angeblich schlechte Kampagnenführung und die Medienberichterstattung. Zusammenfassend kann man also sagen, vor allem die westlichen Medien reagieren positiv, weil die Schweiz ein verlässlicher Partner bei Sanktionen bleibe.
2: Das die Live-Informationen von Inland-Redaktor Philipp Schremli. Ja, auch für die zweite nationale Vorlage, für die Ernährungsinitiative, gab es an der Urne gestern eine klare Abfuhr. Fast 73% der Stimmbürgerinnen und Stimmbürger sagten Nein. Diese Initiative hat unter anderem gefordert, dass die Schweiz mehr Lebensmittel selber produzieren soll und zwar deutlich mehr. Auch deshalb wurde die Vorlage von vielen als zu radikal eingestuft. Ich habe Inlandredaktor Philipp Schremli gefragt, ob das den Ausschlag für das klare Nein gegeben hat.
15: Ja, diese Initiative ist tatsächlich ein gutes Beispiel dafür, dass eine Volksinitiative bei der Schweizer Bevölkerung kaum Chancen hat, wenn sie als zu extrem wahrgenommen wird. Also, dass die Schweiz mehr Lebensmittel produzieren soll und das auch nachhaltig, da hätte wohl noch kaum jemand etwas dagegen einzuwenden gehabt. Aber die Initiative wollte halt konkret, dass der Selbstversorgungsgrad der Schweiz innerhalb von nur 10 Jahren von 40% auf 70% steigt. Und das hätte bedeutet, dass die Schweiz deutlich weniger tierische und dafür viel mehr pflanzliche Lebensmittel hätte produzieren müssen. Die Landwirtschaft hätte sich massiv umstellen und die Menschen in der Schweiz hätten deutlich weniger Fleisch konsumieren müssen. Und genau diese Kombination aus weitreichenden Veränderungen und dem hohen Tempo dürfte vielen Menschen letztlich zu radikal gewesen sein.
2: Die Einordnung von Inlandredaktor Philipp Schremli. 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Genaue Resultate, Grafiken, Reaktionen. Und zwar nicht nur für die nationalen Vorlagen, sondern natürlich auch für sämtliche kantonalen Urnengänge. Ins Ausland jetzt, nach Frankreich. Dort wurde gestern ein Teil des Senats neu gewählt. Und dabei hat das rechtsnationale Rassemblement National einen Erfolg gefeiert, Sandro Peter.
11: Die Partei von Marine Le Pen hat es erstmals zur Fraktionsstärke geschafft. Für eine eigene Fraktion sind mindestens 10 Sitze nötig im französischen Senat. Das Rassemblement National kommt neu auf 14 Sitze von insgesamt 348 Sitzen.
2: Und was bringt das der Partei konkret, wenn sie jetzt Fraktionsstärke hat?
11: Ja, sie hat mehr Rechte im Senat. Das Rassemblement National bekommt nun zum Beispiel mehr Redezeit oder es gibt mehr Möglichkeiten, beim Tagesprogramm mitzubestimmen.
2: Also verschiedene Vorteile im Parlament selber natürlich, aber das Wahlresultat gilt auch als politisches Signal in Frankreich.
11: Ja, Marine Le Pen selbst hat sogar gesagt, das sei ein historischer Sieg für ihr Rassemblement National. Marine Le Pen gilt ja als aussichtsreiche Kandidatin für die französischen Präsidentschaftswahlen, die finden im nächsten Jahr statt.
2: Weiter nach Serbien, dort ist Staatspräsident Alexander Vučić vorzeitig aus seinem Amt zurückgetreten.
11: Im Oktober gibt es vorgezogene Wahlen in Serbien und dort will Vučić als Spitzenkandidat antreten und Regierungschef werden. Denn als Präsident darf er nicht mehr wiedergewählt werden, weil er schon 2 Amtszeiten gemacht hat. Beobachterinnen und Beobachter der serbischen Politik gehen davon aus, dass sich Vučić über das Amt des Ministerpräsidenten an der Spitze halten will. Gegen den zurückgetretenen serbischen Präsidenten gab es schon mehrfach Proteste. Kritikerinnen und Kritiker werfen Vučić unter anderem einen autoritären Führungsstil vor.
2: Dann geben auch die World Skills zu reden heute früh, die Berufsweltmeisterschaften in China. Dort gibt es eine Erfolgsmeldung aus Schweizer Sicht. Die Schweiz hat nämlich 12 Medaillen geholt und gehört damit zu den besten Nationen, die angetreten sind.
11: 4-mal hat es eine Goldmedaille gegeben und zwar in den Kategorien Hotelrezeption, Sanitär- und Heizungstechnik sowie Industrie 4.0. Da geht es unter anderem um die Digitalisierung oder Cybersicherheit. Am Ende wurde die Schweiz Dritte hinter China und Korea. Bundespräsident Guy Parmelin hat den jungen Berufstätigen gratuliert und die Berufsbildung in der Schweiz gelobt.
2: Ja, und von der Berufs-WM schauen wir noch zur Rad-WM im kanadischen Montreal.
11: Da gibt es einen neuen Weltmeister im Straßenrennen. Es ist der US-Amerikaner Brandon McNulty. Die besten Schweizer waren Mauro Schmid und Stefan Küng auf dem 11. und dem 14. Platz. Zu den Börsendaten geliefert von SIX. Der Nikkei-Index in Tokio fällt um 0,3%. Der Euro wird zu 94,55 Rappen gehandelt. Der Dollar zu 83,07 Rappen.
2: Die Sendung heisst heute Morgen. Verantwortlich für die Inhalte ist Simon Weber. Die Zeit jetzt dann gleich 7:55. Wir haben es eben ausführlich besprochen in der Sendung heute Morgen. Die Neutralitätsinitiative ist an der Urne gescheitert. Und zwar deutlich, gut 70% haben gegen die Initiative gestimmt. Dabei haben die Befürworterinnen und Befürworter der Initiative vorher kräftig die Werbetrommel gerührt, viel Geld in die Kampagne investiert. Fast 6 Millionen Franken waren es. Das ist mehr als 3-mal so viel wie beim Nein-Lager. Warum konnten die Initiantinnen und Initianten trotz dieser teuren Kampagne nicht mehr Menschen für sich gewinnen? Darüber habe ich mit dem Politikwissenschaftler Marc Bühlmann von der Uni Bern gesprochen. Er ist der Direktor der Forschungsstelle Anne Politik Suisse. Diese untersucht, wie vor eidgenössischen Abstimmungen geworben wird.
16: Ja, die weit verbreitete Vorstellung, dass viel Werbung oder viel Geld eben Abstimmungen gewinnen könnte, geht von 2 Annahmen aus, die vermutlich falsch sind. Nämlich erstens, dass mit Werbung Meinungen gemacht werden können und zweitens, dass Werbung einseitig mobilisiert.
2: Wenn man das ganze Bild anschaut, haben beide Seiten insgesamt über 7 Millionen Franken in den Abstimmungskampf um die Neutralitätsinitiative investiert. Wo ist denn dieses Geld genau hingeflossen? Eher in klassische Plakate und Inserate oder auch vermehrt im Internet und auf Social Media?
16: Ja, das ist seit einigen Jahren ist zu beobachten, dass diese klassischen Kanäle eher nicht mehr gewählt werden. Deshalb ist es ziemlich überraschend oder relativ deutlich unterschiedlich bei der Neutralitätsinitiative, wo die Befürworterinnen tatsächlich eben in Plakate und Inserate und auch in diese Hauswurfsendungen, also Zeitungen und Werbeplakate und so weiter investiert haben, wo hingegen die Gegnerinnenseite eher so wahrscheinlich Social Media, also modernere Kanäle gewählt hat.
2: An diesem Abstimmungskampf speziell war, dass die Neutralitätsinitiative sehr stark mit einer Person verbunden war, nämlich mit Altbundesrat Christoph Blocher von der SVP. Er selber hat knapp 4 Millionen Franken in die Kampagne investiert. Was hatte das für einen Einfluss?
16: Das ist relativ schwierig zu sagen noch, weil die Transparenzregeln, also dass man das überhaupt ausweisen muss, die gibt es ja erst seit 2024, also erst seit kurzem. Und es kam noch nie vor, dass eine Person so viel Geld gespendet hat. Man ist bei der Diskussion der Einführung der Transparenzregeln ein bisschen davon ausgegangen, dass es wichtig sei zu wissen, wer denn hinter einer Vorlage steht, also wer denn unterstützt und wer nicht. Und es könnte durchaus sein, dass das einen mobilisierenden, aber eben auch einen demobilisierenden Effekt hatte. Also dass Leute, die wissen, da steht jetzt eben Christoph Blocher, vor allem hinter dieser Initiative, die erst recht unterstützt haben oder die eben erst recht dann Nein gesagt haben. Wir müssen das aber noch genauer untersuchen.
2: Schauen wir noch kurz auf die andere Vorlage. Bei der Ernährungsinitiative sah es nämlich anders aus. Dort hatte das Nein-Lager mehr Geld zur Verfügung. Sie haben mehr als doppelt so viel investiert wie das Ja-Lager. Was würden Sie sagen, wie groß war der Einfluss dieser Nein-Kampagne auf das Abstimmungsverhalten?
16: Ja, auch das darf man natürlich jetzt nicht überschätzen. Also auch wenn hier quasi die Hypothese gelten würde, dass man sagen kann, wer mehr Geld hat, kriegt auch mehr Stimmen. Aber auch hier geht es in der Werbung vor allem um Mobilisierung und nicht um Überzeugung. Also wir sehen hier relativ ein deutliches Muster. Es gibt kaum eine Partei oder kaum einen politischen Akteur, der diese Initiative unterstützt. Und das führt dann eben häufig auch dazu, dass das Gegnerinnenlager einer Initiative über mehr Geld verfügt, weil einfach mehr Akteurinnen auch dahinter stehen. Und dann sieht man das Bild relativ einseitig aus und häufig sieht man dann, ja, eine Initiative wird abgelehnt und die Gegnerinnenseite hat viel Geld. Aber auch hier können wir sagen, die Werbung ist allenfalls mobilisierend, aber ziemlich sicher nicht überzeugend, weil wer Werbung sieht, hat in der Regel bereits seine Meinung.
2: Aber ich meine, wenn es so schwer ist, eine Abstimmung mit Werbung tatsächlich zu beeinflussen, dann frage ich mich, was ist denn überhaupt der Effekt von solch teuren Kampagnen? Was bringen die?
16: Ja, das ist aus ökonomischer Perspektive könnte man sagen, ja, wahrscheinlich wäre es besser, das Geld zu sparen für etwas anderes. Aus demokratietheoretischer Perspektive ist es aber extrem wichtig. Also je mehr Werbung eben geschaltet wird, desto mehr Menschen werden auch aufmerksam darauf, dass jetzt eben eine Abstimmung stattfindet. Und das Beispiel der Neutralitätsinitiative ist hier ein sehr schönes Beispiel, weil zu Beginn der Kampagne sah man sehr häufig diese Plakate mit der Friedenstaube, wo einfach drauf stand, kein Krieg, und da war eigentlich nicht sofort klar, worum geht's denn überhaupt. Und Leute, die ein bisschen politisch interessiert sind, haben sich denn eben auch dank dieser Werbung oder unter anderem dank dieser Werbung informiert. Also es bedeutet, viel Werbung heißt eben auch, dass viele Menschen dann sich informieren und eine Meinung bilden und dass die Diskussion in einer Abstimmungskampagne eben auch durch diese Werbung dann durchaus unterstützt wird. Wenig Werbung oder gar keine Werbung wäre also für die direkte Demokratie eben nicht oder keine gute Sache.
2: Das sagt der Politikwissenschaftler Marc Bühlmann von der Uni Bern, Direktor der Forschungsstelle Anne Politik Suisse.
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2: 7:45 an diesem Montagmorgen. Hier kommt eine kurze Nachrichtenübersicht. Mit dem Nein zur Neutralitätsinitiative hat die SVP in diesem Jahr eine weitere Niederlage an der Urne erlitten. Aber das sei kein Vorentscheid für die nächsten Abstimmungen, sagt unser Abstimmungsbeobachter. Und auch SVP-Präsident Marcel Dettling gibt sich gelassen. Er sagt, die große Schlacht käme erst noch, und zwar mit der Abstimmung über das EU-Vertragspaket. In Frankreich feiert das rechtsnationale Rassemblement National einen weiteren Wahlerfolg bei den Senatswahlen. Die Partei von Marine Le Pen schafft es in der kleineren Parlamentskammer erstmals zur Fraktionsstärke und bekommt damit jetzt mehr Mitspracherecht. Und an den Berufsweltmeisterschaften an den World Skills in China in Shanghai. Dort hat die Schweizer Delegation in diesem Jahr 12 Medaillen geholt, 4 davon in Gold. Die Schweiz belegt damit den 3. Rang hinter China und Korea. Und das Wetter zum Wochenstart, es ist meistens sonnig bei sommerlichen 24 bis 29 Grad. Vor allem im Westen hat es zeitweise hohe Wolkenfelder. Er ist in der Schweizer Politik bekannt geworden als der Unterschriften-Pschiss. Vor gut 2 Jahren wurde bekannt, dass eine kommerzielle Sammelfirma systematisch Unterschriften für Volksabstimmungen gefälscht hatte. Das Vertrauen in die Demokratie hat gelitten. Bundeskanzler Viktor Rossi ist zuständig für die korrekte Durchführung von eidgenössischen Wahlen und Abstimmungen in der Schweiz. Was ist seit dem Unterschriftenpschiss passiert? Darüber hat Mario Toriani mit dem Schweizer Bundeskanzler Viktor Rossi gesprochen.
17: Viktor Rossi, warum war damals für mich gefühlt der Aufschrei im Volk nicht grösser als diese Unterschriftengeschichte, diese gefälschten Unterschriften bekannt wurden?
18: Ich habe den Eindruck, der Aufschrei war groß genug und das ist ein gutes Zeichen, denn es zeigt, dass es den Leuten nicht egal ist, wie es mit unseren politischen Rechten ausschaut, dass unsere direkte Demokratie tatsächlich funktioniert.
17: Es ist der Bundeskanzlei auch nicht egal und den Gemeinden nicht. Man hat Massnahmen ergriffen. Welchen Hebel hat man jetzt hier bedienen können quasi?
18: Wir haben gemeinsam mit allen Gemeinden der Schweiz ein Monitoring aufgezogen, dass es uns erlaubt, seither rasch zu reagieren, wenn irgendwo weiterhin gefälschte Unterschriften auftauchen. Wir haben das in Form eines Online-Tools realisiert, dass es möglichst niederschwellig einfach für die Gemeinden ist, dort Meldungen zu machen und wir als Bundeskanzlei auch rasch reagieren können. Mittlerweile steht dieses Tool auch Privatpersonen zur Verfügung.
17: Wo ist die Grenze dieses Tools? Also was kann man nicht kontrollieren mit diesem Monitoring?
18: Ja, ich glaube, viel wichtiger als eine Grenze ist die Erkenntnis, seitdem wir dieses Monitoring haben, dass wir in den letzten 12 Monaten noch genau 60 gemeldete Unterschriften erhalten haben, die mutmaßlich gefälscht sind. Es zeigt also, das Problem von September 24, das ist nicht mehr vorhanden.
17: Das Problem heißt allerdings kommerzielle Sammelorganisationen, die als Einfallstor gelten. Nun hat man da einen Verhaltenskodex definiert. 23 Organisationen haben diesen unterschrieben. Das Ganze klingt aber sehr freiwillig. Das Ganze klingt sehr, sagen wir mal, unverbindlich. Was passiert bei Verstößen gegen diesen Kodex?
18: Man muss sich vor Augen halten, dass diese über 20 Organisationen aus grossen Parteien, Jungparteien, aus Sammelorganisationen und politischen Verbänden besteht. Und das ist ein wichtiges Signal, denn diese Komitees, diese Sammelorganisationen, die committen sich, gegen Fälschung von Unterschriften vorgehen zu wollen. Und die dort vereinbarten Praktiken, die sollen die Stärkung der Integrität der Unterschriftensammlung sicherstellen. Und das ist ein wichtiges Signal.
17: Aber noch einmal bei einem Verstoß, also rechtlich ist das nicht bindend, dieser Kodex.
18: Das ist richtig, der ist rechtlich nicht bindend. Denn wir haben die Situation, dass es gewisse Kreise gibt, die gerne stärkere gesetzliche Maßnahmen hätten gegen bezahltes Unterschriftensammeln. Wir haben aber auch Kreise, die jegliche zusätzliche Maßnahmen ablehnen. Deshalb ist dieser Verhaltenskodex ein pragmatischer Mittelweg, der auf Selbstregulierung basiert. Aber auch das hat eine Wirkung. Und ich glaube, die Zahlen, wie sie sich heute präsentieren, ich habe es erwähnt, wir haben in den letzten 12 Monaten noch rund 60 mutmaßlich gefälschte Unterschriften gesammelt oder die gemeldet wurden. Das zeigt, es hat Wirkung.
17: Das heisst, für die Bundeskanzlei genügt dieser quasi moralische Appell?
18: Es ist mehr als ein moralischer Appell. Und im Moment zeigen die Zahlen, dass Wirkung erzielt wird. Aber ich habe auch immer wieder wiederholt, auch im Parlament, sollte sich die Situation wieder verändern, dann müssen wir uns vorbehalten, auch über allfällige Gesetzesanpassungen wieder zu sprechen.
17: Oder eine Anpassung des Systems, E-Collecting, also die digitale Unterschrift, könnte ein Thema sein. Wo steht man hier mit diesen Gedanken?
18: Das Parlament hat ja in einer großen Mehrheit uns den Auftrag gegeben, bei der elektronischen Unterschriftensammlung einen Versuchsbetrieb aufzubauen. Und dort wird es jetzt darum gehen, einerseits die technischen Herausforderungen, die damit verbunden sind, anzugehen. Denn wir dürfen nicht vergessen, ein E-Collecting hat den Vorteil, dass man keine handschriftlich gefälschten Unterschriften mehr einreichen kann. Aber es stellen sich andere Fragen, andere Risiken. Wie stellen wir im elektronischen Raum sicher, dass keine Manipulationen stattfinden? Aber es geht weiter. Es ist nicht nur eine technische Frage. Es ist eben auch eine staatspolitische Frage. Wir werden die Fragen beantworten müssen, ob mit der elektronischen Unterschriftenabgabe mehr Personen erreicht werden. Wird es einfacher für Initiativen und Referenden Unterschriften zu sammeln und anderes mehr? Und erst wenn diese Fragen gestützt auf einen Versuchsbetrieb beantwortet werden können, dann wird sich der Bundesrat, das Parlament und unter Umständen auch das Volk darüber entscheiden müssen, ob man E-Collecting einführt oder nicht.
19: Also dieser Weg ist noch weit, deshalb noch einmal zurück zum Ausgangspunkt, dieser sogenannte Unterschriftenpriss. Was sagen Sie jemandem, der vielleicht das Vertrauen in dieses System etwas verloren hat?
18: Ich sage dieser Person, haben Sie Vertrauen. Denn unser ganzes System, und das ist doch auch etwas eigentlich Einmaliges, das basiert auf Vertrauen. Man kann heute auf der Straße, ohne dass man sich identifizieren muss, eine Initiative, ein Referendum unterstützen. Und wir vertrauen darauf, dass unsere Stimmbürgerinnen und Stimmbürger das nicht missbrauchen. Wir hatten jetzt vor 2 Jahren tatsächlich eine Vielzahl von Unterschriften, die mutmaßlich gefälscht waren. Und das hat dieses Vertrauen erschüttert. Das kann ich verstehen. Die Maßnahmen, die wir ergriffen haben, die zeigen Wirkung. Ich durfte es aufzeigen. Und ich glaube, das zeigt unsere direkte Demokratie, die funktioniert.
2: Das sagt Bundeskanzler Viktor Rossi im Gespräch mit Mario Toriani. Der Hitzesommer kostet die Schweiz rund 400 Millionen Franken. Das zeigt eine Studie des Versicherungskonzerns Allianz. Sie hat die wirtschaftlichen Folgen der Rekordhitze in 30 europäischen Ländern untersucht. Grob gesagt sind die südlichen Länder wie Italien und Spanien stärker betroffen als etwa Skandinavien. Katharina Uttermöhl ist leitende Ökonomin bei der Allianz und Autorin der Studie. Selina Etter hat sie gefragt, wie schädlich die Hitze denn für die Wirtschaft ist.
20: Ja, Hitze ist ein stiller Produktivitätskiller. Also sie zerstört eben oft nichts Sichtbares, kostet aber eben Arbeitsleistung, Wertschöpfung und damit Wachstum.
21: Was ist es denn genau? Was macht die Hitze so teuer für die Wirtschaft?
20: Ja, entscheidend ist auf der einen Seite nicht nur, wie heiß es wird, sondern eben auch, wie belastend die Hitze tatsächlich ist. Also verschiedene Treiber sind hier Temperatur, Luftfeuchtigkeit, Dauer der Hitzewelle und die Zahl der Menschen, die hier ausgesetzt sind. Also gerade hohe Luftfeuchtigkeit verstärkt den Hitzestress deutlich. Und dann, wenn es eben um die Wirkungskanäle geht, da steht vor allen Dingen die Arbeitsproduktivität im Mittelpunkt. Denn die Menschen arbeiten langsamer, brauchen mehr Pausen und fallen häufiger aus. Und dadurch sinken dann Produktion und Wertschöpfung auch ohne sichtbare Schäden eben an Gebäuden oder Maschinen.
21: Wie sieht's mit den Energiekosten aus? Welche Rolle spielen diese?
20: Das haben wir auch berechnet in einer Studie, wo wir uns gefragt haben, wie groß denn die Kosten für die Wirtschaft sind bis 2030. Und da haben wir uns eben neben der Arbeitsproduktivität auch die Energiekosten angeschaut, weil die steigen natürlich, weil man einen höheren Aufwand hier hat, um beispielsweise Räume, also Menschen oder eben auch Maschinen zu kühlen. Das schlägt sich natürlich dann auch nieder bei den Kosten für die Unternehmen. Und wenn man auf der einen Seite weniger produziert, eben weil die Arbeitsproduktivität leidet und höhere Kosten anfallen, das schmälert natürlich die Erträge der Unternehmen und demnach könnten dann auch die Investitionen eben in der Zukunft niedriger ausfallen.
21: Gerade bei den Energiekosten, wenn die im Sommer steigen, könnten die aber bei milderen Winter im Winter ja vielleicht auch sinken, weil man weniger heizen muss. Wie sehen da die Prognosen aus, vielleicht ganz konkret für die Schweiz?
20: Ja, das ist richtig. Also wir haben uns ja das in der Tat bis 2030 angeschaut und die Schweiz schneidet hier im Vergleich zu beispielsweise Südeuropa noch relativ gut ab. Auf der einen Seite fallen eben die Hitzewellen eher noch moderat aus, also die Spitzentemperaturen wie in Südeuropa werden nicht erreicht. Und auf der anderen Seite ist es in der Tat auch so, dass dann weniger Energiekosten im Winter anfallen, weil eben auch die Winter dann milder ausfallen. Das heißt, im Durchschnitt hilft die Klimaerwärmung der Schweiz aktuell. Aber das heißt natürlich nicht, dass die Schweiz nicht auch getroffen wird von diesem Extremwetter, wie wir es jetzt im Sommer gesehen haben. Also so passen die beiden Berechnungen dann auch zusammen.
21: Sie haben verschiedene Länder angeschaut. Warum sind die wirtschaftlichen Verluste im Süden besonders stark? Man würde denken, gerade diese Länder sind sich doch Hitze gewohnt.
20: Ja, also es ist ganz klar, wir plädieren ja darauf, dass die Länder sich anpassen müssen. Und dann kommt die Frage natürlich auf, weil die Länder im Süden haben ja schon seit Jahrzehnten, Jahrhunderten mit Hitze zu tun. Die müssten ja eigentlich gut aufgestellt sein. Aber man kann eben sozusagen mit Anpassung diese stärkere physische Belastung nicht vollständig auffangen. Also erstmal ganz wichtig, wie gesagt, Hitzebelastung in Südeuropa ist einfach schlichtweg deutlich höher. Und hinzu kommt, dass Anpassung zwar stattfindet, aber eben auch noch lückenhaft ist, also noch nicht perfekt. Viele Maßnahmen sind eher reaktiv als präventiv und da bestehen eben weiterhin Lücken, auch bei Gebäuden, bei Kühlung, bei Wassermanagement. Und für die Schweiz liegt darin aber genau die Lehre. Also sie ist vielleicht heute noch weniger stark betroffen und hat deshalb mehr Spielraum, frühzeitig vorzusorgen. Aber was wir auf jeden Fall sehen, ist, die Schweiz hat vielleicht den Vorteil aktuell, aber sie ist nicht immun. Das heißt, wir sollten jetzt uns dran machen, auch vorzusorgen für die heißere Zukunft.
21: Ganz konkret, was wären da Ihre Vorschläge für die Wirtschaft? Wie muss man sich jetzt vorbereiten?
20: Das ist ganz klar auf der einen Seite, was eben Unternehmen machen können. Das ist einfach Hitze in alle Planungsvorgänge mit einzubeziehen. Also das ist auf der einen Seite Personalplanung, beispielsweise wann beginnen Personen bei mir zu arbeiten, wann enden Schichten etwa, wann wird Mittagspause gemacht. Es lehnt sich an die Siesta, die wir so vielleicht auch aus Südeuropa kennen. Aber auch wenn es um Lieferketten geht, die zum Beispiel beeinträchtigt sind, weil beispielsweise der Pegel in den Flüssen niedrig ist, das sollte man dann eben auch mit in die Planung reinnehmen. Also es ist ganz klar, heute muss Hitze überall berücksichtigt werden. Gleichzeitig kann natürlich aber auch der Staat einiges tun. Hier zum Beispiel Incentives setzen, dass auch Gebäude angepasst werden, dass es für die Mitarbeiter beispielsweise erträglich ist. Und hier sollten eben aber auch Unternehmen unterstützt werden. Und natürlich, was der Staat auch machen kann, ist darauf achten, dass die öffentliche Infrastruktur auch hitzeresilient ist. Weil aktuell, beispielsweise in Deutschland, ist die Infrastruktur eher so bis 38 Grad ausgelastet. Und die dürften wir dann doch in Zukunft immer öfter dann auch übertreffen.
21: Das sagt Katharina Uttermühl. Sie ist die leitende Ökonomin bei der Allianz und Autorin dieser Studie. Und das hier ist Ihr Infosender am Montag, dem 28. September, gleich 8:30 Zeit für die Sendung heute Morgen. Am Mikrofon begleitet Sie Romana Kaiser.

0: Unser Schwerpunkt gleich sind die Abstimmungen von gestern. Konkret das wuchtige Nein zur Neutralitätsinitiative. Wir schauen, wie ausländische Medien dieses Nein kommentieren und warum die sehr teure Ja-Kampagne nicht mehr Menschen überzeugen konnte. Und später in der Sendung schauen wir nach Frankreich. Dort feiert die rechtsnationale Partei von Marine Le Pen. Das Rassemblement National hat im Senat erstmals eine eigene Fraktion. Zuerst aber noch kurz zu den sommerlichen Wetteraussichten mit meinem Kollegen im Studio, mit Sandra Peter.
1: Guten Morgen. Es wird meist sonnig und es gibt 24 bis 29 Grad.
0: Und ich bin Romana Kaiser. Guten Morgen. Die Neutralitätsinitiative ist an der Urne gescheitert, und zwar deutlich. Gut 70% der Schweizer Stimmbürgerinnen und Stimmbürger haben Nein gesagt. Damit bleibt die Schweizer Neutralität, wie sie ist. Sie wird in der Bundesverfassung nicht verschärft. Und dieses deutliche Nein, diese Abfuhr zur Initiative hat auch im Ausland zu reden gegeben. Wie dort die Reaktionen nach der Abstimmung aussehen, das hat mir Inlandredaktor Philipp Schremli geschildert.
2: Nun, die meisten westlichen Medien sehen im Nein eine Absage der Schweiz an einen pro-russischen Kurs. Die deutsche Wochenzeitung Die Zeit bringt das pointiert auf den Punkt und schreibt, die Eidgenossen wollen nicht mit Putin kuscheln. Viele internationale Kommentatoren betonen zudem, dass die Schweiz mit einem Ja zur Neutralitätsinitiative außenpolitisch völlig isoliert gewesen sei. Die Nachrichtenagentur Reuters und die Times of India schreiben, dass bei einer Annahme die Zusammenarbeit mit der NATO und der EU massiv gefährdet gewesen wäre. Interessant ist natürlich auch der Blick nach Russland. Der kremlnahe Sender Russia Today versucht, die Niederlage klein zu reden und schiebt die Schuld auf die angeblich schlechte Kampagnenführung und die Medienberichterstattung. Zusammenfassend kann man also sagen, vor allem die westlichen Medien reagieren positiv, weil die Schweiz ein verlässlicher Partner bei Sanktionen bleibe.
0: Die SVP, die hat ja viel in die Ja-Kampagne investiert, hat prominent mit der Friedenstaube für die Initiative geworben. Die Plakate waren im öffentlichen Raum sehr präsent. Trotzdem jetzt diese klare Niederlage, zeigt das, dass sich Abstimmungen nicht kaufen lassen?
2: Ja, oder vielleicht hätte es einfach noch viel, viel mehr Geld gebraucht. Aber Spaß beiseite, die Initiantinnen und Initianten der Neutralitätsinitiative haben tatsächlich sehr viel Geld in die Hand genommen. Rund 6 Millionen Franken war das Budget und damit rund 3-mal höher als dasjenige der Gegenseite. Wobei alleine Christoph Blocher rund 4 Millionen Franken für die Kampagne beigesteuert haben soll. Und die besagten Plakate mit den Friedenstauben waren ja auch tatsächlich überall zu sehen. Aber am Ende nützt auch die teuerste Kampagne nichts, wenn zwei entscheidende Dinge fehlen. Erstens ein breites Bündnis. Pro Schweiz und die SVP standen mit ihrer Initiative isoliert da und das hat es für sie schwierig gemacht. Und zweitens, vermutlich gab es in der Bevölkerung einfach keinen Problemdruck. Die Menschen haben schlicht die Notwendigkeit nicht gesehen, warum man dem Bundesrat so ein starres Neutralitätskorsett anziehen sollte.
0: Das sagt Inlandredaktor Philipp Schremli. Also die teure Kampagne des Ja-Lagers hat bei dieser Abstimmung zur Neutralitätsinitiative hat also nicht zum Sieg verholfen. Und trotzdem seien Abstimmungskampagnen und politische Werbung eben wichtig für die direkte Demokratie in der Schweiz. Das sagt der Politikwissenschaftler Marc Bühlmann von der Uni Bern dazu.
3: Also je mehr Werbung geschaltet wird, desto mehr Menschen werden auch aufmerksam darauf, dass jetzt eben eine Abstimmung stattfindet. Und das Beispiel der Neutralitätsinitiative ist hier ein sehr schönes Beispiel, weil zu Beginn der Kampagne sah man sehr häufig diese Plakate mit der Friedenstaube, wo einfach drauf stand, kein Krieg, und da war eigentlich nicht sofort klar, worum geht's denn überhaupt. Und Leute, die ein bisschen politisch interessiert sind, haben sich denn eben auch dank dieser Werbung oder unter anderem dank dieser Werbung informiert. Also es bedeutet, viel Werbung heißt eben auch, dass viele Menschen dann sich informieren und eine Meinung bilden und dass die Diskussion in einer Abstimmungskampagne eben auch durch diese Werbung dann durchaus unterstützt wird. Wenig Werbung oder gar keine Werbung wäre also für die direkte Demokratie eben nicht oder keine gute Sache.
0: Sagt der Politikwissenschaftler Marc Bühlmann von der Uni Bern. Und abgelehnt haben die Stimmberechtigten auch die zweite nationale Vorlage, die Ernährungsinitiative. Diese forderte unter anderem, dass die Schweiz mehr Lebensmittel selber produziert, und zwar deutlich mehr, zum Beispiel durch mehr pflanzliche und weniger tierische Produktion. Rund 73% der Stimmberechtigten aber sagten Nein zu dieser Initiative. 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Damit kommen wir ins Ausland jetzt, nach Frankreich. Dort wurde gestern ein Teil des Senats neu gewählt. Und dabei hat das rechtsnationale Rassemblement National einen Erfolg gefeiert, Sandro Peter.
1: Die Partei von Marine Le Pen hat es erstmals zur Fraktionsstärke geschafft. Für eine eigene Fraktion sind mindestens 10 Sitze nötig im französischen Senat. Das Rassemblement National kommt neu auf 14 Sitze von insgesamt 348 Sitzen.
0: Und was bringt es der Partei konkret, wenn sie jetzt Fraktionsstärke hat?
1: Sie hat mehr Rechte im Senat. Das Rassemblement National bekommt nun zum Beispiel mehr Redezeit oder es gibt mehr Möglichkeiten, beim Tagesprogramm mitzubestimmen.
0: Also verschiedene Vorteile im Parlament selber, aber dieses Wahlresultat gestern, das gilt auch als politisches Signal in Frankreich.
1: Marine Le Pen selbst hat gesagt, das sei ein historischer Sieg für ihr Rassemblement National. Marine Le Pen gilt ja als aussichtsreiche Kandidatin für die französischen Präsidentschaftswahlen. Die finden im nächsten Jahr statt.
0: Weiter nach Serbien. Dort ist Staatspräsident Alexander Vučić vorzeitig aus seinem Amt zurückgetreten.
1: Im Oktober gibt es ja vorgezogene Wahlen in Serbien und dort will Vučić als Spitzenkandidat antreten und Regierungschef werden. Denn als Präsident darf er nicht mehr wiedergewählt werden, weil er schon 2 Amtszeiten gemacht hat. Beobachterinnen und Beobachter der serbischen Politik gehen davon aus, dass sich Vučić über das Amt des Ministerpräsidenten an der Spitze halten will. Gegen den zurückgetretenen serbischen Präsidenten gab es schon mehrfach Proteste. Kritikerinnen und Kritiker werfen Vučić unter anderem einen autoritären Führungsstil vor.
0: Doch zu einem ganz anderen Thema, zu den Berufsweltmeisterschaften in China. Dort hat die Schweiz 12 Medaillen geholt und gehört damit zu den besten Nationen, die dort angetreten sind.
1: Und 4-mal hat es eine goldene Medaille gegeben, und zwar in den Kategorien Hotelrezeption, Sanitär- und Heizungstechnik sowie Industrie 4.0. Da geht es unter anderem um die Digitalisierung oder um die Cybersicherheit. Am Ende wurde die Schweiz 3. hinter China und Korea. Bundespräsident Guy Parmelin hat den jungen Berufstätigen gratuliert und die Berufsbildung in der Schweiz gelobt. Zu den Börsendaten von SIX. Der Nikkei-Index in Tokio fällt um 0,5%. Der Euro wird zu 94,52 gehandelt, der Dollar zu 83,09. Noch der Blick aufs Wetter. Es ist meist sonnig bei sommerlichen 24 bis 29 Grad. Vor allem im Westen hat es zeitweise hohe Wolkenfelder.
0: Das ist die Sendung heute Morgen. Verantwortlich für die Inhalte eben Simon Weber. Die Zeit 8.38 Uhr. Und hier auf Ihrem Infosender schauen wir jetzt in den Kanton Waadt. Dort hat die Regierung gestern eine herbe Niederlage erlitten. Die Stimmbevölkerung hat nämlich Ja gesagt zu einer deutlichen Steuersenkung. Um ganze 12% sollen die Steuern sinken. Dabei hat die bürgerliche Regierung eindringlich davor gewarnt, denn die Waadt schreibt seit Jahren rote Zahlen. Ich habe Westschweiz-Korrespondent Philipp Reichen heute Morgen gefragt, wie einschneidend ist es denn, dass die Bevölkerung sich in dieser Steuerfrage gegen die Regierung gestellt hat?
4: Ja, das ist schon ein historischer Moment. Der Kanton hat in den letzten Jahren, ja Jahrzehnten, die Steuern auf Einkommen und Vermögen nie gesenkt. Aber die jetzige Steuersenkung kommt eigentlich zum exakt falschen Zeitpunkt. Als die Waadt nämlich schwarze Zahlen schrieb, da sprach niemand von einer solchen Steuersenkung. Und jetzt, wo die Zahlen tiefrot sind und alleine für das nächste Jahr ein Defizit von über 360 Millionen Franken budgetiert ist, jetzt werden zusätzlich rund 300 Millionen Franken fehlen. Das ist für die Regierung eine unglaubliche Belastung.
0: Hinter der Initiative standen die Wirtschaftsverbände. Wie konnten Sie die Stimmbevölkerung von Ihrer Vorlage überzeugen?
4: Ja, das ist jetzt die große Frage. Eine eindeutige Antwort sehe ich nicht. Es könnte tatsächlich eine Frage der fehlenden Kaufkraft sein. Also, dass die Leute wirklich sich denken, jetzt habe ich mehr Geld in der Tasche. Es könnte aber auch ein Denkzettel der Bürgerinnen und Bürger sein, weil die Regierung während über 10 Jahren vermögende Waadtländer widerrechtlich zu tief besteuert hat. Vielleicht sind die Bürger auch einfach der Erklärung der Initiantinnen und Initianten gefolgt, die behaupten, beim Service Public, da kann man sparen, ohne dass man beim Service Public abbauen muss. Also so quasi, sie werden das gleiche Angebot haben, obwohl jetzt gespart werden muss. Das ist ein harter Vorwurf, weil ja die Regierung, so der Vorwurf, verwendet das Steuergeld ineffizient.
0: Der Staatsrat hat im Vorfeld der Abstimmung vor grossen Steuerausfällen von insgesamt 270 Millionen Franken gewarnt. Und auch die Linken waren dagegen. Sie befürchteten, dass jetzt bei den Sozialausgaben gespart werde. Ich frage nochmal, warum kam es zu diesem Jahr? Warum wurde die Initiative angenommen?
4: Ja, Sie haben völlig recht, da nochmals nachzuhaken. Eigentlich müsste ja wirklich in dieser Gemengenlage eine klare Mehrheit gegen die Initiative sein. Doch die Regierung, das Parlament, aber auch der Gemeindeverband, alle mit bürgerlicher Mehrheit übrigens, die wurden einfach übergangen vom Volk. Ich frage mich zudem, haben sich die Bürgerinnen und Bürger wirklich gefragt, wie viel ihnen durch die Steuersenkung noch bleibt? Sie ist ja linear und profitieren werden vor allem die Begüterten, also jene mit viel Einkommen und mit großem Vermögen. Schon dem Mittelstand, dem bleibt eigentlich viel weniger, das zeigen Berechnungen. Und ja, wenn nun beim Service Public abgebaut wird, was sehr wahrscheinlich ist, dann verlieren dann alle.
0: Wenn es im Kanton Waadt um Steuern geht, dann denkt man schnell mal auch an die Steueraffäre, die unter der Finanzdirektorin Valerie Dittli publik wurde. Wie hat denn diese Affäre diese Abstimmung beeinflusst?
4: Ja, ich könnte mir durchaus vorstellen, und das ist ja auch ein Teil der Antwort, dass das Aufdecken dieser Steueraffäre die Bürgerinnen und Bürger wirklich dazu getrieben hat, mal einen Denkzettel an die Regierung zu schicken. Aber interessant ist auch die Rolle von Valerie Dittli selbst. Sie hat zu einem frühen Zeitpunkt betont, sie könne sich eine Steuersenkung von 12% vorstellen. Später hat sie sich dann dem Regierungsentscheid kollegial gefügt, weil die Regierung war ja dagegen. Und im nächsten Jahr sind Gesamterneuerungswahlen, das heißt die Regierung und auch das Parlament werden neu gewählt. Valerie Dittli kandidiert für ihre Wiederwahl, aber wir werden schauen, ob das Jahr jetzt oder ihr Jahr zur Steuersenkungsinitiative ihr dann auch nützt. Das wird auf jeden Fall sehr spannend werden.
0: Sie haben es erwähnt vorhin, der Kanton steht finanziell alles andere als rosig da. Der Zeitpunkt für diese Steuersenkung ist denkbar ungünstig. Was denken Sie, was wird denn diese Steuersenkung jetzt konkret für Folgen haben für die Waadt?
4: Ja, die Regierung hat bis jetzt noch keine Anzeichen

0: sagt unser Westschweiz-Korrespondent Philipp Reichen.
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0: Gleich 8:45 am Montagmorgen, Zeit für eine kurze Nachrichtenübersicht. Die Abstimmung über die Neutralitätsinitiative sorgt auch im Ausland für Schlagzeilen. Die meisten westlichen Medien sehen im Nein eine Absage der Schweiz für einen prorussischen Kurs. Die Schweiz bleibe ein verlässlicher Partner in der europäischen Sicherheitsarchitektur, heißt es. In Frankreich feiert das rechtsnationale Rassemblement National einen weiteren Wahlerfolg bei den Senatswahlen. Die Partei von Marine Le Pen schafft es in der kleineren Parlamentskammer erstmals zur Fraktionsstärke und bekommt damit jetzt mehr Mitspracherecht im Parlament. Und an den Berufsweltmeisterschaften, an den World Skills in Shanghai in China, hat die Schweizer Delegation in diesem Jahr 12 Medaillen geholt, 4 davon in Gold. Damit belegt die Schweiz den 3. Rang hinter China und Korea. Und das Wetter zum Wochenstart, es ist meistens sonnig bei sommerlichen 24 bis 29 Grad. Vor allem im Westen hat es zeitweise hohe Wolkenfelder. Griechenland möchte seine Fachkräfte zurück. Während der Finanzkrise im Land haben rund 1 Million Griechinnen und Griechen ihr Land verlassen. Auf der Suche nach Arbeit sind sie unter anderem auch in die Schweiz gekommen. Oft sind das gut ausgebildete Menschen, Ärztinnen, Ingenieure, IT-Expertinnen, alles Fachkräfte, die Griechenland eigentlich selber brauchen könnte. Wie will die Regierung sie jetzt für eine Rückkehr begeistern? Das haben wir die freie Journalistin Rodothea Seralidou gefragt. Zuerst aber wollte Selina Etter von ihr wissen, wie es denn Griechenland im Moment ganz allgemein geht.
2: Der griechischen Wirtschaft geht es mittlerweile besser als in den vergangenen Jahren. Griechenland hat 2025 ein Wirtschaftswachstum in Höhe von 2,1% erreicht. Und auch dieses Jahr liegen die Prognosen mit 1,8% Wachstum über den EU-Durchschnitt. Parallel dazu sinkt die Arbeitslosigkeit. Sie lag 2013 noch bei fast 28%. Das war damals ein Rekordhoch. Heute ist sie auf knapp 8% gesunken. Es werden also neue Arbeitsplätze geschaffen. Und da wird der sogenannte Brain Drain der Krisenjahre, also die Flucht der klugen Köpfe ins Ausland, besonders spürbar. Viele Unternehmen haben jetzt Schwierigkeiten, Fachkräfte zu finden, die auch über die nötige Erfahrung verfügen, denn sie sind ausgewandert. Hinzu kommt, Griechenland hat mit einem extremen Geburtenrückgang zu kämpfen. Das Durchschnittsalter der Bevölkerung wächst. Es liegt mittlerweile bei über 47 Jahren. Und das liegt auch daran, dass die Menschen, die in der Krise gegangen sind, überwiegend junge Menschen waren. Zurück sind die Älteren geblieben. Auch in der Hinsicht hat also die große Auswanderungswelle der Krisenjahre ihre Spuren hinterlassen.
3: Mit welchen Methoden versucht man nun, die im Ausland lebenden Griechinnen und Griechen dazu zu bewegen, zurückzukommen?
2: Durch Steuervorteile und durch eine groß angelegte Werbeoffensive. Was die Steuervorteile angeht, haben Griechinnen und Griechen, die mindestens 5 Jahre im Ausland gelebt haben und sich entscheiden, in ihre Heimat zurückzukehren, 7 Jahre lang einen Steuerrabatt in Höhe von 50%. Zusätzlich organisiert der griechische Staat dort, wo es eine große griechische Diaspora gibt, sogenannte Karrieretage. Große Unternehmen, etwa im IT-Bereich, im Bankensektor, im Tourismus, in der Energiebranche, können dort gezielt Fachkräfte rekrutieren. Solche Karrieretage gab es bisher beispielsweise in London, in Amsterdam, in New York. Und Ende November steht die nächste Veranstaltung dieser Art an in München. Und es gibt auch eine staatliche Online-Plattform, die Interessenten mit den passenden Unternehmen verknüpft, sodass auch diejenigen von dieser Werbeoffensive profitieren, die nicht an den großen ortsgebundenen Veranstaltungen teilnehmen können.
3: Und wie erfolgreich ist diese Initiative aus Sicht von Wirtschaft und Staat?
2: In der Tat gibt es seit einiger Zeit mehr Rückkehrerinnen und Rückkehrer als Menschen, die aus Griechenland auswandern. Das hat 2023 begonnen. Da verließen 37.000 Griechen ihre Heimat, während 46.000 in die andere Richtung gingen und zurückkehrten. Und seitdem bleibt es dabei, dass jedes Jahr mehr Griechen kommen als gehen. Allerdings hängt das auch stark vom einzelnen Aufnahmeland ab und der wirtschaftlichen Situation dort. Neben den gut ausgebildeten Akademikern und Akademikerinnen waren ja auch sehr viele Menschen ausgewandert, um sich einfach über Wasser zu halten,

0: etwa um in der Gastronomie zu arbeiten oder in anderen Betrieben, die nun Stellen abbauen. Und auch die kehren nun zurück. Das scheint die Schweiz weniger zu betreffen. In der Schweiz nimmt die Zahl der Griechinnen und Griechen weiterhin zu. Nach Angaben des Bundesamtes für Statistik gibt es jedes Jahr einen Anstieg von mindestens 1000 Personen aus Griechenland, die neu dazukommen. Mittlerweile leben in der Schweiz über 22.000 Griechinnen und Griechen. Und ich habe vorhin den Geburtenrückgang erwähnt und dass die Bevölkerung immer älter wird. Das sind Probleme. Damit ist, wie wir wissen, auch die Schweiz konfrontiert. Es gibt aber einen großen Unterschied. Trotz dieser Probleme verzeichnet die Schweiz einen Bevölkerungszuwachs. Also dank der Einwanderung, dank der Menschen, die aus anderen Ländern ins Land kommen. In Griechenland aber schrumpft die Bevölkerung. Es gibt ganze Landstriche, die kaum noch besiedelt sind. Und Prognosen zufolge wird Griechenland im nächsten Jahrhundert 30% weniger Einwohnerinnen und Einwohner haben. Etwa 7 Millionen werden es sein, von heute 10 Millionen Menschen. Das Land setzt also auf solche Initiativen und versucht, Griechen, die ausgewandert sind, zu überreden, wieder zurückzukehren, auch um diese Abwärtsspirale zu bremsen.
1: Das heißt, es geht nicht nur um die Fachkräfte, die Wirtschaft alleine, sondern auch um den Bevölkerungsrückgang, wie Sie sagen. Lässt sich dieser denn von solchen Initiativen tatsächlich stoppen?
0: Etwas verzögern ja, aber stoppen auf keinen Fall. Und deshalb hat Griechenland auch eine Reihe anderer Maßnahmen verabschiedet. Eine Geburtenprämie bis 3.500 Euro für jedes Kind, das geboren wird. Noch mehr Geld für kinderreiche Familien. Dann gibt es spezielle Steuererleichterungen für Familien mit Kindern. Aber Expertinnen und Experten sagen, ohne eine großzügige Migrationspolitik ist eine Bevölkerungszunahme nicht möglich. Das Land braucht Menschen aus dem Ausland, und zwar nicht nur Griechen oder andere Europäerinnen und Europäer, sondern auch Menschen etwa aus Afrika und Asien. Und da stellt sich die konservative griechische Regierung quer. Der aktuelle griechische Migrationsminister Thanos Plevris kommt aus dem rechten Spektrum der Partei. Er hat die griechische Migrations- und Asylpolitik nochmals verschärft, was die eigene Wählerschaft durchaus auch zufriedenstellt. Die griechische Regierung versucht also lieber, Griechen aus dem Ausland anzuwerben als Ausländer außerhalb Europas. Um den Bevölkerungsrückgang aber tatsächlich zu stoppen, reichen die Maßnahmen, die das Land nun ergreift, nicht.
1: Und kommen wir nochmals von der Migrationspolitik genau zurück zu den Griechinnen und Griechen, die zurückkehren. Wie die Zahlen zeigen, haben Sie also Vertrauen wieder in den griechischen Staat und die Wirtschaft, um zurückzukehren und hier zu leben und zu arbeiten?
0: Die politische Stabilität, die positiven Signale, die die griechische Wirtschaft sendet, die niedrige Arbeitslosigkeit, das sind durchaus wichtige Punkte. Aber sie sind nicht der einzige Grund, warum diejenigen, die zurückkehren, diese Entscheidung fällen. Wenn man diese Personen danach fragt, und ich habe mit sehr vielen solchen Menschen gesprochen, warum sie zurückkehren, sagen viele, sie hätten ihre Familie und ihre Freunde vermisst. Ihnen habe das gute Wetter, der Lebensalltag in Griechenland gefehlt. Sie hätten Heimweh gehabt. Viele sehen auch, dass ihre Eltern nun älter werden und Hilfe brauchen und fühlen sich verpflichtet, sich um sie zu kümmern. Es ist also eine Kombination aus einer besseren Arbeitsrealität. Sie wissen, sie können nun eine Arbeit auch in ihrer Heimat finden und den persönlichen und familiären Gründen, die sie zurück nach Griechenland locken.
1: Und was hören Sie von diesen Rückkehrerinnen und Rückkehrern? Wie zufrieden sind sie wieder in der Heimat?
0: Finanziell sind sie meistens schlechter aufgestellt als im Ausland. In Griechenland liegt nämlich der Durchschnittslohn aktuell bei rund 1.500 Euro. Wer über 2.000 Euro brutto verdient, gilt in vielen Branchen als Spitzenverdiener. Dabei sind in den letzten Jahren die Lebenskosten auch in Griechenland enorm gestiegen. In Athen kostet eine kleine Zwei-Zimmer-Wohnung oft 800 Euro. Ein Liter Benzin kostet über 2 Euro. Diejenigen, die zurückkehren, sind sich dessen aber meist bewusst. Sie kehren nicht zurück, weil sie gedacht haben, dass sie nun in Griechenland reich werden, sondern weil sie wissen, dass sie Chancen haben, auch einen guten Job zu finden und vor allem, weil sie sich ein glücklicheres Leben wünschen. Und für sie ist das ein Leben in ihrer alten Heimat. Und viele finden auch einen Mittelweg. Sie arbeiten remote, also aus dem Homeoffice in Griechenland, für ihren alten Arbeitgeber, verdienen also wie in Luxemburg oder Deutschland, können aber gleichzeitig etwa die griechische Sonne und das Meer genießen. Und dann gibt es nach wie vor auch diejenigen, die sich immer noch überlegen, wegzuziehen. Viele Studierende zum Beispiel oder junge Menschen, die gerade mit ihrem Studium fertig sind, spielen immer noch mit dem Gedanken zu gehen, weil sie etwas Besseres wollen als einen schlecht bezahlten Job in Griechenland. Auch wenn die griechische Regierung also von einem Brain Gain redet, also dass die klugen Köpfe zurückgewonnen werden, die Wahrheit ist, ganz aufgehört hat der Brain Drain, also die Flucht der klugen Köpfe nicht. Diese Flucht, die geht weiter.
1: Das sagt Rodatea Seralidou. Sie berichtet als freie Journalistin aus Griechenland. 9:05, jetzt dann gleich. Wir schauen hier noch nach Kambodscha. Dort sagt die Regierung nämlich Schluss mit der milliardenschweren Betrugsindustrie. Das Land Kambodscha ist seit Jahren bekannt für seine sogenannten Scam-Zentren oder Betrugsfabriken. Da suchen Banden nach Opfern, denen sie übers Internet Geld abknöpfen können. Jetzt haben die Behörden in Kambodscha Razzien durchgeführt und mehrere dieser Scam-Zentren geschlossen. Und sie haben letzte Woche auch eine internationale Konferenz veranstaltet, bei der es um die Bekämpfung von Online-Betrug ging. Warum wird die kambodschanische Regierung genau jetzt aktiv im Kampf gegen diese Scam-Zentren? Das habe ich heute früh Südostasien-Korrespondent Martin Aldrovandi gefragt.
2: Ja, es gab immer mehr internationalen Druck auf Kambodscha von China, aber auch von den USA. Die USA etwa gehen inzwischen auch mit Sanktionen und Strafverfahren und auch Beschlagnahmungen gegen Betrugsnetzwerke vor. Diese Betrugsindustrie hat auch immer größere Ausmaße angenommen. Wir reden da jetzt nicht von Einzelpersonen oder kleineren Gruppen, die in irgendwelchen verlassenen Wohnungen tätig waren, sondern wirklich von riesigen Anlagen mit Tausenden von sogenannten Angestellten, die erwerbsmäßig Online-Betrug betrieben. Das waren teilweise Freiwillige, die das gemacht haben, aber auch unfreiwillige Arbeiterinnen und Arbeiter, die zu diesem Betrug gezwungen wurden. Viele aus China, aber auch aus anderen Ländern, und die haben dann auf der ganzen Welt Menschen mit sehr perfiden Maschen, muss man sagen, um ihr Geld betrogen. Und Kambodschas Premierminister Humanet hat ja kürzlich gesagt, Kambodscha sei kein Ort für solche Machenschaften. Man will also offensichtlich von diesem Image wegkommen.
1: Die Regierung hat Videoaufnahmen von diesen Razzien bei diesen Scam-Zentren veröffentlicht. Was ist darauf zu sehen?
2: Also was man sieht, sind eben riesige Compounds, Anlagen, wo sich zum Beispiel die Großraumbüros dieser Betrugsbanden befinden, aber auch Unterkünfte, Massenschläge sozusagen, wo die einfachen Arbeiter hausten, auch Sportplätze und vor allem große Umzäunungen dieser Anlagen. Dann in den verlassenen Büros sind neben Computern auch zahlreiche Handys zu sehen, natürlich viele SIM-Karten sind zurückgelassen worden, falsche Identitätskarten aus der ganzen Welt, sogar FBI-Ausweise. Zum Beispiel Polizeiuniformen oder auch ganze Kulissen von Polizeiwachen, wo man dann eben vorgespielt hat, man sei von einer Strafverfolgungsbehörde und die Opfer betrogen hat. Aber man muss hier auch aufpassen, also diese Aufnahmen wurden von den kambodschanischen Behörden ermöglicht, also die Medien, die wurden da hingeführt, um eben zu zeigen, dass die Regierung gegen diese Banden vorgeht.
1: Und dass die Regierung jetzt so entschlossen gegen die Betrugsindustrie vorgeht und das auch so proaktiv kommuniziert, wie glaubwürdig ist das aus Ihrer Sicht?
2: Ja, das ist in der Tat die Frage. Also diese weitläufigen Zentren und auch Casinos, muss man sagen, die waren ja sichtbar und es ist schwer vorstellbar, dass die Behörden, die Regierung da gar nichts mitbekommen hat. Auch gehen viele Fachleute davon aus, dass eben der Umsatz, den diese Betrugszentren, diese Banden erzielt haben, dass die einen gewichtigen Teil von Kambodschas Wirtschaft ausmachen. Und es besteht eben die Vermutung, dass die Industrie bis in die höchsten Regierungskreise bestens vernetzt ist und dass eben auch die Behörden, die Regierung davon profitiert hat. Man kann sich also durchaus fragen, wie ernst es der Regierung mit diesen Razzien wirklich ist.
1: Was heißt es denn eigentlich für die kriminellen Banden, wenn jetzt solche großen Scam-Zentren geschlossen werden?
2: Nun, was wir jetzt sehen, ist einfach, dass diese Compounds, diese Zentren eben zugemacht werden, also die Gebäude, wo offenbar ein großer Teil des Betrugs stattfand. Der Betrug kann aber ja auch einfach ausweichen in kleinere oder auch unauffälligere Orte, in gemietete Wohnungen zum Beispiel, Häuser, Hotelzimmer, sich also mehr dezentralisieren oder vermehrt zum Beispiel auch auf andere Länder ausweichen. Vor kurzem gab es zum Beispiel in Bangkok eine Razzia in einer luxuriösen Villa, die hatte eine Betrügerbande gemietet und sich auf den Betrug offenbar von potenziellen Opfern in Japan spezialisiert. Und laut den thailändischen Behörden war da zum Beispiel eine Masche, dass man die Opfer angerufen hat und sich als Speditionsfirma ausgegeben hat wegen illegalen Paketen. Und die Betrüger, die sollen sich auch noch als Polizisten dann ausgegeben haben, um die Leute einzuschüchtern. Und in der Villa, also in dieser Villa, wurden dann offenbar auch japanische Polizeiuniformen, also falsche, natürlich sichergestellt. Und da sieht man eben, wie flexibel diese Banden sind und wie ausgeklügelt diese Maschen eben auch sind.
1: Das sagt unser Südostasien-Korrespondent Martin Aldrovandi zum Kampf der kambodschanischen Regierung zur Betrugsindustrie im Land. 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Es ist der Montag, der 28. September. Das ist der Tag nach dem Abstimmungssonntag. Da gab es ein doppeltes, deutliches Nein zu den beiden Volksinitiativen. Das ist eines der großen Themen heute früh. Hören Sie gleich auch in der Sendung heute Morgen. Und ja, einfach schön sind Sie hier. Am Mikrofon begleitet Sie Romana Kaiser.

0: Guten Morgen. Unser Schwerpunkt sind nochmals die Abstimmungen von gestern. Konkret das wuchtige Nein zur Neutralitätsinitiative. Die Ja-Kampagne mit der Friedenstaube war ja fast nicht zu übersehen und auch sehr teuer. Warum konnte sie dennoch nicht überzeugen? Das fragen wir unseren Inlandredaktor. Und wir schauen auch, wie ausländische Medien dieses Nein kommentieren. Außerdem geht's auch noch nach Frankreich. Dort schafft das Rassemblement National eine Premiere. Die rechtsnationale Partei von Marine Le Pen hat im Senat erstmals eine eigene Fraktion. Ja, und es ist ein Wochenstart wie aus dem Bilderbuch und gar nicht so herbstlich, oder Sandro Peter?
1: Ja, nein, ziemlich sommerlich. Es wird meist sonnig bei 24 bis 29 Grad.
0: Die Neutralitätsinitiative ist an der Urne gescheitert, und zwar deutlich. Gut 70% der Schweizer Stimmbürgerinnen und Stimmbürger haben Nein gesagt. Damit bleibt die Schweizer Neutralität, wie sie ist. Sie wird in der Bundesverfassung nicht verschärft. Und dieses deutliche Nein zur Initiative hat auch im Ausland zu reden gegeben. Wie dort die Reaktionen nach der Abstimmung aussehen, das hat Inlandredaktor Philipp Schremmel geschildert.
2: Nun, die meisten westlichen Medien sehen im Nein eine Absage der Schweiz an einen pro-russischen Kurs. Die deutsche Wochenzeitung Die Zeit bringt das pointiert auf den Punkt und schreibt, die Eidgenossen wollen nicht mit Putin kuscheln. Viele internationale Kommentatoren betonen zudem, dass die Schweiz mit einem Ja zur Neutralitätsinitiative außenpolitisch völlig isoliert gewesen sei. Die Nachrichtenagentur Reuters und die Times of India schreiben, dass bei einer Annahme die Zusammenarbeit mit der NATO und der EU massiv gefährdet gewesen wäre. Interessant ist natürlich auch der Blick nach Russland. Der Kreml-nahe Sender Russia Today versucht, die Niederlage kleinzureden und schiebt die Schuld auf die angeblich schlechte Kampagnenführung und die Medienberichterstattung. Zusammenfassend kann man also sagen, vor allem die westlichen Medien reagieren positiv, weil die Schweiz ein verlässlicher Partner bei Sanktionen bleibe.
0: Die SVP, die hat ja viel in die Ja-Kampagne investiert, hat prominent mit der Friedenstaube für die Initiative geworben. Die Plakate waren im öffentlichen Raum sehr präsent. Trotzdem jetzt diese klare Niederlage, zeigt das, dass sich Abstimmungen nicht kaufen lassen?
2: Ja, oder vielleicht hätte es einfach noch viel, viel mehr Geld gebraucht. Aber Spaß beiseite, die Initiantinnen und Initianten der Neutralitätsinitiative haben tatsächlich sehr viel Geld in die Hand genommen. Rund 6 Millionen Franken war das Budget und damit rund 3-mal höher als dasjenige der Gegenseite. Wobei alleine Christoph Blocher rund 4 Millionen Franken für die Kampagne beigesteuert haben soll. Und die besagten Plakate mit den Friedenstauben waren ja auch tatsächlich überall zu sehen. Aber am Ende nützt auch die teuerste Kampagne nichts, wenn zwei entscheidende Dinge fehlen. Erstens ein breites Bündnis. Pro Schweiz und die SVP standen mit ihrer Initiative isoliert da und das hat es für sie schwierig gemacht. Und zweitens, vermutlich gab es in der Bevölkerung einfach keinen Problemdruck. Die Menschen haben schlicht die Notwendigkeit nicht gesehen, warum man dem Bundesrat so ein starres Neutralitätskorsett anziehen sollte.
0: Das war Inlandredaktor Philipp Schremli zum Nein zur Neutralitätsinitiative. Also die teure Kampagne hat bei dieser Abstimmung den Initiantinnen und Initianten also nicht zum Sieg verholfen. Und trotzdem seien Abstimmungskampagnen und politische Werbung wichtig für die direkte Demokratie in der Schweiz. Das sagt der Politikwissenschaftler Marc Bühlmann von der Uni Bern.
3: Also je mehr Werbung geschaltet wird, desto mehr Menschen werden auch aufmerksam darauf, dass jetzt eben eine Abstimmung stattfindet. Und das Beispiel der Neutralitätsinitiative ist hier ein sehr schönes Beispiel, weil zu Beginn der Kampagne sah man sehr häufig diese Plakate mit der Friedenstaube, wo einfach drauf stand, kein Krieg, und da war eigentlich nicht sofort klar, worum geht's denn überhaupt. Und Leute, die ein bisschen politisch interessiert sind, haben sich denn eben auch dank dieser Werbung oder unter anderem dank dieser Werbung informiert. Also es bedeutet, viel Werbung heißt eben auch, dass viele Menschen dann sich informieren und eine Meinung bilden und dass die Diskussion in einer Abstimmungskampagne eben auch durch diese Werbung dann durchaus unterstützt wird. Wenig Werbung oder gar keine Werbung wäre also für die direkte Demokratie eben nicht oder keine gute Sache.
0: Sagt der Politikwissenschaftler Marc Bühlmann von der Uni Bern. Ja, und abgelehnt haben die Stimmberechtigten gestern auch die zweite nationale Vorlage, die Ernährungsinitiative. Diese forderte unter anderem, dass die Schweiz mehr Lebensmittel selber produziert, und zwar deutlich mehr, zum Beispiel durch mehr pflanzliche und weniger tierische Produktion. Rund 73% der Stimmbevölkerung sagten Nein zu dieser Initiative. 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Ins Ausland jetzt, nach Frankreich. Dort wurde gestern ein Teil des Senats neu gewählt, also ein Teil der kleineren Kammer im Parlament. Und da hat das rechtsnationale Rassemblement National einen Erfolg gefeiert, Sandro Peter.
1: Ja, die Partei von Marine Le Pen hat es erstmals zur Fraktionsstärke geschafft. Für eine eigene Fraktion sind mindestens 10 Sitze nötig im französischen Senat. Das Rassemblement National kommt neu auf 14 Sitze von insgesamt 348 Sitzen.
0: Und was bringt es der Partei konkret, wenn sie jetzt Fraktionsstärke hat?
1: Sie hat mehr Rechte im Senat. Das Rassemblement National bekommt nun zum Beispiel mehr Redezeit. Oder es gibt mehr Möglichkeiten, beim Tagesprogramm mitzubestimmen.
0: Also verschiedene Vorteile im Parlament selber, aber das Wahlresultat, das gilt auch als politisches Signal in Frankreich.
1: Marine Le Pen selbst hat gesagt, das sei ein historischer Sieg für ihr Rassemblement National. Le Pen gilt als aussichtsreiche Kandidatin für die französischen Präsidentschaftswahlen. Diese sind im nächsten Jahr. Russland plane weitere Sabotageakte in Europa und Angriffe auf die Demokratie. Das zeigten Geheimdienstinformationen, sagt EU-Außenbeauftragte Kaja Kallas vor einem Treffen der EU-Verteidigungsministerinnen und Minister in Brüssel. Dort ist auch die weitere militärische Unterstützung der Ukraine ein Thema.
4: We need to be vigilant because we see in the intelligence that Russia is planning more sabotage acts and actually, you know, attacks against our democracy, to divide our society, to intimidate our societies from refraining to help Ukraine.
1: Russland wolle die Gesellschaft spalten und einschüchtern, damit die Unterstützung für die Ukraine ende, so die EU-Außenbeauftragte Kaja Kallas. Europa müsse wachsam sein. Russland bestritt in der Vergangenheit solche Vorwürfe jeweils oder äußerte sich nicht dazu.
0: Weiter nach Kongo-Kinshasa. Das Land kämpft seit Monaten gegen eine Ebola-Epidemie. Jetzt haben die Behörden dort ein Update zum Ausbruch der Krankheit gegeben.
1: Die Zahl der bestätigten Ebola-Fälle ist auf über 8'000 gestiegen. Das sagt das Nationale Institut für öffentliche Gesundheit. Bisher seien fast 4'000 Todesfälle bestätigt worden. Fachleute gehen davon aus, dass sich noch deutlich mehr Menschen angesteckt haben, denn es sei für die Behörden fast nicht möglich, alle Kontakte von infizierten Personen ausfindig zu machen. Gegen die aktuelle Variante des Virus gibt es noch keine Impfung.
0: Dann geht es noch um die World Skills, um die Berufsweltmeisterschaften in China. Dort hat die Schweiz 12 Medaillen geholt und gehört zu den besten Nationen, die angetreten sind.
1: Ja, und viermal hat es eine goldene Medaille gegeben, und zwar in den Kategorien Hotelrezeption, Sanitär- und Heizungstechnik sowie Industrie 4.0. Da geht es unter anderem um die Digitalisierung oder um die Cybersicherheit. Am Ende wurde die Schweiz Dritte, hinter China und Korea. Bundespräsident Guy Parmelin hat den jungen Berufstätigen gratuliert und die Berufsbildung in der Schweiz gelobt. Zu den Devisenkursen, geliefert von SIX: Der Euro wird zu 94 Rappen 46 gehandelt, der Dollar zu 83 Rappen 06.
0: Informiert in den Montagmorgen mit der Sendung «Heute Morgen», verantwortlich für die Inhalte Simon Weber. Die Zeit 9 nach 9. Und wir schauen jetzt ins Tessin. Vor dem Abstimmungssonntag gestern hat es im Südkanton die meiste Zustimmung für die Neutralitätsinitiative gegeben. Aber dann ist die Stimmung mehr und mehr gekippt. Im Gespräch mit Peter Hanselmann sagt unser Korrespondent Ivan Santoro, es sei also keine Überraschung, dass auch das Tessin am Schluss knapp Nein gesagt habe. Aber
5: Es ist doch bemerkenswert, dass ihm sonst bei außenpolitischen und Souveränitätsfragen eher skeptischen Kantonen diese Vorlage abgelehnt wurde. Umso mehr, als dass die beiden Tessiner Rechtsparteien, die SVP und auch die Lega, doch sehr stark für ein Ja geworben haben. Spannend noch so ein Blick auf die Tessiner Gemeinden. Da sind immer die beiden Bergdörfer als Pole interessant. Auf der einen Seite Bosco Gurin, übrigens einzige deutschsprachige Gemeinde hier im Tessin. Die hat noch knapp 50 Einwohner und die haben die Neutralitätsinitiative mit 78% Nein am deutlichsten verworfen. Auf der anderen Seite Bedretto mit etwas über 100 Einwohnern, die haben fast ebenso deutlich Ja gestimmt. Oder auch Isone, die wohl militärfreundlichste Gemeinde des Tessins. Dort werden ja an einer großen Ausbildungsstätte der Armee die Grenadiere ausgebildet. Diese Gemeinde hat ebenfalls deutlich zugestimmt. Das sind jetzt natürlich keine repräsentativen Gemeinden. Es zeigt aber so ein bisschen die Spaltung auch hier sogar im ländlichen Raum von den 5 Tessiner Städten allerdings. Da hat lediglich Chiasso der Neutralitätsinitiative zugestimmt. Das ist vielleicht auch der Grenzregion geschuldet.
6: Dann schauen wir noch auf die zweite nationale Initiative, die Ernährungsinitiative. Hier lehnt das Tessin ja wie auch die übrige Schweiz ab. Gibt es doch nennenswerte Unterschiede?
5: Ja, auch hier der Kanton Tessin, da schert etwas aus. Die Vorlage wird zwar ebenfalls deutlich abgelehnt, aber mit 68% Nein, jetzt nicht so extrem wie vielleicht in den meisten Deutschschweizer Kantonen. 2 Gemeinden haben sogar zugestimmt hier im Tessin, darunter Verzaska. Das ist vielleicht damit zu erklären, dass dort im Verzaska-Tal viele Menschen leben. Ja, ich würde jetzt mal nicht sagen, das seien Aussteiger, aber doch Leute, die sehr naturverbunden sind und leben. Anders als in der Deutschschweiz, wo die Vorlage von Anfang an ja chancenlos war, ist hier in Tessin bei der ersten Umfrage sogar ein Ja noch hervorgegangen zur Ernährungsinitiative. Aber dann über die Zeit ist das sehr stark eingebrochen. Vielleicht auch hier mag ein Faktor mitspielen, ähnlich wie bei der Neutralitätsinitiative, dass der Kanton Tessin ein Grenzkanton ist. Ein Krisenbewusstsein, Stichwort Selbstversorgung, mag da vielleicht stärker gewichtet worden sein als anderswo. Aber auch hier haben alle Parteien die Nein-Parole gefasst, denn nur die Grünen hatten Stimmfreigabe beschlossen und der Tessiner Bauernverband, der hat dann auffällig sogar viele Aktionen durchgeführt in den letzten Wochen und eben vor Vegetarismus und Veganismus gewarnt. Und das alles hat sicher dann auch zum doch deutlichen Stimmungsumschwung beigeführt.
6: Soweit also die beiden nationalen Vorlagen und ihre Resultate im Tessin. Blicken wir nun nach Bellinzona. Die Stimmberechtigten, die haben den Kredit von 19 Millionen Franken für die touristische Aufwertung der Burgen in Bellinzona abgelehnt. Was hat da den Ausschlag gegeben?
5: Ja, also die Gegner, die Referendumsführer in diesem Fall, die haben in ihrer Abstimmungskampagne immer wieder 2 Hauptargumente gegen diesen 19 Millionen Franken Kredit ins Feld geführt. Zum einen die Änderung des Namens von Castell in Fortezza, also von Burgen in Festung, und dass künftig alle für den Gang auf die Burg Eintritt bezahlen mussten, also vor allem Touristinnen und Touristen auch. Und ich glaube, das hat bei der Stimmbevölkerung den Ausschlag gegeben. Mit 54% Nein ist das Resultat ja doch recht klar. Auch wenn Einheimische von diesem Ticketing ausgenommen worden wären, hat dies für Verunsicherung gesorgt. Und dieser Namensstreit, der hat wahrscheinlich auch das Seine dazu beigetragen. Das war sehr emotional in diesem Abstimmungskampf. Wir wollen unsere Burgen behalten, eben die Castelli. Wir haben da keine Festung Fortezza, das sei negativ konnotiert und so weiter. Das Lustige am Ganzen ist aber dieses Argument mit diesem Namen, das war etwas bizarr, denn es war gar nicht direkt Bestandteil dieser Abstimmungsvorlage.
0: Sagt Tessin-Korrespondent Ivan Santoro.
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0: 13 Minuten nach 9, Zeit für eine kurze Nachrichtenübersicht. Die Abstimmung über die Neutralitätsinitiative sorgt auch im Ausland für Schlagzeilen. Die meisten westlichen Medien sehen im Nein eine Absage der Schweiz für einen pro-russischen Kurs. Die Schweiz bleibe ein verlässlicher Partner in der europäischen Sicherheitsarchitektur. In Frankreich feiert das rechtsnationale Rassemblement National einen weiteren Wahlerfolg bei den Senatswahlen. Die Partei von Marine Le Pen schafft es in der kleineren Parlamentskammer erstmals zur Fraktionsstärke und bekommt damit mehr Mitspracherecht. Und an den Berufsweltmeisterschaften World Skills hat die Schweizer Delegation in diesem Jahr 12 Medaillen geholt, 4 davon in Gold. Die Schweiz belegt damit den 3. Rang hinter China und Korea. Und das Wetter zum Wochenstart, es ist meistens sonnig bei sommerlichen 24 bis 29 Grad. Vor allem im Westen hat es zeitweise hohe Wolkenfelder. Der Hitzesommer kostet die Schweiz rund 400 Millionen Franken. Das zeigt eine Studie des Versicherungskonzerns Allianz. Sie hat die wirtschaftlichen Folgen der Rekordhitze in 30 europäischen Ländern untersucht. Grob gesagt sind die südlichen Länder wie Italien und Spanien stärker betroffen als etwa Skandinavien. Katharina Uttermüll ist leitende Ökonomin bei der Allianz und Autorin der Studie. Selina Etter hat sie gefragt, wie schädlich denn die Hitze für die Wirtschaft ist.
8: Ja, Hitze ist ein stiller Produktivitätskiller. Also sie zerstört eben oft nichts Sichtbares, kostet aber eben Arbeitsleistung, Wertschöpfung und damit Wachstum.
9: Was ist es denn genau? Was macht die Hitze so teuer für die Wirtschaft?
8: Ja, entscheidend ist auf der einen Seite nicht nur, wie heiß es wird, sondern eben auch, wie belastend die Hitze tatsächlich ist. Also verschiedene Treiber sind hier Temperatur, Luftfeuchtigkeit, Dauer der Hitzewelle und die Zahl der Menschen, die hier ausgesetzt sind. Also gerade hohe Luftfeuchtigkeit verstärkt den Hitzestress deutlich. Und dann, wenn es eben um die Wirkungskanäle geht, da steht vor allen Dingen die Arbeitsproduktivität im Mittelpunkt. Denn die Menschen arbeiten langsamer, brauchen mehr Pausen und fallen häufiger aus. Und dadurch sinken dann Produktion und Wertschöpfung auch ohne sichtbare Schäden eben an Gebäuden oder Maschinen.
9: Wie sieht's mit den Energiekosten aus? Welche Rolle spielen diese?
8: Das haben wir auch berechnet in einer Studie, wo wir uns gefragt haben, wie groß denn die Kosten für die Wirtschaft sind bis 2030. Und da haben wir uns eben neben der Arbeitsproduktivität auch die Energiekosten angeschaut, weil die steigen natürlich, weil man einen höheren Aufwand hier hat, um beispielsweise Räume, also Menschen oder eben auch Maschinen zu kühlen. Das schlägt sich natürlich dann auch nieder bei den Kosten für die Unternehmen. Und wenn man auf der einen Seite weniger produziert, eben weil die Arbeitsproduktivität leidet und höhere Kosten anfallen, das schmälert natürlich die Erträge der Unternehmen und demnach könnten dann auch die Investitionen eben in der Zukunft niedriger ausfallen.
9: Gerade bei den Energiekosten, wenn die im Sommer steigen, könnten die aber auch bei milderen Winter im Winter ja vielleicht auch sinken, weil man weniger heizen muss. Wie sehen da die Prognosen aus, vielleicht ganz konkret für die Schweiz?
8: Ja, das ist richtig. Also wir haben uns ja das in der Tat bis 2030 angeschaut und die Schweiz schneidet hier im Vergleich zu beispielsweise Südeuropa noch relativ gut ab. Auf der einen Seite fallen eben die Hitzewellen eher noch moderat aus, also die Spitzentemperaturen wie in Südeuropa werden nicht erreicht. Und auf der anderen Seite ist es in der Tat auch so, dass dann weniger Energiekosten im Winter anfallen, weil eben auch die Winter dann milder ausfallen. Das heißt, im Durchschnitt hilft die Klimaerwärmung der Schweiz aktuell. Aber das heißt natürlich nicht, dass die Schweiz nicht auch getroffen wird von diesem Extremwetter, wie wir es jetzt im Sommer gesehen haben. Also so passen die beiden Berechnungen dann auch zusammen.
9: Sie haben verschiedene Länder angeschaut. Warum sind die wirtschaftlichen Verluste im Süden besonders stark? Man würde denken, gerade diese Länder sind sich doch Hitze gewohnt.
8: Ja, also es ist ganz klar, wir plädieren ja darauf, dass die Länder sich anpassen müssen. Und dann kommt die Frage natürlich auf, weil die Länder im Süden haben ja schon seit Jahrzehnten, Jahrhunderten mit Hitze zu tun. Die müssten ja eigentlich gut aufgestellt sein. Aber man kann eben sozusagen mit Anpassung diese stärkere physische Belastung nicht vollständig auffangen. Also erstmal ganz wichtig, wie gesagt, Hitzebelastung in Südeuropa ist einfach schlichtweg deutlich höher. Und hinzu kommt, dass Anpassung zwar stattfindet, aber eben auch noch lückenhaft ist, also noch nicht perfekt. Viele Maßnahmen sind eher reaktiv als präventiv und da bestehen eben weiterhin Lücken, auch bei Gebäuden, bei Kühlung, bei Wassermanagement. Und für die Schweiz liegt darin aber genau die Lehre. Also sie ist vielleicht heute noch weniger stark betroffen und hat deshalb mehr Spielraum, frühzeitig vorzusorgen. Aber was wir auf jeden Fall sehen ist, die Schweiz hat vielleicht den Vorteil aktuell, aber sie ist nicht immun. Das heißt, wir sollten jetzt uns dran machen, auch vorzusorgen für die heißere Zukunft.
0: Das sagt Katharina Uttermüll, sie ist leitende Ökonomin bei der Allianz und Autorin dieser Studie. Jetzt zu einer der großen Fragen der Menschheit. Wie ist Leben auf der Erde entstanden? Eine gängige Theorie besagt, dass Leben aus dem All kam, mit Hilfe eines Asteroiden. Und genau diese Theorie erforschen Maria Schönbächler und ihr Team von der ETH Zürich. Und sie haben Erstaunliches entdeckt. Darüber hat Savra Atasoy mit Andrea Fischli von der SRF Wissenschaftsredaktion gesprochen.
10: Erstaunlich ist eben, dass sich alles um den Jupiter dreht. Das wurde so nicht erwartet. Der Jupiter könnte vor 4,5 Milliarden Jahren als Geburtshelfer für genau diese Asteroiden fungiert haben. Also die Sorte, die Spuren von Wasser enthält und die auch die Bausteine des Lebens mit sich trägt. Solche Asteroiden sind wohl damals auf die Erde gedonnert und so könnten eben Wasser sowie Moleküle auf die Erde gekommen sein, die es braucht für Leben und für Lebewesen. Herausgefunden haben das die Zürcher Forschenden um Maria Schönbechler, indem sie ein 0,5 Gramm Geröll analysiert haben. Das kam direkt vom Asteroiden Bennu.
11: Diese Gesteinsprobe haben Sie wohl nicht einfach so gefunden, an die müssten Sie herangekommen sein. Wie denn?
10: Da muss man auch gute Beziehungen zur NASA haben, sonst kommt man da nicht dran. Die NASA schickte 2016 eine Raumsonde zum Asteroiden Bennu mit genau dieser Mission, eben eine Probe zu nehmen. Das war nicht ganz einfach. 2020 ist sie gelandet, wobei landen kann man nicht, denn die Oberfläche ist sehr instabil. Die Sonde ist 50 cm eingesunken, konnte die Probe nehmen und dann mit Hilfe von Boostern zurück zur Erde kommen. Die Beute? Das waren rund 120 Gramm schwarze Bennu-Gesteinskrümel. Und 0,5 Gramm davon kam an die ETH und konnte dort analysiert werden.
11: Dann haben wir also den Weg verstanden. Jetzt ist die Frage, diese Krümel, was bestehen die denn?
10: Das ist eben das Interessante. Maria Schönbechler, die Geologin von der ETH, die formuliert es so, Bennu ist ein Mischling. Damit meint sie, dass er einerseits Ingredienzien in sich trägt, die von der inneren Seite des Sonnensystems kommen, also in Richtung Sonne, und andererseits auch von nach außen gerichteten Orten, also weiter außen als Jupiter. Von innen kommt Gesteinsstaub, von außen kommt das Eis und dieses Eis ist gespickt mit diesen Bausteinen, die es fürs Leben braucht. Das sind kleine Moleküle, aus denen man Eiweiße oder DNA bauen kann später. Das Ganze wird zusammengewirbelt und durch das Eis verklebt. So entstand Asteroid Bennu. Das mutmaßen die Forschenden in der Studie, die diese Woche in Science Advances erschienen ist. Ohne Jupiter hätte es aber diese Zusammensetzung gar nicht geben können. Und Jupiter hat auch geholfen, dass große Brocken von weiter draußen vom Weltall quasi abgeblockt wurden. Insofern ist Bennu eine Art Transportvehikel des Lebens und genauso ein Vehikel könnte auch das Leben zur Erde gebracht haben.
11: Gut, Bennu ist also noch irgendwo da draußen. Wie muss ich mir ihn vorstellen?
10: Der saust rum und er ist eben eigentlich unglaublich klein. Würde man ihn direkt neben Burj Khalifa stellen, den höchsten Turm der Erde, würde er ziemlich klein aussehen, denn er ist nur 500 Meter im Durchmesser. Und würde man darauf stehen, dann wäre das so instabil wie auf einem Geröllhaufen im Gotthardmassiv, so formuliert es die Geologin Maria Schönbechler. Bennu ist aber auch so etwas wie ein kleiner Star unter den Asteroiden. Er ist berühmt, berüchtigt, berühmt eben, weil er das Leben mit sich trägt, berüchtigt aber, weil er eine komische Umlaufbahn um die Sonne hat und immer wieder sehr nahe zur Erde kommt, sodass sogar Kollisionsgefahr besteht.
11: Es besteht Kollisionsgefahr. Wie gefährlich ist er?
10: Im Moment nicht wahnsinnig gefährlich, würde ich jetzt mal so sagen. Die NASA hat ihn aber auf dem Radar. Er kommt alle 6 Jahre so nahe wie der Mond, also schon ziemlich nahe. Und tatsächlich könnte auch in über 100 Jahren mal eine Kollision stattfinden. Das wäre dann verheerend, das haben Forschende auch versucht zu berechnen. Da würde wohl die Temperatur um 4 Grad sinken. Es würde 15% weniger regnen, die Erde würde also viel kälter, viel trockener, viel ungemütlicher. Aber dieses Szenario, das kommt frühestens im Jahr 2182 und die Wahrscheinlichkeit beträgt nur 0,037%. Die ist also winzig. Die NASA würde dann versuchen, wenn so etwas auf uns zukommen würde, einen Asteroiden wie Bennu aus der Bahn zu lenken. Das klingt nach Hollywood, ist aber tatsächlich auch schon getestet worden. Falls es dann tatsächlich so weit kommt, können wir zwar ja in gut 150 Jahren wieder darüber reden.
12: Das sagt Andrea Fischli von der SRF Wissenschaftsredaktion. Bald 9:30. Wir haben noch Zeit für unseren täglichen Blick zurück.
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9: Genau heute vor 46 Jahren veröffentlichte die US-Zeitung Washington Post eine berührende Reportage über Jimmy, einen 8-jährigen heroinsüchtigen Jungen aus einem armen Quartier der US-Hauptstadt Washington D.C. Der Artikel löste große Betroffenheit aus und gewann schließlich sogar den Pulitzer-Preis. Aber dann gab es ein Problem. Die ganze Geschichte gibt's jetzt im Beitrag von Konrad Muschk.
13: Janet Cook kam für die ehrwürdige Washington Post wie gerufen. Eine intelligente und attraktive 25-jährige Nachwuchsjournalistin mit besten Referenzen, einen Bachelor vom Elite-Frauen-College Vassar und einen Master der University of Toledo. Außerdem war sie Afroamerikanerin. Angesichts des zunehmenden Drucks, Angehörige von Minderheiten anzustellen, war sie damit die ideale Bewerberin. Und sie konnte schreiben, also gab ihr der leitende Chefredaktor Bob Woodward eine Stelle. Am 28. September 1980 erschien Janet Cooks Artikel Jimmy's World und schlug ein wie eine Bombe.
14: Jimmy ist 8 Jahre alt und heroinabhängig in der dritten Generation. Ein frühreifer kleiner Junge mit feinem Haar, samtenen dunklen Augen und Einstichstellen, die wie Sommersprossen auf der babyzarten braunen Haut seiner dünnen Arme verteilt sind.
13: So lautete der erste Satz der Reportage, die eine Welle der Anteilnahme auslöste. Die Leser forderten, Jimmy müsse geholfen werden. Weil Cook sich unter Berufung auf den Schutz ihrer Quellen weigerte, die Identität des Jungen preiszugeben, setzten Polizei, Sozial- und Schulbehörden tausende Arbeitsstunden ein, um Jimmy zu finden. Ohne Erfolg.
15: The Metropolitan Police Department, the Department of Human Services and the DC School Board involved hundreds of people and thousands of man-hours.
13: Schließlich kamen Zweifel an Jimmys Existenz auf. Doch Marion Barry, Washingtons Stadtpräsident, versicherte unter öffentlichem Druck, der Junge sei den Behörden bekannt und befinde sich in ärztlicher Behandlung. Kurz darauf wurde Jimmy für tot erklärt. Chefredaktor Woodward hatte Cook gegen alle Vorwürfe verteidigt und ihren Artikel dem Pulitzer-Komitee eingereicht. Am 13. April 1981 wurde bekannt, dass Cook den Pulitzer-Preis in der Kategorie Reportage gewonnen hatte. Doch die biografischen Angaben der Preisträgerin sorgten im Vassar College für Stirnrunzeln. Woodward erfuhr kurz darauf am Telefon, dass Cook ihr Studium dort nach einem Jahr abgebrochen hatte. Von Toledo hatte sie immerhin einen Bachelor. Alarmiert stellte er Cook zur Rede, worauf diese zugab, die Geschichte von Jimmy erfunden zu haben. Am 16. April entschuldigte sich Donald Graham, der Herausgeber der Post, in einem Leitartikel.
16: She had not interviewed an 8-year-old heroin addict and that the quotes attributed to him were fabricated.
13: Cook habe nie einen 8-jährigen Heroinsüchtigen interviewt und die Jimmy zugeschriebenen Aussagen seien Fälschungen, sagte er dem Sender ABC am selben Abend. Cook kündigte bei der Zeitung und gab den Preis zurück, das erste und bis heute einzige Mal in der Geschichte des Pulitzers. 2 Jahre später gestand sie in einem Interview, sie habe dem Druck nach immer besseren Geschichten nicht standhalten können und deshalb Jimmy erfunden. Der kolumbianische Literaturnobelpreisträger Gabriel García Márquez kommentierte, der Pulitzer für Cook sei unfair gewesen, aber ebenso unfair sei es, dass sie nicht den Nobelpreis für Literatur gewonnen habe. Cook zog sich gedemütigt aus dem Journalismus zurück. Sie fand eine Stelle in der Kleiderabteilung eines Warenhauses in Kalamazoo, Michigan und aß am Abend Cornflakes oder einen Teller Suppe. 1996 verkaufte sie die Rechte an ihrer Geschichte für $400,000 an den Filmkonzern TriStar, der das Skript aber in der Schublade versenkte. Jimmy's World ist bis heute Standardstoff bei der Ausbildung an US-Journalistenschulen. Auch deshalb, weil sich als Folge des Skandals viele afroamerikanische Medienschaffende über zunehmendes Misstrauen an ihre Arbeit beklagt hatten.
9: Das war die Tageschronik von Konrad Muschk. Schön hören Sie Ihren Infosender und schön durfte ich Sie in den letzten Jahren jeweils durch den Morgen begleiten als Moderatorin von SRF 4 News und der Sendung Heute Morgen. Für mich ist ab hier heute Schluss. Ich danke Ihnen fürs Vertrauen. Es war mir immer eine große Freude und ich sage jetzt Tschüss. Verabschiede mich vom Mikrofon. Mein Name ist Romana Kaiser.

0: Die Nachrichten von SRF um 9:30 mit Michael Wieland. Russland plane weitere Sabotageakte in Europa und Angriffe auf die Demokratie. Das zeigten Geheimdienstinformationen, sagt die EU-Außenbeauftragte Kaja Kallas vor einem Treffen der EU-Verteidigungsministerinnen und Minister in Brüssel. Dort ist auch die weitere militärische Unterstützung der Ukraine ein Thema.
1: We need to be vigilant because we see in the intelligence that Russia is planning more sabotage acts and actually, you know, attacks against our democracy to divide our society, to intimidate our societies from refraining to help Ukraine.
0: Russland wolle die Gesellschaft spalten und einschüchtern, damit die Unterstützung für die Ukraine ende, so die EU-Außenbeauftragte Kaja Kallas weiter. Europa müsse wachsam sein. Russland bestritt in der Vergangenheit solche Vorwürfe jeweils oder äußerte sich nicht dazu. Weitere Meldungen des Morgens in der Übersicht. Die Abstimmung über die Neutralitätsinitiative sorgt auch im Ausland für Schlagzeilen. Die meisten westlichen Medien sehen im Nein eine Absage der Schweiz für einen pro-russischen Kurs. Der Sender Russia Today macht die angeblich schlechte Kampagnenführung und die Medienberichterstattung für das Scheitern der Neutralitätsinitiative verantwortlich. Und Kongo-Kinshasa kämpft seit Monaten gegen eine Ebola-Epidemie. Nun ist die Zahl der bestätigten Ebola-Fälle auf über 8000 gestiegen. Das sagt das Nationale Institut für öffentliche Gesundheit. Bisher seien fast 4000 Todesfälle bestätigt worden. Gegen die aktuelle Variante des Virus gibt es noch keine Impfung. An den Berufsweltmeisterschaften WordSkills hat die Schweizer Delegation in diesem Jahr 12 Medaillen geholt, 4 davon in Gold. Einen Weltmeistertitel holte die Schweiz in den Kategorien Hotelrezeption, Sanitär- und Heizungstechnik sowie Industrie 4.0. Da geht es unter anderem um die Digitalisierung oder Cybersicherheit. Insgesamt waren rund 40 junge Berufstalente aus der Schweiz in China mit dabei. Sie traten gegen 1400 Wettkämpferinnen und Wettkämpfer an. Die Schweiz schloss die WordSkills auf dem 3. Platz ab, hinter China und Korea. Auch Bundespräsident Guy Parmelin gratulierte den jungen Berufsleuten. Dann zu den Börsendaten von SIX. Der Swiss Market Index liegt im Moment bei 14.063 Punkten. Das ist ein Plus von 0,8%. Der Euro wird zu 94,47 Rappen gehandelt, der Dollar zu 83,02 Rappen. Und zum Schluss der Blick aufs Wetter. Es ist meist sonnig bei sommerlichen 24 bis 29 Grad. Vor allem im Westen hat es zeitweise hohe Wolkenfelder. Das waren Nachrichten von Radio SRF. Verantwortlich Corinna Heinzmann.
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4: Sparerinnen und Sparer würden sich freuen, wenn die Zinsen wieder ein bisschen steigen würden. In vielen Ländern ist das im Moment der Fall. Der Zins, der den Sparzinsen den Weg vorgibt, der sogenannte Leitzins, bleibt in der Schweiz, aber vorläufig bei null. Das hat der Präsident der Nationalbank der SNB, Martin Schlegel, diese Woche bekannt gegeben. Warum ist die SNB zurückhaltender als viele andere Zentralbanken? Drohen jetzt wenigstens keine negativen Zinsen mehr? Und was sagt die Nationalbank zu den Vorgaben, die der Ständerat der Grossbank UBS will machen? Fragen am Präsidenten der SNB, Martin Schlegel. Willkommen in der Samstagsrundschau.
5: Danke vielmals.
4: Martin Schlegel, Sie lohnt also den Leitzins bei null. Das soll ja eigentlich die Wirtschaft ankurbeln. Jetzt wächst die Wirtschaft aber eigentlich schon recht robust und die Inflation zieht an. Warum bleiben Sie bei null?
5: Ja, wir haben gestern entschieden, dass wir den SNB-Leitzins unverändert lassen, dass wir ihn bei null lassen. Wenn man die Inflation anschaut, die ist vom Mai bei der letzten Lagebeurteilung von 0,6 auf 0,8 gestiegen. Jetzt im August, wenn man die Inflationsprognose anschaut, ist es auch so, die steigt zuerst noch ein bisschen an, kommt dann aber im Laufe des nächsten Jahres wieder zurück. Das heisst, Preisstabilität ist über den gesamten Zeitraum der Prognose ist gewährleistet. Und das hat uns auch erlaubt, nachher die Geldpolitik unverändert zu lassen.
4: Was macht Sie da so sicher, dass die Inflation wieder zurückkommt? Also ich meine, bei der letzten Prognose haben Sie jetzt zum Beispiel die Inflation ein bisschen unterschätzt.
5: Gut, Sicherheit gibt es da nicht. Die Unsicherheit ist im Moment sehr hoch, auch die geopolitische Unsicherheit, handelspolitische Unsicherheit und so weiter. Wir machen allerdings die Inflationsprognose, die machen wir nach bestem Wissen und Gewissen, nach auch den neuesten, dem sind wissenschaftlichen Methoden. Und das ist die beste quasi Prognose, die man machen könnte. Aber natürlich, die Unsicherheit ist sehr hoch im Moment.
4: Trotzdem noch mal die Frage, wieso soll das eigentlich wieder runtergehen? Ich meine, der Konflikt im Nahen Osten, da hat man nicht das Gefühl, dass sich der bald löst. Die Energiepreise hängen stark von dem ab.
5: Jetzt der Anstieg, den wir gesehen haben in den letzten Monaten, ist vor allem auf den Energiepreis, also namentlich der Rohölpreis, aber auch die Raffineriepreise, die ein bisschen höher sind, was dann sich übersetzt in höhere Benzinpreise, Dieselpreise, Heizölpreise. Jetzt, wenn man die Märkte anschaut, die gehen davon aus, dass der Rohölpreis in den nächsten Monaten und auch wieder wird zurückkommen. Und wir gehen da auch davon aus, dass der Preis vom Rohöl wieder zurückkommt. Und das führt dann einfach dazu, dass sich der Effekt eben von dem höheren Rohölpreis im Moment dann über die Zeit langsam ein bisschen auswäscht.
4: Wenn man den anderen Indikator anschaut, also quasi das Wirtschaftswachstum dort, das ist ein anderer zentraler Indikator, dort ist auch überraschend, wie ungenau die Prognose ist. Fürs laufende Jahr rechnen Sie jetzt mit einem Wirtschaftswachstum von 1,5 bis 2%. Jetzt ist schon Ende September, können Sie das nicht genauer sagen?
5: Gut, eben Prognosen sind unsicher, vor allem wenn es Zukunft betreffen und wenn es Gegenwart betreffen, ist es nicht ganz einfach im Fall vom BIP, weil es natürlich auch Revisionen gibt. Das BIP jetzt im ersten halben Jahr und namentlich im zweiten Quartal ist erstaunlich gut gewesen. Im zweiten Quartal ist aber ein Sonderfaktor drin, dass dort Pharma und Chemie einen ausserordentlichen Beitrag hat. Wenn man allerdings breit anschaut, es ist ja breit eigentlich ein gutes Wachstum gewesen. Und das hat jetzt uns dazu bewogen, dass wir die Prognose für das Wachstum für das Jahr noch aufgetan haben, von 1,5 bis 2%.
4: Aber fliegen Sie da ein bisschen blinder als sonst? Im Moment?
5: Die Unsicherheit ist im Moment sehr hoch. Das ist einfach so. Und das führt dazu, dass natürlich die Prognose schwieriger ist. Ich will aber nicht sagen, dass wir da in dem Sinn blind fliegen, überhaupt nicht. Wir schauen alle Daten an, wir schauen extrem viele Daten an, versuchen die alle zu synthetisieren nachher und gut möglichst dann die Prognose zu machen.
4: Ein neuer Faktor, relativ neu, ist ja der Klimawandel, die Ernährung. Also die Nahrungsmittelpreise steigen, wenn es oder längere Dürre gibt. Haben Sie das auch auf dem Radar?
5: Das ist auch etwas, was wir natürlich sehr genau anschauen, sehr genau auch analysieren, die Auswirkungen vom Klimawandel auf unser Mandat. Wenn man es jetzt konkret anschaut, was jetzt der Hitzesommer, vor allem der trockene Sommer bei den Nahrungsmitteln gemacht hat, dann sehen wir natürlich schon, dass dort gewisse in dem Sinne Preisbewegungen gegeben hat. Es gibt natürlich dann aber auch Politikmassnahmen, die dagegen gemacht werden. Und bis jetzt ist eigentlich der Einfluss im Moment, den wir sehen, auf die Inflation, der Anstieg der Inflation, ist fast ausschließlich auf Erdölprodukte zurückzuführen.
4: Mhm. Das heisst aber, die Inflation bleibt. Kann man davon ausgehen, das letzte Mal, wo wir miteinander geredet haben, vor 1,5 Jahren, haben Sie gerade den Leitzins auf Null abgesenkt und wir haben allgemein Schiss gehabt, dass Sie noch tiefer runter müssen gehen, ist negativ, aber ist das Negativzins jetzt vom Tisch?
5: Im Moment ist es sicher so, dass, wenn man auch international schaut, dass Zentralbanken die Tendenz eher Geldpolitik straffen, das heisst, die Zinsen erhöhen. Also im Moment ist Geldpolitik eher natürlich global in einem Bestrafungszyklus.
4: Faktisch ist es dann für die Banken zum Teil unter Null gegangen, wenn sie bei Null sind mit dem Leitzins. Jetzt mit dem Wissen von heute, würden sie nochmal auf Null haben?
5: Ja, wir sehen, wir sind auf Null abgegangen im Juni vor einem Jahr. Und die Inflation ist zwischenzeitlich sehr tief gewesen, oder? Es ist wirklich an der Nulllinie entlang gekratzt. Ich glaube, jetzt im Nachhinein kann man sagen, das ist der richtige Entscheid gewesen, ja.
4: Viele andere Zentralbanken haben ja schon seit länger und jetzt auch in den letzten Tagen wieder ihre Zinsen angehoben. Die EZB, aber auch die Fed haben das gemacht. Jetzt, die Schweiz bleibt bei Null. Es gibt, glaube ich, fast kaum ein Land auf der Welt, das noch bei Null ist. Man wird so zu einer Art Zinsinsel. Riskieren Sie da nicht, dass der Franken verliert?
5: Gut, für uns ist immer ganz wichtig, unser Kompass ist Preisstabilität. Und das ist eben eine Inflation in der mittleren Frist zwischen 0% und 2%. Und wir setzen dann den Zins so, dass eben dann die sogenannten monetären Bedingungen, das heisst eben auch der Zins und der Wechselkurs, so ausgestaltet sind, dass wir eben unser Ziel für der Preisstabilität erreichen. Andere Länder sind in einer anderen Situation, die haben teils deutlich höhere Inflation, das heisst, die brauchen ein anderes Zinsniveau, vielleicht auch eine andere Ausrichtung von der Geldpolitik.
4: Aber wenn der Franken tiefer, also wenn der Schweizer Zins tief ist, dann wird der Franken weniger attraktiv, er schwächelt. Nur schon der Satz ist doch überraschend, da hat man schon lange nicht mehr gehört, dass der Franken schwächelt. Ist das jetzt für Sie eine Erleichterung oder eher eine Sorge?
5: Also der Franken hat sich abgeschwächt in den letzten Monaten, aber von Schwächeln redet die Nationalbank ganz, ganz sicher
4: nicht.
5: Und es ist natürlich auch so, jetzt die Abschwächung, die wir gesehen haben im Franken, die hat auch natürlich einen Einfluss gehabt auf die Inflationsprognose zum Beispiel. Gerade in der mittleren Frist sehen wir schon die Inflationsprognose auch ein bisschen höher und das ist ein wesentlicher Faktor da, ist eben die Abschwächung vom Franken, die wir gesehen haben.
4: Also weil wir in dem Sinn mit einem schwächeren Franken mehr Inflation reinholen?
5: Genau, also wenn der Franken schwächer ist, das heisst, wenn wir etwas im Ausland kaufen, ist das teurer. Und etwas teurer ist, heisst, die Inflation ist höher.
4: Wie viel schwächer ist denn noch gut? Also ich meine, zu schnell schwach werden dürfen wir dann auch nicht.
5: Das kann man nicht allgemein beantworten, weil wir eben die sogenannten monetären Bedingungen schauen, dass eben das monetäre Kleid der Wirtschaft passt in dem Sinn. Und da in die monetären Bedingungen spielt eben das ganze Zinsumfeld rein, aber eben auch das Wechselkursumfeld. Das muss man eigentlich immer zusammen anschauen.
4: Aber jetzt macht es Ihnen keine Sorgen, dass er so ein bisschen schwächer wird?
5: Wenn Sie unsere Prognosen anschauen für die Inflation, dann ist die immer ziemlich genau jetzt in der Mitte vom Band. Also Sorgenpunkt der Preisstabilität haben wir im Moment nicht mehr als sonst. Das ist natürlich unsere Aufgabe und darum macht es uns immer ein bisschen Sorgen. Aber in dem Sinne sind wir jetzt in einer komfortablen Situation.
4: Also die Exporteure freuen sich, der Franken wird ein bisschen schwächer. Wenn wir ins Ausland gehen, als Privatpersonen gehen reisen, wird es ein bisschen teurer.
5: Genau, man muss schon auch die Dimensionen natürlich im Auge behalten. Man sich in der Schweiz einfach auch nicht mehr gewöhnt, dass der Franken sich über gewisse Zeit auch abschwächt. Man hat natürlich lange Phasen gehabt, dass der Franken eigentlich fast konstant immer ein bisschen stärker geworden ist. Das ist jetzt eine kleine Gegenbewegung, die wir in dem Sinn gesehen haben.
4: Herr Schlegel, die Nationalbank hat ja jahrelang, kann man sagen, grosse Devisenkäufe gemacht, um den Franken nicht noch stärker werden zu lassen. Jetzt gibt es Leute, die finden, jetzt müssten sie die Gunst der Stunde nutzen und den Devisenberg abbauen.
5: Unsere Bilanz ist immer das Resultat von der Geldpolitik. Also wenn es nötig ist, bei Bedarf, sind wir bereit, am Devisenmarkt aktiv zu sein. Das heisst, wir sind bereit, um Devisen zu kaufen oder auch Devisen zu verkaufen, je nachdem. Und die Bilanzhöhe ergibt sich dann eigentlich aus unserem Bedarf aus, am Devisenmarkt aktiv zu sein.
4: Aber der Devisenberg, der könnte ja zum Risiko werden.
5: Natürlich, unsere Devisenreserven und Währungsreserven, die haben gewisse Risiken. Das ist aber ein Risiko in dem Sinn, das wir als Zentralbank können und müssen tragen.
4: Sie würden dann auch noch, der Vorteil wäre auch, dass Sie ein bisschen aus der Schusslinie von den USA kommen, die immer wieder sagen, sie manipulieren den Kurs vom Franken zu Ungunsten von den Amerikanern.
5: Also die Schweiz, Nationalbank, wir sind sicher keine Währungsmanipulatoren. Wir tun immer nur am Devisenmarkt intervenieren, um unser Ziel, eben die Preisstabilität zu erreichen. Und wir tun nicht intervenieren, um Schweizer Firmen einen unfairen Vorteil zu gewähren oder auch, um Anpassungen im Current Account zu verhindern. Das ist übrigens etwas, was wir in

0: Wenn die Inflation aus unserem Band rausfällt, das ist ein klarer Fall, wo wir am Devisenmarkt intervenieren müssen, um eben unser Ziel zu erreichen.
1: Martin Schlegel, die Nationalbank ist ja nicht nur für die Preisstabilität, sondern auch für die Finanzstabilität zuständig, also nicht nur für die einzelnen Banken, das macht die Finanzmarktaufsicht FIMA, aber für den ganzen Finanzplatz. Und da gibt gerade diese Woche wieder die UBS zu reden. Der Ständerat will, dass die UBS ihre Auslandstöchter mit 90% Eigenkapital unterlegt. Sind Sie zufrieden?
0: Gut, es ist nicht die Rolle der Nationalbank, dass wir den Entscheid vom Parlament kommentieren. Wir haben allerdings das grösste Vertrauen in unser Parlament, dass sie eine Lösung werden finden, die im Interesse von der Schweiz ist. Aus Sicht der Nationalbank ist es einfach wichtig, dass wir aus der Credit Suisse-Krise, die wir hatten, vor ein paar Jahren, dass man da die richtigen Lehren zieht. Und die Lehren, die der Bundesrat gezogen hat und dann die Massnahmen vorgeschlagen hat, das ist die unterstützen wir. Wir denken, die sind zielgerichtet und angemessen.
1: Und über jetzt 90% oder 100% kommt das drauf an?
0: Über die Details, in dem Sinne eben, das ist es respektive nicht das Detail, aber es ist etwas, wo die Politik kann darüber entscheiden kann. Aus Sicht Finanzstabilität ist klar, ist eigentlich eine möglichst hohe Unterlegung ist für Finanzstabilität am besten.
1: Der Chef von der UBS, Sergio Ermotti, hätte ja das verhindern und jahrelang dagegen geweibelt. Am Montag hat er dann im Interview in der NZZ relativ scharf geschossen und der Behörde unter anderem auch ihnen vorgeworfen, sie stiftet Verwirrung. Wie ist das bei Ihnen nachher?
0: Das haben wir zur Kenntnis genommen, aber weiter nicht.
1: Sie haben ja regelmässig, wenn ich mich auch mit der UBS zu tun, ist jetzt da die Stimmung im Keller.
0: Das würde ich nicht so sagen, nein.
1: Okay. Eine andere Form ist, Vorwurf ist ja gewesen, die FIMA und die Nationalbank hätten von der eigenen Mitschuld am Debakel von der Credit Suisse ein bisschen ablenken. Sie hätten müssen ihren jährlichen Finanzstabilitätsbericht eindeutiger eben dann schon auf die Schieflage von der Credit Suisse hinweisen. Haben Sie das nicht gemacht?
0: Gut, die Credit Suisse-Krise ist schon im Detail untersucht worden von der PUC. PUC ist zu einem anderen Resultat gekommen. PUC ist zum Resultat gekommen, dass eben das Management, der Verwaltungsrat, für die Krise von der Credit Suisse verantwortlich war. PUC hat auch gewisse Vorschläge gemacht, was Behörden können in der Zukunft besser machen. Aber die Schlussfolgerungen, die Sie genannt haben, sind nicht die von der PUC.
1: Aber eben, die UBS sagt ja einfach, eben, heute sind es 45%, neu wären es dann 90% und die UBS sagt, das löse das Problem gar nicht. Also wenn Kontrollinstanzen, die FIMA, aber eben auch die Nationalbank gar nicht recht anschauen, dann nützt sie als grösstes Eigenkapital nichts. Da macht es doch einen Punkt.
0: Nationalbank, Sie haben es vorher gesagt, wir machen nicht Bankenaufsicht. Wir sind für die Finanzstabilität zuständig, im Sinn, dass wir einen Beitrag leisten für die Finanzstabilität. Das machen wir, indem wir zum Beispiel Analysen machen über die Risiken, die man sieht im Finanzsystem und auch dann Massnahmen vorschlagen. Eine von diesen Massnahmen ist eben, das, was wir gesehen haben, in der Krise, und da haben wir übrigens schon im Finanzstabilitätsbericht 2023 darauf hingewiesen. Ein Problem war eben die Unterlegung der ausländischen Beteiligungen. Und darum haben wir gesagt, respektive unterstützen den Bundesrat in dem Anliegen, dass man dort Verbesserungen macht.
1: Wer die UBS denn jetzt mit, die UBS ist jetzt die einzige wirklich internationale Grossbank in der Schweiz noch, mit diesen Regeln kein Risiko mehr für die Stabilität?
0: Es gibt keine Situation, wo es kein Risiko gibt. Wir sind der Meinung, dass man eben die Risiken aber adressieren sollte, dass man dort gezielte Massnahmen machen sollte.
1: Die UBS spielt ja immer wieder auch öffentlich mit dem Gedanken, wegzuziehen aus der Schweiz. Das wäre aber dann schon ein Schlag für den Finanzplatz und auch für die Stabilität.
0: Schlussendlich ist die Wahl vom Hauptsitz ist eine Entscheidung von der UBS. Natürlich, es ist so, die UBS ist eine grosse Bank und die UBS hat auch, bringt der Schweiz auch etwas, aber die Schweiz bringt natürlich auch der UBS etwas.
1: Das ist die Samstagsrundschau mit dem Präsidenten der Schweizerischen Nationalbank, mit dem Martin Schlegel. Wir nehmen die Sendung am Freitagabend auf. Zwischendurch, Herr Schlegel, stelle ich Ihnen ein paar kurze Fragen, gebe Ihnen eine kurze Auswahl und bitte Sie, etwas zu wählen. Wenn Sie nicht im Anzug unterwegs sind als Präsident der Nationalbank, sind Sie dann eher in den Velohosen oder im Wanderhemd?
0: Also Velohosen habe ich gar nicht. In dem Sinne eher ein Wanderhemd.
1: Aber Sie fahren Velo, fahren Sie auch? Einfach ohne?

0: ohne die engen Hosen.
1: Ja, aber ich glaube, für das Velofahren braucht man nicht Velohosen.
0: Gut. Ihre Frau ist auch Ökonomin. Wenn es am Esstisch mal nicht um Wirtschaft geht, ist es dann Sport oder Kultur?
1: Wir reden am Esstisch nicht über Wirtschaft. Wir essen ja mit der Familie. Und das ist jetzt ein Thema, das Kinder nicht brennend interessiert. Kinder bringen immer sehr viele interessante Themen an den Tisch, die wir dann diskutieren.
0: Okay, Sie joggen ja gern, habe ich gelesen, flach oder bergauf?
1: Ja, beides. Das kommt sehr darauf an. Also es gibt eine Runde, wo man besser eigentlich ein bisschen flach rennt, oder? Und dann ab und zu wieder eben ein bisschen den Puls aufjagen, dann auch wieder mal durchauf und ein bisschen durchab. Ich glaube, die Abwechslung macht es aus.
0: Ich habe gelesen, Sie haben das Flair für Grafik. Was entwerfen Sie denn so in Partyflyer oder Banknoten?
1: Also, ich weiß nicht, was Sie das gelesen haben. Ich bin auch nicht in diesem Feld aktiv, aber natürlich jetzt durch meinen Beruf tue ich mich schon mit den Banknoten schon auch beschäftigen.
0: Aber Sie, das stimmt überhaupt nicht, dass Sie das Flair, oder Sie haben einfach gerne Grafik, aber Sie tun nicht selber entwerfen.
1: Nein, ich habe mal als Studentenjob habe ich so ein bisschen Grafik gemacht nebendran, aber jetzt da irgendwie, sage ich, das Flair dafür wäre schon ein bisschen hochgegriffen.
0: Gut, jetzt lassen wir das so stehen, Martin Schlegel. Wir haben ja vorher schon angesprochen, der Klimawandel ist eine relativ neue Herausforderung, auch für die Nationalbank. Jetzt kann man sich vorstellen, einerseits, dass Sie als Nationalbank einen Einfluss haben auf den Klimawandel. Andererseits, dass der Klimawandel ein Risiko ist für das, was Sie machen oder für Ihre Aufgaben. Schauen wir uns zuerst den Einfluss an. Wo haben Sie, wo sehen Sie den Einfluss von der Nationalbank auf den Klimawandel?
1: Ich glaube, bei der Nationalbank, den Klimawandel schaut man sehr genau an. Und der Klimawandel ist sicher, kann man allgemein sagen, eine der grössten Herausforderungen für die Gesamtmenschheit in den nächsten Jahrzehnten. Bei der Nationalbank haben wir verschiedene Aspekte vom Klimawandel, respektive verschiedene Sichtweisen auf den Klimawandel. Wenn man zuerst mal Beispiel schaut, wir als Betrieb, wir machen das Betrieb viel und wir haben einen Transitionsplan in Richtung Netto Null, das heisst Elektrifizierung von der Flotte.
0: Sind jetzt bis jetzt nicht ein grosser Klimasünder gewesen, oder?
1: Als Betrieb. Nein, sind wir nicht. Also wir haben schon seit 2009, abgesehen davon, machen wir einen Umweltbericht, hat er damals geheissen. Jetzt heisst er Nachhaltigkeitsbericht. Wenn es um unsere Aufgaben geht, das ist Geldpolitik, Finanzstabilität, aber auch Anlagepolitik, kann man sagen, die Nationalbank nicht die richtigen Instrumente, um einen Einfluss haben auf den Klimawandel. Es gibt Instrumente, die funktionieren, aber die sind richtigerweise in der Hand von der Politik. Jetzt ist die Frage, soll man das bei der SNB ändern, soll man der SNB auch die Aufgaben geben? Wir sind der Meinung, klar nicht. Weil eben der enge Fokus, den wir haben, auf die Preisstabilität und die Berücksichtigung von der konjunkturellen Entwicklung, ist eben genau einfach auf unsere Instrumente zugeschnitten. Das heisst, es ist auf unser Zinsinstrument zugeschnitten und auf unser Wechselkursinstrument, respektive Devisenmarktinterventionen zugeschnitten.
0: Jetzt gibt es ja immer wieder auch Klimaschutzorganisationen, die sagen, sehr wohl hätten sie einen Einfluss, insbesondere mit der Anlagepolitik. Sie sind unter anderem auch bei Erdölunternehmen investiert. Wieso sagen Sie, da haben Sie keinen Einfluss?
1: Das ist in der Wissenschaft, wird das auch genau untersucht. Und wenn man jetzt quasi einfach die Firma verkauft, das ist wissenschaftlich gezeigt, dass das eigentlich keinen Einfluss hat. Es ist auch nicht plausibel für mich, dass wir, die doch ein kleiner Investor sind im globalen Ozean von allen Anlagen, dass das einen Einfluss haben auf den Klimawandel. Instrumente, um den Klimawandel zu bekämpfen, die gibt es. Das sind wirksame Instrumente, aber die sollten und die liegen in der Hand von der Politik.
0: Sie sagen, sie seien dann, es sei nicht zielführend. Gleichzeitig haben sie ja eben interne Richtlinien, dass sie bei anderen Sachen nicht mitmachen oder in Unternehmen nicht investieren, die systematische Umweltschäden anrichten. Erdölfirmen machen doch systematische Umweltschäden.
1: Wir haben die Ausschlusskriterien eben bei systematischen Umweltschäden, bei Verletzung von grundlegenden Menschenrechten und der Produktion von geächteten Waffen. Das sind aber quasi so grundlegende Werte von der Schweiz. Und wenn das eine Firma verletzt, dann schliessen wir die Firma gänzlich aus unserem Anlageuniversum. Das ist aber nicht mit dem Ziel, dass man quasi sagt, dass man dieser Firma, also nicht mit einem Impact-Ziel, sondern quasi mit einem grundlegenden Norm- und Wertziel, also mehr eigentlich ein ethisches Ziel.
0: Mm. Ein Impact-Ziel könnte man ja auch verfolgen, indem man das nicht ausschliesst, sondern dass man versucht, die Firma zu beeinflussen, also zu drängen dazu, klimafreundlicher zu werden.
1: Wir stimmen ab bei den Generalversammlungen von Firmen, die wir haben. Das ist nicht auf der ganzen Welt, ist das bis jetzt umgesetzt, aber in Europa ist es umgesetzt und auch in Amerika sind wir dran, um das umzusetzen. Und dort stimmen wir ab, indem wir einfach, wir wollen gute Corporate Governance, aber im Sinn von natürlich, wenn es eine gute Corporate Governance gibt, dass dann auch der Wert von dieser Firma steigen sollte. Und das ist schlussendlich eben im Interesse von der Nationalbank, aber schlussendlich natürlich auch von der gesamten Schweiz, also insbesondere Bund und Kantone.
0: Das eine ist eben der Einfluss, ich habe es gesagt am Anfang, von dem Punkt, jetzt das andere ist das Risiko, das der Klimawandel darstellt für ihre Ziele oder für ihre Aufgaben, Preisstabilität. Laufen Sie da grosse Risiken, wenn es immer wärmer wird, immer trockener, auch in den Sommer in der Schweiz?
1: Die Risiken, die der Klimawandel kann haben von unserer Mandatserfüllung, ist etwas, was wir sehr genau anschauen, auch Analysen gemacht haben und uns auch international einbringen. Internationale Gremien, wie zum Beispiel das Network for Greening the Financial System. Wenn ich das kurz zusammenfasse, in der Geldpolitik, ist etwas, so mittelfristig wirkt, also in den nächsten paar Jahren. Der Klimawandel ist etwas sehr, sehr Langfristiges. Das heisst, wenn der Klimawandel praktisch auf die Struktur der Wirtschaft einen Einfluss hat, dann haben wir mit der Geldpolitik, weil die einfach kurzfristiger wirkt, können wir dort reagieren. Sie haben zum Beispiel erwähnt, eben, wenn es trockener wird, das kann dazu führen, dass es weniger Ernte gibt. Das kann dann dazu führen, dass zum Beispiel die Nahrungsmittelpreise ansteigen. Das ist allerdings eine temporäre Geschichte, oder? Und das ist eigentlich ein sogenannter Angebotsschock, wo die Zentralbanken wenig können machen, respektive nichts können machen. Die Zentralbanken wirken ja auf die allgemeine Nachfrage und darum haben wir dort auch nicht die richtigen Instrumente. Die Politik hat dort Instrumente, auch dort, um, falls das politisch gewünscht ist, Einfluss zu nehmen.
0: Machen wir da einen Punkt, Martin Schlegel, ich will zum Schluss noch ganz kurz etwas ansprechen, wo jetzt dann wahrscheinlich wieder zu reden gibt. Sie werden alle 5 Jahre mit dem Bund verhandeln, was mit dem Gewinn von der Nationalbank passiert. Sie sind schon über ein Jahr dran, um fürs nächste Jahr zu schauen, wie das soll verteilt werden. Geht es so lange, weil es schwierig ist?
1: Überhaupt nicht. Also das ist ein Prozess, in dem Sinne am Laufen ist, wo auch verschiedene in dem Sinne Stadien hat. Und sobald man dann etwas zu kommunizieren hat, werden wir kommunizieren.
0: Bis jetzt ist es ja für die Kantone zum Teil ein bisschen schwierig gewesen und auch für den Bund, dass da ein Jahr Milliarden geflossen sind und ein Jahr plötzlich nichts. Schwierig gewesen zum Planen. Wird es da mehr Stabilität, Kontinuität geben?
1: Da kann ich noch nichts darüber sagen. Eben die, weißt du noch, in dem Sinne ist der Prozess noch am Laufen.
0: Wann wissen wir mehr?
1: Allerspätestens im nächsten April, weil dann ist die nächste Gewinnausschüttung fällig.
0: Sind wir gespannt. Martin Schlegel, besten Dank für das Gespräch.
1: Ich danke Ihnen.
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0: Die Nachrichten von SRF um 10 Uhr mit Livia Schmid. Guten Tag. Russland plane weitere Sabotageakte in Europa und Angriffe auf die Demokratie. Das zeigten Geheimdienstinformationen, sagt die EU-Außenbeauftragte Kaja Kallas vor einem Treffen der EU-Verteidigungsministerinnen und Minister in Brüssel. Dort ist auch die weitere militärische Unterstützung der Ukraine ein Thema.
1: We need to be vigilant because we see in the intelligence that Russia is planning more sabotage acts and actually, you know, attacks against our democracy to divide our society, to intimidate our societies from refraining to help Ukraine.
0: Russland wolle die Gesellschaft spalten und einschüchtern, damit die Unterstützung für die Ukraine ende, so die EU-Außenbeauftragte Kaja Kallas. Europa müsse wachsam sein. Russland bestritt in der Vergangenheit solche Vorwürfe jeweils oder äußerte sich nicht dazu. Zu weiteren Meldungen aus den Kantonen in Kürze. Der Kanton Zürich soll sich für kommende Hitzewellen rüsten und Massnahmen ergreifen, wie es sie bereits in Genf gibt. Beispielsweise einen Telefondienst für Seniorinnen und Senioren und öffentliche Räume, die gekühlt sind. Das Kantonsparlament hat die Regierung damit beauftragt, entsprechende Massnahmen zu prüfen. Der Kanton Freiburg rechnet in seinem Budget fürs nächste Jahr mit keinem Defizit. Um dies zu erreichen, muss er allerdings 90 Millionen Franken an Rückstellungen auflösen. Dabei handle es sich um frühere Gewinnausschüttungen von der Schweizerischen Nationalbank. Die Steuern sollen nicht erhöht werden. Das teilt die Kantonsregierung mit. Das Budget muss noch vom Freiburger Kantonsparlament genehmigt werden. Zum Schluss geht's noch um zwei Pandabären mit politischer Bedeutung. Die beiden Riesenpandas kommen aus China und sind nun nach einer mehrstündigen Flugreise in einem US-amerikanischen Zoo in Atlanta angekommen, wie der Zoo mitteilt. Pandabären an andere Länder auszuleihen hat in China eine lange Tradition. China spricht dabei von einem Symbol der Freundschaft und Diplomatie. Die USA und China führen seit langem einen Handelsstreit. Die Leihgabe der Pandas an die USA ist das Ergebnis eines Staatsbesuchs des chinesischen Präsidenten Xi Jinping bei US-Präsident Donald Trump im Weißen Haus. Zu den Börsendaten geliefert von SIX. Der Swiss Market Index liegt im Moment bei 14.062 Punkten. Das ist ein Plus von 0,8%. Der Euro wird zu 94,51 gehandelt, der Dollar zu 83,02. Und das Wetter, es ist meist sonnig heute bei sommerlichen 24 bis 29 Grad. Das waren Nachrichten von Radio SRF, verantwortlich Corinna Heinzmann.
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3: Hier folgt nun das Tagesgespräch vom Freitag mit einem Fokus auf die deutsche Politik.
4: Mein Gast ist Mariam Lau. Sie ist Berlin-Korrespondentin der Zeitung Die Zeit, langjährige Kennerin der CDU und hat eine Biografie geschrieben über Kanzler Merz. Willkommen im Tagesgespräch.
5: Grüße Sie, Herr Kowalczyk.
4: Die Lage der CDU ist dramatisch. Noch nie ist die CDU in der Geschichte aus einem Landtag geflogen. Die CDU scheiterte in Mecklenburg-Vorpommern an der 5%-Hürde. Würden Sie die letzten Tage oder die letzte Woche in Berlin beschreiben?
5: Ja, also das war wirklich, ich beobachte die Partei ja seit über 25 Jahren. Ich habe die noch nie so desolat und am Boden erlebt, wie jetzt, nachdem sie rausgeflogen sind aus einem Landtag. Das ist wirklich das erste Mal in der Geschichte der Bundesrepublik. Und die CDU lebt ja von dem Gefühl, wir sind die geborene Regierungspartei. Und wenn dann sowas passiert, wenn das Land im Grunde schallend antwortet, nee, seid ihr nicht, es geht total ohne euch, dann ist das eine Irritation, die es bisher wirklich noch nie gab. Also man hat viele Krisen der Partei erlebt, aber diese ist jetzt wirklich existenziell.
4: Ich habe eine interessante Zahl gelesen. 1% der Wählerinnen und Wähler in Mecklenburg-Vorpommern haben gesagt, für das Abschneiden der CDU ist Kanzler Merz hilfreich. Also nur 1% der Wähler sagen, er ist hilfreich in Wahlkämpfen. Warum ist Friedrich Merz bei vielen Deutschen so unbeliebt?
5: Also einmal ist er unbeliebt, weil er einfach oft arrogant und herablassend wahrgenommen wird, weil er manchmal so wirkt wie so ein CEO, der 2 Wochen frei hatte, wieder ins Büro kommt und sieht, dass die Pizza-Kartons auf dem Tisch stehen und die leer getrunkenen Pappbecher mit dem Rotwein und irgendwie sozusagen in die Hände klatscht und sagt, so Freunde, jetzt ist aber mal Schluss hier mit dem Deutsche Vita. Und das hören die Leute nicht gern oder die Suggestion, ihr arbeitet zu wenig. Das andere ist aber, glaube ich, also und er macht einfach jede Menge handwerklicher Fehler und die Leute spüren so eine gewisse Unsicherheit, Impulsivität. Er hatte schon wahnsinnig viele Leute einfach vor den Kopf gehauen und so dieses Gefühl, das ist einer von uns, der kämpft für uns, das stellt sich einfach nicht ein. So, er kann nicht die Hand ausstrecken zum ganzen Land. So, das ist alles richtig, das stimmt alles. Aber andererseits, glaube ich, ist eben Friedrich Merz einfach das Gesicht der Krise und der Zumutung, dass wir hier alle verstehen müssen, dass das klassische deutsche Geschäftsmodell mit billiger Energie aus Russland, Verteidigung aus Amerika und die Chinesen sind so freundlich am Kaufen unserer Autos, das alles ist vor die Wand gefahren. Die Leute machen den Fernseher an und sehen, wir verlieren jeden Monat 15.000 Industriearbeitsplätze. VW, ja, also unsere alten Marken, alles scheint irgendwie zur Hölle zu fahren. Und obendrein wird uns noch gesagt, der Sozialstaat in der bisherigen Form ist nicht mehr tragbar. Und jetzt, wenn ich das noch abschließend sagen darf, ist es sozusagen so, dass er sich sagt, ist der Ruf, er ist ruiniert, lebt sich völlig ungeniert. Also ihr mögt mich nicht, das weiß ich. Umso eher bin ich prädestiniert dazu, derjenige zu sein, der die harten Reformschritte jetzt eben in die Wege leitet.
4: Das zum einen, er muss die Reformen umsetzen, aber es gibt natürlich schon auch für viele berechtigte Kritik am Kanzler Merz beispielsweise, dass er die Schuldenbremse ausgehebelt hat, die für ihn zuvor sakrosant war. Also da hat er versprochen, es würde ohne Schulden gehen und das ist nicht mehr so.
5: Das stimmt und da ist in meinen Augen der Fehler nicht die Aufnahme der Schulden, die war absolut unvermeidlich. Der Fehler war, dass man das nicht lange vorher wieder besseren Wissens vorbereitet hat. Also ich weiß nicht, wie sehr unser früherer Bundesinnenminister Wolfgang Schäuble in der Schweiz bekannt ist, aber der war jedenfalls so der Elder Statesman der CDU. Ja. Und kurz vor seinem Tod ist der nochmal in einer Fraktionssitzung der CDU gewesen, als Merz Kanzlerkandidat war und hat gesagt, diese Schuldenbremse müssen wir reformieren, weil wenn wir regieren, werden wir richtig viel Geld brauchen, um eben die Verteidigung anzukurbeln, um in die Infrastruktur zu investieren und so weiter und so fort. Also Leute, auch wir werden all die Aufgaben, die vernachlässigt worden sind in den letzten 20 Jahren, nicht aus der Portokasse und aus dem laufenden Haushalt bestreiten können. Und das staatsbürgerlich Richtige wäre gewesen, auf die Regierung Scholz, auf die Ampelregierung zuzugehen und zu sagen, wie können wir die Schuldenbremse so reformieren, dass nicht sozusagen grenzenlos Schulden gemacht werden, aber dass wir trotzdem diese neuen Aufgaben, die ja durch den Krieg Russlands gegen die Ukraine, die Vollinvasion, also für jeden sichtbar auf dem Tisch liegen, wie können wir das so zusammendeichseln, dass das funktioniert? Dem hat er sich verweigert, sehenden Auges, und hat damit in Kauf genommen, dass er eben der Lüge bezichtigt wird und der falschen Wahl, gebrochenen Wahlversprechen. Seine Begründung ist ja immer, ich habe das gemacht, weil ich in dieser Woche Angst haben musste, dass Donald Trump aus der NATO aussteigt. Und dann haben wir nochmal eine ganz andere Großwetterlage. Und wir müssen den Amerikanern zeigen, dass wir aufrüsten. Und er sagt bis heute, dass wir den 5%-Beschluss gefasst haben, das hat die NATO gerettet. Also im Grunde sagt er, sein gebrochenes Versprechen war die Bedingung für die Weiterexistenz der NATO. Da kann man ihm jetzt folgen oder nicht folgen. Ich glaube, das Problem geht viel tiefer. Es war einfach eine wissentliche Falschdarstellung der Verhältnisse, die er eigentlich sehr gut kannte.
4: Ich habe es anfangs erwähnt, Sie haben eine Biografie geschrieben über Kanzler Merz, Merz auf der Suche nach der verlorenen Mitte, und in Ihrem Buch beschreiben Sie Merz als empathisch. Warum sagen viele in Deutschland, man sehe davon wenig?
5: Also, man merkt die Empathie in Situationen, in denen er sich nicht angegriffen fühlt. Ich sage ein Beispiel, er ist bei der Lesben- und Schwulenunion gewesen, der CDU, so ein besonderer Verband innerhalb der CDU, Personengemeinschaft, die er zuvor wirklich schlimm beleidigt hat. Also er hat über einen schwulen Politiker mal gesagt, ja, von mir aus, aber solange er mich nicht anfasst, ist alles in Ordnung. Oder ja, homosexuelle Paare sollen heiraten dürfen, aber mit der Adoption von Kindern, das möchte ich nicht. Und hat das so in die Nähe von Pädophilie gerückt und so weiter. Er stand dann da an dem Abend, als die ihren 25. Geburtstag begangen haben. Er stand so lässig irgendwie an der Bühne und hat zu dem gesagt, ich weiß, dass ich Ihnen mit meinen Bemerkungen sehr, sehr wehgetan habe. Und das war ein Riesenfehler. Und ich werde künftig dafür sorgen, dass aus unserer, weiß nicht mehr genau, wie er sich ausgedrückt hat, aber lockeren Partnerschaft eine feste Verbindung wird oder so ähnlich. Und da war also deutlich zu merken, dass er sich reinversetzen konnte, dass er seinen Fehler eingesehen hat und dann die Hand ausstrecken konnte. So, und das hat mich sehr beeindruckt, da hätte ich nicht mit gerechnet. Ich habe keinen Kanzler so oft weinen sehen wie Friedrich Merz, also, dass ihm die Tränen kommen, insbesondere wenn es um Kinder geht. Da kann er geradezu übermannt werden von Gefühlen. Also das habe ich bei Angela Merkel nie erlebt, dass das so vor sich geht. Aber es ist eben, wie gesagt, es setzt immer voraus, dass er in einem Rahmen ist, in dem er sich nicht angegriffen fühlt. Und der Teufelskreis, in dem Merz mit den Deutschen steckt, der ist im Grunde genommen der, dass er zumacht, wenn er sich angegriffen fühlt. Und je mehr er zumacht, desto unsympathischer wird er den Leuten und desto mehr wird er angegriffen. So, und dann das in der Schraube sind wir jetzt gerade. Und da kommt man eben so leicht nicht wieder raus.
4: Da muss ich nachfragen, er weint viel. Kanzler Merz weint öffentlich viel.
5: Ja. Also zum Beispiel hat er eine Synagoge in München eingeweiht und da saß vor ihm die Autorin Rahel Salamander, die in ihrem Buch schreibt, dass sie als Kind ihren Vater, die Mutter, ich weiß nicht mehr genau, gefragt hat, warum hat keiner den Juden geholfen? Und bei der Rezitation dieser Stelle sind ihm die Tränen gekommen. Und die saß vor ihm und die Tränen sind auch in den Tagesthemen über die Bildschirme gelaufen. Das war auch ganz öffentlich. Es hat ihn auch nicht gestört. Oder ich war mit ihm an einer, nach dem 7. Oktober, nach dem Überfall der Hamas auf Israel, waren wir in einer Schule, in einem jüdischen Gymnasium in Berlin. Und die Schüler haben ihm erzählt, dass sie morgens überlegen, ob sie den Davidstern umhängen, wenn sie in die U-Bahn gehen, dass sie über die Schulter gucken, weil sie Angst haben, vielleicht verfolgt oder bedrängt oder angegriffen zu werden. Und dann sind ihm da die Tränen gekommen. Und es ist auch vollkommen okay, er schämt sich dafür nicht. Und sowas habe ich ein paar Mal erlebt. Auch bei der, das war auch interessant, er hatte für einen Geburtstag, runden Geburtstag von Angela Merkel, hat er eine Feier ausgerichtet am Gendarmenmarkt in Berlin und hat versucht halt, ihr die Hand auszustrecken. Es ist ja bekannt, dass die beiden seit jeher verfeindet sind. Und er hat versucht, die Hand auszustrecken und freundliche Dinge über sie zu sagen. Und ist in Rührung über die eigene Großherzigkeit auch ein bisschen, hat er ein Kloß im Hals so. Und in der Tat ist es ja super schade, dass das nicht gelungen ist. Also Merkel konnte sich da einfach nicht überwinden. wenn das gelungen wäre, also wenn er hätte sagen können, es war nicht alles schlecht unter deiner Regierung, und sie hätte sagen können, und du bist ein würdiger Hirte der CDU, du wirst es gut machen und die CDU ist bei dir in guten Händen, dann wäre man politisch, glaube ich, ganz woanders jetzt. Und also wenn die beiden hätten zusammenarbeiten können, wenn die sich hätten beraten können und so weiter, aber beide sind leider sehr stur und übelnehmerisch und kommen da nicht aus ihrer Haut.
4: Wenn Sie die heutige Krise betrachten, gibt es einen roten Faden in Merz' Biografie, der uns erklärt, warum seine Kanzlerschaft genau an diesem Punkt wie jetzt angekommen ist?
5: Die Financial Times hat ihn mal overconfident and underprepared genannt. Und das ist, glaube ich, ein relevanter Punkt. Also er neigt zu dezidierten, entscheidungsgeschwollenen Aussagen, wo er sich nicht, und auch zu Impulsen, denen er nachgibt, wo er sich nicht groß drum kümmert, ob das jetzt den Fakten entspricht, ob das umsetzbar ist, ob irgendjemand, den er braucht, damit einverstanden ist und so weiter. Und die schlichte Wahrheit ist ja auch bekannterweise, dass er nie irgendeine politische Führungsaufgabe hatte vorher. Also er war Fraktionsvorsitzender, das stimmt, aber sehr kurz, und er hat nie ein exekutives Amt vorher gehabt. Er war nie Ministerpräsident oder Bürgermeister oder irgendwas. Und leider ist er für die Prozesse, also für Konsens sorgen, Konsens organisieren, Dinge durchhalten oder eben zurücknehmen oder so weiter. Also einfach die Führung von einer Partei und einer Regierung einfach komplett unvorbereitet gewesen. Und er hat nicht um sich herum, man kann ja sagen, er hat bestimmte Vorzüge, und dann hätte man seine Schwächen eben kompensieren müssen durch eine starke Mannschaft. Er hat aber seine Mannschaft bis heute vor allen Dingen unter den Kriterien der Loyalität zusammengestellt. Und daran krankt das ganze Unternehmen. Ein Kollege von mir vom Spiegel hat die schöne Formulierung geprägt, unter dem Fraktionsvorsitzenden Jens Spahn hat man um den Kanzler herum lauter so Beipässe gelegt, damit man dilettantisches Verhalten, impulsives Verhalten, damit man da so Sicherheitsschneisen drumherum legt. Ja? Und das zeigt vielleicht so ein bisschen, was das Problem ist.
4: Das ist das SRF-Tagesgespräch mit Mariam Lau, Autorin und Journalistin bei der Zeitung Die Zeit und Autorin einer Biografie über Kanzler Merz. Nach den jüngsten Landtagswahlen sagte Bundeskanzler Merz, die CDU, die sei nur noch, ich zitiere ihn, die sei nur noch in Teilen eine Volkspartei. Bedeutet das, oder dieses CDU-Ergebnis jetzt, oder diese Ergebnisse aus den letzten Landtagswahlen, ist das das Ende eines politischen Systems, das bis jetzt in Deutschland geherrscht hat?
5: Ich weiß nicht, ob es schon das Ende ist, aber das System ist unter großem Stress. Also wenn man sich vorstellt, dass eine Partei wie das BSW, Bündnis Sauber Wagenknecht, eine sehr linke und zugleich sehr rechte Partei, in die knapp über die 5%-Hürde gekommen ist, in Sachsen-Anhalt mehr oder weniger zur Königsmacherin geworden ist, dann zeigt es schon so ein bisschen, wie fragil und labil das Ganze ist. Und die alten Volksparteien, also die SPD ja schon länger nicht mehr, aber auch die CDU muss um diesen Status bangen. Und wenn es nach Zustimmungswerten geht, ist halt in vielen Fällen die AfD jetzt die Volkspartei. Also weil ihr strömen die Mitglieder, also in Sachsen-Anhalt haben Leute aus allen Berufsgruppen, aus allen sozialen Gruppen auch Frauen, was früher anders war, die AfD gewählt. Also die AfD macht den anderen Parteien diesen Status streitig, auch der CDU, gerade der CDU.
4: Sie haben die AfD angesprochen. Bleiben wir gerade bei der AfD. fulminante Siege bei zwei Landtagswahlen. Warum findet Deutschland kein Rezept im Umgang mit der AfD?
5: Also die anderen Parteien schieben diese Aufgabe vor allem der CDU zu. Und das ist auch in gewisser Weise verständlich, weil die Demarkationslinie zwischen konservativ und rechtsextrem ja wirklich weltweit die entscheidende ist. Also überall da, wo konservative Parteien nachgegeben haben und sich assimiliert haben und versucht haben, den Sprech der Rechtsextremen zu imitieren, sind sie vor die Hunde gegangen. Und das Problem bei der CDU ist, dass sie sich noch nicht entschieden hat, ob sie die AfD als tödliche Gefahr für sich selbst sieht oder ob sie sie als Ausdruck eigenen Versagens und im Grunde mit so einer Art schlechten Gewissen und so einer Art Zerknirschung betrachtet. Wenn man zerknirscht auf einen Gegner guckt, dann fehlt einem natürlich der wichtige Kampfmodus. Also wenn ich vor allen Dingen ein schlechtes Gewissen habe, dann kann ich nicht aggressiv sein. Und mein Gefühl ist, dass ein Großteil der CDU in diesem zweiten Modus steckt. Und ich glaube, dass die sogenannte Brandmauer gerade sehr entscheidend dabei ist, zu bröckeln.
4: Sie erwähnen die Brandmauer. AfD-Chefin Alice Weidel sagt, die CDU verhelfe mit der Brandmauer rot-rot-grünen Koalitionen an die Macht. Muss die CDU die Strategie ändern?
5: Also ich glaube, dass der Sinn der Brandmauer war ja immer, diese Leute dürfen nicht regieren. So. Und das hat ja bisher funktioniert. Von daher würde ich auch gar nicht sagen, dass die Brandmauer gescheitert ist. Jetzt gibt's Leute, die fordern, wir müssen die Brandmauer, es ist die Brandmauer, die die AfD so stark gemacht hat. Das sehe ich nicht so, weil ich glaube, die Leute wählen die AfD, weil sie ihr Programm attraktiv finden und weil sie ihre Vertreter attraktiv finden und sich damit wohlfühlen und nicht, weil sie irgendwie der CDU einen Denkzettel verpassen wollen. Und von daher würde ich mal sagen, die Strategie des Ignorierens, die war falsch. Die wurde unter Merkel lange praktiziert. Das war mit Sicherheit falsch. Man hat die Gefahr unterschätzt. Und jetzt finde ich immer noch, dass die Partei miteinander zu wenig darüber redet, was einen eigentlich genau stört an der AfD. Ich würde auch viel mehr so ad personam angreifen. Und die andere Sache ist, man müsste eben eigene Ideen haben. Zum Beispiel eben, wie der Berliner Wohnungsmarkt auf die Beine kommen könnte, ohne dass man vergesellschaftet. Oder wie man es schafft, dass die Bahn pünktlich kommt und so weiter. Also gleichzeitig eigene Projekte beschreiben, eigene Ideen, zündende Ideen für neue Wege werben. Also wenn es nicht die Energiepolitik klassischer Prägung sein soll, was wollen wir stattdessen machen? Also hat man zum Beispiel so eine Idee, dass man fördert, dass Leute sich zusammen irgendwie ein Windrad kaufen oder was weiß ich. Also irgendwie, dass man aus der Energienotlage irgendwie versucht, mit der kreativer umzugehen, als das bisher der Fall ist. So. Und wenn wir darüber sprechen, merkt man eben, dass die CDU derzeit auch so mit dem vor den Trümmern von einigen Lebenslügen steht. Also die Vorstellung, der Markt wird schon alles regeln, wir brauchen keinen starken Staat. In Zeiten von Protektionismus, den wir bei Trump erleben oder bei den Chinesen erleben, ist es eben gefährlich zu sagen, der Staat soll nicht in die Wirtschaft eingreifen. Und also auch die Vorstellung der CDU, wir sind die geborene Regierungspartei, das muss sie sich abschminken, sie ist das nicht mehr und so weiter. Ne? Also ich glaube, es muss irgendwie so ein Großreine machen in gedanklichen Oberstübchen geben, das eben damit endet, dass man neue Dinge entwickelt, neue eigene Ideen, zum Beispiel für die Gesundheitsversorgung. Ich kann mich erinnern, die Ursula von der Leyen hatte mal die frühere Gesundheitsministerin und heute die heutige EU-Kommissionspräsidentin, die hatte mal als Sozialministerin die war nicht Gesundheitsministerin, sondern war Arbeits- und Sozialministerin, da hatte die die Idee von Mehrgenerationenhäusern, wo eben die Alten Hausarbeiten machen mit den Kindern und so weiter, so ähnlich wie das in Japan auch gemacht wird. Und solche Ideen, die Leute sehnen sich ja nach mehr Zusammenhalt und nach gesellschaftlicher Wärme und Solidarität und so weiter. Und wer, wenn nicht die Union, wo dieses Zusammenführen schon im Namen steckt, sollte für solche Projekte geeignet sein und so. Aber da muss man dann eben den Staat als Instrument des gesellschaftlichen Wirkens und so betrachten. Und das tut sie zu wenig, finde ich.
4: Wie nahe ist Alice Weidel, die AfD-Chefin, wie nahe ist sie daran, Kanzlerin zu werden? Wie schätzen Sie das ein?
5: Ich sehe es für 29 noch nicht. Mein Kollege Justus Bender von der FAZ hat ja schon ein Szenario 2033, ein sehr spannendes Buch vorgelegt, kann ich nur jedem zur Lektüre empfehlen. Es liest sich wirklich wie ein Krimi, aber es hat auch sehr viel so gehaltvolle Sachen zu sagen zur AfD. Man beobachtet die Partei schon sehr lange. Und da, der geht eben davon aus, dass Alice Weidel 2033 Kanzlerin ist. Ich mag das noch nicht glauben, aber ich konnte vieles nicht glauben und dann ist es trotzdem passiert.
4: Machen wir hier einen Punkt bei der AfD und sprechen noch über die anderen Parteien. Die SPD in Mecklenburg-Vorpommern hat Manuela Schwesig zwar nicht direkt gewonnen, aber sie hat sich nach oben gekämpft. Zeigt das mit starken Persönlichkeiten? Lässt sich neuer Schwung entwickeln und könnten sich das die anderen
5: auf
4: Parteien etwas abgucken?
5: Ja, also das führt zurück zu dem Punkt, den wir vorhin hatten. Wenn ich denke, mir steht das Regieren sowieso zu und es ist also im Grunde gar nicht so wichtig, ob ich jemand Gewinnenden nach vorne stelle, dann laufe ich eben Gefahr, die Leute zu verlieren. Die Leute wollen jemanden sehen, der offen ist, der herzlich ist, der ihnen keine politische Fahrstuhlmusik vorsetzt, der lebendig ist, verbindlich und so weiter. Und also ich glaube, das ist super, super relevant.
4: Zum Schluss, Frau Lau, die nächsten wichtigen Landtagswahlen, die finden nächsten Frühling statt in Schleswig-Holstein und Nordrhein-Westfalen. Was erwarten Sie da?
5: Also ich erwarte, dass die CDU nicht mehr ganz so stark ist dort. Erste Zahlen haben jetzt die CDU auch schon hinter der AfD gesehen, sogar in Nordrhein-Westfalen. Nicht für die Bundestagswahl, aber für die Landtagswahl. Und also da ist vieles möglich, aber es ist natürlich umgekehrt, wenn jetzt Reformen gelingen und alle reißen sich am Riemen, ist das auch nicht in Stein gemeißelt.
4: Und sagen Sie es noch ein bisschen emotionaler, wie geht es jetzt weiter im politischen Deutschland?
5: Wir sind nervös, wir sind aufgeraut. Ich glaube, um die Stabilität, die uns immer ausgezeichnet hat, müssen wir jetzt gerade alle ein bisschen ringen.
4: Mariam Lau, vielen Dank für dieses Gespräch.
5: Ich danke Ihnen. Tschüss, Herr Karasek.
3: Und hier geht es nun weiter mit einer Nachrichtenübersicht.

0: Die Nachrichten von SRF um 10:30 mit Michael Wieland. Es geht später um Pandabären, wir beginnen aber mit Russland. Russland plane weitere Sabotageakte in Europa und Angriffe auf die Demokratie. Das zeigten Geheimdienstinformationen, sagt die EU-Außenbeauftragte Kaja Kallas vor einem Treffen der EU-Verteidigungsministerinnen und Minister in Brüssel. Dort ist auch die weitere militärische Unterstützung der Ukraine ein Thema.
1: We need to be vigilant because we see in the intelligence that Russia is planning more sabotage acts and actually, you know, attacks against our democracy to divide our society, to intimidate our societies from refraining to help Ukraine.
0: Russland wolle die Gesellschaft spalten und einschüchtern, damit die Unterstützung für die Ukraine ende, so die EU-Außenbeauftragte Kaja Kallas. Europa müsse wachsam sein. Russland bestritt in der Vergangenheit solche Vorwürfe jeweils oder äußerte sich nicht dazu. Zu Meldungen aus den Kantonen. Der Kanton Zürich soll sich für kommende Hitzewellen rüsten und Massnahmen ergreifen, wie es sie bereits in Genf gibt, beispielsweise einen Telefondienst für Seniorinnen und Senioren und öffentliche Räume, die gekühlt sind. Das Kantonsparlament hat die Regierung damit beauftragt, entsprechende Massnahmen zu prüfen. Und der Kanton Freiburg rechnet in seinem Budget fürs nächste Jahr mit keinem Defizit. Um dies zu erreichen, muss er allerdings 90 Millionen Franken an Rückstellungen auflösen. Dabei handelt es sich um frühere Gewinnausschüttungen von der Schweizerischen Nationalbank. Die Steuern sollen nicht erhöht werden, teilt die Kantonsregierung mit. Das Budget muss noch vom Freiburger Kantonsparlament genehmigt werden. Und zum Schluss geht es eben noch um zwei Pandabären. Pandabären mit politischer Bedeutung. Die beiden Riesenpandas kommen aus China und sind nun nach einem mehrstündigen Flug in einem US-amerikanischen Zoo in Atlanta angekommen, wie der Zoo mitteilt. Pandabären an andere Länder auszuleihen, hat in China eine lange Tradition. China spricht dabei von einem Symbol der Freundschaft und Diplomatie. Die USA und China führen seit langem einen Handelsstreit. Die Leihgabe der Pandas an die USA ist das Ergebnis eines Staatsbesuchs des chinesischen Präsidenten Xi Jinping bei US-Präsident Donald Trump im Weißen Haus. Die Börsendaten von SIX, der Swiss Market Index, liegt im Moment bei 14.041 Punkten plus 0,7%. Der Euro wird zu 94,57 gehandelt, der Dollar zu 83,11. Und das Wetter, es ist meist sonnig bei sommerlichen 24 bis 29 Grad. Vor allem im Westen hat es zeitweise hohe Wolkenfelder. Das waren Nachrichten von Radio SRF, verantwortlich Corinna Heinzmann.
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3: Der 4x4 Podcast mit einem Schwerpunkt zuerst zu den nationalen und kantonalen Abstimmungen vom Sonntag. Das Nein zur Neutralitätsinitiative war wuchtig und das, obwohl sehr viel Geld in die Ja-Kampagne gesteckt wurde. Was bringt es denn eigentlich, so viel zu investieren?
4: Aus ökonomischer Perspektive könnte man sagen, ja, wahrscheinlich wäre es besser, das Geld zu sparen für etwas anderes. Aus demokratietheoretischer Perspektive ist es aber extrem wichtig,
3: sagt der Politikwissenschaftler. Mit unserem Westschweiz-Korrespondenten schauen wir in den Kanton Waadt. Dort gab es nämlich eine faustdicke Überraschung und eine Niederlage für die Regierung. Die Stimmbevölkerung sagt Ja zu einer deutlichen Steuersenkung. Mit Steuerrabatten lockt die griechische Regierung. Die will Fachkräfte, die während der Wirtschaftskrise ausgewandert sind, ins Land zurückholen. Denn die Wirtschaft in Griechenland selber wächst wieder.
5: Es werden neue Arbeitsplätze geschaffen und da wird der sogenannte Brain Drain der Krisenjahre, also die Flucht der klugen Köpfe ins Ausland, besonders spürbar,
3: sagt die freie Journalistin in Athen. Das sind unsere ausgewählten Gespräche an diesem Montag, dem 28. September. Ich bin Vera Deragisch. Die Neutralitätsinitiative ist an der Urne gescheitert, und zwar deutlich. Gut 70% haben dagegen gestimmt. Und das, obwohl die Initianten, allen voran Altbundesrat Christoph Blocher, viel Geld in die Kampagne investiert haben. Insgesamt sind es fast 6 Millionen Franken, mehr als dreimal so viel wie das Nein-Lager. Warum konnte diese teure Kampagne nicht mehr Menschen überzeugen? Darüber hat Romana Kaiser mit Marc Bühlmann gesprochen. Er leitet an der Uni Bern die Forschungsstelle Annie Politik Suisse, die die Schweizer Politik beobachtet.
4: Ja, die weit verbreitete Vorstellung, dass viel Werbung oder viel Geld eben Abstimmungen gewinnen könnte, geht von zwei Annahmen aus, die vermutlich falsch sind. Nämlich erstens, dass mit Werbung Meinungen gemacht werden können und zweitens, dass Werbung einseitig mobilisiert.
6: Wenn man das ganze Bild anschaut, haben beide Seiten insgesamt über 7 Millionen Franken in den Abstimmungskampf um die Neutralitätsinitiative investiert. Wo ist denn dieses Geld genau hingeflossen? Eher in klassische Plakate und Inserate oder auch vermehrt im Internet und auf Social Media?
4: Ja, das ist seit einigen Jahren ist zu beobachten, dass diese klassischen Kanäle eher nicht mehr gewählt werden. Deshalb ist es ziemlich überraschend oder relativ deutlich unterschiedlich bei der Neutralitätsinitiative, wo die Befürworterinnen tatsächlich eben in Plakate und Inserate und auch in diese Hauswurfsendungen, also Zeitungen und Werbeplakate und so weiter investiert haben, wo hingegen die Gegnerinnenseite eher so wahrscheinlich Social Media, also modernere Kanäle gewählt hat.
6: An diesem Abstimmungskampf speziell war, dass die Neutralitätsinitiative sehr stark mit einer Person verbunden war, nämlich mit Altbundesrat Christoph Blocher von der SVP. Er selber hat knapp 4 Millionen Franken in die Kampagne investiert. Was hatte das für einen Einfluss?
4: Das ist relativ schwierig zu sagen noch, weil die Transparenzregeln, also dass man das überhaupt ausweisen muss, die gibt es ja erst seit 2024, also erst seit kurzem. Und es kam noch nie vor, dass eine Person so viel Geld gespendet hat. Man ist bei der Diskussion der Einführung der Transparenzregeln ein bisschen davon ausgegangen, dass es wichtig sei zu wissen, wer denn hinter einer Vorlage steht, also wer denn unterstützt und wer nicht. Und es könnte durchaus sein, dass das einen mobilisierenden, aber eben auch einen demobilisierenden Effekt hatte. Also dass Leute, die wissen, ah, da steht jetzt eben Christoph Blocher, vor allem hinter dieser Initiative, die erst recht unterstützt haben oder die eben erst recht dann Nein gesagt haben. Wir müssen das aber noch genauer untersuchen.
6: Schauen wir noch kurz auf die andere Vorlage. Bei der Ernährungsinitiative sah es nämlich anders aus. Dort hatte das Nein-Lager mehr Geld zur Verfügung. Sie haben mehr als doppelt so viel investiert wie das Ja-Lager. Was würden Sie sagen, wie gross war der Einfluss dieser Nein-Kampagne auf das Abstimmungsverhalten?
4: Ja, auch das darf man natürlich jetzt nicht überschätzen. Also auch wenn hier quasi die Hypothese gelten würde, dass man sagen kann, wer mehr Geld hat, kriegt auch mehr Stimmen. Aber auch hier geht es in der Werbung vor allem um Mobilisierung und nicht um Überzeugung. Also wir sehen hier relativ ein deutliches Muster. Es gibt kaum eine Partei oder kaum einen politischen Akteur, der diese Initiative unterstützt. Und das führt dann eben häufig auch dazu, dass das Gegnerinnenlager einer Initiative über mehr Geld verfügt, weil einfach mehr Akteurinnen auch dahinter stehen. Und dann sieht man das Bild relativ einseitig aus und häufig sieht man dann, ja, eine Initiative wird abgelehnt und die Gegnerinnenseite hat viel Geld. Aber auch hier können wir sagen, die Werbung ist allenfalls mobilisierend, aber ziemlich sicher nicht überzeugend, weil wer Werbung sieht, hat in der Regel bereits seine Meinung.
6: Aber ich meine, wenn es so schwer ist, eine Abstimmung mit Werbung tatsächlich zu beeinflussen, dann frage ich mich, was ist denn überhaupt der Effekt von solch teuren Kampagnen? Was bringen die?
4: Ja, das ist aus ökonomischer Perspektive, könnte man sagen, ja, wahrscheinlich wäre es besser, das Geld zu sparen für etwas anderes. Aus demokratietheoretischer Perspektive ist es aber extrem wichtig. Also je mehr Werbung eben geschaltet wird, desto mehr Menschen werden auch aufmerksam darauf, dass jetzt eben eine Abstimmung stattfindet. Und das Beispiel der Neutralitätsinitiative ist hier ein sehr schönes Beispiel, weil zu Beginn der Kampagne sah man sehr häufig diese Plakate mit der Friedenstaube, wo einfach drauf stand, kein Krieg, und da war eigentlich nicht sofort klar, worum geht's denn überhaupt. Und Leute, die ein bisschen politisch interessiert sind, haben sich denn eben auch dank dieser Werbung oder unter anderem dank dieser Werbung informiert. Also es bedeutet, viel Werbung heißt eben auch, dass viele Menschen dann sich informieren und eine Meinung bilden und dass die Diskussion in einer Abstimmungskampagne eben auch durch diese Werbung dann durchaus unterstützt wird. Wenig Werbung oder gar keine Werbung wäre also für die direkte Demokratie eben nicht oder keine gute Sache.
3: Soweit Marc Bühlmann. Er ist Professor für Politikwissenschaft an der Uni Bern. Im Kanton Waadt hat die Regierung gestern eine herbe Niederlage erlitten. Die Stimmbevölkerung hat Ja gesagt zu einer deutlichen Steuersenkung. Um 12% sollen die Steuern sinken. Dabei hat die bürgerliche Regierung eindringlich davor gewarnt, denn die Waadt schreibt seit Jahren rote Zahlen. Romana Kaiser hat Westschweiz-Korrespondent Philipp Reichen gefragt, wie einschneidend ist es, dass die Bevölkerung sich in dieser Steuerfrage gegen die Regierung gestellt hat?
7: Ja, das ist schon ein historischer Moment. Der Kanton hat in den letzten Jahren, ja Jahrzehnten, die Steuern auf Einkommen und Vermögen nie gesenkt. Aber die jetzige Steuersenkung kommt eigentlich zum exakt falschen Zeitpunkt. Als die Watt nämlich schwarze Zahlen schrieb, da sprach niemand von einer solchen Steuersenkung. Und jetzt, wo die Zahlen tiefrot sind und alleine für das nächste Jahr ein Defizit von über 360 Millionen Franken budgetiert ist, jetzt werden zusätzlich rund 300 Millionen Franken fehlen. Das ist für die Regierung eine unglaubliche Belastung.
6: Hinter der Initiative standen die Wirtschaftsverbände. Wie konnten sie die Stimmbevölkerung von ihrer Vorlage überzeugen?
7: Ja, das ist jetzt die große Frage. Eine eindeutige Antwort sehe ich nicht. Es könnte tatsächlich eine Frage der fehlenden Kaufkraft sein. Also, dass die Leute wirklich sich denken, jetzt habe ich mehr Geld in der Tasche. Es könnte aber auch ein Denkzettel der Bürgerinnen und Bürger sein, weil die Regierung während über 10 Jahren vermögende Wattländer widerrechtlich zu tief besteuert hat. Vielleicht sind die Bürger auch einfach der Erklärung der Initiantinnen und Initianten gefolgt, die behaupten, beim Service Public, da kann man sparen, ohne dass man beim Service Public abbauen muss. Also so quasi, sie werden das gleiche Angebot haben, obwohl jetzt gespart werden muss. Das ist ein harter Vorwurf, weil ja die Regierung, so der Vorwurf, verwendet das Steuergeld ineffizient.
6: Der Staatsrat hat im Vorfeld der Abstimmung vor grossen Steuerausfällen von insgesamt 270 Millionen Franken gewarnt. Und auch die Linken waren dagegen. Sie befürchteten, dass jetzt bei den Sozialausgaben gespart werde. Ich frage nochmal, warum kam es zu diesem Jahr? Warum wurde die Initiative angenommen?
7: Ja, Sie haben völlig recht, dann nochmals nachzuhaken. Eigentlich müsste ja wirklich in dieser Gemengenlage eine klare Mehrheit gegen die Initiative sein. Doch die Regierung, das Parlament, aber auch der Gemeindeverband, alle mit bürgerlichen Mehrheit übrigens, die wurden einfach übergangen vom Volk. Ich frage mich zudem, haben sich die Bürgerinnen und Bürger wirklich gefragt, wie viel ihnen durch die Steuersenkung noch bleibt? Sie ist ja linear und profitieren werden vor allem die Begüterten, also jene mit viel Einkommen und mit großem Vermögen. Schon dem Mittelstand, dem bleibt eigentlich viel weniger, das zeigen Berechnungen. Und ja, wenn nun beim Service Public abgebaut wird, was sehr wahrscheinlich ist, dann verlieren dann alle.
6: Wenn es im Kanton Waadt um Steuern geht, dann denkt man schnell mal auch an die Steueraffäre, die unter der Finanzdirektorin Valerie Dittli publik wurde. Wie hat denn diese Affäre diese Abstimmung beeinflusst?
7: Ja, ich könnte mir durchaus vorstellen, und das ist ja auch ein Teil der Antwort, dass das Aufdecken dieser Steueraffäre die Bürgerinnen und Bürger wirklich dazu getrieben hat, mal einen Denkzettel an die Regierung zu schicken. Aber interessant ist auch die Rolle von Valerie Dittli selbst. Sie hat zu einem frühen Zeitpunkt betont, sie könne sich eine Steuersenkung von 12% vorstellen. Später hat sie sich dann dem Regierungsentscheid kollegial gefügt, weil die Regierung war ja dagegen. Und im nächsten Jahr sind Gesamterneuerungswahlen, das heißt die Regierung und auch das Parlament werden neu gewählt. Valerie Dittli kandidiert für ihre Wiederwahl, aber wir werden schauen, ob das Jahr jetzt oder ihr Jahr zur Steuersenkungsinitiative ihr dann auch nützt. Das wird auf jeden Fall sehr spannend werden.
6: Sie haben es erwähnt vorhin, der Kanton steht finanziell alles andere als rosig da. Der Zeitpunkt für diese Steuersenkung ist denkbar ungünstig. Was denken Sie, was wird denn diese Steuersenkung jetzt konkret für Folgen haben für die Waadt?
7: Ja, die Regierung hat bis jetzt noch keine Anzeichen gemacht, wo sie sparen will. Und das ist auch logisch, weil sie war ja gegen diese Initiative. Ja, es muss wohl auch dort gespart werden, wo am meisten Personalkosten anfallen. Und

0: Griechenland möchte seine Fachkräfte zurück. Während der Finanzkrise haben rund 1 Million Griechen und Griechinnen ihr Land verlassen. Auf der Suche nach Arbeit sind sie unter anderem auch in die Schweiz gekommen. Oft sind das gut ausgebildete Menschen, Ärztinnen, Ingenieure, IT-Expertinnen, Fachkräfte, die Griechenland nun selber brauchen könnte. Wie will die Regierung sie für eine Rückkehr begeistern? Das haben wir die freie Journalistin Rodothea Seralidou gefragt. Zuerst aber wollte Selina Etta von ihr wissen, wie es Griechenland ganz allgemein geht.
1: Der griechischen Wirtschaft geht es mittlerweile besser als in den vergangenen Jahren. Griechenland hat 2025 ein Wirtschaftswachstum in Höhe von 2,1% erreicht. Und auch dieses Jahr liegen die Prognosen mit 1,8% Wachstum über den EU-Durchschnitt. Parallel dazu sinkt die Arbeitslosigkeit. Sie lag 2013 noch bei fast 28%. Das war damals ein Rekordhoch. Heute ist sie auf knapp 8% gesunken. Es werden also neue Arbeitsplätze geschaffen. Und da wird der sogenannte Brain Drain der Krisenjahre, also die Flucht der klugen Köpfe ins Ausland, besonders spürbar. Viele Unternehmen haben jetzt Schwierigkeiten, Fachkräfte zu finden, die auch über die nötige Erfahrung verfügen, denn sie sind ausgewandert. Hinzu kommt, Griechenland hat mit einem extremen Geburtenrückgang zu kämpfen. Das Durchschnittsalter der Bevölkerung wächst. Es liegt mittlerweile bei über 47 Jahren. Und das liegt auch daran, dass die Menschen, die in der Krise gegangen sind, überwiegend junge Menschen waren. Zurück sind die Älteren geblieben. Auch in der Hinsicht hat also die große Auswanderungswelle der Krisenjahre ihre Spuren hinterlassen.
2: Mit welchen Methoden versucht man nun, die im Ausland lebenden Griechinnen und Griechen dazu zu bewegen, zurückzukommen?
1: Durch Steuervorteile und durch eine groß angelegte Werbeoffensive. Was die Steuervorteile angeht, haben Griechinnen und Griechen, die mindestens 5 Jahre im Ausland gelebt haben und sich entscheiden, in ihre Heimat zurückzukehren, 7 Jahre lang einen Steuerrabatt in Höhe von 50%. Zusätzlich organisiert der griechische Staat dort, wo es eine große griechische Diaspora gibt, sogenannte Karrieretage. Große Unternehmen, etwa im IT-Bereich, im Bankensektor, im Tourismus, in der Energiebranche, können dort gezielt Fachkräfte rekrutieren. Solche Karrieretage gab es bisher beispielsweise in London, in Amsterdam, in New York. Und Ende November steht die nächste Veranstaltung dieser Art an in München. Und es gibt auch eine staatliche Online-Plattform, die Interessenten mit den passenden Unternehmen verknüpft, sodass auch diejenigen von dieser Werbeoffensive profitieren, die nicht an den großen ortsgebundenen Veranstaltungen teilnehmen können.
2: Und wie erfolgreich ist diese Initiative aus Sicht von Wirtschaft und Staat?
1: In der Tat gibt es seit einiger Zeit mehr Rückkehrerinnen und Rückkehrer als Menschen, die aus Griechenland auswandern. Das hat 2023 begonnen. Da verließen 37.000 Griechen ihre Heimat, während 46.000 in die andere Richtung gingen und zurückkehrten. Und seitdem bleibt es dabei, dass jedes Jahr mehr Griechen kommen als gehen. Allerdings hängt das auch stark vom einzelnen Aufnahmeland ab und der wirtschaftlichen Situation dort. Neben den gut ausgebildeten Akademikern und Akademikerinnen waren ja auch sehr viele Menschen ausgewandert, um sich einfach über Wasser zu halten, etwa um in der Gastronomie zu arbeiten oder in anderen Betrieben, die nun Stellen abbauen, und auch die kehren nun zurück. Das scheint die Schweiz weniger zu betreffen. In der Schweiz nimmt die Zahl der Griechinnen und Griechen weiterhin zu. Nach Angaben des Bundesamtes für Statistik gibt es jedes Jahr einen Anstieg von mindestens 1.000 Personen aus Griechenland, die neu dazukommen. Mittlerweile leben in der Schweiz über 22.000 Griechinnen und Griechen. Und ich habe vorhin den Geburtenrückgang erwähnt und dass die Bevölkerung immer älter wird. Das sind Probleme. Damit ist, wie wir wissen, auch die Schweiz konfrontiert. Es gibt aber einen großen Unterschied. Trotz dieser Probleme verzeichnet die Schweiz einen Bevölkerungszuwachs. Also dank der Einwanderung, dank der Menschen, die aus anderen Ländern ins Land kommen. In Griechenland aber schrumpft die Bevölkerung. Es gibt ganze Landstriche, die kaum noch besiedelt sind. Und Prognosen zufolge wird Griechenland im nächsten Jahrhundert 30% weniger Einwohnerinnen und Einwohner haben. Etwa 7 Millionen werden es sein, von heute 10 Millionen Menschen. Das Land setzt also auf solche Initiativen.

0: Aktiven und versucht, Griechen, die ausgewandert sind, zu überreden, wieder zurückzukehren, auch um diese Abwärtsspirale zu bremsen.
1: Das heißt, es geht nicht nur um die Fachkräfte, die Wirtschaft alleine, sondern auch um den Bevölkerungsrückgang, wie Sie sagen. Lässt sich dieser denn von solchen Initiativen tatsächlich stoppen?
0: Etwas verzögern ja, aber stoppen auf keinen Fall. Und deshalb hat Griechenland auch eine Reihe anderer Maßnahmen verabschiedet. Eine Geburtenprämie bis 3.500 Euro für jedes Kind, das geboren wird. Noch mehr Geld für kinderreiche Familien. Dann gibt es spezielle Steuererleichterungen für Familien mit Kindern. Aber Expertinnen und Experten sagen, ohne eine großzügige Migrationspolitik ist eine Bevölkerungszunahme nicht möglich. Das Land braucht Menschen aus dem Ausland, und zwar nicht nur Griechen oder andere Europäerinnen und Europäer, sondern auch Menschen etwa aus Afrika und Asien. Und da stellt sich die konservative griechische Regierung quer. Der aktuelle griechische Migrationsminister Thanos Plevris kommt aus dem rechten Spektrum der Partei. Er hat die griechische Migrations- und Asylpolitik nochmals verschärft, was die eigene Wählerschaft durchaus auch zufriedenstellt. Die griechische Regierung versucht also lieber, Griechen aus dem Ausland anzuwerben als Ausländer außerhalb Europas. Um den Bevölkerungsrückgang aber tatsächlich zu stoppen, reichen die Maßnahmen, die das Land nun ergreift, nicht.
1: Und kommen wir nochmals von der Migrationspolitik genau zurück zu den Griechinnen und Griechen, die zurückkehren. Wie die Zahlen zeigen, haben Sie also Vertrauen wieder in den griechischen Staat und die Wirtschaft, um zurückzukehren und hier zu leben und zu arbeiten?
0: Die politische Stabilität, die positiven Signale, die die griechische Wirtschaft sendet, die niedrige Arbeitslosigkeit, das sind durchaus wichtige Punkte, aber sie sind nicht der einzige Grund, warum diejenigen, die zurückkehren, diese Entscheidung fällen. Wenn man diese Personen danach fragt, und ich habe mit sehr vielen solchen Menschen gesprochen, warum sie zurückkehren, sagen viele, sie hätten ihre Familie und ihre Freunde vermisst. Ihnen habe das gute Wetter, der Lebensalltag in Griechenland gefehlt. Sie hätten Heimweh gehabt. Viele sehen auch, dass ihre Eltern nun älter werden und Hilfe brauchen und fühlen sich verpflichtet, sich um sie zu kümmern. Es ist also eine Kombination aus einer besseren Arbeitsrealität. Sie wissen, sie können nun eine Arbeit auch in ihrer Heimat finden und den persönlichen und familiären Gründen, die sie zurück nach Griechenland locken.
2: Rodothea Seralidou ist freie Journalistin in Griechenland. Schluss mit der milliardenschweren Betrugsindustrie, das sagt die Regierung in Kambodscha. Das Land ist seit Jahren bekannt für seine sogenannten Scam-Zentren oder Betrugsfabriken. Da suchen Banden nach Opfern, denen sie übers Internet Geld abknöpfen können. Nun haben die Behörden Razzien durchgeführt und mehrere dieser Scam-Zentren geschlossen. Und sie haben letzte Woche eine Konferenz veranstaltet, bei der es um die Bekämpfung von Online-Betrug ging. Warum wird die Regierung genau jetzt aktiv im Kampf gegen diese Scam-Zentren? Das hat Romana Kaiser, Südostasien-Korrespondent Martin Aldrovandi, gefragt.
3: Ja, es gab immer mehr internationalen Druck auf Kambodscha von China, aber auch von den USA. Die USA etwa gehen inzwischen auch mit Sanktionen und Strafverfahren und auch Beschlagnahmungen gegen Betrugsnetzwerke vor. Diese Betrugsindustrie hat auch immer größere Ausmaße angenommen. Wir reden da jetzt nicht von Einzelpersonen oder kleineren Gruppen, die in irgendwelchen verlassenen Wohnungen tätig waren, sondern wirklich von riesigen Anlagen mit Tausenden von sogenannten Angestellten, die erwerbsmäßig Online-Betrug betrieben. Das waren teilweise Freiwillige, die das gemacht haben, aber auch unfreiwillige Arbeiterinnen und Arbeiter, die zu diesem Betrug gezwungen wurden. Viele aus China, aber auch aus anderen Ländern, und die haben dann auf der ganzen Welt Menschen mit sehr perfiden Maschen, muss man sagen, um ihr Geld betrogen. Und Kambodschas Premierminister Humanet hat ja kürzlich gesagt, Kambodscha sei kein Ort für solche Machenschaften. Man will also offensichtlich von diesem Image wegkommen.
1: Die Regierung hat Videoaufnahmen von diesen Razzien bei diesen Scam-Zentren veröffentlicht. Was ist darauf zu sehen?
3: Also was man sieht, sind eben riesige Compounds, Anlagen, wo sich zum Beispiel die Großraumbüros dieser Betrugsbanden befinden, aber auch Unterkünfte, Massenschläge sozusagen, wo die einfachen Arbeiter hausten, auch Sportplätze und vor allem große Umzäunungen dieser Anlagen. Dann in den verlassenen Büros sind neben Computern auch zahlreiche Handys zu sehen, natürlich viele SIM-Karten sind zurückgelassen worden, falsche Identitätskarten aus der ganzen Welt, sogar FBI-Ausweise zum Beispiel, Polizeiuniformen oder auch ganze Kulissen von Polizeiwachen, wo man dann eben vorgespielt hat, man sei von einer Strafverfolgungsbehörde und die Opfer betrogen hat. Aber man muss hier auch aufpassen, also diese Aufnahmen wurden von den kambodschanischen Behörden ermöglicht. Also die Medien, die wurden da hingeführt, um eben zu zeigen, dass die Regierung gegen diese Banden vorgeht.
1: Ja, und dass die Regierung jetzt so entschlossen gegen die Betrugsindustrie vorgeht und das auch so proaktiv kommuniziert, wie glaubwürdig ist das aus Ihrer Sicht?
3: Ja, das ist in der Tat die Frage. Also diese weitläufigen Zentren und auch Casinos, muss man sagen, die waren ja sichtbar und es ist schwer vorstellbar, dass die Behörden, die Regierung da gar nichts mitbekommen hat. Auch gehen viele Fachleute davon aus, dass eben der Umsatz, den diese Betrugszentren, diese Banden erzielt haben, dass die einen gewichtigen Teil von Kambodschas Wirtschaft ausmachen. Und es besteht eben die Vermutung, dass die Industrie bis in die höchsten Regierungskreise bestens vernetzt ist und dass eben auch die Behörden, die Regierung davon profitiert hat. Man kann sich also durchaus fragen, wie ernst es der Regierung mit diesen Razzien wirklich ist.
1: Was heißt es denn eigentlich für die kriminellen Banden, wenn jetzt solche großen Scam-Zentren geschlossen werden?
3: Nun, was wir jetzt sehen, ist einfach, dass diese Compounds, diese Zentren eben zugemacht werden, also die Gebäude, wo offenbar ein großer Teil des Betrugs stattfand. Der Betrug kann aber ja auch einfach ausweichen in kleinere oder auch unauffälligere Orte, in gemietete Wohnungen zum Beispiel, Häuser, Hotelzimmer, sich also mehr dezentralisieren oder vermehrt zum Beispiel auch auf andere Länder ausweichen. Vor kurzem gab es zum Beispiel in Bangkok eine Razzia in einer luxuriösen Villa, die hatte eine Betrügerbande gemietet und sich auf den Betrug offenbar von potenziellen Opfern in Japan spezialisiert. Und laut den thailändischen Behörden war da zum Beispiel eine Masche, dass man die Opfer angerufen hat und sich als Speditionsfirma ausgegeben hat wegen illegalen Paketen. Und die Betrüger, die sollen sich auch noch als Polizisten dann ausgegeben haben, um die Leute einzuschüchtern. Und in der Villa, also in dieser Villa, wurden dann offenbar auch japanische Polizeiuniformen, also falsche, natürlich sichergestellt. Und da sieht man eben, wie flexibel diese Banden sind und wie ausgeklügelt diese Maschen eben auch sind.
1: Eben ausgeklügelte Maschen, sagen Sie. Ist es auch deshalb so schwierig, gegen diese Online-Betrugsindustrie in Kambodscha vorzugehen?
3: Ja, weil es eben ein grenzüberschreitendes Geschäft ist. Also die Betreiber sind oft Hintermänner aus China, die können dann in einem Land zum Beispiel sitzen, ihre Mitarbeiterinnen und Mitarbeiter aus einem anderen Land rekrutieren und dann wiederum die Opfer aus einem dritten Land betrügen, zum Beispiel auch in der Schweiz. Und verschoben werden die Gelder dann meistens mit Kryptowährungen schnell und anonym. Diese Betrugsindustrie ist da relativ flexibel und ist in verschiedenen Staaten aktiv, vor allem eben an Orten, Kambodscha, auch in Myanmar oder Laos, Länder mit schwachen Institutionen, wo man sie gewähren lässt oder vielleicht auch selbst noch davon profitiert meistens. Und wenn es eben an einem Ort dann zu heiß wird plötzlich, es eine groß angelegte Razzie gibt, dann kann man sehr schnell auf einen anderen Ort ausweichen.
2: Sagt Südostasien-Korrespondent Martin Aldrovandi. Und er hat damit den Schlusspunkt gesetzt bei 4x4. Die Sendung gibt's auch als Podcast. Redaktionsschluss war Montagvormittag. Mein Name ist Vera Deragisch.

0: Die Nachrichten von SRF um 11 Uhr mit Livia Schmid. In der Stadt Köln hat der Wasserstand des Rheins einen historischen Tiefstand erreicht. Der Pegelstand ist auf 40 Zentimeter gesunken, wie aus aktuellen Daten des Deutschen Amtes für Wasserstraßen und Schifffahrt hervorgeht. Wie ein Sprecher des Amtes gegenüber der deutschen Presseagentur sagte, fahren nur noch wenige Schiffe. Der tiefe Pegel des Rheins wirkt sich auch auf die Versorgung der Schweiz aus, vor allem mit Treibstoffen. Unter anderem wegen der gestiegenen Kosten für die Fracht sind auch die Treibstoffpreise in die Höhe gegangen. Die Ölpreise haben zum Wochenauftakt kräftig zugelegt. Der Preis für einen Barrel Rohöl der Referenzsorte Brent aus der Nordsee stieg um gut 3% auf 107,5 US-Dollar. Die Ölpreise haben in letzter Zeit stark geschwankt. Grund dafür sind widersprüchliche Signale zu den Verhandlungen zum Irankrieg. Seit Anfang Jahr ist der Preis für einen Barrel Brent um rund 75% gestiegen. Auch in der Nacht sind die russischen Angriffe auf mehrere Regionen in der Ukraine weitergegangen. In der Hauptstadt Kiew seien zwei Menschen ums Leben gekommen. Dort wurden bei Drohnenangriffen mehrere Gebäude beschädigt, darunter ein Café, eine Tankstelle und Kommunikationsanlagen. Das schreibt der ukrainische Präsident Volodymyr Zelensky. Das russische Verteidigungsministerium sagt, man habe Datenzentren angegriffen, die die ukrainische Armee mit Internet und Mobilfunk versorgt hätten. Angriffe gab es auch in der Stadt Kharkiv. Dort wurde ein Hochhaus zerstört. 28 Personen wurden dabei verletzt, darunter 9 Kinder. Und in Odessa wurde ein Schiff angegriffen. Von russischer Seite heißt es, das Schiff habe Güter für die ukrainische Armee transportiert. Und dann noch eine Meldung aus der Schweiz. Die geplante neue Tramlinie von Bern in die Vorortsgemeinde Ostermundigen rückt einen großen Schritt näher. Das Bundesamt für Verkehr hat dafür die Baubewilligung erteilt. Geplant ist eine knapp 4,5 Kilometer lange Verbindung vom Berner Viktoriaplatz bis ins Gebiet Oberfeld in Ostermundigen. Das neue Tram soll die stark genutzte Buslinie ersetzen, die jährlich über 8,5 Millionen Personen befördert. Die Plangenehmigung für die neue Tramlinie ist noch nicht rechtskräftig, da eine 30-tägige Beschwerdefrist läuft. Bleibt der Blick aufs Wetter. Es ist meist sonnig heute bei sommerlichen 24 bis 29 Grad. Das waren Nachrichten von Radio SRF, verantwortlich Thomas Fuchs.
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2: Schön, hören Sie Ihren Infosender. Hier geht es jetzt weiter mit der aktuellsten Ausgabe unseres Podcasts News Plus.
3: Die große Bühne? Washington. In den Hauptrollen US-Präsident Donald Trump und der chinesische Präsident Xi Jinping. Und die Welt schaut zu, wie beim Gipfeltreffen in Washington Nettigkeiten ausgetauscht werden zwischen Trump und Xi. Aber war da nicht was?
4: Communism is a mortal threat to American liberty.
3: Der eine bezeichnet den Kommunismus als größte Bedrohung für die USA und hat nun den Chef der Kommunistischen Partei Chinas eingeladen, Chinas Staatschef. Der andere hat vor 11 Jahren zum letzten Mal das Weiße Haus besucht und ist eher bekannt für zurückhaltende Worte. Und trotzdem hat in aller Deutlichkeit vor ein paar Jahren gesagt, dass westliche Länder, angeführt von den USA, China unterdrücken wollten. Ja, und jetzt lächeln beide gemeinsam nonstop in die Kamera. Ist jetzt alles Friede, Freude, Eierkuchen oder was? Wir schauen hinter die Kulissen und wollen wissen, warum die beiden jetzt so nett zueinander sind. Am Gipfeltreffen in Washington. Das ist News Plus. Ich bin Rina Telli. Sali zusammen. Chinas Präsident Xi und seine Gattin Peng Liyuan landen in Washington. Sie sind für 3 Tage hier. US-Präsident Trump hat den roten Teppich ausrollen lassen, Er und First Lady Melania Trump empfangen den hohen Besuch aus China gleich nach der Landung. Mit viel Tamtam. Das entspreche eigentlich gar nicht dem Protokoll, habe ich gelesen. Heißt so viel wie, eigentlich macht man das nicht. Beim Bankett wurden Suppe, Wolfsbarsch und Pak Choi aufgetischt. Es gibt Bilder von Xi, wie er mit einem Glas Champagner in der Hand am Rednerpult steht. Trump zeigt Xi seinen Helikopter, weicht abermals vom Protokoll ab und zeigt die berühmteste Baustelle der USA, den Ostflügel des Weißen Hauses, wo ein gigantischer Ballsaal entsteht. Politische Durchbrüche hat es Stand jetzt noch nicht gegeben. Schwierige Themen gäbe es mehr als genug. Der völlig eskalierte Zollstreit zwischen den USA und China. Oder dass die USA gegen den Iran in den Krieg gezogen sind, gegen Chinas Handelspartner. Dann gibt's verschiedene Positionen zu Taiwan. Und dann wollen beide in gewissen Fragen ganz vorne sein, das Sagen haben. Angefangen bei KI bis hin zur Weltordnung. Warum also jetzt die netten Töne?
5: Also ich glaube mal, vorauszuschicken wäre die Gegenfrage, warum sollten sie es nicht sein?
3: Das ist die Amerikanistin Claudia Brühwiler von der Uni St. Gallen.
5: Zumindest gehört sich ja ein gewisser diplomatischer, wenn nicht gerade freundschaftlicher, so doch umgänglicher Ton.
3: Sie bringt es auf den Punkt. Formalitäten einhalten, dazu gehören auch Nettigkeiten, die man austauscht. All das gehört ja zur Diplomatie, zur Art und Weise, wie Staaten miteinander kommunizieren. Eigentlich wäre das ja normal.
5: Ich glaube, dass wir uns diese Frage überhaupt stellen, warum man plötzlich so in Anführungsstrichen nett, respektive einfach höflich und gastfreundlich miteinander umgeht, zeigt doch, wie stark sich der Ton gewandelt hat. Und gewandelt hat er sich vor allem deswegen, weil Donald Trump ein Einsehen hatte, dass der vorherige Kurs nicht funktioniert hatte.
3: In dieser Folge wollen wir beide Seiten verstehen. Darum habe ich nicht nur Claudia Brühwiler angerufen, die die USA gut kennt, sondern auch Samuel Emch. Er berichtet für SRF aus und zu China und beobachtet Xi und seine Politik genau. Warum sind die jetzt eigentlich so nett zueinander?
6: Xi hat entschieden, dass dies die beste Weise ist, mit Trump umzugehen. Eine direkte Konfrontation, vor allem bei einem persönlichen Treffen, wäre ja auch kaum vorstellbar. Das würde ein Gesichtsverlust gleichkommen. Aber was wir sehen, ist, dass die Nettigkeiten vor allem von der Seite von Trump herkommen. Er spricht von einer Freundschaft in dieser Beziehung. Xi hat Trump nie einen Freund genannt. Er sucht auch nicht so die physische Nähe, wie das Trump immer wieder tut. Da kann man jetzt sagen, ja, okay, das sind zwei verschiedene Persönlichkeiten, verschiedene Kulturen. Aber wenn wir dann schauen, wie Xi zum Beispiel mit Putin umgeht und wie er über Putin spricht, dann ist es natürlich dann schon auch ein großer Unterschied, wenn man jetzt die Beziehung zu Trump anschaut.
3: Schauen wir uns zuerst Trump an, was ihn zu diesem Gipfel motiviert, was ihm das bringt. Wir haben es gehört, Trump bezeichnet Xi als Freund, klopft ihm auf die Schulter, fasst ihm an den Ellbogen.
7: Präsident Xi und ich haben forged a friendship, a truly great friendship, actually built on mutual respect.
3: Was will Trump bzw. seine Regierung mit diesem freundschaftlichen Gipfel? Welche Strategie steckt dahinter?
5: Da ist einerseits die Anerkennung, ob Chinas großartiger Leistung in den letzten Jahren in wirtschaftlicher, wie aber auch in sicherheits- und geopolitischer Hinsicht, diese unglaubliche Aufholjagd, die China hingelegt hat und ihre Machtposition gerade unter Xi Jinping weiter zementiert hat. Bei Donald Trump schwingt da sicher auch eine gewisse Bewunderung mit, ob der Durchsetzungskraft und der in amerikanisch würde man sagen Ruthlessness, einer gewissen Rücksichtslosigkeit auch, mit der Xi Jinping diese Macht verfolgt.
3: Trump mag starke Männer, Männer mit Macht. Xi scheint so eine Figur zu sein für Trump. Nehmen wir als Beispiel die Zölle. Trump hat viele neue Zölle erhoben. Wir kennen das in der Schweiz aus eigener Erfahrung.
5: Vor dem Hintergrund dieser Einschätzung von Chinas Stärke und auch der Angst davor, dass Chinas Stärke letztlich Amerikas Schwäche bedeuten muss, hat eben die amerikanische Regierung unter Donald Trump zuerst diesen, ich möchte ihn schon fast Krawallkurs nennen, den man zuerst eingeschlagen hat gegenüber China, wo man versucht hatte, mit hohen Zöllen China in die Knie zu zwingen, respektive China einiges an Zugeständnissen abzupressen.
3: Nur hat Trump auf seine neuen Zölle Gegenzölle kassiert. Das Ganze hat sich dann hin und her immer weiter heraufgeschaukelt. Zu Spitzenzeiten hatten die US-Zölle auf Waren aus China 125% erreicht. In China hat man sich gesagt, ja, können wir auch, einfach viel krasser. Resultat: Zölle von fast 150%.
5: Ich glaube, da schwingt dann auch wieder etwas Bewunderung mit seitens Trump und seiner Regierung, dass eben China nicht einfach klein beigegeben hat.
3: Trump bewundert Xi. Und offensichtlich scheint man der Ansicht zu sein, mit Diplomatie weiterzukommen als mit Krawall. Schauen wir uns jetzt die andere Seite an, mit China-Korrespondent Samuel Emch. Was denkt denn Xi eigentlich über Trump? Es ist ja schwierig, in andere Köpfe hineinzusehen und trotzdem, du bist ja jemand, der Xi genau beobachtet, was er sagt, wie er spricht. Was denkt er über Trump?
6: Das wissen wir schlicht nicht, weil er wirklich sehr zurückhaltend ist mit seinen persönlichen Äußerungen. Wenn man aber anschaut, wie sich Trump gegenüber China schon in der Vergangenheit ausgedrückt hat, wie er auch agiert hat, zweimal einen Handelskrieg quasi vom Zaune gebrochen mit China, dann ist es auch nicht weiter überraschend, wenn man halt eine gewisse Zurückhaltung spürt von Xis Seite gegenüber Trump. Für Xi geht es auch viel weniger um jetzt diese persönliche Beziehung zu Trump. Vor allem, wenn man das jetzt den Vergleich nimmt, wie Trump die Beziehungen zu anderen Mächtigen sucht und die interpretiert. Also die Beziehungen und der Austausch, die Nettigkeiten, die wir sehen von Xis Seite her, das ist, würde ich sagen, eher Mittel zum Zweck.
3: Nett sein, das bedeutet im konkreten Fall von Xi, respektive von China, ein riesiges, flauschiges Geschenk. In Form von Pandas. Echten Pandas. Pandas an andere Länder zu verschenken oder auszuleihen, das hat in China eine lange Tradition. Dazu gibt es eine eigene News-Plus-Folge. Ich habe sie euch verlinkt. Die Länder, die gute Beziehungen zu China haben, haben meistens auch viele Pandas von China bekommen, hat damals ein Kenner erklärt. Als Zeichen des guten Willens hat Xi jetzt angekündigt, dass in wenigen Tagen zwei Pandas in den Zoo von Atlanta einziehen werden. Warum tut das Xi? Also nicht nur das mit den Pandas. Generell, wieso dieser Besuch in Washington, der erste seit 11 Jahren?
6: Ja, vereinfacht gesagt, weil er wohl gemerkt hat, dass man Trump eng managen muss, um einigermaßen Ruhe in den Beziehungen zu haben, also in den Beziehungen zwischen China und den USA. Die Differenzen zwischen Washington und Peking, die sind nach wie vor sehr groß. Das Misstrauen ist vielleicht sogar noch grösser. Xi will aber eine Eskalation, wie wir es zum Beispiel im vergangenen Jahr gesehen haben mit horrenden Zöllen. Solche Eskalationen will er vermeiden, nicht jetzt nur im Handel, also nicht nur im Handelskrieg an allen Fronten, also das gilt auch für die Bereiche Technologie, sprich KI, künstliche Intelligenz und sicher auch eine militärische Eskalation gilt es zu vermeiden für Xi.
3: In meinen Ohren tönt das nach einem guten Zeichen, wenn sich zwei Männer mit so viel Macht an einen Tisch setzen, gemeinsam reden und zu Lösungen kommen wollen. Aber wer bin ich schon? Darum gebe ich die Frage weiter. Zuerst an Samuel Emch, unseren China-Kenner. Wenn wir jetzt dieses Treffen unter einem geopolitischen Aspekt betrachten, was heißt das jetzt nun ganz einfach gesagt für die Welt, dass beide zusammensitzen?
6: Neben der Optik, dass sich China hier als ebenbürtiger Verhandlungspartner gegenüber den USA präsentieren kann, zeigt man jetzt eben auch, dass man zu einem regelmäßigen Austausch mit Trump, mit den USA gewählt ist und dass man hier gewählt ist, eine gewisse Stabilität zwischen den beiden größten Wirtschaftsmächten zu etablieren. Genau das will Peking, diese Stabilität. Und das ist natürlich auch für den Rest der Welt relevant, wenn diese zwei Pole, diese zwei Großmächte eben sich irgendwie finden und nicht in einen Handelskrieg eskalieren oder andererseits eskalieren.
3: Ein regelmäßiger Austausch, eine gewisse Stabilität, darum geht's Xi. Eine Garantie dafür, dass der Ton weiterhin friedlich bleibe, sei das aber nicht, sagt Samuel Emch. Auch Claudia Brühwiler will da jetzt nicht zu viel hineininterpretieren.
5: Wir blicken auf eine Beziehung, die unsere Weltpolitik noch länger beschäftigen, respektive definieren wird. Das ist ein Umstand, mit dem wir uns schon seit längerem befassen, auseinandersetzen müssen. Das ändert sich nicht etwas über Nacht, nur weil einmal der Ton freundlicher, man in der Gegenwart der größten Tech-Milliardäre überhaupt diniert und sich freundlich ausgetauscht hat. Letztlich könnte die Neuverhandlung dieser Beziehung, die Neuetablierung dieser Beziehung vielleicht wieder den Möglichkeitsraum verbreitern, weil es ist, ich glaube, jedem klar, es ist auch diesen beiden Mächten klar, dass es globale Probleme gibt, die deren Lösung ohne die Zusammenarbeit dieser beiden ausgeschlossen ist. Es ist auch mittlerweile allen klar, dass Amerika nicht mehr den gleich langen Hebel hatte wie vor 10, 15 Jahren, gerade in wirtschaftlichen Fragen von China weit mehr abhängig ist, als ihm das lieb ist. Es ist aber auch klar, dass auch China nicht einfach einen beliebig langen Hebel hat, sondern ebenfalls interne wirtschaftliche Probleme hat und genauso auf eine vernünftige Partnerschaft mit den USA angewiesen ist.
3: Es ist ein schönes Zeichen für den Moment, aber überbewerten will ihn Claudia Brühwiler nicht, weil es gibt noch viele strittige Themen.
5: Weil eben ein Diner macht noch keinen Sommer, so wie es auch eine Schwalbe nicht tut. Aber es besteht zumindest die Chance, dass wir weniger in diesen Tit-for-Tat-Krieg, diesem ewigen Hin und Her von Retaliationsmaßnahmen, von Zoll um Zollschlag gefangen sind, sondern dass man wieder in vernünftigerem Maße miteinander spricht.
3: Ich halte mich gerne am Positiven fest, dass man mehr sprechen möchte, statt sich gegenseitig drohen. Das war's für heute mit News Plus. Falls ihr Hörstoff braucht übers Wochenende, dann stöbert doch durch den News Plus Kanal. Da gibt's von dieser Woche zum Beispiel eine Folge über den Super El Niño und was dieses krasse Klimaphänomen für die Schweiz bedeutet. Heute waren für euch Katrin Hiss, Peter Hanselmann und Rina Telli am Start. Salut zusammen und bis dann.
2: Er ist in der Schweizer Politik bekannt geworden als der Unterschriftenpschiss. Vor gut zwei Jahren wurde bekannt, dass eine kommerzielle Sammelfirma systematisch Unterschriften für Volksabstimmungen gefälscht hatte. Das Vertrauen in die Demokratie hat gelitten. Bundeskanzler Viktor Rossi ist zuständig für die korrekte Durchführung von eidgenössischen Wahlen und Abstimmungen in der Schweiz. Was ist seit dem Unterschriftenpschiss passiert? Darüber hat Mario Toriani mit dem Schweizer Bundeskanzler Viktor Rossi gesprochen.
8: Viktor Rossi, warum war damals für mich gefühlt der Aufschrei im Volk nicht grösser, als diese Unterschriftengeschichte, diese gefälschten Unterschriften bekannt wurden?
9: Ich habe den Eindruck, der Aufschrei war groß genug und das ist ein gutes Zeichen, denn es zeigt, dass es den Leuten nicht egal ist, wie es mit unseren politischen Rechten ausschaut, dass unsere direkte Demokratie tatsächlich funktioniert.
8: Es ist der Bundeskanzlei auch nicht egal und den Gemeinden nicht. Man hat Massnahmen ergriffen. Welchen Hebel hat man jetzt hier bedienen können quasi?
9: Wir haben gemeinsam mit allen Gemeinden der Schweiz ein Monitoring aufgezogen, das es uns erlaubt, seither rasch zu reagieren, wenn irgendwo weiterhin gefälschte Unterschriften auftauchen. Wir haben das in Form eines Online-Tools realisiert, dass es möglichst niederschwellig einfach für die Gemeinden ist, dort Meldungen zu machen und wir als Bundeskanzlei auch rasch reagieren können. Mittlerweile steht dieses Tool auch Privatpersonen zur Verfügung.
10: Wo ist die Grenze dieses Tools? Also was kann man nicht kontrollieren mit diesem Monitoring?
9: Ja, ich glaube, viel wichtiger als eine Grenze ist die Erkenntnis, seitdem wir dieses Monitoring haben, dass wir in den letzten 12 Monaten noch genau 60 gemeldete Unterschriften erhalten haben, die mutmaßlich gefälscht sind. Es zeigt also, das Problem von September 24, das ist nicht mehr vorhanden.
10: Das Problem heißt allerdings kommerzielle Sammelorganisationen, die als Einfallstor gelten. Nun hat man da einen Verhaltenskodex definiert. 23 Organisationen haben diesen unterschrieben. Das Ganze klingt aber sehr freiwillig. Das Ganze klingt sehr, sagen wir mal, unverbindlich. Was passiert bei Verstößen gegen diesen Kodex?
9: Aber man muss sich vor Augen halten, dass diese über 20 Organisationen aus grossen Parteien, Jungparteien, aus Sammelorganisationen und politischen Verbänden besteht. Und das ist ein wichtiges Signal, denn diese Komitees, diese Sammelorganisationen, die committen sich, gegen Fälschung von Unterschriften vorgehen zu wollen. Und die dort vereinbarten Praktiken, die sollen die Stärkung der Integrität der Unterschriftensammlung sicherstellen. Und das ist ein wichtiges Signal.
10: Aber noch einmal bei einem Verstoß, also rechtlich ist das nicht bindend, dieser Kodex.
9: Das ist richtig, der ist rechtlich nicht bindend. Denn wir haben die Situation, dass es gewisse Kreise gibt, die gerne stärkere gesetzliche Maßnahmen hätten gegen bezahltes Unterschriftensammeln. Wir haben aber auch Kreise, die jegliche zusätzliche Maßnahmen ablehnen. Deshalb ist dieser Verhaltenskodex ein pragmatischer Mittelweg, der auf Selbstregulierung basiert. Aber auch das hat eine Wirkung. Und ich glaube, die Zahlen, wie sie sich heute präsentieren, ich habe es erwähnt, wir haben in den letzten 12 Monaten noch rund 60 mutmaßlich gefälschte Unterschriften gesammelt oder die gemeldet wurden. Das zeigt, es hat Wirkung.
10: Das heisst, für die Bundeskanzlei genügt dieser quasi moralische Appell?
9: Es ist mehr als ein moralischer Appell. Und im Moment zeigen die Zahlen, dass Wirkung erzielt wird. Aber ich habe auch immer wieder wiederholt, auch im Parlament, sollte sich die Situation wieder verändern, dann müssen wir uns vorbehalten, auch über allfällige Gesetzesanpassungen wieder zu sprechen.
10: Oder eine Anpassung des Systems, E-Collecting, also die digitale Unterschrift, könnte ein Thema sein. Wo steht man hier mit diesen Gedanken?
9: Das Parlament hat ja in einer grossen Mehrheit uns den Auftrag gegeben, bei der elektronischen Unterschriftensammlung einen Versuchsbetrieb aufzubauen. Und dort wird es jetzt darum gehen, einerseits die technischen Herausforderungen, die damit verbunden sind, anzugehen. Denn wir dürfen nicht vergessen, ein E-Collecting hat den Vorteil, dass man keine handschriftlich gefälschten Unterschriften mehr einreichen kann, aber es stellen sich andere Fragen, andere Risiken. Wie stellen wir im elektronischen Raum sicher, dass keine Manipulationen stattfinden? Aber es geht weiter, es ist nicht nur eine technische Frage, es ist eben auch eine staatspolitische Frage. Wir werden die Fragen beantworten müssen, ob mit der elektronischen Unterschriftenabgabe mehr Personen erreicht werden. Wird es einfacher für Initiativen und Referenden Unterschriften zu sammeln und anderes mehr? Und erst wenn diese Fragen gestützt auf einen Versuchsbetrieb beantwortet werden können, dann wird sich der Bundesrat, das Parlament und unter Umständen auch das Volk darüber entscheiden müssen, ob man E-Collecting einführt oder nicht.
2: Das sagt Bundeskanzler Viktor Rossi im Gespräch mit Mario Toriani.
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2: Heute, vor genau 46 Jahren, veröffentlichte die US-Zeitung Washington Post eine berührende Reportage über Jimmy, einen 8-jährigen heroinsüchtigen Jungen aus einem armen Quartier der US-Hauptstadt Washington, D.C. Der Artikel löste große Betroffenheit aus und gewann schließlich sogar den Pulitzer-Preis. Aber dann gab es ein Problem. Die ganze Geschichte gibt's jetzt in der Tageschronik von Konrad Muschk.
12: Janet Cook kam für die ehrwürdige Washington Post wie gerufen. Eine intelligente und attraktive 25-jährige Nachwuchsjournalistin mit besten Referenzen, einen Bachelor vom Elite-Frauen-College Vassar und einen Master der University of Toledo. Außerdem war sie Afroamerikanerin. Angesichts des zunehmenden Drucks, Angehörige von Minderheiten anzustellen, war sie damit die ideale Bewerberin. Und sie konnte schreiben, also gab ihr der leitende Chefredaktor Bob Woodward eine Stelle. Am 28. September 1980 erschien Janet Cooks Artikel Jimmy's World und schlug ein wie eine Bombe.
13: Jimmy ist 8 Jahre alt und heroinabhängig in der 3. Generation. Ein frühreifer kleiner Junge mit feinem Haar, samtenen dunklen Augen und Einstichstellen, die wie Sommersprossen auf der babyzarten braunen Haut seiner dünnen Arme verteilt sind.
12: So lautete der erste Satz der Reportage, die eine Welle der Anteilnahme auslöste. Die Leser forderten, Jimmy müsse geholfen werden. Weil Cook sich unter Berufung auf den Schutz ihrer Quellen weigerte, die Identität des Jungen preiszugeben, setzten Polizei, Sozial- und Schulbehörden tausende Arbeitsstunden ein, um Jimmy zu finden. Ohne Erfolg.
14: The Metropolitan Police Department, the Department of Human Services and the DC School Board involved hundreds of people and thousands of man hours.
12: Schließlich kamen Zweifel an Jimmys Existenz auf. Doch Marion Barry, Washingtons Stadtpräsident, versicherte unter öffentlichem Druck, der Junge sei den Behörden bekannt und befinde sich in ärztlicher Behandlung. Kurz darauf wurde Jimmy für tot erklärt. Chefredaktor Woodward hatte Cook gegen alle Vorwürfe verteidigt und ihren Artikel dem Pulitzer-Komitee eingereicht. Am 13. April 1981 wurde bekannt, dass Cook den Pulitzerpreis in der Kategorie Reportage gewonnen hatte. Doch die biografischen Angaben der Preisträgerin sorgten im Vassar College für Stirnrunzeln. Woodward erfuhr kurz darauf am Telefon, dass Cook ihr Studium dort nach 1 Jahr abgebrochen hatte. Von Toledo hatte sie immerhin einen Bachelor. Alarmiert stellte er Cook zur Rede, worauf diese zugab, die Geschichte von Jimmy erfunden zu haben. Am 16. April entschuldigte sich Donald Graham, der Herausgeber der Post, in einem Leitartikel.
15: She had not interviewed an 8-year-old heroin addict and that the quotes attributed to him were fabricated.
12: Cook habe nie einen 8-jährigen Heroinsüchtigen interviewt und die Jimmy zugeschriebenen Aussagen seien Fälschungen, sagte er dem Sender ABC am selben Abend. Cook kündigte bei der Zeitung und gab den Preis zurück, das erste und bis heute einzige Mal in der Geschichte des Pulitzers. 2 Jahre später gestand sie in einem Interview, sie habe dem Druck nach immer besseren Geschichten nicht standhalten können und deshalb Jimmy erfunden. Der kolumbianische Literaturnobelpreisträger Gabriel García Márquez kommentierte, der Pulitzer für Cook sei unfair gewesen, aber ebenso unfair sei es, dass sie nicht den Nobelpreis für Literatur gewonnen habe. Cook zog sich gedemütigt aus dem Journalismus zurück. Sie fand eine Stelle in der Kleiderabteilung eines Warenhauses in Kalamazoo, Michigan und aß am Abend Cornflakes oder einen Teller Suppe. 1996 verkaufte sie die Rechte an ihrer Geschichte für $400,000 an den Filmkonzern TriStar, der das Skript aber in der Schublade versenkte. Jimmy's World ist bis heute Standardstoff bei der Ausbildung an US-Journalistenschulen. Auch deshalb, weil sich als Folge des Skandals viele afroamerikanische Medienschaffende über zunehmendes Misstrauen an ihre Arbeit beklagt hatten.
2: Das war die Tageschronik von Konrad Muschk. Und hier bei Ihrem Infosender geht es in wenigen Augenblicken weiter mit Aktualität.

0: die Nachrichten von SRF um 11:30 mit Michael Wieland. In der Stadt Köln hat der Wasserstand des Rheins einen historischen Tiefstand erreicht. Das geht aus aktuellen Daten des Deutschen Amtes für Wasserstraßen und Schifffahrt hervor. Wie ein Sprecher des Amtes gegenüber der deutschen Presseagentur sagte, fahren nur noch wenige Schiffe. Der tiefe Pegel des Rheins wirkt sich auch auf die Versorgung der Schweiz aus, vor allem mit Treibstoffen. Unter anderem wegen der gestiegenen Kosten für die Fracht sind auch die Treibstoffpreise in die Höhe gegangen. Der Ölpreise haben zum Wochenauftakt kräftig zugelegt. Der Preis für ein Barrel Rohöl der Referenzsorte Brent aus der Nordsee stieg um gut 3% auf 107,5 US-Dollar. Die Ölpreise haben in letzter Zeit stark geschwankt. Grund dafür sind widersprüchliche Signale zu den Verhandlungen zum Iran-Krieg. Seit Anfang Jahr ist der Preis für ein Barrel Brent um rund 75% gestiegen. Auch in der Nacht sind die russischen Angriffe auf mehrere Regionen in der Ukraine weitergegangen. In der Hauptstadt Kiew seien zwei Menschen ums Leben gekommen. Dort wurden bei Drohnenangriffen mehrere Gebäude beschädigt, darunter ein Café, eine Tankstelle und Kommunikationsanlagen. Das schreibt der ukrainische Präsident Volodymyr Zelensky. Das russische Verteidigungsministerium sagt, man habe Datenzentren angegriffen, die die ukrainische Armee mit Internet und Mobilfunk versorgt hätten. Angriffe gab es auch in der Stadt Kharkiv. Dort wurde ein Hochhaus zerstört, 28 Personen wurden verletzt, darunter 9 Kinder. Und in Odessa wurde ein Schiff angegriffen. Von russischer Seite heißt es, das Schiff habe Güter für die ukrainische Armee transportiert. Und dann noch eine Meldung aus der Schweiz. Die geplante neue Tramlinie von Bern in die Vorortsgemeinde Ostermundigen rückt einen großen Schritt näher. Das Bundesamt für Verkehr hat dafür die Baubewilligung erteilt. Geplant ist eine knapp 4,5 Kilometer lange Verbindung vom Berner Viktoriaplatz bis ins Gebiet Oberfeld in Ostermundigen. Das neue Tram soll die stark genutzte Buslinie ersetzen, die jährlich über 8,5 Millionen Personen befördert. Die Plangenehmigung für die neue Tramlinie ist noch nicht rechtskräftig. Es läuft eine 30-tägige Beschwerdefrist. Die Börsendaten von SIX, der Swiss Market Index, liegt im Moment bei 13.957 Punkten plus 0,1%. Der Euro wird zu 94,55 Rappen gehandelt, der Dollar zu 83,11 Rappen. Und das Wetter? Es ist meist sonnig bei sommerlichen 24 bis 29 Grad. Vor allem im Westen hat es zeitweise hohe Wolkenfelder. Das waren Nachrichten von Radio SRF. Verantwortlich Thomas Fuchs.
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2: Der 4x4 Podcast mit einem Schwerpunkt zuerst zu den nationalen und kantonalen Abstimmungen vom Sonntag. Das Nein zur Neutralitätsinitiative war wuchtig. Und das, obwohl sehr viel Geld in die Ja-Kampagne gesteckt wurde. Was bringt es denn eigentlich, so viel zu investieren?
3: Aus ökonomischer Perspektive könnte man sagen, ja, wahrscheinlich wäre es besser, das Geld zu sparen für etwas anderes. Aus demokratietheoretischer Perspektive ist es aber extrem wichtig,
2: sagt der Politikwissenschaftler. Mit unserem Westschweiz-Korrespondenten schauen wir in den Kanton Waadt. Dort gab es nämlich eine faustdicke Überraschung und eine Niederlage für die Regierung. Die Stimmbevölkerung sagt Ja zu einer deutlichen Steuersenkung. Mit Steuerrabatten lockt die griechische Regierung. Die will Fachkräfte, die während der Wirtschaftskrise ausgewandert sind, ins Land zurückholen. Denn die Wirtschaft in Griechenland selber wächst wieder.
4: Es werden neue Arbeitsplätze geschaffen und da wird der sogenannte Brain Drain der Krisenjahre, also die Flucht der klugen Köpfe ins Ausland, besonders spürbar,
2: sagt die freie Journalistin in Athen. Das sind unsere ausgewählten Gespräche an diesem Montag, dem 28. September. Ich bin Vera de Ragisch. Die Neutralitätsinitiative ist an der Urne gescheitert. Und zwar deutlich. Gut 70% haben dagegen gestimmt. Und das, obwohl die Initianten, allen voran Altbundesrat Christoph Blocher, viel Geld in die Kampagne investiert haben. Insgesamt sind es fast 6 Millionen Franken. Mehr als dreimal so viel wie das Nein-Lager. Warum konnte diese teure Kampagne nicht mehr Menschen überzeugen? Darüber hat Romana Kaiser mit Marc Bühlmann gesprochen. Er leitet an der Uni Bern die Forschungsstelle Annie Politik Suisse, die die Schweizer Politik beobachtet.
3: Ja, die weit verbreitete Vorstellung, dass viel Werbung oder viel Geld eben Abstimmungen gewinnen könnte, geht von zwei Annahmen aus, die vermutlich falsch sind. Nämlich erstens, dass mit Werbung Meinungen gemacht werden können und zweitens, dass Werbung einseitig mobilisiert.
1: Wenn man das ganze Bild anschaut, haben beide Seiten insgesamt über 7 Millionen Franken in den Abstimmungskampf um die Neutralitätsinitiative investiert. Wo ist denn dieses Geld genau hingeflossen? Eher in klassische Plakate und Inserate oder auch vermehrt im Internet und auf Social Media?
3: Ja, das ist seit einigen Jahren ist zu beobachten, dass diese klassischen Kanäle eher nicht mehr gewählt werden. Deshalb ist es ziemlich überraschend oder relativ deutlich unterschiedlich bei der Neutralitätsinitiative, wo die Befürworterinnen tatsächlich eben in Plakate und Inserate und auch in diese Hauswurfsendungen, also Zeitungen und Werbeplakate und so weiter investiert haben, wo hingegen die Gegnerinnenseite eher so wahrscheinlich Social Media, also modernere Kanäle gewählt hat.
1: An diesem Abstimmungskampf speziell war, dass die Neutralitätsinitiative sehr stark mit einer Person verbunden war, nämlich mit Altbundesrat Christoph Blocher von der SVP. Er selber hat knapp 4 Millionen Franken in die Kampagne investiert. Was hatte das für einen Einfluss?
3: Das ist relativ schwierig zu sagen noch, weil die Transparenzregeln, also dass man das überhaupt ausweisen muss, die gibt es ja erst seit 2024, also erst seit kurzem. Und es kam noch nie vor, dass eine Person so viel Geld gespendet hat. Man ist bei der Diskussion der Einführung der Transparenzregeln ein bisschen davon ausgegangen, dass es wichtig sei, zu wissen, wer denn hinter einer Vorlage steht, also wer denn unterstützt und wer nicht. Und es könnte durchaus sein, dass das einen mobilisierenden, aber eben auch einen demobilisierenden Effekt hatte. Also dass Leute, die wissen, da steht jetzt eben Christoph Blocher, vor allem hinter dieser Initiative, die erst recht unterstützt haben oder die eben erst recht dann Nein gesagt haben. Wir müssen das aber noch genauer untersuchen.
1: Schauen wir noch kurz auf die andere Vorlage. Bei der Ernährungsinitiative sah es nämlich anders aus. Dort hatte das Nein-Lager mehr Geld zur Verfügung. Sie haben mehr als doppelt so viel investiert wie das Ja-Lager. Was würden Sie sagen, wie groß war der Einfluss dieser Nein-Kampagne auf das Abstimmungsverhalten?
3: Ja, auch das darf man natürlich jetzt nicht überschätzen. Also auch wenn hier quasi die Hypothese gelten würde, dass man sagen kann, wer mehr Geld hat, kriegt auch mehr Stimmen. Aber auch hier geht es in der Werbung vor allem um Mobilisierung und nicht um Überzeugung. Also wir sehen hier relativ ein deutliches Muster. Es gibt kaum eine Partei oder kaum einen politischen Akteur, der diese Initiative unterstützt. Und das führt dann eben häufig auch dazu, dass das Gegnerinnenlager einer Initiative über mehr Geld verfügt, weil einfach mehr Akteurinnen auch dahinter stehen. Und dann sieht man das Bild relativ einseitig aus und häufig sieht man dann, ja, eine Initiative wird abgelehnt und die Gegnerinnenseite hat viel Geld. Aber auch hier können wir sagen, die Werbung ist allenfalls mobilisierend, aber ziemlich sicher nicht überzeugend, weil wer Werbung sieht, hat in der Regel bereits eine Meinung.
1: Aber ich meine, wenn es so schwer ist, eine Abstimmung mit Werbung tatsächlich zu beeinflussen, dann frage ich mich, was ist denn überhaupt der Effekt von solch teuren Kampagnen? Was bringen die?
3: Ja, das ist aus ökonomischer Perspektive könnte man sagen, ja, wahrscheinlich wäre es besser, das Geld zu sparen für etwas anderes. Aus demokratietheoretischer Perspektive ist es aber extrem wichtig. Also je mehr Werbung eben geschaltet wird, desto mehr Menschen werden auch aufmerksam darauf, dass jetzt eben eine Abstimmung stattfindet. Und das Beispiel der Neutralitätsinitiative ist hier ein sehr schönes Beispiel, weil zu Beginn der Kampagne sah man sehr häufig diese Plakate mit der Friedenstaube, wo einfach drauf stand, kein Krieg, und da war eigentlich nicht sofort klar, worum geht's denn überhaupt. Und Leute, die ein bisschen politisch interessiert sind, haben sich denn eben auch dank dieser Werbung oder unter anderem dank dieser Werbung informiert. Also es bedeutet, viel Werbung heißt eben auch, dass viele Menschen dann sich informieren und eine Meinung bilden und dass die Diskussion in einer Abstimmungskampagne eben auch durch diese Werbung dann durchaus unterstützt wird. Wenig Werbung oder gar keine Werbung wäre also für die direkte Demokratie eben nicht oder keine gute Sache.
2: Soweit Marc Bühlmann. Er ist Professor für Politikwissenschaft an der Uni Bern. Im Kanton Waadt hat die Regierung gestern eine herbe Niederlage erlitten. Die Stimmbevölkerung hat Ja gesagt zu einer deutlichen Steuersenkung. Um 12% sollen die Steuern sinken. Dabei hat die bürgerliche Regierung eindringlich davor gewarnt, denn die Waadt schreibt seit Jahren rote Zahlen. Romana Kaiser hat Westschweiz-Korrespondent Philipp Reichen gefragt, wie einschneidend ist es, dass die Bevölkerung sich in dieser Steuerfrage gegen die Regierung gestellt hat?
5: Ja, das ist schon ein historischer Moment. Der Kanton hat in den letzten Jahren, ja Jahrzehnten, die Steuern auf Einkommen und Vermögen nie gesenkt. Aber die jetzige Steuersenkung kommt eigentlich zum exakt falschen Zeitpunkt. Als die Watt nämlich schwarze Zahlen schrieb, da sprach niemand von einer solchen Steuersenkung. Und jetzt, wo die Zahlen tiefrot sind und alleine für das nächste Jahr ein Defizit von über 360 Millionen Franken budgetiert ist, jetzt werden zusätzlich rund 300 Millionen Franken fehlen. Das ist für die Regierung eine unglaubliche Belastung.
1: Hinter der Initiative standen die Wirtschaftsverbände. Wie konnten Sie die Stimmbevölkerung von Ihrer Vorlage überzeugen?
5: Ja, das ist jetzt die große Frage. Eine eindeutige Antwort sehe ich nicht. Es könnte tatsächlich eine Frage der fehlenden Kaufkraft sein. Also, dass die Leute wirklich sich denken, jetzt habe ich mehr Geld in der Tasche. Es könnte aber auch ein Denkzettel der Bürgerinnen und Bürger sein, weil die Regierung während über 10 Jahren vermögende Wattländer widerrechtlich zu tief besteuert hat. Vielleicht sind die Bürger auch einfach der Erklärung der Initiantinnen und Initianten gefolgt, die behaupten, beim Service Public, da kann man sparen, ohne dass man beim Service Public abbauen muss. Also so quasi, sie werden das gleiche Angebot haben, obwohl jetzt gespart werden muss. Das ist ein harter Vorwurf, weil ja die Regierung, so der Vorwurf, verwendet das Steuergeld ineffizient.
1: Der Staatsrat hat im Vorfeld der Abstimmung vor grossen Steuerausfällen von insgesamt 270 Millionen Franken gewarnt. Und auch die Linken waren dagegen. Sie befürchteten, dass jetzt bei den Sozialausgaben gespart werde. Ich frage nochmal, warum kam es zu diesem Jahr? Warum wurde die Initiative angenommen?
5: Ja, Sie haben völlig recht, dann nochmals nachzuhaken. Eigentlich müsste ja wirklich in dieser Gemengenlage eine klare Mehrheit gegen die Initiative sein. Doch die Regierung, das Parlament, aber auch der Gemeindeverband, alle mit bürgerlichen Mehrheit übrigens, die wurden einfach übergangen vom Volk. Ich frage mich zudem, haben sich die Bürgerinnen und Bürger wirklich gefragt, wie viel ihnen durch die Steuersenkung noch bleibt? Sie ist ja linear und profitieren werden vor allem die Begüterten, also jene mit viel Einkommen und mit großem Vermögen. Schon dem Mittelstand, dem bleibt eigentlich viel weniger, das zeigen Berechnungen. Und ja, wenn nun beim Service Public abgebaut wird, was sehr wahrscheinlich ist, dann verlieren dann alle.
1: Wenn es im Kanton Waadt um Steuern geht, dann denkt man schnell mal auch an die Steueraffäre, die unter der Finanzdirektorin Valerie Dittli publik wurde. Wie hat denn diese Affäre diese Abstimmung beeinflusst?
5: Ja, ich könnte mir durchaus vorstellen, und das ist ja auch ein Teil der Antwort, dass das Aufdecken dieser Steueraffäre die Bürgerinnen und Bürger wirklich dazu getrieben hat, mal einen Denkzettel an die Regierung zu schicken. Aber interessant ist auch die Rolle von Valerie Dittli selbst. Sie hat zu einem frühen Zeitpunkt betont, sie könne sich eine Steuersenkung von 12% vorstellen. Später hat sie sich dann dem Regierungsentscheid kollegial gefügt, weil die Regierung war ja dagegen. Und im nächsten Jahr sind Gesamterneuerungswahlen, das heißt die Regierung und auch das Parlament werden neu gewählt. Valerie Dittli kandidiert für ihre Wiederwahl, aber wir werden schauen, ob das Ja jetzt oder ihr Ja zur Steuersenkungsinitiative ihr dann auch nützt. Das wird auf jeden Fall sehr spannend werden.
1: Sie haben es erwähnt vorhin, der Kanton steht finanziell alles andere als rosig da. Der Zeitpunkt für diese Steuersenkung ist denkbar ungünstig. Was denken Sie, was wird denn diese Steuersenkung jetzt konkret für Folgen haben für die Waadt?
5: Ja, die Regierung hat bis jetzt noch keine Anzeichen gemacht, wo sie sparen will. Und das ist auch logisch, weil sie war ja gegen diese Initiative. Ja, es muss wohl auch dort gespart werden, wo am meisten Personalkosten anfallen. Und da denke ich mal an die Gesundheitsversorgung, also die Spitäler, Alters- und Pflegeheime, auch an die Bildung, also Schulen und die Universität Lausanne, die ja auch vom Kanton Waadt finanziert wird. Möglich ist auch, dass beim ÖV gespart wird. Da wird jetzt sehr viel investiert und der kostet auch sehr viel. Ja, und dann wird wohl auch beim Sozialen gespart. Niemand muss in der Waadt mehr als 10% seines steuerbaren Einkommens für seine Krankenkassenprämien bezahlen. Vielleicht ist damit jetzt dann bald schon Schluss.
2: Das Gespräch mit Westschweiz-Korrespondent Philipp Reichen. So viel an dieser Stelle zum Abstimmungswochenende in der Schweiz. Jetzt wechseln wir ins Ausland. Griechenland möchte seine Fachkräfte

0: liegen die Prognosen mit 1,8% Wachstum über den EU-Durchschnitt. Parallel dazu sinkt die Arbeitslosigkeit. Sie lag 2013 noch bei fast 28%. Das war damals ein Rekordhoch. Heute ist sie auf knapp 8% gesunken. Es werden also neue Arbeitsplätze geschaffen. Und da wird der sogenannte Brain Drain der Krisenjahre, also die Flucht der klugen Köpfe ins Ausland, besonders spürbar. Viele Unternehmen haben jetzt Schwierigkeiten, Fachkräfte zu finden, die auch über die nötige Erfahrung verfügen, denn sie sind ausgewandert. Hinzu kommt, Griechenland hat mit einem extremen Geburtenrückgang zu kämpfen. Das Durchschnittsalter der Bevölkerung wächst. Es liegt mittlerweile bei über 47 Jahren. Und das liegt auch daran, dass die Menschen, die in der Krise gegangen sind, überwiegend junge Menschen waren. Zurück sind die Älteren geblieben. Auch in der Hinsicht hat also die große Auswanderungswelle der Krisenjahre ihre Spuren hinterlassen.
1: Mit welchen Methoden versucht man nun, die im Ausland lebenden Griechinnen und Griechen dazu zu bewegen, zurückzukommen?
0: Durch Steuervorteile und durch eine groß angelegte Werbeoffensive. Was die Steuervorteile angeht, haben Griechinnen und Griechen, die mindestens 5 Jahre im Ausland gelebt haben und sich entscheiden, in ihre Heimat zurückzukehren, 7 Jahre lang einen Steuerrabatt in Höhe von 50%. Zusätzlich organisiert der griechische Staat dort, wo es eine große griechische Diaspora gibt, sogenannte Karrieretage. Große Unternehmen, etwa im IT-Bereich, im Bankensektor, im Tourismus, in der Energiebranche, können dort gezielt Fachkräfte rekrutieren. Solche Karrieretage gab es bisher beispielsweise in London, in Amsterdam, in New York. Und Ende November steht die nächste Veranstaltung dieser Art an in München. Und es gibt auch eine staatliche Online-Plattform, die Interessenten mit den passenden Unternehmen verknüpft, sodass auch diejenigen von dieser Werbeoffensive profitieren, die nicht an den großen ortsgebundenen Veranstaltungen teilnehmen können.
1: Und wie erfolgreich ist diese Initiative aus Sicht von Wirtschaft und Staat?
0: In der Tat gibt es seit einiger Zeit mehr Rückkehrerinnen und Rückkehrer als Menschen, die aus Griechenland auswandern. Das hat 2023 begonnen. Da verließen 37.000 Griechen ihre Heimat, während 46.000 in die andere Richtung gingen und zurückkehrten. Und seitdem bleibt es dabei, dass jedes Jahr mehr Griechen kommen als gehen. Allerdings hängt das auch stark vom einzelnen Aufnahmeland ab und der wirtschaftlichen Situation dort. Neben den gut ausgebildeten Akademikern und Akademikerinnen waren ja auch sehr viele Menschen ausgewandert, um sich einfach über Wasser zu halten, etwa um in der Gastronomie zu arbeiten oder in anderen Betrieben, die nun Stellen abbauen, und auch die kehren nun zurück. Das scheint die Schweiz weniger zu betreffen. In der Schweiz nimmt die Zahl der Griechinnen und Griechen weiterhin zu. Nach Angaben des Bundesamtes für Statistik gibt es jedes Jahr einen Anstieg von mindestens 1.000 Personen aus Griechenland, die neu dazukommen. Mittlerweile leben in der Schweiz über 22.000 Griechinnen und Griechen. Und ich habe vorhin den Geburtenrückgang erwähnt und dass die Bevölkerung immer älter wird. Das sind Probleme. Damit ist, wie wir wissen, auch die Schweiz konfrontiert. Es gibt aber einen großen Unterschied. Trotz dieser Probleme verzeichnet die Schweiz einen Bevölkerungszuwachs, also dank der Einwanderung, dank der Menschen, die aus anderen Ländern ins Land kommen. In Griechenland aber schrumpft die Bevölkerung. Es gibt ganze Landstriche, die kaum noch besiedelt sind. Und Prognosen zufolge wird Griechenland im nächsten Jahrhundert 30% weniger Einwohnerinnen und Einwohner haben. Etwa 7 Millionen werden es sein, von heute 10 Millionen Menschen. Das Land setzt also auf solche Initiativen und versucht, Griechen, die ausgewandert sind, zu überreden, wieder zurückzukehren, auch um diese Abwärtsspirale zu bremsen.
1: Das heißt, es geht nicht nur um die Fachkräfte, die Wirtschaft alleine, sondern auch um den Bevölkerungsrückgang, wie Sie sagen. Lässt sich dieser denn von solchen Initiativen tatsächlich stoppen?
0: Etwas verzögern ja, aber stoppen auf keinen Fall. Und deshalb hat Griechenland auch eine Reihe anderer Maßnahmen verabschiedet. Eine Geburtenprämie bis 3.500 Euro für jedes Kind, das geboren wird. Noch mehr Geld für kinderreiche Familien. Dann gibt es spezielle Steuererleichterungen für Familien mit Kindern. Aber Expertinnen und Experten sagen, ohne eine großzügige Migrationspolitik ist eine Bevölkerungszunahme nicht möglich. Das Land braucht

0: Menschen aus dem Ausland, und zwar nicht nur Griechen oder andere Europäerinnen und Europäer, sondern auch Menschen etwa aus Afrika und Asien. Und da stellt sich die konservative griechische Regierung quer. Der aktuelle griechische Migrationsminister Thanos Plevris kommt aus dem rechten Spektrum der Partei. Er hat die griechische Migrations- und Asylpolitik nochmals verschärft, was die eigene Wählerschaft durchaus auch zufriedenstellt. Die griechische Regierung versucht also lieber, Griechen aus dem Ausland anzuwerben als Ausländer außerhalb Europas. Um den Bevölkerungsrückgang aber tatsächlich zu stoppen, reichen die Maßnahmen, die das Land nun ergreift, nicht.
1: Und kommen wir nochmals von der Migrationspolitik genau zurück zu den Griechinnen und Griechen, die zurückkehren. Wie die Zahlen zeigen, haben Sie also Vertrauen wieder in den griechischen Staat und die Wirtschaft, um zurückzukehren und hier zu leben und zu arbeiten?
0: Die politische Stabilität, die positiven Signale, die die griechische Wirtschaft sendet, die niedrige Arbeitslosigkeit, das sind durchaus wichtige Punkte, aber sie sind nicht der einzige Grund, warum diejenigen, die zurückkehren, diese Entscheidung fällen. Wenn man diese Personen danach fragt, und ich habe mit sehr vielen solchen Menschen gesprochen, warum sie zurückkehren, sagen viele, sie hätten ihre Familie und ihre Freunde vermisst. Ihnen habe das gute Wetter, der Lebensalltag in Griechenland gefehlt. Sie hätten Heimweh gehabt. Viele sehen auch, dass ihre Eltern nun älter werden und Hilfe brauchen und fühlen sich verpflichtet, sich um sie zu kümmern. Es ist also eine Kombination aus einer besseren Arbeitsrealität. Sie wissen, sie können nun eine Arbeit auch in ihrer Heimat finden, und den persönlichen und familiären Gründen, die sie zurück nach Griechenland locken.
2: Rodothea Seralidou ist freie Journalistin in Griechenland. Schluss mit der milliardenschweren Betrugsindustrie, das sagt die Regierung in Kambodscha. Das Land ist seit Jahren bekannt für seine sogenannten Scam-Zentren oder Betrugsfabriken. Da suchen Banden nach Opfern, denen sie übers Internet Geld abknöpfen können. Nun haben die Behörden Razzien durchgeführt und mehrere dieser Scam-Zentren geschlossen. Und sie haben letzte Woche eine Konferenz veranstaltet, bei der es um die Bekämpfung von Online-Betrug ging. Warum wird die Regierung genau jetzt aktiv im Kampf gegen diese Scam-Zentren? Das hat Romana Kaiser, Südostasien-Korrespondent Martin Altrovandi, gefragt.
3: Ja, es gab immer mehr internationalen Druck auf Kambodscha von China, aber auch von den USA. Die USA etwa gehen inzwischen auch mit Sanktionen und Strafverfahren und auch Beschlagnahmungen gegen Betrugsnetzwerke vor. Diese Betrugsindustrie hat auch immer größere Ausmaße angenommen. Wir reden da jetzt nicht von Einzelpersonen oder kleineren Gruppen, die in irgendwelchen verlassenen Wohnungen tätig waren, sondern wirklich von riesigen Anlagen mit Tausenden von sogenannten Angestellten, die erwerbsmäßig Online-Betrug betrieben. Das waren teilweise Freiwillige, die das gemacht haben, aber auch unfreiwillige Arbeiterinnen und Arbeiter, die zu diesem Betrug gezwungen wurden. Viele aus China, aber auch aus anderen Ländern, und die haben dann auf der ganzen Welt Menschen mit sehr perfiden Maschen, muss man sagen, um ihr Geld betrogen. Und Kambodschas Premierminister Humanet hat ja kürzlich gesagt, Kambodscha sei kein Ort für solche Machenschaften. Man will also offensichtlich von diesem Image wegkommen.
1: Die Regierung hat Videoaufnahmen von diesen Razzien bei diesen Scam-Zentren veröffentlicht. Was ist darauf zu sehen?
3: Also was man sieht, sind eben riesige Compounds, Anlagen, wo sich zum Beispiel die Großraumbüros dieser Betrugsbanden befinden, aber auch Unterkünfte, Massenschläge sozusagen, wo die einfachen Arbeiter hausten, auch Sportplätze und vor allem große Umzäunungen dieser Anlagen. Dann in den verlassenen Büros sind neben Computern auch zahlreiche Handys zu sehen, natürlich viele SIM-Karten sind zurückgelassen worden, falsche Identitätskarten aus der ganzen Welt, sogar FBI-Ausweise. Zum Beispiel Polizeiuniformen oder auch ganze Kulissen von Polizeiwachen, wo man dann eben vorgespielt hat, man sei von einer Strafverfolgungsbehörde und die Opfer betrogen hat. Aber man muss hier auch aufpassen, also diese Aufnahmen wurden von den kambodschanischen Behörden ermöglicht, also die Medien, die wurden da hingeführt, um eben zu zeigen, dass die Regierung gegen diese Banden vorgeht.
1: Und dass die Regierung jetzt so entschlossen gegen die Betrugsindustrie vorgeht und das auch so proaktiv kommuniziert, wie glaubwürdig ist das aus Ihrer Sicht?
3: Ja, das ist in der Tat die Frage. Also diese weitläufigen Zentren und auch Casinos, muss man sagen, die waren ja sichtbar und es ist schwer vorstellbar, dass die Behörden, die Regierung da gar nichts mitbekommen hat. Auch gehen viele Fachleute davon aus, dass eben der Umsatz, den diese Betrugszentren, diese Banden erzielt haben, dass die einen gewichtigen Teil von Kambodschas Wirtschaft ausmachen. Und es besteht eben die Vermutung, dass die Industrie bis in die höchsten Regierungskreise bestens vernetzt ist und dass eben auch die Behörden, die Regierung davon profitiert hat. Man kann sich also durchaus fragen, wie ernst es der Regierung mit diesen Razzien wirklich ist.
1: Was heißt es denn eigentlich für die kriminellen Banden, wenn jetzt solche großen Scam-Zentren geschlossen werden?
3: Nun, was wir jetzt sehen, ist einfach, dass diese Compounds, diese Zentren eben zugemacht werden, also die Gebäude, wo offenbar ein großer Teil des Betrugs stattfand. Der Betrug kann aber ja auch einfach ausweichen in kleinere oder auch unauffälligere Orte, in gemietete Wohnungen zum Beispiel, Häuser, Hotelzimmer, sich also mehr dezentralisieren oder vermehrt zum Beispiel auch auf andere Länder ausweichen. Vor kurzem gab es zum Beispiel in Bangkok eine Razzia in einer luxuriösen Villa, die hatte eine Betrügerbande gemietet und sich auf den Betrug offenbar von potenziellen Opfern in Japan spezialisiert. Und laut den thailändischen Behörden war da zum Beispiel eine Masche, dass man die Opfer angerufen hat und sich als Speditionsfirma ausgegeben hat wegen illegalen Paketen. Und die Betrüger, die sollen sich auch noch als Polizisten dann ausgegeben haben, um die Leute einzuschüchtern. Und in der Villa, also in dieser Villa, wurden dann offenbar auch japanische Polizeiuniformen, also falsche, natürlich sichergestellt. Und da sieht man eben, wie flexibel diese Banden sind und wie ausgeklügelt diese Maschen eben auch sind.
1: Eben ausgeklügelte Maschen, sagen Sie. Ist es auch deshalb so schwierig, gegen diese Online-Betrugsindustrie in Kambodscha vorzugehen?
3: Ja, weil es eben ein grenzüberschreitendes Geschäft ist. Also die Betreiber sind oft Hintermänner aus China, die können dann in einem Land zum Beispiel sitzen, ihre Mitarbeiterinnen und Mitarbeiter aus einem anderen Land rekrutieren und dann wiederum die Opfer aus einem dritten Land betrügen, zum Beispiel auch in der Schweiz. Und verschoben werden die Gelder dann meistens mit Kryptowährungen schnell und anonym. Diese Betrugsindustrie ist da relativ flexibel und ist in verschiedenen Staaten aktiv, vor allem eben an Orten, Kambodscha, auch in Myanmar oder Laos, Länder mit schwachen Institutionen, wo man sie gewähren lässt oder vielleicht auch selbst noch davon profitiert meistens. Und wenn es eben an einem Ort dann zu heiß wird plötzlich, es eine groß angelegte Razzia gibt, dann kann man sehr schnell auf einen anderen Ort ausweichen.
2: Sagt Südostasien-Korrespondent Martin Aldrovandi. Und er hat damit den Schlusspunkt gesetzt bei 4x4. Die Sendung gibt's auch als Podcast. Redaktionsschluss war Montagvormittag. Mein Name ist Vera Deragisch.

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1: Die Verkehrsplanung des Bundesrats. Heute hat die ÖV-Branche dazu Stellung genommen. Wir haben hingehört. Der Ständerat startet heute die Monsterdebatte über das Vertragspaket der Schweiz mit der EU. Wir schauen, was die umstrittenen Punkte sind. Und dann reisen wir noch in die englische Stadt Manchester, von der der neue britische Premierminister Andy Burnham Stadtpräsident war. Und schauen, welche Spuren er dort hinterlassen hat. Heute im Info 3 mit Michael Wettstein. Mehr Kapazitäten auf den Schienen und weniger Engpässe auf den Straßen. Insgesamt 50 Milliarden Franken will der Bund in den nächsten Jahren für die Verkehrsinfrastruktur ausgeben. Dieses gesamte Paket des Bundesrats heißt Verkehr 45 und liegt derzeit für die Stellungnahme öffentlich auf. Heute nun hat sich die ÖV-Branche zu diesen Ausbauplänen geäußert. Laute Kritik gibt es von dieser Seite nicht, aber ein paar Verbesserungsvorschläge durchaus. Inlandredaktorin Livia Mittendorp.
2: Die ÖV-Branche stehe hinter diesem Ausbauprojekt Verkehr 45, das betont SBB-CEO Vincent Ducrot.
3: Generell der Verband und alle Transportunternehmen, nicht nur die SBB, begrüßt und unterstützt, dass man das System weiterentwickelt. Es ist sehr wichtig, der Verkehr wächst und es braucht weitere Ausbauten, ganz klar.
2: Doch es gäbe noch Anpassungsbedarf, etwa bei der Finanzierung. Finanziert wird der Ausbau über die Mehrwertsteuer. Diese wurde einst leicht erhöht, befristet bis 2030. Die Frist soll aufgehoben werden. Ausreichen werde diese Finanzierung aber nicht, sagt der Direktor des Verbands Öffentlicher Verkehr, Ueli Stückelberger.
4: Wir glauben, es braucht noch eine zusätzliche Finanzierungsquelle und wir schlagen vor, dass man gewisse Schulden jetzt persistiert mit der Rückzahlung. Das gäbe etwas Luft. Ich glaube, es ist wichtig, dass wir eben genügend Mittel haben für den Unterhalt wie auch für einen sinnvollen, nutzenorientierten Ausbau.
2: So bestehen etwa noch Schulden aus dem grossen NEAT-Projekt, das den Gotthard- und den Lötschberg-Basistunnel beinhaltet. Diese Schulden sollen vorerst ausgesetzt werden, so die Forderung des ÖV-Verbands. Denn es müsse auch genügend Geld für den Unterhalt der bestehenden Infrastruktur übrig bleiben. Diese müsse gesichert sein, bevor neue Projekte realisiert werden. Die ÖV-Branche würde die Projekte zudem anders priorisieren als der Bundesrat. Für die Branche stehe der Nutzen für die Kunden im Vordergrund, sagt Ueli Stückelberger.
4: Deshalb sind für uns zum Beispiel gewisse kleinere Projekte, das können Doppelspurausbauten sein, wichtiger, die einen Nutzen haben für den Fahrplan im Jahr 2030 oder 2035, als der Bau von neuen Grossprojekten.
2: Auch wenn es nach SBB-CEO Vincent Ducrot geht, können einige Grossprojekte hinausgeschoben werden.
3: Projekte wie der Grimsel oder Projekte wie die zweite Etappe Luzern können später entschieden werden, wirklich wenn das Nutzen erwiesen ist und sie auch finanziert werden.
2: Trotz einiger Kritikpunkte steht die ÖV-Branche also hinter dem Ausbauprojekt Verkehr 45. Von anderer Seite gab es jüngst deutlich harschere Kritik. So stellte die eidgenössische Finanzkontrolle dem Paket sehr schlechte Noten aus. Es sei zu wenig durchdacht. Im nächsten Jahr ist dann das Parlament gefragt, das Paket Verkehr 45 zu bewerten.
1: Die grosse Trockenheit der letzten Monate hat die Pegel vieler Seen und Flüsse sinken lassen. Karin Britsch in der Stadt Köln hat der Wasserstand des Rheins einen historischen Tiefstand erreicht.
5: Das zeigen aktuelle Daten des Deutschen Amts für Wasserstraßen und Schifffahrt. Der tiefe Pegel des Rheins wirkt sich auch auf die Versorgung der Schweiz aus, vor allem mit Treibstoffen. Unter anderem wegen der gestiegenen Kosten für die Fracht sind auch die Treibstoffpreise in die Höhe gegangen. Die SRG, zu der auch Radio SRF gehört, ist von einem Cybervorfall betroffen. Unberechtigte haben auf Daten von SRF-Mitarbeitenden aus dem Jahr 2020 zugegriffen. Darunter seien auch private Daten. Nach aktuellem Kenntnisstand gibt es jedoch keine Hinweise darauf, dass journalistische Quellen oder Recherchedaten der betroffenen Journalistinnen und Journalisten abgeflossen sind. Laut aktuellem Stand sind rund 340 aktuelle und ehemalige Mitarbeitende betroffen, wie die SRG mitteilt. Derzeit gebe es keine Hinweise, dass die Daten veröffentlicht oder missbräuchlich verwendet worden seien. Die SRG hat Anzeige erstattet und zusätzliche Schutzmaßnahmen ergriffen.
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1: Es ist eine Monsterdebatte, die heute im Ständerat startet. Es geht um die Diskussion über das Vertragspaket Schweiz-EU, auch bekannt als Bilaterale 3. Los geht's am Nachmittag. Frage nun an Bundeshausredaktor Philipp Burkhardt. 3 Tage sind für die Debatte angesetzt. Warum dauert das so lange?
6: Ja, das Vertragspaket mit der EU ist das wohl umfangreichste Geschäft, welches das Parlament je beraten hat. Alleine die Botschaft des Bundesrates, in dem er den Inhalt erläutert, umfasst mehr als 1000 Seiten. Zum Vergleich, bei den ersten beiden Vertragspaketen mit der EU, den bilateralen 1 und 2, waren die Botschaften etwa 300 Seiten dick. Fast 40 Bundesgesetze müssen angepasst werden. Bei der Hälfte geht es um wesentliche Änderungen, wie der Bundesrat feststellt. Und dazu kommen noch 3 Gesetze, die völlig neu sind.
1: Was ist der größte Knackpunkt?
6: Ja, meistens zu reden geben wird die Frage, ob es bei der Abstimmung über das Vertragspaket nur die Zustimmung des Volks braucht, damit das Paket durchkommen kann, oder ob dafür auch noch eine Mehrheit der Kantone nötig ist, das sogenannte Ständemehr. Der Bundesrat stellt sich auf den Standpunkt, dass es gar nicht zulässig sei, auch dieses Ständemehr zu verlangen. Diese Auslegung ist aber bei Rechtsgelehrten heftig umstritten. Im Ständerat beantragt die zuständige staatspolitische Kommission für das Vertragspaket auch dieses Ständemehr vorzuschreiben, womit die Hürden in einer Abstimmung höher wären. Und diese Position hat tatsächlich Chancen, im Ständerat eine Mehrheit zu finden.
1: Wie geht es denn nach der Debatte weiter?
6: Das ist eine sehr delikate Frage und das hat viel mit Taktik zu tun. Die Befürworter des Pakets möchten unbedingt erreichen, dass über die wesentlichen Teile noch vor den Parlamentswahlen im Herbst des nächsten Jahres abgestimmt wird. Nun muss aber der Bundesrat laut Gesetz 4 Monate im Voraus festlegen, über welche konkreten Vorlagen das Stimmvolk an einem Abstimmungssonntag befindet. Das engt den Spielraum extrem ein. Nach dem Ständerat muss ja auch noch der Nationalrat das Vertragspaket beraten. Das ist frühestens in der Wintersession möglich. Spätestens im Januar müsste dann der Bundesrat den Abstimmungstermin festlegen, damit es für die Abstimmung am 6. Juni 2027 reicht. Das ist nämlich der letzte mögliche Termin vor den Wahlen. Für die Gegner der Vorlage ist das alles überstürzt. So sei ja gar keine seriöse Auseinandersetzung mehr möglich, argumentieren sie. Sie möchten sich mehr Zeit nehmen, das Paket erst im nächsten Jahr zu Ende beraten. Und das hätte dann zur Folge, dass die Volksabstimmung frühestens 28 stattfinden könnte und damit nach den Wahlen.
1: Philipp Burkhardt war das live aus dem Bundeshaus. Vielen Dank. Die Ölpreise haben heute zum Start in der neuen Woche kräftig zugelegt.
5: Der Preis für ein Fass Rohöl der Referenzsorte Brent aus der Nordsee ist um gut 3% gestiegen auf 107,5 US-Dollar. Ein Fass entspricht 159 Litern. Die Ölpreise haben in letzter Zeit stark geschwankt. Grund dafür sind widersprüchliche Signale zu den Verhandlungen zum Iran-Krieg. Seit Anfang Jahr ist der Preis für ein Barrel Brent um rund 75% gestiegen. Und noch zum Krieg in der Ukraine. Auch in der Nacht sind die russischen Angriffe auf mehrere ukrainische Regionen weitergegangen. In der Hauptstadt Kiew seien 2 Menschen getötet worden. Dort wurden bei Drohnenangriffen mehrere Gebäude beschädigt, darunter ein Café, eine Tankstelle und Kommunikationsanlagen. Das schreibt der ukrainische Präsident Volodymyr Zelensky. Das russische Verteidigungsministerium sagt, man habe Datenzentren angegriffen, die die ukrainische Armee mit Internet und Mobilfunk versorgt hätten. Angriffe gab es auch in der Stadt Kharkiv und Odessa.
1: Von Cornwall im Süden Englands über Cardiff in Wales via dem nordirischen Belfast und bis auf die schottischen Hebriden. Andy Burnham vertritt als britischer Premierminister ein großes Territorium. Doch sein politisches Aushängeschild bleibt die Region Manchester, wo er bis vor kurzem Stadtpräsident war. Andy Burnham will vieles, was ihm in Manchester gut gelungen sei, nun auf nationaler Ebene wiederholen. Doch was denkt man dort in Manchester selber darüber? Großbritannien-Korrespondentin Fiona Endres war dort.
7: Ein Tram ganz in Gelb. Und sein freundlicher Signalton ist zu Manchesters Markenzeichen geworden. Es ist Andy Burnhams Vorzeigeprojekt. Ein koordiniertes Netzwerk aus Trams, Bussen und Velos, entstanden aus dem früheren Chaos von verschiedenen Betreibern. Mit der Investition in den ÖV wurde dieser günstiger und beliebter.
0: I'd say we're quite unique in Manchester because our public transport has a lot of investment and that is to do a lot with Andy Burnham.
7: Das verdanken wir Andy Burnham, sagt eine Einwohnerin von Manchester. Plötzlich ist die Stadt im Rampenlicht, denn Burnham verweist immer wieder auf seine Erfolge, nun auch als Premierminister. Manchester gilt als Wirtschaftswunder. Die Produktivität steigt hier so schnell wie fast nirgends. Philip McCann von der Manchester Wirtschaftsuniversität sagt, zentral war eine Strategie, um Investoren anzulocken.
8: You know, the bottom line is you've got to do things in a manner that investors start to get interested in and excited about. And if you go into Manchester today, you'll see the skyscrapers going up.
7: In Manchester werden heute viele Hochhäuser gebaut. Das ist ein sichtbares Zeichen für den Erfolg der Stadt. Doch es gibt auch eine Schattenseite. Die kennt Webentwickler Max Derner. Er hat bis vor kurzem hier gelebt, konnte sich aber kein Haus leisten.
9: We wanted to buy a house and can't do that in Manchester because it is very expensive.
7: Wir sind aus der Stadt gezogen. Mein Zahnarzt und mein Herz sind noch hier. Kurz nach seinem Amtsantritt hat Burnham hier ein neues Büro eröffnet. Es heißt Number 10 North, in Anlehnung an die Number 10 Downing Street, dem Regierungssitz in London. Kritik gibt es zu den hohen Kosten des neuen Büros. Und es sei gar nicht im Norden, bemängelt etwa ein schottischer Politiker.
10: My Lords, Number 10 North is approximately 200 miles north of where we are.
7: Sein Wohnort sei viel nördlicher und der Norden Schottlands noch nördlicher, sagt er. Deshalb hinterfrage er den Namen des neuen Büros. In Manchester sind die Hoffnungen groß.
0: I think it's good. We've got Number 10 North because a lot of the.
7: Bisher werde vor allem im Süden entschieden, wo Geld hinfließt, so diese Passantin.
0: It's new, it's different, but it's good.
7: Neu und anders. So regiert Andy Burnham. Und das Land braucht einen Wandel. Aber allein mit gelben Trams und neuen Büros wird das nicht zu schaffen sein. Der Job eines Premierministers ist eben doch eine Nummer größer als ein Bürgermeisteramt.
1: Zum Schluss wie immer noch die Wetteraussichten und die Börsendaten von SIX.
5: Der Swiss Market Index liegt im Moment bei 13.975 Punkten, 0,2% im Plus. Der Euro wird zu 94,54 gehandelt und der Dollar zu 83,14. Und nun das Wetter heute und morgen. Bleibt es meist sonnig, besonders im Westen, und sie ziehen zeitweise hohe Wolkenfelder vorüber. Aber es ist sonnig, es bleibt außergewöhnlich warm, außerdem mit 24 bis 29 Grad.
1: Das war Info 3 zum Mittag, die nächste Ausgabe dann um 5 Uhr. Die Sendung zum Nachhören gibt's auf srf.ch/audio. Im Studio heute Karin Britsch und Michael Wettstein.
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12: Schön, hören Sie Ihren Infosender. Hier geht es jetzt weiter mit der aktuellsten Ausgabe unseres Podcasts News Plus.
13: Die große Bühne? Washington. In den Hauptrollen US-Präsident Donald Trump und der chinesische Präsident Xi Jinping. Und die Welt schaut zu, wie beim Gipfeltreffen in Washington Nettigkeiten ausgetauscht werden zwischen Trump und Xi. Aber war da nicht was?
14: Communism is a mortal threat to American liberty.
13: Der eine bezeichnet den Kommunismus als größte Bedrohung für die USA und hat nun den Chef der Kommunistischen Partei Chinas eingeladen, Chinas Staatschef. Der andere hat vor 11 Jahren zum letzten Mal das Weiße Haus besucht und ist eher bekannt für zurückhaltende Worte. Und trotzdem hat in aller Deutlichkeit vor ein paar Jahren gesagt, dass westliche Länder, angeführt von den USA, China unterdrücken wollten. Ja, und jetzt lächeln beide gemeinsam nonstop in die Kamera. Ist jetzt alles Friede, Freude, Eierkuchen oder was? Wir schauen hinter die Kulissen und wollen wissen, warum die beiden jetzt so nett zueinander sind. Am Gipfeltreffen in Washington. Das ist News Plus. Ich bin Rina Telli. Sali zusammen. Chinas Präsident Xi und seine Gattin Peng Liyuan landen in Washington. Sie sind für 3 Tage hier. US-Präsident Trump hat den roten Teppich ausrollen lassen,
11: Er und First Lady Melania Trump empfangen den hohen Besuch aus China gleich nach der Landung. Mit viel Tamtam. Das entspreche eigentlich gar nicht dem Protokoll, habe ich gelesen. Heißt so viel wie, eigentlich macht man das nicht. Beim Bankett wurden Suppe, Wolfsbarsch und Pak Choi aufgetischt. Es gibt Bilder von Xi, wie er mit einem Glas Champagner in der Hand am Rednerpult steht. Trump zeigt Xi seinen Helikopter, weicht abermals vom Protokoll ab und zeigt die berühmteste Baustelle der USA, den Ostflügel des Weißen Hauses, wo ein gigantischer Ballsaal entsteht. Politische Durchbrüche hat es Stand jetzt noch nicht gegeben. Schwierige Themen gäbe es mehr als genug. Der völlig eskalierte Zollstreit zwischen den USA und China. Oder dass die USA gegen den Iran in den Krieg gezogen sind, gegen Chinas Handelspartner. Dann gibt's verschiedene Positionen zu Taiwan. Und dann wollen beide in gewissen Fragen ganz vorne sein, das Sagen haben. Angefangen bei KI bis hin zur Weltordnung. Warum also jetzt die netten Töne?
15: Also ich glaube mal, vorauszuschicken wäre die Gegenfrage, warum sollten sie es nicht sein?
11: Das ist die Amerikanistin Claudia Brühwiler von der Uni St. Gallen.
15: Zumindest gehört sich ja ein gewisser diplomatischer, wenn nicht gerade freundschaftlicher, so doch umgänglicher Ton.
11: Sie bringt es auf den Punkt. Formalitäten einhalten, dazu gehören auch Nettigkeiten, die man austauscht. All das gehört ja zur Diplomatie, zur Art und Weise, wie Staaten miteinander kommunizieren. Eigentlich wäre das ja normal.
15: Ich glaube, dass wir uns diese Frage überhaupt stellen, warum man plötzlich so in Anführungsstrichen nett, respektive einfach höflich und gastfreundlich miteinander umgeht, zeigt doch, wie stark sich der Ton gewandelt hat. Und gewandelt hat er sich vor allem deswegen, weil Donald Trump ein Einsehen hatte, dass der vorherige Kurs nicht funktioniert hatte.
11: In dieser Folge wollen wir beide Seiten verstehen. Darum habe ich nicht nur Claudia Brühwiler angerufen, die die USA gut kennt, sondern auch Samuel Emch. Er berichtet für SRF aus und zu China und beobachtet Xi und seine Politik genau. Warum sind die jetzt eigentlich so nett zueinander?
16: Xi hat entschieden, dass dies die beste Weise ist, mit Trump umzugehen. Eine direkte Konfrontation, vor allem bei einem persönlichen Treffen, wäre ja auch kaum vorstellbar. Das würde ein Gesichtsverlust gleichkommen. Aber was wir sehen, ist, dass die Nettigkeiten vor allem von der Seite von Trump herkommen. Er spricht von einer Freundschaft in dieser Beziehung. Xi hat Trump nie einen Freund genannt. Er sucht auch nicht so die physische Nähe, wie das Trump immer wieder tut. Da kann man jetzt sagen, ja, okay, das sind zwei verschiedene Persönlichkeiten, verschiedene Kulturen. Aber wenn wir dann schauen, wie Xi zum Beispiel mit Putin umgeht und wie er über Putin spricht, dann ist das natürlich dann schon auch ein großer Unterschied, wenn man jetzt die Beziehung zu Trump anschaut.
11: Schauen wir uns zuerst Trump an, was ihn zu diesem Gipfel motiviert, was ihm das bringt. Wir haben es gehört, Trump bezeichnet Xi als Freund, klopft ihm auf die Schulter, fasst ihm an den Ellbogen.
17: Präsident Xi und ich haben forged a friendship. A truly great friendship, actually, built on mutual respect.
11: Was will Trump bzw. seine Regierung mit diesem freundschaftlichen Gipfel? Welche Strategie steckt dahinter?
15: Da ist einerseits die Anerkennung, ob Chinas großartiger Leistung in den letzten Jahren in wirtschaftlicher, wie aber auch in sicherheits- und geopolitischer Hinsicht, diese unglaubliche Aufholjagd, die China hingelegt hat, und ihre Machtposition gerade unter Xi Jinping weiter zementiert hat. Bei Donald Trump schwingt da sicher auch eine gewisse Bewunderung mit, ob der Durchsetzungskraft und der in amerikanisch würde man sagen Ruthlessness, einer gewissen Rücksichtslosigkeit auch, mit der Xi Jinping diese Macht verfolgt.
11: Trump mag starke Männer, Männer mit Macht. Xi scheint so eine Figur zu sein für Trump. Nehmen wir als Beispiel die Zölle. Trump hat viele neue Zölle erhoben. Wir kennen das in der Schweiz aus eigener Erfahrung.
15: Vor dem Hintergrund dieser Einschätzung von Chinas Stärke und auch der Angst davor, dass Chinas Stärke letztlich Amerikas Schwäche bedeuten muss, hat eben die amerikanische Regierung unter Donald Trump zuerst diesen, ich möchte ihn schon fast Krawallkurs nennen, den man zuerst eingeschlagen hat gegenüber China, wo man versucht hatte, mit hohen Zöllen China in die Knie zu zwingen, respektive China einiges an Zugeständnissen abzupressen.
11: Nur hat Trump auf seine neuen Zölle Gegenzölle kassiert. Das Ganze hat sich dann hin und her immer weiter heraufgeschaukelt. Zu Spitzenzeiten hatten die US-Zölle auf Waren aus China 125% erreicht. In China hat man sich gesagt, ja, können wir auch, einfach viel krasser. Resultat, Zölle von fast 150%.
15: Ich glaube, da schwingt dann auch wieder etwas Bewunderung mit seitens Trump und seiner Regierung, dass eben China nicht einfach klein beigegeben hat.
11: Trump bewundert Xi. Und offensichtlich scheint man der Ansicht zu sein, mit Diplomatie weiterzukommen als mit Krawall. Schauen wir uns jetzt die andere Seite an, mit China-Korrespondent Samuel Emch. Was denkt denn Xi eigentlich über Trump? Es ist ja schwierig, in andere Köpfe hineinzusehen und trotzdem, du bist ja jemand, der Xi genau beobachtet, was er sagt, wie er spricht. Was denkt er über Trump?
16: Das wissen wir schlicht nicht, weil er wirklich sehr zurückhaltend ist mit seinen persönlichen Äußerungen. Wenn man aber anschaut, wie sich Trump gegenüber China schon in der Vergangenheit ausgedrückt hat, wie er auch agiert hat, zweimal einen Handelskrieg quasi vom Zaune gebrochen mit China, dann ist es auch nicht weiter überraschend, wenn man halt eine gewisse Zurückhaltung spürt von Xis Seite gegenüber Trump. Für Xi geht es auch viel weniger um jetzt diese persönliche Beziehung zu Trump, vor allem wenn man das jetzt den Vergleich nimmt, wie Trump die Beziehungen zu anderen Mächtigen sucht und die interpretiert. Also die Beziehungen und der Austausch, die Nettigkeiten, die wir sehen von Xis Seite her, das ist, würde ich sagen, eher Mittel zum Zweck.
11: Nett sein, das bedeutet im konkreten Fall von Xi, respektive von China, ein riesiges, flauschiges Geschenk. In Form von Pandas. Echten Pandas. Pandas an andere Länder zu verschenken oder auszuleihen, das hat in China eine lange Tradition. Dazu gibt es eine eigene News-Plus-Folge. Ich habe sie euch verlinkt. Die Länder, die gute Beziehungen zu China haben, haben meistens auch viele Pandas von China bekommen, hat damals ein Kenner erklärt. Als Zeichen des guten Willens hat Xi jetzt angekündigt, dass in wenigen Tagen zwei Pandas in den Zoo von Atlanta einziehen werden. Warum tut das Xi? Also nicht nur das mit den Pandas. Generell, wieso dieser Besuch in Washington, der erste seit 11 Jahren?
16: Ja, vereinfacht gesagt, weil er wohl gemerkt hat, dass man Trump eng managen muss, um einigermaßen Ruhe in den Beziehungen zu haben, also in den Beziehungen zwischen China und den USA. Die Differenzen zwischen Washington und Peking, die sind nach wie vor sehr groß. Das Misstrauen ist vielleicht sogar noch größer. Xi will aber eine Eskalation, wie wir es zum Beispiel im vergangenen Jahr gesehen haben mit horrenden Zöllen. Solche Eskalationen will er vermeiden, nicht jetzt nur im Handel, also nicht nur im Handelskrieg an allen Fronten, also das gilt auch für die Bereiche Technologie, sprich KI, künstliche Intelligenz und sicher auch eine militärische Eskalation gilt es zu vermeiden für Xi.
11: In meinen Ohren tönt das nach einem guten Zeichen, wenn sich zwei Männer mit so viel Macht an einen Tisch setzen, gemeinsam reden und zu Lösungen kommen wollen. Aber wer bin ich schon? Darum gebe ich die Frage weiter. Zuerst an Samuel Emch, unseren China-Kenner. Wenn wir jetzt dieses Treffen unter einem geopolitischen Aspekt betrachten, was heißt das jetzt nun ganz einfach gesagt für die Welt, dass beide zusammensitzen?
16: Neben der Optik, dass sich China hier als ebenbürtiger Verhandlungspartner gegenüber den USA präsentieren kann, zeigt man jetzt eben auch, dass man zu einem regelmäßigen Austausch mit Trump, mit den USA gewählt ist und dass man hier gewählt ist, eine gewisse Stabilität zwischen den beiden größten Wirtschaftsmächten zu etablieren. Genau das will Peking, diese Stabilität. Und das ist natürlich auch für den Rest der Welt relevant, wenn diese zwei Pole, diese zwei Großmächte eben sich irgendwie finden und nicht in einen Handelskrieg eskalieren oder andererseits eskalieren.
11: Ein regelmäßiger Austausch, eine gewisse Stabilität, darum geht's Xi. Eine Garantie dafür, dass der Ton weiterhin friedlich bleibe, sei das aber nicht, sagt Samuel Emch. Auch Claudia Brühwiler will da jetzt nicht zu viel hineininterpretieren.
15: Wir blicken auf eine Beziehung, die unsere Weltpolitik noch länger beschäftigen, respektive definieren wird. Das ist ein Umstand, mit dem wir uns schon seit längerem befassen, auseinandersetzen müssen. Das ändert sich nicht etwas über Nacht, nur weil einmal der Ton freundlicher, man in der Gegenwart der größten Tech-Milliardäre überhaupt diniert und sich freundlich ausgetauscht hat. Letztlich könnte die Neuverhandlung dieser Beziehung, die Neuetablierung dieser Beziehung vielleicht wieder den Möglichkeitsraum verbreitern, weil es ist, ich glaube, jedem klar, es ist auch diesen beiden Mächten klar, dass es globale Probleme gibt, die deren Lösung ohne die Zusammenarbeit dieser beiden ausgeschlossen ist. Es ist auch mittlerweile allen klar, dass Amerika nicht mehr den gleich langen Hebel hatte wie vor 10, 15 Jahren, gerade in wirtschaftlichen Fragen von China weit mehr abhängig ist, als ihm das lieb ist. Es ist aber auch klar, dass auch China nicht einfach einen beliebig langen Hebel hat, sondern ebenfalls interne wirtschaftliche Probleme hat und genauso auf eine vernünftige Partnerschaft mit den USA angewiesen ist.
11: Es ist ein schönes Zeichen für den Moment, aber überbewerten will ihn Claudia Brühwiler nicht, weil es gibt noch viele strittige Themen.
15: Weil eben ein Diner macht noch keinen Sommer, so wie es auch eine Schwalbe nicht tut. Aber es besteht zumindest die Chance, dass wir weniger in diesen Tit-for-Tat-Krieg, diesem ewigen Hin und Her von Retaliationsmaßnahmen, von Zoll um Zollschlag gefangen sind, sondern dass man wieder in vernünftigerem Maße miteinander spricht.
11: Ich halte mich gerne am Positiven fest, dass man mehr sprechen möchte, statt sich gegenseitig drohen. Das war's für heute mit News Plus. Falls ihr Hörstoff braucht übers Wochenende, dann stöbert doch durch den News Plus Kanal. Da gibt's von dieser Woche zum Beispiel eine Folge über den Super El Niño und was dieses krasse Klimaphänomen für die Schweiz bedeutet. Heute waren für euch Katrin Hiss, Peter Hanselmann und Rina Telli am Start. Salut zusammen und bis dann.
12: Und hier bei Ihrem Infosender geht es jetzt in wenigen Augenblicken weiter mit den News.

0: 12.30 Uhr Rendezvous. Das sind die Mittagsinformationen von Radio SRF. In Frankreich sorgt die Teilwahl des Senats für Aufsehen. Erstmals hat das Rassemblement National von Marine Le Pen Fraktionsstärke erreicht. Wie ist das einzuschätzen? Und 7 Monate vor der Präsidentschaftswahl, wie sich französische Mittepolitiker in den sozialen Medien volksnah geben. Unser Schwerpunkt. 1000 Seiten dick ist die Botschaft für das Vertragspaket Schweiz-EU. Im Ständerat kündigt sich eine lange und lebhafte Debatte an. China bereite sich auf eine Übernahme Taiwans vor, sagt Expertin Simona Grano von der Universität Zürich. Warum, erklärt sie im Tagesgespräch um 1. Verantwortlich heute für das Rendezvous ist Philipp Fontana. Im Studio begrüßt sie Radka Laubacher. Zur Nachrichtenübersicht des Tages jetzt mit Livia Schmid.
1: Das Hilfswerk Caritas kritisiert den Umgang mit armutsbetroffenen Erwerbstätigen in der Schweiz. Anlass ist die bevorstehende Erhöhung der Krankenkassenprämien. Laut Caritas verdienen fast 360'000 Menschen in der Schweiz trotz Arbeit nicht genug zum Leben. Das entspreche knapp 9% aller Erwerbstätigen. Zähle man die Angehörigen im selben Haushalt dazu, seien über 820'000 Menschen betroffen. Das Hilfswerk Caritas schlägt verschiedene Maßnahmen vor, darunter einen gesetzlichen Mindestlohn. Ein weiteres Instrument seien Familienergänzungsleistungen, wie man sie in 5 Kantonen bereits kenne. Die SRG, zu der auch Radio SRF gehört, ist von einem Cybervorfall betroffen. Unberechtigte haben auf Daten von SRF-Mitarbeitenden zugegriffen aus dem Jahr 2020. Darunter seien auch private Daten. Nach aktuellem Kenntnisstand gibt es jedoch keine Hinweise darauf, dass journalistische Quellen oder Recherchedaten der betroffenen Journalistinnen und Journalisten abgeflossen sind. Betroffen sind nach aktuellem Stand rund 340 aktuelle und ehemalige Mitarbeitende, wie die SRG mitteilt. Derzeit gäbe es keine Hinweise, dass die Daten veröffentlicht oder missbräuchlich verwendet worden seien. Die SRG hat Anzeige erstattet und zusätzliche Schutzmaßnahmen ergriffen. Die geplante neue Tramlinie von Bern in die Vorortsgemeinde Ostermundigen rückt einen grossen Schritt näher. Das Bundesamt für Verkehr hat dafür die Baubewilligung erteilt. Geplant ist eine knapp 4,5 Kilometer lange Verbindung vom Berner Viktoriaplatz bis ins Gebiet Oberfeld in Ostermundigen. Das neue Tram soll die stark genutzte Buslinie ersetzen, die jährlich über 8,5 Millionen Personen befördert. Die Plangenehmigung für die neue Tramlinie ist noch nicht rechtskräftig, da eine 30-tägige Beschwerdefrist läuft. In Schweden hat Oppositionsführerin Magdalena Andersson mitgeteilt, dass sie trotz des knappen Sieges ihres Mitte-Links-Bündnisses bei der Parlamentswahl nicht imstande sei, eine Regierung zu bilden. Die Chefin der Sozialdemokraten begründete dies mit der Ankündigung der Linkspartei, einen Kandidaten der liberal-konservativen Moderatenpartei für das Amt des Parlamentspräsidenten zu unterstützen. Nun muss der Präsident des schwedischen Parlaments entscheiden, wem er den Auftrag zur Regierungsbildung erteilt. Auch in der Nacht sind die russischen Angriffe auf mehrere Regionen in der Ukraine weitergegangen. In der Hauptstadt Kiew seien 2 Menschen ums Leben gekommen. Dort wurden bei Drohnenangriffen mehrere Gebäude beschädigt, darunter ein Café, eine Tankstelle und Kommunikationsanlagen. Das schreibt der ukrainische Präsident Volodymyr Zelensky. Das russische Verteidigungsministerium sagt, man habe Datenzentren angegriffen, die die ukrainische Armee mit Internet und Mobilfunk versorgt hätten. Angriffe gab es auch in der Stadt Kharkiv. Dort wurde ein Hochhaus zerstört. 28 Personen wurden dabei verletzt, darunter 9 Kinder. Und in Odessa wurde ein Schiff angegriffen. Von russischer Seite heißt es, das Schiff habe Güter für die ukrainische Armee transportiert. In der Stadt Köln hat der Wasserstand des Rheins einen historischen Tiefstand erreicht, wie aus aktuellen Daten des Deutschen Amtes für Wasserstraßen und Schifffahrt hervorgeht. Wie ein Sprecher des Amtes gegenüber der deutschen Presseagentur sagte, fahren nur noch wenige Schiffe. Der tiefe Pegel des Rheins wirkt sich auch auf die Versorgung der Schweiz aus, vor allem mit Treibstoffen. Unter anderem wegen der gestiegenen Kosten für die Fracht sind auch die Treibstoffpreise in die Höhe gegangen. Die Ölpreise haben zum Wochenauftakt kräftig zugelegt. Der Preis für ein Fass Rohöl der Referenzsorte Brent aus der Nordsee stieg um gut 3% auf 107,5 US-Dollar. Die Ölpreise haben in letzter Zeit stark geschwankt. Grund dafür sind widersprüchliche Signale zu den Verhandlungen zum Iran-Krieg. Seit Anfang Jahr ist der Preis für ein Fass Brent um rund 75% gestiegen. Das Wetter, heute bleibt es meist sonnig, auch morgen ist es recht sonnig, auch wenn besonders im Westen zeitweise hohe Wolkenfelder vorüberziehen. Es ist an beiden Tagen 24 bis 29 Grad warm.
0: Eine Teilwahl im französischen Senat. Normalerweise nichts, was die Gemüter bewegt. Anders dieses Wochenende. Im Oberhaus des französischen Parlaments hat es das rechtsnationale Rassemblement National RN erstmals geschafft, Fraktionsstärke zu erlangen. Es handelt sich um eine indirekte Wahl. Die Senatoren werden durch ein Wahlkollegium bestimmt. Gestern sprach Marine Le Pen von einem historischen Sieg. Schließlich sind in Frankreich in 7 Monaten Präsidentschaftswahlen. Frage an Frankreich-Korrespondentin Zoe Geisler. Dieser Machtzuwachs, welches Signal sendet das aus?
2: Ja, für die Partei war es das große Ziel, erstmals Fraktionsstärke zu erreichen. Dafür sind mindestens 10 Sitze nötig und vor der gestrigen Wahl war das Rassemblement National kaum im Senat verankert und jetzt stellt die Partei über 10 Senatoren. Das Ziel wurde also erreicht und dieser Zuwachs hat auch mit den Kommunalwahlen im vergangenen März zu tun. Das Rassemblement National konnte ihre Präsenz auf lokaler Ebene ausbauen und bei dieser Senatswahl scheint es der Partei auch gelungen zu sein, parteilose Bürgermeister in ländlichen Gegenden anzusprechen. Diese Wahl ist nun also ein weiterer Erfolg für die Partei. In verschiedenen Wahlen in den vergangenen Jahren konnte das Rassemblement National stetig weiter zulegen, so etwa bei den Kommunalwahlen, bei der Europawahl oder bei den vorgezogenen Parlamentswahlen. Und die Senatswahl, auch wenn es nur eine indirekte Wahl war, zeigt einmal mehr, finde ich, dass die Taktik des Rassemblement National, sich zu entdiabolisieren, als Partei also gemäßigter zu wirken, Früchte trägt. Und die Partei hat gezeigt, dass sie mittlerweile in der kleineren Kammer Fuß fassen kann, in der sie traditionell sehr schwach verankert war.
0: Welche Privilegien kann nun die Gruppe als Fraktion in Anspruch nehmen?
2: Ja, das Rassemblement National bleibt im Senat eine kleine Kraft. Die Kräfteverhältnisse haben sich nur wenig verändert, aber die Partei hat nun mehr Rechte im Senat. Das heißt etwa mehr Einfluss auf die parlamentarische Debatte, mehr Redezeit. Die Partei kann Fragen an die Regierung stellen und das Rassemblement National bekommt zusätzliche finanzielle Mittel, die es der Partei ermöglichen, mehr Mitarbeitende zu beschäftigen. Das heißt, für die Partei ist es nicht nur ein symbolischer Sieg, sondern hat ganz konkrete Vorteile.
0: Aber die große Machtverschiebung findet nicht statt. Es ist eher eine Verschiebung innerhalb der rechten Mehrheit. Warum spricht Marine Le Pen trotzdem von einem historischen Schritt?
2: Ja, Marine Le Pen verbindet das natürlich schon mit der Präsidentschaftswahl im nächsten Frühling. Sie schrieb auf X, dass die neuen Senatoren im Präsidentschaftswahlkampf eine wesentliche Rolle spielen werden, um die Stimme der Regionen zu verteidigen. Das heißt, sie nutzt das schon ganz konkret für die Präsidentschaftswahlen. Das bereitet manch anderen Politiker schon Sorgen, vor allem eben dieser Zuwachs. Einige befürchten, dass nun die Debatten im Senat spannungsgeladener werden. Der Senat, der zwar an der Gesetzgebung beteiligt ist, hat weniger Macht als die Nationalversammlung, aber er gilt traditionell oder sieht sich traditionell als Kammer der Reflexion und der Vernunft.
0: Und was heißt das nun für die Präsidentschaftswahlen in 7 Monaten?
2: Ja, wie gesagt, das Rassemblement National hat keine Mehrheit im Senat, ist immer noch ziemlich klein und die Republikaner und die Zentristen dominieren trotz eines leichten Rückgangs weiterhin die zweite Kammer und unmittelbar ändert der Erfolg also wenig an der Ausgangslage für die Präsidentschaftswahl, aber der Zuwachs ist trotzdem ein Signal und es stärkt Marine Le Pen den Rücken für ihre Präsidentschaftskandidatur. In den Umfragen liegt sie seit Monaten deutlich vor den anderen Kandidierenden, ihre Chancen in die Stichwahl einzuziehen gelten bislang als gut. Und dazu kommt, bis auf die Linksaußenpartei La France Insoumise, für die Jean-Luc Mélenchon ein weiteres Mal kandidiert, haben sich die anderen Parteien noch nicht mal auf einen Kandidaten oder eine Kandidatin festgelegt.
0: Frankreich-Korrespondentin Zoe Geissler live aus Paris. In Frankreich hat der Wahlkampf um die Nachfolge von Präsident Emmanuel Macron längst begonnen. Es ist aber nicht in allen politischen Lagern schon klar, wer kandidieren wird. In der politischen Mitte stehen zwei Namen im Vordergrund, Edouard Philippe und Gabriel Attal. Beide wollen den Zentrumsblock bei der Wahl anführen, wer sich durchsetzt, noch offen. Philippe und Attal haben eines gemeinsam, beide waren unter Macron Premierminister. Um ihre Popularität zu steigern, nutzen beide deshalb ganz gezielt die sozialen Medien. Zoe Geissler hat sich die Kommunikation der beiden genauer angeschaut.
3: Gabriel Attal, der Chef von Renaissance, der Partei von Präsident Emmanuel Macron, trinkt im Anzug auf einer Terrasse ein Bier, alleine. 1000 Bistros heißt die Aktion, die Attal auf Instagram mit diesem Video bewirbt. Die Idee, durch Frankreich reisen, mit den Menschen ein Bier trinken und diskutieren, alles ganz ungezwungen. Attal, der eine politische Blitzkarriere hingelegt hat, er war der jüngste Premierminister Frankreichs, will so sein Image des strengen Parisers korrigieren und seinen Rivalen, Edouard Philippe, in den Umfragen überholen. Klingt in der Theorie ganz gut. Nur, die erste Aktion in Paris fand in einer schicken Brasserie statt. Übrigens ohne Attal, der verhindert war. Une pinte, ein großes Bier, kostet dort über 10 Euro. Ziemlich weit weg, also von einer einfachen Kneipe. Und auch sonst hält sich der Andrang bisher in Grenzen. Attal sagte dazu gegenüber dem Radiosender RTL:
4: L'objectif, vous savez, c'est pas de faire des meetings, c'est d'aller partout où sont les Français pour échanger avec eux très directement.
3: Es gehe nicht darum, große Kundgebungen abzuhalten, sondern überall dorthin zu gehen, wo die Franzosen seien. Dies sei einer seiner Schwerpunkte im Wahlkampf, sagt Ariane Amadi-Keronchani, Expertin für politische Kommunikation.
5: C'est les campings, c'est les bistrots. Donc en essayant de s'attaquer à un électorat qui normalement est plutôt visé par le Rassemblement National.
3: Indem er Campingplätze oder Bistros besucht, versuche er Wählerinnen und Wähler aus der Mittel- und Unterschicht anzusprechen, die normalerweise eher vom Rassemblement National umworben werden. Und alles wird gefilmt. Attal betreibe seinen Wahlkampf stark über die sozialen Medien, sagt Keronchani. Gabriel Attal hat sehr gut verstanden, dass soziale Netzwerke wie Serien funktionieren. Er geht nicht einfach nur in eine Kneipe und das war's dann. Zumindest bei der Generation Z komme Attal gut an, so die Expertin. Attal habe aber ein grundsätzlicheres Problem.
5: Le problème de Gabriel Attal, c'est d'être un bébé Macron et un bébé tout court.
3: Seine Schwäche, ein Baby Macron zu sein. Um zu zeigen, dass er die nötige Statur für das Amt des Präsidenten hat, hat der 37-Jährige, so wird gemunkelt, sogar etwas Gewicht zugelegt. Trotzdem streicht Attal seine Zeit als Bildungsminister mehr hervor als die als Premierminister. Das hat wohl damit zu tun, dass sich Attal vom unbeliebten und für viele arrogant wirkenden Macron emanzipieren möchte. Anders bei Edouard Philippe. Seine Zeit als Premierminister nutzt er, um seine Regierungserfahrung zu unterstreichen. Im Gegensatz zu Attal nimmt er seine Rolle als Premierminister voll und ganz wahr, indem er ein eher traditionelles Bild davon vermittelt, wie ein Staatsmann zu sein hat. Das heißt auch, er nimmt sich staatspolitischer Themen an. Er will zeigen, dass er ein Politiker ist, der der Situation gewachsen ist. Sein Problem liegt woanders. Er gilt als seriös, aber distanziert. Auch darum nutzt er die sozialen Medien. Etwa frittiert er Pommes. Eine Schürze schützt sein blaues Hemd, die Ärmel locker hochgekrempelt. Philippe war in diesem Sommer überaus aktiv in den sozialen Medien. So ließ er sich beim Händeschütteln, bei Sportanlässen, Reden oder Reisen filmen. Ganz natürlich wirkt das Auftreten des 55-Jährigen noch nicht. Die Codes der sozialen Medien müssen ja auch gelernt sein. Philippe arbeitet dabei vor allem an seinem Sympathiekapital, erklärt Geranchani, und er versuche, menschlicher zu wirken. Darum zeigt er sich oft mit Menschen, um zu zeigen, dass er kein steifer Schnösel ist, der in seinem Elfenbeinturm sitzt. In der Kommunikation unterscheiden sich die beiden Männer also. Doch beide versuchen, volksnah zu wirken. Politisch liegen sie bei vielen Fragen gar nicht so weit auseinander, auch wenn Philippe weiter rechts steht. Weniger Bürokratie, ein schlankerer Staat, Schuldenabbau, mehr Mittel für das Schulwesen, eine strengere Einwanderungspolitik. Attal hat, was die sozialen Medien angeht, einen Vorsprung. In Umfragen liegt er hinter Philippe. Keiner konnte sich aber bisher klar vom anderen absetzen. Und von noch weiter rechts konkurriert auch

0: Entwicklung des öffentlichen Verkehrs steht nun im nationalen Rampenlicht.
1: I think for Greater Manchester it's a real opportunity to demonstrate what this city region has done on the national stage.
0: Sagt Nick Verkauf, der den ÖV organisiert. Die Reportage aus Manchester kurz vor eins. Es ist die politische Debatte des Jahres. Die Rede ist auch von einer Monsterdebatte. Heute Nachmittag geht im Ständerat die Diskussion um das Vertragspaket Schweiz-EU los. Der Bundesrat spricht auch von den bilateralen drei. Bundeshausredaktor Philipp Burkhardt, 3 Tage sind für die Debatte angesetzt. Warum dauert das so lange?
2: Ja, das Vertragspaket mit der EU ist das wohl umfangreichste Geschäft, welches das Parlament je beraten hat. Allein die Botschaft des Bundesrates, in der er den Inhalt erläutert, umfasst mehr als 1000 Seiten. Zum Vergleich, bei den ersten beiden Vertragspaketen mit der EU, den bilateralen 1 und 2, waren die Botschaften etwa 300 Seiten dick. Fast 40 Bundesgesetze müssen angepasst werden. Bei der Hälfte davon geht es um wesentliche Änderungen, wie der Bundesrat feststellt. Und dazu kommen auch noch 3 Gesetze, die völlig neu sind.
0: Geht es denn inhaltlich tatsächlich um so viel?
2: Ja, für den Bundesrat und die Befürworter ist das Vertragspaket unbedingt nötig, um den bilateralen Weg mit der EU, unserem wichtigsten Handelspartner, abzusichern und auszubauen. Die Gegner sehen im Vertragspaket einen allzu starken Eingriff in die politischen Abläufe der Schweiz. Unser Land werde damit zu stark an die EU angebunden, sagen sie. Fakt ist, dass das Vertragspaket für einen wesentlichen Teil der Beziehungen mit der EU völlig neue Spielregeln bringen würde. Die Schweiz müsste EU-Recht künftig grundsätzlich übernehmen. Das Schweizer Stimmvolk dürfte zwar zu einzelnen Anpassungen weiterhin Nein sagen, die EU hätte da aber die Erlaubnis, jedes Mal eine sogenannte Ausgleichsmaßnahme gegen die Schweiz zu verhängen. Welche Maßnahme das wäre, das würde das Schweizer Stimmvolk zum Zeitpunkt der Abstimmung nicht wissen. Das wäre also schon eine sehr gewichtige Änderung für das Funktionieren der direkten Demokratie in der Schweiz.
0: Kann das Parlament denn an diesem Vertragswerk überhaupt noch etwas ändern?
2: Grundsätzlich kann das Parlament alles ändern, wenn die Änderung allerdings die Abmachungen betrifft, die der Bundesrat mit der EU getroffen hat, dann hat das Konsequenzen. Die EU könnte dann nach der Genehmigung des Vertragspakets feststellen, dass ein Verstoß gegen die Abkommen vorliege und subito eine solche Ausgleichsmaßnahme gegen die Schweiz verlangen. Davon hat sich die Wirtschaftskommission des Ständerats allerdings nicht beeindrucken lassen. Eine knappe Mehrheit der Kommission beantragt dem Ständerat bei den Maßnahmen zum Schutz der Schweizer Löhne in einem wesentlichen Punkt vom Verhandlungsergebnis abzuweichen.
0: Und was ist denn der größte Knackpunkt?
2: Am meisten zu reden geben wird die Frage, ob es bei der Abstimmung über das Vertragspaket nur die Zustimmung des Volks braucht, damit das Paket durchkommt, oder ob dafür auch noch eine Mehrheit der Kantone nötig ist, das sogenannte Ständemehr. Der Bundesrat stellt sich auf den Standpunkt, dass es gar nicht zulässig sei, ein solches Ständemehr zu verlangen. Diese Auslegung ist aber bei Rechtsgelehrten heftig umstritten. Im Ständerat beantragt die Staatspolitische Kommission für das Vertragspaket auch das Ständemehr vorzuschreiben, womit die Hürden in einer Abstimmung höher würden. Und diese Position hat tatsächlich Chancen, im Ständerat eine Mehrheit zu finden.
0: Wie geht es dann weiter? Wann ist das Volk an der Reihe?
2: Ja, auch das ist eine sehr delikate Frage und das hat viel mit Taktik zu tun. Die Befürworter des Pakets möchten unbedingt erreichen, dass über die wesentlichen Teile noch vor den Parlamentswahlen im Herbst des nächsten Jahres abgestimmt werden kann. Nun muss aber der Bundesrat laut Gesetz 4 Monate im Voraus festlegen, über welche Vorlagen an einem Abstimmungssonntag befunden wird. Das engt den Spielraum stark ein. Nach dem Ständerat muss ja dann auch noch der Nationalrat das Paket beraten. Das ist frühestens in der Wintersession möglich. Dann müsste spätestens im Januar der Bundesrat den Abstimmungstermin festlegen, damit es für eine Abstimmung am 6. Juni 2027 reicht. Das ist nämlich der letzte mögliche Termin vor den Wahlen. Für die Gegner der Vorlage ist das alles überstürzt, so sei ja gar keine seriöse Auseinandersetzung mit dem Inhalt mehr möglich, argumentieren sie. Sie möchten sich mehr Zeit nehmen, das Paket erst im nächsten Jahr zu Ende beraten. Das hätte dann aber zur Folge, dass die Volksabstimmung frühestens 2028 stattfinden könnte und das wäre dann nach den Wahlen.
0: Informationen und Einschätzungen von Bundeshausredaktor Philipp Burkhardt. Vielen Dank. 5

0: 40 Milliarden Franken sollen in den Ausbau der Verkehrsinfrastruktur, Straße und Schiene, investiert werden. Dieser Vorschlag des Bundesrates heißt Verkehr 45 und liegt derzeit für die Stellungnahme öffentlich auf. Branchenvertreter des öffentlichen Verkehrs kritisieren diese Ausbaupläne nicht grundsätzlich, fordern aber klare Prioritäten. Inlandredaktorin Livia Middendorp.
1: Die ÖV-Branche stehe hinter diesem Ausbauprojekt Verkehr 45, das betont SBB-CEO Vincent Ducrot.
2: Generell der Verband und alle Transportunternehmen, nicht nur die SBB, begrüßt und unterstützt, dass man das System weiterentwickelt. Es ist sehr wichtig, der Verkehr wächst und es braucht weitere Ausbauten, ganz klar.
1: Doch es gäbe noch Anpassungsbedarf, etwa bei der Finanzierung. Finanziert wird der Ausbau über die Mehrwertsteuer. Diese wurde einst leicht erhöht, befristet bis 2030. Die Frist soll aufgehoben werden. Ausreichen werde diese Finanzierung aber nicht, sagt der Direktor des Verbands Öffentlicher Verkehr, Ueli Stückelberger.
3: Wir glauben, es braucht noch eine zusätzliche Finanzierungsquelle und wir schlagen vor, dass man gewisse Schulden jetzt persistiert mit der Rückzahlung. Das gäbe etwas Luft. Ich glaube, es ist wichtig, dass wir eben genügend Mittel haben für den Unterhalt wie auch für einen sinnvollen, nutzenorientierten Ausbau.
1: So bestehen etwa noch Schulden aus dem grossen NEAT-Projekt, das den Gotthard- und den Lötschberg-Basistunnel beinhaltet. Diese Schulden sollen vorerst ausgesetzt werden, so die Forderung des ÖV-Verbands. Denn es müsse auch genügend Geld für den Unterhalt der bestehenden Infrastruktur übrig bleiben. Diese müsse gesichert sein, bevor neue Projekte realisiert werden. Die ÖV-Branche würde die Projekte zudem anders priorisieren als der Bundesrat. Für die Branche stehe der Nutzen für die Kunden im Vordergrund, sagt Ueli Stückelberger.
3: Deshalb sind für uns zum Beispiel gewisse kleinere Projekte, das können Doppelspurausbauten sein, wichtiger, die einen Nutzen haben für den Fahrplan im Jahr 2030 oder 2035, als der Bau von neuen Grossprojekten.
1: Auch wenn es nach SBB-CEO Vincent Ducrot geht, können einige Grossprojekte hinausgeschoben werden.
2: Projekte wie der Grimsel oder Projekte wie die zweite Etappe Luzern können später entschieden werden, wirklich wenn das Nutzen erwiesen ist und sie auch finanziert werden.
1: Trotz einiger Kritikpunkte steht die ÖV-Branche also hinter dem Ausbauprojekt Verkehr 45. Von anderer Seite gab es jüngst deutlich harschere Kritik. So stellte die eidgenössische Finanzkontrolle dem Paket sehr schlechte Noten aus. Es sei zu wenig durchdacht. Im nächsten Jahr ist dann das Parlament gefragt, das Paket Verkehr 45 zu bewerten.
0: Von Cornwall im Süden Englands über Cardiff in Wales, via dem nordirischen Belfast und bis auf die schottischen Hebriden, Andy Burnham regiert als britischer Premierminister ein vielfältiges und widersprüchliches Land. Heute beginnt der Parteitag der britischen Labour-Partei in Liverpool. Es ist Andy Burnhams erste Konferenz als Premierminister. Sein bisher größter politischer Erfolg erreichte Burnham in der Region Manchester, wo er bis vor kurzem Bürgermeister war. Vieles, was ihm in Manchester gelungen ist, will er nun auf nationaler Ebene wiederholen. Was denkt man in Manchester über ihn? Die Reportage von Großbritannien-Korrespondentin Fiona Endres.
4: Ein Tram ganz in Gelb. Und sein freundlicher Signalton ist zu Manchesters Markenzeichen geworden. Es ist Andy Burnhams Vorzeigeprojekt. Ein koordiniertes Netzwerk aus Trams, Bussen und Velos, entstanden aus dem früheren Chaos von verschiedenen Betreibern. Mit der Investition in den ÖV wurde dieser günstiger und beliebter.
5: I'd say we're quite unique in Manchester, because our public transport has a lot of investment and that is to do a lot with Andy Burnham.
4: Das verdanken wir Andy Burnham, sagt eine Einwohnerin von Manchester. Plötzlich ist die Stadt im Rampenlicht. Denn Burnham verweist immer wieder auf seine Erfolge, nun auch als Premierminister. Etwa bei einer Debatte zu Transportkosten bei jungen Menschen.
6: And we support them with travel costs, which is something that I did in Greater Manchester. Bringing back hope very much starts with our young.
4: Mit vergünstigtem ÖV Hoffnung schenken. So kommuniziert Andy Burnham. Die nationale Aufmerksamkeit sei eine Chance, sagt Nick Fairclough. Er managt das Transportnetzwerk.
7: I think for Greater Manchester, it's a real opportunity to demonstrate what this city region has done on the national stage.
4: Kopieren lasse sich dieses Modell aber nicht.
7: You can't just lift and shift our blueprint. The nature of
4: beim Transport spielen lokale Gegebenheiten eine große Rolle, etwa die lokale Wirtschaft, Bevölkerung und Geografie.
7: The local geography as well, and therefore what's right in Greater Manchester might not be right in other parts of the country.
4: Manchester gilt als Wirtschaftswunder. Die Produktivität steigt hier so schnell wie fast nirgends. Philip McCann von der Manchester Wirtschaftsuniversität sagt, zentral war eine Strategie, um Investoren anzulocken.
8: You know, the bottom line is you've got to do things in a manner that investors start to get interested in and excited about. And if you go into Manchester today, you'll see the skyscrapers going up everywhere.
4: In Manchester werden heute viele Hochhäuser gebaut. Das ist ein sichtbares Zeichen für den Erfolg der Stadt.
8: But in the past that was not the case.
4: Doch es gibt auch eine Schattenseite. Die kennt Webentwickler Max Derner. Er hat bis vor kurzem hier gelebt, konnte sich aber kein Haus leisten. Denn die Immobilienpreise haben sich innerhalb 20 Jahren fast verdoppelt.
9: We wanted to buy a house and can't do that in Manchester because it is very expensive.
4: So wir sind aus der Stadt gezogen. Mein Zahnarzt und mein Herz sind noch hier.
9: So, you know, and our heart.
4: Erfolg und Ungleichheit kämen oft zusammen, sagt Professor McCann. Übrigens auch bei Schweizer Städten.
8: Very prosperous places, including Swiss cities, are actually very unequal on many measures because
4: einige wenige Leute besitzten sehr viel, doch sie seien wichtig, weil sie Geld investierten.
8: Wealth and money in order to reinvest in a place in the first place.
4: Andy Burnham sei in hohem Tempo daran, das Land zu verändern.
8: I think he's already doing it. Certainly his intention is, I think, is dead serious. Absolutely. The speed of change which is happening in the UK is very, very fast.
4: Kurz nach seinem Amtsantritt hat Burnham hier ein neues Büro eröffnet. Es heißt Number 10 North, in Anlehnung an die Number 10 Downing Street, dem Regierungssitz in London. Polizisten bewachen den Eingang. Sonst wirkt das Gebäude eher langweilig. Man hätte den Premierminister besser in eines der glänzenden Hochhäuser stecken sollen, so eine Spaziergängerin.
10: And it's such an old 60s building for a prime minister. I mean, they should have put him in one of these nice glassy places, but
4: Kritik gibt es zu den hohen Kosten des neuen Büros. Und es sei gar nicht im Norden, bemängelt etwa ein schottischer Politiker.
11: My Lords, Number 10 North is approximately 200 miles north of where we are.
4: Sein Wohnort sei viel nördlicher und der Norden Schottlands noch nördlicher, sagt er. Deshalb hinterfrage er den Namen des neuen Büros.
11: And I wondered if there were any plans to rethink the name of Number 10 North, which doesn't feel right if you live 200 miles north of it.
4: In Manchester sind die Hoffnungen groß.
5: I think it's good. We've got Number 10 North because a lot of the
4: bisher werde vor allem im Süden entschieden, wo Geld hinfließt, so diese Passanten.
5: It's new, it's different, but it's good.
4: Neu und anders. So regiert Andy Burnham. Und das Land braucht einen Wandel. Aber allein mit gelben Trams und neuen Büros wird das nicht zu schaffen sein. Der Job eines Premierministers ist eben doch eine Nummer größer als ein Bürgermeisteramt.
0: Großbritannien-Korrespondentin Fiona Endres. Punkt 1. Das war das Rendezvous. Verantwortlich für die Nachrichten heute Thomas Fuchs. Mein Name Radka Laubacher. Im Tagesgespräch schauen wir nach Taiwan. China bereite die Übernahme der Insel vor, sagt Simona Grano, Leiterin des Forschungsbereichs China-Taiwan-Beziehungen an der Universität Zürich. Gleich nach den Schlagzeilen mit Livia Schmid.
12: Der Branchenverband Öffentlicher Verkehr steht grundsätzlich hinter der Vorlage Verkehr 45, erfordert aber eine Zusatzfinanzierung für die Ausbauprojekte und dass die Projekte priorisiert werden. Mit der Vorlage will der Bund bis im Jahr 2045 Straßen und Schienen ausbauen und hat dazu verschiedene Projekte ausgearbeitet. Das Hilfswerk Caritas fordert Maßnahmen, um Erwerbstätige zu unterstützen, die von Armut betroffen sind. Anlass ist die bevorstehende Erhöhung der Krankenkassenprämien. Laut Caritas verdienen fast 360.000 Menschen in der Schweiz trotz Arbeit nicht genug zum Leben. Das entspreche knapp 9% aller Erwerbstätigen. In Schweden hat die Chefin der Sozialdemokraten und Oppositionsführerin Magdalena Andersson mitgeteilt, sie sei nicht imstande, eine Regierung zu bilden, trotz des Sieges ihres Mitte-Links-Bündnisses bei den Parlamentswahlen. Grund dafür sei, dass die Linkspartei angekündigt hat, dass sie einen Kandidaten der liberal-konservativen Moderatenpartei unterstützt für das Amt des Parlamentspräsidenten. SRF Verkehrsinfo von 13.01 Uhr. Im Berner Oberland ist die Hauptstraße zwischen Frutigen und Reichenbach im Kandertal wieder offen. Dann Stau oder stockend in der Region Basel auf der A2 Richtung Deutschland zwischen dem Schweizer Halle-Tunnel und Breite. In der Region Zürich auf der A1 Richtung Zürich wegen Unterhaltsarbeiten zwischen Effretikon und Wallisellen. Und vor dem Gotthardtunnel Richtung Norden 3 Kilometer Stau und etwa 30 Minuten Wartezeit ab Quinto. Die Einfahrt Airol ist gesperrt.
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14: Das Wochenende ist das Wort Panda-Bären-Diplomatie an verschiedenen Orten wieder auftaucht. Darüber reden wir heute, aber nicht nur. Und zwar mit der Simona Grano. Sie ist in Italien aufgewachsen und heute Leiterin vom Forschungsbereich China-Taiwan-Beziehungen an der Universität Zürich und Privatdozentin für Sinologie und Direktorin vom Taiwan Studies Project. Willkommen im Tagesgespräch.
15: Danke für die Einladung.
14: China hat eine lange Tradition mit Pandabären als Freundschaftsgeste oder für diplomatische Annäherung. Dann werden die Pandabären verschenkt und seit den 80er Jahren ausgeliehen im Rahmen von Forschungs- und Fortpflanzungsprogrammen. Die Sowjetunion hat in den 50er Jahren schon bekommen, aber auch Nordkorea, Japan, Frankreich, Deutschland und jetzt eben zum zweiten Mal die USA. Simona Grano, hat euch das überrascht?
15: Nein, eigentlich nicht. Ich meine, die Panda-Diplomatie ist natürlich schon ein schönes Symbol und genau deswegen auch interessant, aber es wirkt auf den ersten Blick banal, aber solche Gesten, würde ich sagen, sind schon in der chinesischen Diplomatie durchaus bewusst gesetzt, weil sie signalisieren eine Nähe und Entspannung, ohne aber, dass die schwierigen politischen Fragen gelöst sind.
14: Interessant ist ja auch, dass auch Taiwan 2008 zwei Bären hat bekommen und die Namen von diesen beiden Pandas, Duan Tuan und Yuan Yuan, geben zusammen das chinesische Wort für Wiedervereinigung oder Zusammenführung. Also die Panda-Bären werden auch zum Teil mit sehr expliziten Erwartungen geschenkt.
15: Ja, absolut. Aber Sie müssen auch natürlich bedenken, 2008 war eine Phase oder ein Jahr, wo all die Macht in Taiwan ein Präsident war oder gekommen ist, genau in dem Jahr, wo ja sehr China-freundlich war, der Ma Ying-jeou. Heutzutage würde Taiwan kein Panda mehr kriegen.
14: Und warum hat der Xi Jinping gerade jetzt bei diesem Staatsbesuch in den USA zwei Panda-Bären versprochen?
15: Ja, eben, ich glaube, es geht darum, jetzt die ganze Beziehung ein bisschen mindestens stabilisieren, obwohl wir gar keinen Durchbruch gesehen haben und die Pandas sind symbolische Gäste, die genau in dieser Richtung gehen.
14: Simona Grano, ihr habt das Treffen jetzt sicher auch im Detail verfolgt. Was ist euch aufgefallen?
15: Also ich würde sagen, sehr auffällig bei dem Treffen sind ja nicht die Resultate, die ja eigentlich sehr wenig sind, aber wirklich die Symbolik. Oder man hat ja wirklich gesehen, wie Trump den Xi Jinping außergewöhnlich herzlich empfangen hat. Und das zeigt natürlich schon, dass der Trump persönlich sehr stark auf die Beziehung zu Xi Jinping setzt. Oder? Aber ich glaube, man sollte auch sagen, man darf die Bilder nicht wirklich mit der Substanz verwechseln. Oder? Hinter die quasi so herzliche Inszenierung bleiben alle die strategischen Differenzen zwischen Washington und Peking bestehen. Oder? Ich meine, Handel, Technologie, KI, Taiwan und allgemein die strategische Konkurrenz, die sind da trotz der herzlichen Inszenierung, die der Trump angefangen hat. In Richtung Xi Jinping.
14: Über die reden wir dann auch. Tun wir aber doch zuerst noch über etwas reden, das auch im Vorfeld schon diskutiert wurde. Und ihr forscht ja auch zu den China-Taiwan-Beziehungen. Und genau zu diesem Punkt hat es ja von Seiten von China Erwartungen gegeben. Zum Beispiel, dass jetzt der Donald Trump vielleicht einlenken könnte und keine oder weniger Waffen liefern auf Taiwan. Habt ihr für diese Entwicklung irgendwie Anzeichen gesehen?
15: Also, ich würde nicht sagen, dass jetzt Taiwan geopfert worden ist vom Trump, aber die Tatsache, die Sie jetzt gerade erwähnt haben, dass ein Waffenpaket von rund 14 Milliarden Dollar seit Monaten zurückgehalten wird, das zeigt uns schon, dass der Trump oder dass Taiwan für Trump durchaus auch eine Verhandlungsmasse kann sein, oder? Und ich glaube, das ist sehr problematisch, vor allem für Taiwanesen, oder? Die Ungewissheit. Ich glaube, es ist nicht nur die Frage, wie viele Waffen geliefert werden. Ich glaube, am Schluss wird das Paket trotzdem durchgehen. Ich meine, es gibt auch Senatoren, die gesagt haben, es geht auch um Geld. Oder? Ich meine, Amerikaner verdienen Geld, wenn sie Waffen an Taiwan verkaufen. Aber es geht mehr, vor allem in Taiwan wirklich auch langfristig, ob Taiwan darauf kann vertrauen, dass die USA ihre Unterstützung nicht kurzfristig gegen andere Interessen eintauschen, oder? Und das löst Unsicherheit, auch in der Bevölkerung. Man hat es gerade gesehen, letzte Woche eine aktuelle Umfrage sagt, dass 47% der Taiwanesen haben ihr Vertrauen in den USA verloren.
14: Aber die USA wäre ja verpflichtet, auch gesetzlich die Verteidigungsmittel zur Verfügung zu stellen. Kann denn Donald Trump das einfach eben blockieren?
15: Natürlich, sie haben recht, oder? Es gibt mehrere Sachen wie die Six Assurances von Reagan, seine Ära, wo sagen genau das, aber auch der Taiwan Relations Act. Amerikaner sind verpflichtet, eigentlich an Taiwan Waffen liefern, damit Taiwanesen sich selbst verteidigen können. Das Problem ist, sehr oft, also offiziell sagt man natürlich nicht, dass das wegen China ist, die Verzögerung, sondern man sagt, ja, es gibt Engpässe, Verzögerungen, vor allem jetzt wegen der Iran-Kriege, wie sie Systeme, wie Raketenabwehrsysteme sind ja dort verbraucht worden und es braucht Zeit, oder? Ich meine, die offizielle Erklärung ist natürlich ganz eine andere und da ist dann schwierig, auch für die Öffentlichkeit oder für Taiwan zu protestieren.
14: Der Donald Trump steht ja auch unter Druck und erhofft sich wirtschaftliche Zugeständnisse von China. Unter Druck auch wegen der Zwischenwahlen vom November könnte er unter dem Druck eben auch China entgegenkommen, mit dieser Waffenlieferung, die eben nicht zu machen.
15: Es ist natürlich schon so, dass im Moment die Situation in Amerika sehr fragil ist und dass der Trump natürlich auch weiss, weil er ja die Midterm-Election davor steht, will ja wie keine Problematiken noch lösen. Und China ist in dem Moment wichtig. Wir haben es gesehen natürlich mit der ganzen Diskussion über seltene Erde und Sachen, die China als Waffe kann einsetzen kann, wenn sie entscheiden, dass Amerikaner zum Beispiel Zölle zu hoch gesetzt haben und so. Und von dem her glaube ich schon, dass das ein Risiko ist. Aber schlussendlich glaube ich, es geht mehr darum um eine Verzögerung von dem Paket und nicht, dass es endgültig nie kommen wird. Das nicht.
14: Und wie sind denn die Aussagen von Donald Trump in diesem Zusammenhang zu werten? Die USA verkaufen ja an verschiedene Staaten Waffen und auch so ein bisschen mit der Andeutung, man könnte ja auch Waffen an China verkaufen.
15: Ja, das ist natürlich jetzt, ich finde es ziemlich skandalös, ehrlich gesagt. Wir reden über ein Land, wo im Grunde genommen potenziell irgendwann einmal vielleicht in einem Konflikt mit Amerika könnte stehen, bis gewissermaßen jetzt nicht militärisch, aber China ist schon in sehr viele Konflikte mit Amerika eingewickelt. Und ich denke, das müssen wir ja so bewerten, das ist eine typische Aussage von Donald Trump als transnationaler Businessman. Oder das heisst ja noch lange nicht, dass er das wirklich machen würde, weil es gibt natürlich auch einen Kongress, es gibt auch parteiübergreifende Meinungen über was er sagt oder Aktionen, die Amerika könnte in Richtung China wie in Richtung Taiwan jetzt einmal wagen.
14: Machen wir doch jetzt noch einen Schritt zurück und schauen mal, warum das China unbedingt will, dass Taiwan wieder ein Teil von China ist. Was ist für euch der Hauptgrund?
15: Ich würde es so formulieren. Ich meine, aus Sicht der Kommunistischen Partei China ist Taiwan ein Teil des chinesischen Territoriums, der durch die japanische Kolonialherrschaft von China abgetrennt wurde und bis heute noch nicht zurückgekehrt ist, oder? Und deshalb, in der Logik der Partei, gilt Taiwan als das letzte grosse Stück vom Puzzle. Hongkong ist ja schon wieder zurück, Taiwan noch nicht. Und erst mit der Wiedervereinigung, wie Peking das nennt, wäre der Traum von der nationalen und territorialen Wiedergeburt und Einheit vollständig. Aber da können wir aber gleichzeitig nicht vergessen, dass Taiwan heutzutage eigentlich eine demokratische Gesellschaft geworden ist und es hat eine eigene politische Identität, oder? Und da liegt natürlich schon das grosse Problem, weil Peking beansprucht Taiwan, aber immer mehr, ein grösser Teil von der Bevölkerung von Taiwan, will gar keine politische Eingliederung in der Volksrepublik.
14: Also, ihr habt ja mal von einem Paradox geredet. Taiwan steht in der konfuzianischen Tradition, so wie auch China. Also, die Familie ist wichtig, Bildung, Respekt vor Autoritäten. Die Gemeinschaft ist verkürzt gesagt wichtiger als das Individuum. Und trotzdem existiert eben in Taiwan eine lebendige Demokratie. Ist das ein bisschen eine Bedrohung für China?
15: Ein bisschen schon natürlich, weil Taiwan ist eben ein sehr sichtbares Gegenmodell zu China. Oder es hat chinesische Sprache und Kultur, aber ein völlig anderes politisches System. Und China betont immer wieder das, oder das ist die These, dass die sogenannten asiatischen Werte wie Harmonie, Hierarchie, Kollektivität sind unvereinbar mit einem System, unserem System, das demokratische, das auf Wettbewerb und individuelle Rechte basiert. Oder? Und in dem Sinn, dass Taiwan so existiert und hat sich umwandeln von einer autoritären Regime Demokratie, die sie ja hatten, bis 1987 in einer Demokratie, tut Taiwan wirklich sehr eindrucksvoll das Argument von China widerlegen, oder? Und genau die Erfahrung von Taiwan zeigt, dass die kulturelle Prägungen gar kein unüberwindbares Hindernis für die Entwicklung von der Demokratie sind.
16: China verhält ja überhaupt nicht eben die Absicht vor einer Wiedervereinigung, dass sie das sehr ernst meinen. Wie realistisch, habt ihr das Gefühl, ist es im Moment oder auch wie gefährlich?
15: Also, das ist eben schwierig zum einschätzen. Klar, ein Krieg wäre für China ein enormes Risiko. Oder? Erstens wäre überhaupt nicht garantiert, dass eine militärische Operation erfolgreich wäre. Und ein Krieg könnte sogar das sogenannte Rally Around the Flag-Effekt, oder? Dass die taiwanesische Gesellschaft noch stärker gegen China sich mobilisiert. Und ich glaube, drittens, was auch enorm wichtig ist, sind die internationalen Schaden für China, gerade jetzt in einer Situation, wo China auch wirtschaftlich schon sehr abgeschwächt ist. Oder ich meine, China müsste ganz bestimmt mit Sanktionen, mit wirtschaftlicher Entkopplung und wahrscheinlich auch mit stärkeren militärischen Einbindung von den USA und ihre Verbündeten rechnen. Oder? Und noch dazu, auch wenn China Taiwan militärisch könnte besiegen, das bedeutet gar nicht oder noch lange nicht, dass es Taiwan nachher politisch erfolgreich könnte regieren. Ich meine, wenn Sie jetzt anschauen, die letzten Kriege, die wir erlebt haben und immer noch sehen, oder immer noch bestehen, ich meine, Ukraine, aber auch Iran, da haben wir ja zwei grosse Nationen, die gegenüber kleineren, schwächeren Nationen auftreten, aber wirklich nicht so erfolgreich sind. Schlussendlich, weil heutzutage die Methoden von Krieg auch durch Drohnen und andere Abwehrsysteme sich verändert hat und es macht es viel schwieriger für den Aggressor.
16: Also eben, ihr vergleicht ja das häufig mit der Situation in der Ukraine und ihr habt eben auch das Gefühl, dass sich die Ukraine jetzt so lange halten konnte. Das schreckt China ein bisschen auch von einem solchen Krieg ab.
15: Ich meine, China studiert natürlich auch die Situation in der Ukraine ganz genau. Ich würde jetzt eher sagen, der Vergleich mit der Ukraine ist ja oft natürlich ziemlich logisch, weil man schaut eine Situation an, wo eine viel grössere Nation das Gefühl hat, die kleinere Nation hat gar keine politische Identität und sollte gehören zu der grösseren Nation. Oder? Das ist im Sinne von Putin, aber auch von Xi Jinping. Aber die Situationen sind ja sehr unterschiedlich. Oder? Erstens militärisch unterschiedlich. Es ist ja viel einfacher gewesen, in der Ukraine einmarschieren. Taiwan ist viel schwieriger. Es ist eine Insel natürlich. Es ist auch abgeschottet. Es hat die Meeresenge dazwischen. Nur gewisse Monate pro Jahr kann man das überqueren. Aber ich muss sagen, wirtschaftlich würde der Taiwan-Konflikt viel grössere globale Auswirkungen haben, als was wir jetzt zum Beispiel im Fall von der Ukraine erleben. Ich meine, Taiwan ist einfach zentral für die globale Halbleiterproduktion, für die ganze Welt. Und wir wissen jetzt auch unterdessen, dass durch die Taiwan-Strasse laufen enorme Mengen vom Welthandel. Und ein Konflikt würde deshalb nicht nur China und Taiwan treffen, sondern wirklich die globale Industrie. Und das ist ein riesiges Problem, jetzt auch für die Schweiz als Exportnation, als kleine Exportnation. Es gibt ja so Berechnungen, zum Beispiel die letzte von Bloomberg Economics, wo ja ein bisschen Daten angeschaut haben und haben berechnet, dass ein Krieg jetzt zwischen USA und China um Taiwan die globale Wirtschaftsleistung im ersten Jahr um fast 10% könnte drücken.
16: Also wenn ich euch jetzt zuhöre, habe ich das Gefühl, ihr sagt, im Moment ist es vielleicht sogar ein bisschen weniger realistisch, dass es so zu einem Konflikt oder zu einem militärischen Konflikt kommt. Auch wenn jetzt eben das Abrücken ein bisschen vor Politik von den USA gegenüber Taiwan ins Spiel kommt.
15: Also ich sage natürlich genau nicht, dass ein Angriff unmittelbar bevorsteht, aber gleichzeitig glaube ich, würde ich das auch für falsch halten, wenn wir jetzt einen militärischen Konflikt als unrealistisch würden abtun. Weil, wenn Sie jetzt schauen, was China jetzt gemacht hat in den letzten 5 Jahren, ist ziemlich klar, dass China tut sich vorbereiten für einen Konflikt. Das heisst noch lange nicht, sie werden es machen, aber sie werden die Fähigkeit ergattern, das können durchführen, oder? Zum Beispiel, ich gebe Ihnen jetzt ein paar Beispiele. Nicht nur hat China seine militärische Fähigkeit massiv ausgebaut und wirklich auch Szenarien wie Blockade oder andere Formen von politische und wirtschaftliche Zwang ausübt. Aber es geht viel weiter. Peking hat eine Widerstandsfähigkeit, also wirtschaftlich und gesellschaftlich, für einen Konflikt verstärkt. Zum Beispiel, es hat ja durch den Aufbau von strategischen Rohstoffen, Energiereserven, es hat ja probiert, gerade auf dem Fall von der Ukraine, wo sie studiert haben, Währungsreserven diversifizieren, aber auch sehr stark Gold gekauft oder sehr viel Gold gekauft. Und China hat ganz genau, wie gesagt, untersucht, was sind die Folgen von den Sanktionen gegenüber Russland, oder? Und wie könnte man die Sanktionen umgehen, aber auch die Abhängigkeit, die China hat vom westlichen Finanzsystem. Und ich glaube, sehr wichtig ist, genau jetzt am 1. Oktober treten ein neues Gesetz in Kraft, das heisst zur nationalen Verteidigungsmobilisierung. Und das heisst praktisch, dass im Krisenfall eine sehr schnelle Mobilisierung von Staat, Wirtschaft und Gesellschaft ermöglicht sind. Das alles bedeutet immer noch nicht, dass ein Krieg vor uns unmittelbar steht, aber es zeigt, wie gesagt, dass China sich systematisch darauf vorbereitet.
16: Und eben, wenn man noch schaut, die USA ist jetzt punkto Waffen geschwächt durch den Iran-Krieg. Taiwan hat die Waffen noch nicht geliefert bekommen. Das ist natürlich auch militärisch, wäre das wieder ein Punkt, der für einen Angriff sprechen würde.
15: Ja, also ist natürlich schon so, das ist eine sehr ungünstige Situation, weil Amerikaner haben wirklich ganz grosse Mengen von diesen Waffen, die sie in einem potenziellen Konfliktszenario gegenüber China würden benutzen oder brauchen, jetzt in Iran natürlich verbraucht. Und das Problem ist, um diese Waffen können reproduzieren oder auch die Abwehrsysteme und die Raketen, man braucht seltene Erde. Und wir haben natürlich gesehen, die ganze Situation jetzt mit seltener Erde, wo ja praktisch 90% vom ganzen Prozess wird von China abwickelt, dann ist es natürlich sehr problematisch für die Amerikaner, die Waffen können schnell oder die Abwehrsysteme wieder produzieren.
16: Also, der hat gesagt, China tut sich vorbereiten. Was hat ihr für eine Zeitspanne, wo ihr das Gefühl habt, wo das wird passieren?
15: Schauen Sie, ich glaube, das Jahr, wo wir schauen müssen, sehr oft wird man in den Medien diskutiert vom 2027, weil das haben ein paar Personen, die sehr wichtig sind, wie Barnes oder CIA-Direktor in Amerika erwähnt. Ich halte das für falsch, das wäre natürlich jetzt nächstes Jahr, weil erstens, es gibt Parteikongresse in China und das Interesse von Xi Jinping, genau wie Trump jetzt bei der Midterm-Election, ist bei solchen Ereignissen, man will Ruhe im Land, oder? Ich glaube, das Problem, das wir haben, ist das Jahr 2028 auch nicht so weit weg. Und ich sage Ihnen auch, wieso. Es ist, erstens haben wir ja Wahl in Amerika und China weiss nicht ganz genau, beobachtet aber ganz genau, was wird passieren nach Trump. Und zweitens, noch wichtiger, glaube ich, ist die domestische Situation in Taiwan selber. Dort gibt es auch Wahlen in 2028, nationale Wahlen. Und wenn die DPP erneut gewinnt, die DPP ist die jetzige Partei, die an der Macht steht. Und das Problem mit dieser Partei ist, seit das von der Logik von Peking, ist, dass das eine Partei ist, die eigentlich steht für eine Unabhängigkeit von China und ist schon für die dritte Amtszeit jetzt an der Macht, seit dem Jahr 2016. Vorher, wo Sie erwähnt haben, die Panda, die geschenkt worden sind, ist eigentlich 8 Jahre von einer Administration, die sehr China-freundlich ist. Und nachher ist jetzt die jetzige Partei der Macht kommen und haben es nie mehr verloren. Oder? Natürlich haben sie die letzten Wahlen nicht so gut gewonnen, trotzdem mit einer Minderheit von der Wählerschaft, aber trotzdem haben sie gewonnen. Und ich gehe davon aus, dass in 2028 wahrscheinlich wieder diese Partei wird gewinnen. Wir haben auch gesehen, was in Hongkong natürlich passiert ist, mit dem Bruch vom Gesetz, das sie vorher gehabt, wo hätte sie Hongkong schützen sollen. Das hat einen grossen Eindruck auf die Taiwanesen gemacht, dass viele Angst haben, sich eben in irgendwelche Form von Diskussion über eine Wiedervereinigung mit Taiwan, mit China, Entschuldigung, eingehen. Und das Jahr, wenn das wirklich passiert, 2028, dass wieder die DPP an die Macht kommt, dann erwarte ich schon eine Verschärfung vom chinesischen Druck. Nicht unbedingt den Krieg, aber sicherlich eine deutliche Machtdemonstration.
16: Ihr hört das Tagesgespräch mit Simona Grano. Sie leitet den Forschungsbereich China-Taiwan-Beziehungen an der Universität Zürich. Ihr habt vorhin angesprochen, wie abhängig die USA von China auch sind, auch wegen der seltenen Erde, die sie für die Waffenproduktion brauchen. Und man hat ja auch das Gefühl gehabt, man will mit diesen Treffen, die jetzt zwischen Xi und dem Trump stattgefunden haben, Spannungen verhindern. Weitere Spannungen, zum Beispiel auch, ihr habt es auch angesprochen, beim Handelsstreit, der hat ja eigentlich die USA mit den Zöllen angezettelt. Ist die Strategie, China mit Zöllen unter Druck zu setzen, gescheitert?
15: Also ich würde es so formulieren, die Zölle haben das grundlegende Problem überhaupt nicht gelöst. Ich meine, sie haben sicher China Kosten verursacht, aber China verfügt seinerseits über Druckmittel, insbesondere bei eben kritischen Rohstoffen und seltenen Erden, die Amerikaner genau jetzt im Moment brauchen. Und China hat gezeigt, dass es bereit ist, die wirtschaftlichen Abhängigkeiten politisch einzusetzen. Und das Ergebnis ist deshalb nicht, dass eine Seite gewonnen hat, also Chinesen und Amerikaner verloren haben, sondern ich würde vielmehr sagen, es hat wirklich deutlich gezeigt, eine gegenseitige Verwundbarkeit. Beide Länder sind im Moment auch sehr fragil intern, oder? Trump, Midterm Elections, ganz viele Leute, die natürlich auch mit seiner Politik unzufrieden sind. Und das Gleiche gilt für China, Parteikongress in einem Jahr, aber auch natürlich eine wirtschaftliche, desolate Situation seit der Corona-Pandemie hat sich nie mehr erholt.
16: Und darum gibt es jetzt eine Art Burgfrieden, der jetzt ist verlängert worden bis Anfang des nächsten Jahres. Das ist ja aber eigentlich nicht so lang.
15: Nein, genau, das ist nur bis in Januar und das ist wichtig, weil es ist eine kurzfristige Planungssicherheit, die löst die Konflikte nicht. Aber ich glaube, es geht ja wirklich für beide Seiten jetzt im Moment ein bisschen Pause gewinnen, Zeit schaffen und die Konkurrenz ein bisschen zu kontrollieren und stabilisieren.
16: Und bei was geht es denn bei diesem Abkommen um KI, um die künstliche Intelligenz? Also der Donald Trump möchte ja jetzt auch, dass man Superintelligenz sagt statt KI. Wird sich die Sprachregelung durchsetzen?
15: Also da ist natürlich zu früh, um das zu beantworten, ob jetzt Superintelligence oder KI. Aber ich glaube, es gibt jetzt eine Absichtserklärung. Ich würde das aber sehr vorsichtig beurteilen, oder? Ich meine, USA und China sind gleichzeitig Konkurrenten, und das bleiben sie auch. Aber genau in Bereichen wie eben KI oder auch Klimakooperation sind sie auch Kooperationspartner. Sie haben jetzt einen Dialog über sogenannte, wie er gesagt hat, Superintelligence eingerichtet und auch Kommunikationskanäle für KI-Zwischenfälle vereinbart. Aber das ist noch lange keine gemeinsame Regulierung der KI. Wir wissen ja noch nicht, was wird wirklich passieren. Das ist auch abhängig, wie wird sich die Situation zwischen Amerika und China wirklich auch weiterentwickeln. Aber im Gegenteil, ich denke, was wir noch im Kopf halten, ist, dass beide Länder nach wie vor ihre technologischen Vorsprung sichern und gerade bei zum Beispiel jetzt leistungsfähigste Chips, die man braucht für KI oder auch KI-Infrastruktur, bleibt der Wettbewerb, habe ich das Gefühl, viel wichtiger als die kleinen Kooperationsschritte, die wir gesehen haben.
16: Schauen wir zum Schluss noch auf den 1. Oktober, den ihr schon angesprochen habt. Das ist nämlich auch der Nationalviertag. Die sogenannte Goldene Woche fängt dann an. Unter welchem Vorzeichen steht jetzt der Nationalviertag in diesem Jahr?
15: Ich glaube, eben das Jahr gibt gewisse interessante Besonderheiten. Ich habe es vorher kurz erwähnt. Am 1. Oktober dieses Jahr tritt gleichzeitig zum Nationalviertag auch ein neues Gesetz zur nationalen Verteidigungsmobilisierung in Kraft. Und das hat meiner Meinung nach eine sehr starke symbolische Wirkung. Weil, wissen Sie, der Nationalviertag steht natürlich schon für die Stärke von China, für die Einheit von China, oder? Und genau die nationale Einheit umfasst in der politischen Erzählung von Peking natürlich auch Taiwan, wie wir vorher besprochen haben. Und zusammen mit den militärischen Aufrüstungen und auch den wirtschaftlichen Vorbereitungen zeigt das, dass China sich sehr systematisch auf einen möglichen Ernstfall vorbereitet und das wird sicherlich auch in dem Nationalviertag wieder erwähnt.
16: Aber es wird nicht nur die nationale Einheit propagiert, sondern auch das System, das Herrschaftssystem.
15: Ja, absolut. Schlussendlich geht es um die Macht und Monopol von Macht von der Kommunistischen Partei China, die unbedingt an die Macht bleiben.
16: Es wird aber häufig auch als Reisewoche, als Ferienwoche wahrgenommen. Wie politisch wird es denn bei der Bevölkerung aufgenommen, jetzt der Nationalviertag?
15: Das kommt ein bisschen darauf an, über welche Schichten von der Bevölkerung wir jetzt reden. Gibt es natürlich in China viele Leute, die sehr nationalistisch orientiert sind, aber die meisten Leute sind ja mehr interessiert, dass sie jetzt eine Woche Ferien haben und normalerweise traditionell ist die Woche Ferien genau deshalb bestimmt, damit die Leute können sich ein bisschen eine Pause von der Arbeit nehmen und zum Teil auch die Wanderarbeiten, wo wirklich Millionen von denen sind, die in den grossen Städten leben, endlich einmal wieder zurück zu den Provinzen gehen können, ihre Verwandten, ihre Kinder, die zum Teil hintergelassen worden sind, wieder besuchen.
16: Simona Grano, jetzt ja schon neue Treffen zwischen Washington und Peking angesagt. Was erwartet ihr jetzt dort? Mehr noch konkrete Abkommen oder wird es einfach auf dieser Symbolpolitik weitergehen?
15: Ich glaube, anhand von den Ereignissen, die ich schon erwähnt habe, dass zum Beispiel in China in einem Jahr Parteikongress wird und Xi Jinping wird wahrscheinlich, also sehr, sehr wahrscheinlich, ich würde sagen 99% an der Macht bleiben und braucht eine gewisse Stabilität, aber auch anhand von der Situation in Amerika erwarte ich eigentlich eher, dass wir werden keine Durchbrüche sehen, auch im nächsten Meeting, sondern eher eine Stabilisierung, wie wir es jetzt gesehen haben. Weil die bestehenden Differenzen, vor allem jetzt Taiwan, ein sehr wichtiger Punkt, die haben meiner Meinung nach keine Lösung. Vor allem, wissen Sie, wir reden immer, das möchte ich auch gerne erwähnen, über Taiwan als Pfand in der Hand der Grossmächte. Aber die Taiwanesen haben natürlich auch ihre eigene Position und Sicht. Man kann nicht am Tisch entscheiden für sie. Und von dem her, da sehe ich gar keine Lösung in Sicht.
16: Wie hat er das Gefühl, dass es weitergeht? Er hat es zwar jetzt schon gesagt, mit 2028, dass es dort so zu einer Zäsur könnte kommen, aber er hat jetzt auch angesprochen, dass ja Taiwanesinnen und Taiwanesen eigene Positionen haben. Werden sie die in dieser ganzen Gemengelage irgendwo einbringen können?
15: Ja, schlussendlich ist Taiwan eine Demokratie und wählt natürlich selber, wer sie muss repräsentieren, oder? Im Land. Und das ist natürlich das grosse Problem, das China hat. Und vor allem, wenn sie jetzt bei den jüngeren Leuten in Taiwan, die politische Identität oder die nationale Identität anschauen, dann werden sie merken, dass über 80% von den jungen Leuten sich nur als Taiwanesen identifizieren. Und das ist eben das grosse Problem, das China hat. Weil China hat einmal immer den Traum gehabt, mit der Zeit will man einfach warten und durch die ökonomische Integration, die sie eben zwischen 2008 und 2016 sehr gut gelaufen ist, werden wir einmal nicht einmal müssen einen Kampf machen, sondern Taiwan wird zu uns gehören. Und jetzt realisiert China genau das, dass die Zeit nicht mehr auf ihrer Seite ist, sondern Taiwan rückt mehr und mehr weiter weg. Und wie sich das wird entwickeln, glaube ich, hängt wirklich ein bisschen darauf an, auch von der internen Situation in Taiwan, wer wird an der Macht kommen in 2028, aber auch was passiert intern auf der domestischen Ebene in China und Amerika.
16: Simona Grano, merci vielmals für das Gespräch.
15: Danke vielmals für die Einladung.
0: Sinologin Simona Grano im Tagesgespräch bei der Caroline Arn.

0: Die Nachrichten von SRF um 13:30 mit Karim Ritsch. Das Hilfswerk Caritas kritisiert den Umgang mit Erwerbstätigen in der Schweiz, die von Armut betroffen sind. Anlass ist die bevorstehende Erhöhung der Krankenkassenprämien. Laut Caritas verdienen fast 360.000 Menschen in der Schweiz trotz Arbeit nicht genug zum Leben. Das entspreche knapp 9% aller Erwerbstätigen. Zähle man die Angehörigen im selben Haushalt dazu, seien über 820.000 Menschen betroffen. Das Hilfswerk Caritas schlägt verschiedene Massnahmen vor, darunter einen gesetzlichen Mindestlohn. Ein weiteres Instrument seien Familienergänzungsleistungen, wie man sie in 5 Kantonen bereits kenne. Bis 2045 will der Bund Straße und Schiene ausbauen und hat dazu verschiedene Projekte ausgearbeitet. Nun hat sich die ÖV-Branche zur sogenannten Vorlage Verkehr 45 geäußert und stellt sich grundsätzlich dahinter. Es brauche aber eine zusätzliche Finanzierung für die beschlossenen Projekte, sagt der Verband Öffentlicher Verkehr. Ansonsten könnten diese verzögert werden, und zwar bereits ab Anfang der 2030er Jahre. Der Verband schlägt deshalb vor, dass der Bund die Rückzahlung der Schulden für den Bau der NEAT bis 2045 aussetzt. Weiter fordert der Verband, dass die Ausbauprojekte priorisiert werden. Der Ausbau müsse sich am Kundennutzen und der Wirtschaftlichkeit orientieren, sagt der SBB-Chef Vincent Ducrot. Zwei Kurzmeldungen aus der Schweiz. Die SRG, zu der auch Radio SRF gehört, ist von einem Cybervorfall betroffen. Unberechtigte haben auf Daten von SRF-Mitarbeitenden zugegriffen aus dem Jahr 2020. Darunter seien auch private Daten. Betroffen sind nach aktuellem Stand rund 340 aktuelle und ehemalige Mitarbeiter, wie die SRG mitteilt. Sie habe Anzeige erstattet und zusätzliche Schutzmaßnahmen ergriffen. Das Bundesamt für Verkehr hat für die neue Tramlinie von Bern in die Vorortsgemeinde Ostermundigen die Baubewilligung erteilt. Die knapp 4,5 Kilometer lange Verbindung soll eine stark genutzte Buslinie ersetzen. Die Plangenehmigung für die neue Tramlinie ist noch nicht rechtskräftig, da eine 30-tägige Beschwerdefrist läuft. Wir sind bei den Börsendaten. Die wurden mitgeteilt von SIX. Der Swiss Market Index liegt im Moment bei 13.949 Punkten und ist damit im Vergleich zum Vortag unverändert. Der Euro wird zu 94,61 gehandelt und der Dollar zu 83,15. Es bleibt der Blick aufs Wetter. Heute ist es meist sonnig und auch morgen wird es trotz einiger Wolken recht sonnig. An beiden Tagen gibt es 24 bis 29 Grad. Das waren Nachrichten von Radio SRF, verantwortlich Mario Sturni.
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2: Der 4x4 Podcast mit einem Schwerpunkt zuerst zu den nationalen und kantonalen Abstimmungen vom Sonntag. Das Nein zur Neutralitätsinitiative war wuchtig, und das, obwohl sehr viel Geld in die Ja-Kampagne gesteckt wurde. Was bringt es denn eigentlich, so viel zu investieren?
3: Aus ökonomischer Perspektive könnte man sagen, ja, wahrscheinlich wäre es besser, das Geld zu sparen für etwas anderes. Aus demokratietheoretischer Perspektive ist es aber extrem wichtig,
2: sagt der Politikwissenschaftler. Mit unserem Westschweiz-Korrespondenten schauen wir in den Kanton Waadt. Dort gab es nämlich eine faustdicke Überraschung und eine Niederlage für die Regierung. Die Stimmbevölkerung sagt Ja zu einer deutlichen Steuersenkung. Mit Steuerrabatten lockt die griechische Regierung. Die will Fachkräfte, die während der Wirtschaftskrise ausgewandert sind, ins Land zurückholen. Denn die Wirtschaft in Griechenland selber wächst wieder.
4: Es werden neue Arbeitsplätze geschaffen und da wird der sogenannte Brain Drain der Krisenjahre, also die Flucht der klugen Köpfe ins Ausland, besonders spürbar,
2: sagt die freie Journalistin in Athen. Das sind unsere ausgewählten Gespräche an diesem Montag, dem 28. September. Ich bin Vera Deragisch. Die Neutralitätsinitiative ist an der Urne gescheitert. Und zwar deutlich. Gut 70% haben dagegen gestimmt. Und das, obwohl die Initianten, allen voran Altbundesrat Christoph Blocher, viel Geld in die Kampagne investiert haben. Insgesamt sind es fast 6 Millionen Franken. Mehr als dreimal so viel wie das Nein-Lager. Warum konnte diese teure Kampagne nicht mehr Menschen überzeugen? Darüber hat Romana Kaiser mit Marc Bühlmann gesprochen. Er leitet an der Uni Bern die Forschungsstelle Annie Politik Suisse, die die Schweizer Politik beobachtet.
3: Ja, die weit verbreitete Vorstellung, dass viel Werbung oder viel Geld eben Abstimmungen gewinnen könnte, geht von zwei Annahmen aus, die vermutlich falsch sind. Nämlich erstens, dass mit Werbung Meinungen gemacht werden können und zweitens, dass Werbung einseitig mobilisiert.
1: Wenn man das ganze Bild anschaut, haben beide Seiten insgesamt über 7 Millionen Franken in den Abstimmungskampf um die Neutralitätsinitiative investiert. Wo ist denn dieses Geld genau hingeflossen? Eher in klassische Plakate und Inserate oder auch vermehrt im Internet und auf Social Media?
3: Ja, das ist seit einigen Jahren ist zu beobachten, dass diese klassischen Kanäle eher nicht mehr gewählt werden. Deshalb ist es ziemlich überraschend oder relativ deutlich unterschiedlich bei der Neutralitätsinitiative, wo die Befürworterinnen tatsächlich eben in Plakate und Inserate und auch in diese Hauswurfsendungen, also Zeitungen und Werbeplakate und so weiter investiert haben, wo hingegen die Gegnerinnenseite eher so wahrscheinlich Social Media, also modernere Kanäle gewählt hat.
1: An diesem Abstimmungskampf speziell war, dass die Neutralitätsinitiative sehr stark mit einer Person verbunden war, nämlich mit Altbundesrat Christoph Blocher von der SVP. Er selber hat knapp 4 Millionen Franken in die Kampagne investiert. Was hatte das für einen Einfluss?
3: Das ist relativ schwierig zu sagen noch, weil die Transparenzregeln, also dass man das überhaupt ausweisen muss, die gibt es ja erst seit 2024, also erst seit kurzem. Und es kam noch nie vor, dass eine Person so viel Geld gespendet hat. Man ist bei der Diskussion der Einführung der Transparenzregeln ein bisschen davon ausgegangen, dass es wichtig sei zu wissen, wer denn hinter einer Vorlage steht, also wer denn unterstützt und wer nicht. Und es könnte durchaus sein, dass das einen mobilisierenden, aber eben auch einen demobilisierenden Effekt hatte. Also dass Leute, die wissen, da steht jetzt eben Christoph Blocher, vor allem hinter dieser Initiative, die erst recht unterstützt haben oder die eben erst recht dann Nein gesagt haben. Wir müssen das aber noch genauer untersuchen.
1: Schauen wir noch kurz auf die andere Vorlage. Bei der Ernährungsinitiative sah es nämlich anders aus. Dort hatte das Nein-Lager mehr Geld zur Verfügung. Sie haben mehr als doppelt so viel investiert wie das Ja-Lager. Was würden Sie sagen, wie groß war der Einfluss dieser Nein-Kampagne auf das Abstimmungsverhalten?
3: Ja, auch das darf man natürlich jetzt nicht überschätzen. Also auch wenn hier quasi die Hypothese gelten würde, dass man sagen kann, wer mehr Geld hat, kriegt auch mehr Stimmen. Aber auch hier geht es in der Werbung vor allem um Mobilisierung und nicht um Überzeugung. Also wir sehen hier relativ ein deutliches Muster. Es gibt kaum eine Partei oder kaum einen politischen Akteur, der diese Initiative unterstützt. Und das führt dann eben häufig auch dazu, dass das Gegnerinnenlager einer Initiative über mehr Geld verfügt, weil einfach mehr Akteurinnen auch dahinter stehen. Und dann sieht man das Bild relativ einseitig aus und häufig sieht man dann, ja, eine Initiative wird abgelehnt und die Gegnerinnenseite hat viel Geld. Aber auch hier können wir sagen, die Werbung ist allenfalls mobilisierend, aber ziemlich sicher nicht überzeugend, weil wer Werbung sieht, hat in der Regel bereits seine Meinung.
1: Aber ich meine, wenn es so schwer ist, eine Abstimmung mit Werbung tatsächlich zu beeinflussen, dann frage ich mich, was ist denn überhaupt der Effekt von solch teuren Kampagnen? Was bringen die?
3: Ja, das ist aus ökonomischer Perspektive, könnte man sagen, ja, wahrscheinlich wäre es besser, das Geld zu sparen für etwas anderes. Aus demokratietheoretischer Perspektive ist es aber extrem wichtig. Also je mehr Werbung eben geschaltet wird, desto mehr Menschen werden auch aufmerksam darauf, dass jetzt eben eine Abstimmung stattfindet. Und das Beispiel der Neutralitätsinitiative ist hier ein sehr schönes Beispiel, weil zu Beginn der Kampagne sah man sehr häufig diese Plakate mit der Friedenstaube, wo einfach drauf stand, kein Krieg, und da war eigentlich nicht sofort klar, worum geht's denn überhaupt. Und Leute, die ein bisschen politisch interessiert sind, haben sich denn eben auch dank dieser Werbung oder unter anderem dank dieser Werbung informiert. Also es bedeutet, viel Werbung heißt eben auch, dass viele Menschen dann sich informieren und eine Meinung bilden und dass die Diskussion in einer Abstimmungskampagne eben auch durch diese Werbung dann durchaus unterstützt wird. Wenig Werbung oder gar keine Werbung wäre also für die direkte Demokratie eben nicht oder keine gute Sache.
2: Soweit Marc Bühlmann. Er ist Professor für Politikwissenschaft an der Uni Bern. Im Kanton Waadt hat die Regierung gestern eine herbe Niederlage erlitten. Die Stimmbevölkerung hat Ja gesagt zu einer deutlichen Steuersenkung. Um 12% sollen die Steuern sinken. Und dabei hat die bürgerliche Regierung eindringlich davor gewarnt, denn die Waadt schreibt seit Jahren rote Zahlen. Romana Kaiser hat Westschweiz-Korrespondent Philipp Reichen gefragt, wie einschneidend ist es, dass die Bevölkerung sich in dieser Steuerfrage gegen die Regierung gestellt hat?
5: Ja, das ist schon ein historischer Moment. Der Kanton hat in den letzten Jahren, ja Jahrzehnten, die Steuern auf Einkommen und Vermögen nie gesenkt. Aber die jetzige Steuersenkung kommt eigentlich zum exakt falschen Zeitpunkt. Als die Waadt nämlich schwarze Zahlen schrieb, da sprach niemand von einer solchen Steuersenkung. Und jetzt, wo die Zahlen tiefrot sind und alleine für das nächste Jahr ein Defizit von über 360 Millionen Franken budgetiert ist, jetzt werden zusätzlich rund 300 Millionen Franken fehlen. Das ist für die Regierung eine unglaubliche Belastung.
1: Hinter der Initiative standen die Wirtschaftsverbände. Wie konnten sie die Stimmbevölkerung von ihrer Vorlage überzeugen?
5: Ja, das ist jetzt die große Frage. Eine eindeutige Antwort sehe ich nicht. Es könnte tatsächlich eine Frage der fehlenden Kaufkraft sein. Also, dass die Leute wirklich sich denken, jetzt habe ich mehr Geld in der Tasche. Es könnte aber auch ein Denkzettel der Bürgerinnen und Bürger sein, weil die Regierung während über 10 Jahren vermögende Waadtländer widerrechtlich zu tief besteuert hat. Vielleicht sind die Bürger auch einfach der Erklärung der Initiantinnen und Initianten gefolgt, die behaupten, beim Service Public, da kann man sparen, ohne dass man beim Service Public abbauen muss. Also so quasi, sie werden das gleiche Angebot haben, obwohl jetzt gespart werden muss. Das ist ein harter Vorwurf, weil ja die Regierung, so der Vorwurf, verwendet das Steuergeld ineffizient.
1: Der Staatsrat hat im Vorfeld der Abstimmung vor grossen Steuerausfällen von insgesamt 270 Millionen Franken gewarnt. Und auch die Linken waren dagegen. Sie befürchteten, dass jetzt bei den Sozialausgaben gespart werde. Ich frage nochmal, warum kam es zu diesem Jahr? Warum wurde die Initiative angenommen?
5: Ja, Sie haben völlig recht, dann nochmals nachzuhaken. Eigentlich müsste ja wirklich in dieser Gemengenlage eine klare Mehrheit gegen die Initiative sein. Doch die Regierung, das Parlament, aber auch der Gemeindeverband, alle mit bürgerlichen Mehrheit übrigens, die wurden einfach übergangen vom Volk. Ich frage mich zudem, haben sich die Bürgerinnen und Bürger wirklich gefragt, wie viel ihnen durch die Steuersenkung noch bleibt? Sie ist ja linear und profitieren werden vor allem die Begüterten, also jene mit viel Einkommen und mit großem Vermögen. Schon dem Mittelstand, dem bleibt eigentlich viel weniger, das zeigen Berechnungen. Und ja, wenn nun beim Service Public abgebaut wird, was sehr wahrscheinlich ist, dann verlieren dann alle.
1: Wenn es im Kanton Waadt um Steuern geht, dann denkt man schnell mal auch an die Steueraffäre, die unter der Finanzdirektorin Valerie Dittli publik wurde. Wie hat denn diese Affäre diese Abstimmung beeinflusst?
5: Ja, ich könnte mir durchaus vorstellen, und das ist ja auch ein Teil der Antwort, dass das Aufdecken dieser Steueraffäre die Bürgerinnen und Bürger wirklich dazu getrieben hat, mal einen Denkzettel an die Regierung zu schicken. Aber interessant ist auch die Rolle von Valerie Dittli selbst. Sie hat zu einem frühen Zeitpunkt betont, sie könne sich eine Steuersenkung von 12% vorstellen. Später hat sie sich dann dem Regierungsentscheid kollegial gefügt, weil die Regierung war ja dagegen. Und im nächsten Jahr sind Gesamterneuerungswahlen, das heißt die Regierung und auch das Parlament werden neu gewählt. Valerie Dittli kandidiert für ihre Wiederwahl, aber wir werden schauen, ob das Ja jetzt oder ihr Ja zur Steuersenkungsinitiative ihr dann auch nützt. Das wird auf jeden Fall sehr spannend werden.
1: Sie haben es erwähnt vorhin, der Kanton steht finanziell alles andere als rosig da. Der Zeitpunkt für diese Steuersenkung ist denkbar ungünstig. Was denken Sie, was wird denn diese Steuersenkung jetzt konkret für Folgen haben für die Waadt?
5: Ja, die Regierung hat bis jetzt noch keine Anzeichen gemacht, wo sie sparen will. Und das ist auch logisch, weil sie war ja gegen diese Initiative. Ja, es muss wohl auch dort gespart werden, wo am meisten Personalkosten anfallen. Und da denke ich mal an die Gesundheitsversorgung, also die Spitäler, Alters- und Pflegeheime, auch an die Bildung, also Schulen und die Universität Lausanne, die ja auch vom Kanton Waadt finanziert wird. Möglich ist auch, dass beim ÖV gespart wird. Da wird jetzt sehr viel investiert und der kostet auch sehr viel. Ja, und dann wird wohl auch beim Sozialen gespart. Niemand muss in der Watt mehr als 10% seines steuerbaren Einkommens für seine Krankenkassenprämien bezahlen. Vielleicht ist damit jetzt dann bald schon Schluss.
2: Das Gespräch mit Westschweiz-Korrespondent Philipp Reichen. So viel an dieser Stelle zum Abstimmungswochenende in der Schweiz. Jetzt wechseln wir ins Ausland. Griechenland möchte seine Fachkräfte zurück. Während der Finanzkrise haben rund 1 Million Griechen und Griechinnen ihr Land verlassen. Auf der Suche nach Arbeit sind sie unter anderem auch in die Schweiz gekommen. Oft sind das gut ausgebildete Menschen, Ärztinnen, Ingenieure, IT-Expertinnen, Fachkräfte, die Griechenland nun selber brauchen könnte. Wie will die Regierung sie für eine Rückkehr begeistern? Das haben wir die freie Journalistin Rodothea Seralidou gefragt. Zuerst aber wollte Selina Etta von ihr wissen, wie es Griechenland ganz allgemein geht.
4: Der griechischen Wirtschaft geht es mittlerweile besser als in den vergangenen Jahren. Griechenland hat 2025 ein Wirtschaftswachstum in Höhe von 2,1% erreicht. Und auch dieses Jahr liegen die Prognosen mit 1,8% Wachstum über den EU-Durchschnitt. Parallel dazu sinkt die Arbeitslosigkeit. Sie lag 2013 noch bei fast 28%. Das war damals ein Rekordhoch. Heute ist sie auf knapp 8% gesunken. Es werden also neue Arbeitsplätze geschaffen. Und da wird der sogenannte Brain Drain der Krisenjahre, also die Flucht der klugen Köpfe ins Ausland, besonders spürbar. Viele Unternehmen haben jetzt Schwierigkeiten,

0: haben Griechinnen und Griechen, die mindestens 5 Jahre im Ausland gelebt haben und sich entscheiden, in ihre Heimat zurückzukehren, 7 Jahre lang einen Steuerrabatt in Höhe von 50%. Zusätzlich organisiert der griechische Staat dort, wo es eine große griechische Diaspora gibt, sogenannte Karrieretage. Große Unternehmen, etwa im IT-Bereich, im Bankensektor, im Tourismus, in der Energiebranche, können dort gezielt Fachkräfte rekrutieren. Solche Karrieretage gab es bisher beispielsweise in London, in Amsterdam, in New York. Und Ende November steht die nächste Veranstaltung dieser Art an in München. Und es gibt auch eine staatliche Online-Plattform, die Interessenten mit den passenden Unternehmen verknüpft, sodass auch diejenigen von dieser Werbeoffensive profitieren, die nicht an den großen ortsgebundenen Veranstaltungen teilnehmen können.
1: Und wie erfolgreich ist diese Initiative aus Sicht von Wirtschaft und Staat?
0: In der Tat gibt es seit einiger Zeit mehr Rückkehrerinnen und Rückkehrer als Menschen, die aus Griechenland auswandern. Das hat 2023 begonnen. Da verließen 37.000 Griechen ihre Heimat, während 46.000 in die andere Richtung gingen und zurückkehrten. Und seitdem bleibt es dabei, dass jedes Jahr mehr Griechen kommen als gehen. Allerdings hängt das auch stark vom einzelnen Aufnahmeland ab und der wirtschaftlichen Situation dort. Neben den gut ausgebildeten Akademikern und Akademikerinnen waren ja auch sehr viele Menschen ausgewandert, um sich einfach über Wasser zu halten, etwa um in der Gastronomie zu arbeiten oder in anderen Betrieben, die nun Stellen abbauen, und auch die kehren nun zurück. Das scheint die Schweiz weniger zu betreffen. In der Schweiz nimmt die Zahl der Griechinnen und Griechen weiterhin zu. Nach Angaben des Bundesamtes für Statistik gibt es jedes Jahr einen Anstieg von mindestens 1.000 Personen aus Griechenland, die neu dazukommen. Mittlerweile leben in der Schweiz über 22.000 Griechinnen und Griechen. Und ich habe vorhin den Geburtenrückgang erwähnt und dass die Bevölkerung immer älter wird. Das sind Probleme. Damit ist, wie wir wissen, auch die Schweiz konfrontiert. Es gibt aber einen großen Unterschied. Trotz dieser Probleme verzeichnet die Schweiz einen Bevölkerungszuwachs, also dank der Einwanderung, dank der Menschen, die aus anderen Ländern ins Land kommen. In Griechenland aber schrumpft die Bevölkerung. Es gibt ganze Landstriche, die kaum noch besiedelt sind. Und Prognosen zufolge wird Griechenland im nächsten Jahrhundert 30% weniger Einwohnerinnen und Einwohner haben. Etwa 7 Millionen werden es sein, von heute 10 Millionen Menschen. Das Land setzt also auf solche Initiativen und versucht, Griechen, die ausgewandert sind, zu überreden, wieder zurückzukehren, auch um diese Abwärtsspirale zu bremsen.
1: Das heißt, es geht nicht nur um die Fachkräfte, die Wirtschaft alleine, sondern auch um den Bevölkerungsrückgang, wie Sie sagen. Lässt sich dieser denn von solchen Initiativen tatsächlich stoppen?
0: Etwas verzögern ja, aber stoppen auf keinen Fall. Und deshalb hat Griechenland auch eine Reihe anderer Maßnahmen verabschiedet. Eine Geburtenprämie bis 3.500 Euro für jedes Kind, das geboren wird. Noch mehr Geld für kinderreiche Familien. Dann gibt es spezielle Steuererleichterungen für Familien mit Kindern. Aber Expertinnen und Experten sagen, ohne eine großzügige Migrationspolitik ist eine Bevölkerungszunahme nicht möglich. Das Land braucht Menschen aus dem Ausland, und zwar nicht nur Griechen oder andere Europäerinnen und Europäer, sondern auch Menschen etwa aus Afrika und Asien. Und da stellt sich die konservative griechische Regierung quer. Der aktuelle griechische Migrationsminister Thanos Plevris kommt aus dem rechten Spektrum der Partei. Er hat die griechische Migrations- und Asylpolitik nochmals verschärft, was die eigene Wählerschaft durchaus auch zufriedenstellt. Die griechische Regierung versucht also lieber, Griechen aus dem Ausland anzuwerben als Ausländer außerhalb Europas. Um den Bevölkerungsrückgang aber tatsächlich zu stoppen, reichen die Maßnahmen, die das Land nun ergreift, nicht.
1: Und kommen wir nochmals von der Migrationspolitik genau zurück zu den Griechinnen und Griechen, die zurückkehren. Wie die Zahlen zeigen, haben Sie also Vertrauen wieder in den griechischen Staat und die Wirtschaft, um zurückzukehren und hier zu leben und zu arbeiten?
0: Die politische Stabilität, die positiven Signale, die die griechische Wirtschaft sendet, die niedrige Arbeitslosigkeit, das sind durchaus wichtige Punkte. Aber sie sind nicht der einzige Grund, warum diejenigen, die zurückkehren, diese Entscheidung fällen. Wenn man diese Personen danach fragt, und ich habe mit sehr vielen solchen Menschen gesprochen,

0: gesprochen, warum sie zurückkehren, sagen viele, sie hätten ihre Familie und ihre Freunde vermisst. Ihnen habe das gute Wetter, der Lebensalltag in Griechenland gefehlt. Sie hätten Heimweh gehabt. Viele sehen auch, dass ihre Eltern nun älter werden und Hilfe brauchen und fühlen sich verpflichtet, sich um sie zu kümmern. Es ist also eine Kombination aus einer besseren Arbeitsrealität. Sie wissen, sie können nun eine Arbeit auch in ihrer Heimat finden und den persönlichen und familiären Gründen, die sie zurück nach Griechenland locken.
1: Rodothea Seralidou ist freie Journalistin in Griechenland. Schluss mit der milliardenschweren Betrugsindustrie. Das sagt die Regierung in Kambodscha. Das Land ist seit Jahren bekannt für seine sogenannten Scam-Zentren oder Betrugsfabriken. Da suchen Banden nach Opfern, denen sie übers Internet Geld abknüpfen können. Nun haben die Behörden Razzien durchgeführt und mehrere dieser Scam-Zentren geschlossen. Und sie haben letzte Woche eine Konferenz veranstaltet, bei der es um die Bekämpfung von Online-Betrug ging. Warum wird die Regierung genau jetzt aktiv im Kampf gegen diese Scam-Zentren? Das hat Romana Kaiser, Südostasien-Korrespondent Martin Aldrovandi, gefragt.
2: Ja, es gab immer mehr internationalen Druck auf Kambodscha von China, aber auch von den USA. Die USA etwa gehen inzwischen auch mit Sanktionen und Strafverfahren und auch Beschlagnahmungen gegen Betrugsnetzwerke vor. Diese Betrugsindustrie hat auch immer größere Ausmaße angenommen. Wir reden da jetzt nicht von Einzelpersonen oder kleineren Gruppen, die in irgendwelchen verlassenen Wohnungen tätig waren, sondern wirklich von riesigen Anlagen mit Tausenden von sogenannten Angestellten, die erwerbsmäßig Online-Betrug betrieben. Das waren teilweise Freiwillige, die das gemacht haben, aber auch unfreiwillige Arbeiterinnen und Arbeiter, die zu diesem Betrug gezwungen wurden. Viele aus China, aber auch aus anderen Ländern, und die haben dann auf der ganzen Welt Menschen mit sehr perfiden Maschen, muss man sagen, um ihr Geld betrogen. Und Kambodschas Premierminister Humanet hat ja kürzlich gesagt, Kambodscha sei kein Ort für solche Machenschaften. Man will also offensichtlich von diesem Image wegkommen.
3: Die Regierung hat Videoaufnahmen von diesen Razzien bei diesen Scam-Zentren veröffentlicht. Was ist darauf zu sehen?
2: Also was man sieht, sind eben riesige Compounds, Anlagen, wo sich zum Beispiel die Großraumbüros dieser Betrugsbanden befinden, aber auch Unterkünfte, Massenschläge sozusagen, wo die einfachen Arbeiter hausten, auch Sportplätze und vor allem große Umzäunungen dieser Anlagen. Dann in den verlassenen Büros sind neben Computern auch zahlreiche Handys zu sehen, natürlich viele SIM-Karten sind zurückgelassen worden, falsche Identitätskarten aus der ganzen Welt, sogar FBI-Ausweise. Zum Beispiel Polizeiuniformen oder auch ganze Kulissen von Polizeiwachen, wo man dann eben vorgespielt hat, man sei von einer Strafverfolgungsbehörde und die Opfer betrogen hat. Aber man muss hier auch aufpassen, also diese Aufnahmen wurden von den kambodschanischen Behörden ermöglicht, also die Medien, die wurden da hingeführt, um eben zu zeigen, dass die Regierung gegen diese Banden vorgeht.
3: Ja, und dass die Regierung jetzt so entschlossen gegen die Betrugsindustrie vorgeht und das auch so proaktiv kommuniziert, wie glaubwürdig ist das aus Ihrer Sicht?
2: Ja, das ist in der Tat die Frage. Also diese weitläufigen Zentren und auch Casinos, muss man sagen, die waren ja sichtbar und es ist schwer vorstellbar, dass die Behörden, die Regierung da gar nichts mitbekommen hat. Auch gehen viele Fachleute davon aus, dass eben der Umsatz, den diese Betrugszentren, diese Banden erzielt haben, dass die einen gewichtigen Teil von Kambodschas Wirtschaft ausmachen. Und es besteht eben die Vermutung, dass die Industrie bis in die höchsten Regierungskreise bestens vernetzt ist und dass eben auch die Behörden, die Regierung davon profitiert hat. Man kann sich also durchaus fragen, wie ernst es der Regierung mit diesen Razzien wirklich ist.
3: Was heißt es denn eigentlich für die kriminellen Banden, wenn jetzt solche großen Scam-Zentren geschlossen werden?
2: Nun, was wir jetzt sehen, ist einfach, dass diese Compounds, diese Zentren eben zugemacht werden, also die Gebäude, wo offenbar ein großer Teil des Betrugs stattfand. Der Betrug kann aber ja auch einfach ausweichen in kleinere oder auch unauffälligere Orte, in gemietete Wohnungen zum Beispiel, Häuser, Hotelzimmer, sich also mehr dezentralisieren oder vermehrt zum Beispiel auch auf andere Länder ausweichen. Vor kurzem gab es zum Beispiel in Bangkok eine Razzia in einer luxuriösen Villa, die hatte eine Betrügerbande gemietet und sich auf den Betrug offenbar von potenziellen Opfern in Japan spezialisiert. Und laut den thailändischen Behörden war da zum Beispiel eine Masche, dass man die Opfer angerufen hat und sich als Speditionsfirma ausgegeben hat, wegen illegalen Paketen. Und die Betrüger, die sollen sich auch noch als Polizisten dann ausgegeben haben, um die Leute einzuschüchtern. Und in der Villa, also in dieser Villa, wurden dann offenbar auch japanische Polizeiuniformen, also falsche, natürlich sichergestellt. Und da sieht man eben, wie flexibel diese Banden sind und wie ausgeklügelt diese Maschen eben auch sind.
3: Eben ausgeklügelte Maschen, sagen Sie. Ist es auch deshalb so schwierig, gegen diese Online-Betrugsindustrie in Kambodscha vorzugehen?
2: Ja, weil es eben ein grenzüberschreitendes Geschäft ist. Also die Betreiber sind oft Hintermänner aus China, die können dann in einem Land zum Beispiel sitzen, ihre Mitarbeiterinnen und Mitarbeiter aus einem anderen Land rekrutieren und dann wiederum die Opfer aus einem dritten Land betrügen, zum Beispiel auch in der Schweiz. Und verschoben werden die Gelder dann meistens mit Kryptowährungen schnell und anonym. Diese Betrugsindustrie ist relativ flexibel und ist in verschiedenen Staaten aktiv, vor allem eben an Orten, Kambodscha, auch in Myanmar oder Laos, Länder mit schwachen Institutionen, wo man sie gewähren lässt oder vielleicht auch selbst noch davon profitiert meistens. Und wenn es eben an einem Ort dann zu heiß wird plötzlich, es eine groß angelegte Razzia gibt, dann kann man sehr schnell auf einen anderen Ort ausweichen.
1: Sagt Südostasien-Korrespondent Martin Aldrovandi. Und er hat damit den Schlusspunkt gesetzt bei 4x4. Die Sendung gibt's auch als Podcast. Redaktionsschluss war Montagvormittag. Mein Name ist Vera Deragisch.

0: Die Nachrichten von SRF um 14 Uhr mit Karin Britsch. Die ÖV-Branche ist zufrieden mit der Verkehrsplanung des Bundesrats. Sie schlägt zur Finanzierung zusätzlich aber vor, dass Schulden aus den NEAT-Großprojekten später zurückbezahlt werden. Der Ständerat befasst sich ab heute während 3 Tagen mit den bilateralen 3. Am meisten zu reden geben dürfte dabei die Frage des Ständemeers. Und das Wetter, es ist weiterhin sonnig und mit 24 bis 29 Grad auch sehr mild. Bis 2045 will der Bund Straße und Schiene in der Schweiz ausbauen. Er hat dazu verschiedene Projekte ausgearbeitet. Heute hat sich die ÖV-Branche dazu geäußert. Sie stellt sich grundsätzlich hinter die sogenannte Vorlage Verkehr 45. Finanziert wird dieser Ausbau primär über die Mehrwertsteuer. Diese wurde einst leicht erhöht, befristet bis 2030. Diese Befristung soll aufgehoben werden. Trotzdem werde das Geld aber für geplante Vorhaben nicht reichen, sagt der Direktor des Verbands Öffentlicher Verkehr, Ueli Stückelberger.
1: Wir glauben, es braucht noch eine zusätzliche Finanzierungsquelle und wir schlagen vor, dass man gewisse Schulden jetzt persistiert mit der Rückzahlung. Das gäbe etwas Luft. Ich glaube, es ist wichtig, dass wir eben genügend Mittel haben für den Unterhalt wie auch für einen sinnvollen, nutzenorientierten Ausbau.
0: Schulden etwa aus den NEAT-Großprojekten Gotthard und Lütschberg. Der Verband fordert außerdem, dass die Ausbauprojekte priorisiert werden. Der Ausbau müsse sich am Kundennutzen und der Wirtschaftlichkeit orientieren. Das sagt der SBB-Chef Vincent Ducrot. Die wohl wichtigste politische Debatte des Jahres steht an. Von einer Monsterdebatte ist bereits die Rede. Heute Nachmittag befasst sich der Ständerat erstmals mit dem Vertragspaket Schweiz-EU, den bilateralen 3. 3 Tage sind für die Debatte angesetzt, wie Bundeshausredaktor Philipp Burkhardt erklärt.
2: Das Vertragspaket mit der EU ist das wohl umfangreichste Geschäft, welches das Parlament je beraten hat. Allein die Botschaft des Bundesrates, in der er den Inhalt erläutert, umfasst mehr als 1000 Seiten. Zum Vergleich, bei den ersten beiden Vertragspaketen mit der EU, den bilateralen 1 und 2, waren die Botschaften etwa 300 Seiten dick. Fast 40 Bundesgesetze müssen angepasst werden. Bei der Hälfte davon geht es um wesentliche Änderungen, wie der Bundesrat feststellt. Und dazu kommen auch noch 3 Gesetze, die völlig neu sind.
0: Umstritten sind unter anderem Fragen zum Lohnschutz sowie die Bestimmungen zur Zuwanderung und die Übernahme von EU-Recht. Größter Knackpunkt ist aber die Frage nach der Volksabstimmung.
2: Am meisten zu reden geben wird die Frage, ob es bei der Abstimmung über das Vertragspaket nur die Zustimmung des Volks braucht, damit das Paket durchkommt, oder ob dafür auch noch eine Mehrheit der Kantone nötig ist, das sogenannte Ständemeer. Der Bundesrat stellt sich auf den Standpunkt, dass es gar nicht zulässig sei, ein solches Ständemeer zu verlangen. Diese Auslegung ist aber bei Rechtsgelehrten heftig umstritten. Im Ständerat beantragt die Staatspolitische Kommission für das Vertragspaket auch das Ständemeer vorzuschreiben, womit die Hürden in einer Abstimmung höher würden. Und diese Position hat tatsächlich Chancen, im Ständerat eine Mehrheit zu finden.
0: Das ist die Einschätzung von Bundeshausredaktor Philipp Burkhardt. Das Hilfswerk Caritas kritisiert den Umgang mit armutsbetroffenen Erwerbstätigen in der Schweiz. Anlass ist die bevorstehende Bekanntgabe der neuen Krankenkassenprämien, die erneut steigen dürften. Laut Caritas verdienen fast 360.000 Menschen in der Schweiz trotz Arbeit nicht genug zum Leben. Das entspreche knapp 9% aller Erwerbstätigen. Zähle man die Angehörigen im selben Haushalt dazu, seien über 820.000 Menschen betroffen. Das Hilfswerk Caritas schlägt verschiedene Massnahmen vor, darunter einen gesetzlichen Mindestlohn. Ein weiteres Instrument seien Familienergänzungsleistungen, wie man sie in 5 Kantonen bereits kenne. Die Bildung einer neuen Regierung gestaltet sich nach der Parlamentswahl in Schweden schwierig. Oppositionsführerin Magdalena Andersson erklärte, sie sei trotz des knappen Siegs ihres Mitte-Links-Bündnisses nicht imstande, eine Regierung zu bilden. Die Chefin der Sozialdemokraten begründete dies mit der Ankündigung der Linkspartei, einen Kandidaten der liberal-konservativen Moderaten Partei für das Amt des Parlamentspräsidenten zu unterstützen. Nun muss der Präsident des schwedischen Parlaments entscheiden, wem er den Auftrag zur Regierungsbildung erteilt. Zwischen dem Iran und den USA soll es keine neuen Gespräche geben. Das meldet die staatliche Nachrichtenagentur IRNA. Der Iran widerspricht damit Aussagen von US-Präsident Donald Trump, der schon in den nächsten Tagen mit neuen Verhandlungen gerechnet hatte. Streitpunkt bleibt die Straße von Hormus. Der Iran verlangt für eine Wiedereröffnung der wichtigen Seeroute mehrere Zugeständnisse. Die USA lehnen diese bisher ab. Die anhaltende Unsicherheit treibt die Ölpreise weiter nach oben. Wir sind bei den Börsendaten von SIX. Der Swiss Market Index liegt im Moment bei 13.955 Punkten, 0,1% im Plus. Der Euro wird zu 94,64 Rappen gehandelt, Entschuldigung, und der Dollar zu 83,16 Rappen. Und auch der Blick aufs Wetter. Heute bleibt es meist sonnig und morgen wird es trotz einiger Wolken ebenfalls recht sonnig. An beiden Tagen ist es warm mit 24 bis 29 Grad. Das waren Nachrichten von Radio SRF, verantwortlich Mario Sturni.
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5: Ich bin Inora Maurer und heute stellen wir folgende Frage. Apps statt Blindenstock? Wir gehen der Frage nach, wie sich die technischen Hilfsmittel für Menschen mit einer Sehbehinderung entwickelt haben. Und wir gehen der Frage nach, gibt es objektive Kriterien für Literaturkritik? Zuerst aber geht's um das wohl berühmteste Schaf der Welt, zumindest der Filmwelt. Gestern hatte die Animationsfigur Shaun, das Schaf, seinen Auftritt am Zurich Film Festival. Der neue Kinofilm Shaun the Sheep, The Beast of Mossy Bottom, feierte seine Schweizer Premiere. Hinter dem Film steht das britische Kult-Animationsstudio Aardman. Seine Knetfiguren haben das Studio berühmt gemacht. Und diesen Herbst feiert das Animationsstudio Aardman seinen 50. Geburtstag. Beatrice Kern hat mit Filmredaktorin Brigitte Hering gesprochen über die Erfolgsgeschichte von Aardman, aber auch über den neuen Shaun the Sheep-Film.
6: Brigitte Hering, du hast den Film am ZFF gesehen und sag mal, wie hast du ihn gefunden?
7: Ja, toll ist er. Es ist einer dieser Filme, die beides schaffen. Es ist zugleich ein Kinderfilm und aber auch ein Film für große Filmfans wie ich. Er spielt kurz vor Halloween und die Schafe um Shaun, die haben Kürbisse gezüchtet, um ihre Scheune zu dekorieren. Und als der tollpatschige Bauer das Kürbisfeld zerstört, wird der schlaue Shaun zum verrückten Wissenschaftler und auf der Farm gruselt's plötzlich gewaltig. Und das ist extrem lustig. Es gibt viele Zitate und Anspielungen auf alle möglichen Horror- und andere Filme. Und es ist trotzdem nicht gefürchtig. Es muss dann ja auch für Kinder schön sein.
6: Ja, die wollen das ja auch sehen. Shaun the Sheep, das sind Knetfiguren, das ist also alles handgemacht.
7: Ja, das nennt sich Clay Motion. Das kommt von Stop Motion und Clay für Ton. Und schön ist da eben, dass man sieht, dass alles handgebastelt ist. Nicht nur die gekneteten Figuren, auch der Rest der Ausstattung. Man erkennt alle Materialien, die Wolle der Schafe, alte Metallkannen, Wasser, was man sieht, dass es aus Plastikfolie ist.
6: Der Film, der kommt vom britischen Aardman Studio und das feiert diesen Herbst sein 50-Jahr-Jubiläum. Ich habe es gesagt vorhin. Brigitte, was ist eigentlich die Geschichte von diesem besonderen Animationsfilmstudio?
7: Es hat damit angefangen, dass Peter Lord und David Sproxton eine Kinderserie gemacht haben, Morph, für die BBC. Und das ist eine Serie um ein Knetmännchen, das auf einem Küchentisch lebt. Und die wurde in den 70er Jahren von ganz England gesehen. Internationale Aufmerksamkeit haben dann die beiden Gründer 1986 bekommen, weil sie am Musikvideo zum Song Sledgehammer von britischen Musiker Peter Gabriel mitgearbeitet haben. Und kurz danach hat dann der geniale Animationskünstler Nick Park Wallace and Gromit erfunden. Diesen recht spießigen englischen Erfinder mit seinem sehr menschlichen Hund, der immer Zeitung liest. Und auch der erste Kinofilm dann 2000 war gleich ein Großerfolg. Chicken Run, auch geknetete Hühner. Und demnächst soll übrigens auch eine Schweizer Knetfigur zu Ehren kommen, zu Aardman-Ehren kommen. Eine Pingu-Serie ist geplant.
6: Oh, Wahnsinn. Was macht's denn aus, dass Aardman unter den Animationsfilmstudios einen derartigen Ruf so eben als Kultstudio hat?
7: Ja, da ist sicher der Charme dieser Knetfiguren mit einer Sorgfalt bis ins letzte Detail. Und dann auch ein Gespür für Schräges und Skurriles. Es gibt zum Beispiel die Kurzfilme Creature Comforts. Das sind Zootiere, die über ihre Wohnsituation sprechen. Aber was sie sagen, das stammt von echten Interviews mit Menschen aus Wohnsiedlungen und Altersheimen. Oder zum Beispiel die Idee aus dem ersten Wallace & Gromit, der Mond sei aus Cheddar-Käse und sie bauen deswegen eine Rakete, um dort ein Picknick abzuhalten.
6: Das hört sich auch alles wirklich witzig an. Humor scheint also auch ein wichtiges Element zu sein für den Erfolg dieses Filmstudios.
7: Ja, das Hauptelement, der typisch englische Humor. Das ist das Markenzeichen dieser Aardman-Filme, die Very British Attitude. Vielleicht noch mal ein Beispiel aus dem neuesten Shaun the Sheep-Film. Da will der Hund mit dem Auto vor einem Monster fliehen. Er ist mega in Panik, muss aber erst noch vorne und hinten L-Schilder aufkleben, alle Spiegel richten, sich anschnallen, weil alles korrekt sein muss. Auch in einem wirklich panischen Moment.
8: Viele Kurzfilme aus dem Aardman Studio sind übrigens frei im Internet zu finden. Und Shaun the Sheep, The Beast of Mossy Bottom läuft ab Donnerstag im Kino. Für die Schweizer Version haben Musiker Traufer und die Schweizer Gofer den Titelsong gemacht. Und das Zurich Film Festival, das läuft noch bis am Sonntag. Letzten Sonntag, also gestern, ist die Krimi-Fernsehserie Blind gestartet. Die Macher der Serie haben den Titel bewusst gewählt, denn eine der Hauptfiguren der Serie, der Barkeeper Nathaniel Brenner, ist blind. Und wer die Romanvorlage kennt, weiß, dass Brenner allerlei technische Hilfsmittel nutzt, um sich in der Welt zurechtzufinden. Unter anderem eine App, die ihm beschreibt, was rund um ihn herum zu sehen ist. Wir nehmen die Serie zum Anlass, über die digitalen Hilfsmittel zu sprechen, die Menschen mit einer Sehbehinderung heute zur Verfügung stehen. Da hat sich in den letzten Jahren viel getan. Jürg Tschirren aus der SRF Digitalredaktion.
9: Schlafsübung ist ja selber. Tür gestört?
10: Ja.
11: Okay. Ist immer noch kein blinder Hund?
12: Nein, einen blinden Hund hat Nathaniel Brenner in der Krimiserie Blind keinen. Doch er findet sich auch so zurecht. Nicht zuletzt dank seinem Smartphone. Heute das wichtigste Hilfsmittel für Menschen, die nichts oder nicht mehr gut sehen können. Das Smartphone lässt sich über Sprache bedienen und liest vor, was auf dem Bildschirm steht. Das ersetzt gleich eine ganze Reihe von teuren Spezialgeräten. Vorlesegerät, Farberkenner, Navigationsgerät und so weiter. Eine der Apps dafür heißt Be My Eyes, sei meine Augen. Man richtet die Handykamera auf etwas und wird per Video mit einer sehenden Person verbunden. Die beschreibt dann, was sie sieht. Zum Beispiel die Farbe eines Hemdes im Kleiderladen. Doch den Menschen braucht es oft gar nicht mehr. Seit 3 Jahren steckt in der App auch eine künstliche Intelligenz. Man schickt ihr ein Foto und sie beschreibt, sehr schnell gesprochen, was sie sieht.
13: Ein Schokoriegel in gelber Verpackung auf einer dunklen Plattenoberfläche. Es ist ein Snickers-Riegel. Links oben steht eine schwarze Zahl 2, was auf 2 Stücke oder Riegel hinweist.
12: Wenn etwas unklar ist, kann man nachfragen. Gibt es in diesem Produkt Erdnüsse?
13: Ja, auf der Verpackung steht Snickers Creamy Peanut Butter und es ist eine Erdnuss abgebildet. Daher enthält das Produkt Erdnüsse bzw. Erdnussbutter.
12: Apple und Google haben solche Funktionen inzwischen direkt ins Betriebssystem ihrer Smartphones eingebaut. Diese Beschreibungen haben aber dieselben Probleme, die auch die Antworten eines KI-Chatbots haben. Die künstliche Intelligenz erfindet manchmal etwas oder lässt wichtige Informationen weg. Wer sehen kann, merkt das sofort. Wer nicht sehen kann, merkt es vielleicht erst, wenn der Schokoriegel mit Erdnüssen schon gegessen ist. Dazu kommt, man muss eine Hand frei haben, um mit der Kamera auf etwas zu zeigen. Dabei hält eine Hand aber vielleicht schon den weißen Stock und die andere eine Einkaufstasche. Deshalb werden jetzt sogenannte Smart Glasses immer wichtiger. Brillen, die aussehen wie eine gewöhnliche Sonnenbrille, in denen aber Kamera, Mikrofon und Lautsprecher stecken. Der Vorteil, die Kamera zeigt immer dorthin, wo man den Kopf dreht. Der Nachteil, sie filmt dabei auch Unbeteiligte, ohne dass die es merken. Und sicher navigieren kann keine dieser Brillen. Weil sie Hindernisse nicht zuverlässig erkennen, sind sie kein Ersatz für den weißen Stock. Doch auch daran wird gearbeitet. In den USA kommt demnächst ein Gerät namens Glide auf den Markt. Eine Art kleiner Roboter, den man an einer Stange vor sich herschiebt. Seine Kameras erkennen die Umgebung und er lenkt einen von selbst um Hindernisse herum. Das Ziel, so die Macher, sehbehinderten Menschen dank moderner Technologie mehr Freiheit zu geben.
10: The big question was, how do we get more blind people out and about through the power of advancements in technology?
12: Ein anderes Gerät mit gleichem Zweck kommt aus Lausanne, von einem ETH-Spin-off. Es sitzt auf den Schultern und lenkt mit Tönen zum Ziel oder warnt vor Hindernissen auf Kopfhöhe, die ein Stock nie erwischen könnte. Allerdings, mit einem Gewicht von über einem Kilo ist das Gerät noch zu schwer, um es ständig auf den Schultern zu tragen. Und auf der Hilfsmittelliste der Invalidenversicherung steht es auch nicht. Jedenfalls noch nicht.
8: Jörg Tschirn von der Digitalredaktion war das, über neue Technologien, die Menschen mit Sehbehinderung im Alltag helfen. Wer sehen will, wie der blinde Barkeeper Nathaniel Brenner sich in der neuen SRF-Krimiserie Blind durchs Leben bewegt, kann das jederzeit auf der Streaming-Plattform Play Suisse.
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8: Ferdinand Hodler hat sie gemalt, immer wieder. Aber Gertrud Dübe-Müller stand nicht nur Ferdinand Hodler und anderen großen Malern Modell, sie hat vor allem Kunst gesammelt. Und sie hat fotografiert, viel fotografiert. Das zu einer Zeit, als Fotos zu schießen alles andere als eine Selbstverständlichkeit war. Die Kunstsammlerin Gertrud Dübe-Müller war in vielem eine Ausnahmeerscheinung. Das Kunstmuseum Basel widmet ihrer umfangreichen Kunstsammlung jetzt eine Ausstellung. Berner Senn.
14: Gertrud Müller fuhr Auto, als das noch kaum eine andere Frau wagte. Sie kraxelte auf hohe Berge, als der Alpinismus noch reine Männersache war. Und sie stand 1913 dem Maler Ferdinand Hodler Modell in einem blauen, eng anliegenden Kleid, unter dem, weil es nass war, sich die Konturen ihres nackten Körpers abzeichneten. Gertrud Müller kümmerte das alles nicht. Die junge Frau aus wohlhabendem Haus wollte einfach nur so leben, wie es ihr gefällt. Und sie begeisterte sich für die damals aufregende Kunst eines Kuno Amiet oder eines Georges Braque. Lässt sich aus ihrer Sammlung etwas über das Wesen von Gertrud Müller aussagen? Ja, sagt die Kuratorin Geraldine Meyer.
15: Einerseits erkennt man so ihre Vorlieben, die Natur, die Berge. Sie sammelt eben gerne Bergbilder oder auch Porträts von ihren Freunden. Freundschaften waren für sie enorm wichtig. Oder auch Porträts von ihr mit ihren modischen Hüten. Für die Hüte hatte sie sich auch besonders interessiert. Also diese Kunstsammlung repräsentiert sie gewissermaßen.
14: Als Teenager genoss sie bei Kuno Amiet Malunterricht. Wie Gertrud Müller kam auch er aus Solothurn. Aber auch Großmeister Ferdinand Hodler wurde zum Freund, ebenso Giovanni Giacometti. Den Grundstein ihrer Sammlung legt Gertrud Müller mit einem Bild von Vincent van Gogh.
15: Sie war damals gerade 20-jährig, konnte über ihr Geld verfügen und hat das ausgegeben für diesen Van Gogh. Und der war damals noch nicht etabliert. Also es war nicht so, dass das eine sichere Sache war, dass man damit ein gutes Investment getan hat, sondern das war ein sehr mutiger Ankauf.
14: Mutig, aber sie kann es sich leisten. Ihr Vater war mit dem Herstellen von Schrauben reich geworden und früh gestorben. Dank ihrem Erbe kann sich Gertrud Müller als einer der wenigen Menschen in der damaligen Schweiz unter anderem ein Auto leisten. Damit fährt sie nach Frankreich, Spanien, Italien oder ins Bagel zu Giacometti. Die Kunstsammlung von Gertrud Müller wächst rasch. Dabei interessiert sie sich vor allem auch für neue, ungewöhnliche Positionen.
15: Sie hat immer ein gutes Gespür gehabt. Sie war natürlich auch beraten, beispielsweise von Kuno Amiet oder anderen Künstlern, die sich auch für die Avantgarde interessierten. Aber sie hat immer selbst ausgewählt und sie hatte, jetzt rückblickend gesehen, auch einen sehr guten Blick gehabt.
14: So kommt's, dass das Kunstmuseum Basel jetzt eine Schau präsentieren kann, die in 9 Sälen einen spannenden Querschnitt durch die Moderne bietet. Neben Bildern von Matisse oder Cézanne auch zahlreiche Gemälde von Schweizer Künstlern, natürlich von Hodler, aber auch von Alice Bailly, einer Pionierin der Moderne. Welche Absicht verfolgte Gertrud Müller mit ihrer Sammlung?
15: Das Ziel war nicht, eine wertvolle Sammlung zusammenzutragen, sondern ihren Künstlern zu helfen, dass sie Erfolg hatten und einen Beitrag zu leisten an die Schweizer Kunst der Moderne.
14: Auf den exquisiten Gemälden ist Gertrud Müller nicht selten selbst zu sehen. Daneben zeigt das Museum auch eine große Anzahl ihrer Fotografien, zum Beispiel Ferdinand Hodler mit Strickjacke. Entspannt sitzt er vor seinem berühmten Werk mit dem Titel »Blick ins Unendliche«. Das Gemälde misst knapp 9 auf 4 Meter und schmückt bereits seit 1936 den Treppenaufgang im Kunstmuseum Basel. Darauf zu sehen 5 Frauen in blauen Kleidern. Die erste Figur von rechts ist Gertrud Müller, die nach ihrer Heirat mit Otto Düby als Gertrud Müller-Düby in die Geschichte eingehen sollte als herausragende Schweizer Kunstsammlerin.
8: Die Ausstellung mit dem Titel Van Gogh, Hodler und ein Cabriolet ist bis Februar zu sehen im Kunstmuseum Basel. Und Bernard Senn war auch in Bern. Bern ist Mittel- und Ausgangspunkt vieler Lieder der Mundart-Rockband Zürich Wischt. Seit rund einer Woche lässt sich dort den Songs von Kuno Launer und seiner Band auch noch auf eine ganz andere Weise begegnen als nur über die Ohren. Das hat mit einer Hochhaussiedlung zu tun, die vor kurzem rundum erneuert wurde, und mit einem Werbeslogan. Wie das alles zusammenhängt, hat Bernard Senn in Erfahrung gebracht.

0: Kuno Lauener liebt die Sonnenuntergänge am westlichen Stadtrand von Bern. Im Song Trisk 27 besingt er sie. 3027, die Postleitzahl von Bern-Bethlehem. Mit dem Künstler Christian Grock spaziere ich dort durch die Hochhaussiedlung Hollenacker.
1: Ja, es ist ja lustig, dass, wenn man hier die Kreuzung anschaut, wo man oben runterkommt vom Hollenacherplatz, das ist echt der Eingang in eine riesige Siedlung, die komplett unspektakulär ist, die einfach ein Trottoir ist von 1,50 Meter breit. Aber gerade mit einer Einrichtung anfängt, mit Spielgeräten, mit Bänkchen, mit jetzt einem Stern, wo man liegt.
0: Dass hier ein Stern herumliegt, dafür hat Christian Grock gesorgt. Der Stern hat einen Durchmesser von gut 2 Metern. Genau genommen liegen 2 Sterne neben dem Weg. Wer will, kann sich draufsetzen. Sie sind 50 Zentimeter dick. Ein dritter liegt im Zentrum der Siedlung, in der frisch angelegten Grünfläche. Links und rechts davon 2 Buchstaben, ein Z, ein W. Auch hier kann, wer will, sich draufsetzen.
1: Entscheidend ist schon, dass man eine Spur legt, die man verstehen kann, ohne Zürich West zu kennen. Und da liegt der Stern auf der Hand. Sie haben ja von Anfang an immer auf Flyers und auf Plakaten und auf Covers ist der Stern und der ZW vorgekommen. Und das hat mich auf die Idee gebracht, dass das eigentlich ein Sujet sein könnte, wo man aufgreifen kann und dort anfangen.
0: Beim Gang am Fuße der Hochhäuser eine weitere Begegnung mit Unerwartetem. Etwas, das goldig schimmert. Auch dafür ist Christian Grock verantwortlich.
1: Hier sind wir ja auf einem freien Platz, wirklich ein Rondell mit Bänkchen. Und stehen da vor einem Objekt, wo viele Leute nicht wissen, was es ist. Das ist eine Teppichstange.
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1: Und um das ist es mir natürlich auch gegangen, dass man ja die ganze Thematik, die Geschichten irgendwie in Skulpturen kann bringen kann. Ja, wo das Licht Mysteriöse plötzlich wieder auftut. Und das kann aufgehen, wenn man über das nachdenkt, wenn man sieht, wie das eigentlich wie ein Bilderrahmen jetzt hier plötzlich einen Ausschnitt von der Welt definiert. Oder mich auch, wie das Kinder machen, hier aufgoggern und sich probieren, an dieser Stange zu haben. Das kann man nicht so lange, weil sie einen größeren Durchmesser hat. Aber das ist das, was hier passiert. Und Teppichstange ist ein Rätsel.
0: Die Installationen sind kein Denkmal für Zürich West. Sie sind entstanden, weil die zuständige Wohnbaugenossenschaft eine Liedzeile der Berner Erfolgsband als Slogan gewählt hat. Für die rundum sanierte Hohlenacker-Siedlung und der geht so.
1: Irgendwann möchte es wieder heim. Und irgendwie aus diesen Gesprächen heraus ist die Idee entstanden, wir könnten doch etwas Bleibendes machen.
0: Und genau hier kam Christian Grock als Künstler ins Spiel. Kuno Lauener von Zürich West ist länger schon krank und wird wohl kaum je mehr ein Konzert geben. Im Eingangsbereich aber von einem der Hochhäuser wird demnächst eine Sammlung entstehen mit wechselnden Gegenständen und Zeichnungen aus dem Universum von Zürich West. Kuno Lauener wird's freuen, denn auch er lebt in Bern-Bethlehem, wenn auch nicht in der Hohlenacker-Siedlung.
3: Die Installationen rund um das Universum von Zürich West verstehen sich als Work in Progress. Der Ausstellungsteil in Bern-Bethlehem wird erst in ein paar Monaten sichtbar sein. Im Sommer sind 4 Juroren des Bachmann-Literaturpreises geschlossen zurückgetreten. Unter ihnen auch der Schweizer Literaturkritiker Philipp Tingler. Der Grund? Sie waren nicht einverstanden mit der Kommunikation des Veranstalters ORF und ganz generell nicht mit der neuen Juryvorsitzenden Insa Wilke. Darüber haben wir bereits berichtet auf SRF 2 Kultur. Jetzt erläutert Philipp Tingler in einem Interview mit dem Nachrichtenmagazin Der Spiegel seine Kritikpunkte. Seiner Meinung nach ist die Vorsitzende unfähig als Literaturkritikerin. Es gebe da objektive Kriterien, die sie nicht erfülle. Gibt es das überhaupt, objektive Kriterien? Darüber hat Irin Grütter mit Michael Lüsier aus der Literaturredaktion gesprochen.
4: Michael Lüsier, du bist auch Literaturkritiker. Wir wollen jetzt nicht über Insa Wilke und Philipp Tingler sprechen, sondern über die Frage, kann man das so klar festlegen, was Literaturkritik ist?
5: Also ich glaube schon, dass man das sagen kann, was Literaturkritik ist und was Literaturkritik nicht ist. Natürlich hat jeder und jede seine eigenen Richtlinien, seine Vorlieben, seine Bezugspunkte, aber letztlich sind die nicht das Entscheidende, wie auch der persönliche Geschmack nicht das Entscheidende ist, wenn es um die Qualität eines Buches geht.
4: Klar, Geschmack ist sicher nicht das Maß aller Dinge, aber gibt's denn tatsächlich so etwas wie objektive Literaturkritik?
5: Das ist eine sehr schwierige Frage und ich möchte sie erst mal so beantworten, wie sie Philipp Tingler im Interview beantwortet hat. Er sagt nämlich zwei Dinge, die weitergehen als es gibt objektive Kriterien. Erstens sagt er, das Kriterium ist die Sprache und das scheint mir beim Thema Literatur auch ziemlich vernünftig zu sein. Und zweitens sagt er sinngemäß, dass man sich dann oder darum für das Innenleben einer Figur interessiert, wenn man es an eine universelle menschliche Erfahrung anknüpfen kann und das gefällt mir auch.
4: Universelle Erfahrung und die Sprache, das sind also die Hauptkriterien. Jetzt ist ja auch umstritten, was eine gute Sprache ist. Da würden manche vielleicht Unterhaltungsliteratur von vornherein ausschließen.
5: Ja, aber das wäre doch schade, oder?
4: Absolut.
5: Es gibt durchaus Unterhaltungsliteratur, die eine tolle Sprache hat. Und es ist auch nicht so, dass ich hier immer nur von der sogenannten ernsthaften Literatur gesprochen habe. Ich habe zum Beispiel mit Sven Regener angefangen und seinen Romanen über die Künstlerszene in Kreuzberg. Das ist Populärliteratur. Mit Wolf Haas, mit Andrea Gamilleri. Das sind Krimi-Autoren, die aber alle auch im formalen Bereich spannende Wege gegangen sind und nicht nur die universelle menschliche Erfahrung gesucht haben, sondern durchaus mal eine gute Pointe. Aber ja, ich bin auch nicht in Klagenfurt in der Jury, sondern ich bin an einem Radiosender.
4: Und wie ist das denn bei dir konkret? Kannst du wirklich sagen, dass du objektive Kriterien hast?
5: Ja, das ist auch eine schwierige Frage, aber ich denke so, niemand wird als Literaturkritiker geboren. Und man kommt halt einfach irgendwo her, hat vielleicht ein Studium gemacht oder einen kulturellen Beruf ausgeübt oder vermutlich schon eine halbe Kindheit und Jugend mit Literatur zugebracht. Dann eignet man sich über die Jahre und Jahrzehnte durchs viele Lesen und auch vor allem durchs Beschreiben ein Wissen und eine Erfahrung an, die einem mit der Zeit tatsächlich ermöglicht, etwas zu einem Buch zu sagen. Man hat eine immer größer werdende Referenz, die weitergeht als ich fand das irgendwie cool oder, was Tingler jetzt konkret angesprochen hat, ich musste bei dem Buch weinen.
3: Und damit sind wir am Ende dieser Sendung. Mein Name, Enora Maurer.
6: So viel Kultur für den Moment. Gleich gibt's hier das nächste News-Update.

0: Die Nachrichten von SRF um 14.30 Uhr mit Livia Schmid. Bis 2045 will der Bund Straßen und Schienen in der Schweiz ausbauen. Er hat dazu verschiedene Projekte ausgearbeitet. Heute hat sich die ÖV-Branche dazu geäußert. Sie stellt sich grundsätzlich hinter die sogenannte Vorlage Verkehr 45. Finanziert wird dieser Ausbau primär über die Mehrwertsteuer. Diese wurde einst leicht erhöht, befristet bis 2030. Diese Befristung soll aufgehoben werden, trotzdem werde das Geld aber für die geplanten Vorhaben nicht reichen, sagt der Direktor des Verbands Öffentlicher Verkehr, Ueli Stückelberger.
1: Wir glauben, es braucht noch eine zusätzliche Finanzierungsquelle und wir schlagen vor, dass man gewisse Schulden jetzt persistiert mit der Rückzahlung. Das gäbe etwas Luft. Ich glaube, es ist wichtig, dass wir eben genügend Mittel haben für den Unterhalt wie auch für einen sinnvollen, nutzenorientierten Ausbau.
0: Schulden etwa aus den NEAD-Projekten Gotthard und Lötschberg. Der Verband fordert außerdem, dass die Ausbauprojekte priorisiert werden. Der Ausbau müsse sich am Kundennutzen und der Wirtschaftlichkeit orientieren, das sagte SBB-Chef Vincent Ducrot. Die wohl wichtigste politische Debatte des Jahres steht an. Von einer Monsterdebatte ist bereits die Rede. Heute Nachmittag befasst sich der Ständerat erstmals mit dem Vertragspaket Schweiz-EU, den bilateralen 3. 3 Tage sind für die Debatte angesetzt, wie Bundeshausredaktor Philipp Burkhardt erklärt.
2: Das Vertragspaket mit der EU ist das wohl umfangreichste Geschäft, welches das Parlament je beraten hat. Allein die Botschaft des Bundesrates, in der er den Inhalt erläutert, umfasst mehr als 1000 Seiten. Zum Vergleich, bei den ersten beiden Vertragspaketen mit der EU, den bilateralen 1 und 2, waren die Botschaften etwa 300 Seiten dick. Fast 40 Bundesgesetze müssen angepasst werden. Bei der Hälfte davon geht es um wesentliche Änderungen, wie der Bundesrat feststellt. Und dazu kommen auch noch 3 Gesetze, die völlig neu sind.
0: Umstritten sind unter anderem Fragen zum Lohnschutz sowie die Bestimmungen zur Zuwanderung und die Übernahme von EU-Recht. Größter Knackpunkt ist aber die Frage nach der Volksabstimmung.
2: Am meisten zu reden geben wird die Frage, ob es bei der Abstimmung über das Vertragspaket nur die Zustimmung des Volks braucht, damit das Paket durchkommt, oder ob dafür auch noch eine Mehrheit der Kantone nötig ist, das sogenannte Ständemehr. Der Bundesrat stellt sich auf den Standpunkt, dass es gar nicht zulässig sei, ein solches Ständemehr zu verlangen. Diese Auslegung ist aber bei Rechtsgelehrten heftig umstritten. Im Ständerat beantragt die Staatspolitische Kommission für das Vertragspaket auch das Ständemehr vorzuschreiben, womit die Hürden in einer Abstimmung höher würden. Und diese Position hat tatsächlich Chancen, im Ständerat eine Mehrheit zu finden.
0: So die Einschätzung von Bundeshausredaktor Philipp Burkhardt. Die Börsendaten von SIX, der Swiss Market Index, liegt im Moment bei 13.977 Punkten plus 0,2%. Der Euro wird zu 94,65 Rappen gehandelt, der Dollar zu 83,22 Rappen. Das Wetter, heute bleibt es meist sonnig, auch morgen ist es recht sonnig, auch wenn besonders im Westen zeitweise hohe Wolkenfelder vorüberziehen. Es ist an beiden Tagen warm mit 24 bis 29 Grad. Das waren Nachrichten von Radio SRF, verantwortlich Mario Sturni.
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5: Sparerinnen und Sparer würden es freuen, wenn die Zinsen wieder ein bisschen steigen. In vielen Ländern ist das im Moment der Fall. Der Zins, der den Sparzinsen den Weg vorgibt, der sogenannte Leitzins, bleibt in der Schweiz, aber vorläufig bei null. Das hat der Präsident der Nationalbank der SNB, Martin Schlegel, diese Woche bekannt gegeben. Warum ist die SNB zurückhaltender als viele andere Zentralbanken? Drohen jetzt wenigstens keine negativen Zinsen mehr? Und was sagt die Nationalbank zu den Vorgaben, die der Ständerat der Grossbank UBS will machen? Fragen am Präsidenten der SNB, an Martin Schlegel. Willkommen in der Samstagsrundschau.
6: Danke vielmals.
5: Martin Schlegel, Sie lösen also den Leitzins bei null. Das soll ja eigentlich die Wirtschaft ankurbeln. Jetzt wächst die Wirtschaft aber eigentlich schon recht robust und die Inflation zieht an. Warum bleiben Sie bei null?
6: Ja, wir haben gestern entschieden, dass wir den SNB-Leitzins unverändert lassen, dass wir ihn bei null lassen. Wenn man die Inflation anschaut, die ist vom Mai bei der letzten Lagebeurteilung von 0,6 auf 0,8 gestiegen. Jetzt im August, wenn man die Inflationsprognose anschaut, ist es auch so, die steigt zuerst noch ein bisschen an, kommt dann aber im Laufe des nächsten Jahres wieder zurück. Das heisst, Preisstabilität ist über den gesamten Zeitraum der Prognose ist gewährleistet. Und das hat uns auch erlaubt, nachher die Geldpolitik unverändert zu lassen.
5: Was macht Sie da so sicher, dass die Inflation wieder zurückkommt? Also ich meine, bei der letzten Prognose haben Sie jetzt zum Beispiel die Inflation ein bisschen unterschätzt.
6: Gut, Sicherheit gibt's da nicht. Die Unsicherheit ist im Moment sehr hoch, auch die geopolitische Unsicherheit, handelspolitische Unsicherheit und so weiter. Wir machen allerdings die Inflationsprognose, die machen wir nach bestem Wissen und Gewissen, nach auch der neuesten, dem sind wissenschaftlichen Methoden. Und das ist die beste quasi Prognose, die man machen könnte. Aber natürlich, die Unsicherheit ist sehr hoch im Moment.
5: Trotzdem noch mal die Frage, wieso soll das eigentlich wieder runtergehen? Ich meine, der Konflikt im Nahen Osten, da hat man nicht das Gefühl, dass sich der bald löst, die Energiepreise hängen stark von dem ab.
6: Jetzt der Anstieg, den wir gesehen haben in den letzten Monaten, ist vor allem auf den Energiepreis, also namentlich der Rohölpreis, aber auch die Raffineriepreise, die ein bisschen höher sind, was dann sich übersetzt in höhere Benzinpreise, Dieselpreise, Heizölpreise. Jetzt, wenn man die Märkte anschaut, die gehen davon aus, dass der Rohölpreis in den nächsten Monaten auch wieder zurückkommen. Und wir gehen da auch davon aus, dass der Preis vom Rohöl wieder zurückkommt. Und das führt dann einfach dazu, dass sich der Effekt eben von dem höheren Rohölpreis im Moment dann über die Zeit langsam ein bisschen auswäscht.
5: Wenn man den anderen Indikator anschaut, also quasi das Wirtschaftswachstum, dort, das ist ein anderer zentraler Indikator, dort ist auch überraschend, wie ungenau die Prognose ist. Fürs laufende Jahr rechnen Sie jetzt mit einem Wirtschaftswachstum von 1,5 bis 2%. Jetzt ist schon Ende September, können Sie das nicht genauer sagen?
6: Gut, eben Prognosen sind unsicher, vor allem wenn es Zukunft betreffen und auch wenn es Gegenwart betreffen, ist es nicht ganz einfach im Fall vom BIP, weil es natürlich auch immer Revisionen gibt. Das BIP jetzt im ersten halben Jahr und namentlich im zweiten Quartal ist erstaunlich gut gewesen. Im zweiten Quartal ist aber ein Sonderfaktor drin, dass dort Pharma und Chemie ausserordentlich beigetragen hat. Wenn man allerdings breit anschaut, es ist ja breit eigentlich ein gutes Wachstum gewesen. Und das hat jetzt also dazu bewogen, dass wir die Prognose für das Wachstum für das Jahr noch aufgetan haben, von 1,5 bis 2%.
5: Aber fliegen Sie da ein bisschen blinder als sonst? Im Moment?
6: Die Unsicherheit ist im Moment sehr hoch. Das ist einfach so. Und das führt dazu, dass natürlich die Prognose schwieriger ist. Ich will aber nicht sagen, dass wir da in dem Sinn blind fliegen, überhaupt nicht. Wir schauen alle Daten an, wir schauen extrem viele Daten an, versuchen die alle zu synthetisieren nachher und gut möglichst dann die Prognose zu machen.
5: Ein neuer Faktor, relativ neu, ist ja der Klimawandel, die Ernährung. Also die Nahrungsmittelpreise steigen, wenn es eine längere Dürre gibt. Haben Sie das auch auf dem Radar?
6: Das ist auch etwas, was wir natürlich sehr genau anschauen, sehr genau auch analysieren, die Auswirkungen vom Klimawandel auf unser Mandat. Wenn man es jetzt konkret anschaut, was jetzt der Hitzesommer, vor allem der trockene Sommer bei den Nahrungsmitteln gemacht hat, dann sieht man natürlich schon, dass dort gewisse in dem Sinne Preisbewegungen gegeben hat. Es gibt natürlich dann aber auch Politikmassnahmen, die dagegen gemacht werden. Und bis jetzt ist eigentlich der Einfluss im Moment, den wir sehen, auf die Inflation, der Anstieg der Inflation, ist fast ausschließlich auf Erdölprodukte zurückzuführen.
5: Mhm. Das heisst aber, die Inflation bleibt. Kann man davon ausgehen, das letzte Mal, wo wir miteinander geredet haben, vor anderthalb Jahren, haben sie gerade den Leitzins auf Null gesenkt und wir haben allgemein Schiss gehabt, dass sie noch tiefer runter müssen gehen, ins Negativ haben. Ist das Negativzins jetzt vom Tisch?
6: Im Moment ist es sicher so, dass wenn man auch international schaut, dass Zentralbanken die Tendenz eher Geldpolitik straffen, das heisst, die Zinsen erhöhen. Also im Moment ist Geldpolitik eher natürlich global in einem Bestrafungszyklus.
5: Faktisch ist es dann für die Banken zum Teil unter Null gegangen, wenn sie bei Null sind mit dem Leitzins. Jetzt mit dem Wissen von heute, würden sie nochmal auf Null haben?
6: Ja, wir sind auf Null abgegangen im Juni vor einem Jahr. Und die Inflation ist zwischenzeitlich sehr tief gewesen, oder? Es ist wirklich an der Nulllinie entlang gekratzt. Ich glaube, jetzt im Nachhinein kann man sagen, das ist der richtige Entscheid gewesen, ja.
5: Viele andere Zentralbanken haben ja schon seit länger und jetzt auch in den letzten Tagen wieder ihre Zinsen angehoben. Die EZB, aber auch die Fed haben das gemacht. Jetzt, die Schweiz bleibt bei Null. Es gibt, glaube ich, fast kaum ein Land auf der Welt, das noch bei Null ist. Man wird so zu einer Art Zinsinsel. Riskieren Sie da nicht, dass der Franken verliert?
6: Gut, für uns ist immer ganz wichtig, unser Kompass ist die Preisstabilität. Und das ist eben eine Inflation in der mittleren Frist zwischen 0% und 2%. Und wir setzen dann den Zins so, dass eben dann die sogenannten monetären Bedingungen, das heisst eben der Zins und der Wechselkurs, so ausgestaltet sind, dass wir eben unser Ziel für die Preisstabilität erreichen. Andere Länder sind in einer anderen Situation, die haben teils deutlich höhere Inflation, das heisst, die brauchen ein anderes Zinsniveau, vielleicht auch eine andere Ausrichtung von der Geldpolitik.
5: Aber wenn der Franken tiefer, also wenn der Schweizer Zins tief ist, dann wird der Franken weniger attraktiv, er schwächelt. Nur schon der Satz ist doch überraschend, da hat man schon lange nicht mehr gehört, dass der Franken schwächelt. Ist das jetzt für Sie eine Erleichterung oder eine Sorge?
6: Also der Franken hat sich abgeschwächt in den letzten Monaten, aber von Schwächeln redet die Nationalbank ganz sicher nicht. Und es ist natürlich auch so, jetzt die Abschwächung, die wir gesehen haben im Franken, die hat auch natürlich einen Einfluss gehabt auf die Inflationsprognose zum Beispiel. Gerade in der mittleren Frist sehen wir schon die Inflationsprognose auch ein bisschen höher und das ist ein wesentlicher Faktor da, ist eben die Abschwächung vom Franken, die wir gesehen haben.
5: Also weil wir in dem Sinn mit einem schwächeren Franken mehr Inflation reinholen?
6: Genau, also wenn der Franken schwächer ist, das heisst, wenn wir etwas im Ausland kaufen, ist das teurer. Wenn etwas teurer ist, heisst, die Inflation ist höher.
5: Wie viel schwächer ist denn noch gut? Also ich meine, zu schnell schwach werden dürfen wir dann auch nicht.
6: Das kann man nicht allgemein beantworten, weil man eben die sogenannten monetären Bedingungen schauen, dass eben das monetäre Kleid der Wirtschaft passt in dem Sinn. Und da in die monetären Bedingungen spielt eben das ganze Zinsumfeld rein, aber eben auch das Wechselkursumfeld. Das muss man eigentlich immer zusammen anschauen.
5: Aber jetzt macht es Ihnen keine Sorgen, dass es so ein bisschen schwächer wird?
6: Wenn Sie unsere Prognosen anschauen für die Inflation, dann ist die immer ziemlich genau jetzt in der Mitte vom Band. Also Sorgenpunkt der Preisstabilität haben wir im Moment nicht mehr als sonst. Das ist natürlich unsere Aufgabe und darum macht es uns immer ein bisschen Sorgen. Aber in dem Sinne sind wir jetzt in einer komfortablen Situation.
5: Also die Exporteure freuen sich, der Franken wird ein bisschen schwächer. Wenn wir ins Ausland gehen, als Privatpersonen gehen reisen, wird es ein bisschen teurer.
6: Genau, man muss schon auch die Dimensionen natürlich im Auge behalten. Man ist sich in der Schweiz einfach auch nicht mehr gewöhnt, dass der Franken sich über gewisse Zeit auch abschwächt. Man hat natürlich lange Phasen gehabt, wo der Franken eigentlich fast konstant immer ein bisschen stärker geworden ist. Das ist jetzt eine kleine Gegenbewegung, die wir in dem Sinn gesehen haben.
5: Herr Schlegel, die Nationalbank hat ja jahrelang, kann man sagen, grosse Devisenkäufe gemacht, um den Franken nicht noch stärker werden zu lassen. Jetzt gibt es Leute, die finden, jetzt müssten sie die Gunst der Stunde nutzen und den Devisenberg abbauen.
6: Unsere Bilanz ist immer das Resultat von der Geldpolitik. Also wenn es nötig ist, bei Bedarf, sind wir bereit, am Devisenmarkt aktiv zu sein. Das heisst, wir sind bereit, um Devisen zu kaufen oder auch Devisen zu verkaufen, je nachdem. Und die Bilanzhöhe ergibt sich dann eigentlich aus unserem Bedarf raus, am Devisenmarkt aktiv zu sein.
5: Aber der Devisenberg, der könnte ja zum Risiko werden.
6: Natürlich, unsere Devisenreserve und Währungsreserve, die haben gewisse Risiken. Das ist aber ein Risiko in dem Sinn, wo wir als Zentralbank können und müssen tragen.
5: Sie würden dann auch noch, der Vorteil wäre auch, dass Sie ein bisschen aus der Schusslinie von den USA kommen, die immer wieder sagen, sie manipulieren den Kurs vom Franken zu Ungunsten von den Amerikanern.
6: Also die Schweiz, Nationalbank, wir sind sicher keine Währungsmanipulatoren. Wir tun immer nur am Devisenmarkt intervenieren, um unser Ziel, eben die Preisstabilität zu erreichen. Und wir tun nicht intervenieren, um Schweizer Firmen einen unfairen Vorteil zu gewähren oder auch um Anpassungen im Current Account zu verhindern. Das ist übrigens etwas, was wir in dem sogenannten Joint Statement, wo das EFT und das US Treasury und wir unterschrieben haben im Herbst vor einem Jahr, das wird dort eigentlich klar festgehalten, dass eben auch das US-Treasury unsere Praxis so sieht.
5: Wo ist denn die Grenze? Ich meine, sie ja versuchen eben den Franken nicht allzu stark werden lassen. Jetzt kann man sagen, ja, das hilft den Exporteuren oder verhindert Schaden an denen. Wo ist die Grenze zwischen legitimer Geldpolitik und eben einer aktiven quasi, fast schon Manipulation?
6: Das kann man auch aus dem Ziel ablesen, an der Inflation in dem Sinn, wenn wir eben, wenn der Franken sich stark aufwertet, führt das dazu, dass nachher die Inflation eben tief ist. Das heisst, dass eben dann Sachen, die wir kaufen im Ausland, billiger werden. Und wenn das eben so tief ist, wenn dann eben die Inflation aus unserem Band rausfällt, das ist ein klarer Fall, wo wir müssen am Devisenmarkt intervenieren, um eben unser Ziel zu erreichen.
5: Martin Schlegel, die Nationalbank ist ja nicht nur für die Preisstabilität, sondern auch für die Finanzstabilität zuständig, also nicht nur für die einzelnen Banken, das macht die Finanzmarktaufsicht FIMA, aber für den ganzen Finanzplatz. Und da gibt gerade diese Woche wieder die UBS zu reden. Der Ständerat will, dass die UBS ihre Auslandstöchter mit 90% Eigenkapital unterlegt. Sind Sie zufrieden?
6: Gut, es ist nicht die Rolle der Nationalbank, dass wir den Entscheid vom Parlament kommentieren. Wir haben allerdings das grösste Vertrauen in unser Parlament, dass sie eine Lösung werden finden, die im Interesse von der Schweiz ist. Aus Sicht Nationalbank ist es einfach wichtig, dass wir aus der Credit Suisse-Krise, die wir hatten, vor ein paar Jahren, dass man da die richtigen Lehren zieht. Und die Lehren, die der Bundesrat gezogen hat und dann die Massnahmen vorgeschlagen hat, das ist die unterstützen wir. Wir denken, die sind zielgerichtet und angemessen.
5: Und über jetzt 90% oder 100% kommt das darauf an?
6: Über die Details, in dem Sinne eben, das ist es respektive nicht das Detail, aber es ist etwas, wo die Politik kann darüber entscheiden. Aus Sicht Finanzstabilität ist klar, ist eigentlich eine möglichst hohe Unterlegung ist für Finanzstabilität am besten.
5: Der Chef von der UBS, Sergio Ermotti, hätte ja das verhindern und jahrelang dagegen geweibelt. Am Montag hat er dann im Interview in der NZZ relativ scharf geschossen und der Behörde unter anderem auch ihnen vorgeworfen, sie stiften die Verwirrung. Wie ist das bei Ihnen angekommen?
6: Das haben wir zur Kenntnis genommen, aber weiter nicht.
5: Sie haben ja regelmässig, wenn ich mich auch mit der UBS zu tun, ist jetzt da die Stimmung im Keller.
6: Das würde ich nicht so sagen, nein.
5: Okay. Eine andere Form ist, Vorwurf ist ja gewesen, die FIMA und die Nationalbank denken von der eigenen Mitschuld am Debakel von der Credit Suisse ein bisschen ablenken. Sie hätten müssen ihren jährlichen Finanzstabilitätsbericht eindeutiger eben dann schon auf die Schieflage von der Credit Suisse hinweisen. Hätten sie das nicht gemacht?
6: Gut, die Credit Suisse-Krise ist schon im Detail untersucht wurde von der PUC. PUC ist zu einem anderen Resultat gekommen. PUC ist zum Resultat gekommen, dass eben das Management, der Verwaltungsrat, für die Krise von der Credit Suisse verantwortlich war. PUC hat auch gewisse Vorschläge gemacht, was Behörden können in der Zukunft besser machen. Aber die Schlussfolgerungen, die Sie genannt haben, sind nicht

0: übrigens schon im Finanzstabilitätsbericht 2023 darauf hingewiesen. Ein Problem war eben die Unterlegung der ausländischen Beteiligungen. Und darum haben wir gesagt, respektive unterstützen auch den Bundesrat in diesem Anliegen, dass man dort Verbesserungen macht.
1: Wer die UBS denn jetzt mit, die UBS ist jetzt die einzige wirklich internationale Grossbank in der Schweiz noch, mit diesen Regeln kein Risiko mehr für die Stabilität?
0: Es gibt keine Situation, wo es kein Risiko gibt. Wir sind der Meinung, dass man eben diese Risiken aber adressieren sollte, dass man dort gezielte Massnahmen machen sollte.
1: Die UBS spielt ja immer wieder auch öffentlich mit dem Gedanken, wegzuziehen aus der Schweiz. Das wäre aber dann schon ein Schlag für den Finanzplatz und auch für die Stabilität.
0: Schlussendlich ist die Wahl vom Hauptsitz ist eine Entscheidung von der UBS. Natürlich, es ist so, die UBS ist eine grosse Bank und die UBS hat auch, bringt der Schweiz auch etwas, aber die Schweiz bringt natürlich auch der UBS etwas.
1: Das ist die Samstagsrundschau mit dem Präsidenten der Schweizerischen Nationalbank, mit dem Martin Schlegel. Wir nehmen die Sendung am Freitagabend auf. Zwischendurch, Herr Schlegel, stelle ich Ihnen ein paar kurze Fragen, gebe Ihnen eine kurze Auswahl und bitte Sie, etwas zu wählen. Wenn Sie nicht im Anzug unterwegs sind als Präsident der Nationalbank, sind Sie denn eher in den Velohosen oder im Wanderhemd?
0: Also Velohosen habe ich gar nicht. In dem sind eher ein Wanderhemd.
1: Aber Sie fragen, Velo fahren Sie auch? Einfach ohne die engen Höschen.
0: Ja, aber ich glaube, für das Velofahren braucht man nicht Velohosen.
1: Gut. Ihre Frau ist auch Ökonomin. Wenn es am Esstisch mal nicht um Wirtschaft geht, ist es dann Sport oder Kultur?
0: Wir reden am Esstisch nicht über Wirtschaft. Wir essen ja mit der Familie. Und das ist jetzt ein Thema, wo Kinder nicht brennend interessiert. Kinder bringen immer sehr viele interessante Themen an den Tisch, die wir dann diskutieren.
1: Okay, Sie joggen ja gern, habe ich gelesen, flach oder bergauf?
0: Ja, beides. Das kommt sehr darauf an. Also es gibt Runden, wo man besser eigentlich ein bisschen flach rennt, oder? Und dann ab und zu wieder eben ein bisschen zum Puls aufjagen, dann auch wieder mal durch und ein bisschen durchab. Ich glaube, die Abwechslung macht es aus.
1: Hm. Ich habe gelesen, Sie haben ein Flair für Grafik. Was entwerfen Sie denn so in einer Partyflyer oder Banknoten?
0: Also, ich weiß nicht, was Sie das gelesen haben. Ich bin auch nicht in diesem Feld aktiv, aber natürlich jetzt durch meinen Beruf tue ich mich schon mit den Banknoten schon auch beschäftigen.
1: Aber Sie, das stimmt überhaupt nicht, dass Sie es vielleicht, oder Sie haben einfach gerne Grafik, aber Sie tun nicht selber entwerfen?
0: Nein, ich habe mal als Studentenjob habe ich so ein bisschen Grafik gemacht nebendran, aber jetzt da irgendwie, sage ich, das Flair dafür wäre schon ein bisschen hochgegriffen.
1: Gut, jetzt lassen wir das so stehen, Martin Schlegel. Wir haben ja vorher schon angesprochen, der Klimawandel ist eine relativ neue Herausforderung, auch für Nationalbank. Jetzt kann man sich vorstellen, einerseits, dass Sie als Nationalbank einen Einfluss haben auf den Klimawandel. Andererseits, dass der Klimawandel ein Risiko ist für das, was Sie machen oder für Ihre Aufgaben. Schauen wir uns zuerst den Einfluss an. Wo sehen Sie den Einfluss von der Nationalbank auf den Klimawandel?
0: Ich glaube, bei der Nationalbank, den Klimawandel schaut man sehr genau an. Und der Klimawandel ist sicher, kann man allgemein sagen, eine der grössten Herausforderungen für die gesamte Menschheit in den nächsten Jahrzehnten. Bei der Nationalbank haben wir verschiedene Aspekte vom Klimawandel, respektive verschiedene Sichtweisen auf den Klimawandel. Wenn man zuerst mal zum Beispiel schaut, wir als Betrieb, wir machen als Betrieb viel und wir haben einen Transitionsplan in Richtung Netto Null, das heisst Elektrifizierung von der Flotte.
1: Sind jetzt bis jetzt nicht ein grosser Klimasünder gewesen, oder?
0: Als Betrieb? Nein, sind wir nicht. Also wir haben schon seit 2009, abgesehen davon, machen wir einen Umweltbericht hat er damals geheissen. Jetzt heisst er Nachhaltigkeitsbericht. Wenn es um unsere Aufgaben geht, das ist Geldpolitik, Finanzstabilität, aber auch Anlagepolitik, kann man sagen, die Nationalbank nicht die richtigen Instrumente, um einen Einfluss zu haben auf den Klimawandel. Es gibt Instrumente, die funktionieren, aber die sind richtigerweise in der Hand von der Politik. Jetzt ist die Frage, soll man das bei der SNB ändern, soll man der SNB auch die Aufgaben geben? Wir sind der Meinung, klar nicht. Weil eben der enge Fokus, den wir haben auf die Preisstabilität und die Berücksichtigung von der konjunkturellen Entwicklung, ist eben genau einfach auf unsere Instrumente zugeschnitten. Das heisst, es ist auf unser Zinsinstrument zugeschnitten.

0: Schnitte und auf unser Wechselkursinstrument respektive Devisenmarktinterventionen zugeschnitten.
1: Jetzt gibt es ja immer wieder auch Klimaschutzorganisationen, die sagen, sehr wohl hätten sie einen Einfluss, mit, insbesondere mit der Anlagepolitik. Sie sind unter anderem auch bei Erdölunternehmen investiert. Wieso sagen sie, da hätten sie keinen Einfluss?
0: Das ist in der Wissenschaft, wird das auch genau untersucht, und haben wir jetzt quasi einfach die Firma verkauft. Das ist wissenschaftlich gezeigt, dass das eigentlich keinen Einfluss hat. Es ist auch nicht plausibel für mich, dass wir, die doch ein kleiner Investor sind im globalen Ozean von allen Anlagen, dass das einen Einfluss haben auf den Klimawandel. Instrument, um den Klimawandel zu bekämpfen, die gibt es. Das sind wirksame Instrumente, aber die sollten und die liegen in der Hand von der Politik.
1: Sie sagen, sie seien dann, das sei nicht zielführend. Gleichzeitig haben sie ja eben interne Richtlinien, dass sie bei anderen Sachen nicht mitmachen oder in Unternehmen nicht investieren, die systematische Umweltschäden anrichten. Erdölfirmen machen doch systematische Umweltschäden.
0: Wir haben die Ausschlusskriterien eben bei systematischen Umweltschäden, bei Verletzung von grundlegenden Menschenrechten und von der Produktion von geächteten Waffen. Das sind aber quasi so grundlegende Werte von der Schweiz. Und wenn das eine Firma verletzt, dann schliessen wir die Firma gänzlich aus unserem Anlageuniversum. Das ist aber nicht mit dem Ziel, dass man quasi sagt, dass man dieser Firma, also nicht mit einem Impact-Ziel, sondern quasi mit einem grundlegenden Norm- und Wertziel, also mehr eigentlich ein ethisches Ziel.
1: Ein Impact-Ziel könnte man ja auch verfolgen, indem man das nicht ausschließt, sondern dass man versucht, die Firma zu beeinflussen, also zu drängen dazu, klimafreundlicher zu werden.
0: Wir stimmen ab bei den Generalversammlungen von Firmen, die wir haben. Das ist nicht auf der ganzen Welt, ist das bis jetzt umgesetzt, aber in Europa ist es umgesetzt und auch in Amerika sind wir dran, um das umzusetzen. Und dort stimmen wir ab, indem wir wollen gut Corporate Governance, aber im Sinn von natürlich, wenn es eine gute Corporate Governance gibt, dass dann auch der Wert von dieser Firma steigen, und das ist schlussendlich eben auch im Interesse von der Nationalbank, aber schlussendlich natürlich auch von der gesamten Schweiz, also insbesondere im Bund und Kantonen.
1: Das eine ist eben der Einfluss, ich habe es gesagt am Anfang, von dem Punkt, jetzt das andere ist das Risiko, das der Klimawandel darstellt für ihre Ziele oder für ihre Aufgaben, Preisstabilität. Laufen Sie da grosse Risiken, wenn es immer wärmer wird, immer trockener, auch in den Sommer in der Schweiz?
0: Die Risiken, die der Klimawandel kann haben, von unserer Mandatserfüllung, ist etwas, was wir sehr genau anschauen, auch Analysen gemacht haben und uns auch international einbringen. Internationale Gremien, wie zum Beispiel das Network for Greening the Financial System. Wenn ich das kurz zusammenfasse, in der Geldpolitik, ist etwas, wo mittelfristig wirkt, also in den nächsten paar Jahren. Der Klimawandel ist etwas sehr, sehr Langfristiges. Das heisst, wenn der Klimawandel praktisch auf die Struktur der Wirtschaft einen Einfluss hat, dann haben wir mit der Geldpolitik, weil die einfach kurzfristiger wirkt, können wir dort reagieren. Sie haben zum Beispiel erwähnt, eben, wenn es trockener wird, das kann dazu führen, dass es weniger Ernte gibt. Das kann dann dazu führen, dass zum Beispiel die Nahrungsmittelpreise ansteigen. Das ist allerdings eine temporäre Geschichte, oder? Und das ist eigentlich ein sogenannter Angebotsschock, wo die Zentralbanken wenig machen, respektive nichts machen können. Die Zentralbanken wirken ja auf die allgemeine Nachfrage, und darum haben wir dort auch nicht die richtigen Instrumente. Die Politik hat dort Instrumente, auch dort, falls das politisch gewünscht ist, Einfluss zu nehmen.
1: Machen wir da einen Punkt, Martin Schlegel, ich will zum Schluss noch ganz kurz etwas ansprechen, wo jetzt dann wahrscheinlich wieder zu reden gibt. Sie werden alle 5 Jahre mit dem Bund verhandeln, was mit dem Gewinn von der Nationalbank passiert. Sie sind schon über ein Jahr dran, um fürs nächste Jahr zu schauen, wie das verteilt werden soll. Geht es so lang, weil es schwierig ist?
0: Überhaupt nicht. Also das ist ein Prozess, in dem Sinne am Laufen ist, wo auch verschiedene in dem Sinne Stadien hat. Und sobald man dann etwas zu kommunizieren hat, werden wir kommunizieren.
1: Bis jetzt ist es ja für die Kantone zum Teil ein bisschen schwierig gewesen und auch für den Bund, dass da ein Jahr Milliarden geflossen sind und ein Jahr plötzlich nichts. Schwierig sind zu planen, wird es da mehr Stabilität, Kontinuität geben?
0: Da kann ich noch nichts darüber sagen, eben die, weißt du noch, in dem Sinne ist der Prozess noch am Laufen.
1: Wann wissen wir mehr?
0: Allerspätestens im nächsten April, weil dann ist die nächste Gewinnausschüttung fällig.
1: Sind wir gespannt. Martin Schlegel, besten Dank für das Gespräch.
0: Ich danke Ihnen.
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0: Die Nachrichten von SRF um 3 mit Karim Britsch. Die 13. AV-Rente soll mit Hilfe der Mehrwertsteuer finanziert werden. Das Parlament will sie dafür um 0,4 Prozentpunkte erhöhen auf 8,5 Prozent. Ob die Mehrwertsteuer tatsächlich erhöht wird, darüber entscheiden die Schweizer Stimmenden Ende November. Gegen eine Erhöhung der Mehrwertsteuer ist die FDP. Sie hat heute ihre Nein-Kampagne lanciert und sagt, eine höhere Mehrwertsteuer führe dazu, dass die Kaufkraft sinke. Dies sei schädlich für die Wirtschaft. Außerdem würde die Erhöhung der Mehrwertsteuer ohnehin nicht ausreichen, um die 13. AV-Rente zu finanzieren. Das Hilfswerk Caritas kritisiert den Umgang mit armutsbetroffenen Erwerbstätigen in der Schweiz. Anlass ist die bevorstehende Bekanntgabe der neuen Krankenkassenprämien, die erneut steigen dürften. Laut Caritas verdienen fast 360.000 Menschen in der Schweiz trotz Arbeit nicht genug zum Leben. Das entspreche knapp 9% aller Erwerbstätigen. Zähle man die Angehörigen im selben Haushalt dazu, seien über 820.000 Menschen betroffen. Das Hilfswerk Caritas schlägt verschiedene Maßnahmen vor, darunter einen gesetzlichen Mindestlohn. Ein weiteres Instrument seien Familienergänzungsleistungen, wie man sie in 5 Kantonen bereits kennt. Zwei italienische Mineralölkonzerne reagieren auf die hohen Benzinpreise. Eni und IP deckeln ihre Preise. Wer bei Eni tankt, zahlt pro Liter Benzin maximal 1,99 Euro für den Liter. Das teilte der Konzern mit. Zunächst sollen diese Höchstwerte für 30 Tage gelten. Der Preisdeckel wurde nach Gesprächen zwischen der Regierung Meloni und den Energiekonzernen möglich. Der italienische Staat besitzt etwa ein Drittel der Aktien von Eni. Und die Regierung Meloni ist unter Druck, da die hohen Treibstoffpreise in Italien zu Protesten und angedrohten Streiks von Kamioneuren und Taxifahrern geführt haben. Zwischen dem Iran und den USA soll es keine neuen Gespräche geben. Das meldet die staatliche Nachrichtenagentur IRNA. Der Iran widerspricht damit Aussagen von US-Präsident Donald Trump, der schon in den nächsten Tagen mit neuen Verhandlungen gerechnet hatte. Streitpunkt bleibt die Straße von Hormus. Der Iran verlangt für eine Wiedereröffnung der wichtigen Seeroute mehrere Zugeständnisse. Die USA lehnen diese bisher ab. Die anhaltende Unsicherheit treibt die Ölpreise wieder nach oben. Das Wetter heute bleibt es meist sonnig und auch morgen wird es trotz einiger Wolken recht sonnig. An beiden Tagen gibt es etwa 24 bis 29 Grad. Das waren Nachrichten von Radio SRF, verantwortlich Mario Sturni.
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5: 60 Jahre ist es her, da lief im amerikanischen Fernsehen die erste Folge von Star Trek. Das Raumschiff Enterprise erkundet unter dem Kommando des legendären Captains Kirk auf abenteuerlichen Reisen unbekannte Welten des Universums. Star Trek, das waren Science-Fiction-Geschichten, die den Nerv trafen. Es entstanden über ein Dutzend Star Trek-Kinofilme, Animationsserien, Romane und Comics. Guido Berger, als Kind in den 1970ern habe ich Raumschiff Enterprise geliebt. Ich wollte mich zum Beispiel auch beamen lassen können, wie die Leute im Raumschiff, also in Sekundenbruchteilen von einem Ort zum anderen gelangen. Guido, du bist 53, hast du auch Raumschiff Enterprise geschaut?
6: Erst später, so als Student, glaube ich, habe ich das geschaut. Ich bin ohne Fernseher aufgewachsen. Ich glaube, so ein Science-Fiction-Erweckungserlebnis war ein Comic für mich. Yoko Tsuno hieß so eine Figur, die in der Zukunft so eine Heldin gespielt hat. Und das ist so das Früheste, das ich mich erinnern kann.
5: Also an Star Trek ist kaum jemand vorbeigekommen. Eine fantastische Welt der Zukunft wird da gezeigt. Technologisch viel weiter als wir heute. Science-Fiction eben. Und doch hat sich in der Zwischenzeit auch einiges eingelöst. Ich erinnere mich, dass man da im Raumschiff zum Beispiel per Video miteinander telefoniert hat. Das gab's im Raumschiff, bei uns damals natürlich noch nicht. Heute ist es im Büroalltag normal. Wie sehr, Guido, war Star Trek eben nicht nur Fantasterei, sondern auch Vision?
6: Also ich würde sagen, gerade so, was Kommunikation betrifft, hat's erstaunlich gut getroffen, zum Teil eben genau. Also jedes Mal, wenn der Captain, sei es nun Captain Kirk oder dann später der Nachfolge-Captain, wenn immer die mit Aliens gesprochen haben, dann kamen die so groß bildschirmfüllend auf einem, nicht der Bildschirm, sondern dort, wo sie normalerweise in den Weltall geschaut haben. Und das sieht eigentlich genauso aus, wie es wir uns heute so aus unseren Team-Calls und Zoom-Calls gewohnt sind. Auch der Communicator, also dieses kleine Ding, das sie so am Revers hatten, das sie drücken konnten und dann miteinander sprechen, das entspricht eigentlich so einer Smartwatch oder einem sogar von der Form her oder einem Smartphone.
5: Und also, auch ein KI-Translator war da ja dann eingebaut, wenn man mit den Aliens kommunizieren
6: konnte. Genau, man konnte sich immer gut verständigen. Genau, das entspricht so diesen neuen Geräten, die wir jetzt mittlerweile, die so langsam auf den Markt kommen, die automatisch übersetzen aufs Ohr. Auch das Sprechen mit dem Schiffscomputer, oder das erinnert eigentlich so dran, wie wir heute mit Chatbots sprechen, also auf natürliche Art und Weise.
5: Also Science Fiction im Film, aber auch in der Literatur, hat manchmal technologische Entwicklungen vorausgesehen. Hat Science Fiction umgekehrt auch die Entwicklung von Technologien inspiriert? Wir gehen der Sache nach in dieser halben Stunde. Ich freue mich sehr über unseren Gast heute, Guido Berger, Digital- und Technologieredaktor bei SRF. Ganz herzlich willkommen, Guido.
6: Danke vielmals.
5: Science Fiction erweist sich im Rückblick manchmal als erstaunlich visionär. Jetzt einer der Urväter von Science Fiction, das ist Jules Verne, Franzose, lebte im 19. Jahrhundert, starb 1905 und von ihm habe ich so bekannte Romane gelesen wie Die Reise zum Mittelpunkt der Erde oder 20.000 Meilen unter dem Meer. Da gibt's auch viel technisches Gerät drin, das es zu seiner Zeit noch nicht gab. Wie gut war Jules Verne als Prophet zukünftiger Technik?
6: Also beim U-Boot zum Beispiel, diese Nautilus, die er beschreibt in 20.000 Meilen unter dem Meer, dort hat er das ziemlich gut getroffen, oder so ein U-Boot, das auch noch einen elektrischen Antrieb hat. Auch die Mondlandung, die er beschreibt, oder das schon 1865, also 100 Jahre vor der ersten Mondlandung, hat er sich schon überlegt, dass das noch interessant wäre.
5: Ja, im Roman von der Erde zum Mond.
6: Ja, genau. Ja, ja. Also ich würde sagen so... Jules Verne ist sowieso eigentlich ein gutes Beispiel, wie das oft läuft. Er hat sehr viel recherchiert und hat sehr viel so gewusst über den aktuellen Stand der Forschung. Elektrizität war bereits entdeckt zu dem Zeitpunkt, als er diese Bücher geschrieben hat. 1870 ist 20.000 Meilen unter dem Meer. Batterien gab es, glaube ich, auch schon Versuche, aber natürlich noch nicht in der Größe und in der Form, die es dann nötig macht, um ein U-Boot unter dem Meer herumfahren zu lassen, aber der hat irgendwie so wie gespürt, ah, da ist etwas da, etwas Reales und hat es dann extrapoliert. Also hat sich einfach vorgestellt, wenn es noch mehr von dem und noch besser von dem, was könnte dann passieren? Also so existierende Technologie eigentlich weiterspinnen und schauen, wo könnte das noch hingehen, wenn wir etwas Geduld haben. Und das Spannende an Verne finde ich auch, dass er eigentlich so diesen Markt entdeckt hat, also dieses Bedürfnis in einem Publikum zusammen mit seinem Verleger, wollte der eigentlich wirklich so erbauliche Literatur machen für Jugendliche, wo man eben nicht nur eine Abenteuergeschichte erlebt, sondern eben auch so etwas lernt über Meeresbiologie und Technologie und so. Also er hat sehr viel recherchiert und lädt das dann in seinen Büchern so ab, dieses Wissen, das er sich angeeignet und das er auch ein bisschen weiterentwickelt.
5: Also kommen also zwei Dinge zusammen bei Jules Verne. Einerseits war er ein offenbar sehr wacher Zeitgenosse, hat sich informiert, was tut sich da so an technischen Entwicklungen und gleichzeitig dann die blühende Fantasie, um das, wie du sagst, Guido, extra polieren zu können. Ja, so Visionen künftiger Technologien voraussehen. Das ist offenbar das Geschäft von Science Fiction. Ja, aber da gibt es nicht nur so harmlos Alltägliches, sage ich jetzt mal, wie die Batterien, die du erwähnt hast. Die Technik ist oft auch ein ambivalentes Geschäft. Also ist Fluch und Segen zugleich. Denken wir nur an die Kernspaltung. Gibt es derartiges auch im Science Fiction, bevor es dann real wurde?
6: Also der Begriff Atomic Bomb, der kommt eigentlich aus einem Science-Fiction-Roman von H.G. Wells, The World Set Free, 1914, also schon ein paar Jahrzehnte vor der realen Atombombe hat er so diesen Begriff sich zuerst ausgedacht, der dann auch verwendet wird später. Experimente im Bereich Atomphysik und Erkenntnisse gab es da eben auch schon und die Art und Weise, wie sich H.G. Wells dann überlegt hat, wie eine Atombombe tatsächlich funktionieren könnte, der beschreibt das ganz kurz und das ist Quatsch, das hat nichts damit zu tun, wie dann die echte Atombombe technisch gebaut war später, aber der hat sich schon eine mögliche Konsequenz davon überlegt. Er hat sich überlegt, wenn Menschen etwas haben wie eine Atombombe, dann ist das wahrscheinlich eine sehr, sehr schreckliche Waffe, weil eine einzelne Bombe eine ganze Stadt zerstören kann. Und das beschreibt er bereits 1914. Und es gibt dann ein Beispiel dafür, wie das dann als Warnung dienen kann. Einer der Forscher im Atombereich, Leo Szilard, das war der diese atomare Kettenreaktion entdeckt hat. Und der hat ein Patent dafür angemeldet und bezieht sich dann explizit darauf, dass er damals H.G. Wells gelesen hat, wie eben diese Atombombe Schreckliches anrichten kann und eine ganze Stadt zerstören kann mit einer einzelnen Bombe. Und das hat ihn dann dazu gebracht, dieses Patent nicht öffentlich zugänglich zu machen, wie das normalerweise bei Patenten ist, sondern er hat dann beantragt, dass dieses Patent geheim bleiben soll und bezieht sich explizit so in seinen Memoiren drauf. Er habe eben H.G. Wells gelesen, habe deshalb diese schreckliche Konsequenz vor Augen gehabt und deshalb dann gedacht, ist vielleicht besser, wenn wir das geheim behalten, dieses Patent, und nicht öffentlich zugänglich machen. Also so Science-Fiction als Warnung oder Science-Fiction als nicht nur eine Extrapolation der technischen Möglichkeiten, sondern auch extrapolieren, was Menschen dann damit anstellen könnten und ob das gut oder schlecht ist.
5: Also die Folgen, die waren offenbar bei H.G. Wells ausgeprägter in der Schilderung. Und Szilard hat das dann, ja, beherzigt. Anders vielleicht als Leute wie Oppenheimer, Otto Hahn oder Lise Meitner, die dann die Atombombe entwickelt haben. Ja, im Moment laufen große Forschungen, um eben Roboter perfekter zu machen, zum Beispiel mehr dem menschlichen Körper ähnlich zu gestalten, beispielsweise statt harte Arme wie Industrieroboter in der Industrie, eben in den Fabriken, menschenähnliche Figuren mit weicher Oberfläche zu bauen, die sich dann eben auch menschlicher anfühlen. Schon der Romantiker E.T. Hoffmann hat im 19. Jahrhundert eine solche Menschmaschine beschrieben in einer seiner Schauergeschichten. Das macht ihn modern. Diese Roboter, wie sehr sind sie denn, wenn sie perfekt sein sollen, ein Thema in der Science-Fiction-Literatur?
6: Also das Wesen, das vom Mensch geschaffen wird, das ist eigentlich wahrscheinlich das älteste Motiv in der Science-Fiction. Oder man sagt eigentlich, dass Mary Shelley mit dem Frankenstein oder der Kreatur, die von Dr. Frankenstein geschaffen wird, dass sie so die Begründerin von Science-Fiction ist, noch ein paar Jahrzehnte vor Jules Verne. Und dort geht es bereits um die Verantwortung, die man hat, wenn man ein Wesen kreiert oder wenn man sozusagen sich selber zum Schöpfer macht und im Frankenstein-Roman ist das so ein zentrales Motiv, dass diese Kreatur dann eben die Verantwortung abgegeben wird, dass diese Kreatur sozusagen ausgestoßen und sich selber überlassen wird und darunter auch leidet, oder? Also so was passiert, wenn wir zum Schöpfer werden? Das ist wirklich ein sehr, sehr, sehr, sehr klassisches Motiv.
5: Wenn sich der Mensch zum Gott erhebt.
6: Genau. Und natürlich aber auch, dass die direktere Auswirkung, gestaltet sich dann die Beziehung von Menschen mit diesen künstlich geschaffenen Figuren? Also nicht diese Schöpfer- und Geschöpf-Geschichte, sondern einfach, wie gehen wir um mit diesem Wesen, das ähnlich ist wie wir. Philip K. Dick, würde ich sagen, kann man da als so ein Autor erwähnen, der in diesem Bereich sehr viel geschrieben hat. Do Androids Dream of Electric Sheep, das war so die Vorlage für den Blade Runner-Film, der sehr bekannt ist, wo es auch diese Androiden gibt, die aussehen wie Menschen. Und es gibt ja diese berühmte Szene von Rutger Howard gespielt im Film, wo es eben darum geht, so einen Androiden abzuschalten, umzubringen. Und es ist dann die große Frage, ist das Abschalten, ist das Umbringen? Was geht jetzt verloren, wenn man dieses geschaffene Leben dieses künstlichen Wesens beendet? Er beschreibt so, welche Erinnerungen verloren gehen, Dinge, die nur er gesehen hat, die Menschen nicht gesehen haben, die gehen dann verloren, wenn man ihn ausschaltet. Das ist so sehr eine emotionale Szene. In diesem gleichen Buch gibt es zum Beispiel auch Roboter Haustiere, weil die regulären Haustiere alle ausgestorben sind in dieser Welt, haben die Menschen sich so Ersatzhaustiere geschaffen und haben dann ebenfalls eine Beziehung dazu. Und das klingt auch schon wieder ähnlich wie Dinge, die wir jetzt schon tun. Oder wir haben so als Menschen auch die Tendenz, schnell eine Beziehung aufzubauen zu einem Ding, auch wenn wir eigentlich wissen, dass es kein Lebewesen ist.
5: Ja, und es gibt ja schon in den 1990er Jahren diese Tamagotchis, wo Kinder mit so kleinen Spielkonsolen dann immer ein virtuelles Haustier füttern mussten und zum Ärger aller Lehrerinnen und Lehrer, die da den Unterricht unterbrechen mussten, weil wieder irgendein Tamagotchi gefüttert werden musste. Ich meine, wir haben jetzt ganz viele Beispiele aufgezählt, Guido, wo die Science-Fiction-Literatur und eben auch die Filme Zukünftiges prophezeit haben. Längst ist aber dann auch nicht alles eingetroffen, was da gezeigt wurde, bei Jules Verne schon, oder? Oder ich denke da an den Kinomehrteiler, den ich geliebt habe, Back to the Future. Also da werden so Skateboards gezeigt, die keine Räder mehr haben, sondern die so in der Luft schweben und da rast man durch die amerikanischen Großstädte. Absolut spektakulär. Meine Frage, vielleicht sind wir dann jetzt auch ein bisschen selektiv, wenn wir dem Science-Fiction-Genre so eine visionäre Kraft unterstellen? Wie siehst du das?
6: Also das ist absolut so, oder? Ich glaube, da muss man auch ein bisschen aufpassen, dass man nicht in diese Falle tappt, oder? Es gibt sehr, sehr viel Science-Fiction-Literatur und sehr, sehr viele Ideen, und die Beispiele, die man jeweils aufzählt und die wir jetzt auch aufzählen, sind halt die wenigen, die dann genau gepasst haben, oder? Und all die anderen Beispiele, wo sie völlig daneben lagen, die hat man halt wieder vergessen. Oder?
5: Drückt also man ein Auge zu.
6: Ja, genau, da drückt man ein Auge zu. Was ich auch noch interessant finde, ist die Umkehr dieser Frage. Oder nicht nur hat ein Science-Fiction-Autor, eine Autorin eine Idee, die dann später Wirklichkeit wurde, sondern gibt es reale Technologie heute, die beeinflusst wurde von Science-Fiction. Und das ist ein viel schwieriger Bezug. Oder da muss man eigentlich eine Person finden, die auch nicht nur einfach per Zufall die gleiche Idee hatte, sondern die sich explizit auf das bezieht. Und ich habe so ein paar Dinge gesucht. Zum Beispiel, wenn wir wieder zu den U-Booten von Jules Verne zurückgehen, Simon Lake ist so ein Beispiel. Das ist ein Ingenieur, ein Erfinder, der so als der Vater des modernen U-Boot-Designs gilt. Er hat sehr viele Dinge im Bereich U-Boot entwickelt, unter anderem zum Beispiel ein ausfahrbares Periskop, also ein Periskop, das nicht immer oben rausschaut, sondern das man auch wieder einfahren kann. Und der hat irgendwo in seiner ebenfalls seiner Biografie gesagt, dass Verne sein Director General of My Life war. Also der hat als Junge, so mit 10, 11 Jahren, hat er dieses 20.000 Meilen Buch gelesen und hat sich dann von dem wirklich inspirieren lassen. Also war halt so fasziniert von dieser Idee des U-Boots und von darunter, also unter dem Meer herumzuschippern, und hat sich davon inspirieren lassen. Aber diese Beispiele sind eher selten, also wo Leute sich so wirklich ganz direkt auf Science-Fiction beziehen und wo die Science-Fiction so eine Karriere lanciert hat oder eine Idee lanciert hat.
5: Ich meine, wenn ich dir jetzt so zuhöre, es tönt ja sehr fantastisch alles, aber eben es hat dann auch diese Realität, die dann plötzlich da ist, das ist ein interessantes Spannungsfeld. Jetzt, wenn ich nicht an Star Trek, sondern an die Star Wars Filme denke, die sind ja auch sehr populär, das ist auch Science Fiction, aber es ist natürlich auch Fantasy. Also es gibt auch diese Märchenelemente, es gibt das Gute und das Böse. Ich glaube, wir müssen mal noch den Begriff klären. Was unterscheidet denn Science Fiction von Fantasy?
6: Also ich glaube, einfach kann man sagen, Technologie versus Magie, das ist, glaube ich, so die einfachste Definition. Bei beidem, oder bei Fantasy und bei Science Fiction, geht es darum, sich eine Welt vorzustellen, in der gewisse Dinge anders sind als in unserer Welt heute. Also eben zum Beispiel, dass Technologien existieren, die wir noch nicht haben oder nicht haben, dass irgendwie physikalische Bedingungen anders sind, als sie bei uns sind. Es ist in der Regel in der Zukunft, wenn es Science Fiction ist, weil es eben in der Technologie geht und weil es um Technologie geht und weil man oft auch, glaube ich, zumindest die leise Hoffnung hat, dass es vielleicht mal so werden könnte. Muss aber nicht. Science Fiction kann auch so eine Parallelgeschichte sein, dass man irgendwie sagt, als irgendein Beispiel, statt Dampfmaschinen hatte man eine andere Idee und dann schaut man, wie sich dann Industrialisierung zum Beispiel anders entwickelt hat. Das wäre also immer, wenn es irgendwie mit Technologie zu tun hat, ist es Science Fiction. Wenn es mit magischen Dingen zu tun hat, ist es eher Fantasy. Und deshalb muss man eigentlich sagen, obwohl Star Wars viel Technologie hat und so in einer undefinierten Zukunft spielt, ist es eigentlich, würde ich sagen, eher Fantasy, weil wir haben die Jedi, die übersinnliche Fähigkeiten haben, wir haben so die Macht, die überall drin ist. Das hat sehr viele so übersinnliche und übernatürliche Elemente drin. Also ich würde das eigentlich eher so im Bereich Ritter und Piraten Geschichte mit Magie ansiedeln und dann einfach auch noch Raumschiffe. Also das kann sich natürlich auch überschneiden, oder diese Definitionen sind fließend.
5: Wenn wir jetzt wieder über Science Fiction sprechen, da frage ich mich, es gibt ja einerseits die erfolgreichen, die Klassiker, H.G. Wells, Jules Verne und so weiter. Dann werden andere aber auch wieder vergessen. Und was macht es denn aus, dass eine Science-Fiction-Geschichte zum Klassiker wird? Wäre es möglich, ist mein Verdacht, dass es eben, und das macht dann vielleicht eben den Erfolg aus, eine Science-Fiction-Geschichte nicht nur von einer imaginären Zukunft erzählt, sondern uns auch im heutigen Hier und Jetzt anspricht. Du nix. Also kannst du mit diesem Gedanken was anfangen?
6: Also absolut. Die Anfänge von Science Fiction sind ganz klar als Reaktion zu sehen auf die Industrialisierung und auf diese riesigen Veränderungen, die im 19. Jahrhundert passiert sind. Oder im Jahrhundert davor entdeckt man die wissenschaftliche Methode, die Wissenschaft beginnt zu existieren überhaupt. Es passiert plötzlich so eine Explosion des Wissens und der Technologie, die sich dann auch über die Industrialisierung sehr konkret auf den Alltag der Leute auswirkt. Und deshalb ist überhaupt diese Idee, sich mit dieser Technologie zu beschäftigen und zu überlegen, was hat das möglicherweise für Auswirkungen auf uns Menschen, eine neuere Idee und völlig logisch, oder, dass das dann ein großes Publikum findet, weil alle in diesem großen Umwälzungsprozess drin sind und das ist aufregend oder hilfreich oder vielleicht beruhigend oder was auch immer finden, sich damit zu beschäftigen. Also es ist so eine Welt, in der technisch sehr viel passiert, in der Umbrüche am Laufen sind, und dann ist es eigentlich logisch, dass man sich dann auch damit auseinandersetzen möchte, auch in der Freizeit oder so im Rahmen der Kultur.
5: Also Science Fiction dann auch als Kulisse, als Versuchsanordnung, auch grundlegende menschliche Dinge wie den Forschergeist oder was passiert, wenn man den Geist aus der Flasche lässt und so weiter zu verhandeln. Ja, Sie hören den Kulturplatz-Talk mit Guido Berger. Er ist Digital- und Technologieredaktor bei SRF und wir reden über die Frage, was das Genre Science Fiction in Film und Literatur leisten kann, wie es technische Entwicklungen vorweggenommen hat und wie es vielleicht auch technische Innovation inspiriert hat. Und da hast du vorhin, Guido, ja bereits angetönt, dass es da Beispiele gibt, ganz konkret, wo eben die Literatur dann Techniker, Ingenieure, Entwickler inspiriert hat. Gibt es Beispiele von Ingenieuren, Wissenschaftlern, wo sich dieser Zusammenhang echt belegen lässt?
6: Bei Simon Lake wäre so ein Beispiel. Ein weiteres ist Werner von Braun, der ja so als Pionier in der Raketentechnologie gilt. Es gibt einen deutschen Science-Fiction-Autor Kurt Laßwitz heißt er. Der hat auf zwei Planeten geschrieben, 1897 schon, hat sich so überlegt, dass Marsianer auf die Erde kommen. Und Werner von Braun hat dieses Buch gelesen. Auch andere haben das gelesen und die haben dann so eine Faszination entwickelt für die Raumschifffahrt und haben auch 1927 einen entsprechenden Verein für Raumschifffahrt gegründet. Und das gilt so als die Anfänge eigentlich der deutschen Raketenforschung. Also dort hat sich das wirklich sehr, sehr direkt ausgewirkt. Die Faszination des Buches und dann eine wissenschaftliche und reale Karriere, die daraus entstanden ist. Und die natürlich im Fall von Werner von Braun sehr ambivalent ist. Oder? Zuerst hat er die V2 entwickelt, mit der London bombardiert wurde. Und
7: also
6: dann
7: aber das
6: später,
7: war zur Nazi-Zeit, das genau. waren die sogenannten Wunderwaffen genau. von Hitler, genau. mit denen er dann noch den Krieg gewinnen wollte.
6: Und dann wurde aber dann später von den Amerikanern abgeworben und hat dann die Saturn-Rakete entwickelt, die ein Teil des amerikanischen Raumfahrtsprogramms war. Also das ist wirklich so ein sehr direkter Zusammenhang zwischen der Idee in der Literatur und dann der Realität in einer Wissenschaftskarriere.
7: Science Fiction kann uns verzaubern. Science Fiction kann uns in fremde Welten entführen, der Zukunft. Science Fiction kann Forschung anregen, haben wir gehört. Science Fiction kann auch Technik vorwegnehmen. Aber es kann auch eine Warnung sein. Auch da hast du dieses Beispiel der Kettenreaktion hast du erwähnt. Und ich meine, im Moment gibt es die Debatte über mögliche Gefahren der künstlichen Intelligenz. Also die Angst davor, dass die KI sich verselbstständigt und dann plötzlich sich gegen die Menschen richtet, wie auch immer. Also Tech-Fachleute streiten sich. Die einen sagen, ja, diese Gefahr sei jetzt wirklich real, brandgefährlich. Andere sagen, naja, also das sei alles halb so dramatisch. Die Ängste würden von den Konzernen bewusst geschürt. Ich möchte jetzt nicht ins Detail dieser Debatte einsteigen, aber wenn ich dich schon hier habe, ganz kurz die Frage, wo stehst du in dieser Debatte?
6: Also ich habe weniger Angst vor der Superintelligenz, die uns ablöst, und mehr Angst vor faulen Menschen, die schlechte KI für ungeeignete Dinge einsetzen. So würde ich es kurz zusammenfassen.
7: Aber diese Ängste, die wir im Moment verhandeln, lassen sich ja unter dem Begriff Angst vor dem Kontrollverlust
6: absolut,
7: zusammenfassen. Ja. Also ich weiß auch nicht, ich werde jetzt ganz dystopisch, dass eine KI plötzlich Massenvernichtungswaffen baut und die dann einsetzt, wie auch immer, und niemand kontrolliert das. Und das ist natürlich ein packender Stoff, auch für literarische Zugänge. Wie verbreitet ist denn dieser Kontrollverlust in KI oder sonst auch in der Science-Fiction, die du kennst?
6: Von den Science-Fiction-Geschichten, die ich kenne, ist es eigentlich in fast jeder ein Thema, oder? Also das ist natürlich auch ein altes Motiv, gibt es ja schon im Zauberlehrling, das wäre noch viel älter, oder die Geister, die man rief, wird man nicht mehr los, man verliert die Kontrolle darüber, und das ist natürlich ein Motiv. Ich würde Frank Herbert noch erwähnen, oder Dune, also der Wüstenplanet, ein Buch von 1963. Dort in der Science-Fiction-Welt ist es explizit so, dass die entschieden haben, dass solche denkenden Maschinen nicht existieren dürfen. Es gibt so dort den Hintergrund des Butlerian Jihads, also dass entschieden wurde sozusagen in der Gesellschaft, dass diese denkenden Maschinen nicht existieren würden und dass die dann aktiv bekämpft und schließlich auch komplett zerstört wurden. Und es wird dann so als ein religiöses Gebot festgelegt in der Welt, dass Menschen nicht Maschinen bauen, die ähnlich sind wie der menschliche Geist, so als eine Warnung, oder dass das schief gehen kann.
7: Danke für das Gespräch. Mein Gast im Kulturplatz-Talk war der SRF Digital- und Technologieredaktor Guido Berger. Unser Gespräch können Sie jederzeit nachhören in unserer Audiobibliothek srf.ch/audio und überall, wo es Podcasts gibt. Mein Name ist Felix Münger.
2: So viel Kultur für den Moment. Gleich gibt's hier das nächste News-Update.
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0: Die Nachrichten von SRF um 15.30 Uhr mit Livia Schmid. Die 13. AHV-Rente soll mit Hilfe der Mehrwertsteuer finanziert werden. Das Parlament will sie dafür um 0,4 Prozentpunkte erhöhen auf 8,5%. Ob die Mehrwertsteuer tatsächlich erhöht wird, darüber entscheiden die Schweizer Stimmenden Ende November. Gegen eine Erhöhung der Mehrwertsteuer ist die FDP. Sie hat heute ihre Nein-Kampagne lanciert und sagt, eine höhere Mehrwertsteuer führe dazu, dass die Kaufkraft sinke. Die sei schädlich für die Wirtschaft. Außerdem würde die Erhöhung der Mehrwertsteuer ohnehin nicht ausreichen, um die 13. AHV-Rente zu finanzieren. Zwei italienische Mineralölkonzerne reagieren auf die hohen Benzinpreise. Eni und IP deckeln ihre Preise. Wer bei Eni tankt, zahlt pro Liter Benzin maximal 1,99 Euro. Das teilte der Konzern mit. Zunächst sollen diese Höchstwerte für 30 Tage gelten. Der Preisdeckel wurde nach Gesprächen zwischen der Regierung Meloni und den Energiekonzernen möglich. Der italienische Staat besitzt etwa einen Drittel der Aktien von Eni. Und die Regierung Meloni ist unter Druck, da die hohen Treibstoffpreise in Italien zu Protesten und angedrohten Streiks von Kamionören und Taxifahrern geführt haben. Zwischen dem Iran und den USA soll es keine neuen Gespräche geben. Das meldet die staatliche Nachrichtenagentur IRNA. Der Iran widerspricht damit Aussagen von US-Präsident Donald Trump, der schon in den nächsten Tagen mit neuen Verhandlungen gerechnet hatte. Streitpunkt bleibt die Straße von Hormuz. Der Iran verlangt für eine Wiedereröffnung der wichtigen Seeroute mehrere Zugeständnisse. Die USA lehnen diese bislang ab. Die anhaltende Unsicherheit treibt die Ölpreise wieder nach oben. Zu den Börsendaten geliefert von SIX. Der Swiss Market Index liegt im Moment bei 13.967 Punkten. Das ist ein Plus von 0,2%. Der Euro wird zu 94,55 gehandelt, der Dollar zu 83,17. Und das Wetter, heute bleibt es meist sonnig, auch morgen ist es recht sonnig, auch wenn besonders im Westen zeitweise hohe Wolkenfelder vorüberziehen. Es ist an beiden Tagen warm mit 24 bis 29 Grad. Das waren Nachrichten von Radio SRF, verantwortlich Mario Sturni.
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3: Das Wochenende ist das Wort Panda bei der Diplomatie an verschiedenen Orten wieder auftaucht. Darüber reden wir heute, aber nicht nur. Und zwar mit der Simona Grano. Sie ist in Italien aufgewachsen und heute Leiterin vom Forschungsbereich China-Taiwan-Beziehungen an der Universität Zürich und Privatdozentin für Sinologie und Direktorin vom Taiwan Studies Project. Willkommen im Tagesgespräch.
4: Danke für die Einladung.
3: China hat eine lange Tradition mit Pandabären als Freundschaftsgeste oder für diplomatische Annäherung. Dann werden die Pandabären verschenkt und seit den 80er Jahren ausgeliehen im Rahmen von Forschungs- und Fortpflanzungsprogrammen. Die Sowjetunion hat in den 50er Jahren schon bekommen, aber auch Nordkorea, Japan, Frankreich, Deutschland und jetzt eben zum zweiten Mal die USA. Simona Grano, hat euch das überrascht?
4: Nein, eigentlich nicht. Ich meine, die Panda-Diplomatie ist natürlich schon ein schönes Symbol und genau deswegen auch interessant. Aber es wirkt auf den ersten Blick banal. Aber solche Gäste, würde ich sagen, sind schon in der chinesischen Diplomatie durchaus bewusst gesetzt, weil sie signalisieren eine Nähe und Entspannung, ohne aber, dass die schwierigen politischen Fragen gelöst sind.
3: Interessant ist ja auch, dass auch Taiwan 2008 zwei Bären hat bekommen und die Namen von diesen beiden Pandas, Duan Tuan und Yuan Yuan, geben zusammen das chinesische Wort für Wiedervereinigung oder Zusammenführung. Also die Panda-Bären werden auch zum Teil mit sehr expliziten Erwartungen geschenkt.
4: Ja, absolut. Aber Sie müssen auch natürlich bedenken, 2008 war eine Phase oder ein Jahr, wo all die Macht in Taiwan ein Präsident war oder gekommen ist, genau in dem Jahr, wo ja sehr China-freundlich war, der Ma Ying-jeou. Heutzutage würde Taiwan kein Panda mehr kriegen.
3: Und warum hat der Xi Jinping gerade jetzt bei diesem Staatsbesuch in den USA zwei Panda-Bären versprochen?
4: Ja, eben, ich glaube, es geht darum, jetzt die ganze Beziehung ein bisschen mindestens stabilisieren, obwohl wir gar keinen Durchbruch gesehen haben. Und die Pandas sind symbolische Gäste, die genau in dieser Richtung gehen.
3: Simona Grano, ihr habt das Treffen jetzt sicher im Detail verfolgt. Was ist euch aufgefallen?
4: Also ich würde sagen, sehr auffällig bei dem Treffen sind ja nicht die Resultate, die ja eigentlich sehr wenig sind, aber wirklich die Symbolik. Oder? Man hat ja wirklich gesehen, wie Trump den Xi Jinping außergewöhnlich herzlich empfangen hat. Und das zeigt natürlich schon, dass der Trump persönlich sehr stark auf die Beziehung zu Xi Jinping setzt. Oder? Aber ich glaube, man sollte auch sagen, man darf die Bilder nicht wirklich mit der Substanz verwechseln. Oder? Hinter die quasi so herzliche Inszenierung bleiben alle die strategischen Differenzen zwischen Washington und Peking bestehen. Oder? Ich meine, Handel, Technologie, KI, Taiwan und allgemein die strategische Konkurrenz, die sind da trotz der herzlichen Inszenierung, die der Trump angefangen hat in Richtung Xi Jinping.
3: Über die reden wir dann auch. Tun wir aber doch zuerst noch über etwas reden, das auch im Vorfeld schon diskutiert wurde. Und ihr forscht ja auch zu den China-Taiwan-Beziehungen. Und genau zu diesem Punkt hat es ja von Seiten von China Erwartungen gegeben. Zum Beispiel, dass jetzt der Donald Trump vielleicht einlenken könnte und keine oder weniger Waffen liefern auf Taiwan. Habt ihr für diese Entwicklung irgendwie Anzeichen gesehen?
4: Also ich würde nicht sagen, dass jetzt Taiwan geopfert worden ist vom Trump, aber die Tatsache, die Sie jetzt gerade erwähnt haben, dass ein Waffenpaket von rund 14 Milliarden Dollar seit Monaten zurückgehalten wird, das zeigt uns schon, dass der Trump oder dass Taiwan für Trump durchaus auch eine Verhandlungsmasse kann sein, oder? Und ich glaube, das ist sehr problematisch, vor allem für Taiwanesen, oder? Die Ungewissheit. Ich glaube, es ist nicht nur die Frage, wie viele Waffen geliefert werden. Ich glaube, am Schluss wird das Paket trotzdem durchgehen. Ich meine, es gibt auch Senatoren, die gesagt haben, es geht auch um Geld. Oder? Ich meine, Amerikaner verdienen Geld, wenn sie Waffen an Taiwan verkaufen. Aber ich glaube, es gab vor allem in Taiwan wirklich auch langfristig, ob Taiwan darauf vertrauen kann, dass die USA ihre Unterstützung nicht kurzfristig gegen andere Interessen eintauschen, oder? Und das löst Unsicherheit, auch in der Bevölkerung. Man hat es gerade gesehen, letzte Woche eine aktuelle Umfrage sagt, dass 47% der Taiwanesen haben ihre Vertrauen in den USA verloren.
3: Aber die USA wäre ja verpflichtet, auch gesetzlich die Verteidigungsmittel zur Verfügung zu stellen. Kann der Donald Trump das einfach eben blockieren?
4: Natürlich, Sie haben recht, oder? Es gibt mehrere Sachen wie die Six Assurances von Reagan, seine Ära, die sagen genau das, aber auch der Taiwan Relations Act. Amerikaner sind verpflichtet, eigentlich an Taiwan Waffen liefern, damit Taiwanesen können sich selbst verteidigen können. Das Problem ist, sehr oft, also offiziell sagt man natürlich nicht, dass das wegen China ist, die Verzögerung, sondern man sagt, ja, es gibt Engpässe, Verzögerungen, vor allem jetzt wegen der Iran-Kriege, wie sie Systeme, wie Raketenabwehrsysteme sind ja dort verbraucht worden und es braucht Zeit, oder? Ich meine, die offizielle Erklärung ist natürlich ganz eine andere und da ist dann schwierig, auch für die Öffentlichkeit oder für Taiwan zu protestieren.
3: Der Donald Trump steht ja auch unter Druck und erhofft sich wirtschaftliche Zugeständnisse von China. Unter Druck auch wegen der Zwischenwahlen vom November könnte er unter dem Druck eben auch China entgegenkommen mit dieser Waffenlieferung, die eben nicht zu machen.
4: Es ist natürlich so, dass im Moment die Situation in Amerika sehr fragil ist und dass der Trump natürlich auch weiss, weil er ja die Midterm-Election davor steht, will ja wie keine Problematiken noch lösen. Und China ist in dem Moment wichtig. Wir haben es gesehen natürlich mit der ganzen Diskussion über seltene Erde und Sachen, die China als Waffe kann einsetzen kann, wenn sie entscheiden, dass Amerikaner zum Beispiel Zölle zu hoch gesetzt haben und so. Und von dem her glaube ich schon, dass das ein Risiko ist. Aber schlussendlich glaube ich, es geht mehr darum um eine Verzögerung von dem Paket und nicht, dass es endgültig nie kommen wird. Das nicht.
3: Und wie sind denn die Aussagen von Donald Trump in diesem Zusammenhang zu werten? Die USA verkaufen ja an verschiedene Staaten Waffen und auch so ein bisschen mit der Andeutung, man könnte ja auch Waffen an China verkaufen.
4: Ja, das ist natürlich jetzt, ich finde es ziemlich skandalös, ehrlich gesagt. Wir reden über ein Land, wo im Grunde genommen potenziell irgendwann einmal vielleicht in einem Konflikt mit Amerika könnte stehen, bis gewissermaßen jetzt nicht militärisch, aber China ist schon in sehr viele Konflikte mit Amerika eingewickelt. Und ich denke, das müssen wir ja so bewerten. Das ist eine typische Aussage von Donald Trump als transnationaler Businessman. Oder das heisst ja noch lange nicht, dass er das wirklich würde machen, weil es gibt natürlich auch einen Kongress, es gibt auch parteiübergreifende Meinungen über was er sagt oder Aktionen, wo Amerika könnte in Richtung China wie in Richtung Taiwan jetzt einmal wagen.
3: Machen wir doch jetzt noch einen Schritt zurück und schauen mal, warum das China unbedingt will, dass Taiwan wieder ein Teil von China ist. Was ist für euch der Hauptgrund?
4: Ich würde es so formulieren. Ich meine, aus Sicht der Kommunistischen Partei China ist Taiwan ein Teil des chinesischen Territoriums, der durch die japanische Kolonialherrschaft von China abgetrennt wurde und bis heute noch nicht zurückgekehrt ist, oder? Und deshalb, in der Logik der Partei, gilt Taiwan als das letzte grosse Stück vom Puzzle. Hongkong ist ja schon wieder zurück, Taiwan noch nicht. Und erst mit der Wiedervereinigung, wie Peking das nennt, wäre der Traum von der nationalen und territorialen Wiedergeburt und Einheit vollständig. Aber da können wir aber gleichzeitig nicht vergessen, dass Taiwan heutzutage eigentlich eine demokratische Gesellschaft geworden ist und es hat eine eigene politische Identität, oder? Und da liegt natürlich schon das grosse Problem, weil Peking beansprucht Taiwan, aber immer mehr, ein grösser Teil von der Bevölkerung von Taiwan, will gar keine politische Eingliederung in der Volksrepublik.
3: Also, ihr habt ja mal von einem Paradox geredet. Taiwan steht in der konfuzianischen Tradition, so wie auch China. Also, die Familie ist wichtig, Bildung, Respekt vor Autoritäten. Die Gemeinschaft ist verkürzt gesagt wichtiger als das Individuum. Und trotzdem existiert eben in Taiwan eine lebendige Demokratie. Ist das ein bisschen auch eine Bedrohung für China?
4: Ein bisschen schon natürlich, weil Taiwan ist eben ein sehr sichtbares Gegenmodell zu China. Das hat chinesische Sprache und Kultur, aber ein völlig anderes politisches System. Und China betont immer wieder das. Das ist die These, dass die sogenannten asiatischen Werte wie Harmonie, Hierarchie, Kollektivität sind unvereinbar mit einem System, unserem System, das demokratische, das auf Wettbewerb und individuelle Rechte basiert. Oder? Und in dem Sinn, dass Taiwan so existiert und hat sich können umwandeln von einer autoritären Regime, wo sie ja hatten, bis 1987 in einer Demokratie, tut Taiwan wirklich sehr eindrucksvoll das Argument von China widerlegen, oder? Und genau die Erfahrung von Taiwan zeigt, dass die kulturelle Prägung gar kein unüberwindbares Hindernis für die Entwicklung von der Demokratie sind.
3: China verhält ja überhaupt nicht eben die Absicht vor einer Wiedervereinigung, dass sie das sehr ernst meinen. Wie realistisch, habt ihr das Gefühl, ist es im Moment oder auch wie gefährlich?
4: Also, das ist eben schwierig zum einschätzen. Klar, ein Krieg wäre für China ein enormes Risiko. Oder? Erstens wäre überhaupt nicht garantiert, dass eine militärische Operation erfolgreich wäre. Und ein Krieg könnte sogar das sogenannte Rally Around the Flag Effekt, oder? Dass die taiwanesische Gesellschaft noch stärker gegen China sich mobilisiert. Und ich glaube, drittens, was auch enorm wichtig ist, sind die internationalen Schaden für China, gerade jetzt in einer Situation, wo China auch wirtschaftlich schon sehr abgeschwächt ist. Oder ich meine, China müsste ganz bestimmt mit Sanktionen, mit wirtschaftlicher Entkopplung und wahrscheinlich auch mit stärkeren militärischen Einbindung von den USA und ihre Verbündeten rechnen. Oder? Und noch dazu, auch wenn China Taiwan militärisch könnte besiegen, das bedeutet gar nicht oder noch lange nicht, dass es Taiwan nachher politisch erfolgreich könnte regieren. Ich meine, wenn Sie jetzt anschauen, die letzten Kriege, die wir erlebt haben und immer noch sehen, oder immer noch bestehen, ich meine, Ukraine, aber auch Iran, da haben wir ja zwei grosse Nationen, die gegenüber kleineren, schwächeren Nationen auftreten, aber wirklich nicht so erfolgreich sind. Schlussendlich, weil heutzutage die Methode von Krieg auch durch Drohnen und andere Abwehrsysteme sich verändert hat und es macht es viel schwieriger für den Aggressor.
3: Also eben, ihr vergleicht ja das häufig mit der Situation in der Ukraine und ihr habt eben auch das Gefühl, dass sich die Ukraine jetzt so lange hat können halten. Das schreckt China ein bisschen auch von einem solchen Krieg ab.
4: Ich meine, China studiert natürlich auch die Situation in der Ukraine ganz genau. Ich würde jetzt eher sagen, der Vergleich mit der Ukraine ist ja oft natürlich ziemlich logisch, weil man schaut eine Situation an, wo eine viel grössere Nation das Gefühl hat, die kleinere Nation hat gar keine politische Identität und sollte gehören zu der grösseren Nation, oder? Das ist im Sinne von Putin, aber auch von Xi Jinping. Aber die Situationen sind ja sehr unterschiedlich, oder? Erstens militärisch unterschiedlich. Es ist ja viel einfacher gewesen, die in der Ukraine einmarschieren. Taiwan ist viel schwieriger. Es ist eine Insel natürlich. Es ist auch abgeschottet. Es hat die Meeresenge dazwischen. Nur gewisse Monate pro Jahr kann man das überqueren. Aber ich muss sagen, wirtschaftlich würde der Taiwan-Konflikt viel grössere globale Auswirkungen haben, als was wir jetzt zum Beispiel im Fall von der Ukraine erleben. Ich meine, Taiwan ist einfach zentral für die globale Halbleiterproduktion, für die ganze Welt. Und wir wissen jetzt auch unterdessen, dass durch die Taiwan-Strasse laufen enorme Mengen vom Welthandel. Und ein Konflikt würde deshalb nicht nur China und Taiwan treffen, sondern wirklich die globale Industrie. Und das ist ein riesiges Problem jetzt auch für die Schweiz als Exportnation, als kleine Exportnation. Es gibt ja so Berechnungen, zum Beispiel die letzte von Bloomberg Economics, wo ja ein bisschen Daten angeschaut haben und haben berechnet, dass ein Krieg jetzt zwischen USA und China um Taiwan die globale Wirtschaftsleistung im ersten Jahr um fast 10% könnte drücken.
3: Also wenn ich euch jetzt zuhöre, habe ich das Gefühl, ihr sagt, im Moment ist es vielleicht sogar ein bisschen weniger realistisch, dass es so zu einem Konflikt oder zu einem militärischen Konflikt kommt. Auch wenn jetzt eben das Abrücken ein bisschen vor Politik von den USA gegenüber Taiwan ins Spiel kommt.
4: Also ich sage natürlich genau nicht, dass ein Angriff unmittelbar bevorsteht, aber gleichzeitig glaube ich, würde ich das auch für falsch halten, wenn wir jetzt einen militärischen Konflikt als unrealistisch würden abtun. Weil, wenn Sie jetzt schauen, was China jetzt gemacht hat in den letzten 5 Jahren, ist ziemlich klar, dass China tut sich vorbereiten für einen Konflikt. Das heisst noch lange nicht, sie werden es machen, aber sie werden die Fähigkeit ergattern, das können durchführen, oder? Zum Beispiel, ich gebe Ihnen jetzt ein paar Beispiele. Nicht nur hat China seine militärische Fähigkeit massiv ausgebaut und wirklich auch Szenarien wie Blockade oder andere Formen von, politische und wirtschaftliche Zwang ausübt, aber es geht viel weiter. Peking hat eine Widerstandsfähigkeit, also wirtschaftlich und gesellschaftlich, für einen Konflikt verstärkt. Zum Beispiel, es hat ja durch den Aufbau von strategischen Rohstoffen, Energiereserven, es hat ja probiert, gerade auf dem Fall von der Ukraine, wo sie studiert haben, Währungsreserven diversifizieren, aber auch sehr stark Gold gekauft oder sehr viel Gold gekauft. Und China hat ganz genau, wie gesagt, untersucht, was sind die Folgen von den Sanktionen gegenüber Russland, oder? Und wie könnte man die Sanktionen umgehen, aber auch die Abhängigkeit, die China hat vom westlichen Finanzsystem. Und ich glaube, sehr wichtig ist, genau jetzt am 1. Oktober treten ein neues Gesetz in Kraft. Das heisst, zur nationalen Verteidigungsmobilisierung. Und das heisst praktisch, dass im Krisenfall eine sehr schnelle Mobilisierung von Staat, Wirtschaft und Gesellschaft ermöglicht sind. Das alles bedeutet immer noch nicht, dass ein Krieg vor uns unmittelbar steht. Aber es zeigt, wie gesagt, dass China sich systematisch darauf vorbereitet.
3: Und eben, wenn man noch schaut, die USA ist jetzt punkto Waffen geschwächt durch den Iran-Krieg. Taiwan hat die Waffen noch nicht geliefert bekommen. Das ist natürlich auch militärisch wert, das wieder ein Punkt, der für einen Angriff sprechen würde.
4: Ja, also es ist natürlich schon so, das ist eine sehr

0: passieren?
1: Schauen Sie, ich glaube, das Jahr, wo wir schauen müssen, sehr oft wird man in den Medien diskutiert vom 2027, weil das haben ein paar Personen, die sehr wichtig sind, wie Barnes oder CIA-Direktor in Amerika erwähnt. Ich halte das für falsch, das wäre natürlich jetzt nächstes Jahr, weil erstens es gibt Parteikongresse in China und das Interesse von Xi Jinping, genau wie Trump jetzt bei der Midterm-Election, ist bei solchen Ereignissen, man will Ruhe im Land, oder? Ich glaube, das Problem, das wir haben, ist das Jahr 2028 auch nicht so weit weg. Und ich sage Ihnen auch, wieso. Es ist, erstens haben wir ja Wahl in Amerika und China weiss nicht ganz genau, beobachtet aber ganz genau, was wird passieren nach Trump. Und zweitens, noch wichtiger, glaube ich, ist die domestische Situation in Taiwan selber. Dort gibt es auch Wahlen in 2028, nationale Wahlen. Und wenn die DPP erneut gewinnt, die DPP ist die jetzige Partei, die an der Macht steht. Und das Problem mit dieser Partei ist, seit das von der Logik von Peking, ist, dass das eine Partei ist, die eigentlich steht für eine Unabhängigkeit von China und ist schon für die dritte Amtszeit jetzt an der Macht, seit dem Jahr 2016. Vorher, wo Sie erwähnt haben, die Panda, die geschenkt worden sind, ist eigentlich 8 Jahre von einer Administration, die sehr China-freundlich ist. Und nachher ist jetzt die jetzige Partei der Macht kommen und haben sie nie mehr verloren, oder? Natürlich haben sie die letzten Wahlen nicht so gut gewonnen, trotzdem mit einer Minderheit von der Wählerschaft, aber trotzdem haben sie gewonnen. Und ich gehe davon aus, dass in 2028 wahrscheinlich wieder diese Partei wird gewinnen. Wir haben auch gesehen, was in Hongkong natürlich passiert ist, mit dem Bruch vom Gesetz, das sie vorher gehabt, wo hätte sie Hongkong schützen sollen. Das hat einen grossen Eindruck auf die Taiwanesen gemacht, dass viele Angst haben, sich eben in irgendwelche Form von Diskussion über eine Wiedervereinigung mit Taiwan, mit China, Entschuldigung, eingehen. Und das Jahr, wenn das wirklich passiert, 2028, dass wieder die DPP an die Macht kommt, dann erwarte ich schon eine Verschärfung vom chinesischen Druck. Nicht unbedingt den Krieg, aber sicherlich eine deutliche Machtdemonstration.
0: Ihr hört das Tagesgespräch mit Simona Grano. Sie leitet den Forschungsbereich China-Taiwan-Beziehungen an der Universität Zürich. Ihr habt vorhin angesprochen, wie abhängig die USA von China auch sind, auch wegen der seltenen Erde, die sie für die Waffenproduktion brauchen. Und man hat ja auch das Gefühl gehabt, man will mit diesen Treffen, die jetzt zwischen Xi und Trump stattgefunden haben, Spannungen verhindern. Weitere Spannungen zum Beispiel auch, ihr habt es auch angesprochen, beim Handelsstreit. Der hat ja eigentlich die USA mit den Zoll angezettelt. Ist die Strategie, China mit Zoll unter Druck zu setzen, gescheitert?
1: Also ich würde es so formulieren, die Zölle haben das grundlegende Problem überhaupt nicht gelöst. Ich meine, sie haben sicher China Kosten verursacht, aber China verfügt seinerseits über Druckmittel, insbesondere bei eben kritischen Rohstoffen und seltenen Erden, die Amerikaner genau jetzt im Moment brauchen. Und China hat gezeigt, dass es bereit ist, die wirtschaftlichen Abhängigkeiten politisch einzusetzen. Und das Ergebnis ist deshalb nicht, dass eine Seite gewonnen hat, also Chinesen und Amerikaner verloren haben, sondern ich würde vielmehr sagen, es hat wirklich deutlich gezeigt, eine gegenseitige Verwundbarkeit. Beide Länder sind im Moment auch sehr fragil intern. Oder Trump, Midterm Elections, ganz viele Leute, die natürlich auch mit seiner Politik unzufrieden sind. Und das Gleiche gilt für China. Parteikongress in einem Jahr, aber auch natürlich eine wirtschaftliche, desolate Situation seit der Corona-Pandemie hat sich nie mehr erholt.
0: Und darum gibt es jetzt eine Art Burgfrieden, der jetzt ist verlängert worden bis Anfang des nächsten Jahres. Das ist ja aber eigentlich nicht so lang.
1: Nein, genau, das ist nur bis in Januar und das ist wichtig, weil es ist eine kurzfristige Planungssicherheit, die löst die Konflikte nicht. Aber ich glaube, es geht ja wirklich für beide Seiten jetzt im Moment Pause gewinnen, Zeit schaffen und die Konkurrenz ein bisschen zu kontrollieren und stabilisieren.
0: Und bei was geht es denn bei diesem Abkommen um KI, um die künstliche Intelligenz? Also der Donald Trump möchte ja jetzt auch, dass man Superintelligenz sagt statt KI. Wird sich die Sprachregelung durchsetzen?
1: Also da ist natürlich zu früh, das zu beantworten, ob jetzt Superintelligence oder KI. Aber ich glaube, es gibt jetzt eine Absichtserklärung. Ich würde das aber sehr vorsichtig beurteilen, oder? Ich meine, USA und China sind gleichzeitig Konkurrenten, und das bleiben sie auch. Aber genau in Bereichen wie eben KI oder auch Klimakooperation sind sie auch Kooperationspartner. Sie haben jetzt einen Dialog über sogenannte, wie er gesagt hat, Superintelligence eingerichtet und auch Kommunikationskanäle für KI-Zwischenfälle vereinbart. Aber das ist noch lange keine gemeinsame Regulierung der KI. Wir wissen ja noch nicht, was wirklich passiert.

0: Das ist auch abhängig, wie wird sich die Situation zwischen Amerika und China wirklich auch weiterentwickeln. Aber im Gegenteil, ich denke, was wir noch im Kopf halten, ist, dass beide Länder nach wie vor wollen, ihre technologischen Vorsprung sichern. Und gerade bei zum Beispiel jetzt leistungsfähigsten Chips, die man braucht für KI oder auch KI-Infrastruktur, bleibt der Wettbewerb, habe ich das Gefühl, viel wichtiger als die kleinen Kooperationsschritte, die wir gesehen haben.
1: Schauen wir zum Schluss noch auf den 1. Oktober, den ihr schon angesprochen habt. Das ist nämlich auch der Nationalfeiertag. Die sogenannte Goldene Woche fängt dann an. Unter welchem Vorzeichen steht jetzt der Nationalfeiertag in diesem Jahr?
0: Ich glaube, eben das Jahr gibt gewisse interessante Besonderheiten. Ich habe es vorher kurz erwähnt. Am 1. Oktober dieses Jahr tritt gleichzeitig zum Nationalfeiertag auch ein neues Gesetz zur nationalen Verteidigungsmobilisierung in Kraft. Und das hat meiner Meinung nach eine sehr starke symbolische Wirkung. Weil, wissen Sie, der Nationalfeiertag steht natürlich schon für die Stärke von China, für die Einheit von China, oder? Und genau die nationale Einheit umfasst in der politischen Erzählung von Peking natürlich auch Taiwan, wie wir vorher besprochen haben. Und zusammen mit den militärischen Aufrüstungen und auch den wirtschaftlichen Vorbereitungen zeigt das, dass China sich sehr systematisch auf einen möglichen Ernstfall vorbereitet. Und das wird sicherlich auch in dem Nationalviertag wieder erwähnt.
1: Aber es wird nicht nur die nationale Einheit propagiert, sondern auch das System, das Herrschaftssystem.
0: Ja, absolut. Schlussendlich geht es um die Macht und Monopol von Macht von der kommunistischen Partei China, wo unbedingt an die Macht bleiben.
1: Es wird aber häufig auch als Reisewoche, als Ferienwoche wahrgenommen. Wie politisch wird es denn bei der Bevölkerung aufgenommen, jetzt der Nationalfeiertag?
0: Das kommt ein bisschen darauf an, über welche Schichten der Bevölkerung wir jetzt reden. Gibt es natürlich in China viele Leute, die sehr nationalistisch orientiert sind. Aber die meisten Leute sind ja mehr interessiert, dass sie jetzt eine Woche Ferien haben. Und normalerweise, traditionell, ist diese Woche Ferien genau deshalb bestimmt, damit die Leute können sich ein bisschen eine Pause von der Arbeit nehmen und zum Teil auch die Wanderarbeiten, wo wirklich Millionen von denen sind, die in den grossen Städten leben, endlich einmal wieder zurück zu den Provinzen gehen können, ihre Verwandten, ihre Kinder, die zum Teil hintergelassen worden sind, wieder besuchen.
1: Simona Grano, jetzt ja schon neue Treffen zwischen Washington und Peking angesagt. Was erwartet ihr jetzt dort? Mehr noch konkrete Abkommen oder wird es einfach auf dieser Symbolpolitik weitergehen?
0: Ich glaube, anhand von den Ereignissen, die ich schon erwähnt habe, dass zum Beispiel in China in einem Jahr Parteikongress wird und Xi Jinping wird wahrscheinlich, also sehr, sehr wahrscheinlich, ich würde sagen 99% an der Macht bleiben und braucht eine gewisse Stabilität. Aber auch anhand von der Situation in Amerika erwarte ich eigentlich eher, dass wir werden keine Durchbrüche sehen, auch im nächsten Meeting, sondern eher Stabilisierung, wie wir es jetzt gesehen haben. Weil die bestehenden Differenzen, vor allem jetzt Taiwan, ein sehr wichtiger Punkt, die haben meiner Meinung nach keine Lösung. Vor allem, wissen Sie, wir reden immer, das möchte ich auch gerne erwähnen, über Taiwan als Pfand in der Hand der Grossmächte. Aber die Taiwanesen haben natürlich auch ihre eigene Position und Sicht. Man kann nicht am Tisch entscheiden für sie. Und von dem her, da sehe ich gar keine Lösung in Sicht.
1: Wie habt ihr das Gefühl, dass es weitergeht? Ihr habt es zwar jetzt schon gesagt, mit 2028, dass es dort so zu einer Zäsur könnte kommen, aber ihr habt jetzt auch angesprochen, dass ja Taiwanesinnen und Taiwanesen eigene Positionen haben. Werden sie die in dieser ganzen Gemengelage irgendwo einbringen können?
0: Ja, schlussendlich ist Taiwan eine Demokratie und wählt natürlich selber, wer sie muss repräsentieren, oder? Im Land. Und das ist natürlich das grosse Problem, das China hat. Und vor allem, wenn sie jetzt bei den jüngeren Leuten in Taiwan, die politische Identität oder die nationale Identität anschauen, dann werden sie merken, dass über 80% der jungen Leute sich nur als Taiwanesen identifizieren. Und das ist eben das grosse Problem, das China hat. Weil China hat einmal immer den Traum gehabt, mit der Zeit wenn wir einfach warten und durch die ökonomische Integration, die sie eben zwischen 2008 und 2016 sehr gut gelaufen ist, werden wir einmal nicht einmal müssen einen Kampf machen, sondern Taiwan wird zu uns gehören. Und jetzt realisiert China genau das, dass die Zeit nicht mehr auf ihrer Seite ist, sondern Taiwan rückt mehr und mehr weiter weg. Und wie sich das wird entwickeln, glaube ich, hängt wirklich ein bisschen darauf an, auch von der internen Situation in Taiwan, wer wird an der Macht kommen in 28, aber auch was passiert intern auf der domestischen Ebene in China und Amerika.
1: Simona Grano, merci vielmals für das Gespräch.
0: Danke vielmals für die Einladung.
2: Das war das Tagesgespräch vom Montag. Weiter geht es gleich mit den aktuellen Meldungen.

0: Die Nachrichten von SRF um 4 mit Karin Britsch und diesen Themen. Das Verhältnis zwischen der Schweiz und der EU, die große Debatte im Ständerat zu den bilateralen drei, hat begonnen. Der Krieg in der Ukraine. Die EU kritisiert Russland. Es habe kein echtes Interesse an einer Friedenslösung. Und das Wetter. Es ist heute und morgen recht sonnig bei 24 bis 29 Grad. Seit knapp zwei Stunden wird über eines der aktuell wohl wichtigsten politischen Geschäfte der Schweiz im Ständerat debattiert. Über das neue Vertragspaket mit der EU, über die sogenannten bilateralen drei. Das umfangreiche Vertragspaket war zuvor während Monaten öffentlich diskutiert und in den Parlamentskommissionen vorberaten worden. Aus dem Bundeshaus Manuel Risi.
1: Wie sollen die Beziehungen der Schweiz mit der EU künftig ausgestaltet werden? Über diese Frage debattiert der Ständerat seit dem frühen Nachmittag. Viele Abkommen zwischen der Schweiz und der EU sind in die Jahre gekommen. Der Bundesrat will sie darum aufdatieren. Zudem soll künftig die sogenannte dynamische Rechtsübernahme gelten. Das heißt, die Schweiz übernimmt in bestimmten Abkommen automatisch Änderungen, etwa bei der Personenfreizügigkeit oder in der Landwirtschaft. Dafür kann die Schweiz bei anfallenden Änderungen mitreden. Sind sich die Schweiz und die EU bei der Auslegung der Verträge uneinig, soll künftig ein Schiedsgericht entscheiden. Dieser und weitere Punkte sind umstritten. Insgesamt schlägt der Bundesrat für die Umsetzung der bilateralen drei 36 Gesetzesänderungen und drei neue Gesetze vor. Entsprechend viel Zeit nehmen sich die Ständerätinnen und Ständeräte. An drei Tagen haben sie das Vertragspaket traktandiert. Unterstützt wird dieses dabei von SP, Grünen und GLP. Auch Mitte und FDP sind mehrheitlich dafür. Vereinzelte Ratsmitglieder lehnen das neue EU-Vertragspaket jedoch ab. Geeint dagegen stellt sich die SVP. Am Ende wird jedoch das Stimmvolk entscheiden. Im Parlament gibt es dabei die Frage zu reden, ob bei einer Abstimmung das Volksmehr ausreichen soll oder ob zusätzlich auch die Mehrheit der Kantone zustimmen muss.
0: Manuel Risi. Zum Start der dritten Sessionswoche im Bundeshaus hat der Nationalrat ein neues Mitglied in seine Reihen aufgenommen. Die Tessiner SVP-Politikerin Roberta Soldati wurde als Nationalrätin vereidigt. Die 57-jährige Soldati ist Rechtsanwältin und Vizepräsidentin der Tessiner SVP. Sie folgt auf Piero Marchesi, der Mitglied der Tessiner Kantonsregierung wird. Die 13. AV-Rente soll mit Hilfe der Mehrwertsteuer finanziert werden. Das Parlament will sie dafür um 0,4 Prozentpunkte erhöhen auf 8,5%. Ob die Mehrwertsteuer tatsächlich erhöht wird, darüber entscheiden die Schweizer Stimmenden Ende November. Gegen eine Erhöhung der Mehrwertsteuer ist die FDP. Sie hat heute ihre Nein-Kampagne lanciert und sagt, eine höhere Mehrwertsteuer führe dazu, dass die Kaufkraft sinke. Dies sei schädlich für die Wirtschaft. Außerdem würde die Erhöhung der Mehrwertsteuer ohnehin nicht ausreichen, um die 13. AV-Rente zu finanzieren. Zwei italienische Mineralölkonzerne reagieren auf die hohen Benzinpreise. Eni und IP deckeln ihre Preise. Wer bei Eni tankt, zahlt pro Liter Benzin maximal 1,99 €. Das teilte der Konzern mit. Zunächst sollen diese Höchstwerte für 30 Tage gelten. Der Preisdeckel wurde nach Gesprächen zwischen der Regierung Meloni und den Energiekonzernen möglich. Der italienische Staat besitzt etwa ein Drittel der Aktien von Eni. Und die Regierung Meloni ist unter Druck, da die hohen Treibstoffpreise in Italien zu Protesten und angedrohten Streiks von Kamioneuren und Taxifahrern geführt haben. Die EU wirft Russland mangelndes Interesse an einer Friedenslösung in der Ukraine vor. Die EU-Außenbeauftragte Kaja Kallas begründet das mit Aussagen des russischen Außenministers Sergei Lavrov. Dies nach einem Treffen mit seinem deutschen Amtskollegen Johann Wadephul. Lavrov hatte das Gespräch am Rand der UNO-Vollversammlung als wenig ergiebig bezeichnet. Er habe dabei nichts Neues erfahren. Hätte man Interesse an Frieden, würde man seinen Gesprächspartner nicht so behandeln, sagte die Außenbeauftragte Kaja Kallas.
2: I mean, these talks show that Russia really is not interested in peace at all. Otherwise, you don't treat your negotiation partner or the partner of meetings this way.
0: Gleichzeitig berät die EU über einen neuen Notfallmechanismus gegen sogenannte hybride Angriffe wie Cyberattacken oder Sabotageakte. Diese wurden zuletzt mehrfach Russland zugeschrieben. Nach Angaben von Kallas sollen die ersten Gespräche dazu fortgesetzt werden. Die Starship-Rakete des Raumfahrtunternehmens SpaceX von Tech-Milliardär Elon Musk hat erstmals die Erdumlaufbahn erreicht. Die große Rakete war am Weltraumbahnhof in Texas gestartet. Kurzfristig gab es noch Probleme, da eines der Triebwerke ausgefallen war. Vorgesehen ist, dass die Rakete in einem 10-Stunden-Flug 6-mal die Erde umrundet. Schließlich soll Starship im Pazifik bei Chile landen. Im Rahmen dieser Mission sollen erstmals Starlink-Satelliten ausgesetzt werden. Diese sollen anschließend ihre Antennen ausklappen, Solarpanels entfalten und dann Verbindungen zur Erde und anderen Starlink-Satelliten herstellen. Wir sind bei den Börsendaten. Die wurden mitgeteilt von SIX. Der Swiss Market Index liegt im Moment bei 13.981 Punkten plus 0,3%. Der Dow Jones Index in New York fällt um 0,5%. Der Euro wird zu 94,53 gehandelt und der Dollar zu 83,20. Soweit die Meldungen. Das Wetter heute bleibt es meist sonnig, auch morgen ist es recht sonnig, auch wenn besonders im Westen zeitweise hohe Wolkenfelder vorüberziehen. Es ist an beiden Tagen außergewöhnlich warm, mit 24 bis 29 Grad. Das waren Nachrichten von Radio SRF, verantwortlich Mario Storni.
3: Durch mehr als 1000 Seiten müssen sie sich kämpfen. Die Ständerätinnen und Ständeräte beraten in der Monsterdebatte über die EU-Verträge. Und unser Bundeshausredaktor gibt gleich die Übersicht, worum es genau geht. Und dann schauen wir nach Spanien, wo es seit Tagen Proteste gibt. Auslöser war die Zwangsräumung bei einer 87-Jährigen. Nun wehren sich die Mieterinnen und Mieter nicht zum ersten Mal. Das und mehr in der nächsten halben Stunde bei uns. Im Studio ist Dominik Rolli. Es ist die politische Debatte des Jahres. Die Rede ist auch von einer Monsterdebatte. Heute ging im Ständerat die Diskussion um das Vertragspaket Schweiz-EU los. Der Bundesrat spricht auch von den bilateralen drei. Radka Laubacher hat Bundeshausredaktor Philipp Burkhardt gefragt, 3 Tage sind für die Debatte angesetzt. Warum dauert das so lange?
4: Ja, das Vertragspaket mit der EU ist das wohl umfangreichste Geschäft, welches das Parlament je beraten hat. Allein die Botschaft des Bundesrates, in der er den Inhalt erläutert, umfasst mehr als 1000 Seiten. Zum Vergleich, bei den ersten beiden Vertragspaketen mit der EU, den bilateralen 1 und 2, waren die Botschaften etwa 300 Seiten dick. Fast 40 Bundesgesetze müssen angepasst werden. Bei der Hälfte davon geht es um wesentliche Änderungen, wie der Bundesrat feststellt. Und dazu kommen auch noch 3 Gesetze, die völlig neu sind.
5: Geht es denn inhaltlich tatsächlich um so viel?
4: Ja, für den Bundesrat und die Befürworter ist das Vertragspaket unbedingt nötig, um den bilateralen Weg mit der EU, unserem wichtigsten Handelspartner, abzusichern und auszubauen. Die Gegner sehen im Vertragspaket einen allzu starken Eingriff in die politischen Abläufe der Schweiz. Unser Land werde damit zu stark an die EU angebunden, sagen sie. Fakt ist, dass das Vertragspaket für einen wesentlichen Teil der Beziehungen mit der EU völlig neue Spielregeln bringen würde. Die Schweiz müsste EU-Recht künftig grundsätzlich übernehmen. Das Schweizer Stimmvolk dürfte zwar zu einzelnen Anpassungen weiterhin Nein sagen, die EU hätte da aber die Erlaubnis, jedes Mal eine sogenannte Ausgleichsmaßnahme gegen die Schweiz zu verhängen. Welche Maßnahme das wäre, das würde das Schweizer Stimmvolk zum Zeitpunkt der Abstimmung nicht wissen. Das wäre also schon eine sehr gewichtige Änderung für das Funktionieren der direkten Demokratie in der Schweiz.
5: Kann das Parlament denn an diesem Vertragswerk überhaupt noch etwas ändern?
4: Grundsätzlich kann das Parlament alles ändern, wenn die Änderung allerdings die Abmachungen betrifft, die der Bundesrat mit der EU getroffen hat, dann hat das Konsequenzen. Die EU könnte dann nach der Genehmigung des Vertragspakets feststellen, dass ein Verstoß gegen die Abkommen vorliege und subito eine solche Ausgleichsmaßnahme gegen die Schweiz verlangen. Davon hat sich die Wirtschaftskommission des Ständerats allerdings nicht beeindrucken lassen. Eine knappe Mehrheit der Kommission beantragt dem Ständerat bei den Maßnahmen zum Schutz der Schweizer Löhne in einem wesentlichen Punkt vom Verhandlungsergebnis abzuweichen.
5: Und was ist denn der größte Knackpunkt?
4: Am meisten zu reden geben wird die Frage, ob es bei der Abstimmung über das Vertragspaket nur die Zustimmung des Volks braucht, damit das Paket durchkommt, oder ob dafür auch noch eine Mehrheit der Kantone nötig ist, das sogenannte Ständemehr. Der Bundesrat stellt sich auf den Standpunkt, dass es gar nicht zulässig sei, ein solches Ständemehr zu verlangen. Diese Auslegung ist aber bei Rechtsgelehrten heftig umstritten. Im Ständerat beantragt die Staatspolitische Kommission für das Vertragspaket auch das Ständemehr vorzuschreiben, womit die Hürden in einer Abstimmung höher würden. Und diese Position hat tatsächlich Chancen, im Ständerat eine Mehrheit zu finden.
5: Wie geht es dann weiter? Wann ist das Volk an der Reihe?
4: Auch das ist eine sehr delikate Frage und das hat viel mit Taktik zu tun. Die Befürworter des Pakets möchten unbedingt erreichen, dass über die wesentlichen Teile noch vor den Parlamentswahlen im Herbst des nächsten Jahres abgestimmt werden kann. Nun muss aber der Bundesrat laut Gesetz 4 Monate im Voraus festlegen, über welche Vorlagen an einem Abstimmungssonntag befunden wird. Das engt den Spielraum stark ein. Nach dem Ständerat muss ja dann auch noch der Nationalrat das Paket beraten. Das ist frühestens in der Wintersession möglich. Dann müsste spätestens im Januar der Bundesrat den Abstimmungstermin festlegen, damit es für eine Abstimmung am 6. Juni 2027 reicht. Das ist nämlich der letzte mögliche Termin vor den Wahlen. Für die Gegner der Vorlage ist das alles überstürzt, so sei ja gar keine seriöse Auseinandersetzung mit dem Inhalt mehr möglich, argumentieren sie. Sie möchten sich mehr Zeit nehmen, das Paket erst im nächsten Jahr zu Ende beraten. Das hätte dann aber zur Folge, dass die Volksabstimmung frühestens 2028 stattfinden könnte und das wäre dann nach den Wahlen.
6: Das sagt Bundeshausredaktor Philipp Burkhardt zu den Verträgen Schweiz-EU. 12:45. Die Bilder haben in Spanien viel Empörung ausgelöst. Letzte Woche wurde eine 87-jährige Frau gegen ihren Willen aus der Wohnung gebracht, in der sie jahrzehntelang gelebt hatte. Die Wohnung wurde zwangsgeräumt. Und darum sind in Madrid in den letzten Tagen Zehntausende auf die Straße gegangen. Sie protestieren gegen die Wohnungsnot, gegen steigende Mieten und Profitmaximierung. Frage nun an Auslandredaktor Beat Vogt. War diese Zwangsräumung bei dieser älteren Frau, war das ein krasser Einzelfall oder kommt sowas öfter vor in Spanien?
7: Ja, man muss eigentlich sagen, beides stimmt. Auf der einen Seite ist es klar, dieser Fall von Mari Carmen Abascal ist sehr speziell. Diese 87-jährige Frau, die da im Rollstuhl herausgeschmissen wurde, die 71 Jahre in einer Wohnung gelebt hatte. Und auf der anderen Seite auch dieser Immobilienfonds, der dieses Gebäude aufgekauft hat und die Miete extrem erhöhen wollte, von 500 Euro, die sie zahlte, auf über 2500 zuerst, also über verfünffacht und dann sozusagen als Kompromiss auf 1650 Euro zurückging, was für diese Frau unmöglich war. Sie hat eine Rente von weniger Geld, von 1450 Euro. Und diese Zutaten, das ist klar, das war ein Bild, das sich bestens dafür eignete, dass ein Aufschrei durch die Öffentlichkeit ging. Andererseits muss man sagen, solche Räumungen sind in Spanien an der Tagesordnung seit Jahren. Es gibt auch organisierte Widerstandsgruppen, die sich wehren, die auch jeweils vor Ort gehen mit lautstarken Protesten, versuchen Räumungen zu verhindern, wie das auch bei Mari Carmen Abascal der Fall war. In diesem Sinne ist diese Rentnerin alles andere als ein Einzelfall und das war auch auf Plakaten zu lesen bei den Protesten. Da ist dieser Slogan, wir sind alle Mari Carmen. Man kann also sagen, dieser besonders krasse Fall brachte nun einfach das Fass zum Überlaufen.
6: Und jetzt eben gehen die Menschen wieder auf die Straße. Seit dem Wochenende zelten einige sogar auf einem Platz im Stadtzentrum in Madrid. Was fordern sie konkret?
7: Es ist in erster Linie ein allgemeiner Protest gegen zu hohe Mieten. Gerade Madrid ist da besonders stark betroffen. Laut Studien sind die Mieten in den letzten Jahren 4-mal stärker gestiegen als die Löhne. Die Menschen fordern deshalb grundsätzlich zahlbare Wohnungen und mehr Mieterinnen- und Mieterschutz gegen Räumungen. Im Visier der Protestierenden sind besonders große Immobilienfonds, sogenannte Geierfonds, denen vorgeworfen wird, ihre Immobilien nur zu Spekulationszwecken erworben zu haben.
6: Aber Sie haben es gesagt, es kommt schon seit Jahren immer wieder zu Protesten. Warum hat man es bisher nicht geschafft, die Probleme auf dem Wohnungsmarkt in den Griff zu kriegen?
7: Ja, das hat natürlich mehrere Gründe. Grundsätzlich kennt Spanien keinen ausgeprägten Mieterinnen- und Mieterschutz, was auch damit zu tun hat, dass Spanien traditionell ein Land von Hausbesitzenden ist. Mieten stand lange gar nicht im Vordergrund der Politik. Dann gibt es aber auch wirtschaftliche Gründe. Spanien ist wirtschaftlich im Aufschwung. Das macht die Städte besonders sehr attraktiv für Zuzügerinnen und Zuzüger, auch für Zuwanderung. Aus Südamerika beispielsweise sind in den letzten Jahren Zehntausende nach Madrid gekommen. Und das gibt natürlich Druck auf den Wohnungsmarkt. Kommt noch der Tourismus dazu, der den Druck ebenfalls erhöht. Der Tourismus boomt nach wie vor in Spanien mit den bekannten Folgen. Viele Wohnungen werden in Ferienwohnungen à la Airbnb umgewandelt. Und dieser großen Nachfrage hinkt der Bau von neuen Wohnungen stark hinterher.
6: Also zu wenige Wohnungen und ein schwacher Mieterschutz. Ist das vor allem in Madrid ein Problem oder landesweit?
7: Das Thema ist omnipräsent in Spanien. Aber klar, am stärksten betroffen sind die großen Städte und die touristischen Gebiete. Man hat ja in den letzten Jahren auch immer wieder von den Protesten gegen Overtourism gehört. Und diese hatten auch immer damit zu tun, dass sich die Menschen von den Touristinnen und Touristen aus ihren angestammten Wohngegenden verdrängt sehen.
6: Doch muss man ja sagen, Spanien hat eine linke Regierung. Da würde man eigentlich erwarten, dass soziale Themen wie ein günstiger Wohnraum für alle weit oben auf der Agenda stehen. Warum gelingt es der Regierung nicht, mehr Gegensteuer zu geben?
7: Das ist eine komplexe politische Angelegenheit. Die linken Ideen scheitern an der verzwickten Realpolitik, an den schwierigen Mehrheitsverhältnissen im Land. Ich kann dazu ein Beispiel machen. Während der Corona-Zeit hat die Regierung ein Moratorium für Zwangsräumungen in Härtefällen eingeführt. Dieses wurde nun dieses Jahr vom Parlament nicht mehr verlängert. Die bürgerlichen Parteien wandten sich dagegen. Und nun ist es eben so, dass die Regierung zwar links ist, für Mehrheiten im Parlament ist sie aber auf Unterstützung nicht nur von Linken, sondern auch von separatistischen Parteien angewiesen. Und die katalanische Partei Junts etwa ist bürgerlich ausgerichtet und stimmte in diesem Fall mit der Opposition. Mit den aktuellen Protesten und dem Fall von Mari Carmen Abascal ist der Druck nun allerdings wieder gestiegen. Und Junts hat sich jetzt zumindest dazu bereit erklärt, mit der linken Regierung über gewisse Maßnahmen zu verhandeln, was sie sonst eigentlich nicht mehr tun. Morgen wird die Regierung einen neuen Gesetzesvorschlag präsentieren, voraussichtlich. Der wird dann ins Parlament gehen. Ausgang offen. Das Thema wird auf jeden Fall eines der wichtigsten in der spanischen Politik bleiben.
6: Informationen von Auslandredaktor Beat Vogt.

0: Am Rande der UNO-Generalversammlung in New York gab es in den vergangenen Tagen Verhandlungen über eine Wiedereröffnung der Straße von Hormuz. Ein Angebot der iranischen Regierung lehnte US-Präsident Donald Trump ab. Die Verhandlungen sollen aber fortgesetzt werden. Aus New York berichtet Martin Ganselmeier von der ARD.
1: Innerhalb von 7 Tagen könne die Straße von Hormuz wieder für den Schiffsverkehr geöffnet sein, hatte Irans Außenminister Abbas Araghchi den USA angeboten. Zuvor müsse die US-Regierung jedoch bestimmte Anforderungen erfüllen. Diese lehnte US-Präsident Trump am Wochenende als nicht annehmbar ab. Nach Informationen von US-Medien verlangt die iranische Regierung unter anderem ein Ende der amerikanischen Seeblockade gegen iranische Schiffe, die Freigabe eingefrorener iranischer Vermögenswerte sowie die Aufhebung der Sanktionen gegen iranisches Öl. Der amerikanische Botschafter bei den Vereinten Nationen, Mike Waltz, bezeichnete diese Forderungen im Fernsehsender NBC als ziemlich zynisch. Teheran wisse, dass dies für die USA inakzeptabel sei. Iran verlange alles im Voraus. Irans Außenminister Araghchi sagte ebenfalls im Sender NBC, sein Land sei auf einen erneuten Krieg vorbereitet. Gleichzeitig stehe man für weitere Verhandlungen bereit. US-Präsident Trump äußerte in einem Telefoninterview die Erwartung, dass die indirekten Gespräche mit Iran in dieser Woche fortgesetzt werden. Sie sollen über Vermittler aus Katar geführt werden.
0: Martin Ganselmeier von der ARD hat berichtet. Eine neue Woche hat begonnen. Beim Wetter ist aber noch immer alles beim Alten. Jörg Ackermann von SRF Meteo, es ist weiterhin schön und warm.
2: Genau, es ist nicht mehr so wolkenlos, wie es am Wochenende war. Besonders im Westen und entlang des Juras haben sich die Wolkenfelder am Nachmittag verdichtet und trüben oder verdecken teilweise den Sonnenschein. Diese teils dichteren Wolkenfelder ziehen heute Abend noch Richtung Berner Alpen in die Regionen Basel und Aargau, wo es zum Teil auch ein bisschen getrübten Sonnenschein gibt. Sonst bleibt es heute Abend, also in Zentralostschweiz, vielen Teilen von Graubünden und im Süden, meistens sonnig und in der Nacht meistens sternenklar. Darum kühlt es wieder gut ab. Die Temperaturen sinken bis morgen früh auf frische 12 bis 9 Grad.
0: Gestern wurde in Basel ja sogar die Hitzemarke geknackt. Dort war es mehr als 30 Grad. Wie außergewöhnlich ist das Ende September?
2: Ja, extrem außergewöhnlich, weil es noch nie so spät im Jahr die Hitzemarke von 30 Grad auf der Alpennordseite geknackt wurde. Ein bedenklicher Rekord finden wir auch bei der Anzahl an Hitzetagen. Während es in einem durchschnittlichen Jahr in Basel für knapp 15 Hitzetage reicht, gab es in diesem Jahr mit gestern bereits 62 Tage mit 30 und mehr, als ein deutliches Plus. Was haben wir auch deutlich bemerkt? Es war auch heute wieder außergewöhnlich warm für die Jahreszeit und diese Sommerwärme geht noch bis Ende September, also bis Mittwoch weiter. Dazu ist es morgen im Osten und im Süden wiederum meist sonnig mit nur dünnen Schleierwolken. Sonst scheint morgen trotz Wolkenfeldern noch oft die Sonne.
0: Also morgen nochmals mehrheitlich sonnig und warm. Wie geht es danach weiter?
2: Ja, Mittwoch sind dann die Wolkenfelder nochmals etwas zahlreicher als morgen im Osten. Da bleibt es aber weiterhin ziemlich sonnig, weil der Föhn noch etwas dagegen wirkt. Sonst decken die Wolken am Mittwoch die Sonne immer mal wieder ab. Und diese Wolken kommen von einer Front. Und diese Front kommt dann im neuen Monat, also im Oktober, am 1. Oktober, am Donnerstag rein und bringt einen Wetterwechsel. Diese Wolken, die sich dann aus Westen im Laufe des Donnerstags verdichten, bringen sogar stellenweise Regen. Wahrscheinlich wird es aber nicht verbreitet nass. Und danach geht es vom Freitag bis mit Wochenende zeitweise sonnig weiter. Nass wird es dann vor allem in den Bergen.
0: Das die Wetteraussichten von Jörg Ackermann von SRF Meteo. Vielen Dank.
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0: Das war überdeutlich. Die Schweiz hat mit 70,2% Nein gesagt zur Neutralitätsinitiative von Christoph Blocher. Eine Umfrage von Tamedia zeigt, dass selbst jede dritte SVP-Wählerin, jeder dritte SVP-Wähler Nein gestimmt hat. Der 85-Jährige hatte rund 4 Millionen Franken aus seinem Privatvermögen in den Abstimmungskampf investiert. Die Kosten für die Kampagne sind dann auch noch Thema um kurz nach 16:30. Es wird wohl der letzte große politische Kampf von Blocher gewesen sein. Thomas Meissen ist Professor für Geschichte. Er setzt sich intensiv mit der jüngeren Geschichte der Schweiz auseinander und hat Christoph Blocher immer wieder öffentlich kritisiert. Rina Telli hat ihn gefragt, wie er die klare Niederlage Blochers deutet.
8: Die Niederlage ist ja zugleich ein eindeutiger Sieg des Bundesrats, der seine bisherige Politik fortführen kann. Und genau das wollte ja Christoph Blocher verhindern. Aus politischen und aus ökonomischen Gründen sollte die Sanktionspolitik des Bundes fallen, die ja im Anschluss an die EU erfolgt ist. Nach dieser klaren Niederlage muss er akzeptieren, dass die Schweizer Bevölkerung im Verhältnis zur Ukraine, zu Russland und generell zu Sanktionen dem Bundesrat folgt. Und das ist konträr zu dem, was er eigentlich beabsichtigt hatte.
9: Christoph Blocher hat die Neutralitätsinitiative sehr deutlich verloren. Über 70% haben Nein gesagt. Und es ist auch seine dritte Abstimmung in Folge, die er verliert, für die er sich persönlich auch sehr stark eingesetzt hat. Hat er denn das Gespür für die Schweiz verloren mit solchen Abstimmungen?
8: Das ist ihm völlig egal. Er macht die Sachen nicht, weil er findet, die Schweizer und die Schweizerinnen folgen ihm, sondern weil er denkt, die Schweizer und Schweizerinnen sollen ihm folgen. Und dafür kämpft er halt eben auch. Also er ist nicht ein Politiker, der sich überlegt, wie stehen jetzt die Umfragen und dann hänge ich meine Fahne in den Wind, sondern was ist für mich wichtig, was ist für mich richtig, was ist auch für mich ökonomisch interessant. Also das ist nicht eine idealistische Politik, aber es ist eine, die ihre Frage, sozusagen Gespür für die Schweiz, ist da nicht zentral. Das Gespür wird dann deutlich spürbar, wenn es darum geht, ein Anliegen umzusetzen. Und insofern die Abstimmungsplakate «Kein Krieg» waren der Versuch, hier das Gespür zu mobilisieren. Denn wer will schon Krieg? Aber diese Argumentation ist durchschaut worden.
9: Wie groß schätzen Sie denn heute noch Christoph Blochers politischen Einfluss ein?
8: Ich glaube, dass es in der SVP in dem Moment nichts geht, wenn Blocher deutlich sagt, nein, das will ich nicht. Also er hat in gewisser Hinsicht eine parteiinterne Vetomacht, weil er einfach da auch, das wissen alle, die Partei ist so groß geworden dank ihm in jeder Hinsicht. Und da gibt es auch eine Verpflichtung auf denjenigen, der aus einer kleinen Mittepartei die größte Partei, Bundesratspartei der Schweiz gemacht hat. Das ist das eine. Andererseits ist er ja auch aus dem Target-Geschäft draußen. Also ist ja nicht derjenige, der jetzt zu jeder Vorlage und zu jedem Parlamentsgeschäft sich äußert, was andere tun müssen. Das ist dann das Geschäft von Fraktionspräsidenten und Angehörigen, Parteipräsidenten und so weiter. Da kann er sich zurückhalten. Also es würde nichts gehen, Wichtiges gegen ihn, aber es braucht ihn für sehr viele Fragen auch nicht mehr in der SVP. Und ich glaube, das ist für ihn gut, er ist ja auch nicht mehr der Jüngste. Und das ist für die Partei auch gut, weil die ja zeigen müssen, dass sie auch ohne Christoph Blocher weiterhin können. Denn auch er wird, wie wir alle, eines Tages nicht mehr da sein.
9: Seine Tochter Magdalena Matula Blocher, könnte sie ihren Vater politisch beerben und quasi in seine Fußstapfen treten?
8: Naja, das hat sie ja schon. Also die Frage ist nicht, ob sie könnte, sondern wie weit das geht. Er war Bundesrat. Kurz wird man eine Bundesrätin Matula Blocher erleben, das muss das Parlament entscheiden. Die SVP ist stark auf sie ausgerichtet. Sie hat auch den unternehmerischen Flügel in der SVP hinter sich, ist in einem Bergkanton tätig, wo auch die Landwirtschaft eine wesentliche Rolle spielt. Also sie hat schon ein Profil, wo man sagen kann, mit ihren politischen Qualitäten und auch mit ihren ja manchmal sehr unangenehmen Formen im Austeilen, da ist sie durchaus dem Vater sehr ähnlich. Und das schätzen ganz offensichtlich viele Leute, die die SVP wählen. Und innerhalb der SVP ist es ja wie in allen Parteien auch so, dass man dankbar ist um Leute, die medial sichtbar sind und auch Führungsqualitäten aufweisen. Das kann man ihr bestimmt nicht absprechen.
9: Zum Schluss, Herr Meissen, hat die Ära Blocher eine Zukunft nach Christoph Blocher?
8: Es gibt Leute, die prägen in ihrer Regierungszeit ihr Land und auch die Politik neu und prägen die um in eine Richtung, die dann nachhaltig weiterwirkt. Das würde ich sagen, ist Christoph Blocher für die Schweiz gelungen. Die Ära Blocher wird es also auch geben nach einem Christoph Blocher, weil sie nicht von ihm abhängt, sondern von den strukturellen Veränderungen, die er auf den Weg gebracht hat. Kein EWR-Beitritt, erst recht kein EU-Beitritt. Die SVP als stärkste Macht, die er am rechten Flügel auch die anderen Parteien ausgesogen hat. Eine Ausdehnung der rechten nationalkonservativen Partei von einer reformierten Basis auf die katholische Innerschweiz, von einer deutsch-schweizerischen Basis auf die französischsprachige Westschweiz und nicht zuletzt auf das Tessin. Er hat also eine nationale Partei zu Rechten etabliert. Die wird mit ihm nicht sterben, sondern die wird weiterhin existieren. Und insofern ist das Erbe der Ära Blocher sicher auf 2-3 Jahrzehnte auch ohne ihn gewährleistet.
0: Soweit Thomas Meissen, Professor für Geschichte an der Universität Heidelberg. Hat Christoph Blocher das Gespür für politische Themen verloren? 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Und hier gibt's als nächstes das News-Update mit Karin Britsch und danach sprechen wir nochmals über die Neutralitätsinitiative und fragen, nützt so viel Geld wirklich gar nichts im Abstimmungskampf? 16:30 in wenigen Augenblicken.

0: Der Ständerat debattiert seit heute Nachmittag und noch bis am Mittwoch über das neue Vertragspaket mit der EU, über die bilateralen drei. Das umfangreiche Vertragspaket war zuvor während Monaten öffentlich diskutiert und in den Parlamentskommissionen vorberaten worden. Zwei italienische Mineralölkonzerne reagieren auf die hohen Benzinpreise. Eni und IP deckeln ihre Preise. Wer bei Eni tankt, zahlt pro Liter Benzin maximal 1,99 Euro. Zunächst gilt dies für 30 Tage. Der Preisdeckel wurde nach Gesprächen zwischen der Regierung Meloni und den Energiekonzernen möglich. Die Starship-Rakete des Raumfahrtunternehmens SpaceX von Elon Musk hat erstmals die Erdumlaufbahn erreicht. Sie war am Weltraumbahnhof in Texas gestartet. Vorgesehen ist, dass die Rakete in einem 10-Stunden-Flug 6-mal die Erde umrundet.
1: 6 Millionen Franken für 70% Nein. Die Initianten der Neutralitätsinitiative hatten viel Geld zur Verfügung, genützt hat das aber offenbar nicht viel. Warum nicht, fragen wir gleich den Politikwissenschaftler. Und Trumps Kampf gegen alles, was mit Klimaschutz zu tun hat, geht in die nächste Runde. Jetzt will er Umweltstandards bei Autos aufweichen. Durch diesen Montagnachmittag begleitet sie Dominik Rolli. Die Neutralitätsinitiative ist an der Urne gescheitert und zwar deutlich. Gut 70% haben gegen die Initiative gestimmt. Dabei haben die Befürworterinnen und Befürworter der Initiative vorher kräftig die Werbetrommel gerührt und viel Geld in die Kampagne investiert. Fast 6 Millionen Franken waren es. Das ist mehr als dreimal so viel wie beim Nein-Lager. Warum konnten die Initiantinnen und Initianten trotz dieser teuren Kampagne nicht mehr Menschen für sich gewinnen? Darüber hat Romana Kaiser mit dem Politikwissenschaftler Marc Bühlmann von der Uni Bern gesprochen. Er ist Direktor der Forschungsstelle Anne Politik Suisse. Dieser untersucht, wie vor eidgenössischen Abstimmungen geworben wird.
2: Ja, die weit verbreitete Vorstellung, dass viel Werbung oder viel Geld eben Abstimmungen gewinnen könnte, geht von zwei Annahmen aus, die vermutlich falsch sind. Nämlich erstens, dass mit Werbung Meinungen gemacht werden können und zweitens, dass Werbung einseitig mobilisiert.
3: Aber ich meine, wer mehr Geld hat, kann auch mehr Plakate aufhängen, mehr Anzeigen im Internet schalten. Hilft denn das nicht wenigstens, das eigene Lager zu mobilisieren?
2: Ja, wenn man eben Werbung schaltet, dann gehen wir in unserer Forschung ein bisschen davon aus, dass nicht alle Menschen diese Werbung sehen, sondern vor allem Menschen, die eben politisch interessiert sind. Und politisch interessierte Menschen haben bereits eine Meinung und eben nicht nur das eigene Lager sieht dann diese Werbung, sondern auch das Gegenlager. Und mit der Meinung wird man dann durch die Werbung mobilisiert, aber eben nicht nur das eigene Lager, sondern eben auch das Gegenlager.
3: Wenn man das ganze Bild anschaut, haben beide Seiten insgesamt über 7 Millionen Franken in den Abstimmungskampf um die Neutralitätsinitiative investiert. Wo ist denn dieses Geld genau hingeflossen? Eher in klassische Plakate und Inserate oder auch vermehrt im Internet und auf Social Media?
2: Ja, das ist seit einigen Jahren ist zu beobachten, dass diese klassischen Kanäle eher nicht mehr gewählt werden. Deshalb ist es ziemlich überraschend oder relativ deutlich unterschiedlich bei der Neutralitätsinitiative, wo die Befürworterinnen tatsächlich eben in Plakate und Inserate und auch in diese Hauswurfsendungen, also Zeitungen und Werbeplakate und so weiter investiert haben, wo hingegen die Gegnerinnenseite eher so wahrscheinlich Social Media, also modernere Kanäle gewählt hat.
3: An diesem Abstimmungskampf speziell war, dass die Neutralitätsinitiative sehr stark mit einer Person verbunden war, nämlich mit Altbundesrat Christoph Blocher von der SVP. Er selber hat knapp 4 Millionen Franken in die Kampagne investiert. Was hatte das für einen Einfluss?
2: Das ist relativ schwierig zu sagen noch, weil die Transparenzregeln, also dass man das überhaupt ausweisen muss, die gibt es ja erst seit 2024, also erst seit kurzem. Und es kam noch nie vor, dass eine Person so viel Geld gespendet hat. Man ist bei der Diskussion der Einführung der Transparenzregeln ein bisschen davon ausgegangen, dass es wichtig sei zu wissen, wer denn hinter einer Vorlage steht, also wer denn unterstützt und wer nicht. Und es könnte durchaus sein, dass das einen mobilisierenden, aber eben auch einen demobilisierenden Effekt hatte. Also dass Leute, die wissen, ah, da steht jetzt eben Christoph Blocher, vor allem hinter dieser Initiative, die erst recht unterstützt haben oder die eben erst recht dann Nein gesagt haben. Wir müssen das aber noch genauer untersuchen.
3: Schauen wir noch kurz auf die andere Vorlage. Bei der Ernährungsinitiative sah es nämlich anders aus. Dort hatte das Nein-Lager mehr Geld zur Verfügung. Sie haben mehr als doppelt so viel investiert wie das Ja-Lager. Was würden Sie sagen, wie groß war der Einfluss dieser Nein-Kampagne auf das Abstimmungsverhalten?
2: Ja, auch das darf man natürlich jetzt nicht überschätzen. Also auch wenn hier quasi die Hypothese gelten würde, dass man sagen kann, wer mehr Geld hat, kriegt auch mehr Stimmen. Aber auch hier geht es in der Werbung vor allem um Mobilisierung und nicht um Überzeugung. Also wir sehen hier relativ ein deutliches Muster. Es gibt kaum eine Partei oder kaum einen politischen Akteur, der diese Initiative unterstützt. Und das führt dann eben häufig auch dazu, dass das Gegnerinnenlager einer Initiative über mehr Geld verfügt, weil einfach mehr Akteurinnen auch dahinter stehen. Und dann sieht man das Bild relativ einseitig aus und häufig sieht man dann, ja, eine Initiative wird abgelehnt und die Gegnerinnenseite hat viel Geld. Aber auch hier können wir sagen, die Werbung ist allenfalls mobilisierend, aber ziemlich sicher nicht überzeugend, weil wer Werbung sieht, hat in der Regel bereits seine Meinung.
3: Aber ich meine, wenn es so schwer ist, eine Abstimmung mit Werbung tatsächlich zu beeinflussen, dann frage ich mich, was ist denn überhaupt der Effekt von solch teuren Kampagnen? Was bringen die?
2: Ja, das ist aus ökonomischer Perspektive, könnte man sagen, ja, wahrscheinlich wäre es besser, das Geld zu sparen für etwas anderes. Aus demokratietheoretischer Perspektive ist es aber extrem wichtig. Also je mehr Werbung eben geschaltet wird, desto mehr Menschen werden auch aufmerksam darauf, dass jetzt eben eine Abstimmung stattfindet. Und das Beispiel der Neutralitätsinitiative ist hier ein sehr schönes Beispiel, weil zu Beginn der Kampagne sah man sehr häufig diese Plakate mit der Friedenstaube, wo einfach drauf stand, kein Krieg, und da war eigentlich nicht sofort klar, worum geht's denn überhaupt. Und Leute, die ein bisschen politisch interessiert sind, haben sich denn eben auch dank dieser Werbung oder unter anderem dank dieser Werbung informiert. Also es bedeutet, viel Werbung heißt eben auch, dass viele Menschen dann sich informieren und eine Meinung bilden und dass die Diskussion in einer Abstimmungskampagne eben auch durch diese Werbung dann durchaus unterstützt wird. Wenig Werbung oder gar keine Werbung wäre also für die direkte Demokratie eben nicht oder keine gute Sache.
1: Das sagt der Politikwissenschaftler Marc Bühlmann zur Frage, ob man mit Geld Stimmen kaufen kann bei einer Initiative. €50 Milliarden sollen in den Ausbau der Verkehrsinfrastruktur investiert werden, also in Straße und Schiene. Dieser Vorschlag des Bundesrats heißt Verkehr 45 und liegt derzeit für die Stellungnahme öffentlich auf. Heute nun hat sich die ÖV-Branche zu diesen Ausbauplänen geäußert. Laute Kritik gibt es von dieser Seite nicht, aber ein paar Verbesserungsvorschläge durchaus. Inlandredaktorin Livia Mittendorp.
4: Die ÖV-Branche stehe hinter diesem Ausbauprojekt Verkehr 45, das betont SBB-CEO Vincent Ducrot.
5: Generell der Verband und alle Transportunternehmen, nicht nur die SBB, begrüßt und unterstützt, dass man das System weiterentwickelt. Es ist sehr wichtig, der Verkehr wächst und es braucht weitere Ausbauten, ganz klar.
4: Doch es gäbe noch Anpassungsbedarf, etwa bei der Finanzierung. Finanziert wird der Ausbau über die Mehrwertsteuer. Diese wurde einst leicht erhöht, befristet bis 2030. Die Frist soll aufgehoben werden. Ausreichen werde diese Finanzierung aber nicht, sagt der Direktor des Verbands Öffentlicher Verkehr, Ueli Stückelberger.
6: Wir glauben, es braucht noch eine zusätzliche Finanzierungsquelle und wir schlagen vor, dass man gewisse Schulden jetzt persistiert mit der Rückzahlung. Das gäbe etwas Luft. Ich glaube, es ist wichtig, dass wir eben genügend Mittel haben für den Unterhalt wie auch für einen sinnvollen, nutzenorientierten Ausbau.
4: So bestehen etwa noch Schulden aus dem grossen NEAT-Projekt, das den Gotthard- und den Lötschberg-Basistunnel beinhaltet. Diese Schulden sollen vorerst ausgesetzt werden, so die Forderung des ÖV-Verbands. Denn es müsse auch genügend Geld für den Unterhalt der bestehenden Infrastruktur übrig bleiben. Diese müsse gesichert sein, bevor neue Projekte realisiert werden. Die ÖV-Branche würde die Projekte zudem anders priorisieren als der Bundesrat. Für die Branche stehe der Nutzen für die Kunden im Vordergrund, sagt Ueli Stückelberger.
6: Deshalb sind für uns zum Beispiel gewisse kleinere Projekte, das können Doppelspurausbauten sein, wichtiger, die einen Nutzen haben für den Fahrplan im Jahr 2030 oder 2035, als der Bau von neuen Grossprojekten.
4: Auch wenn es nach SBB-CEO Vincent Ducrot geht, können einige Grossprojekte hinausgeschoben werden.
5: Projekte wie der Grimsel oder Projekte wie die zweite Etappe Luzern können später entschieden werden, wirklich wenn das Nutzen erwiesen ist und sie auch finanziert werden.
4: Trotz einiger Kritikpunkte steht die ÖV-Branche also hinter dem Ausbauprojekt Verkehr 45. Von anderer Seite gab es jüngst deutlich harschere Kritik. So stellte die eidgenössische Finanzkontrolle dem Paket sehr schlechte Noten aus. Es sei zu wenig durchdacht. Im nächsten Jahr ist dann das Parlament gefragt, das Paket Verkehr 45 zu bewerten.
1: Der Beitrag von Inlandredaktorin Livia Mittendorp. Und wir bleiben gewissermaßen noch gleich bei der Verkehrspolitik, schauen aber in die USA.
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1: Die US-Regierung lockert nämlich die Vorgaben zur Energieeffizienz von Autos. US-Autohersteller müssen bei ihrer Flotte darauf achten, dass diese im Schnitt 21,4 Kilometer weit kommt mit einer Gallone Treibstoff. Eine Klimaschutzmaßnahme, die unter Trumps Vorgänger Joe Biden festgelegt wurde. Jetzt soll dieser Wert sinken. Jens Korte in New York, was plant da die Regierung konkret?
8: Ja, und die Amerikaner rechnen das ein bisschen anders, wie Sie schon eben gesagt haben. Nicht der Verbrauch pro 100 Kilometer, sondern wie weit eben ein Auto pro Gallone kommen soll. Und eben umgerechnet, Sie haben es ja gesagt, waren das bisher, das kam von der Regierung Joe Biden, 21 Kilometer pro Liter. Und das Ganze soll gesenkt werden auf 14 Kilometer pro Liter. Also sprich, dass ein Auto vereinfacht formuliert mehr verbrauchen darf als bisher. US-Präsident Donald Trump hatte Joe Biden immer wieder vorgeworfen, quasi die Amerikaner zu zwingen, auf Elektrofahrzeuge umzustellen. Und jetzt also dieser neue Vorstoß von der Regierung Donald Trump.
1: Wem nützt das vor allem oder wem soll das nützen, wenn es nach Trump geht?
8: Ja, also die Argumentation ist, dass es für Autokonzerne dann letztendlich günstiger wird, neue Fahrzeuge zu produzieren. Und wenn es für die Autohersteller günstiger wird, dann soll das letztendlich eben auch den Autokäufern zugutekommen. Und es ist schon so in den Vereinigten Staaten, dass die Autopreise in den vergangenen Jahren enorm gestiegen sind. Für viele Amerikaner wird es immer schwieriger, sich einen Neuwagen zu leisten. Und zumindest mal laut der Rechnung der amerikanischen Regierung soll dann der Preis für einen Neuwagen im Schnitt um über $900 sinken.
1: Wie sinnvoll ist es dafür jetzt, diese Klimavorgaben aufzuweichen? Wie sinnvoll ist diese Maßnahme?
8: Naja gut, also zum einen mal ist die Frage, warum Fahrzeuge tatsächlich teurer geworden sind. Das liegt jetzt ja nicht unbedingt nur an den Standards, wie weit so ein Auto kommt, sondern ganz grundsätzlich, was in so ein Auto reingesteckt wird, ist immer teurer geworden. Also ich denke da zum Beispiel an die Preise für Chips. Ich denke da aber auch an einzelne Bauteile, an Stahl und was eben alles so in so ein Auto reinkommt. Also da sind die Kosten enorm gestiegen und das hat dann eben auch mit dazu beigetragen, dass eben die Preise für die Autos hier in den USA immer weiter angezogen haben. Und dann mal auf der anderen Seite, das würde ja bedeuten, dass die Amerikaner sozusagen eben schlechtere Fuel Efficiency Standards haben, also letztendlich mehr tanken müssten pro Tankfüllung. Und das bei den hohen Benzinpreisen hier in den Vereinigten Staaten. Der Dieselpreis, mal unabhängig davon, zieht derzeit von einem Rekord zum anderen. Aber auch normaler Sprit ist immer teurer geworden. Also insofern ist eben sehr fraglich, ob diese Maßnahme tatsächlich etwas bringt. Und das noch ganz kurz am Rande. Der Kongress hatte ohnehin schon vor einiger Zeit Strafen ausgesetzt, wenn die Autokonzerne gegen die Vorgaben von Joe Biden verstoßen. Also insofern ist das alles eher ein symbolischer Akt, als dass sich hier tatsächlich irgendetwas grundlegend für die amerikanischen Autofahrer oder wahrscheinlich letztendlich auch für die Autokonzerne ändert.
1: Und wenn wir aktuell noch auf die Ölpreise schauen, da sieht es ja wirklich nicht nach einer Entspannung aus im Moment.
8: Der Ölpreis zieht oder ist zum Wochenauftakt nochmal weiter angezogen. US-Präsident Donald Trump hatte rund um das Wochenende einem Vorstoß vom Iran einen Riegel vorgeschoben, dass es hier zu weiteren Verhandlungen kommen soll. Also die Zeichen stehen nicht wirklich auf Entspannung, was den Nahost anbelangt. Und eben der Ölpreis sowohl in Amerika als auch in Europa zieht weiter an. In den USA kostet der Ölpreis um die $95 pro Barrel und in Europa Brent ist ohnehin schon seit geraumer Zeit wieder bei über $100 gelandet.
1: Sagt Börsenkorrespondent Jens Korte in New York.
9: Kreta, für viele eine Trauminsel, ein Ort, an dem man die Seele baumeln lassen kann. 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
1: 16:46 Uhr die Zeit. Normalerweise sind Teilwahlen im französischen Senat nichts Spektakuläres. Dieses Wochenende aber war es anders, denn zum ersten Mal hat es das rechtsnationale Rassemblement National geschafft, Fraktionsstärke zu erlangen. Es war keine Volkswahl, die Senatoren wurden indirekt von einem Wahlkollegium bestimmt. Gestern sprach Marine Le Pen von einem historischen Sieg, schließlich sind in Frankreich in 7 Monaten Präsidentschaftswahlen. Radka Laubach hat Frankreich-Korrespondentin Zoe Geisler gefragt, dieser Machtzuwachs des Rassemblement National, welches Signal sendet er aus?
12: Ja, für die Partei war es das große Ziel, erstmals Fraktionsstärke zu erreichen. Dafür sind mindestens 10 Sitze nötig und vor der gestrigen Wahl war das Rassemblement National kaum im Senat verankert und jetzt stellt die Partei über 10 Senatoren. Das Ziel wurde also erreicht und dieser Zuwachs hat auch mit den Kommunalwahlen im vergangenen März zu tun. Das Rassemblement National konnte ihre Präsenz auf lokaler Ebene ausbauen und bei dieser Senatswahl scheint es der Partei auch gelungen zu sein, parteilose Bürgermeister in ländlichen Gegenden anzusprechen. Diese Wahl ist nun also ein weiterer Erfolg für die Partei. In verschiedenen Wahlen in den vergangenen Jahren konnte das Rassemblement National stetig weiter zulegen, so etwa bei den Kommunalwahlen, bei der Europawahl oder bei den vorgezogenen Parlamentswahlen. Und die Senatswahl, auch wenn es nur eine indirekte Wahl war, zeigt einmal mehr, finde ich, dass die Taktik des Rassemblement National, sich zu entdiabolisieren, als Partei also gemäßigter zu wirken, Früchte trägt. Und die Partei hat gezeigt, dass sie mittlerweile in der kleineren Kammer Fuß fassen kann, in der sie traditionell sehr schwach verankert war.
13: Welche Privilegien kann nun die Gruppe als Fraktion in Anspruch nehmen?
12: Ja, das Rassemblement National bleibt im Senat eine kleine Kraft. Die Kräfteverhältnisse haben sich nur wenig verändert, aber die Partei hat nun mehr Rechte im Senat. Das heißt etwa mehr Einfluss auf die parlamentarische Debatte, mehr Redezeit.

0: ganz konkret für die Präsidentschaftswahlen. Das bereitet manch anderen Politiker schon Sorgen, vor allem eben dieser Zuwachs. Einige befürchten, dass nun die Debatten im Senat spannungsgeladener werden. Der Senat, der zwar an der Gesetzgebung beteiligt ist, hat weniger Macht als die Nationalversammlung, aber er gilt traditionell oder sieht sich traditionell als Kammer der Reflexion und der Vernunft.
1: Und was heißt das nun für die Präsidentschaftswahlen in 7 Monaten?
0: Ja, wie gesagt, das Rassemblement National hat keine Mehrheit im Senat, ist immer noch ziemlich klein und die Republikaner und die Zentristen dominieren trotz eines leichten Rückgangs weiterhin die zweite Kammer. Und unmittelbar ändert der Erfolg also wenig an der Ausgangslage für die Präsidentschaftswahl. Aber der Zuwachs ist trotzdem ein Signal und es stärkt Marine Le Pen den Rücken für ihre Präsidentschaftskandidatur. In den Umfragen liegt sie seit Monaten deutlich vor den anderen Kandidierenden. Ihre Chance in die Stichwahl einzuziehen, gelten bislang als gut. Und dazu kommt, bis auf die Linksaußenpartei La France Insoumise, für die Jean-Luc Mélenchon ein weiteres Mal kandidiert, haben sich die anderen Parteien noch nicht mal auf einen Kandidaten oder eine Kandidatin festgelegt.
2: Sagt Frankreich-Korrespondentin Zoe Geissler. Nach Südafrika. Bei 3 Angriffen in verschiedenen Landesteilen sind mindestens 31 Menschen ums Leben gekommen. 26 Verletzte werden in Spitälern behandelt. Stefan Überbach von der ARD berichtet aus Johannesburg.
3: Südafrika erlebt eins der blutigsten Wochenenden seit vielen Jahren. Die Medien des Landes sprechen von einer tödlichen Horrornacht. Die meisten Opfer werden aus einem Township 80 Kilometer westlich der Millionenmetropole Johannesburg gemeldet. Dort hatten laut Polizei 8 schwer bewaffnete Männer eine gut besuchte Taverne überfallen und mit automatischen Gewehren vom Typ AK-47 zunächst auf Gäste vor dem Lokal geschossen, dann auf die Besucher im Innenraum. Im Kugelhagel starben 17 Menschen, mindestens 15 Schwerverletzte wurden in Krankenhäuser gebracht. Anschließend sollen die Täter die Mobiltelefone der Opfer gestohlen und vor der Bar mehrere Autos angezündet haben. Die Fahndung läuft auf Hochtouren. Der Bruder eines der Todesopfer sagte dem Nachrichtenkanal ENCA: Als ich hierher kam, fand ich meinen Bruder dort in der Taverne liegen. Ich weiß nicht, was passiert ist oder wie das Ganze angefangen hat, aber sie sagen, es sei eine Gruppe von Leuten gewesen. Sie kamen mit Sammeltaxis an und schossen dann einfach auf alle, die sich dort befanden. Inzwischen gibt es zwar erste Hinweise auf die möglichen Drahtzieher, aber noch keine Festnahmen. Ein Racheakt gilt als nicht ausgeschlossen. In dem Lokal war vor einem Monat ein Mann erschossen und ein weiterer verletzt worden. In der Region schürfen viele illegale Bergleute nach Gold. Die Behörden sprechen von einem gezielten Angriff und warnen ausdrücklich vor voreiligen Schlüssen. Allerdings wird als Hintergrund für das Blutbad eine Auseinandersetzung im kriminellen Milieu vermutet. Das gilt auch für 2 weitere Attacken der vergangenen Nacht in der Provinz Western Cape. In der Nähe von Kapstadt sind bei einem Angriff auf einen Grillplatz 10 Gäste erschossen und 11 weitere verletzt worden. Bei einer Schusswaffenattacke auf ein Auto in der Armensiedlung Khayelitsha starben 4 Menschen. Häufig geht es bei solchen Bluttaten um Machtkämpfe unter rivalisierenden Banden, die in Drogenhandel, Schutzgelderpressung und Prostitution verwickelt sind und sich brutale Kämpfe um Territorien liefern. Erst am Dienstag waren bei einem ähnlichen Überfall in der Nähe der Hafenstadt Durban 11 Menschen getötet worden. Südafrikas Staatspräsident Ramaphosa sagte, Gewalt in diesem Ausmaß könne und dürfe so nicht weitergehen. Dem müsse ein Ende gesetzt werden und seine Regierung werde die dafür notwendigen Maßnahmen ergreifen. Die klare Anweisung an unsere Sicherheitskräfte lautet, dass wir das Ausmaß von Kriminalität und Gewalt verringern müssen. Wir können kein Land sein, in dem Menschen einfach zu Waffen greifen und wahllos auf andere schießen und dadurch die Menschen in Südafrika in Unsicherheit und Angst versetzen. Südafrika hat eine der höchsten Mordraten der Welt. Im Land sind viele illegale Waffen im Umlauf, darunter auch automatische Sturmgewehre. Die Gewaltbereitschaft gilt besonders in den armen Vierteln, wo vor allem junge Leute kaum Perspektiven haben, als überdurchschnittlich hoch. Laut aktuellen Statistiken kommen jeden Tag rund 70 Menschen gewaltsam ums Leben. Tatorte von Massenschießereien sind laut Polizei häufig illegale Bars, weil dort viel Alkohol konsumiert wird und Streitereien schnell außer Kontrolle geraten. Außerdem gelten die Lokale als Hotspots der Organisation.

0: organisierten Kriminalität. Südafrikas Regierung hatte schon vor Monaten die Armee zur Unterstützung der Polizei beim Kampf gegen die grassierende Bandengewalt mobilisiert, bislang aber ohne durchschlagenden Erfolg.
1: Stefan Überbach von der ARD hat berichtet.
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1: Heute vor 46 Jahren hat die Washington Post eine berührende Reportage veröffentlicht. Es ging um Jimmy, einen 8-jährigen heroinsüchtigen Jungen aus einem armen Quartier der US-Hauptstadt Washington DC. Die Geschichte hat große Betroffenheit ausgelöst und schließlich sogar den Pulitzer-Preis gewonnen. Doch dann gab es ein Problem. Die Tageschronik von Konrad Muschke.
3: Janet Cook kam für die ehrwürdige Washington Post wie gerufen. Eine intelligente und attraktive 25-jährige Nachwuchsjournalistin mit besten Referenzen, einen Bachelor vom Elite-Frauen-College Vassar und einen Master der University of Toledo. Außerdem war sie Afroamerikanerin. Angesichts des zunehmenden Drucks, Angehörige von Minderheiten anzustellen, war sie damit die ideale Bewerberin. Und sie konnte schreiben, also gab ihr der leitende Chefredaktor Bob Woodward eine Stelle. Am 28. September 1980 erschien Janet Cooks Artikel Jimmy's World und schlug ein wie eine Bombe.
4: Jimmy ist 8 Jahre alt und heroinabhängig in der dritten Generation. Ein frühreifer kleiner Junge mit feinem Haar, samtenen dunklen Augen und Einstichstellen, die wie Sommersprossen auf der babyzarten braunen Haut seiner dünnen Arme verteilt sind.
3: So lautete der erste Satz der Reportage, die eine Welle der Anteilnahme auslöste. Die Leser forderten, Jimmy müsse geholfen werden. Weil Cook sich unter Berufung auf den Schutz ihrer Quellen weigerte, die Identität des Jungen preiszugeben, setzten Polizei, Sozial- und Schulbehörden tausende Arbeitsstunden ein, um Jimmy zu finden. Ohne Erfolg.
5: Been involved in the Metropolitan Police Department, the Department of Human Services and the DC School Board. Involved hundreds of people and thousands of man-hours.
3: Schließlich kamen Zweifel an Jimmys Existenz auf. Doch Marion Barry, Washingtons Stadtpräsident, versicherte unter öffentlichem Druck, der Junge sei den Behörden bekannt und befinde sich in ärztlicher Behandlung. Kurz darauf wurde Jimmy für tot erklärt. Chefredaktor Woodward hatte Cook gegen alle Vorwürfe verteidigt und ihren Artikel dem Pulitzer-Komitee eingereicht. Am 13. April 1981 wurde bekannt, dass Cook den Pulitzer-Preis in der Kategorie Reportage gewonnen hatte. Doch die biografischen Angaben der Preisträgerin sorgten im Vassar College für Stirnrunzeln. Woodward erfuhr kurz darauf am Telefon, dass Cook ihr Studium dort nach einem Jahr abgebrochen hatte. Von Toledo hatte sie immerhin einen Bachelor. Alarmiert stellte er Cook zur Rede, worauf diese zugab, die Geschichte von Jimmy erfunden zu haben. Am 16. April entschuldigte sich Donald Graham, der Herausgeber der Post, in einem Leitartikel.
6: She had not interviewed an 8-year-old heroin addict and that the quotes attributed to him were fabricated.
3: Cook habe nie einen 8-jährigen Heroinsüchtigen interviewt und die Jimmy zugeschriebenen Aussagen seien Fälschungen, sagte er dem Sender ABC am selben Abend. Cook kündigte bei der Zeitung und gab den Preis zurück, das erste und bis heute einzige Mal in der Geschichte des Pulitzers. 2 Jahre später gestand sie in einem Interview, sie habe dem Druck nach immer besseren Geschichten nicht standhalten können und deshalb Jimmy erfunden. Der kolumbianische Literaturnobelpreisträger Gabriel García Márquez kommentierte, der Pulitzer für Cook sei unfair gewesen, aber ebenso unfair sei es, dass sie nicht den Nobelpreis für Literatur gewonnen habe. Cook zog sich gedemütigt aus dem Journalismus zurück. Sie fand eine Stelle in der Kleiderabteilung eines Warenhauses in Kalamazoo, Michigan und aß am Abend Cornflakes oder einen Teller Suppe. 1996 verkaufte sie die Rechte an ihre Geschichte für $400,000 an den Filmkonzern TriStar, der das Skript aber in der Schublade versenkte. Jimmy's World ist bis heute Standardstoff bei der Ausbildung an US-Journalistenschulen. auch deshalb, weil sich als Folge des Skandals viele afroamerikanische Medienschaffende über zunehmendes Misstrauen an ihre Arbeit beklagt hatten.
1: Die Tageschronik von Konrad Muschk. Und jetzt übernimmt Michael Wettstein mit der Sendung Info 3.
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8: Die ukrainische Stadt Oleschki ist abgeriegelt. Russland lässt die Bewohnerinnen und Bewohner hungern. Flüchten können sie nicht. Unsere Korrespondentin ordnet die Lage ein. Dann, IKRK-Präsidentin Mirjana Spolaric tritt ihre zweite Amtszeit an. Einfach wird diese nicht. Wir haben sie in New York getroffen. Und am Schluss der Sendung schreien wir uns noch den Frust von der Seele. Wir besuchen den Scream Club in Chicago. Im Info 3 mit Michael Wettstein. Die Lage in der von Russland besetzten südukrainischen Stadt Oleschki ist dramatisch. Russland hat die Stadt abgeriegelt und lässt die Bevölkerung aushungern. 2000 Einwohner und Einwohnerinnen befinden sich noch in Oleschki. Sie haben nichts mehr zu essen, fliehen können sie auch nicht. Ich habe unsere Ukraine-Korrespondentin Judith Huber gefragt, was sie über die Situation der Menschen in Oleschki weiß.
9: Die Situation, die ist tatsächlich äußerst dramatisch. Es gibt schon länger weder Strom noch Gas und auch keine medizinische Versorgung. Und nun sind auch die Lebensmittel ausgegangen. Weil die Zugangsstraßen vermint wurden und Fahrzeuge beschossen werden, kommen keine Lebensmittel mehr in die Stadt. Und auch eine Flucht ist unmöglich. Die verbliebenen Einwohner und Einwohnerinnen, die berichten, sie hätten ihre Vorräte aufgebraucht und im Sommer von dem gelebt, was sie selbst anbauen konnten. Nun aber kommt der Winter und es gibt Berichte, wonach schon einige schwächere Menschen, Alte und Kranke, gestorben sind.
8: Gibt es Bemühungen, die Menschen dort zu retten, von der Ukraine oder von der internationalen Gemeinschaft zum Beispiel?
9: Die Ukraine, die ruft schon lange nach einer Waffenruhe, um die Menschen evakuieren zu können. Nach ukrainischen Angaben ist auch das IKRK bereit, also das Internationale Komitee vom Roten Kreuz, mitzumachen bei dieser Bergung von Menschen. Aber Russland habe bisher nicht eingewilligt. Was die Nahrungsmittel angeht, so kam die letzte große humanitäre Lieferung im Frühling an. Und nach ukrainischen Angaben sollte Anfang September ein Konvoi Lebensmittel bringen, aber er sei von den Russen angegriffen worden. Aus dem Kreml hingegen heißt es, die Ukraine habe den Konvoi angegriffen, was ich aber für unwahrscheinlich halte, denn die Ukraine versucht immer wieder, die Hungernden zu versorgen. Erst gerade dieses Wochenende haben die ukrainischen Streitkräfte mit Drohnen humanitäre Hilfe auf Oleschki abgeworfen. Allerdings kam wohl nur ein Teil bei den Bedürftigen an. Außerdem sollen die Russen angenommene Pakete konfisziert und Leute sogar dafür bestraft haben, die Pakete genommen zu haben.
8: Russland lässt die Menschen verhungern, lässt nicht zu, dass sie fliehen können. Was bezweckt Moskau damit?
9: Oleschki ist eine Frontstadt. Es liegt am Ufer des Dnipro. Gegenüber ist die ukrainische Stadt Cherson. Und die russischen Truppen greifen unter anderem von Oleschki aus Cherson an, vor allem mit Drohnen. Und die ukrainischen Streitkräfte, die schießen zurück. Das ist die militärische Situation. Und es kann gut sein, dass die Russen die Bevölkerung als menschliche Schutzschilde benutzen, um so zu verhindern, dass die Ukraine eine groß angelegte Gegenoffensive auf Oleschki starten können. Außerdem zeigt das russische Militär in diesem Krieg eigentlich jeden Tag, dass ihm die ukrainische Zivilbevölkerung egal ist. Oder die Soldaten sehen sie sogar als Feinde, so wie es die russische Propaganda ja behauptet. Gemäß Völkerrecht aber trägt Russland als Besatzungsmacht die Verantwortung für die Zivilbevölkerung. In Oleschki aber geschieht das absolute Gegenteil.
8: Informationen und Einschätzungen von Ukraine-Korrespondentin Judith Huber. Zwei italienische Mineralölkonzerne reagieren auf die hohen Benzinpreise. Eni und IP deckeln ihre Preise. Karin Britsch.
10: Wer in Italien bei Eni tankt, zahlt pro Liter Benzin maximal 1,99 Euro. Der Liter Diesel kostet maximal 2,19 Euro. Laut dem Konzern soll dieser Höchstwert zunächst für 30 Tage gelten. Der Preisdeckel wurde nach Gesprächen zwischen der Regierung Meloni und den Energiekonzernen möglich. Der italienische Staat besitzt etwa ein Drittel der Aktien von Eni. Und die Regierung Meloni ist unter Druck, da die hohen Treibstoffpreise in Italien zu Protesten und angedrohten Streiks von Kamioneuren und Taxifahrern geführt haben. Die Starship-Rakete des Raumfahrtunternehmens SpaceX von Tech-Milliardär Elon Musk hat erstmals die Erdumlaufbahn erreicht. Die große Rakete war am Weltraumbahnhof in Texas gestartet. Kurzfristig gab es noch Probleme, da eines der Triebwerke ausgefallen war. Vorgesehen ist, dass die Rakete mehrfach die Erde umrundet. Schließlich soll Starship im Pazifik bei Chile landen. Die Rakete hat 26 Starlink-Satelliten nacheinander ins All geschickt. Sie sollen Verbindungen zur Erde und anderen Starlink-Satelliten herstellen.
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8: Die humanitäre Nothilfe ist selber in der Not. Es fehlt an Geld und an politischer Unterstützung. Gleichzeitig schwindet der Respekt vor dem Kriegsvölkerrecht. Eine schwierige Zeit für das Internationale Komitee vom Roten Kreuz, IKRK. Dessen Präsidentin Mirjana Spoljaric startet im Oktober ihre zweite Amtszeit. Und sie wird mindestens so schwierig wie die erste. Letzte Woche hat die IKRK-Präsidentin am Rand der UNO-Generaldebatte für die humanitäre Hilfe lobbyiert, nicht immer erfolgreich. Fredrik Steiger hat in New York mit ihr gesprochen.
11: Niemand könne mehr die Augen davor verschließen, dass mehr humanitäre Hilfe nötig wäre, ist die IKRK-Präsidentin Mirjana Spoljaric überzeugt.
12: Das Bewusstsein ist ganz klar angekommen. Es fragt sich nun, was bewirkt es? Und hier müssen wir noch einen Schritt weitergehen.
11: Vor allem bräuchte es Maßnahmen, damit weniger humanitäre Not überhaupt entstehe.
12: Sobald man dann auf den Punkt des Völkerrechts zu sprechen kommt, des humanitären Völkerrechts, und auch erkennen muss, dass es darum geht, dass man Militärstrategien anpassen muss, damit sich die Situation vor Ort verbessert, dann wird es schwieriger, weil dann wird es politisch und dann sind die Staatenvertreter weniger frei im Ausdruck von Empathie oder von Solidarität.
11: In der Ukraine, im Sudan, im Jemen, im Sahel und gerade auch in Gaza sei die Lage dramatisch.
12: Heute ist sich jeder Staatenvertreter bewusst, wie schlimm die Situation in Gaza ist. Was fehlt, ist der konkrete politische Wille, die Situation tatsächlich zu verbessern.
11: Die IKRK-Präsidentin kritisiert:
12: Es ist nicht getan mit Nahrungsmittelhilfe. Es war einfach, die Einfuhr von mehr Lastwagen zu fordern. Jetzt geht es um Maschinen. Jetzt geht es um Material, das unter sogenanntes Dual-Use-Verbot fällt. Und hier muss natürlich Druck ausgeübt werden auf betreffende Staaten, dass diese Sanktionen aufgehoben werden. Und hier ist natürlich namentlich der Einfluss der USA und Israels gefragt.
11: Zwar bekennen sich die allermeisten Staaten verbal zum Kriegsvölkerrecht, zu den Genfer Konventionen. Sie haben sie selber unterschrieben. Doch viele missachten sie trotzdem, manche grob.
12: Die allzu flexible Auslegung, ich nenne es mal so, des humanitären Völkerrechts, grassiert. Wir sehen dieses Phänomen heute in allen Konflikten und die maßlose Zerstörung, die Millionen von Vertriebenen, die Zehntausende von Toten sind sehr häufig das Resultat von Verletzungen des humanitären Völkerrechts.
11: Im Dezember soll nun auf einem Gipfeltreffen in Jordanien das humanitäre Völkerrecht gestärkt werden. 118 Staaten tragen diese Initiative des IKRK mit, darunter 13 von 15 Mitgliedern des UNO-Sicherheitsrats. Allerdings:
12: Russland und die USA haben sich der Initiative nicht angeschlossen.
11: Die Ambitionen dieses Gipfels sind groß. Ihnen gerecht zu werden, wird anspruchsvoll sein. Mirjana Spoljaric:
12: Wir arbeiten im Moment daran, dass es eben nicht eine Feigenblattveranstaltung wird, sondern dass ein Folgeprozess eingeleitet wird, damit sich der Respekt für das humanitäre Völkerrecht verbessert.
11: Der Trend geht indes aktuell fast weltweit in die Gegenrichtung.
8: Seit dem Jahr 2000 hat sich in der Schweiz die Zahl der Männer, die Teilzeit arbeiten, verdoppelt.
10: Letztes Jahr arbeitete mehr als jeder fünfte Erwerbstätige mit reduziertem Pensum. Das hat eine Studie der Universität Zürich untersucht und sie hat auch gefragt, was Männer dazu bewegt oder davon abhält, das Pensum zu reduzieren. Die Studie zeigt, pro Jahr wechseln 10% der Männer von Vollzeit zur Teilzeitarbeit. Entscheidend für diesen Schritt sind laut der Studie die beruflichen Normen. So tendieren eher jene Männer zur Teilzeit, die in Berufen arbeiten, welche eine bessere Vereinbarkeit von Beruf und Familie fördern. Die 13. AHV-Rente soll mit Hilfe der Mehrwertsteuer finanziert werden. Das Parlament will sie dafür um 0,4 Prozentpunkte erhöhen auf 8,5%. Ob die Mehrwertsteuer tatsächlich erhöht wird, darüber entscheiden die Schweizer Stimmenden Ende November. Gegen eine Erhöhung der Mehrwertsteuer ist die FDP. Sie hat heute ihre Nein-Kampagne lanciert und sagt, eine höhere Mehrwertsteuer führe dazu, dass die Kaufkraft sinke. Dies sei schädlich für die Wirtschaft. Außerdem würde die Erhöhung der Mehrwertsteuer ohnehin nicht ausreichen, um die 13. AHV-Rente zu finanzieren.
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8: Sie treffen sich um 7 Uhr abends und schreien über den See, so laut sie können. In Chicago versammelt sich Sonntag für Sonntag der Scream Club, um sich kurz vor der neuen Woche gemeinsam den Frust von der Seele zu schreien. Die Aktivität begann letztes Jahr und findet großen Anklang. Unser Korrespondent Andrea Christen, der in Chicago lebt, war beim sonntäglichen Schreien dabei.
13: Ein prächtiger Sonntagabend. Die Teilnehmenden stehen nebeneinander auf einem Betonsteg, der sich in weitem Bogen in den Lake Michigan erstreckt, vor der mächtigen Skyline von Chicago. Gründer Manny Hernandez erzählt, wie er aus Kalifornien zu seiner Freundin nach Chicago zog und wie das zu Spannungen in der Beziehung führte. Nach einer sehr schweren Woche, mitten im Winter, seien sie hier spazieren gegangen.
14: We were just having like a pretty tough week.
13: Ich sagte, willst du den Frust auf den See hinausschreien? Sie meinte, was, wenn Leute in der Nähe sind? Wir fragen sie einfach, mach dir keine Sorgen. Mehrere Fremde hätten spontan mitgemacht. Das führte im letzten Sommer zum Scream Club Chicago. Jede und jeder kann kommen. Hernandez ist Atemcoach. Schreien ist auch Teil seiner Trainings. Menschen seien wie Dampfkochtöpfe, die Druck abbauen müssten. Schreien ist so tabu. Es alleine zu tun, wirkt verrückt. Es alleine zu Hause zu tun, wirkt noch verrückter. Aber zusammenzukommen, es in der Gruppe zu tun, das gibt einem die Erlaubnis zu schreien. Manchmal kamen Hunderte, um zu schreien. In weiteren US-Städten entstanden Schreiklubs. Manche kämen hierher, weil sie gegen Krebs kämpften oder einen geliebten Menschen verloren hätten, so Manny Hernandez. Andere kommen vielleicht einfach aus Freude am hemmungslosen Schreien. Vermutlich spielt der Zustand der Welt eine Rolle. Etwa das ewige, bittere Drama der US-Politik. Ein Teilnehmer, der sich als Owen vorstellt, sagt: Wir sind müde, erschöpft von der Spaltung, von Kriegen, der ewigen Desinformation. Alles. Es ist viel. Wenn die Leute ständig überfordert sind, dann ist es doch keine Überraschung, dass so viele kommen, um alles rauszulassen. Er habe seine Stelle verloren, habe gegen Depressionen gekämpft, erklärt Owen auf die Frage, was ihn hierher führe. Er ist Stammgast. Manchmal werde es emotional. Ihm selbst seien schon die Tränen gekommen. Dann 3 Schreie. Der letzte ist der lauteste.
15: In 3, 2, 1!
8: Der Beitrag von Andrea Christen. Vor den Wetteraussichten noch der Blick auf die Börsendaten.
10: Der Swiss Market Index liegt im Moment bei 13.949 Punkten und ist damit im Vergleich zum Vortag unverändert. Der Euro wird zu 94,60 Rappen gehandelt und der Dollar zu 83,20 Rappen. Die Daten wurden mitgeteilt von SIX. Und nun das Wetter. Heute ist es sonnig und auch morgen gibt es viel Sonne, trotz einiger Wolken. Die Höchstwerte erreichen 23 bis 27 Grad.
8: Das war Info 3, News und Hintergründe in einer knappen Viertelstunde. Einen schönen Abend wünschen Karin Britsch und Michael Wettstein.
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17: Die Stimmberechtigten haben sich gegen eine strikt definierte und in der Verfassung verankerte Neutralität ausgesprochen.
18: Trotzdem erteilte das Stimmvolk dem Altbundesrat und seiner Initiative mit gut 70% Nein-Stimmen eine sehr deutliche Abfuhr.
19: Da hat sich Christoph Blocher
15: wohl verrechnet. Der Übervater der SVP, wie er auch gern bezeichnet wird, hat rund 4 Millionen in diese Abstimmung investiert und ist super deutlich gescheitert. Und das tut ihm weh.
19: Ja, schon ziemlich fest.
15: Es ist nicht die erste Abstimmung, bei der sich Christoph Blocher verschätzt hat. Die letzten Vorlagen, für die er sich stark gemacht hat, die hat er verloren. Wir fragen uns, war's das jetzt mit der Ära Blocher? Den gehen wir jetzt nach bei News Plus. Ich bin Rina Telli. Salut zusammen. Das war überdeutlich. Die Schweiz hat mit 70,2% Nein gesagt zur Neutralitätsinitiative von Christoph Blocher. Auf der Infografik auf srf.ch sieht die Schweizer Karte rot aus, weil die Initiative auch in allen Kantonen abgelehnt worden ist. Dann zeigt eine Umfrage von 20 Minuten unter Media, dass selbst jede dritte SVP-Wählerin, jeder dritte SVP-Wähler Nein gestimmt hat. Auch die Spitze der SVP scheint Christoph Blocher nicht überzeugt zu haben. Persönlichkeiten, die in der SVP etwas zu sagen haben, waren im Abstimmungskampf zurückhaltend. Es sei nicht ihre Initiative, sondern die von Christoph Blocher. Christoph Blocher selbst spricht auch von einer Niederlage, die tue weh, aber nicht ihm.
19: Ja, schon ziemlich fest. Nicht wegen mir, aber wegen der Schweiz.
15: Das nehme ich ihm so nicht ab. Darum habe ich einen angerufen, der Christoph Blocher gut kennt. Matthias Ackeret. Er ist Journalist, befasst sich als solcher sehr mit der Schweizer Medienlandschaft und er moderiert Christoph Blochers wöchentliche Sendung «Tele Blocher».
20: Und von dem her bin ich natürlich sehr nah bei ihm, weil ich ihn jede Woche treffe. Ich habe auch das Buch geschrieben, das Blocher-Prinzip, und gleichzeitig stamme ich aus der gleichen Gemeinde wie er. Das ist eigentlich vielleicht der historische Hintergrund. Sein Vater war der Pfarrer und mein Vater war der Lehrer.
15: Ich frage mich, schmerzt es ihn nicht auch diese superdeutliche Niederlage?
20: Ja, natürlich schmerzt es ihn. Er rechnete mit dieser Niederlage schon länger, aber dass dann im 30%-Bereich ist, damit hat er höchstwahrscheinlich nicht gerechnet.
15: Matthias Ackeret kennt Christoph Blocher also gut und persönlich. Er interviewt Christoph Blocher seit bald 20 Jahren. Ich höre ein gewisses Verständnis für Christoph Blocher heraus. Und darum habe ich für diese Folge einen weiteren Anruf gemacht. Ich habe den Historiker Thomas Meissen angerufen. Er hat sich unter anderem intensiv mit der jüngeren Geschichte der Schweiz auseinandergesetzt. Sie sind ja Christoph Blocher auch schon persönlich begegnet, haben mit ihm auch schon vor der Kamera gestritten. Würden Sie sich selbst als Kritiker von Christoph Blocher bezeichnen?
21: Das bin ich bestimmt. Gerade die Heldengeschichten, das Buch, das ich damals geschrieben habe, hat Zitate von Christoph Blocher zum Ausgangspunkt genommen, um zu zeigen, inwiefern sein Geschichtsbild nicht dem Stand der Wissenschaften entspricht. Also ich habe das, was er gesagt hat, als Ausgangspunkt genommen und dann nachgewiesen, gezeigt, wie wir heute mit dem wissenschaftlichen Stand der Dinge und mit den Geschichtsquellen, wie sie vorliegen, zu anderen Resultaten kommen als sein Bild, das noch sehr stark vom Zweiten Weltkrieg, von der geistigen Landesverteidigung geprägt ist.
15: Ich habe dem Historiker Thomas Meissen ähnliche Fragen gestellt wie dem Journalisten Matthias Ackeret. So im Sinn von zwei Perspektiven auf eine Person. Das hilft, um ein klares Bild zu bekommen. Auch von Thomas Meissen habe ich wissen wollen, was diese Niederlage, dieses Nein zur Neutralitätsinitiative für Christoph Blocher bedeutet.
21: Nach dieser klaren Niederlage muss er akzeptieren, dass die Schweizer Bevölkerung im Verhältnis zur Ukraine, zu Russland und generell zu Sanktionen dem Bundesrat folgt. Und das ist konträr zu dem, was er eigentlich beabsichtigt hatte.
15: Beide, Thomas Meissen und Matthias Ackeret, sprechen von einer Niederlage für Christoph Blocher. Das ist ja auch keine Überraschung, weil das Resultat so deutlich ist. Spannend finde ich, wie sie sich trotzdem unterscheiden. Beide sehen in Blocher einen Mann mit Überzeugungen. Und trotzdem tönt es anders, wenn sie sprechen.
21: Christoph Blocher ist ein Überzeugungstäter, das sage ich in dem Sinn, das ist jemand, der das macht, was er für richtig hält. Und das hat er immer wieder getan, auch bei Anliegen, bei denen er von Anfang an wusste, dass er vielleicht keine Chance hat oder wo er wusste, dass es schwierig sein würde. Ich erinnere daran, dass er gegen das Ehegesetz angetreten ist, 1986 bereits. Das hat ihn ja auch schon sehr bekannt gemacht. Er ist auch damals gegen den FA-18-Kauf angetreten. Das wissen heute vermutlich wenige, weil er damit gegen die bürgerliche Mehrheit im Parlament argumentiert hat. Also bei Christoph Blocher, ob man jetzt für ihn ist, persönlich oder gegen ihn, kann man schon davon ausgehen, dass er die Entscheidungen, die er fällt, aufgrund seiner inneren Überzeugung fällt und nicht darauf achtet, kann ich damit gewinnen oder kann ich damit verlieren? Es ist für ihn vermutlich eher eine Frage der Energie. Wie viel Zeit, wie viel Geld und wie viel Überzeugungskraft investiere ich in dieses Thema oder ein anderes? Und dass ihm die Neutralität in seiner Interpretation, so wie er sie versteht, aus politischen und aus ökonomischen Gründen ein Anliegen ist. Das hat er ja schon auch im letzten Jahrhundert bewiesen. Also das ist so der Christoph Blocher, wie man ihn halt seit seinen Anfängen kennt. Und da ist in gewisser Hinsicht seine Überzeugung stärker als auch die Weisheit des Alters.
0: Ein Überzeugungstäter, sagt der Historiker. Ein Überzeugungspolitiker, sagt der Journalist.
20: Was die Leute eben nicht sehen, dass Blocher eigentlich in Anführungsschlusszeichen auch ein Überzeugungspolitiker ist. Er hat etwas Missionarisches. Das heißt, er geht seinen Weg, auch wenn er alleine ist. Und das ist jetzt auch bei dieser Neutralitätsgeschichte.
0: Christoph Blocher, ein Politiker, der tut, was er seiner Meinung nach auch tun muss. Das höre ich heraus. Das hat Christoph Blocher auch schon selbst über sich gesagt. Wie zum Beispiel hier vor bald 10 Jahren bei SRF.
2: Ich gebe zu, ich wollte nie in die Politik. Ich wollte nie Bundesrat werden, aber ich habe es immer gemacht. Man macht eben Dinge, weil man es muss.
0: Auch wenn er allein da steht, das sei ihm dann egal. Ein bisschen allein hat er ja auch ausgesehen im Abstimmungskampf. Eine Abstimmung, die er auch schon sehr pathetisch als vielleicht Blochers letzte Schlacht bezeichnet worden ist. War das auch eine einsame Schlacht, weil die Rückendeckung aus seiner Partei jetzt nicht gerade bahnbrechend war?
20: Die war nicht bahnbrechend, er hat es auch ein bisschen von der Partei selber abgekoppelt, oder? Er wollte ja nicht eine SVP-Abstimmung machen, weil er natürlich immer weiß, wenn das Label SVP kommt, dann komme ich eigentlich nicht über diese 30%, was jetzt passiert ist, hinaus.
0: Matthias Ackeret hat dann auch erklärt, was er genau meint mit allein.
20: Es gehört natürlich auch ein bisschen zur Blocher-Saga, den Weg alleine zu gehen oder seine Überzeugung alleine durchzusetzen. Und von dem her ist das natürlich eine typische Blocher-Abstimmung, die jetzt leider verloren ging. Auf der anderen Seite gab es ja verschiedene Abstimmungen von Blocher, die er verloren hat. Höchstwahrscheinlich hat er mehr Abstimmungen verloren als gewonnen. Also von dem her wurde es natürlich jetzt auch ein bisschen zu einem heroischen Kampf hochstilisiert, dass man sagt, letzter Showdown von Blocher. Das glaube ich nicht. Also Blocher wird im politischen Spiel weiter mitspielen. Aber es ist für ihn eine schmerzhafte Abstimmung, weil das Resultat doch relativ deutlich war.
0: Christoph Blocher zieht also auch mal alleine los, ohne seine Partei, und lässt viel Geld dafür liegen. Bei dieser Abstimmung sollen es 4 Millionen Franken gewesen sein. Er kann es sich vielleicht wortwörtlich leisten, seinen Weg hier und da ohne seine Partei zu gehen. Aber kann er es sich auch leisten, seinen Weg ohne die Wählerinnen und Wähler, ohne die Stimmbürgerinnen und Stimmbürger zu gehen? Tatsache ist, Christoph Blocher hat die letzten 3 Abstimmungen, für die er sich sehr engagiert hat, verloren. Lange ist Blocher nachgesagt worden, dass er ein Gespür dafür hat, was bei den Leuten zieht. Nach dieser Abstimmung ist jetzt oft die Rede davon, dass Christoph Blocher dieses Gespür verloren habe.
20: Ich glaube, da wird er auch ein bisschen überschätzt. Oder? Die Leute sagen immer, Blocher sei ein bisschen der personifizierte Seismograf der Schweiz. Das mag stimmen bei den Prozenten, die die SVP hat. Man muss ja sagen, er hat ja unter seiner Ägide in den letzten 40, 50 Jahren hat sich ja die SVP, der Stimmenanteil, glaube ich, verdreifacht, oder? Also dort hat er sicher das Gespür. Bei den Sachabstimmungen, würde ich behaupten, hat er mehr verloren als gewonnen.
0: Christoph Blocher habe also sein Gespür nicht verloren, auch wenn er mal bei Abstimmungen daneben liegt. Der Historiker Thomas Meissen sagt es anders, das Gespüri, das sei Blocher egal.
21: das ist ihm völlig egal. Er macht die Sachen nicht, weil er findet, die Schweizer und die Schweizerinnen folgen ihm, sondern weil er denkt, die Schweizer und Schweizerinnen sollen ihm folgen. Und dafür kämpft er halt eben auch. Also er ist nicht ein Politiker, der sich überlegt, wie stehen jetzt die Umfragen und dann hänge ich meine Fahne in den Wind, sondern was ist für mich wichtig, was ist für mich richtig, was ist auch für mich ökonomisch interessant. Also das ist nicht eine idealistische Politik, aber es ist eine, die ihre Frage, sozusagen Gespür für die Schweiz, ist da nicht zentral.
0: Christoph Blocher wird bald 86 Jahre alt und hat seine Partei, die SVP, geprägt wie kein anderer. Er ist auch einer, der polarisiert. Es haben wohl alle oder fast alle eine Meinung in der Schweiz zu Christoph Blocher. Er, der Pfarrerssohn, der heute einer der reichsten Männer der Schweiz ist. Der Altbundesrat, der sich lieber als abgewählter Bundesrat bezeichnet. Der Mann, der mit dem Nein zur EWR-Abstimmung in den 90er Jahren einen seiner grössten Erfolge gefeiert hat. Dieser Mann wird nun eben bald 86. Andere wären schon längst in Pension. Blocher selbst scheint aber noch nicht fertig zu sein. Krasse Niederlage am Wochenende hin oder her.
19: Wenn es um die Schweiz geht und ich alleine bin, habe ich ja keine Alternative, muss ich es ja machen.
0: Auch sein langjähriger Begleiter und Journalist Matthias Ackeret glaubt nicht, dass es das nun war mit Christoph Blocher.
20: Man muss natürlich jetzt sehen, jetzt wird er 86, oder? Darum könnte es natürlich schon sein, dass sein letzter großer Abstimmungskampf ist. Aber ich würde darauf nichts wetten, weil ich habe viele Niederlagen mit Christoph Blocher erlebt. Also ich war dabei, als er abgewählt wurde im Bundesrat oder nicht mehr gewählt wurde im Bundesrat. Da sagten auch alle, die Ära Blocher ist vorbei. Also aus dem Nationalrat austrat, war die Ära Blocher vorbei. Also das hat es immer wieder gegeben. Und das Interessante ist ja, es gibt ja auch eine mediale Sehnsucht nach der Figur Blocher. Also wenn man heute die Zeitungen anschaut oder die Medien konsumiert, da kommt ja überall Blocher wieder vor. Also von dem her funktioniert dieses Wechselspiel immer noch.
0: Auch von Historiker Thomas Meissen wollte ich wissen, was er meint. Ob es das nun war mit der Ära Blocher.
21: Es gibt Leute, die prägen in ihrer Regierungszeit ihr Land und auch die Politik neu und prägen die um in eine Richtung, die dann nachhaltig weiterwirkt. Das würde ich sagen, ist Christoph Blocher für die Schweiz ebenso gelungen. Die Ära Blocher wird es also auch geben nach einem Christoph Blocher, weil sie nicht von ihm abhängt, sondern von den strukturellen Veränderungen, die er auf den Weg gebracht hat. Kein EWR-Beitritt, erst recht kein EU-Beitritt. Die SVP als stärkste Macht, die er am rechten Flügel auch die anderen Parteien ausgesogen hat. Eine Ausdehnung der rechten nationalkonservativen Partei von einer reformierten Basis auf die katholische Innerschweiz, von einer deutschschweizerischen Basis auf die französischsprachige Westschweiz und nicht zuletzt auf das Tessin. Er hat also eine nationale Partei zu Rechten etabliert. Die wird mit ihm nicht sterben, sondern die wird weiterhin existieren. Und insofern ist das Erbe der Ära Blocher sicher auf 2-3 Jahrzehnte auch ohne ihn gewährleistet.
0: Von Christoph Blocher werden wir also wohl noch hören. Und wir hören uns auch wieder, wenn ihr wollt. News Plus gibt's morgen wieder, pünktlich zum Feierabend. Dann vertiefen wir wieder eine Schlagzeile, die zu reden gibt. 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Heute waren für euch Nicolas Malzacher, Lea Sager und Rina Telli am Werk. Sali zusammen und bis dann.

0: Hotels und andere Beherbergungsbetriebe, wie zum Beispiel Jugendherbergen, profitieren weiterhin von einem reduzierten Mehrwertsteuersatz. Beide Räte haben zugestimmt, dass der Sondersatz bei 3,8% bleibt. Dieser gilt seit 30 Jahren. Geht es nach dem Nationalrat, soll der Sondersatz verlängert werden bis 2031. Der Ständerat will eine Verlängerung bis 2035. Zwei italienische Mineralölkonzerne reagieren auf die hohen Benzinpreise. Eni und IP deckeln ihre Preise. Wer in Italien bei Eni tankt, zahlt pro Liter Benzin maximal 1,99 Euro. Der Liter Diesel kostet maximal 2,19 Euro. Laut dem Konzern soll dieser Höchstwert zunächst für 30 Tage gelten. Und die Starship-Rakete des Raumfahrtunternehmens SpaceX von Tech-Milliardär Elon Musk hat erstmals die Erdumlaufbahn erreicht. Die große Rakete war am Weltraumbahnhof in Texas gestartet. Kurzfristig gab es noch Probleme, da eines der Triebwerke ausgefallen war. Vorgesehen ist, dass die Rakete mehrfach die Erde umrundet. Schließlich soll Starship im Pazifik bei Chile landen.
1: Der Ständerat braucht gerade einiges an Durchhaltewillen. 3 Tage lang wird über die EU-Verträge debattiert. Ungewöhnlich lang, sagt auch unser Bundeshausredaktor. Und dann geht's bei uns um Scam-Fabriken in Kambodscha. Dort versuchen kriminelle Menschen im Internet Geld abzuknöpfen. Jetzt schaltet sich die kambodschanische Regierung ein und will die Betrüger stoppen. Warum gerade jetzt, beziehungsweise warum erst jetzt? Das besprechen wir mit unserem Korrespondenten. Am Mikrofon ist Dominik Rolli. Es ist die politische Debatte des Jahres. Die Rede ist auch von einer Monsterdebatte. Heute ging im Ständerat die Diskussion um das Vertragspaket Schweiz-EU los. Der Bundesrat spricht auch von den bilateralen 3. Radka Laubacher hat Bundeshausredaktor Philipp Burkhardt gefragt, 3 Tage sind für die Debatte angesetzt. Warum dauert das so lange?
2: Ja, das Vertragspaket mit der EU ist das wohl umfangreichste Geschäft, welches das Parlament je beraten hat. Allein die Botschaft des Bundesrates, in der er den Inhalt erläutert, umfasst mehr als 1000 Seiten. Zum Vergleich, bei den ersten beiden Vertragspaketen mit der EU, den bilateralen 1 und 2, waren die Botschaften etwa 300 Seiten dick. Fast 40 Bundesgesetze müssen angepasst werden. Bei der Hälfte davon geht es um wesentliche Änderungen, wie der Bundesrat feststellt. Und dazu kommen auch noch 3 Gesetze, die völlig neu sind.
3: Geht es denn inhaltlich tatsächlich um so viel?
2: Ja, für den Bundesrat und die Befürworter ist das Vertragspaket unbedingt nötig, um den bilateralen Weg mit der EU, unserem wichtigsten Handelspartner, abzusichern und auszubauen. Die Gegner sehen im Vertragspaket einen allzu starken Eingriff in die politischen Abläufe der Schweiz. Unser Land werde damit zu stark an die EU angebunden, sagen sie. Fakt ist, dass das Vertragspaket für einen wesentlichen Teil der Beziehungen mit der EU völlig neue Spielregeln bringen würde. Die Schweiz müsste EU-Recht künftig grundsätzlich übernehmen. Das Schweizer Stimmvolk dürfte zwar zu einzelnen Anpassungen weiterhin Nein sagen, die EU hätte da aber die Erlaubnis, jedes Mal eine sogenannte Ausgleichsmaßnahme gegen die Schweiz zu verhängen. Welche Maßnahme das wäre, das würde das Schweizer Stimmvolk zum Zeitpunkt der Abstimmung nicht wissen. Das wäre also schon eine sehr gewichtige Änderung für das Funktionieren der direkten Demokratie in der Schweiz.
3: Kann das Parlament denn an diesem Vertragswerk überhaupt noch etwas ändern?
2: Grundsätzlich kann das Parlament alles ändern, wenn die Änderung allerdings die Abmachungen betrifft, die der Bundesrat mit der EU getroffen hat, dann hat das Konsequenzen. Die EU könnte dann nach der Genehmigung des Vertragspakets feststellen, dass ein Verstoß gegen die Abkommen vorliege und subito eine solche Ausgleichsmaßnahme gegen die Schweiz verlangen. Davon hat sich die Wirtschaftskommission des Ständerats allerdings nicht beeindrucken lassen. Eine knappe Mehrheit der Kommission beantragt dem Ständerat, bei den Maßnahmen zum Schutz der Schweizer Löhne in einem wesentlichen Punkt vom Verhandlungsergebnis abzuweichen.
3: Und was ist denn der größte Knackpunkt?
2: Am meisten zu reden geben wird die Frage, ob es bei der Abstimmung über das Vertragspaket nur die Zustimmung des Volks braucht, damit das Paket durchkommt, oder ob dafür auch noch eine Mehrheit der Kantone nötig ist, das sogenannte Ständemehr. Der Bundesrat stellt sich auf den Standpunkt, dass es gar nicht zulässig sei, ein solches Ständemehr zu verlangen. Diese Auslegung ist aber bei Rechtsgelehrten heftig umstritten. Im Ständerat beantragt die Staatspolitische Kommission für das Vertragspaket auch das Ständemehr vorzuschlagen. unterschreiben, womit die Hürden in einer Abstimmung höher würden. Und diese Position hat tatsächlich Chancen, im Ständerat eine Mehrheit zu finden.
3: Wie geht es dann weiter? Wann ist das Volk an der Reihe?
2: Auch das ist eine sehr delikate Frage und das hat viel mit Taktik zu tun. Die Befürworter des Pakets möchten unbedingt erreichen, dass über die wesentlichen Teile noch vor den Parlamentswahlen im Herbst des nächsten Jahres abgestimmt werden kann. Nun muss aber der Bundesrat laut Gesetz 4 Monate im Voraus festlegen, über welche Vorlagen an einem Abstimmungssonntag befunden wird. Das engt den Spielraum stark ein. Nach dem Ständerat muss ja dann auch noch der Nationalrat das Paket beraten. Das ist frühestens in der Wintersession möglich. Dann müsste spätestens im Januar der Bundesrat den Abstimmungstermin festlegen, damit es für eine Abstimmung am 6. Juni 2027 reicht. Das ist nämlich der letzte mögliche Termin vor den Wahlen. Für die Gegner der Vorlage ist das alles überstürzt, so sei ja gar keine seriöse Auseinandersetzung mit dem Inhalt mehr möglich, argumentieren sie. Sie möchten sich mehr Zeit nehmen, das Paket erst im nächsten Jahr zu Ende beraten. Das hätte dann aber zur Folge, dass die Volksabstimmung frühestens 2028 stattfinden könnte und das wäre dann nach den Wahlen.
4: Das sagt Bundeshausredaktor Philipp Burkhardt.

0: Russland scheint seine Taktik geändert zu haben im Krieg gegen die Ukraine. Angriffe auf Kiew gibt es nun nicht nur in der Nacht, sondern rund um die Uhr, so auch heute Vormittag. Rebecca Barth von der ARD ist vor Ort.
1: Bei einem russischen Luftangriff wurde die Akademie der Wissenschaften im Zentrum der ukrainischen Hauptstadt getroffen. Bilder im Netz zeigen Menschen, die versuchen, sich über die Fenster aus dem brennenden Gebäude zu retten. Rettungskräfte sind vor Ort im Einsatz. Mindestens 2 Menschen sind getötet worden. Der Drohnenangriff ist Teil eines neuen Kriegsalltags in der Ukraine. Seit mehr als einem Monat eskaliert Russland seine Luftangriffe. Im Fokus steht vor allem die ukrainische Hauptstadt Kiew. Die Angriffe dauern oft stundenlang an, starke Brände, ständige Explosionen und die Schüsse der Flugabwehr begleiten den Alltag der Menschen. Universitäten und Schulen, staatliche Einrichtungen und Behörden müssen den Betrieb oft für Stunden unterbrechen. Ziel der Angriffe sind vor allem Tankstellen, Lagerhallen von Supermärkten und Rechenzentren. Mobilfunkanbieter haben zuletzt vermehrt Ausfälle des Internets gemeldet.
0: Rebecca Barth von der ARD hat berichtet. In Großbritannien hat der Parteitag der Labour-Partei begonnen und dabei richten sich alle Augen auf den neuen Premier, auf Andy Burnham. Es ist seine erste Konferenz als Premierminister. Bis vor kurzem war Burnham Bürgermeister von Manchester, wo er sich 3 Legislaturen im Amt halten konnte. Was ihm dort gut gelungen ist, will er nun auf nationaler Ebene wiederholen. Was denkt man in Manchester darüber? Die Reportage von Großbritannien-Korrespondentin Fiona Endres.
2: Ein Tram ganz in Gelb. Und sein freundlicher Signalton ist zu Manchesters Markenzeichen geworden. Es ist Andy Burnhams Vorzeigeprojekt. Ein koordiniertes Netzwerk aus Trams, Bussen und Velos, entstanden aus dem früheren Chaos von verschiedenen Betreibern. Mit der Investition in den ÖV wurde dieser günstiger und beliebter.
3: I'd say we're quite unique in Manchester, because our public transport has a lot of investment and that is to do a lot with Andy Burnham.
2: Das verdanken wir Andy Burnham, sagt eine Einwohnerin von Manchester. Plötzlich ist die Stadt im Rampenlicht. Denn Burnham verweist immer wieder auf seine Erfolge, nun auch als Premierminister. Etwa bei einer Debatte zu Transportkosten bei jungen Menschen.
4: And we support them with travel costs, which is something that I did in Greater Manchester. Bringing back hope very much starts with our young.
2: Mit vergünstigtem ÖV Hoffnung schenken. So kommuniziert Andy Burnham. Die nationale Aufmerksamkeit sei eine Chance, sagt Nick Fairclough. Er managt das Transportnetzwerk.
5: I think for Greater Manchester it's a real opportunity to demonstrate what this city region has done on the national stage.
2: Kopieren lasse sich dieses Modell aber nicht.
5: You can't just lift and shift our blueprint. The nature of
2: beim Transport spielen lokale Gegebenheiten eine große Rolle, etwa die lokale Wirtschaft, Bevölkerung und Geographie.
5: The local geography as well, and therefore what's right in Greater Manchester might not be right in other parts of the country.
2: Manchester gilt als Wirtschaftswunder. Die Produktivität steigt hier so schnell wie fast nirgends. Philip McCann von der Manchester Wirtschaftsuniversität sagt, zentral war eine Strategie, um Investoren anzulocken.
6: You know, the bottom line is you've got to do things in a manner that investors start to get interested in and excited about. And if you go into Manchester today, you'll see the skyscrapers going up.
2: In Manchester werden heute viele Hochhäuser gebaut. Das ist ein sichtbares Zeichen für den Erfolg der Stadt.
6: But in the past that was not the case.
2: Doch es gibt auch eine Schattenseite. Die kennt Webentwickler Max Derner. Er hat bis vor kurzem hier gelebt, konnte sich aber kein Haus leisten. Denn die Immobilienpreise haben sich innerhalb 20 Jahren fast verdoppelt.
7: We wanted to buy a house and can't do that in Manchester because it is very expensive.
2: So wir sind aus der Stadt gezogen. Mein Zahnarzt und mein Herz sind noch hier.
7: So, you know, and our heart.
2: Erfolg und Ungleichheit kämen oft zusammen, sagt Professor McCann. Übrigens auch bei Schweizer Städten.
6: Very prosperous places, including Swiss cities, are actually very unequal on many measures because
2: einige wenige Leute besitzen sehr viel, doch sie seien wichtig, weil sie Geld investierten.
6: Wealth and money in order to reinvest in a place in the first place.
2: Andy Burnham sei in hohem Tempo daran, das Land zu verändern.
6: I think he's already doing it. Certainly his intention is, I think, is dead serious. Absolutely. The speed of change which is happening in the UK is very, very fast.
2: Kurz nach seinem Amtsantritt hat Burnham hier ein neues Büro eröffnet. Es heißt Number 10 North, in Anlehnung an die Number 10 Downing Street, dem Regierungssitz in London. Polizisten bewachen den Eingang. Sonst wirkt das Gebäude eher langweilig. Man hätte den Premierminister besser in eines der glänzenden Hochhäuser stecken sollen, so eine Spaziergängerin.
8: And it's such an old 60s building for a prime minister. I mean, they should have put him in one of these nice glassy places, but
2: Kritik gibt es zu den hohen Kosten des neuen Büros. Und es sei gar nicht im Norden, bemängelt etwa ein schottischer Politiker.
9: My Lord's number 10 north is approximately 200 miles north of where we are.
2: Sein Wohnort sei viel nördlicher und der Norden Schottlands noch nördlicher, sagt er. Deshalb hinterfrage er den Namen des neuen Büros.
9: And I wondered if there were any plans to rethink the name of number 10 north, which doesn't feel right if you live 200 miles north of it.
2: In Manchester sind die Hoffnungen groß.
3: I think it's good. We've got number 10 north because a lot of the
2: Bisher werde vor allem im Süden entschieden, wo Geld hinfließt, so diese Passanten.
3: It's new, it's different, but it's good.
2: Neu und anders. So regiert Andy Burnham. Und das Land braucht einen Wandel. Aber allein mit gelben Trams und neuen Büros wird das nicht zu schaffen sein. Der Job eines Premierministers ist eben doch eine Nummer größer als ein Bürgermeisteramt.
0: Die Reportage von Großbritannien-Korrespondentin Fiona Endres war das. 17.43 Uhr jetzt. Die Bilder haben in Spanien viel Empörung ausgelöst. Letzte Woche wurde eine 87-jährige Frau gegen ihren Willen aus der Wohnung transportiert, in der sie jahrzehntelang gelebt hatte. Die Wohnung wurde zwangsgeräumt. Darum sind in Madrid in den letzten Tagen Zehntausende auf die Straße gegangen. Sie protestieren gegen die Wohnungsnot, gegen steigende Mieten und Profitmaximierung. Ich habe Auslandredaktor Beat Vogt gefragt, war die Zwangsräumung bei dieser älteren Frau ein krasser Einzelfall oder kommt sowas in Spanien öfter vor?
10: Ja, man muss eigentlich sagen, beides stimmt. Auf der einen Seite ist es klar, dieser Fall von Mari Carmen Abascal ist sehr speziell. Diese 87-jährige Frau, die da im Rollstuhl herausgeschmissen wurde, die 71 Jahre in einer Wohnung gelebt hatte. Und auf der anderen Seite auch dieser Immobilienfonds, der dieses Gebäude aufgekauft hat und die Miete extrem erhöhen wollte, von 500 Euro, die sie zahlte, auf über 2500 zuerst, also über verfünffacht und dann sozusagen als Kompromiss auf 1650 Euro zurückging, was für diese Frau unmöglich war. Sie hat eine Rente von weniger Geld, von 1450 Euro. Und diese Zutaten, das ist klar, das war ein Bild, das sich bestens dafür eignete, dass ein Aufschrei durch die Öffentlichkeit ging. Andererseits muss man sagen, solche Räumungen sind in Spanien an der Tagesordnung seit Jahren. Es gibt auch organisierte Widerstandsgruppen, die sich wehren, die auch jeweils vor Ort gehen mit lautstarken Protesten, versuchen Räumungen zu verhindern, wie das auch bei Mari Carmen Abascal der Fall war. In diesem Sinne ist diese Rentnerin alles andere als ein Einzelfall und das war auch auf Plakaten zu lesen bei den Protesten. Da ist dieser Slogan, wir sind alle Mari Carmen. Man kann also sagen, dieser besonders krasse Fall brachte nun einfach das Fass zum Überlaufen.
0: Und jetzt eben gehen die Menschen wieder auf die Straße. Seit dem Wochenende zählten einige sogar auf einem Platz im Stadtzentrum in Madrid. Was fordern sie konkret?
10: Ja, es ist in erster Linie ein allgemeiner Protest gegen zu hohe Mieten. Gerade Madrid ist da besonders stark betroffen. Laut Studien sind die Mieten in den letzten Jahren viermal stärker gestiegen als die Löhne. Die Menschen fordern deshalb grundsätzlich zahlbare Wohnungen und mehr Mieterinnen und Mieterschutz gegen Räumungen. Im Visier der Protestierenden sind besonders große Immobilienfonds, sogenannte Geierfonds, denen vorgeworfen wird, ihre Immobilien nur zu Spekulationszwecken erworben zu haben.
0: Aber Sie haben es gesagt, es kommt schon seit Jahren immer wieder zu Protesten. Warum hat man es bisher nicht geschafft, die Probleme auf dem Wohnungsmarkt in den Griff zu kriegen?
10: Ja, das hat natürlich mehrere Gründe. Grundsätzlich kennt Spanien keinen ausgeprägten Mieterinnen- und Mieterschutz, was auch damit zu tun hat, dass Spanien traditionell ein Land von Hausbesitzenden ist. Mieten stand lange gar nicht im Vordergrund der Politik. Dann gibt es aber auch wirtschaftliche Gründe. Spanien ist wirtschaftlich im Aufschwung. Und das macht die Städte sehr attraktiv für Zuzügerinnen und Zuzüger, auch für Zuwanderung. Aus Südamerika beispielsweise sind in den letzten Jahren Zehntausende nach Madrid gekommen. Und das gibt natürlich Druck auf den Wohnungsmarkt. kommt noch der Tourismus dazu, der den Druck ebenfalls erhöht. Der Tourismus boomt nach wie vor in Spanien mit den bekannten Folgen. Viele Wohnungen werden in Ferienwohnungen à la Airbnb umgewandelt. Und dieser großen Nachfrage hinkt der Bau von neuen Wohnungen stark hinterher.
0: Also zu wenig Wohnungen und ein schwacher Mieterschutz. Ist das vor allem in Madrid ein Problem oder landesweit?
10: Das Thema ist omnipräsent in Spanien, aber klar, am stärksten betroffen sind die großen Städte und die touristischen Gebiete. Man hat ja in den letzten Jahren auch immer wieder von den Protesten gegen Overtourism gehört und diese hatten auch immer damit zu tun, dass sich die Menschen von den Touristinnen und Touristen aus ihren angestammten Wohngegenden verdrängt sehen.
0: Doch muss man ja sagen, Spanien hat eine linke Regierung. Da würde man eigentlich erwarten, dass soziale Themen wie ein günstiger Wohnraum für alle weit oben auf der Agenda stehen. Warum gelingt es der Regierung nicht, mehr Gegensteuer zu geben?
10: Das ist eine komplexe politische Angelegenheit. Die linken Ideen scheitern an der verzwickten Realpolitik, an den schwierigen Mehrheitsverhältnissen im Land. Ich kann dazu ein Beispiel machen. Während der Corona-Zeit hat die Regierung ein Moratorium für Zwangsräumungen in Härtefällen eingeführt. Dieses wurde nun dieses Jahr vom Parlament nicht mehr verlängert. Die bürgerlichen Parteien wandten sich dagegen. Und nun ist es eben so, dass die Regierung zwar links ist, für Mehrheiten im Parlament ist sie aber auf Unterstützung nicht nur von Linken, sondern auch von separatistischen Parteien angewiesen. Und die katalanische Partei Junts etwa ist bürgerlich ausgerichtet und stimmte in diesem Fall mit der Opposition. Mit den aktuellen Protesten und dem Fall von Mari Carmen Abascal ist der Druck nun allerdings wieder gestiegen und Junts hat sich jetzt zumindest dazu bereit erklärt, mit der linken Regierung über gewisse Maßnahmen zu verhandeln, was sie sonst eigentlich nicht mehr tun. Das Thema wird auf jeden Fall eines der wichtigsten in der spanischen Politik bleiben.
0: Das sagt Auslandredaktor Bert Vogt. Schluss mit der milliardenschweren Betrugsindustrie. Das sagt die Regierung in Kambodscha. Das Land ist seit Jahren bekannt für seine sogenannten Scam-Zentren oder Betrugsfabriken. Da suchen Banden nach Opfern, denen sie übers Internet Geld abknöpfen können. Nun haben die Behörden in Kambodscha Razzien durchgeführt und mehrere dieser Scam-Zentren geschlossen. Und sie haben letzte Woche eine internationale Konferenz veranstaltet, bei der es um die Bekämpfung von Online-Betrug ging. Warum wird die kambodschanische Regierung genau jetzt aktiv im Kampf gegen diese Scam-Zentren? Das hat Romana Kaiser, Südostasien-Korrespondent Martin Aldrovandi, gefragt.
11: Ja, es gab immer mehr internationalen Druck auf Kambodscha von China, aber auch von den USA. Die USA etwa gehen inzwischen auch mit Sanktionen und Strafverfahren und auch Beschlagnahmungen gegen Betrugsnetzwerke vor. Diese Betrugsindustrie hat auch immer

0: Die Regierung hat Videoaufnahmen von diesen Razzien bei diesen Scam-Zentren veröffentlicht. Was ist darauf zu sehen?
1: Also was man sieht, sind eben riesige Compounds, Anlagen, wo sich zum Beispiel die Großraumbüros dieser Betrugsbanden befinden, aber auch Unterkünfte, Massenschläge sozusagen, wo die einfachen Arbeiter hausten, auch Sportplätze und vor allem große Umzäunungen dieser Anlagen. Dann in den verlassenen Büros sind neben Computern auch zahlreiche Handys zu sehen, natürlich viele SIM-Karten sind zurückgelassen worden, falsche Identitätskarten aus der ganzen Welt, sogar FBI-Ausweise. Zum Beispiel Polizeiuniformen oder auch ganze Kulissen von Polizeiwachen, wo man dann eben vorgespielt hat, man sei von einer Strafverfolgungsbehörde und die Opfer betrogen hat. Aber man muss hier auch aufpassen, also diese Aufnahmen wurden von den kambodschanischen Behörden ermöglicht, also die Medien, die wurden da hingeführt, um eben zu zeigen, dass die Regierung gegen diese Banden vorgeht.
0: Ja, und dass die Regierung jetzt so entschlossen gegen die Betrugsindustrie vorgeht und das auch so proaktiv kommuniziert, wie glaubwürdig ist das aus Ihrer Sicht?
1: Ja, das ist in der Tat die Frage. Also diese weitläufigen Zentren und auch Casinos, muss man sagen, die waren ja sichtbar und es ist schwer vorstellbar, dass die Behörden, die Regierung da gar nichts mitbekommen hat. Auch gehen viele Fachleute davon aus, dass eben der Umsatz, den diese Betrugszentren, diese Banden erzielt haben, dass die einen gewichtigen Teil von Kambodschas Wirtschaft ausmachen. Und es besteht eben die Vermutung, dass die Industrie bis in die höchsten Regierungskreise bestens vernetzt ist und dass eben auch die Behörden, die Regierung davon profitiert hat. Man kann sich also durchaus fragen, wie ernst es der Regierung mit diesen Razzien wirklich ist.
0: Was heißt es denn eigentlich für die kriminellen Banden, wenn jetzt solche großen Scam-Zentren geschlossen werden?
1: Nun, was wir jetzt sehen, ist einfach, dass diese Compounds, diese Zentren eben zugemacht werden, also die Gebäude, wo offenbar ein großer Teil des Betrugs stattfand. Der Betrug kann aber ja auch einfach ausweichen in kleinere oder auch unauffälligere Orte, in gemietete Wohnungen zum Beispiel, Häuser, Hotelzimmer, sich also mehr dezentralisieren oder vermehrt zum Beispiel auch auf andere Länder ausweichen. Vor kurzem gab es zum Beispiel in Bangkok eine Razzia in einer luxuriösen Villa, die hatte eine Betrügerbande gemietet und sich auf den Betrug offenbar von potenziellen Opfern in Japan spezialisiert. Und laut den thailändischen Behörden war da zum Beispiel eine Masche, dass man die Opfer angerufen hat und sich als Speditionsfirma ausgegeben hat wegen illegalen Paketen. Und die Betrüger, die sollen sich auch noch als Polizisten dann ausgegeben haben, um die Leute einzuschüchtern. Und in der Villa, also in dieser Villa, wurden dann offenbar auch japanische Polizeiuniformen, also falsche, natürlich sichergestellt. Und da sieht man eben, wie flexibel diese Banden sind und wie ausgeklügelt diese Maschen eben auch sind.
0: Eben ausgeklügelte Maschen, sagen Sie. Ist es auch deshalb so schwierig, gegen diese Online-Betrugsindustrie in Kambodscha vorzugehen?
1: Ja, weil es eben ein grenzüberschreitendes Geschäft ist. Also die Betreiber sind oft Hintermänner aus China, die können dann in einem Land zum Beispiel sitzen, ihre Mitarbeiterinnen und Mitarbeiter aus einem anderen Land rekrutieren und dann wiederum die Opfer aus einem dritten Land betrügen, zum Beispiel auch in der Schweiz. Und verschoben werden die Gelder dann meistens mit Kryptowährungen schnell und anonym. Diese Betrugsindustrie ist relativ flexibel und ist in verschiedenen Staaten aktiv, vor allem eben an Orten Kambodscha, auch in Myanmar oder Laos, Länder mit schwachen Institutionen, wo man sie gewähren lässt oder vielleicht auch selbst noch davon profitiert meistens. Und wenn es eben an einem Ort dann zu heiß wird plötzlich, es eine groß angelegte Razzia gibt, dann kann man sehr schnell auf einen anderen Ort ausweichen.
2: Sagt Südostasien-Korrespondent Martin Altrovandi zum Problem sogenannter Scam-Fabriken in Kambodscha. Im Kanton Watt hat die Regierung gestern eine herbe Niederlage erlitten. Die Stimmbevölkerung hat Ja gesagt zu einer deutlichen Steuersenkung. Um 12% sollen die Steuern sinken. Dabei hat die bürgerliche Regierung eindringlich davor gewarnt, denn der Kanton Watt schreibt seit Jahren rote Zahlen. Romana Kaiser hat Westschweiz-Korrespondent Philipp Reichen gefragt, wie einschneidend ist es, dass die Bevölkerung sich in dieser Steuerfrage gegen die Regierung gestellt hat?
3: Ja, das ist schon ein historischer Moment. Der Kanton hat in den letzten Jahren, ja Jahrzehnten, die Steuern auf Einkommen und Vermögen nie gesenkt. Aber die jetzige Steuersenkung kommt eigentlich zum exakt falschen Zeitpunkt. Als die Watt nämlich schwarze Zahlen schrieb, da sprach niemand von einer solchen Steuersenkung. Und jetzt, wo die Zahlen tiefrot sind und alleine für das nächste Jahr ein Defizit von über 360

0: Millionen Franken budgetiert ist. Jetzt werden zusätzlich rund 300 Millionen Franken fehlen. Das ist für die Regierung eine unglaubliche Belastung.
1: Hinter der Initiative standen die Wirtschaftsverbände. Wie konnten Sie die Stimmbevölkerung von Ihrer Vorlage überzeugen?
0: Ja, das ist jetzt die große Frage. Eine eindeutige Antwort sehe ich nicht. Es könnte tatsächlich eine Frage der fehlenden Kaufkraft sein. Also, dass die Leute wirklich sich denken, jetzt habe ich mehr Geld in der Tasche. Es könnte aber auch ein Denkzettel der Bürgerinnen und Bürger sein, weil die Regierung während über 10 Jahren vermögende Waadtländer widerrechtlich zu tief besteuert hat. Vielleicht sind die Bürger auch einfach der Erklärung der Initiantinnen und Initianten gefolgt, die behaupten, beim Service Public, da kann man sparen, ohne dass man beim Service Public abbauen muss. Also so quasi, sie werden das gleiche Angebot haben, obwohl jetzt gespart werden muss. Das ist ein harter Vorwurf, weil ja die Regierung, so der Vorwurf, verwendet das Steuergeld ineffizient.
1: Der Staatsrat hat im Vorfeld der Abstimmung vor grossen Steuerausfällen von insgesamt 270 Millionen Franken gewarnt. Und auch die Linken waren dagegen. Sie befürchteten, dass jetzt bei den Sozialausgaben gespart werde. Ich frage nochmal, warum kam es zu diesem Jahr? Warum wurde die Initiative angenommen?
0: Ja, Sie haben völlig recht, dann nochmals nachzuhaken. Eigentlich müsste ja wirklich in dieser Gemengenlage eine klare Mehrheit gegen die Initiative sein. Doch die Regierung, das Parlament, aber auch der Gemeindeverband, alle mit bürgerlicher Mehrheit übrigens, die wurden einfach übergangen vom Volk. Ich frage mich zudem, haben sich die Bürgerinnen und Bürger wirklich gefragt, wie viel ihnen durch die Steuersenkung noch bleibt? Sie ist ja linear und profitieren werden vor allem die Begüterten, also jene mit viel Einkommen und mit großem Vermögen. Schon dem Mittelstand, dem bleibt eigentlich viel weniger, das zeigen Berechnungen. Und ja, wenn nun beim Service Public abgebaut wird, was sehr wahrscheinlich ist, dann verlieren dann alle.
1: Wenn es im Kanton Waadt um Steuern geht, dann denkt man schnell mal auch an die Steueraffäre, die unter der Finanzdirektorin Valerie Dittli publik wurde. Wie hat denn diese Affäre diese Abstimmung beeinflusst?
0: Ja, ich könnte mir durchaus vorstellen, und das ist ja auch ein Teil der Antwort, dass das Aufdecken dieser Steueraffäre die Bürgerinnen und Bürger wirklich dazu getrieben hat, mal einen Denkzettel an die Regierung zu schicken. Aber interessant ist auch die Rolle von Valerie Dittli selbst. Sie hat zu einem frühen Zeitpunkt betont, sie könne sich eine Steuersenkung von 12% vorstellen. Später hat sie sich dann dem Regierungsentscheid kollegial gefügt, weil die Regierung war ja dagegen. Und im nächsten Jahr sind Gesamterneuerungswahlen, das heißt die Regierung und auch das Parlament werden neu gewählt. Valerie Dittli kandidiert für ihre Wiederwahl, aber wir werden schauen, ob das Jahr jetzt oder ihr Jahr zur Steuersenkungsinitiative ihr dann auch nützt. Das wird auf jeden Fall sehr spannend werden.
1: Sie haben es erwähnt vorhin, der Kanton steht finanziell alles andere als rosig da. Der Zeitpunkt für diese Steuersenkung ist denkbar ungünstig. Was denken Sie, was wird denn diese Steuersenkung jetzt konkret für Folgen haben für die Waadt?
0: Ja, die Regierung hat bis jetzt noch keine Anzeichen gemacht, wo sie sparen will. Und das ist auch logisch, weil sie war ja gegen diese Initiative. Ja, es muss wohl auch dort gespart werden, wo am meisten Personalkosten anfallen. Und da denke ich mal an die Gesundheitsversorgung, also die Spitäler, Alters- und Pflegeheime, auch an die Bildung, also Schulen und die Universität Lausanne, die ja auch vom Kanton Waadt finanziert wird. Möglich ist auch, dass beim ÖV gespart wird. Da wird jetzt sehr viel investiert und der kostet auch sehr viel. Ja, und dann wird wohl auch beim Sozialen gespart. Niemand muss in der Waadt mehr als 10% seines steuerbaren Einkommens für seine Krankenkassenprämien bezahlen. Vielleicht ist damit jetzt dann bald schon Schluss.
2: Westschweiz-Korrespondent Philipp Reichen. Gleich geht's hier ins Bundeshaus, wo seit heute Nachmittag eine Monsterdebatte läuft. Es geht um die EU-Verträge. 3 Tage sind angesetzt. Wie die Debatte gestartet ist, das gibt es jetzt in der Sendung «Echo der Zeit».
3: Radio SRF, Echo der Zeit mit Ivan Lieberherr. Montag, der 28. September, das sind unsere Themen. Die bilateralen 3 im Parlament. Der Ständerat hat heute die Beratung des Vertragspakets aufgenommen. Gestritten wird auch über den Zeitpunkt der Volksabstimmung, unser Schwerpunkt. Kein Respekt für das Völkerrecht. Viele Staaten futtieren sich darum mit schwerwiegenden Folgen.
4: Die maßlose Zerstörung, die Millionen von Vertriebenen, die Zehntausende von Toten sind sehr häufig das Resultat von Verletzungen des humanitären Völkerrechts.
3: Sagt Mirjana Spoljaric, die Präsidentin des Internationalen Komitees vom Roten Kreuz. Ihre zweite Amtszeit beginnt im Oktober. Russland hungert ukrainische Stadt aus. Im besetzten Oleschki haben die Menschen nichts mehr zu essen. Evakuierungen werden von Russland verunmöglicht. Und Forschung an Embryonen. Kritiker denken an Designerbabys. Der Schweizer Forscher Dieter Egli sagt, es sei sinnvoll, genetische Fehler, die einen Menschen krank machen, früh zu korrigieren. Eben schon beim Embryo.
5: Die Grundlage, die Logik ist doch da, wenn man es machen kann. Wenn es effektiv ist, sicher und man das gut kontrollieren kann, dann ist doch ganz klar, man korrigiert einen Fehler. Je früher, desto besser.
3: Wir vertiefen das in unserer Rubrik Echo Wissen. In einer Marathondebatte berät der Ständerat seit heute Nachmittag das neue bilaterale Vertragspaket der Schweiz mit der EU. Es wird um dynamische Rechtsübernahme von EU-Regeln gehen, um neue Streitschlichtungsverfahren bei den bestehenden Verträgen und um neue Abkommen mit der EU. Ebenfalls strittig ist die Frage, ob bei einer Volksabstimmung auch die Mehrheit der Kantone dem Vertragspaket zustimmen muss. Bundeshausredaktorin Ruth Witwer hat für uns die ersten Stunden der Eintretensdebatte im Ständerat mitverfolgt.
6: Die Monsterdebatte begann mit einer Mahnung von Ständeratspräsident Stefan Engler.
7: Ich erinnere Sie daran, dass die heutige Sitzung Open-End angesetzt ist und dass es an Ihnen liegt, was Open-End dann letztlich auch bedeutet.
6: Was sich der Präsident darunter vorstellt, wurde dann bald klar.
7: Damit doch einigen Wortmeldungen zu rechnen ist, bitte ich Sie gleich zu Beginn, sich doch möglichst kurz zu halten.
6: Dieser Appell verhallte ungehört. FDP-Ständerätin Petra Gössi fasste aber kurz zusammen, um was es heute geht.
8: Es geht zunächst um den Marktzugang in unsere wichtigste Exportregion. Es geht aber auch darum, wie wir künftig Recht übernehmen, wie wir Streit schlichten und wie viel Mitsprache wir uns dabei sichern wollen.
6: Der Ständerat will noch bis tief in die Nacht über das bilaterale Vertragspaket mit der EU debattieren. Dabei sind die Parteilinien bereits abgesteckt. Auf der Ja-Seite stehen vor allem die Linken und die Grünliberalen. Tiana Moser von der GLP redete den Kolleginnen und Kollegen ins Gewissen, die Vorlage sei ein gutes Ergebnis. Ohne Zugeständnisse gehe es aber nicht. Moser schaute dabei oft auf die Seite zu den Räten der SVP, Mitte und FDP. Gerade für die jungen Menschen seien die bilateralen Verträge mit der EU gelebte Realität. Menschen unter 25 hätten nie etwas anderes gekannt.
9: Für diese Generation ist Europa nicht einfach ein Vertragswerk mit der EU. Europa ist die beste Freundin, die in Paris studiert. Ein Job in Wien, Freunde in Spanien, Verwandte in Italien, die man alle besucht, ohne an der Grenze anzuhalten.
6: Und SP-Ständerätin Franziska Roth zitierte aus ihrer Familiengeschichte.
10: Meine Großmutter sagte mir immer, als ich ob den Absichten der Handlungen eines Nachbarns wütend wurde, Franzi, wenn du deinem Nachbarn Verlässlichkeit und Sicherheit willst, dann musst du mit ihm gegenseitig Regeln abmachen oder du musst ihn heiraten.
6: Entgegen den Falschmeldungen der Gegner heiratet die Schweiz die EU aber nicht, so Franziska Roth. Man verpflichte die Europäische Union, sich an Regeln zu halten. Die angesprochenen Gegner sind vor allem die SVP-Fraktion und einige Räte aus Mitte und FDP, die sich ablehnend oder skeptisch dazu geäußert haben. Hannes Germann von der SVP gab dann Gegensteuer zum Hohelied der Befürworter, wie er sagte. Auch die USA, China und Kanada hätten Zugang zum EU-Markt, aber ohne ihre Gesetzgebung an fremde Vertragspartner delegieren zu müssen.
11: Die müssen aber nicht einen Knebelvertrag unterzeichnen, sondern ein Handelsabkommen genügt völlig.
6: Für Beat Rieder von der Mitte-Fraktion ist die dynamische Rechtsübernahme der wahre Elefant im Raum. Viel wichtiger als die Diskussion darüber, ob eine Mehrheit von Volk und Kantonen die Verträge absegnen müsste.
12: Und ich stelle mir auch die Frage, seit Beginn der Beratungen, würde ich jemals einen Vertrag unterzeichnen, dessen künftigen Vertragsinhalt ich nicht kenne und den ich nicht mitentscheiden kann?
6: Genau das habe er vermisst, sagt Ständerat Rieder, dass in der Vorberatung die Bedeutung des Begriffs dynamische Rechtsübernahme und ihre Folgen nie geklärt worden seien. Über allem stehen auch die großen Fragen. Setzt sich das doppelte Mehr durch für die Volksabstimmung oder nicht? Und wenn Teile des Vertragswerks abgelehnt werden im Parlament, was dann? Diese Fragen sollen bis spätestens Mittwochabend entschieden sein. Die heutige Debatte ist noch im Gang.
3: Im Ständerat ist die Debatte zum neuen Vertragspaket zwischen der Schweiz und der EU also angelaufen, zumindest zum sogenannten Stabilisierungsteil. Noch in dieser letzten Woche der Herbstsession soll der Ständerat die Diskussionen dazu abschließen. Offen ist aber, wann die Schweizer Stimmbevölkerung darüber abstimmen kann. Darüber ist im Bundeshaus ein Tauziehen im Gang zwischen EU-Befürwortern und Gegnerinnen. Bundeshausredaktor Andreas Stüdli.
13: Die EU-Befürworter drücken auf eine möglichst rasche Abstimmung zum sogenannten Stabilisierungsteil. Das heißt, jenem Teil des Vertragspakets, der die institutionellen Fragen wie etwa die dynamische Rechtsübernahme behandelt und die bisherigen bilateralen weiterführt. Noch vor den Wahlen im Herbst des nächsten Jahres soll darüber abgestimmt werden, am 6. Juni 2027. Auch um das Fuder nicht zu überladen, sagt FDP-Nationalrat Simon Michel, ein Befürworter des Vertragspakets.
14: Es ist wichtig, dass wir die Themen separieren, die Bevölkerung nicht überfordern und zuerst stabilisieren, Ja sagen zum bilateralen Weg und dann ein halbes Jahr später das Thema des Stroms, der Gesundheit und der Lebensmittel separat behandeln.
13: Den Stabilisierungsteil also im Juni 2027 vor den Wahlen, die drei Zusatzabkommen zu Strom, Lebensmittelsicherheit und zur Gesundheit im Frühling 2028 nach den Wahlen. Voraussetzung für eine Abstimmung über den Stabilisierungsteil im nächsten Juni ist, dass dieser Teil des Vertragspakets in der Wintersession auch vom Nationalrat fertig behandelt ist. Deshalb drückt die Außenpolitische Kommission des Nationalrats schon beim Zeitplan bis Dezember aufs Tempo. Zu stark, findet SVP-Fraktionschef Thomas Aeschi, der das Vertragspaket ablehnt.
15: Ich glaube einfach, es braucht eine seriöse Debatte in allen betroffenen Kommissionen. Das Büro hat ja absichtlich den Kommissionen das Recht eines sogenannten erweiterten Mitberichts gewährt. Wenn jetzt die Außenpolitische Kommission nicht einmal die Ergebnisse in diesen Kommissionen abwarten will und sagt, wir kommen so oder so in die Wintersession, dann finde ich das doch etwas sehr fahrlässig.
13: Und hinter der Aufteilung in zwei Abstimmungen stecke ein klares Kalkül, so Aeschi.
15: Die Taktik ist klar, man will so wenig Angriffsfläche wie möglich bieten, alle schwierigen Dinge auf später verlagern und nur eigentlich den reinen institutionellen Teil im nächsten Juni zur Abstimmung bringen. Damit sind wir eigentlich wieder gleich weit wie beim ersten Paket, das zum Glück Bundespräsident Guy Parmelin damals versenkt hat.
13: Ganz anderer Meinung ist SP-Co-Fraktionschefin Samira Marti. Aus ihrer Sicht versuchen jetzt im Ständerat Mitglieder der Mitte und der FDP das Paket aus der Balance zu bringen, mit dem Ständemehr etwa oder mit Anpassungen beim Lohnschutz. SP-Nationalrätin Marti begrüßt eine Abstimmung zum Stabilisierungsteil im nächsten Juni.
16: Ja, ich sage immer, ohne Verzögerungen. Das Parlament hat sehr viel Zeit sich jetzt genommen, um dieses Dossier anzuschauen. Und wenn wir im Dezember mit diesem Geschäft zu Ende beraten, dann wird es sehr wahrscheinlich die Abstimmung sein im Juni im nächsten Jahr. Und ich finde das richtig.
13: Entscheidend bei der Frage, ob sich EU-Befürworterinnen oder EU-Gegner durchsetzen werden, sind im Parlament FDP und Mitte. In beiden Parteien gibt es Stimmen für und gegen das Vertragspaket. Und die Meinungen zum Abstimmungstermin gehen auseinander. Bei der Mitte sagt Nationalrätin Elisabeth Schneider-Schneiter,
17: wichtig ist jetzt, dass wir den institutionellen Teil über die Abkommen, welche das Schweizer Volk schon einmal abgestimmt hat, nämlich die bilateralen 1, dass wir diese jetzt zügig vors Volk bringen können.
13: Wenn möglich, schon im Juni 27 und auch in einer Aufteilung des Vertragspakets sieht die EU-Befürworterin Vorteile. Ganz anders Philipp Matthias Bregi, der Präsident der Mittepartei. Er sagt,
18: also ich staune sehr, dass man um einen Abstimmungstermin ringt. Für mich ist viel entscheidender, dass wir diese Verträge gut beraten und dann innenpolitisch richtig abfedern, als das genaue Datum der Abstimmung. Für mich ist aber auch klar, ich erachte es nicht als sinnvoll, den Stabilisierungsteil und den Weiterentwicklungsteil zu teilen.
13: So geht das Ringen im Bundeshaus weiter um die Frage, wann das Stimmvolk zum ersten Mal über das Vertragspaket abstimmen kann. Bis Ende Jahr gibt es in dieser Frage Klarheit.
19: In die Nachrichtenredaktion jetzt zu Olivia Limacher und einem weiteren Thema aus der Herbstsession. Für Hotels und andere Beherbergungsbetriebe gilt in der Schweiz auch künftig ein tieferer Mehrwertsteuersatz.
20: Nach dem Ständerat hat auch der Nationalrat zugestimmt, dass die Mehrwertsteuer für Beherbergungsbetriebe nicht erhöht wird. Seit rund 30 Jahren profitieren Hotels und Beherbergungsbetriebe von einem reduzierten Mehrwertsteuersatz. Dieser wurde 1996 eingeführt, um die damals kriselnde Branche zu unterstützen. Geht es nach dem Nationalrat, soll der Sondersatz verlängert werden bis 2031. Der Ständerat will eine Verlängerung bis 2035. Mit der Differenz muss sich nun erneut der Ständerat befassen. Die 13. AHV-Rente soll mit einer höheren Mehrwertsteuer finanziert werden. Das Parlament will sie dafür um 0,4 Prozentpunkte erhöhen auf 8,5%. Ob die Mehrwertsteuer aber tatsächlich erhöht wird, entscheidet das Stimmvolk Ende November. Gegen eine Erhöhung der Mehrwertsteuer ist die FDP. Sie hat heute ihre Nein-Kampagne lanciert und sagt, eine höhere Mehrwertsteuer führe dazu, dass die Kaufkraft sinke. Das sei schädlich für die Wirtschaft. Außerdem würde die Erhöhung der Mehrwertsteuer ohnehin nicht ausreichen, um die 13. AHV-Rente zu finanzieren. Das Hilfswerk Caritas kritisiert den Umgang mit armutsbetroffenen Erwerbstätigen in der Schweiz. Anlass ist die bevorstehende Bekanntgabe der neuen Krankenkassenprämien, die erneut steigen dürften. Laut Caritas verdienen fast 360.000 Menschen in der Schweiz trotz Arbeit nicht genug zum Leben. Das entspreche knapp 9% aller Erwerbstätigen. Zähle man die Angehörigen im selben Haushalt dazu, seien über 820.000 Menschen betroffen. Das Hilfswerk Caritas schlägt verschiedene Massnahmen vor, etwa einen gesetzlichen Mindestlohn oder Familienergänzungsleistungen.
19: Der Bund will Straßen und Schienen bis 2045 weiter ausbauen. Verschiedene Projekte wurden dazu ausgearbeitet. Die ÖV-Branche unterstützt die Pläne grundsätzlich.
20: Es brauche aber eine zusätzliche Finanzierung für die beschlossenen Projekte, sagt der Verband Öffentlicher Verkehr. Ansonsten könnten diese verzögert werden, und zwar bereits ab Anfang der 2030er Jahre. Der Verband schlägt deshalb vor, der Bund soll die Schulden für den Bau der NEAD erst nach 2045 zurückzahlen. Mit dem Aufschub könne der finanzielle Engpass abgemildert werden. Außerdem sollen die wichtigsten Ausbauprojekte zuerst umgesetzt werden. Entscheidend seien dabei der Nutzen für die Kundinnen und Kunden und die Kosten, sagte SBB-Chef Vincent Ducrot. Die Bildung einer neuen Regierung in Schweden gestaltet sich nach der Parlamentswahl schwierig. Oppositionsführerin Magdalena Andersson erklärte, sie sei trotz des knappen Sieges ihres Mitte-Links-Bündnisses nicht imstande, eine Regierung zu bilden. Grund dafür ist ein Streit um das Amt des Parlamentspräsidenten. Die Linkspartei hat bei der Wahl einen Politiker der konservativen Moderaten unterstützt. Nun muss der Präsident des schwedischen Parlaments entscheiden, wem er den Auftrag zur Regierungsbildung erteilt. Die Ölpreise haben zum Wochenauftakt kräftig zugelegt. Der Preis für ein Fass Rohöl der Referenzsorte Brent aus der Nordsee stieg um gut 3% auf gut über 107 US-Dollar. Die Ölpreise haben in letzter Zeit stark geschwankt, wegen widersprüchlicher Signale zu den Verhandlungen zum Iran-Krieg. Die höheren Ölpreise machen sich auch an den Tankstellen bemerkbar. Als Gegenmaßnahme deckeln in Italien die Mineralölkonzerne Eni und IP nun ihre Benzinpreise. So kostet ein Liter Benzin bei Eni noch maximal 1,99 Euro, und zwar während mindestens 30 Tagen. Der Preisdeckel wurde nach Gesprächen zwischen der Regierung Meloni und den Energiekonzernen möglich. Der italienische Staat besitzt etwa ein Drittel der Aktien von Eni. Die Börsendaten von 18.14 Uhr, geliefert von SIX. Der Swiss Market Index schließt bei 13.943 Punkten und ist damit im Vergleich zum Vortag unverändert. Der Dow Jones Index in New York fällt um 0,7%. Der Euro wird zu 94,56 Rappen gehandelt und der Dollar zu 83,20 Rappen. Und das Wetter. Am Abend hat es besonders im Westen zeitweise dichtere, hohe Wolkenfelder, sonst ist es meist klar. Morgen scheint zunächst meist die Sonne. Tagsüber ziehen vor allem im Westen erneut einige Wolkenfelder auf. Es ist sehr warm mit 23 bis 27 Grad.
3: Im Oktober beginnt die zweite Amtszeit von Mirjana Spoljaric als Präsidentin des Internationalen Komitees vom Roten Kreuz, dem IKRK. Und sie wird mindestens so schwierig wie die erste. Die humanitäre Nothilfe ist selber in Not. Es fehlt an Geld, an politischer Unterstützung und an Respekt für das Kriegsvölkerrecht. Letzte Woche hat die IKRK-Präsidentin am Rand der UNO-Generaldebatte für all das lobbyiert. Mit durchzogenem Erfolg. Fredrik Steiger hat in New York mit Spoljaric gesprochen.
1: Niemand könne mehr die Augen davor verschließen, dass mehr humanitäre Hilfe nötig wäre, ist die IKRK-Präsidentin Mirjana Spoljaric überzeugt.
21: Das Bewusstsein ist ganz klar angekommen. Es fragt sich nun, was bewirkt es? Und hier müssen wir noch einen Schritt weitergehen.
1: Vor allem bräuchte es Maßnahmen, damit weniger humanitäre Not überhaupt entstehe.
21: Sobald man dann auf den Punkt des Völkerrechts zu sprechen kommt, des humanitären Völkerrechts, und auch erkennen muss, dass es darum geht, dass man Militärstrategien anpassen muss, damit sich die Situation vor Ort verbessert, dann wird es schwieriger, weil dann wird es politisch und dann sind die Staatenvertreter weniger frei im Ausdruck von Empathie oder von Solidarität.
1: In der Ukraine, im Sudan, im Jemen, im Sahel und gerade auch in Gaza sei die Lage dramatisch.
21: Heute ist sich jeder Staatenvertreter bewusst, wie schlimm die Situation in Gaza ist. Was fehlt, ist der konkrete politische Wille, die Situation tatsächlich zu verbessern.
1: Die IKRK-Präsidentin kritisiert.
21: Es ist nicht getan mit Nahrungsmittelhilfe. Es war einfach, die Einfuhr von mehr Lastwagen zu fordern. Jetzt geht es um Maschinen. Jetzt geht es um Material, das unter sogenanntes Dual-Use-Verbot fällt. Und hier muss natürlich Druck ausgeübt werden auf betreffende Staaten, dass diese Sanktionen aufgehoben werden. Und hier ist natürlich namentlich der Einfluss der USA und Israels gefragt.
1: Zwar bekennen sich die allermeisten Staaten verbal zum Kriegsvölkerrecht, zu den Genfer Konventionen. Sie haben sie selber unterschrieben. Doch viele missachten sie trotzdem, manche grob.
21: Die allzu flexible Auslegung, ich nenne es mal so, des humanitären Völkerrechts, grassiert. Wir sehen dieses Phänomen heute in allen Konflikten und die maßlose Zerstörung, die Millionen von Vertriebenen, die Zehntausende von Toten sind sehr häufig das Resultat von Verletzungen des humanitären Völkerrechts.
1: Im Dezember soll nun auf einem Gipfeltreffen in Jordanien das humanitäre Völkerrecht gestärkt werden. 118 Staaten tragen diese Initiative des IKRK mit, darunter 13 von 15 Mitgliedern des UNO-Sicherheitsrats. Allerdings...
21: Russland und die USA haben sich der Initiative nicht angeschlossen, aber unter den 118 Staaten befinden sich alle Mitglieder der Europäischen Union, alle Mitglieder des Golf-Kooperationsrates, die Hälfte aller afrikanischer Staaten, wie auch asiatischer und lateinamerikanischer Staaten.
1: Die Ambitionen dieses Gipfels sind groß. Ihnen gerecht zu werden, wird anspruchsvoll sein. Mirjana Spoljaric.
21: Wir arbeiten im Moment daran, dass es eben nicht eine Feigenblattveranstaltung wird, sondern dass ein Folgeprozess eingeleitet wird, in dem es ganz konkret darum geht, weitere praktische Maßnahmen auszuarbeiten für Staaten, die national umgesetzt werden müssen, damit sich der Respekt für das humanitäre Völkerrecht verbessert. Dazu gehören Anpassungen in der Militärstrategie, aber auch die Ausbildung von Truppen.
1: Noch auf einem zweiten Feld sind die Verteidiger des humanitären Kriegsvölkerrechts in der Defensive. Immer mehr Staaten setzen auf Waffen, die unvereinbar sind mit dem Schutz der Zivilbevölkerung. Atomwaffen erleben eine Renaissance, mehr und mehr autonome Waffensysteme, sogenannte Killerroboter, sind einsatzbereit. UNO-Generalsekretär Antonio Guterres und IKRK-Präsidentin Spoljaric haben neulich einen Appell gegen solche Waffen bekräftigt.
21: Wir haben diesen Appell erneuert. Er ist ein Thema und ich sehe eine wachsende Zahl von Staaten, die sich ernsthaft Sorge darüber machen, wie die Zukunft der Kriegsführung aussehen wird, wenn die künstliche Intelligenz nicht reguliert wird.
1: Killerroboter müssten gar ganz verboten werden. Auch dieses Jahr wird auf einer Konferenz in Genf darüber debattiert.
21: Die Staaten werden die Gelegenheit haben, an dieser Konferenz einen Verhandlungsprozess zu lancieren. Jetzt geht es darum, dass sie das auch tatsächlich tun werden.
1: Doch bislang weigern sich gerade die Großmächte, also jene, welche solche Waffensysteme entwickeln. Weshalb Spoljaric sagt:
21: Ich bin noch nicht zuversichtlich, aber ich hoffe, dass diese Gelegenheit ergriffen wird.
1: Ganz grundsätzlich ist sie besorgt, dass in der Welt wieder zunehmend das Prinzip Macht vor Recht gilt.
21: Macht vor Recht, historisch, unterminiert wirtschaftliche Entwicklung, unterminiert Investitionen in Humankapital, unterminiert sozialen Fortschritt, weil nur in einem organisierten Umfeld die Menschen zur Schule gehen können, ohne Angst, studieren oder eine Ausbildung machen können, ohne Angst, einen Job finden können, in dem sie sich entfalten und genügend Geld verdienen können. Dies ist immer dann am besten garantiert, wenn wir uns an das Primat des Rechts halten.
1: Der Trend geht indes aktuell fast weltweit in die Gegenrichtung.
3: Echo der Zeit. Hier geht's weiter mit dem ukrainischen Dorf Oleschki, das von den russischen Besatzern ausgehungert wird. Mit Forscherinnen und Forschern, die an Embryonen Eingriffe vornehmen. Und mit dem türkischen Präsidenten Erdogan, der keinen Spaß versteht. Schon gar nicht, wenn es um ihn selbst geht. Weiter also mit dem russischen Angriffskrieg gegen die Ukraine, der unvermindert andauert. So hat Russland die Stadt Kharkiv bombardiert im Osten der Ukraine. Dabei wurden 35 Menschen verletzt, wie der Bürgermeister mitteilte. Russland habe Gleitbomben eingesetzt. In Kiew wurden bei russischen Angriffen eine Klinik getroffen und das Gebäude der Nationalen Akademie der Wissenschaften. Und die südukrainische Stadt Oleschki, die von Russland besetzt ist, wurde abgeriegelt. Russland lässt die dortige Bevölkerung aushungern. 2000 Einwohner und Einwohnerinnen befinden sich noch in Oleschki, nahe Cherson. Sie haben nichts mehr zu essen, fliehen können sie auch nicht. Unsere Ukraine-Korrespondentin Judith Huber hat mir die Situation der Menschen in Oleschki so geschildert.
0: Man weiß, dass die Situation wirklich äußerst dramatisch ist. Es gibt schon länger weder Strom noch Gas und auch keine medizinische Versorgung. Und nun sind auch die Lebensmittel ausgegangen. Weil die Zugangsstraßen vermint sind und Fahrzeuge beschossen werden, kommen keine Lebensmittel mehr in die Stadt. Und auch eine Flucht ist unmöglich. Die letzte größere Evakuation fand im Mai statt. Die verbliebenen Einwohner und Einwohnerinnen berichten, sie hätten ihre Vorräte nun aufgebraucht und im Sommer von dem gelebt, was sie selbst anbauen konnten. Nun aber kommt der Winter und es gibt sogar Berichte, wonach schon einige schwächere Menschen, alte und kranke, gestorben sind.
3: Auf welche Quellen stützen Sie sich?
0: Auf sehr viele verschiedene Quellen. Ich habe bei meiner letzten Reise in die Ukraine mit Geflüchteten aus der Region gesprochen, die mir die Lage im Grundsatz bestätigt haben. Mehrere internationale und ukrainische Medien konnten in den vergangenen Tagen per Textnachricht mit den eingeschlossenen Menschen kommunizieren. Es gibt zudem einen Bericht von Human Rights Watch und ein Sprecher des UNO-Generalsekretärs hat sich ebenfalls geäußert und auch der Europarat und diverse ukrainische Behördenvertreter. Außerdem zeigen Satellitenaufnahmen des ukrainischen Militärs zerstörte zivile Autos auf den Zufahrtsstraßen und vereinzelt sogar Leichen auf den Straßen, die nicht geborgen wurden.
3: Gibt es Bemühungen, die Menschen dort zu retten, von der Ukraine oder von der internationalen Gemeinschaft, dem Internationalen Komitee vom Roten Kreuz beispielsweise?
0: Die Ukraine, die ruft schon lange nach einer begrenzten Waffenruhe, um die Menschen evakuieren zu können. Nach ukrainischen Angaben ist auch das IKRK bereit, mitzumachen, aber Russland habe bisher nicht eingewilligt. Die Evakuierungen durch private Freiwillige, die haben seit Frühling aufgehört, weil es zu gefährlich wurde. Und was die Nahrungsmittel angeht, so kam die letzte große humanitäre Lieferung im Frühling an. Nach ukrainischen Angaben sollte jetzt Anfang September ein Konvoi Lebensmittel bringen, aber er sei von den Russen angegriffen worden. Aus dem Kreml hingegen heißt es, die Ukraine habe den Konvoi angegriffen, was ich für unwahrscheinlich halte, denn die Ukraine versucht ja immer wieder, die Hungernden zu versorgen. Dieses Wochenende erst haben die ukrainischen Streitkräfte mit Drohnen humanitäre Hilfe auf Oleschki abgeworfen. Aber man muss sagen, dass wohl nur ein Teil bei den Bedürftigen ankam und außerdem sollen die Russen angenommene Pakete konfisziert haben oder die Hungernden sogar dafür bestraft haben, die Pakete genommen zu haben.
19: Als Besatzungsmacht hat Russland die Verantwortung für die Zivilbevölkerung, aber das scheint Russland nicht zu kümmern, im Gegenteil.
0: Ja, tatsächlich ist Oleschki seit Kriegsbeginn von Russland besetzt. Russland ist für die Zivilbevölkerung verantwortlich, auch während Kriegshandlungen. Und solche gibt es, denn Oleschki ist eine Frontstadt. Es liegt am Ufer des Dnipro. Gegenüber liegt die ukrainische Stadt Cherson. Und die russischen Truppen greifen unter anderem von Oleschki aus Cherson an, vor allem mit Drohnen. Und die ukrainischen Streitkräfte, die schießen zurück. Es ist also nicht im Detail festzustellen, wer für welche Zerstörung verantwortlich ist. Es gibt viele Quellen, die sagen, die Zugangsstraßen zu Oleschki seien von den Russen vermint worden. Aber man muss sagen, es ist nicht ganz unmöglich, dass auch die Ukraine Minen verlegt hat. Aber man muss sagen, wie ich schon betont habe, die Ukraine versucht schon lange, die Zivilbevölkerung zu evakuieren und zu versorgen. Die russischen Besatzer aber, die eigentlich für die Zivilbevölkerung verantwortlich wären, die verhindern das.
19: Russland lässt die Menschen verhungern, lässt nicht zu, dass sie fliehen können. Was bezweckt Russland damit?
0: Es gibt wohl verschiedene Gründe. Einerseits ist die ukrainische Zivilbevölkerung dem russischen Militär ganz offensichtlich egal oder es sieht sie sogar als Feind, so wie es die russische Propaganda behauptet. Außerdem sind die russischen Soldaten nicht gut versorgt. Sie nehmen den Bewohnern wohl auch deshalb Essen weg, beschlagnahmen es. Und schließlich gibt es ernstzunehmende Stimmen, die geltend machen, die Russen benützten die Bevölkerung von Oleschki als menschliche Schutzschilde, um so zu verhindern, dass die Ukraine eine groß angelegte Gegenoffensive auf Oleschki starten könnten. Und das halte ich durchaus für möglich.
19: Informationen und Einschätzungen von Ukraine-Korrespondentin Judith Huber. Forschung an menschlichen Embryonen. Da denken wohl viele an Designerbabys mit hohem IQ oder blauen Augen und fragen sich dann, ob solche Eingriffe ethisch verantwortbar sind. Nicht zuletzt deshalb gibt es nur eine Handvoll Wissenschaftlerinnen und Wissenschaftler, die überhaupt solche Forschung betreiben. Zwei davon haben dieses Jahr Studien vorgelegt, für die sie Embryos tatsächlich genetisch manipuliert haben. Wissenschaftsredaktorin Katrin Zöfel berichtet.
2: Er gehört zu den ganz wenigen, die mit Embryonen und ihrem Erbgut wissenschaftlich arbeiten. Der Schweizer Dieter Egli. Er forscht an der Columbia-Universität in New York.
4: Die Gene einer befruchteten Eizelle haben wir ganz gezielt verändert.
2: Was er da so nüchtern sagt, kann man spektakulär finden.
4: Also es gibt ja Gene, die Krankheiten verursachen. Und ja, man kann da oft nicht viel machen. Ja. Aber in neuerer Zeit hat sich ergeben, dass man Gentherapie in einem Kind oder in einem Erwachsenen machen kann. Man kann die Gene verändern.
2: Solche Gentherapien behandeln Kinder oder Erwachsene, müssen also den genetischen Fehler, der krank macht, in unzählig vielen Zellen korrigieren. Das ist aufwendig und je nach Methode auch gefährlich für die Patienten. Egli stellt deshalb die Frage, warum macht man das nicht früher, schon im Embryo? In seinem Labor hat er die Probe aufs Exempel gemacht, also ob es sich technisch tatsächlich bewerkstelligen lässt, Gene direkt im Embryo zu manipulieren. Andere Studien in den letzten Jahren waren daran gescheitert. Egli versucht das am Beispiel der Sichelzellanämie, einer oft schweren Krankheit der Blutzellen, und an einem Gen, das Cholesterinwerte steuert. Und es gelingt ihm, im Prinzip zumindest. Allerdings sei das Ganze sicher noch längst nicht reif für die Praxis. Doch loten seine Arbeiten aus, wie es tatsächlich einmal gehen könnte, das genetische Eingreifen im Embryo mit dem Ziel gesünderer Menschen. Ebenfalls eine der wenigen, die weltweit an Embryonen und ihrem Erbgut forschen, ist Kathy Nierkan von der Universität Cambridge. Sie interessiert, was in den allerersten Lebenstagen eines Embryos passiert. Darüber sei bisher nur sehr wenig bekannt. Die befruchtete Eizelle teilt sich in zwei Zellen, dann 4, 8, 16 und so weiter. So viel ist klar. Diesen ersten Zellen muss vieles gelingen. Sie müssen sich spezialisieren. Einige bilden später die Plazenta, andere den Dottersack und einige den eigentlichen Embryo. Nach 7 Tagen sind es 200 Zellen. Eine winzige, nur Zehntel Millimeter große Kugel Leben. Nur ungefähr 20 dieser 200 Zellen bilden später den Embryo, werden zum Fötus, schließlich zum Baby. Die große Frage, wie wird das orchestriert, dass diese 20 Zellen zum Embryo werden, die restlichen zu Plazenta oder Dottersack? Niemand weiß es.
5: It's really only about 1 in 10 fertilized eggs.
2: Dabei gilt, nur 1 von 10 befruchteten Eizellen entwickelt sich, zumindest bei künstlicher Befruchtung, wo sich das erfassen lässt, bis zum 3-monatigen Fötus. Der Rest stirbt. Wenn Nia Khan herausfinden würde, woran die hohe Fehlerquote liegt, könnte das helfen, die mühsame und für alle Beteiligten sehr belastende künstliche Befruchtung zu verbessern. Auch Nia Khans Resultat klingt erst einmal sehr technisch und nüchtern.
7: Die rund 20 Zellen, die zum Embryo werden, enthalten viel von einem Protein namens NANOC. Die restlichen 180 Zellen enthalten kein NANOC. Wir wollten wissen, wozu dieses NANOC gut ist. Also haben wir im Labor im Erbgut der Embryos das Gen für NANOC inaktiviert.
2: Das Ergebnis: ohne NANOC entwickeln sich die 20 Zellen nicht zum Embryo. Unter dem Mikroskop wirkt die kleine Kugel völlig gesund, doch aus ihr würde nie ein gesundes Kind. Grund genug für Nia Khan, solche Forschung weiter zu betreiben. Dieter Egli sagt über seine Motivation:
4: Die Grundlage, die Logik ist doch da, wenn man es machen kann, wenn es effektiv ist, sicher und man das gut kontrollieren kann. Dann ist doch ganz klar, man korrigiert einen Fehler, je früher, desto besser.
2: Die wenigen Forscher, die sich an die Embryonenforschung wagen, sind also einigermaßen überzeugt, dass sie das Richtige tun.
19: Aber nicht alle Leute sind dieser Überzeugung, aus Sorge vor Missbrauch. Katrin Zöfel, wie verläuft diese Diskussion denn in der Forschergemeinde nach der Publikation der Studien, die Sie eben vorgestellt haben?
2: Also die Studie von Dieter Egli, die hat wirklich einiges ausgelöst. Er bewegt sich mit dem, was er tut, auch schon eher am Rand dessen, was die Wissenschaftler-Community noch unterstützt. Er verschiebt Grenzen und das ist, glaube ich, auch das, was er will, Grenzen verschieben. Jetzt diese Zukunftsbilder wie Krankheiten im Erbgut ausmerzen und Gene gezielt fördern, die uns dann alle gesünder machen, das sind Zukunftsbilder, die einigen wirklich zu weit gehen. Gleichzeitig arbeitet er so solid und präzise, dass seine Studien immer noch respektiert werden, anders als zum Beispiel die des chinesischen Forschers, der 2018 berühmt wurde, weil er Erbgutmanipulation an Embryos einfach mal probiert hat, ohne zu wissen, ob die überhaupt funktioniert. Der ist heute völlig isoliert, seine Karriere ist vorbei. Jetzt Großbritannien, wo Cathy Nia Khan arbeitet. Das ist noch ein interessanter Sonderfall, finde ich. In diesem Land werden technische Fortschritte ja schneller genutzt als anderswo. Auch ethische Grenzen werden dabei langsam verschoben. Dass das Klonschaf Dolly ausgerechnet von dort zum Beispiel kam, das ist wirklich kein Zufall. Gleichzeitig wird in meiner Wahrnehmung ziemlich fein abgewogen, was zu weit ist und was noch okay. Cathy Nia Khan betont immer wieder, sie nutzt die Tools, mit denen sie Embryonen ins Erbgut eingreift, nur für die Forschung, nicht um zukünftige Menschen zu formen. Und dazu wird sie in der Debatte auch immer wieder von ihren Kollegen aufgefordert.
19: Die Entwicklung auf diesem Gebiet verläuft rasant. Gibt es denn bald Designer-Babys?
2: Ja, der Begriff, der ist ja schon richtig alt. Der stammt tatsächlich aus den 1970ern, als das erste IVF-Baby zur Welt kam. Auch die Angst vor Designer-Babys, die ist eben schon genauso alt. Ein Stück weit, habe ich den Eindruck, dreht sich die Diskussion dabei im Kreis. Ich sage das jetzt mal zugespitzt, die Angst vor dem Designer-Baby, die geht am Kern der Sache, finde ich, vorbei. Denn es passiert in diesem Bereich jetzt schon sehr viel, dass man ethisch hinterfragen kann oder sogar muss. Mit dem Sequenzieren von Embryonen zum Beispiel wird in den USA viel Geld verdient. Dieses Geld kommt von Eltern, die sich ein gesundes, fittes Kind wünschen. Da wird noch nicht manipuliert, aber es wird ausgewählt und diese Firmen, die versprechen Sicherheiten, die es nicht gibt, im Sinne von mit diesem und diesem Gen wird ihr Kind zu 80% nicht herzkrank und so weiter. Dabei gibt die Wissenschaft das so gar nicht her. Da wird unredlich schnelles Geld verdient. Das Designer-Baby dagegen, das gibt's ja noch nicht und wird es vielleicht nie geben, wenn man sich zu sehr darauf fokussiert. Würde ich sagen, verliert die Diskussion die Bodenhaftung.
19: Aber der Begriff Designer-Babys, der steht ja schon für den Wunsch, dass man da vorsichtig vorgeht, dass man Eingriffe ins Erbgut nicht leichtfertig vornimmt, oder?
2: Das stimmt. wenn man über solche Forschung nachdenkt oder sie macht, gehört das auf jeden Fall dazu, über Werte nachzudenken, auch mit einer gewissen Demut sich das anzuschauen und zu fragen, wollen wir das wirklich, diese Möglichkeiten ins Erbgut einzugreifen werden, wenn man sie noch weiter entwickelt, wirklich sehr mächtige Werkzeuge werden, je nachdem, mit welchem Menschenbild man das verknüpft und mit welcher Intention man sie nutzt, führt das in ganz verschiedene Welten. Aber ich sag's nochmal, schlauer als über Designerbabys zu sprechen, wäre vielleicht, sich auf die Gegenwart zu konzentrieren und zu schauen, was man mit dem macht, was jetzt schon möglich ist. Und so würde sich vielleicht auch in der Diskussion so eine Art schrittweiser Weg auftun, wie sich mit all den neuen Möglichkeiten umgehen lässt.
3: Erläuterungen von Katrin Zöfel für Echo Wissen. Besten Dank. Manche nennen ihn den mutigsten Künstler der Türkei, Deniz Göktaş. Der 32-Jährige ist Stand-up-Comedian. Er wagte politische Satire, trotz der zunehmend repressiven Herrschaft von Präsident Erdogan. Göktaş macht Satire nicht zwischen den Zeilen, sondern explizit. Das kam sehr schlecht an im Präsidentenpalast. Anfang Juli wurde Göktaş verhaftet, heute wurde er in Istanbul dem Richter vorgeführt. Auslandredaktor Philipp Scholkmann berichtet.
8: Totes Meer, Ölü Deniz, auf Türkisch heißt Deniz Göktaş Show oder Toter Deniz, ein Wortspiel. Ein riesiger Kopf aus Kunststoff ist das einzige Dekor auf der Bühne. Der Kopf ohne Rumpf hat klar die Züge des Künstlers. Schwarzer Haarschopf, markante Brauen, buschiger Schnauz. Deniz Göktaş mag schwarzen Humor und er hat Mut. Der 32-Jährige lud das Video der Show im Juni auf YouTube hoch. So erreichte er ein riesiges Publikum. Kurz habe er die Illusion einer freien Türkei gehabt, in der Satire erlaubt sei, schrieb einer in den Kommentaren. Ein anderer, zum ersten Mal in seinem Leben habe er in der Türkei so unerschrockenen Humor erlebt. Innerhalb weniger Tage wurde das Video fast 10 Millionen Mal geklickt. Da hörte der Spaß auf. Seit Anfang Juli saß der Comedian in Untersuchungshaft, beschuldigt der Präsidentenbeleidigung, der Anstiftung zum Hass und der Verherrlichung von Verbrechen. Es geht in der Show um Erdogan, aber längst nicht nur. Der inhaftierte Oppositionsführer Ekrem İmamoğlu kommt genauso an die Kasse wie Göktaş's eigenes Lager, die politische Linke. Selbst die Woken Gen Z's im Istanbuler Trendviertel Kadıköy nimmt er aufs Korn. Das fanden die Staatsanwälte alles in Ordnung. Ein Witz über die türkische Mafia wurde dem Comedian aus Ankara hingegen als Verherrlichung von Verbrechen ausgelegt. Und die Ankläger werteten mehrere Pointen als Beleidigung des Präsidenten. Es ist dies ein Vorwurf, der von der türkischen Justiz gegen Zehntausende erhoben wurde, seit Erdogan an der Macht ist. Deniz Göktaş allerdings ist dabei ungewöhnlich explizit. Er nennt Erdogan in seiner Show einen Diktator und empfiehlt ihm, sich etwas zu entspannen. Der Comedian, ein ausgebildeter Psychologe, bietet sich dem Langzeitherrscher auch gleich als Therapeut an und schiebt noch eine Anspielung auf Vetternwirtschaft im Palast nach. Dann beginnt Göktaş von Badeferien mit seinen Eltern zu erzählen und er nerviert sich über schwarze Gestalten, die aus dem Meer auftauchten, mit ihren Ganzkörperanzügen so eng, dass sie nicht einmal ein Haar freiließen. Das Publikum hält den Atem an. Ist der junge Mann auf der Bühne tatsächlich gerade dabei, sich über strenggläubige Musliminnen in ihren Burkinis lustig zu machen? Er hält die Spannung einen Moment und löst dann auf. Diese Sporttaucher in ihren schwarzen Neoprenanzügen gingen ihm schon lange auf die Nerven mit ihren Geschichten aus der Unterwasserwelt. Die Anklage sah den Tatbestand der Anstiftung zum Hass zwischen Volksgruppen dennoch erfüllt. Eine der schärfsten Pointen ließen die Staatsanwälte hingegen durchgehen. Sein Vater sei ein guter, aber nicht so gut wie Erdogan. Dieser würde ihn in Schutz nehmen, sogar wenn er einen tödlichen Autounfall bauen würde, sagt Göktaş. Es ist eine Anspielung auf ein dunkles Ereignis in den 90er Jahren, als Erdogan Stadtpräsident von Istanbul war und Erdogans ältester Sohn eine Frau überfuhr und mit einer simplen Buße davonkam. Die Ermittler überhörten die Anspielung. Vor Gericht heute war sie kein Thema. Der Stand-up-Comedian verteidigte sich im Prozess unerschrocken. Die Anklage gebe vor, die Landeskultur schützen zu wollen, aber auch Laizismus sei Teil der türkischen Kultur. Genauso wie der Humor, sagte Göktaş. Auch sei Diktator ein politischer Begriff, keine Beleidigung. Zum Prozess drängte sich das Publikum. Der Fall hatte landesweit Schlagzeilen gemacht. Manche Beobachter hatten eine 10-jährige Haftstrafe erwartet. Das Strafgericht in Istanbul verurteilt den Comedian mit dem schwarzen Schopf und der spitzen Zunge nun zu 1,5 Jahren Haft wegen Präsidentenbeleidigung und Verunglimpfung religiöser Werte. Bis zum Urteil eines Berufungsgerichts wird er aus dem Hochsicherheitsgefängnis gegen Kaution entlassen.
9: Philipp Schalkmann. Das war das Echo der Zeit vom Montag, dem 28. September, mit Redaktionsschluss um 18.40 Uhr. Verantwortlich für die Sendung heute Pascal Biber, für die Nachrichten Mario Sturmi und am Mikrofon war Ivan Lieberherr.
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23: Die Stimmberechtigten haben sich gegen eine strikt definierte und in der Verfassung verankerte Neutralität ausgesprochen.
24: Trotzdem erteilte das Stimmvolk dem Altbundesrat und seiner Initiative mit gut 70% Nein-Stimmen eine sehr deutliche Abfuhr.
25: Da hat sich Christoph Blocher wohl verrechnet. Der Übervater der SVP, wie er auch gern bezeichnet wird, hat rund 4 Millionen in diese Abstimmung investiert und ist super deutlich gescheitert. Und das tut ihm weh.
26: Ja, schon ziemlich fest.
25: Es ist nicht die erste Abstimmung, bei der sich Christoph Blocher verschätzt hat. Die letzten Vorlagen, für die er sich stark gemacht hat, die hat er verloren. Wir fragen uns, war's das jetzt mit der Ära Blocher? Den gehen wir jetzt nach bei News Plus. Ich bin Rina Telli. Sali zusammen. Das war überdeutlich. Die Schweiz hat mit 70,2% Nein gesagt zur Neutralitätsinitiative von Christoph Blocher. Auf der Infografik auf srf.ch sieht die Schweizer Karte rot aus, weil die Initiative auch in allen Kantonen abgelehnt worden ist. Dann zeigt eine Umfrage von 20 Minuten unter Media, dass selbst jede dritte SVP-Wählerin, jeder dritte SVP-Wähler Nein gestimmt hat. Auch die Spitze der SVP scheint Christoph Blocher nicht überzeugt zu haben. Persönlichkeiten, die in der SVP etwas zu sagen haben, waren im Abstimmungskampf zurückhaltend. Es sei nicht ihre Initiative, sondern die von Christoph Blocher. Christoph Blocher selbst spricht auch von einer Niederlage, die tue weh, aber nicht ihm.
26: Ja, schon ziemlich fest. Nicht wegen mir, aber wegen der Schweiz.
25: Das nehme ich ihm so nicht ab. Darum habe ich einen angerufen, der Christoph Blocher gut kennt. Matthias Ackeret. Er ist Journalist, befasst sich als solcher sehr mit der Schweizer Medienlandschaft und er moderiert Christoph Blochers wöchentliche Sendung «Tele Blocher».
27: Und von dem her bin ich natürlich sehr nah bei ihm, weil ich ihn jede Woche treffe. Ich habe auch das Buch geschrieben, das Blocher-Prinzip. Und gleichzeitig stamme ich aus der gleichen Gemeinde wie er. Das ist eigentlich vielleicht der historische Hintergrund. Sein Vater war der Pfarrer und mein Vater war der Lehrer.
25: Ich frage mich, schmerzt es ihn nicht auch diese super deutliche Niederlage?
27: Ja, natürlich schmerzt es ihn. Er rechnete mit dieser Niederlage schon länger, aber dass dann im 30%-Bereich ist, damit hat er höchstwahrscheinlich nicht gerechnet.
25: Matthias Ackeret kennt Christoph Blocher also gut und persönlich. Er interviewt Christoph Blocher seit bald 20 Jahren. Ich höre ein gewisses Verständnis für Christoph Blocher heraus. Und darum habe ich für diese Folge einen weiteren Anruf gemacht. Ich habe den Historiker Thomas Meissen angerufen. Er hat sich unter anderem intensiv mit der jüngeren Geschichte der Schweiz auseinandergesetzt. Sie sind ja Christoph Blocher auch schon persönlich begegnet, haben mit ihm auch schon vor der Kamera gestritten. Würden Sie sich selbst als Kritiker von Christoph Blocher bezeichnen?
28: Das bin ich bestimmt. Gerade die Heldengeschichten, das Buch, das ich damals geschrieben habe, hat Zitate von Christoph Blocher zum Ausgangspunkt genommen, um zu zeigen, inwiefern sein Geschichtsbild nicht dem Stand der Wissenschaften entspricht. Also ich habe das, was er gesagt hat, als Ausgangspunkt genommen und dann nachgewiesen, gezeigt, wie wir heute mit dem wissenschaftlichen Stand der Dinge und mit den Geschichtsquellen, wie sie vorliegen, zu anderen Resultaten kommen als sein Bild, das noch sehr stark vom Zweiten Weltkrieg, von der geistigen Landesverteidigung geprägt ist.
25: Ich habe dem Historiker Thomas Meissen ähnliche Fragen gestellt wie dem Journalisten Matthias Ackeret. So im Sinn von zwei Perspektiven auf eine Person.
0: Das hilft, um ein klares Bild zu bekommen. Auch von Thomas Meissen habe ich wissen wollen, was dieser Niederlage, dieses Nein zur Neutralitätsinitiative für Christoph Blocher bedeutet.
28: Nach dieser klaren Niederlage muss er akzeptieren, dass die Schweizer Bevölkerung im Verhältnis zur Ukraine, zu Russland und generell zu Sanktionen dem Bundesrat folgt. Und das ist konträr zu dem, was er eigentlich beabsichtigt hatte.
0: Beide, Thomas Meissen und Matthias Ackeret, sprechen von einer Niederlage für Christoph Blocher. Das ist ja auch keine Überraschung, weil das Resultat so deutlich ist. Spannend finde ich, wie sie sich trotzdem unterscheiden. Beide sehen in Blocher einen Mann mit Überzeugungen. Und trotzdem tönt es anders, wenn sie sprechen.
28: Christoph Blocher ist ein Überzeugungstäter, das sage ich in dem Sinn, das ist jemand, der das macht, was er für richtig hält. Und das hat er immer wieder getan, auch bei Anliegen, bei denen er von Anfang an wusste, dass er vielleicht keine Chance hat oder wo er wusste, dass es schwierig sein würde. Ich erinnere daran, dass er gegen das Ehegesetz angetreten ist, 1986 bereits. Das hat ihn ja auch schon sehr bekannt gemacht. Er ist auch damals gegen den FH-18-Kauf angetreten. Das wissen heute vermutlich wenige, weil er damit gegen die bürgerliche Mehrheit im Parlament argumentiert hat. Also bei Christoph Blocher, ob man jetzt für ihn ist, persönlich oder gegen ihn, kann man schon davon ausgehen, dass er die Entscheidungen, die er fällt, aufgrund seiner inneren Überzeugung fällt und nicht darauf achtet, kann ich damit gewinnen oder kann ich damit verlieren? Es ist für ihn mutlich eher eine Frage der Energie. Wie viel Zeit, wie viel Geld und wie viel Überzeugungskraft investiere ich in dieses Thema oder ein anderes? Und dass ihm die Neutralität in seiner Interpretation, so wie er sie versteht, aus politischen und aus ökonomischen Gründen ein Anliegen ist, das hat er ja schon auch im letzten Jahrhundert bewiesen. Also das ist so der Christoph Blocher, wie man ihn halt seit seinen Anfängen kennt. Und da ist in gewisser Hinsicht seine Überzeugung stärker als auch die Weisheit des Alters.
0: Ein Überzeugungstäter, sagt der Historiker. Ein Überzeugungspolitiker, sagt der Journalist.
27: Was die Leute eben nicht sehen, dass Blocher eigentlich in Anführungsschlusszeichen auch ein Überzeugungspolitiker ist. Er hat etwas Missionarisches. Das heißt, er geht seinen Weg, auch wenn er alleine ist. Und das ist jetzt auch bei dieser Neutralitätsgeschichte.
0: Christoph Blocher, ein Politiker, der tut, was er seiner Meinung nach auch tun muss. Das höre ich heraus. Das hat Christoph Blocher auch schon selbst über sich gesagt. Wie zum Beispiel hier vor bald 10 Jahren bei SRF.
26: Ich gebe zu, ich wollte nie in die Politik. Ich wollte nie Bundesrat werden, aber ich habe es immer gemacht. Man macht eben Dinge, weil man es muss.
0: Weil man muss. Auch wenn er allein da steht, das sei ihm dann egal. Ein bisschen allein hat er ja auch ausgesehen im Abstimmungskampf. Eine Abstimmung, die ja auch schon sehr pathetisch als vielleicht Blochers letzte Schlacht bezeichnet worden ist. War das auch eine einsame Schlacht, weil die Rückendeckung aus seiner Partei jetzt nicht gerade bahnbrechend war?
27: Die war nicht bahnbrechend, er hat es auch ein bisschen von der Partei selber abgekoppelt, oder? Er wollte ja nicht eine SVP-Abstimmung machen, weil er natürlich immer weiß, wenn das Label SVP kommt, dann komme ich eigentlich nicht über diese 30%, was jetzt passiert ist, hinaus.
0: Matthias Ackeret hat dann auch erklärt, was er genau meint mit allein.
27: Es gehört natürlich auch ein bisschen zur Blocher-Saga, den Weg alleine zu gehen oder seine Überzeugung alleine durchzusetzen. Und von dem her ist das natürlich eine typische Blocher-Abstimmung, die jetzt leider verloren ging. Auf der anderen Seite gab es ja verschiedene Abstimmungen von Blocher, der verloren hat. Höchstwahrscheinlich hat er mehr Abstimmungen verloren als gewonnen. Also von dem her wurde es natürlich jetzt auch ein bisschen zu einem heroischen Kampf hochstilisiert, dass man sagt, letzter Showdown von Blocher. Das glaube ich nicht. Also Blocher wird im politischen Spiel weiter mitspielen. Aber es ist für ihn eine schmerzhafte Abstimmung, weil das Resultat doch relativ deutlich war.
0: Christoph Blocher zieht also auch mal alleine los, ohne seine Partei, und lässt viel Geld dafür liegen. Bei dieser Abstimmung sollen es 4 Millionen Franken gewesen sein. Er kann es sich vielleicht wortwörtlich leisten, seinen Weg hier und da ohne seine Partei zu gehen. Aber kann er es sich auch leisten, seinen Weg ohne die Wählerinnen und Wähler, ohne die Stimmbürgerinnen und Stimmbürger zu gehen? Tatsache ist, Christoph Blocher hat die letzten drei Abstimmungen, für die er sich sehr engagiert hat, verloren. Lange ist Blocher nachgesagt worden, dass er ein Gespür dafür hat, was bei den Leuten zieht. Nach dieser Abstimmung ist jetzt oft die Rede davon, dass Christoph Blocher dieses Gespür verloren habe.
27: Ich glaube, da wird er auch ein bisschen überschätzt. Die Leute sagen immer, Blocher sei ein bisschen der personifizierte Seismograf der Schweiz. Das mag stimmen bei den Prozenten, die die SVP hat. Man muss ja sagen, er hat ja unter seiner Ägide in den letzten 40, 50 Jahren hat sich ja die

0: ist für mich richtig. Was ist auch für mich ökonomisch interessant? Also das ist nicht eine idealistische Politik, aber es ist eine, die ihre Frage, sozusagen Gespür für die Schweiz, ist da nicht zentral.
1: Christoph Blocher wird bald 86 Jahre alt und hat seine Partei, die SVP, geprägt wie kein anderer. Er ist auch einer, der polarisiert. Es haben wohl alle oder fast alle eine Meinung in der Schweiz zu Christoph Blocher. Er, der Pfarrersohn, der heute einer der reichsten Männer der Schweiz ist. Der Altbundesrat, der sich lieber als abgewählter Bundesrat bezeichnet. Der Mann, der mit dem Nein zur EWR-Abstimmung in den 90er Jahren einen seiner größten Erfolge gefeiert hat. Dieser Mann wird nun eben bald 86. Andere wären schon längst in Pension. Blocher selbst scheint aber noch nicht fertig zu sein. Krasse Niederlage am Wochenende hin oder her.
2: Wenn es um die Schweiz geht und ich alleine bin, habe ich ja keine Alternative, muss ich es ja machen.
1: Auch sein langjähriger Begleiter und Journalist Matthias Ackeret glaubt nicht, dass es das nun war mit Christoph Blocher.
3: Man muss natürlich jetzt sehen, jetzt wird er 86, oder? Darum könnte es natürlich schon sein, dass sein letzter großer Abstimmungskampf ist. Aber ich würde darauf nichts wetten, weil ich habe viele Niederlagen mit Christoph Blocher erlebt. Also ich war dabei, als er abgewählt wurde im Bundesrat oder nicht mehr gewählt wurde im Bundesrat. Da sagten auch alle, die Ära Blocher ist vorbei. Als er aus dem Nationalrat austrat, war die Ära Blocher vorbei. Also das hat es immer wieder gegeben. Und das Interessante ist ja, es gibt ja auch eine mediale Sehnsucht nach der Figur Blocher. Also wenn man heute die Zeitungen anschaut oder die Medien konsumiert, da kommt ja überall Blocher wieder vor. Also von dem her funktioniert dieses Wechselspiel immer noch.
1: Auch von Historiker Thomas Meissen wollte ich wissen, was er meint. Ob es das nun war mit der Ära Blocher.
0: Es gibt Leute, die prägen in ihrer Regierungszeit ihr Land und auch die Politik neu und prägen die um in eine Richtung, die dann nachhaltig weiterwirkt. Das würde ich sagen, ist Christoph Blocher für die Schweiz ebenso gelungen. Die Ära Blocher wird es also auch geben nach einem Christoph Blocher, weil sie nicht von ihm abhängt, sondern von den strukturellen Veränderungen, die er auf den Weg gebracht hat. Kein EWR-Beitritt, erst recht kein EU-Beitritt. Die SVP als stärkste Macht, die er am rechten Flügel auch die anderen Parteien ausgesogen hat. Eine Ausdehnung der rechten nationalkonservativen Partei von einer reformierten Basis auf die katholische Innerschweiz, von einer deutschschweizerischen Basis auf die französischsprachige Westschweiz und nicht zuletzt auf das Tessin. Er hat also eine nationale Partei zu Rechten etabliert. Die wird mit ihm nicht sterben, sondern die wird weiterhin existieren. Und insofern ist das Erbe der Ära Blocher sicher auf 2-3 Jahrzehnte auch ohne ihn gewährleistet.
1: Von Christoph Blocher werden wir also wohl noch hören. Und wir hören uns auch wieder, wenn ihr wollt. News Plus gibt's morgen wieder, pünktlich zum Feierabend. Dann vertiefen wir wieder eine Schlagzeile, die zu reden gibt. 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Heute waren für euch Nicolas Malzacher, Lea Sager und Rina Telli am Werk. Sali zusammen und bis dann.

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1: Radio SRF, Echo der Zeit mit Ivan Lieberherr. Montag, der 28. September, das sind unsere Themen. Die bilateralen drei im Parlament. Der Ständerat hat heute die Beratung des Vertragspakets aufgenommen. Geschritten wird auch über den Zeitpunkt der Volksabstimmung, unser Schwerpunkt. Kein Respekt für das Völkerrecht. Viele Staaten futtieren sich darum mit schwerwiegenden Folgen.
2: Die maßlose Zerstörung, die Millionen von Vertriebenen, die Zehntausende von Toten sind sehr häufig das Resultat von Verletzungen des humanitären Völkerrechts.
1: Sagt Mirjana Spoljaric, die Präsidentin des Internationalen Komitees vom Roten Kreuz. Ihre zweite Amtszeit beginnt im Oktober. Russland hungert ukrainische Stadt aus. Im besetzten Oleschki haben die Menschen nichts mehr zu essen. Evakuierungen werden von Russland verunmöglicht. Und Forschung an Embryonen. Kritiker denken an Designerbabys. Der Schweizer Forscher Dieter Egli sagt, es sei sinnvoll, genetische Fehler, die einen Menschen krank machen, früh zu korrigieren. Eben schon beim Embryo.
3: Die Grundlage, die Logik ist doch da, wenn man es machen kann. Wenn es effektiv ist, sicher und man das gut kontrollieren kann, dann ist doch ganz klar, man korrigiert einen Fehler. Je früher, desto besser.
1: Wir vertiefen das in unserer Rubrik Echo Wissen. In einer Marathondebatte berät der Ständerat seit heute Nachmittag das neue bilaterale Vertragspaket der Schweiz mit der EU. Es wird um dynamische Rechtsübernahme von EU-Regeln gehen, um neue Streitschlichtungsverfahren bei den bestehenden Verträgen und um neue Abkommen mit der EU. Ebenfalls strittig ist die Frage, ob bei einer Volksabstimmung auch die Mehrheit der Kantone dem Vertragspaket zustimmen muss. Bundeshausredaktorin Ruth Wittwer hat für uns die ersten Stunden der Eintretensdebatte im Ständerat mitverfolgt.
4: Die Monsterdebatte begann mit einer Mahnung von Ständeratspräsident Stefan Engler.
5: Ich erinnere Sie daran, dass die heutige Sitzung Open-End angesetzt ist und dass es an Ihnen liegt, was Open-End dann letztlich auch bedeutet.
4: Was sich der Präsident darunter vorstellt, wurde dann bald klar.
5: Damit doch einigen Wortmeldungen zu rechnen ist, bitte ich Sie gleich zu Beginn, sich doch möglichst kurz zu halten.
4: Dieser Appell verhallte ungehört. FDP-Ständerätin Petra Gössi fasste aber kurz zusammen, um was es heute geht.
6: Es geht zunächst um den Marktzugang in unsere wichtigste Exportregion. Es geht aber auch darum, wie wir künftig Recht übernehmen, wie wir Streit schlichten und wie viel Mitsprache wir uns dabei sichern wollen.
4: Der Ständerat will noch bis tief in die Nacht über das bilaterale Vertragspaket mit der EU debattieren. Dabei sind die Parteilinien bereits abgesteckt. Auf der Ja-Seite stehen vor allem die Linken und die Grünliberalen. Tiana Moser von der GLP redete den Kolleginnen und Kollegen ins Gewissen, die Vorlage sei ein gutes Ergebnis. Ohne Zugeständnisse gehe es aber nicht. Moser schaute dabei oft auf die Seite zu den Räten der SVP, Mitte und FDP. Gerade für die jungen Menschen seien die bilateralen Verträge mit der EU gelebte Realität. Menschen unter 25 hätten nie etwas anderes gekannt.
7: Für diese Generation ist Europa nicht einfach ein Vertragswerk mit der EU. Europa ist die beste Freundin, die in Paris studiert, ein Job in Wien, Freunde in Spanien, Verwandte in Italien, die man alle besucht, ohne an der Grenze anzuhalten.
4: Und SP-Ständerätin Franziska Roth zitierte aus ihrer Familiengeschichte.
8: Meine Großmutter sagte mir immer, als ich ob den Absichten der Handlungen eines Nachbarn wütend wurde, Franzi, wenn du deinem Nachbarn Verlässlichkeit und Sicherheit willst, dann musst du mit ihm gegenseitig Regeln abmachen oder du musst ihn heiraten.
4: Entgegen den Falschmeldungen der Gegner heiratet die Schweiz die EU aber nicht, so Franziska Roth. Man verpflichte die Europäische Union, sich an Regeln zu halten. Die angesprochenen Gegner sind vor allem die SVP-Fraktion und einige Räte aus Mitte und FDP, die sich ablehnend oder skeptisch dazu geäußert haben. Hannes Germann von der SVP gab dann Gegensteuer zum Hohelied der Befürworter, wie er sagte. Auch die USA, China und Kanada hätten Zugang zum EU-Markt, aber ohne ihre Gesetzgebung an fremde Vertragspartner delegieren zu müssen.
9: Die müssen aber nicht einen Knebelvertrag unterzeichnen, sondern ein Handelsabkommen genügt völlig.
4: Für Beat Rieder von der Mitte-Fraktion ist die dynamische Rechtsübernahme der wahre Elefant im Raum. Viel wichtiger als die Diskussion darüber, ob eine Mehrheit von Volk und Kantonen die Verträge absegnen müsste.
10: Und ich stelle mir auch die Frage, seit Beginn der Beratungen, würde ich jemals einen Vertrag unterzeichnen, dessen künftigen Vertragsinhalt ich nicht kenne und den ich nicht mitentscheiden kann?
4: Genau das habe er vermisst, sagt Ständerat Rieder. Dass in der Vorberatung die Bedeutung des Begriffs dynamische Rechtsübernahme und ihre Folgen nie geklärt worden seien. Über allem stehen auch die großen Fragen. Setzt sich das doppelte Mehr durch für die Volksabstimmung oder nicht? Und wenn Teile des Vertragswerks abgelehnt werden im Parlament, was dann? Diese Fragen sollen bis spätestens Mittwochabend entschieden sein. Die heutige Debatte ist noch im Gang.
1: Im Ständerat ist die Debatte zum neuen Vertragspaket zwischen der Schweiz und der EU also angelaufen, zumindest zum sogenannten Stabilisierungsteil. Noch in dieser letzten Woche der Herbstsession soll der Ständerat die Diskussionen dazu abschließen. Offen ist aber, wann die Schweizer Stimmbevölkerung darüber abstimmen kann. Darüber ist im Bundeshaus ein Tauziehen im Gang zwischen EU-Befürwortern und Gegnerinnen. Bundeshausredaktor Andreas Stüdli.
11: Die EU-Befürworter drücken auf eine möglichst rasche Abstimmung zum sogenannten Stabilisierungsteil. Das heißt, jenem Teil des Vertragspakets, der die institutionellen Fragen wie etwa die dynamische Rechtsübernahme behandelt und die bisherigen bilateralen weiterführt. Noch vor den Wahlen im Herbst des nächsten Jahres soll darüber abgestimmt werden, am 6. Juni 2027. Auch um das Fuder nicht zu überladen, sagt FDP-Nationalrat Simon Michel, ein Befürworter des Vertragspakets.
12: Es ist wichtig, dass wir die Themen separieren, die Bevölkerung nicht überfordern und zuerst stabilisieren, Ja sagen zum bilateralen Weg und dann ein halbes Jahr später das Thema des Stroms, der Gesundheit und der Lebensmittel separat behandeln.
11: Den Stabilisierungsteil also im Juni 2027 vor den Wahlen, die drei Zusatzabkommen zu Strom, Lebensmittelsicherheit und zur Gesundheit im Frühling 2028 nach den Wahlen. Voraussetzung für eine Abstimmung über den Stabilisierungsteil im nächsten Juni ist, dass dieser Teil des Vertragspakets in der Wintersession auch vom Nationalrat fertig behandelt ist. Deshalb drückt die Außenpolitische Kommission des Nationalrats schon beim Zeitplan bis Dezember aufs Tempo. Zu stark, findet SVP-Fraktionschef Thomas Aeschi, der das Vertragspaket ablehnt.
13: Ich glaube einfach, es braucht eine seriöse Debatte in allen betroffenen Kommissionen. Das Büro hat ja absichtlich den Kommissionen das Recht eines sogenannten erweiterten Mitberichts gewährt. Wenn jetzt die Außenpolitische Kommission nicht einmal die Ergebnisse in diesen Kommissionen abwarten will und sagt, wir kommen so oder so in die Wintersession, dann finde ich das doch etwas sehr fahrlässig.
11: Und hinter der Aufteilung in zwei Abstimmungen stecke ein klares Kalkül, so Aeschi.
13: Die Taktik ist klar, man will so wenig Angriffsfläche wie möglich bieten, alle schwierigen Dinge auf später verlagern und nur eigentlich den reinen institutionellen Teil im nächsten Juni zur Abstimmung bringen. Damit sind wir eigentlich wieder gleich weit wie beim ersten Paket, das zum Glück Bundespräsident Guy Parmelin damals versenkt hat.
11: Ganz anderer Meinung ist SP-Co-Fraktionschefin Samira Marti. Aus ihrer Sicht versuchen jetzt im Ständerat Mitglieder der Mitte und der FDP das Paket aus der Balance zu bringen, mit dem Ständemehr etwa oder mit Anpassungen beim Lohnschutz. SP-Nationalrätin Marti begrüßt eine Abstimmung zum Stabilisierungsteil im nächsten Juni.
14: Ja, ich sage immer, ohne Verzögerungen. Das Parlament hat sehr viel Zeit sich jetzt genommen, um dieses Dossier anzuschauen. Und wenn wir im Dezember mit diesem Geschäft zu Ende beraten, dann wird es sehr wahrscheinlich die Abstimmung sein im Juni im nächsten Jahr. Und ich finde das richtig.
11: Entscheidend bei der Frage, ob sich EU-Befürworterinnen oder EU-Gegner durchsetzen werden, sind im Parlament FDP und Mitte. In beiden Parteien gibt es Stimmen für und gegen das Vertragspaket. Und die Meinungen zum Abstimmungstermin gehen auseinander. Bei der Mitte sagt Nationalrätin Elisabeth Schneider-Schneider,
15: Wichtig ist jetzt, dass wir den institutionellen Teil über die Abkommen, welche das Schweizer Volk schon einmal abgestimmt hat, nämlich die bilateralen 1, dass wir diese jetzt zügig vors Volk bringen können.
11: Wenn möglich, schon im Juni 27 und auch in einer Aufteilung des Vertragspakets sieht die EU-Befürworterin Vorteile. Ganz anders Philipp Matthias Bregi, der Präsident der Mittepartei. Er sagt:
16: Also ich staune sehr, dass man um einen Abstimmungstermin ringt. Für mich ist viel entscheidender, dass wir diese Verträge gut beraten und dann innenpolitisch richtig abfedern, als das genaue Datum der Abstimmung. Für mich ist aber auch klar, ich erachte es nicht als sinnvoll, den Stabilisierungsteil und den Weiterentwicklungsteil zu teilen.
11: So geht das Ringen im Bundeshaus weiter um die Frage, wann das Stimmvolk zum ersten Mal über das Vertragspaket abstimmen kann. Bis Ende Jahr gibt es in dieser Frage Klarheit.
1: In die Nachrichtenredaktion jetzt zu Olivia Limacher und einem weiteren Thema aus der Herbstsession. Für Hotels und andere Beherbergungsbetriebe gilt in der Schweiz auch künftig ein tieferer Mehrwertsteuersatz.
17: Nach dem Ständerat hat auch der Nationalrat zugestimmt, dass die Mehrwertsteuer für Beherbergungsbetriebe nicht erhöht wird. Seit rund 30 Jahren profitieren Hotels und Beherbergungsbetriebe von einem reduzierten Mehrwertsteuersatz. Dieser wurde 1996 eingeführt, um die damals kriselnde Branche zu unterstützen. Geht es nach dem Nationalrat, soll der Sondersatz verlängert werden bis 2031. Der Ständerat will eine Verlängerung bis 2035. Mit der Differenz muss sich nun erneut der Ständerat befassen. Die 13. AHV-Rente soll mit einer höheren Mehrwertsteuer finanziert werden. Das Parlament will sie dafür um 0,4 Prozentpunkte erhöhen auf 8,5%. Ob die Mehrwertsteuer aber tatsächlich erhöht wird, entscheidet das Stimmvolk Ende November. Gegen eine Erhöhung der Mehrwertsteuer ist die FDP. Sie hat heute ihre Nein-Kampagne lanciert und sagt, eine höhere Mehrwertsteuer führe dazu, dass die Kaufkraft sinke. Das sei schädlich für die Wirtschaft. Außerdem würde die Erhöhung der Mehrwertsteuer ohnehin nicht ausreichen, um die 13. AHV-Rente zu finanzieren. Das Hilfswerk Caritas kritisiert den Umgang mit armutsbetroffenen Erwerbstätigen in der Schweiz. Anlass ist die bevorstehende Bekanntgabe der neuen Krankenkassenprämien, die erneut steigen dürften. Laut Caritas verdienen fast 360.000 Menschen in der Schweiz trotz Arbeit nicht genug zum Leben. Das entspreche knapp 9% aller Erwerbstätigen. Zähle man die Angehörigen im selben Haushalt dazu, seien über 820.000 Menschen betroffen. Das Hilfswerk Caritas schlägt verschiedene Massnahmen vor, etwa einen gesetzlichen Mindestlohn oder Familienergänzungsleistungen.
1: Der Bund will Straßen und Schienen bis 2045 weiter ausbauen. Verschiedene Projekte wurden dazu ausgearbeitet. Die ÖV-Branche unterstützt die Pläne grundsätzlich.
17: Es brauche aber eine zusätzliche Finanzierung für die beschlossenen Projekte, sagt der Verband Öffentlicher Verkehr. Ansonsten könnten diese verzögert werden, und zwar bereits ab Anfang der 2030er Jahre. Der Verband schlägt deshalb vor, der Bund soll die Schulden für den Bau der NEAD erst nach 2045 zurückzahlen. Mit dem Aufschub könne der finanzielle Engpass abgemildert werden. Außerdem sollen die wichtigsten Ausbauprojekte zuerst umgesetzt werden. Entscheidend seien dabei der Nutzen für die Kundinnen und Kunden und die Kosten, sagte SBB-Chef Vincent Ducrot. Die Bildung einer neuen Regierung in Schweden gestaltet sich nach der Parlamentswahl schwierig. Oppositionsführerin Magdalena Andersson erklärte, sie sei trotz des knappen Sieges ihres Mitte-Links-Bündnisses nicht imstande, eine Regierung zu bilden. Grund dafür ist ein Streit um das Amt des Parlamentspräsidenten. Die Linkspartei hat bei der Wahl einen Politiker der konservativen Moderaten unterstützt. Nun muss der Präsident des schwedischen Parlaments entscheiden, wem er den Auftrag zur Regierungsbildung erteilt. Die Ölpreise haben zum Wochenauftakt kräftig zugelegt. Der Preis für ein Fass Rohöl der Referenzsorte Brent aus der Nordsee stieg um gut 3% auf gut über 107 US-Dollar. Die Ölpreise haben in letzter Zeit stark geschwankt wegen widersprüchlicher Signale zu den Verhandlungen zum Iran-Krieg. Die höheren Ölpreise machen sich auch an den Tankstellen bemerkbar. Als Gegenmaßnahme deckeln in Italien die Mineralölkonzerne Eni und IP nun ihre Benzinpreise. So kostet ein Liter Benzin bei Eni noch maximal 1,99 Euro, und zwar während mindestens 30 Tagen. Der Preisdeckel wurde nach Gesprächen zwischen der Regierung Meloni und den Energiekonzernen möglich. Der italienische Staat besitzt etwa ein Drittel der Aktien von Eni. Die Börsendaten von 18.14 Uhr, geliefert von SIX. Der Swiss Market Index schließt bei 13.943 Punkten und ist damit im Vergleich zum Vortag unverändert. Der Dow Jones Index in New York fällt um 0,7%. Der Euro wird zu 94,56 Rappen gehandelt und der Dollar zu 83,20 Rappen. Und das Wetter? Am Abend hat es besonders im Westen zeitweise dichtere, hohe Wolkenfelder, sonst ist es meist klar. Morgen scheint zunächst meist die Sonne, tagsüber ziehen vor allem im Westen erneut einige Wolkenfelder auf. Es ist sehr warm mit 23 bis 27 Grad.
1: Im Oktober beginnt die zweite Amtszeit von Mirjana Spoljaric als Präsidentin des Internationalen Komitees vom Roten Kreuz, dem IKRK. Und sie wird mindestens so schwierig wie die erste. Die humanitäre Nothilfe ist selber in Not. Es fehlt an Geld, an politischer Unterstützung und an Respekt für das Kriegsvölkerrecht. Letzte Woche hat die IKRK-Präsidentin am Rand der UNO-Generaldebatte für all das lobbyiert. Mit durchzogenem Erfolg. Fredrik Steiger hat in New York mit Spoljaric gesprochen.
18: Niemand könne mehr die Augen davor verschließen, dass mehr humanitäre Hilfe nötig wäre, ist die IKRK-Präsidentin Mirjana Spoljaric überzeugt.
2: Das Bewusstsein ist ganz klar angekommen. Es fragt sich nun, was bewirkt es? Und hier müssen wir noch einen Schritt weitergehen.
18: Vor allem bräuchte es Maßnahmen, damit weniger humanitäre Not überhaupt entstehe.
2: Sobald man dann auf den Punkt des Völkerrechts zu sprechen kommt, des humanitären Völkerrechts, und auch erkennen muss, dass es darum geht, dass man Militärstrategien anpassen muss, damit sich die Situation vor Ort verbessert, dann wird es schwieriger, weil dann wird es politisch und dann sind die Staatenvertreter weniger frei im Ausdruck von Empathie oder von Solidarität.
18: In der Ukraine, im Sudan, im Jemen, im Sahel und gerade auch in Gaza sei die Lage dramatisch.
2: Heute ist sich jeder Staatenvertreter bewusst, wie schlimm die Situation in Gaza ist. Was fehlt, ist der konkrete politische Wille, die Situation tatsächlich zu verbessern.
18: Die IKRK-Präsidentin kritisiert:
2: Es ist nicht getan mit Nahrungsmittelhilfe. Es war einfach, die Einfuhr von mehr Lastwagen zu fordern. Jetzt geht es um Maschinen, jetzt geht es um Material, das unter sogenanntes Dual-Use-Verbot fällt. Und hier muss natürlich Druck ausgeübt werden auf betreffende Staaten, dass diese Sanktionen aufgehoben werden. Und hier ist natürlich namentlich der Einfluss der USA und Israels gefragt.
18: Zwar bekennen sich die allermeisten Staaten verbal zum Kriegsvölkerrecht, zu den Genfer Konventionen, sie haben sie selber unterschrieben, doch viele missachten sie trotzdem, manche grob.
2: Die allzu flexible Auslegung, ich nenne es mal so, des humanitären Völkerrechts, grassiert. Wir sehen dieses Phänomen heute in allen Konflikten und die maßlose Zerstörung, die Millionen von Vertriebenen, die Zehntausende von Toten sind sehr häufig das Resultat von Verletzungen des humanitären Völkerrechts.
18: Im Dezember soll nun auf einem Gipfeltreffen in Jordanien das humanitäre Völkerrecht gestärkt werden. 118 Staaten tragen diese Initiative des IKRK mit, darunter 13 von 15 Mitgliedern des UNO-Sicherheitsrats. Allerdings:
2: Russland und die USA haben sich der Initiative nicht angeschlossen, aber unter den 118 Staaten befinden sich alle Mitglieder der Europäischen Union, alle Mitglieder des Golf-Kooperationsrates, die Hälfte aller afrikanischer Staaten, wie auch asiatischer und lateinamerikanischer Staaten.
18: Die Ambitionen dieses Gipfels sind groß. Ihnen gerecht zu werden, wird anspruchsvoll sein. Mirjana Spoljaric:
2: Wir arbeiten im Moment daran, dass es eben nicht eine Feigenblattveranstaltung wird, sondern dass ein Folgeprozess eingeleitet wird, in dem es ganz konkret darum geht, weitere praktische Maßnahmen auszuarbeiten für Staaten, die national umgesetzt werden müssen, damit sich der Respekt für das humanitäre Völkerrecht verbessert. Dazu gehören Anpassungen in der Militärstrategie, aber auch die Ausbildung von Truppen.
18: Noch auf einem zweiten Feld sind die Verteidiger des humanitären Kriegsvölkerrechts in der Defensive. Immer mehr Staaten setzen auf Waffen, die unvereinbar sind mit dem Schutz der Zivilbevölkerung. Atomwaffen erleben eine Renaissance, mehr und mehr autonome Waffensysteme, sogenannte Killerroboter, sind einsatzbereit. UNO-Generalsekretär Antonio Guterres und IKRK-Präsidentin Spoljaric haben neulich einen Appell gegen solche Waffen bekräftigt.
2: Wir haben diesen Appell erneuert. Er ist ein Thema und ich sehe eine wachsende Zahl von Staaten, die sich ernsthaft Sorge darüber machen, wie die Zukunft der Kriegsführung aussehen wird, wenn die künstliche Intelligenz nicht reguliert wird.
18: Killerroboter müssten gar ganz verboten werden. Noch dieses Jahr wird auf einer Konferenz in Genf darüber debattiert.
2: Die Staaten werden die Gelegenheit haben, an dieser Konferenz einen Verhandlungsprozess zu lancieren. Jetzt geht es darum, dass sie das auch tatsächlich tun werden.
18: Doch bislang weigern sich gerade die Großmächte, also jene, welche solche Waffensysteme entwickeln. Weshalb Spoljaric sagt:
2: Ich bin noch nicht zuversichtlich, aber ich hoffe, dass diese Gelegenheit ergriffen wird.
18: Ganz grundsätzlich ist sie besorgt, dass in der Welt wieder zunehmend das Prinzip Macht vor Recht gilt.
2: Macht vor Recht, historisch, unterminiert wirtschaftliche Entwicklung, unterminiert Investitionen in Humankapital, unterminiert sozialen Fortschritt, weil nur in einem organisierten Umfeld die Menschen zur Schule gehen können, ohne Angst, studieren oder eine Ausbildung machen können, ohne Angst, einen Job finden können, in dem sie sich entfalten und genügend Geld verdienen können. Dies ist immer dann am besten garantiert, wenn wir uns an das Primat des Rechts halten.
18: Der Trend geht indes aktuell fast weltweit in die Gegenrichtung.
1: Echo der Zeit. Hier geht's weiter mit dem ukrainischen Dorf Oleschki, das von den russischen Besatzern ausgehungert wird. Mit Forscherinnen und Forschern, die an Embryonen Eingriffe vornehmen. Und mit dem türkischen Präsidenten Erdogan, der keinen Spaß versteht. Schon gar nicht, wenn es um ihn selbst geht. Weiter also mit dem russischen Angriffskrieg gegen die Ukraine, der unvermindert andauert. So hat Russland die Stadt Kharkiv bombardiert im Osten der Ukraine. Dabei wurden 35 Menschen verletzt, wie der Bürgermeister mitteilte. Russland habe Gleitbomben eingesetzt. In Kiew wurden bei russischen Angriffen eine Klinik getroffen und das Gebäude der Nationalen Akademie der Wissenschaften. Und die südukrainische Stadt Oleschki, die von Russland besetzt ist, wurde abgeriegelt. Russland lässt die dortige Bevölkerung aushungern. 2000 Einwohner und Einwohnerinnen befinden sich noch in Oleschki, nahe Cherson. Sie haben nichts mehr zu essen, fliehen können sie auch nicht. Unsere Ukraine-Korrespondentin Judith Huber hat mir die Situation der Menschen in Oleschki so geschildert.
19: Man weiß, dass die Situation wirklich äußerst dramatisch ist. Es gibt schon länger weder Strom noch Gas und auch keine medizinische Versorgung. Und nun sind auch die Lebensmittel ausgegangen. Weil die Zugangsstraßen vermint sind und Fahrzeuge beschossen werden, kommen keine Lebensmittel mehr in die Stadt. Und auch eine Flucht ist unmöglich. Die letzte größere Evakuation fand im Mai statt. Die verbliebenen Einwohner und Einwohnerinnen berichten, sie hätten ihre Vorräte nun aufgebraucht und im Sommer von dem gelebt, was sie selbst anbauen konnten. Nun aber kommt der Winter und es gibt sogar Berichte, wonach schon einige schwächere Menschen, alte und kranke, gestorben sind.
1: Auf welche Quellen stützen Sie sich?
19: Auf sehr viele verschiedene Quellen. Ich habe bei meiner letzten Reise in die Ukraine mit Geflüchteten aus der Region gesprochen, die mir die Lage im Grundsatz bestätigt haben. Mehrere internationale und ukrainische Medien konnten in den vergangenen Tagen per Textnachricht mit den eingeschlossenen Menschen kommunizieren. Es gibt zudem einen Bericht von Human Rights Watch und ein Sprecher des UNO-Generalsekretärs hat sich ebenfalls geäußert und auch der Europarat und diverse ukrainische Behördenvertreter. Außerdem zeigen Satellitenaufnahmen des ukrainischen Militärs zerstörte zivile Autos auf den Zufahrtsstraßen und vereinzelt sogar Leichen auf den Straßen, die nicht geborgen wurden.
1: Gibt es Bemühungen, die Menschen dort zu retten? Von der Ukraine oder von der internationalen Gemeinschaft, dem Internationalen Komitee vom Roten Kreuz beispielsweise?
19: Die Ukraine, die ruft schon lange nach einer begrenzten Waffenruhe, um die Menschen evakuieren zu können. Nach ukrainischen Angaben ist auch das IKRK bereit, mitzumachen, aber Russland habe bisher nicht eingewilligt. Die Evakuierungen durch private Freiwillige, die haben seit Frühling aufgehört, weil es zu gefährlich wurde. Und was die Nahrungsmittel angeht, so kam die letzte große humanitäre Lieferung im Frühling an. Nach ukrainischen Angaben sollte jetzt Anfang September ein Konvoi Lebensmittel bringen, aber er sei von den Russen angegriffen worden. Aus dem Kreml hingegen heißt es, die Ukraine habe den Konvoi angegriffen, was ich für unwahrscheinlich halte, denn die Ukraine versucht ja immer wieder, die Hungernden zu versorgen. Dieses Wochenende erst haben die ukrainischen Streitkräfte mit Drohnen humanitäre Hilfe auf Oleschki abgeworfen, aber man muss sagen, dass wohl nur ein Teil bei den Bedürftigen ankam und außerdem sollen die Russen angenommene Pakete konfisziert haben oder die Hungernden sogar dafür bestraft haben, die Pakete genommen zu haben.
1: Als Besatzungsmacht hat Russland die Verantwortung für die Zivilbevölkerung, aber das scheint Russland nicht zu kümmern, im Gegenteil.
19: Ja, tatsächlich ist Oleschki seit Kriegsbeginn von Russland besetzt. Russland ist für die Zivilbevölkerung verantwortlich, auch während Kriegshandlungen. Und solche gibt es, denn Oleschki ist eine Frontstadt. Es liegt am Ufer des Dnipro. Gegenüber liegt die ukrainische Stadt Cherson. Und die russischen Truppen greifen unter anderem von Oleschki aus Cherson an, vor allem mit Drohnen. Und die ukrainischen Streitkräfte, die schießen zurück. Es ist also nicht im Detail festzustellen, wer für welche Zerstörung verantwortlich ist. Es gibt viele Quellen, die sagen, die Zugangsstraßen zu Oleschki seien von den Russen vermint worden. Aber man muss sagen, es ist nicht ganz unmöglich, dass auch die Ukraine Minen verlegt hat. Aber man muss sagen, wie ich schon betont habe, die Ukraine versucht schon lange, die Zivilbevölkerung zu evakuieren und zu versorgen. Die russischen Besatzer aber, die eigentlich für die Zivilbevölkerung verantwortlich wären, die verhindern das.
1: Russland lässt die Menschen verhungern, lässt nicht zu, dass sie fliehen können. Was bezweckt Russland damit?
19: Es gibt wohl verschiedene Gründe. Einerseits ist die ukrainische Zivilbevölkerung dem russischen Militär ganz offensichtlich egal oder es sieht sie sogar als Feind, so wie es die russische Propaganda behauptet. Außerdem sind die russischen Soldaten nicht gut versorgt. Sie nehmen den Bewohnern wohl auch deshalb Essen weg, beschlagnahmen es. Und schließlich gibt es ernstzunehmende Stimmen, die geltend machen, die Russen benützten die Bevölkerung von Oleschki als menschliche Schutzschilde, um so zu verhindern, dass die Ukraine eine groß angelegte Gegenoffensive auf Oleschki starten könnten. Und das halte ich durchaus für möglich.
1: Informationen und Einschätzungen von Ukraine-Korrespondentin Judith Huber. Forschung an menschlichen Embryonen. Da denken wohl viele an Designerbabys mit hohem IQ oder blauen Augen und fragen sich dann, ob solche Eingriffe ethisch verantwortbar sind. Nicht zuletzt deshalb gibt es nur eine Handvoll Wissenschaftlerinnen und Wissenschaftler, die überhaupt solche Forschung betreiben. Zwei davon haben dieses Jahr Studien vorgelegt, für die sie Embryos tatsächlich genetisch manipuliert haben. Wissenschaftsredaktorin Katrin Zöfel berichtet.
20: Er gehört zu den ganz wenigen, die mit Embryonen und ihrem Erbgut wissenschaftlich arbeiten. Der Schweizer Dieter Egli. Er forscht an der Columbia-Universität in New York.
21: Die Gene einer befruchteten Eizelle haben wir ganz gezielt verändert.
20: Was er da so nüchtern sagt, kann man spektakulär finden.
21: Also es gibt ja Gene, die Krankheiten verursachen. Und ja, man kann da oft nicht viel machen. Ja. Aber in neuerer Zeit hat sich ergeben, dass man Gentherapie in einem Kind oder in einem Erwachsenen machen kann. Man kann die Gene verändern.
20: Solche Gentherapien behandeln Kinder oder Erwachsene, müssen also den genetischen Fehler, der krank macht, in unzählig vielen Zellen korrigieren. Das ist aufwendig und je nach Methode auch gefährlich für die Patienten. Egli stellt deshalb die Frage, warum macht man das nicht früher, schon im Embryo? In seinem Labor hat er die Probe aufs Exempel gemacht, also ob es sich technisch tatsächlich bewerkstelligen lässt, Gene direkt im Embryo zu manipulieren. Andere Studien in den letzten Jahren waren daran gescheitert. Egli versucht das am Beispiel der Sichelzellanämie, einer oft schweren Krankheit der Blutzellen, und an einem Gen, das Cholesterinwerte steuert. Und es gelingt ihm, im Prinzip zumindest. Allerdings sei das Ganze sicher noch längst nicht reif für die Praxis. Doch loten seine Arbeiten aus, wie es tatsächlich einmal gehen könnte, das genetische Eingreifen im Embryo mit dem Ziel gesünderer Menschen. Ebenfalls eine der wenigen, die weltweit an Embryonen und ihrem Erbgut forschen, ist Kathy Nierkan von der Universität Cambridge. Sie interessiert, was in den allerersten Lebenstagen eines Embryos passiert. Darüber sei bisher nur sehr wenig bekannt. Die befruchtete Eizelle teilt sich in zwei Zellen, dann 4, 8, 16 und so weiter. So viel ist klar. Diesen ersten Zellen muss vieles gelingen. Sie müssen sich spezialisieren. Einige bilden später die Plazenta, andere den Dottersack und einige den eigentlichen Embryo. Nach 7 Tagen sind es 200 Zellen. Eine winzige, nur 1/10 Millimeter große Kugel Leben.
0: We focus on understanding the first 7 days of human.
20: Nur ungefähr 20 dieser 200 Zellen bilden später den Embryo, werden zum Fötus, schließlich zum Baby. Die große Frage, wie wird das orchestriert, dass diese 20 Zellen zum Embryo werden, die restlichen zur Plazenta oder Dottersack? Niemand weiß es.
0: It's really only about 1 in 10 fertilized eggs.
20: Dabei gilt, nur 1 von 10 befruchteten Eizellen entwickelt sich, zumindest bei künstlicher Befruchtung, wo sich das erfassen lässt, bis zum 3-monatigen Fötus. Der Rest stirbt. Wenn Nierkan herausfinden würde, woran die hohe Fehlerquote liegt, könnte das helfen, die mühsame und für alle Beteiligten sehr belastende künstliche Befruchtung zu verbessern. Auch Nierkans Resultat klingt erst einmal sehr technisch und nüchtern.
0: 20 out of the 200 cells.
3: Die rund 20 Zellen, die zum Embryo werden, enthalten viel von einem Protein namens NANOC. Die restlichen 180 Zellen enthalten kein NANOC. Wir wollten wissen, wozu dieses NANOC gut ist. Also haben wir im Labor im Erbgut der Embryos das Gen für NANOC inaktiviert.
20: Das Ergebnis: ohne NANOC entwickeln sich die 20 Zellen nicht zum Embryo. Unter dem Mikroskop wirkt die kleine Kugel völlig gesund, doch aus ihr würde nie ein gesundes Kind. Grund genug für Nierkan, solche Forschung weiter zu betreiben. Dieter Egli sagt über seine Motivation:
21: Die Grundlage, die Logik ist doch da, wenn man es machen kann, wenn es effektiv ist, sicher und man das gut kontrollieren kann. Dann ist doch ganz klar, man korrigiert einen Fehler, je früher, desto besser.
20: Die wenigen Forscher, die sich an die Embryonenforschung wagen, sind also einigermaßen überzeugt, dass sie das Richtige tun.
1: Aber nicht alle Leute sind dieser Überzeugung aus Sorge vor Missbrauch. Katrin Zöfel, wie verläuft diese Diskussion denn in der Forschergemeinde nach der Publikation der Studien, die Sie eben vorgestellt haben?
20: Also die Studie von Dieter Egli, die hat wirklich einiges ausgelöst. Er bewegt sich mit dem, was er tut, auch schon eher am Rand dessen, was die Wissenschaftler-Community noch unterstützt. Er verschiebt Grenzen und das ist, glaube ich, auch das, was er will, Grenzen verschieben. Jetzt diese Zukunftsbilder wie Krankheiten im Erbgut ausmerzen und Gene gezielt fördern, die uns dann alle gesünder machen, das sind Zukunftsbilder, die einigen wirklich zu weit gehen. Gleichzeitig arbeitet er so solid und präzise, dass seine Studien immer noch respektiert werden, anders als zum Beispiel die des chinesischen Forschers, der 2018 berühmt wurde, weil er Erbgutmanipulation an Embryos einfach mal probiert hat, ohne zu wissen, ob die überhaupt funktioniert. Der ist heute völlig isoliert, seine Karriere ist vorbei. Jetzt Großbritannien, wo Kathy Nierkan arbeitet, das ist noch ein interessanter Sonderfall, finde ich. In diesem Land werden technische Fortschritte ja schneller genutzt als anderswo. Auch ethische Grenzen werden dabei langsam verschoben. Dass das Klonschaf Dolly ausgerechnet von dort zum Beispiel kam, das ist wirklich kein Zufall. Gleichzeitig wird in meiner Wahrnehmung ziemlich fein abgewogen, was zu weit ist und was noch okay. Kathy Nierkan betont immer wieder, sie nutzt die Tools, mit denen sie Embryonen ins Erbgut eingreift, nur für die Forschung, nicht um zukünftige Menschen zu formen. Und dazu wird sie in der Debatte auch immer wieder von ihren Kollegen aufgefordert.
1: Die Entwicklung auf diesem Gebiet verläuft rasant. Gibt es denn bald Designer-Babys?
20: Ja, der Begriff, der ist ja schon richtig alt. Er stammt tatsächlich aus den 1970ern, als das erste IVF-Baby zur Welt kam. Auch die Angst vor Designer-Babys, die ist eben schon genauso alt. Ein Stück weit, habe ich den Eindruck, dreht sich die Diskussion dabei im Kreis. ich sage das jetzt mal zugespitzt, die Angst vor dem Designerbaby, die geht am Kern der Sache, finde ich, vorbei. Denn es passiert in diesem Bereich jetzt schon sehr viel, dass man ethisch hinterfragen kann oder sogar muss. Mit dem Sequenzieren von Embryonen zum Beispiel wird in den USA viel Geld verdient. Dieses Geld kommt von Eltern, die sich ein gesundes, fittes Kind wünschen. Da wird noch nicht manipuliert, aber es wird ausgewählt und diese Firmen, die versprechen Sicherheiten, die es nicht gibt, im Sinne von mit diesem und diesem Gen wird ihr Kind zu 80% nicht herzkrank und so weiter. Dabei gibt die Wissenschaft das so gar nicht her. Da wird unredlich schnelles Geld verdient. Das Designer-Baby dagegen, das gibt's ja noch nicht und wird es vielleicht nie geben, wenn man sich zu sehr darauf fokussiert, würde ich sagen, verliert die Diskussion die Bodenhaftung.
1: Aber der Begriff Designer-Babys, der steht ja schon für den Wunsch, dass man da vorsichtig vorgeht, dass man Eingriffe ins Erbgut nicht leichtfertig vornimmt, oder?
20: Das stimmt. Wenn man über solche Forschung nachdenkt oder sie macht, gehört das auf jeden Fall dazu, über Werte nachzudenken, auch mit einer gewissen Demut sich das anzuschauen und zu fragen, wollen wir das wirklich? Diese Möglichkeiten ins Erbgut einzugreifen werden, wenn man sie noch weiter entwickelt, wirklich sehr mächtige Werkzeuge werden, je nachdem, mit welchem Menschenbild man das verknüpft und mit welcher Intention man sie nutzt, führt das in ganz verschiedene Welten. Aber ich sag's nochmal, schlauer als über Designerbabys zu sprechen, wäre vielleicht, sich auf die Gegenwart zu konzentrieren und zu schauen, was man mit dem macht, was jetzt schon möglich ist. Und so würde sich vielleicht auch in der Diskussion so eine Art schrittweiser Weg auftun, wie sich mit all den neuen Möglichkeiten umgehen lässt.
1: Erläuterungen von Katrin Zöfel für Echo Wissen. Besten Dank. Manche nennen ihn den mutigsten Künstler der Türkei, Deniz Göktaş. Der 32-Jährige ist Stand-up-Comedian. Er wagte politische Satire, trotz der zunehmend repressiven Herrschaft von Präsident Erdogan. Göktaş macht Satire nicht zwischen den Zeilen, sondern explizit. Das kam sehr schlecht an im Präsidentenpalast. Anfang Juli wurde Göktaş verhaftet, heute wurde er in Istanbul dem Richter vorgeführt. Auslandredaktor Philipp Scholkmann berichtet.
5: Totes Meer, Ölü Deniz, auf Türkisch heißt Deniz Göktaş Show oder Toter Deniz, ein Wortspiel. Ein riesiger Kopf aus Kunststoff ist das einzige Dekor auf der Bühne. Der Kopf ohne Rumpf hat klar die Züge des Künstlers. Schwarzer Haarschopf, markante Brauen, buschiger Schnauz. Deniz Göktaş mag schwarzen Humor und er hat Mut. Der 32-Jährige lud das Video der Show im Juni auf YouTube hoch. So erreichte er ein riesiges Publikum. Kurz habe er die Illusion einer freien Türkei gehabt, in der Satire erlaubt sei, schrieb einer in den Kommentaren. Ein anderer, zum ersten Mal in seinem Leben habe er in der Türkei so unerschrockenen Humor erlebt. Innerhalb weniger Tage wurde das Video fast 10 Millionen Mal geklickt. Da hörte der Spaß auf. Seit Anfang Juli saß der Comedian in Untersuchungshaft, beschuldigt der Präsidentenbeleidigung, der Anstiftung zum Hass und der Verherrlichung von Verbrechen. Es geht in der Show um Erdogan, aber längst nicht nur. Der inhaftierte Oppositionsführer Ekrem İmamoğlu kommt genauso an die Kasse wie Göktaş' eigenes Lager, die politische Linke. Selbst die Woken Gen Z's im Istanbuler Trendviertel Kadıköy nimmt er aufs Korn. Das fanden die Staatsanwälte alles in Ordnung. Ein Witz über die türkische Mafia wurde dem Comedian aus Ankara hingegen als Verherrlichung von Verbrechen ausgelegt. Und die Ankläger werteten mehrere Pointen als Beleidigung des Präsidenten. Es ist dies ein Vorwurf, der von der türkischen Justiz gegen Zehntausende erhoben wurde, seit Erdogan an der Macht ist. Deniz Göktaş allerdings ist dabei ungewöhnlich explizit. Er nennt Erdogan in seiner Show einen Diktator und empfiehlt ihm, sich etwas zu entspannen. Der Comedian, ein ausgebildeter Psychologe, bietet sich dem Langzeitherrscher auch gleich als Therapeut an und schiebt noch eine Anspielung auf Vetternwirtschaft im Palast nach. Dann beginnt Göktaş von Badeferien mit seinen Eltern zu erzählen und er nerviert sich über schwarze Gestalten, die aus dem Meer auftauchten, mit ihren Ganzkörperanzügen so eng, dass sie nicht einmal ein Haar freiließen. Das Publikum hält den Atem an. Ist der junge Mann auf der Bühne tatsächlich gerade dabei, sich über strenggläubige Musliminnen in ihren Burkinis lustig zu machen? Er hält die Spannung einen Moment und löst dann auf. Diese Sporttaucher in ihren schwarzen Neoprenanzügen gingen ihm schon lange auf die Nerven mit ihren Geschichten aus der Unterwasserwelt. Die Anklage sah den Tatbestand der Anstiftung zum Hass zwischen Volksgruppen dennoch erfüllt. Eine der schärfsten Pointen ließen die Staatsanwälte hingegen durchgehen. Sein Vater sei ein guter, aber nicht so gut wie Erdogan. Dieser würde ihn in Schutz nehmen, sogar wenn er einen tödlichen Autounfall bauen würde, sagt Göktaş. Es ist eine Anspielung auf ein dunkles Ereignis in den 90er Jahren, als Erdogan Stadtpräsident von Istanbul war und Erdogans ältester Sohn eine Frau überfuhr und mit einer simplen Buße davonkam. Die Ermittler überhörten die Anspielung. Vor Gericht heute war sie kein Thema. Der Stand-up-Comedian verteidigte sich im Prozess unerschrocken. Die Anklage gebe vor, die Landeskultur schützen zu wollen, aber auch Laizismus sei Teil der türkischen Kultur. Genauso wie der Humor, sagte Göktaş. Auch sei Diktator ein politischer Begriff, keine Beleidigung. Zum Prozess drängte sich das Publikum. Der Fall hatte landesweit Schlagzeilen gemacht. Manche Beobachter hatten eine 10-jährige Haftstrafe erwartet. Das Strafgericht in Istanbul verurteilte den Comedian mit dem schwarzen Schopf und der spitzen Zunge nun zu 1,5 Jahren Haft wegen Präsidentenbeleidigung und Verunglimpfung religiöser Werte. Bis zum Urteil eines Berufungsgerichts wird er aus dem Hochsicherheitsgefängnis gegen Kaution entlassen.
6: Philipp Schalkmann. Das war das Echo der Zeit vom Montag, dem 28. September, mit Redaktionsschluss um 18.40 Uhr. Verantwortlich für die Sendung heute Pascal Biber, für die Nachrichten Mario Sturmi und am Mikrofon war Ivan Lieberherr.
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23: Die Stimmberechtigten haben sich gegen eine strikt definierte und in der Verfassung verankerte Neutralität ausgesprochen.
24: Trotzdem erteilte das Stimmvolk dem Altbundesrat und seiner Initiative mit gut 70% Nein-Stimmen eine sehr deutliche Abfuhr.
25: Da hat sich Christoph Blocher wohl verrechnet. Der Übervater der SVP, wie er auch gern bezeichnet wird, hat rund 4 Millionen in diese Abstimmung investiert und ist super deutlich gescheitert. Und das tut ihm weh.
26: Ja, schon ziemlich fest.
25: Es ist nicht die erste Abstimmung, bei der sich Christoph Blocher verschätzt hat. Die letzten Vorlagen, für die er sich stark gemacht hat, die hat er verloren. Und wir fragen uns, war's das jetzt mit der Ära Blocher? Den gehen wir jetzt nach bei News Plus. Ich bin Rina Telli. Salut zusammen. Das war überdeutlich. Die Schweiz hat mit 70,2% Nein gesagt zur Neutralitätsinitiative von Christoph Blocher. Auf der Infografik auf srf.ch sieht die Schweizer Karte rot aus, weil die Initiative auch in allen Kantonen abgelehnt worden ist. Dann zeigt eine Umfrage von 20 Minuten unter Media, dass selbst jede dritte SVP-Wählerin, jeder dritte SVP-Wähler Nein gestimmt hat. Auch die Spitze der SVP scheint Christoph Blocher nicht überzeugt zu haben. Persönlichkeiten, die in der SVP etwas zu sagen haben, waren im Abstimmungskampf zurückhaltend. Es sei nicht ihre Initiative, sondern die von Christoph Blocher. Christoph Blocher selbst spricht auch von einer Niederlage, die tue weh, aber nicht ihm.
26: Ja, schon ziemlich fest. Nicht wegen mir, aber wegen der Schweiz.
25: Das nehme ich ihm so nicht ab. Darum habe ich einen angerufen, der Christoph Blocher gut kennt. Matthias Ackeret. Er ist Journalist, befasst sich als solcher sehr mit der Schweizer Medienlandschaft und er moderiert Christoph Blochers wöchentliche Sendung «Tele Blocher».
27: Und von dem her bin ich natürlich sehr nah bei ihm, weil ich ihn jede Woche treffe. Ich habe auch das Buch geschrieben, das Blocher-Prinzip, und gleichzeitig stamme ich aus der gleichen Gemeinde wie er. Das ist eigentlich vielleicht der historische Hintergrund. Sein Vater war der Pfarrer und mein Vater war der Lehrer.
25: Ich frage mich, schmerzt es ihn nicht auch diese super deutliche Niederlage?
27: Ja, natürlich schmerzt es ihn. Er rechnete mit dieser Niederlage schon länger, aber dass dann im 30%-Bereich ist, damit hat er höchstwahrscheinlich nicht gerechnet.
25: Matthias Ackeret kennt Christoph Blocher also gut und persönlich. Er interviewt Christoph Blocher seit bald 20 Jahren. Ich höre ein gewisses Verständnis für Christoph Blocher heraus. Und darum habe ich für diese Folge einen weiteren Anruf gemacht. Ich habe den Historiker Thomas Meissen angerufen. Er hat sich unter anderem intensiv mit der jüngeren Geschichte der Schweiz auseinandergesetzt. Sie sind ja Christoph Blocher auch schon persönlich begegnet, haben mit ihm auch schon vor der Kamera gestritten. Würden Sie sich selbst als Kritiker von Christoph Blocher bezeichnen?
4: Das bin ich bestimmt. Gerade die Heldengeschichten, das Buch, das ich damals geschrieben habe, hat Zitate von Christoph Blocher zum Ausgangspunkt genommen, um zu zeigen, inwiefern sein Geschichtsbild nicht dem Stand der Wissenschaften entspricht. Also ich habe das, was er gesagt hat, als Ausgangspunkt genommen und dann nachgewiesen, gezeigt, wie wir heute mit den wissenschaftlichen Stand der Dinge und mit den Geschichtsquellen, wie sie vorliegen, zu anderen Resultaten kommen als sein Bild, das noch sehr stark vom Zweiten Weltkrieg, von der geistigen Landesverteidigung geprägt ist.
25: Ich habe dem Historiker Thomas Meissen ähnliche Fragen gestellt wie dem Journalisten Matthias Ackeret. So im Sinn von zwei Perspektiven auf eine Person. Das hilft, um ein klares Bild zu bekommen. Auch von Thomas Meissen habe ich wissen wollen, was diese Niederlage, dieses Nein zur Neutralitätsinitiative für Christoph Blocher bedeutet.
4: Nach dieser klaren Niederlage muss er akzeptieren, dass die Schweizer Bevölkerung im Verhältnis zur Ukraine, zu Russland und generell zu Sanktionen dem Bundesrat folgt. Und das ist konträr zu dem, was er eigentlich beabsichtigt hatte.
25: Beide, Thomas Meissen und Matthias Ackeret, sprechen von einer Niederlage für Christoph Blocher. Das ist ja auch keine Überraschung, weil das Resultat so deutlich ist. Spannend finde ich, wie sie sich trotzdem unterscheiden. Beide sehen in Blocher einen Mann mit Überzeugungen. Und trotzdem tönt es anders, wenn sie sprechen.
4: Christoph Blocher ist ein Überzeugungstäter. Das sage ich in dem Sinn, das ist jemand, der das macht, was er für richtig hält. Und das hat er immer wieder getan, auch bei Anliegen, bei denen er von Anfang an wusste, dass er vielleicht keine Chance hat oder wo er wusste, dass es schwierig sein würde. Ich erinnere daran, dass er gegen das Ehegesetz angetreten ist, 1986 bereits. Das hat ihn ja auch schon sehr bekannt gemacht. Er ist auch damals gegen den FH-18-Kauf angetreten. Das wissen heute vermutlich wenige, weil er damit gegen die bürgerliche Mehrheit im Parlament argumentiert hat. Also bei Christoph Blocher, ob man jetzt für ihn ist, persönlich oder gegen ihn, kann man schon davon ausgehen, dass er die Entscheidungen, die er fällt, aufgrund seiner inneren Überzeugung fällt und nicht darauf achtet, kann ich damit gewinnen oder kann ich damit verlieren? Es ist für ihn mutig eher eine Frage der Energie. Wie viel Zeit, wie viel Geld und wie viel Überzeugungskraft investiere ich in dieses Thema oder ein anderes? Und dass ihm die Neutralität in seiner Interpretation, so wie er sie versteht, aus politischen und aus ökonomischen Gründen ein Anliegen ist. Das hat er ja schon auch im letzten Jahrhundert bewiesen. Also das ist so der Christoph Blocher, wie man ihn halt seit seinen Anfängen kennt. Und da ist in gewisser Hinsicht seine Überzeugung stärker als auch die Weisheit des Alters.
25: Ein Überzeugungstäter, sagt der Historiker. Ein Überzeugungspolitiker, sagt der Journalist.
27: Was die Leute eben nicht sehen, dass Blocher eigentlich in Anführungsschlusszeichen auch ein Überzeugungspolitiker ist. Er hat etwas Missionarisches. Das heißt, er geht seinen Weg, auch wenn er alleine ist. Und das ist jetzt auch bei dieser Neutralitätsgeschichte.
25: Christoph Blocher, ein Politiker, der tut, was er seiner Meinung nach auch tun muss. Das höre ich heraus. Das hat Christoph Blocher auch schon selbst über sich gesagt. Wie zum Beispiel hier vor bald 10 Jahren bei SRF.
26: Ich gebe zu, ich wollte nie in die Politik. Ich wollte nie Bundesrat werden, aber ich habe es immer gemacht. Man macht eben Dinge, weil man es muss.
25: Weil man muss. Auch wenn er allein da steht, das sei ihm dann egal. Ein bisschen allein hat er ja auch ausgesehen im Abstimmungskampf. Eine Abstimmung, die ja auch schon sehr pathetisch als vielleicht Blochers letzte Schlacht bezeichnet worden ist. War das auch eine einsame Schlacht, weil die Rückendeckung aus seiner Partei jetzt nicht gerade bahnbrechend war?
27: Die war nicht bahnbrechend. Er hat es auch ein bisschen von der Partei selber abgekoppelt, oder? Er wollte ja nicht eine SVP-Abstimmung machen, weil er natürlich immer weiß, wenn das Label SVP kommt, dann komme ich eigentlich nicht über diese 30%, was jetzt passiert ist, hinaus.
25: Matthias Ackeret hat dann auch erklärt, was er genau meint mit allein.
27: es gehört natürlich auch ein bisschen zur Blocher-Saga, den Weg alleine zu gehen oder seine Überzeugung alleine durchzusetzen. Und von dem her ist das natürlich eine typische Blocher-Abstimmung, die jetzt leider verloren ging. Auf der anderen Seite gab es ja verschiedene Abstimmungen von Blocher, der verloren hat. Höchstwahrscheinlich hat er mehr Abstimmungen verloren als gewonnen. Also von dem her wurde es natürlich jetzt auch ein bisschen zu einem heroischen Kampf hochstilisiert, dass man sagt, letzter Showdown von Blocher. Das glaube ich nicht. Also Blocher wird im politischen Spiel weiter mitspielen. Aber es ist für ihn eine schmerzhafte Abstimmung, weil das Resultat doch relativ deutlich war.
25: Christoph Blocher zieht also auch mal alleine los, ohne seine Partei, und lässt viel Geld dafür liegen. Bei dieser Abstimmung sollen es 4 Millionen Franken gewesen sein. Er kann es sich vielleicht wortwörtlich leisten, seinen Weg hier und da ohne seine Partei zu gehen. Aber kann er es sich auch leisten, seinen Weg ohne die Wählerinnen und Wähler, ohne die Stimmbürgerinnen und Stimmbürger zu gehen? Tatsache ist, Christoph Blocher hat die letzten drei Abstimmungen, für die er sich sehr engagiert hat, verloren. Lange ist Blocher nachgesagt worden, dass er ein Gespür dafür hat, was bei den Leuten zieht. Nach dieser Abstimmung ist jetzt oft die Rede davon, dass Christoph Blocher dieses Gespür verloren habe.
27: Ich glaube, da wird er auch ein bisschen überschätzt. Oder? Die Leute sagen immer, Blocher sei ein bisschen der personifizierte Seismograph der Schweiz. Das mag stimmen bei den Prozenten, die die SVP hat. Man muss ja sagen, er hat ja unter seiner Ägide in den letzten 40, 50 Jahren hat sich ja die SVP, der Stimmenanteil, glaube ich, verdreifacht, oder? Also dort hat er sicher das Gespür. Bei den Sachabstimmungen, würde ich behaupten, hat er mehr verloren als gewonnen.
25: Christoph Blocher habe also sein Gespür nicht verloren, auch wenn er mal bei Abstimmungen daneben liegt. Der Historiker Thomas Meissen sagt es anders, das Gespüri, das sei Blocher egal.
4: Das ist ihm völlig egal. Er macht die Sachen nicht, weil er findet, die Schweizer und die Schweizerinnen folgen ihm, sondern weil er denkt, die Schweizer und Schweizerinnen sollen ihm folgen. Und dafür kämpft er halt eben auch. Also er ist nicht ein Politiker, der sich überlegt, wie stehen jetzt die Umfragen und dann hänge ich meine Fahne in den Wind, sondern was ist für mich wichtig, was ist für mich

0: größten Erfolge gefeiert hat. Dieser Mann wird nun eben bald 86. Andere wären schon längst in Pension. Blocher selbst scheint aber noch nicht fertig zu sein. Krasse Niederlage am Wochenende hin oder her.
1: Wenn es um die Schweiz geht und ich alleine bin, habe ich ja keine Alternative, muss ich es ja machen.
0: Auch sein langjähriger Begleiter und Journalist Matthias Ackeret glaubt nicht, dass es das nun war mit Christoph Blocher.
2: Man muss natürlich jetzt sehen, jetzt wird er 86, oder? Darum könnte es natürlich schon sein, dass sein letzter großer Abstimmungskampf ist. Aber ich würde darauf nichts wetten, weil ich habe viele Niederlagen mit Christoph Blocher erlebt. Also ich war dabei, als er abgewählt wurde im Bundesrat oder nicht mehr gewählt wurde im Bundesrat. Da sagten auch alle, die Ära Blocher ist vorbei. Also aus dem Nationalrat austrat, war die Ära Blocher vorbei. Also das hat es immer wieder gegeben. Und das Interessante ist ja, es gibt ja auch eine mediale Sehnsucht nach der Figur Blocher. Also wenn man heute die Zeitungen anschaut oder die Medien konsumiert, da kommt ja überall Blocher wieder vor. Also von dem her funktioniert dieses Wechselspiel immer noch.
0: Auch von Historiker Thomas Meissen wollte ich wissen, was er meint. Ob es das nun war mit der Ära Blocher.
3: Es gibt Leute, die prägen in ihrer Regierungszeit ihr Land und auch die Politik neu und prägen die um in eine Richtung, die dann nachhaltig weiterwirkt. Das würde ich sagen, ist Christoph Blocher für die Schweiz ebenso gelungen. Die Ära Blocher wird es also auch geben nach einem Christoph Blocher, weil sie nicht von ihm abhängt, sondern von den strukturellen Veränderungen, die er auf den Weg gebracht hat. Kein EWR-Beitritt, erst recht keine EU-Beitritt, die SVP als stärkste Macht, die ja am rechten Flügel auch die anderen Parteien ausgesogen hat, eine Ausdehnung der rechten nationalkonservativen Partei von einer reformierten Basis auf die katholische Innerschweiz, von einer deutsch-schweizerischen Basis auf die französischsprachige Westschweiz und nicht zuletzt auf das Tessin, hat also eine nationale Partei zu Rechten etabliert. Die wird mit ihm nicht sterben, sondern die wird weiterhin existieren. Und insofern ist das Erbe der Ära Blocher sicher auf 2-3 Jahrzehnte auch ohne ihn gewährleistet.
0: Von Christoph Blocher werden wir also wohl noch hören. Und wir hören uns auch wieder, wenn ihr wollt. News Plus gibt's morgen wieder, pünktlich zum Feierabend. Dann vertiefen wir wieder eine Schlagzeile, die zu reden gibt. 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Heute waren für euch Nicolas Malzacher, Lea Sager und Rina Telli am Werk. Sali zusammen und bis dann.

0: Die Nachrichten von SRF um 8 mit Olivia Limacher. Im Westen der Ukraine ist eine Drohne eingeschlagen, 2 Kilometer von einem Grenzübergang zu Polen entfernt. Laut polnischen Angaben handelte es sich um eine russische Drohne mit Düsenantrieb. In der Region der Stadt Lublin im Südosten des Landes sei Luftalarm ausgelöst worden, teilt das polnische Militär mit. Der Luftraum Polens sei aber nicht verletzt worden. In der Nähe dieses Grenzübergangs hatte es in den vergangenen beiden Wochen bereits mehrere russische Drohnenangriffe gegeben auf ukrainischem Gebiet. So wurde dort etwa auch ein Zug angegriffen, der unterwegs war von Kiew nach Warschau. Der heiße und trockene Sommer hat der Landwirtschaft in der Europäischen Union stark geschadet. EU-Agrarkommissar Christoph Hansen schätzt die Schäden derzeit auf 14 bis 17 Milliarden Euro. Das genaue Ausmaß werde sich zeigen, wenn die Ernte abgeschlossen sei. Den Bauern fehle es unter anderem an Futter für ihre Tiere. Hansen fordert deshalb mehr Investitionen in Wasserspeicher und Bewässerung. Auch Versicherungen gegen Ernteausfälle sollen wichtiger werden. Auch die Schweizer Landwirtschaft ist stark betroffen. Der Schweizer Bauernverband schätzt die Ernteausfälle bei wichtigen Kulturen auf mindestens 500 Millionen Franken. Dazu kommen zusätzliche Kosten, etwa für Futter und Bewässerung. Im Kanton Uri hat es einen grösseren Felssturz gegeben. Abgebrochen ist der Fels in der Nordwand des Grossruchen auf etwa 2900 Metern über Meer. Das teilt die Urner Gemeinde Unterschächen mit. Es seien etwa 2000 Kubikmeter Fels ins Reusstal gestürzt. Nach jetzigem Kenntnisstand sei niemand verletzt worden und Schäden an der Infrastruktur habe es auch keine gegeben. Grund für den Felssturz könnte die Hitze im Sommer gewesen sein. Diese habe Eis im Untergrund schmelzen lassen, heißt es weiter. 312 Kilometer pro Stunde. So schnell ist ein Porsche-Fahrer auf einer Autobahn in Frankreich gerast, als er von der Polizei geblitzt wurde. Wie die zuständige Polizei in den französischen Alpen mitteilt, habe der Fahrer aus dem Ausland seinen Führerschein abgeben müssen. Sein Auto sei abgeschleppt worden. Laut Bericht eines französischen Senders hatte der Porsche ein Schweizer Kennzeichen. Das Wetter. Morgen wird es trotz Wolkenfeldern recht sonnig bei 23 bis 27 Grad. Das waren Nachrichten von Radio SRF. Verantwortlich Adrian Huber.
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2: Der 4x4 Podcast mit einem Schwerpunkt zuerst zu den nationalen und kantonalen Abstimmungen vom Sonntag. Das Nein zur Neutralitätsinitiative war wuchtig und das, obwohl sehr viel Geld in die Ja-Kampagne gesteckt wurde. Was bringt es denn eigentlich, so viel zu investieren?
3: Aus ökonomischer Perspektive könnte man sagen, ja, wahrscheinlich wäre es besser, das Geld zu sparen für etwas anderes. Aus demokratietheoretischer Perspektive ist es aber extrem wichtig,
2: sagt der Politikwissenschaftler. Mit unserem Westschweiz-Korrespondenten schauen wir in den Kanton Waadt. Dort gab es nämlich eine faustdicke Überraschung und eine Niederlage für die Regierung. Die Stimmbevölkerung sagt Ja zu einer deutlichen Steuersenkung. Mit Steuerrabatten lockt die griechische Regierung. Die will Fachkräfte, die während der Wirtschaftskrise ausgewandert sind, ins Land zurückholen. Denn die Wirtschaft in Griechenland selber wächst wieder.
4: Es werden neue Arbeitsplätze geschaffen und da wird der sogenannte Brain Drain der Krisenjahre, also die Flucht der klugen Köpfe ins Ausland, besonders spürbar,
2: sagt die freie Journalistin in Athen. Das sind unsere ausgewählten Gespräche an diesem Montag, dem 28. September. Ich bin Vera Deragisch. Die Neutralitätsinitiative ist an der Urne gescheitert. Und zwar deutlich. Gut 70% haben dagegen gestimmt. Und das, obwohl die Initianten, allen voran Altbundesrat Christoph Blocher, viel Geld in die Kampagne investiert haben. Insgesamt sind es fast 6 Millionen Franken. Mehr als dreimal so viel wie das Nein-Lager. Warum konnte diese teure Kampagne nicht mehr Menschen überzeugen? Darüber hat Romana Kaiser mit Marc Bühlmann gesprochen. Er leitet an der Uni Bern die Forschungsstelle Annie Politik Suisse, die die Schweizer Politik beobachtet.
3: Ja, die weit verbreitete Vorstellung, dass viel Werbung oder viel Geld eben Abstimmungen gewinnen könnte, geht von zwei Annahmen aus, die vermutlich falsch sind. Nämlich erstens, dass mit Werbung Meinungen gemacht werden können und zweitens, dass Werbung einseitig mobilisiert.
1: Wenn man das ganze Bild anschaut, haben beide Seiten insgesamt über 7 Millionen Franken in den Abstimmungskampf um die Neutralitätsinitiative investiert. Wo ist denn dieses Geld genau hingeflossen? Eher in klassische Plakate und Inserate oder auch vermehrt im Internet und auf Social Media?
3: Ja, das ist seit einigen Jahren ist zu beobachten, dass diese klassischen Kanäle eher nicht mehr gewählt werden. Deshalb ist es ziemlich überraschend oder relativ deutlich unterschiedlich bei der Neutralitätsinitiative, wo die Befürworterinnen tatsächlich eben in Plakate und Inserate und auch in diese Hauswurfsendungen, also Zeitungen und Werbeplakate und so weiter investiert haben, wo hingegen die Gegnerinnenseite eher so wahrscheinlich Social Media, also modernere Kanäle gewählt hat.
1: An diesem Abstimmungskampf speziell war, dass die Neutralitätsinitiative sehr stark mit einer Person verbunden war, nämlich mit Altbundesrat Christoph Blocher von der SVP. Er selber hat knapp 4 Millionen Franken in die Kampagne investiert. Was hatte das für einen Einfluss?
3: Das ist relativ schwierig zu sagen noch, weil die Transparenzregeln, also dass man das überhaupt ausweisen muss, die gibt es ja erst seit 2024, also erst seit kurzem. Und es kam noch nie vor, dass eine Person so viel Geld gespendet hat. Man ist bei der Diskussion der Einführung der Transparenzregeln ein bisschen davon ausgegangen, dass es wichtig sei, zu wissen, wer denn hinter einer Vorlage steht, also wer denn unterstützt und wer nicht. Und es könnte durchaus sein, dass das einen mobilisierenden, aber eben auch einen demobilisierenden Effekt hatte. Also dass Leute, die wissen, da steht jetzt eben Christoph Blocher, vor allem hinter dieser Initiative, die erst recht unterstützt haben oder die eben erst recht dann Nein gesagt haben. Wir müssen das aber noch genauer untersuchen.
1: Schauen wir noch kurz auf die andere Vorlage. Bei der Ernährungsinitiative sah es nämlich anders aus. Dort hatte das Nein-Lager mehr Geld zur Verfügung. Sie haben mehr als doppelt so viel investiert wie das Ja-Lager. Was würden Sie sagen, wie groß war der Einfluss dieser Nein-Kampagne auf das Abstimmungsverhalten?
3: Ja, auch das darf man natürlich jetzt nicht überschätzen. Also auch wenn hier quasi die Hypothese gelten würde, dass man sagen kann, wer mehr Geld hat, kriegt auch mehr Stimmen. Aber auch hier geht es in der Werbung vor allem um Mobilisierung und nicht um Überzeugung. Also wir sehen hier relativ ein deutliches Muster. Es gibt kaum eine Partei oder kaum einen politischen Akteur, der diese Initiative unterstützt. Und das führt dann eben häufig auch dazu, dass das Gegnerinnenlager einer Initiative über mehr Geld verfügt, weil einfach mehr Akteurinnen auch dahinter stehen. Und dann sieht man das Bild relativ einseitig aus und häufig sieht man dann, ja, eine Initiative wird abgelehnt und die Gegnerinnenseite hat viel Geld. Aber auch hier können wir sagen, die Werbung ist allenfalls mobilisierend, aber ziemlich sicher nicht überzeugend, weil wer Werbung sieht, hat in der Regel bereits seine Meinung.
1: Aber ich meine, wenn es so schwer ist, eine Abstimmung mit Werbung tatsächlich zu beeinflussen, dann frage ich mich, was ist denn überhaupt der Effekt von solch teuren Kampagnen? Was bringen die?
3: Ja, das ist aus ökonomischer Perspektive, könnte man sagen, ja, wahrscheinlich wäre es besser, das Geld zu sparen für etwas anderes. Aus demokratietheoretischer Perspektive ist es aber extrem wichtig. Also je mehr Werbung eben geschaltet wird, desto mehr Menschen werden auch aufmerksam darauf, dass jetzt eben eine Abstimmung stattfindet. Und das Beispiel der Neutralitätsinitiative ist hier ein sehr schönes Beispiel, weil zu Beginn der Kampagne sah man sehr häufig diese Plakate mit der Friedenstaube, wo einfach drauf stand, kein Krieg, und da war eigentlich nicht sofort klar, worum geht's denn überhaupt. Und Leute, die ein bisschen politisch interessiert sind, haben sich denn eben auch dank dieser Werbung oder unter anderem dank dieser Werbung informiert. Also es bedeutet, viel Werbung heißt eben auch, dass viele Menschen dann sich informieren und eine Meinung bilden und dass die Diskussion in einer Abstimmungskampagne eben auch durch diese Werbung dann durchaus unterstützt wird. Wenig Werbung oder gar keine Werbung wäre also für die direkte Demokratie eben nicht oder keine gute Sache.
2: Soweit Marc Bühlmann. Er ist Professor für Politikwissenschaft an der Uni Bern. Im Kanton Waadt hat die Regierung gestern eine herbe Niederlage erlitten. Die Stimmbevölkerung hat Ja gesagt zu einer deutlichen Steuersenkung. Um 12% sollen die Steuern sinken. Dabei hat die bürgerliche Regierung eindringlich davor gewarnt, denn die Waadt schreibt seit Jahren rote Zahlen. Romana Kaiser hat Westschweiz-Korrespondent Philipp Reichen gefragt, wie einschneidend ist es, dass die Bevölkerung sich in dieser Steuerfrage gegen die Regierung gestellt hat?
5: Ja, das ist schon ein historischer Moment. Der Kanton hat in den letzten Jahren, ja Jahrzehnten, die Steuern auf Einkommen und Vermögen nie gesenkt. Aber die jetzige Steuersenkung kommt eigentlich zum exakt falschen Zeitpunkt. Als die Watt nämlich schwarze Zahlen schrieb, da sprach niemand von einer solchen Steuersenkung. Und jetzt, wo die Zahlen tiefrot sind und alleine für das nächste Jahr ein Defizit von über 360 Millionen Franken budgetiert ist, jetzt werden zusätzlich rund 300 Millionen Franken fehlen. Das ist für die Regierung eine unglaubliche Belastung.
1: Hinter der Initiative standen die Wirtschaftsverbände. Wie konnten Sie die Stimmbevölkerung von Ihrer Vorlage überzeugen?
5: Ja, das ist jetzt die große Frage. Eine eindeutige Antwort sehe ich nicht. Es könnte tatsächlich eine Frage der fehlenden Kaufkraft sein. Also, dass die Leute wirklich sich denken, jetzt habe ich mehr Geld in der Tasche. Es könnte aber auch ein Denkzettel der Bürgerinnen und Bürger sein, weil die Regierung während über 10 Jahren vermögende Wattländer widerrechtlich zu tief besteuert hat. Vielleicht sind die Bürger auch einfach der Erklärung der Initiantinnen und Initianten gefolgt, die behaupten, beim Service Public, da kann man sparen, ohne dass man beim Service Public abbauen muss. Also so quasi, sie werden das gleiche Angebot haben, obwohl jetzt gespart werden muss. Das ist ein harter Vorwurf, weil ja die Regierung, so der Vorwurf, verwendet das Steuergeld ineffizient.
1: Der Staatsrat hat im Vorfeld der Abstimmung vor grossen Steuerausfällen von insgesamt 270 Millionen Franken gewarnt. Und auch die Linken waren dagegen. Sie befürchteten, dass jetzt bei den Sozialausgaben gespart werde. Ich frage nochmal, warum kam es zu diesem Jahr? Warum wurde die Initiative angenommen?
5: Ja, Sie haben völlig recht, da nochmals nachzuhaken. Eigentlich müsste ja wirklich in dieser Gemengenlage eine klare Mehrheit gegen die Initiative sein. Doch die Regierung, das Parlament, aber auch der Gemeindeverband, alle mit bürgerlichen Mehrheit übrigens, die wurden einfach übergangen vom Volk. Ich frage mich zudem, haben sich die Bürgerinnen und Bürger wirklich gefragt, wie viel ihnen durch die Steuersenkung noch bleibt? Sie ist ja linear und profitieren werden vor allem die Begüterten, also jene mit viel Einkommen und mit großem Vermögen. Schon dem Mittelstand, dem bleibt eigentlich viel weniger, das zeigen Berechnungen. Und ja, wenn nun beim Service Public abgebaut wird, was sehr wahrscheinlich ist, dann verlieren dann alle.
1: Wenn es im Kanton Waadt um Steuern geht, dann denkt man schnell mal auch an die Steueraffäre, die unter der Finanzdirektorin Valerie Dittli publik wurde. Wie hat denn diese Affäre diese Abstimmung beeinflusst?
5: Ja, ich könnte mir durchaus vorstellen, und das ist ja auch ein Teil der Antwort, dass das Aufdecken dieser Steueraffäre die Bürgerinnen und Bürger wirklich dazu getrieben hat, mal einen Denkzettel an die Regierung zu schicken. Aber interessant ist auch die Rolle von Valerie Dittli selbst. Sie hat zu einem frühen Zeitpunkt betont, sie könne sich eine Steuersenkung von 12% vorstellen. Später hat sie sich dann dem Regierungsentscheid kollegial gefügt, weil die Regierung war ja dagegen. Und im nächsten Jahr sind Gesamterneuerungswahlen, das heißt die Regierung und auch das Parlament werden neu gewählt. Valerie Dittli kandidiert für ihre Wiederwahl, aber wir werden schauen, ob das Jahr jetzt oder ihr Jahr zur Steuersenkungsinitiative ihr dann auch nützt. Das wird auf jeden Fall sehr spannend werden.
1: Sie haben es erwähnt vorhin, der Kanton steht finanziell alles andere als rosig da. Der Zeitpunkt für diese Steuersenkung ist denkbar ungünstig. Was denken Sie, was wird denn diese Steuersenkung jetzt konkret für Folgen haben für die Waadt?
5: Ja, die Regierung hat bis jetzt noch keine Anzeichen gemacht, wo sie sparen will. Und das ist auch logisch, weil sie war ja gegen diese Initiative. Ja, es muss wohl auch dort gespart werden, wo am meisten Personalkosten anfallen. Und da denke ich mal an die Gesundheitsversorgung, also die Spitäler, Alters- und Pflegeheime, auch an die Bildung, also Schulen und die Universität Lausanne, die ja auch vom Kanton Waadt finanziert wird. Möglich ist auch, dass beim ÖV gespart wird. Da wird jetzt sehr viel investiert und der kostet auch sehr viel. Ja, und dann wird wohl auch beim Sozialen gespart. Niemand muss in der Waadt mehr als 10% seines steuerbaren Einkommens für seine Krankenkassenprämien bezahlen. Vielleicht ist damit jetzt dann bald schon Schluss.
2: Das Gespräch mit Westschweiz-Korrespondent Philipp Reichen. So viel an dieser Stelle zum Abstimmungswochenende in der Schweiz. Und jetzt wechseln wir ins Ausland. Griechenland möchte seine Fachkräfte zurück. Während der Finanzkrise haben rund 1 Million Griechen und Griechinnen ihr Land verlassen. Auf der Suche nach Arbeit sind sie unter anderem auch in die Schweiz gekommen. Oft sind das gut ausgebildete Menschen, Ärztinnen, Ingenieure, IT-Expertinnen, Fachkräfte, die Griechenland nun selber brauchen könnte. Wie will die Regierung sie für eine Rückkehr begeistern? Das haben wir die freie Journalistin Rodothea Seralidou gefragt. Zuerst aber wollte Selina Etta von ihr wissen, wie es Griechenland ganz allgemein geht.
4: Der griechischen Wirtschaft geht es mittlerweile besser als in den vergangenen Jahren. Griechenland hat 2025 ein Wirtschaftswachstum in Höhe von 2,1% erreicht. Und auch dieses Jahr liegen die Prognosen mit 1,8% Wachstum über den EU-Durchschnitt. Parallel dazu sinkt die Arbeitslosigkeit. Sie lag 2013 noch bei fast 28%. Das war damals ein Rekordhoch. Heute ist sie auf knapp 8% gesunken. Es werden also neue Arbeitsplätze geschaffen. Und da wird der sogenannte Brain Drain der Krisenjahre, also die Flucht der klugen Köpfe ins Ausland, besonders spürbar. Viele Unternehmen haben jetzt Schwierigkeiten, Fachkräfte zu finden, die auch über die nötige Erfahrung verfügen, denn sie sind ausgewandert. Hinzu kommt, Griechenland hat mit einem extremen Geburtenrückgang zu kämpfen. Das Durchschnittsalter der Bevölkerung wächst. Es liegt mittlerweile bei über 47 Jahren. Und das liegt auch daran, dass die Menschen, die in der Krise gegangen sind, überwiegend junge Menschen waren. Zurück sind die Älteren geblieben. Auch in der Hinsicht hat also die große Auswanderungswelle der Krisenjahre ihre Spuren hinterlassen.
6: Mit welchen Methoden versucht man nun, die im Ausland lebenden Griechinnen und Griechen dazu zu bewegen, zurückzukommen?
4: Durch Steuervorteile und durch eine groß angelegte Werbeoffensive. Was die Steuervorteile angeht, haben Griechinnen und Griechen, die mindestens 5 Jahre im Ausland gelebt haben und sich entscheiden, in ihre Heimat zurückzukehren, 7 Jahre lang einen Steuerrabatt in Höhe von 50%. Zusätzlich organisiert der griechische Staat dort, wo es eine große griechische Diaspora gibt, sogenannte Karrieretage. Große Unternehmen, etwa im IT-Bereich, im Bankensektor, im Tourismus, in der Energiebranche, können dort gezielt Fachkräfte rekrutieren. Solche Karrieretage gab es bisher beispielsweise in London, in Amsterdam, in New York. Und Ende November steht die nächste Veranstaltung dieser Art an in München. Und es gibt auch eine staatliche Online-Plattform, die Interessenten mit den passenden Unternehmen verknüpft, sodass auch diejenigen von dieser Werbeoffensive profitieren, die nicht an den großen ortsgebundenen Veranstaltungen teilnehmen können.
6: Und wie erfolgreich ist diese Initiative aus Sicht von Wirtschaft und Staat?
4: In der Tat gibt es seit einiger Zeit mehr Rückkehrerinnen und Rückkehrer als Menschen, die aus Griechenland auswandern. Das hat 2023 begonnen. Da verließen 37.000 Griechen ihre Heimat, während 46.000 in die andere Richtung gingen und zurückkehrten. Und seitdem bleibt es dabei, dass jedes Jahr mehr Griechen kommen als gehen. Allerdings hängt das auch stark vom einzelnen Aufnahmeland ab und der wirtschaftlichen Situation dort. Neben den gut ausgebildeten Akademikern und Akademikerinnen waren ja auch sehr viele Menschen ausgewandert, um sich einfach über Wasser zu halten, etwa um in der Gastronomie zu arbeiten oder in anderen Betrieben, die nun Stellen abbauen und auch die kehren nun zurück. Das scheint die Schweiz weniger zu betreffen. In der Schweiz nimmt die Zahl der Griechinnen und Griechen weiterhin zu. Nach Angaben des Bundesamtes für Statistik gibt es jedes Jahr einen Anstieg von mindestens 1.000 Personen aus Griechenland, die neu dazukommen. Mittlerweile leben in der Schweiz über 22.000 Griechinnen und Griechen. Und ich habe vorhin den Geburtenrückgang erwähnt und dass die Bevölkerung immer älter wird. Das sind Probleme. Damit ist, wie wir wissen, auch die Schweiz konfrontiert. Es gibt aber einen großen Unterschied. Trotz dieser Probleme verzeichnet die Schweiz einen Bevölkerungszuwachs. Also dank der Einwanderung, dank der Menschen, die aus anderen Ländern ins Land kommen. In Griechenland aber schrumpft die Bevölkerung. Es gibt ganze Landstriche, die kaum noch besiedelt sind. Und Prognosen zufolge wird Griechenland im nächsten Jahrhundert 30% weniger Einwohnerinnen und Einwohner haben. Etwa 7 Millionen werden es sein, von heute 10 Millionen Menschen. Das Land setzt also auf solche Initiativen und versucht, Griechen, die ausgewandert sind, zu überreden, wieder zurückzukehren, auch um diese Abwärtsspirale zu bremsen.
6: Das heißt, es geht nicht nur um die Fachkräfte, die Wirtschaft alleine, sondern auch um den Bevölkerungsrückgang, wie Sie sagen. Lässt sich dieser denn von solchen Initiativen tatsächlich stoppen?
4: Etwas verzögern, ja, aber stoppen auf keinen Fall. Und deshalb hat Griechenland auch eine Reihe anderer Maßnahmen verabschiedet. Eine Geburtenprämie bis 3.500 Euro für jedes Kind, das geboren wird. Noch mehr Geld für kinderreiche Familien. Dann gibt es spezielle Steuererleichterungen für Familien mit Kindern. Aber Expertinnen und Experten sagen, ohne eine großzügige Migrationspolitik ist eine Bevölkerungszunahme nicht möglich. Das Land braucht Menschen aus dem Ausland, und zwar nicht nur Griechen oder andere Europäerinnen und Europäer, sondern auch Menschen etwa aus Afrika und Asien. Und da stellt sich die konservative griechische Regierung quer. Der aktuelle griechische Migrationsminister Thanos Plevris kommt aus dem rechten Spektrum der Partei. Er hat die griechische Migrations- und Asylpolitik nochmals verschärft, was die eigene Wählerschaft durchaus auch zufriedenstellt. Die griechische Regierung versucht also lieber, Griechen aus dem Ausland anzuwerben als Ausländer außerhalb Europas. Um den Bevölkerungsrückgang aber tatsächlich zu stoppen, reichen die Maßnahmen, die das Land nun ergreift, nicht.
6: Und kommen wir nochmals von der Migrationspolitik genau zurück zu den Griechinnen und Griechen, die zurückkehren. Wie die Zahlen zeigen, haben Sie also Vertrauen wieder in den griechischen Staat und die Wirtschaft, um zurückzukehren und hier zu leben und zu arbeiten?
4: Die politische Stabilität, die positiven Signale, die die griechische Wirtschaft sendet, die niedrige Arbeitslosigkeit, das sind durchaus wichtige Punkte, aber sie sind nicht der einzige Grund, warum diejenigen, die zurückkehren, diese Entscheidung fällen. Wenn man diese Personen danach fragt, und ich habe mit sehr vielen solchen Menschen gesprochen, warum sie zurückkehren, sagen viele, sie hätten ihre Familie und ihre Freunde vermisst. Ihnen habe das gute Wetter, der Lebensalltag in Griechenland gefehlt. Sie hätten Heimweh gehabt. Viele sehen auch, dass ihre Eltern nun älter werden und Hilfe brauchen und fühlen sich verpflichtet, sich um sie zu kümmern. Es ist also eine Kombination aus einer besseren Arbeitsrealität. Sie wissen, sie können nun eine Arbeit auch in ihrer Heimat finden und den persönlichen und familiären Gründen, die sie zurück nach Griechenland locken.
2: Rodothea Seralidou ist freie Journalistin in Griechenland. Schluss mit der milliardenschweren Betrugsindustrie, das sagt die Regierung in Kambodscha. Das Land ist seit Jahren bekannt für seine sogenannten Scam-Zentren oder Betrugsfabriken. Da suchen Banden nach Opfern, denen sie übers Internet Geld abknöpfen können. Nun haben die Behörden Razzien durchgeführt und mehrere dieser Scam-Zentren geschlossen. Und sie haben letzte Woche eine Konferenz veranstaltet, bei der es um die Bekämpfung von Online-Betrug ging. Warum wird die Regierung genau jetzt aktiv im Kampf gegen diese Scam-Zentren? Das hat Romana Kaiser, Südostasien-Korrespondent Martin Aldrovandi, gefragt.
7: Ja, es gab immer mehr internationalen Druck auf Kambodscha von China, aber auch von den USA. Die USA etwa gehen inzwischen auch mit Sanktionen und Strafverfahren und auch Beschlagnahmungen gegen Betrugsnetzwerke vor. Diese Betrugsindustrie hat auch immer größere Ausmaße angenommen. Wir reden da jetzt nicht von Einzelpersonen oder kleineren Gruppen, die in irgendwelchen verlassenen Wohnungen tätig waren, sondern wirklich von riesigen Anlagen mit Tausenden von sogenannten Angestellten, die erwerbsmäßig Online-Betrug betrieben. Das waren teilweise Freiwillige, die das gemacht haben, aber auch unfreiwillige Arbeiterinnen und Arbeiter, die zu diesem Betrug gezwungen wurden. Viele aus China, aber auch aus anderen Ländern, und die haben dann auf der ganzen Welt Menschen mit sehr perfiden Maschen, muss man sagen, um ihr Geld betrogen. Und Kambodschas Premierminister Humanet hat ja kürzlich gesagt, Kambodscha sei kein Ort für solche Machenschaften. Man will also offensichtlich von diesem Image wegkommen.
6: Die Regierung hat Videoaufnahmen von diesen Razzien bei diesen Scam-Zentren veröffentlicht. Was ist darauf zu sehen?
7: Also was man sieht, sind eben riesige Compounds, Anlagen, wo sich zum Beispiel die Großraumbüros dieser Betrugsbanden befinden, aber auch Unterkünfte, Massenschläge sozusagen, wo die einfachen Arbeiter hausten, auch Sportplätze. und vor allem große Umzäunungen dieser Anlagen. Dann in den verlassenen Büros sind neben Computern auch zahlreiche Handys zu sehen, natürlich viele SIM-Karten sind zurückgelassen worden, falsche Identitätskarten aus der ganzen Welt, sogar FBI-Ausweise zum Beispiel, Polizeiuniformen oder auch ganze Kulissen von Polizeiwachen, wo man dann eben vorgespielt hat, man sei von einer Strafverfolgungsbehörde und die Opfer betrogen hat. Aber man muss hier auch aufpassen, also diese Aufnahmen wurden von den kambodschanischen Behörden ermöglicht, also die Medien, die wurden da hingeführt, um eben zu zeigen, dass die Regierung gegen diese Banden vorgeht.
1: Ja, dass die Regierung jetzt so entschlossen gegen die Betrugsindustrie vorgeht und das auch so proaktiv kommuniziert, wie glaubwürdig ist das aus Ihrer Sicht?
7: Ja, das ist in der Tat die Frage. Also diese weitläufigen Zentren und auch Casinos, muss man sagen, die waren ja sichtbar und es ist schwer vorstellbar, dass die Behörden, die Regierung da gar nichts mitbekommen hat. Auch gehen viele Fachleute davon aus, dass eben der Umsatz, den diese Betrugszentren, diese Banden erzielt haben, dass die einen gewichtigen Teil von Kambodschas Wirtschaft ausmachen. Und es besteht eben die Vermutung, dass die Industrie bis in die höchsten Regierungskreise bestens vernetzt ist und dass eben auch die Behörden, die Regierung davon profitiert hat. Man kann sich also durchaus fragen, wie ernst es der Regierung mit diesen Razzien wirklich ist.
1: Was heißt es denn eigentlich für die kriminellen Banden, wenn jetzt solche großen Scam-Zentren geschlossen werden?
7: Nun, was wir jetzt sehen, ist einfach, dass diese Compounds, diese Zentren eben zugemacht werden, also die Gebäude, wo offenbar ein großer Teil des Betrugs stattfand. Der Betrug kann aber ja auch einfach ausweichen in kleinere oder auch unauffälligere Orte, in gemietete Wohnungen zum Beispiel, Häuser, Hotelzimmer, sich also mehr dezentralisieren oder vermehrt zum Beispiel auch auf andere Länder ausweichen. Vor kurzem gab es zum Beispiel in Bangkok eine Razzia in einer luxuriösen Villa, die hatte eine Betrügerbande gemietet und sich auf den Betrug offenbar von potenziellen Opfern in Japan spezialisiert. Und laut den thailändischen Behörden war da zum Beispiel eine Masche, dass man die Opfer angerufen hat und sich als Speditionsfirma ausgegeben hat wegen illegalen Paketen. Und die Betrüger, die sollen sich auch noch als Polizisten dann ausgegeben haben, um die Leute einzuschüchtern. Und in der Villa, also in dieser Villa, wurden dann offenbar auch japanische Polizeiuniformen, also falsche, natürlich sichergestellt. Und da sieht man eben, wie flexibel diese Banden sind und wie ausgeklügelt diese Maschen eben auch sind.
1: Eben ausgeklügelte Maschen, sagen Sie. Ist es auch deshalb so schwierig, gegen diese Online-Betrugsindustrie in Kambodscha vorzugehen?
7: Ja, weil es eben ein grenzüberschreitendes Geschäft ist. Also die Betreiber sind oft Hintermänner aus China, die können dann in einem Land zum Beispiel sitzen, ihre Mitarbeiterinnen und Mitarbeiter aus einem anderen Land rekrutieren und dann wiederum die Opfer aus einem dritten Land betrügen, zum Beispiel auch in der Schweiz. Und verschoben werden die Gelder dann meistens mit Kryptowährungen schnell und anonym. Diese Betrugsindustrie ist relativ flexibel und ist in verschiedenen Staaten aktiv, vor allem eben an Orten, Kambodscha, auch in Myanmar oder Laos, Länder mit schwachen Institutionen, wo man sie gewähren lässt oder vielleicht auch selbst noch davon profitiert meistens. Und wenn es eben an einem Ort dann zu heiß wird plötzlich, es eine groß angelegte Razzie gibt, dann kann man sehr schnell auf einen anderen Ort ausweichen.
2: Sagt Südostasien-Korrespondent Martin Aldrovandi. Und er hat damit den Schlusspunkt gesetzt bei 4x4. Die Sendung gibt's auch als Podcast. Redaktionsschluss war Montagvormittag. Mein Name ist Vera Deragisch.

0: Die Nachrichten von SRF um 8:30 mit Olivia Limacher. Im Westen der Ukraine ist eine Drohne eingeschlagen, 2 Kilometer von einem Grenzübergang zu Polen entfernt. Laut polnischen Angaben handelte es sich um eine russische Drohne mit Düsenantrieb. In der Region der Stadt Lublin im Südosten des Landes sei Luftalarm ausgelöst worden, teilt das polnische Militär mit. Der Luftraum Polens sei aber nicht verletzt worden. In der Nähe dieses Grenzübergangs hatte es in den vergangenen beiden Wochen bereits mehrere russische Drohnenangriffe gegeben auf ukrainischem Gebiet. So wurde dort etwa auch ein Zug angegriffen, der unterwegs war von Kiew nach Warschau. Der heiße und trockene Sommer hat der Landwirtschaft in der Europäischen Union stark geschadet. EU-Agrarkommissar Christoph Hansen schätzt die Schäden derzeit auf 14 bis 17 Milliarden Euro. Das genaue Ausmaß werde sich zeigen, wenn die Ernte abgeschlossen sei. Den Bauern fehle es unter anderem an Futter für ihre Tiere. Hansen fordert deshalb mehr Investitionen in Wasserspeicher und Bewässerung. Auch Versicherungen gegen Ernteausfälle sollen wichtiger werden. Auch die Schweizer Landwirtschaft ist stark betroffen. Der Schweizer Bauernverband schätzt die Ernteausfälle bei wichtigen Kulturen auf mindestens 500 Millionen Franken. Dazu kommen zusätzliche Kosten etwa für Futter und Bewässerung. Im Kanton Uri hat es einen grösseren Felssturz gegeben. Abgebrochen ist der Fels in der Nordwand des Grossruchen auf etwa 2900 Metern über Meer. Das teilt die Urner Gemeinde Unterschächen mit. Es seien etwa 2000 Kubikmeter Fels ins Reusstal gestürzt. Nach jetzigem Kenntnisstand sei niemand verletzt worden und Schäden an der Infrastruktur habe es auch keine gegeben. Grund für den Felssturz könnte die Hitze im Sommer gewesen sein. Diese habe Eis im Untergrund schmelzen lassen, heißt es weiter. 312 Kilometer pro Stunde. So schnell ist ein Porsche-Fahrer auf einer Autobahn in Frankreich gerast, als er von der Polizei geblitzt wurde. Wie die zuständige Polizei in den französischen Alpen mitteilt, habe der Fahrer aus dem Ausland seinen Führerschein abgeben müssen. Sein Auto sei abgeschleppt worden. Laut Bericht eines französischen Senders hatte der Porsche ein Schweizer Kennzeichen. Das Wetter. Morgen wird es trotz Wolkenfeldern recht sonnig bei 23 bis 27 Grad. Das waren Nachrichten von Radio SRF. Verantwortlich Adrian Huber.
1: 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Und hier bei SRF 4 News geht es jetzt weiter mit einer Wiederholung des Tagesgesprächs vom Montag.
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3: Das Wochenende ist das Wort «Panda» bei der Diplomatie an verschiedenen Orten wieder auftaucht. Darüber reden wir heute, aber nicht nur. Und zwar mit der Simona Grano. Sie ist in Italien aufgewachsen und heute Leiterin vom Forschungsbereich China-Taiwan-Beziehungen an der Universität Zürich und Privatdozentin für Sinologie und Direktorin vom Taiwan Studies Project. Willkommen im Tagesgespräch.
4: Danke für die Einladung.
3: China hat eine lange Tradition mit Pandabären als Freundschaftsgeste oder für diplomatische Annäherung. Dann werden die Pandabären verschenkt und seit den 80er Jahren ausgeliehen im Rahmen von Forschungs- und Fortpflanzungsprogrammen. Die Sowjetunion hat in den 50er Jahren schon bekommen, aber auch Nordkorea, Japan, Frankreich, Deutschland und jetzt eben zum zweiten Mal die USA. Simona Grano, hat euch das überrascht?
4: Nein, eigentlich nicht. Ich meine, Panda-Diplomatie ist natürlich schon ein schönes Symbol und genau deswegen auch interessant. Aber es wirkt auf den ersten Blick banal. Aber solche Gesten, würde ich sagen, sind schon in der chinesischen Diplomatie durchaus bewusst gesetzt, weil sie signalisieren eine Nähe und Entspannung, ohne aber, dass die schwierigen politischen Fragen gelöst sind.
3: Interessant ist ja auch, dass auch Taiwan 2008 zwei Bären hat bekommen und die Namen von diesen beiden Pandas, Duan Tuan und Yuan Yuan, geben zusammen das chinesische Wort für Wiedervereinigung oder Zusammenführung. Also die Panda-Bären werden auch zum Teil mit sehr expliziten Erwartungen geschenkt.
4: Ja, absolut. Aber Sie müssen auch natürlich bedenken, 2008 war eine Phase oder ein Jahr, wo an die Macht in Taiwan ein Präsident war oder gekommen ist, genau in dem Jahr, wo ja sehr China-freundlich war, der Ma Ying-jeou. Heutzutage würde Taiwan kein Panda mehr kriegen.
3: Und warum hat der Xi Jinping gerade jetzt bei diesem Staatsbesuch in den USA zwei Panda-Bären versprochen?
4: Ja, eben, ich glaube, es geht darum, jetzt die ganze Beziehung ein bisschen mindestens stabilisieren, obwohl wir gar keinen Durchbruch gesehen haben. Und die Pandas sind symbolische Gäste, die genau in dieser Richtung gehen.
3: Simona Grano, ihr habt das Treffen jetzt sicher auch im Detail verfolgt. Was ist euch aufgefallen?
4: Also ich würde sagen, sehr auffällig bei dem Treffen sind ja nicht die Resultate, die ja eigentlich sehr wenig sind, aber wirklich die Symbolik. Oder? Man hat ja wirklich gesehen, wie Trump den Xi Jinping außergewöhnlich herzlich empfangen hat. Und das zeigt natürlich schon, dass der Trump persönlich sehr stark auf die Beziehung zu Xi Jinping setzt. Oder? Aber ich glaube, man sollte auch sagen, man darf die Bilder nicht wirklich mit der Substanz verwechseln. Oder? Hinter die quasi so herzliche Inszenierung bleiben alle die strategischen Differenzen zwischen Washington und Peking bestehen. Oder? Ich meine, Handel, Technologie, KI, Taiwan und allgemein die strategische Konkurrenz, die sind da trotz der herzlichen Inszenierung, die der Trump angefangen hat in Richtung Xi Jinping.
3: Über die reden wir dann auch. Tun wir aber doch zuerst noch über etwas reden, das auch im Vorfeld schon ist diskutiert wurde. Und ihr forscht ja auch zu den China-Taiwan-Beziehungen. Und genau zu diesem Punkt hat es ja von Seiten von China Erwartungen gegeben. Zum Beispiel, dass jetzt der Donald Trump vielleicht einlenken und keine oder weniger Waffen liefern auf Taiwan. Habt ihr für diese Entwicklung irgendwie Anzeichen gesehen?
4: Also ich würde nicht sagen, dass jetzt Taiwan geopfert worden ist vom Trump, aber die Tatsache, die Sie jetzt gerade erwähnt haben, dass ein Waffenpaket von rund 14 Milliarden Dollar seit Monaten zurückgehalten wird, das zeigt uns schon, dass der Trump oder dass Taiwan für Trump durchaus auch eine Verhandlungsmasse kann sein, oder? Und ich glaube, das ist sehr problematisch, vor allem für Taiwanesen, oder die Ungewissheit. Ich glaube, es ist nicht nur die Frage, wie viele Waffen geliefert werden. Ich glaube, am Schluss wird das Paket trotzdem durchgehen. Ich meine, es gibt auch Senatoren, die gesagt haben, es geht auch um Geld. Oder? Ich meine, Amerikaner verdienen Geld, wenn sie Waffen an Taiwan verkaufen. Aber ich glaube, es geht mehr, vor allem in Taiwan wirklich auch langfristig, ob Taiwan darauf vertrauen kann, dass die USA ihre Unterstützung nicht kurzfristig gegen andere Interessen eintauschen, oder? Und das löst Unsicherheit, auch in der Bevölkerung. Man hat es gerade gesehen, letzte Woche eine aktuelle Umfrage sagt, dass 47% der Taiwanesen haben ihre Vertrauen in den USA verloren.
3: Aber die USA wäre ja verpflichtet, auch gesetzlich die Verteidigungsmittel zur Verfügung zu stellen. Kann denn der Donald Trump das einfach eben blockieren?
4: Natürlich, Sie haben recht, oder? Es gibt mehrere Sachen wie die Six Assurances von Reagan, seine Ära, die sagen genau das, aber auch der Taiwan Relations Act. Amerikaner sind verpflichtet, eigentlich an Taiwan Waffen liefern, damit Taiwanesen können sich selbst verteidigen können. Das Problem ist, sehr oft, also offiziell sagt man natürlich nicht, dass das wegen China ist, die Verzögerung, sondern man sagt, ja, es gibt Engpässe, Verzögerungen, vor allem jetzt wegen der Iran-Kriege, wie sie Systeme, wie Raketenabwehrsysteme sind ja dort verbraucht worden und es braucht Zeit, oder? Ich meine, die offizielle Erklärung ist natürlich ganz eine andere und da ist dann schwierig, auch für die Öffentlichkeit oder für Taiwan zu protestieren.
3: Der Donald Trump steht ja auch unter Druck und erhofft sich wirtschaftliche Zugeständnisse von China. Unter Druck auch wegen der Zwischenwahlen vom November könnte er unter dem Druck eben auch China entgegenkommen mit dieser Waffenlieferung, die eben nicht zu machen.
4: Es ist natürlich so, dass im Moment die Situation in Amerika sehr fragil ist und dass der Trump natürlich auch weiss, weil er ja die Midterm-Election davor steht, will ja wie keine Problematiken noch lösen. Und China ist in dem Moment wichtig. Wir haben es gesehen natürlich mit der ganzen Diskussion über seltene Erde und Sachen, die China als Waffe kann einsetzen kann, wenn sie entscheiden, dass Amerikaner zum Beispiel Zölle zu hoch gesetzt haben und so. Und von dem her glaube ich schon, dass das ein Risiko ist. Aber schlussendlich glaube ich, es geht mehr darum, um eine Verzögerung von dem Paket und nicht, dass es endgültig nie kommen wird. Das nicht.
3: Und wie sind denn die Aussagen von Donald Trump in diesem Zusammenhang zu werten? Die USA verkaufen ja an verschiedene Staaten Waffen und auch so ein bisschen mit der Andeutung, man könnte ja auch Waffen an China verkaufen.
4: Ja, das ist natürlich jetzt, ich finde es ziemlich skandalös, ehrlich gesagt. Wir reden über ein Land, wo im Grunde genommen potenziell irgendwann einmal vielleicht in einem Konflikt mit Amerika könnte stehen, bis gewissermaßen jetzt nicht militärisch, aber China ist schon in sehr viele Konflikte mit Amerika eingewickelt. Und ich denke, das müssen wir ja so bewerten. Das ist eine typische Aussage von Donald Trump als transnationaler Businessman. Oder das heisst ja noch lange nicht, dass er das wirklich machen will. Es gibt natürlich auch einen Kongress. Es gibt auch parteiübergreifende Meinungen über, was er sagt oder Aktionen, die Amerika könnte in Richtung China wie in Richtung Taiwan jetzt einmal wagen.
3: Machen wir doch jetzt noch einen Schritt zurück und schauen mal, warum das China unbedingt will, dass Taiwan wieder ein Teil von China ist. Was ist für euch der Hauptgrund?
4: Ich würde es so formulieren. Ich meine, aus Sicht der Kommunistischen Partei China ist Taiwan ein Teil des chinesischen Territoriums, der durch die japanische Kolonialherrschaft von China abgetrennt wurde und bis heute noch nicht zurückgekehrt ist, oder? Und deshalb, in der Logik der Partei, gilt Taiwan als das letzte grosse Stück vom Puzzle. Hongkong ist ja schon wieder zurück, Taiwan noch nicht. Und erst mit der Wiedervereinigung, wie Peking das nennt, wäre der Traum von der nationalen und territorialen Wiedergeburt und Einheit vollständig. Aber da können wir aber gleichzeitig nicht vergessen, dass Taiwan heutzutage eigentlich eine demokratische Gesellschaft geworden ist und es hat eine eigene politische Identität, oder? Und da liegt natürlich schon das grosse Problem, weil Peking beansprucht Taiwan, aber immer mehr, ein grösser Teil von der Bevölkerung von Taiwan, will gar keine politische Eingliederung in der Volksrepublik.
3: Also, ihr habt ja mal von einem Paradox geredet. Taiwan steht in der konfuzianischen Tradition, so wie auch China. Also, die Familie ist wichtig, Bildung, Respekt vor Autoritäten. Die Gemeinschaft ist verkürzt gesagt wichtiger als das Individuum. Und trotzdem existiert eben in Taiwan eine lebende Demokratie. Ist das ein bisschen auch eine Bedrohung für China?
4: Ein bisschen schon natürlich, weil Taiwan ist eben ein sehr sichtbares Gegenmodell zu China. Das hat chinesische Sprache und Kultur, aber ein völlig anderes politisches System. Und China betont immer wieder das. Das ist die These, dass die sogenannten asiatischen Werte wie Harmonie, Hierarchie, Kollektivität sind unvereinbar mit einem System, unserem System, das demokratische, das auf Wettbewerb und individuelle Rechte basiert. Oder? Und in dem Sinn, dass Taiwan so existiert und hat sich können umwandeln von einer autoritären Regime, wo sie ja hatten, bis 1987 in einer Demokratie, tut Taiwan wirklich sehr eindrucksvoll das Argument von China widerlegen, oder? Und genau die Erfahrung von Taiwan zeigt, dass die kulturelle Prägung gar kein unüberwindbares Hindernis für die Entwicklung von der Demokratie sind.
3: China verhält ja überhaupt nicht eben die Absicht vor einer Wiedervereinigung, dass sie das sehr ernst meinen. Wie realistisch, habt ihr das Gefühl, ist es im Moment oder auch wie gefährlich?
4: Also, das ist eben schwierig zum einschätzen. Klar, ein Krieg wäre für China ein enormes Risiko. Oder erstens wäre überhaupt nicht garantiert, dass eine militärische Operation erfolgreich wäre. Und ein Krieg könnte sogar das sogenannte Rally Around the Flag Effekt, oder, dass die taiwanesische Gesellschaft noch stärker gegen China sich mobilisiert. Und ich glaube drittens, was auch enorm wichtig ist, sind die internationalen Schaden für China, gerade jetzt in einer Situation, wo China auch wirtschaftlich schon sehr abgeschwächt ist. Oder ich meine, China müsste ganz bestimmt mit Sanktionen, mit wirtschaftlicher Entkopplung und wahrscheinlich auch mit stärkeren militärischen Einbindung von den USA und ihre Verbündeten rechnen. Oder? Und noch dazu, auch wenn China Taiwan militärisch könnte besiegen, das bedeutet gar nicht oder noch lange nicht, dass es Taiwan nachher politisch erfolgreich könnte regieren. Ich meine, wenn Sie jetzt anschauen, die letzten Kriege, die wir erlebt haben und immer noch sehen, oder immer noch bestehen, ich meine, Ukraine, aber auch Iran, da haben wir ja zwei grosse Nationen, die gegenüber kleinere, schwächere Nationen auftreten, aber wirklich nicht so erfolgreich sind. Schlussendlich, weil heutzutage die Methode von Krieg auch durch Drohnen und andere Abwehrsysteme sich verändert hat und es macht es viel schwieriger für den Aggressor.
3: Also eben, ihr vergleicht ja das häufig mit der Situation in der Ukraine und ihr habt eben auch das Gefühl, dass sich die Ukraine jetzt so lange hat können halten. Das schreckt China ein bisschen auch von einem solchen Krieg ab.
4: Ich meine, China studiert natürlich auch die Situation in der Ukraine ganz genau. Ich würde jetzt eher sagen, der Vergleich mit der Ukraine ist ja oft natürlich ziemlich logisch, weil man schaut eine Situation an, wo eine viel grössere Nation das Gefühl hat, die kleinere Nation hat gar keine politische Identität und sollte gehören zu der grösseren Nation, oder? Das ist im Sinne von Putin, aber auch vom Xi Jinping. Aber die Situationen sind ja sehr unterschiedlich, oder? Erstens militärisch unterschiedlich. Es ist ja viel einfacher gewesen, in der Ukraine einmarschieren. Taiwan ist viel schwieriger. Es ist eine Insel natürlich. Es ist auch abgeschottet. Es hat die Meeresenge dazwischen. Nur gewisse Monate pro Jahr kann man das überqueren. Aber ich muss sagen, wirtschaftlich würde der Taiwan-Konflikt viel grössere globale Auswirkungen haben, als was wir jetzt zum Beispiel im Fall von der Ukraine erleben. Ich meine, Taiwan ist einfach zentral für die globale Halbleiterproduktion, für die ganze Welt. Und wir wissen jetzt auch unterdessen, dass durch die Taiwan-Strasse laufen enorme Mengen vom Welthandel. Und ein Konflikt würde deshalb nicht nur China und Taiwan treffen, sondern wirklich die globale Industrie. Und das ist ein riesiges Problem, jetzt auch für die Schweiz als Exportnation, als kleine Exportnation. Es gibt ja so Berechnungen, zum Beispiel die letzte von Bloomberg Economics, wo ja ein bisschen Daten angeschaut haben und haben berechnet, dass ein Krieg jetzt zwischen USA und China um Taiwan die globale Wirtschaftsleistung im ersten Jahr um fast 10% könnte drücken.
3: Also wenn ich euch jetzt zuhöre, habe ich das Gefühl, ihr sagt, im Moment ist es vielleicht sogar ein bisschen weniger realistisch, dass es so zu einem Konflikt oder zu einem militärischen Konflikt kommt. Auch wenn jetzt eben das Abrücken ein bisschen vor Politik der USA gegenüber Taiwan ins Spiel kommt.
4: Also ich sage natürlich genau nicht, dass ein Angriff unmittelbar bevorsteht, aber gleichzeitig glaube ich, würde ich das auch für falsch halten, wenn wir jetzt einen militärischen Konflikt als unrealistisch würden abtun. Weil, wenn Sie jetzt schauen, was China jetzt gemacht hat in den letzten 5 Jahren, ist ziemlich klar, dass China tut sich vorbereiten für einen Konflikt. Das heisst noch lange nicht, sie werden es machen, aber sie werden die Fähigkeit ergattern, das können durchführen, oder? Zum Beispiel, ich gebe Ihnen jetzt ein paar Beispiele. Nicht nur mehr hat China seine militärische Fähigkeit massiv ausgebaut und wirklich auch Szenarien wie Blockade oder andere Formen von politische und wirtschaftliche Zwang ausübt, aber es geht viel weiter. Peking hat eine Widerstandsfähigkeit, also wirtschaftlich und gesellschaftlich, für einen Konflikt verstärkt. Zum Beispiel, es hat ja durch den Aufbau von strategischen Rohstoffen, Energiereserven, es hat ja probiert, gerade auf dem Fall von der Ukraine, wo sie studiert haben, Währungsreserven diversifizieren, aber auch sehr stark Gold gekauft oder sehr viel Gold gekauft. Und China hat ganz genau, wie gesagt, untersucht, was sind die Folgen von den Sanktionen gegenüber Russland, oder? Und wie könnte man die Sanktionen umgehen, aber auch die Abhängigkeit, die China hat vom westlichen Finanzsystem. Und ich glaube, sehr wichtig ist, genau jetzt am 1. Oktober tritt ein neues Gesetz in Kraft, das heisst zur nationalen Verteidigungsmobilisierung. Und das heisst praktisch, dass im Krisenfall eine sehr schnelle Mobilisierung von Staat, Wirtschaft und Gesellschaft ermöglicht sind. Das alles bedeutet immer noch nicht, dass ein Krieg vor uns unmittelbar steht, aber es zeigt, wie gesagt, dass China sich systematisch darauf vorbereitet.
3: Und eben, wenn man noch schaut, die USA ist jetzt punkto Waffen geschwächt durch den Iran-Krieg. Taiwan hat die Waffen noch nicht geliefert bekommen. Das ist natürlich auch militärisch wert, das wieder ein Punkt, der für einen Angriff würde sprechen.
4: Ja, also es ist natürlich schon so, das ist eine sehr ungünstige Situation, weil Amerikaner haben wirklich ganz grosse Mengen von diesen Waffen, die sie in einem potenziellen Konfliktszenario gegenüber China würden benutzen oder brauchen, jetzt in Iran natürlich verbraucht. Und das Problem ist, um diese Waffen können reproduzieren oder auch die Abwehrsysteme und die Raketen, man braucht seltene Erde. Und wir haben natürlich gesehen, die ganze Situation jetzt mit seltener Erde, wo ja praktisch 90% vom ganzen Prozess wird von China abwickelt, dann ist es natürlich sehr problematisch für die Amerikaner, die Waffen können schnell oder die Abwehrsysteme wieder produzieren.
3: Also, ihr habt gesagt, China tut sich vorbereiten. Was habt ihr für eine Zeitspanne, wo ihr das Gefühl habt, wo das wird passieren?
4: Schauen Sie, ich glaube, das Jahr, wo wir schauen müssen, sehr oft wird man in den Medien diskutiert vom 2027, weil das haben ein paar Personen, die sehr wichtig sind, wie Barnes oder CIA-Direktor in Amerika erwähnt. Ich halte das für falsch, das wäre natürlich jetzt nächstes Jahr, weil erstens es gibt Parteikongresse in China und das Interesse von Xi Jinping, genau wie Trump jetzt bei der Midterm-Election, ist bei solchen Ereignissen, man will Ruhe im Land, oder? Ich glaube, das Problem, das wir haben, ist das Jahr 2028 auch nicht so weit weg. Und ich sage Ihnen auch, wieso. Es ist, erstens haben wir ja Wahl in Amerika und China weiss nicht ganz genau, beobachtet aber ganz genau, was wird passieren nach Trump. Und zweitens, noch wichtiger, glaube ich, ist die domestische Situation in Taiwan selber. Dort gibt es auch Wahlen in 2028, nationale Wahlen. Und wenn die DPP erneut gewinnt, die DPP ist die jetzige Partei, die an der Macht steht. Und das Problem mit dieser Partei ist, seit das von der Logik von Peking, ist, dass das eine Partei ist, die eigentlich steht für eine Unabhängigkeit von China und ist schon für die dritte Amtszeit jetzt an der Macht, seit dem Jahr 2016. Vorher, wo Sie erwähnt haben, die Panda, die geschenkt worden sind, ist eigentlich 8 Jahre von einer Administration, die sehr China-freundlich ist. Und nachher ist jetzt die jetzige Partei der Macht kommen und haben es nie mehr verloren. Oder? Natürlich haben sie die letzten Wahlen nicht so gut gewonnen, trotzdem mit einer Minderheit von der Wählerschaft, aber trotzdem haben sie gewonnen. Und ich gehe davon aus, dass in 2028 wahrscheinlich wieder diese Partei wird gewinnen. Wir haben auch gesehen, was in Hongkong natürlich passiert ist, mit dem Bruch vom Gesetz, das sie vorher hatte, wo hätte sie Hongkong schützen sollen. Das hat einen grossen Eindruck auf die Taiwanesen gemacht, dass viele Angst haben, sich eben in irgendwelche Form von Diskussion über eine Wiedervereinigung mit Taiwan, mit China, Entschuldigung, eingehen. Und das Jahr, wenn das wirklich passiert, 2028, dass wieder die DPP an die Macht kommt, dann erwarte ich schon eine Verschärfung vom chinesischen Druck. Nicht unbedingt den Krieg, aber sicherlich eine deutliche Machtdemonstration.
3: Ihr hört das Tagesgespräch mit Simona Grano. Sie leitet den Forschungsbereich China-Taiwan-Beziehungen an der Universität Zürich. Ihr habt vorhin angesprochen, wie abhängig die USA von China auch sind, auch wegen der seltenen Erde, die sie für die Waffenproduktion brauchen. Und man hat ja auch das Gefühl gehabt, man will mit diesen Treffen, die jetzt zwischen Xi und Trump stattgefunden haben, Spannungen verhindern. Weitere Spannungen, zum Beispiel auch, ihr habt es auch angesprochen, beim Handelsstreit. Der hat ja eigentlich die USA mit den Zöllen angezettelt. Ist die Strategie, China mit Zöllen unter Druck zu setzen, gescheitert?
4: Also ich würde das so formulieren, die Zölle haben das grundlegende Problem überhaupt nicht gelöst. Ich meine, sie haben sicher China Kosten verursacht.

0: Burgfrieden, der jetzt ist verlängert worden bis Anfang vom nächsten Jahr. Das ist ja aber eigentlich nicht so lang.
1: Nein, genau, das ist nur bis in Januar und das ist wichtig, weil es ist eine kurzfristige Planungssicherheit, die löst die Konflikte nicht. Aber ich glaube, es geht ja wirklich für beide Seiten jetzt im Moment Pause gewinnen, Zeit schaffen und die Konkurrenz ein bisschen zu kontrollieren und stabilisieren.
0: Und bei was geht es denn bei diesem Abkommen um KI, um die künstliche Intelligenz? Also der Donald Trump möchte ja jetzt auch, dass man Superintelligenz sagt statt KI. Wird sich die Sprachregelung durchsetzen?
1: Also da ist natürlich zu früh, um das zu beantworten, ob jetzt Superintelligence oder KI. Aber ich glaube, es gibt jetzt eine Absichtserklärung. Ich würde das aber sehr vorsichtig beurteilen. Oder? Ich meine, USA und China sind gleichzeitig Konkurrenten, und das bleiben sie auch. Aber genau in Bereichen wie eben KI oder auch Klimakooperation sind sie auch Kooperationspartner. Sie haben jetzt einen Dialog über sogenannte, wie er gesagt hat, Superintelligence eingerichtet und auch Kommunikationskanäle für KI-Zwischenfälle vereinbart. Aber das ist noch lange keine gemeinsame Regulierung der KI. Wir wissen ja noch nicht, was wird wirklich passieren. Das ist auch abhängig, wie wird sich die Situation zwischen Amerika und China wirklich auch weiterentwickeln. Aber im Gegenteil, ich denke, was wir noch im Kopf halten, ist, dass beide Länder nach wie vor ihre technologischen Vorsprung sichern. Und gerade bei zum Beispiel jetzt leistungsfähigste Chips, die man braucht für KI oder auch KI-Infrastruktur, bleibt der Wettbewerb, habe ich das Gefühl, viel wichtiger als die kleinen Kooperationsschritte, die wir gesehen haben.
0: Schauen wir zum Schluss noch auf den 1. Oktober, den ihr schon angesprochen habt. Das ist nämlich auch der Nationalfeiertag. Die sogenannte Goldene Woche fängt dann an. Unter welchem Vorzeichen steht jetzt der Nationalfeiertag in diesem Jahr?
1: Ich glaube, eben das Jahr gibt gewisse interessante Besonderheiten. Ich habe es vorher kurz erwähnt. Am 1. Oktober dieses Jahr tritt gleichzeitig zum Nationalfeiertag auch ein neues Gesetz zur nationalen Verteidigungsmobilisierung in Kraft. Und das hat meiner Meinung nach eine sehr starke symbolische Wirkung. Weil, wissen Sie, der Nationalfeiertag steht natürlich schon für die Stärke von China, für die Einheit von China, oder? Und genau die nationale Einheit umfasst in der politischen Erzählung von Peking natürlich auch Taiwan, wie wir vorher besprochen haben. Und zusammen mit den militärischen Aufrüstungen und auch den wirtschaftlichen Vorbereitungen zeigt das, dass China sich sehr systematisch auf einen möglichen Ernstfall vorbereitet. Und das wird sicherlich auch in dem Nationalviertag wieder erwähnt.
0: Aber es wird nicht nur die nationale Einheit propagiert, sondern auch das System, das Herrschaftssystem.
1: Ja, absolut. Schlussendlich geht es um die Macht und Monopol von Macht von der Kommunistischen Partei China, die unbedingt an die Macht bleiben.
0: Es wird aber häufig auch als Reisewoche, als Ferienwoche wahrgenommen. Wie politisch wird es denn bei der Bevölkerung aufgenommen, jetzt der Nationalviertag?
1: Das kommt ein bisschen darauf an, über welche Schichten von der Bevölkerung wir jetzt reden. Gibt es natürlich in China viele Leute, die sehr nationalistisch orientiert sind, aber die meisten Leute sind ja mehr interessiert, dass sie jetzt eine Woche Ferien haben und normalerweise traditionell ist die Woche Ferien genau deshalb bestimmt, damit Leute können sich ein bisschen eine Pause von der Arbeit nehmen und zum Teil auch die Wanderarbeiten, wo wirklich Millionen von denen sind, die in den grossen Städten leben, endlich einmal wieder zurück zu den Provinzen gehen können, ihre Verwandten, ihre Kinder, die zum Teil hintergelassen worden sind, wieder besuchen.
0: Simona Grano, jetzt ja schon neue Treffen zwischen Washington und Peking angesagt. Was erwartet ihr jetzt dort? Mehr noch konkrete Abkommen oder wird es einfach auf dieser Symbolpolitik weitergehen?
1: Ich glaube, anhand von den Ereignissen, die ich schon erwähnt habe, dass zum Beispiel in China in einem Jahr Parteikongress wird und Xi Jinping wird wahrscheinlich, also sehr, sehr wahrscheinlich, ich würde sagen 99% an der Macht bleiben und braucht eine gewisse Stabilität. Aber auch anhand von der Situation in Amerika erwarte ich eigentlich eher, dass wir werden keine Durchbrüche sehen, auch im nächsten Meeting, sondern eher Stabilisierung, wie wir es jetzt gesehen haben. Weil die bestehenden Differenzen, vor allem jetzt Taiwan, ein sehr wichtiger Punkt, die haben meiner Meinung nach keine Lösung. Vor allem, wissen Sie, wir reden immer, das möchte ich auch gerne erwähnen, über Taiwan als Pfand in der Hand der Grossmächte. Aber die Taiwanesen haben natürlich auch ihre eigene Position und Sicht. Man kann nicht am Tisch entscheiden für sie. Und von dem her, da sehe ich gar keine Lösung in Sicht.
0: Wie habt ihr das Gefühl, dass es weitergeht? Ihr habt es zwar jetzt schon gesagt, mit 2028, dass es dort so zu einer Zäsur könnte kommen, aber ihr habt jetzt auch angesprochen, dass ja Taiwanesinnen und Taiwanesen eigene Positionen haben. Werden sie die in dieser

0: ganze Gemengelage irgendwo einbringen können.
1: Ja, schlussendlich ist Taiwan eine Demokratie und wählt natürlich selber, wer sie muss repräsentieren, oder? Im Land. Und das ist natürlich das grosse Problem, das China hat. Und vor allem, wenn sie jetzt bei den jüngeren Leuten in Taiwan die politische Identität oder die nationale Identität anschauen, dann werden sie merken, dass über 80% der jungen Leute sich nur als Taiwanesen identifizieren. Und das ist eben das grosse Problem, das China hat. Weil China hat mal immer den Traum gehabt, mit der Zeit müssen wir einfach warten. Und durch die ökonomische Integration, die sie eben zwischen 2008 und 2016 sehr gut gelaufen ist, werden wir einmal nicht einmal müssen einen Kampf machen, sondern Taiwan wird zu uns gehören. Und jetzt realisiert China genau das, dass die Zeit nicht mehr auf ihrer Seite ist, sondern Taiwan rückt mehr und mehr weiter weg. Und wie sich das wird entwickeln, glaube ich, hängt wirklich ein bisschen darauf an, auch von der internen Situation in Taiwan, wer wird an der Macht kommen in 28, aber auch, was passiert intern auf der domestischen Ebene in China und Amerika.
0: Simona Grano, merci vielmals für das Gespräch.
1: Danke vielmals für die Einladung.
2: Das war das Tagesgespräch vom Montag. Weiter geht es gleich mit den aktuellen Meldungen.

0: Die Nachrichten von SRF um 9 mit Olivia Limacher. Russland will im kommenden Jahr offenbar deutlich mehr Geld für die Rüstung ausgeben. Das zeigen Regierungsdokumente, in die die Nachrichtenagentur Reuters Einsicht hatte. Für 2027 sind demnach rund 17 Billionen Rubel vorgesehen, umgerechnet etwa 200 Milliarden US-Dollar. Das wären rund 27% mehr als ursprünglich geplant und der höchste Betrag seit Beginn des Angriffskrieges gegen die Ukraine. Gleichzeitig steigt das russische Haushaltsdefizit, deshalb will die Regierung unter anderem neue Steuern einführen. In mehreren französischen Städten haben Schülerinnen und Schüler protestiert, so etwa in Paris, Lyon, Grenoble und Nizza. Sie kritisieren, dass es an ihren Schulen zu viele Missstände gibt, wie überfüllte Klassen, zu wenig Lehrpersonal oder überladene Stundenpläne. Bei den Protesten sind einige Schulen komplett blockiert worden und es kam teils zu Gewalt. Laut Angaben von Behörden wurden Dutzende Menschen verletzt, darunter Lehrpersonen, Sicherheitskräfte und Schüler. Über 160 Personen seien festgenommen worden. Die Proteste hatten am letzten Freitag begonnen. Es wird erwartet, dass sie morgen weitergehen. Von den Protesten betroffen sind bis jetzt fast 200 Gymnasien und andere weiterführende Schulen. Der heiße und trockene Sommer hat der Landwirtschaft in der Europäischen Union stark geschadet. EU-Agrarkommissar Christoph Hansen schätzt die Schäden derzeit auf 14 bis 17 Milliarden Euro. Das genaue Ausmaß werde sich zeigen, wenn die Ernte abgeschlossen sei. Den Bauern fehle es unter anderem an Futter für ihre Tiere. Hansen fordert deshalb mehr Investitionen in Wasserspeicher und Bewässerung. Auch Versicherungen gegen Ernteausfälle sollen wichtiger werden. Auch die Schweizer Landwirtschaft ist stark betroffen. Der Schweizer Bauernverband schätzt die Ernteausfälle bei wichtigen Kulturen auf mindestens eine halbe Milliarde Franken. Dazu kommen zusätzliche Kosten, etwa für Futter und Bewässerung. 312 Kilometer pro Stunde. So schnell ist ein Porsche-Fahrer auf einer Autobahn in Frankreich gerast, als er von der Polizei geblitzt wurde. Wie die zuständige Polizei in den französischen Alpen mitteilt, habe der Fahrer aus dem Ausland seinen Führerschein abgeben müssen. Sein Auto sei abgeschleppt worden. Laut Bericht eines französischen Senders hatte der Porsche ein Schweizer Kennzeichen. Das Wetter. Morgen wird es trotz Wolkenfeldern recht sonnig bei 23 bis 27 Grad. Das waren Nachrichten von Radio SRF. Verantwortlich Adrian Huber.
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5: 60 Jahre ist es her, da lief im amerikanischen Fernsehen die erste Folge von Star Trek. Das Raumschiff Enterprise erkundet unter dem Kommando des legendären Captains Kirk auf abenteuerlichen Reisen unbekannte Welten des Universums. Star Trek, das waren Science-Fiction-Geschichten, die den Nerv trafen. Es entstanden über ein Dutzend Star Trek-Kinofilme, Animationsserien, Romane und Comics. Guido Berger, als Kind in den 1970ern habe ich Raumschiff Enterprise geliebt. Ich wollte mich zum Beispiel auch beamen lassen können, wie die Leute im Raumschiff, also in Sekundenbruchteilen von einem Ort zum anderen gelangen. Guido, du bist 53, hast du auch Raumschiff Enterprise geschaut?
6: Erst später, so als Student, glaube ich, habe ich das geschaut. Ich bin ohne Fernseher aufgewachsen. Ich glaube, so ein Science-Fiction-Erweckungserlebnis war ein Comic für mich. Yoko Tsuno hieß so eine Figur, die in der Zukunft so eine Heldin gespielt hat. Und das ist so das Früheste, das ich mich erinnern kann.
5: Also an Star Trek ist kaum jemand vorbeigekommen. Eine fantastische Welt der Zukunft wird da gezeigt. Technologisch viel weiter als wir heute. Science-Fiction eben. Und doch hat hat sich in der Zwischenzeit auch einiges eingelöst. Ich erinnere mich, dass man da im Raumschiff zum Beispiel per Video miteinander telefoniert hat. Das gab's im Raumschiff, bei uns damals natürlich noch nicht. Heute ist es im Büroalltag normal. Wie sehr, Guido, war Star Trek eben nicht nur Fantasterei, sondern auch Vision?
6: Also ich würde sagen, gerade so, was Kommunikation betrifft, hat es erstaunlich gut getroffen, zum Teil eben genau. Also jedes Mal, wenn der Captain, sei es nun Captain Kirk oder dann später der Nachfolge-Captain, wenn immer die mit Aliens gesprochen haben, dann kamen die so groß bildschirmfüllend auf einem, nicht der Bildschirm, sondern dort, wo sie normalerweise in den Weltall geschaut haben. Und das sieht eigentlich genauso aus, wie es wir uns heute so aus unseren Team-Calls und Zoom-Calls gewohnt sind. Auch der Communicator, also dieses kleine Ding, das sie so am Revers hatten, das sie drücken konnten und dann miteinander sprechen, das entspricht eigentlich so einer Smartwatch oder einem sogar von der Form her oder einem Smartphone.
5: Und also, auch ein KI-Translator war da ja dann eingebaut, wenn man mit den Aliens kommuniziert.
6: Genau, man konnte sich immer gut verständigen. Genau, das entspricht so diesen neuen Geräten, die wir jetzt mittlerweile, die so langsam auf den Markt kommen, die automatisch übersetzen aufs Ohr. Auch das Sprechen mit dem Schiffscomputer, oder das erinnert eigentlich so dran, wie wir heute mit Chatbots sprechen, also auf natürliche Art und Weise.
5: Also Science Fiction im Film, aber auch in der Literatur hat manchmal technologische Entwicklungen vorausgesehen. Hat Science Fiction umgekehrt auch die Entwicklung von Technologien inspiriert? Wir gehen der Sache nach in dieser halben Stunde. Ich freue mich sehr über unseren Gast heute, Guido Berger, Digital- und Technologieredaktor bei SRF. Ganz herzlich willkommen, Guido.
6: Danke vielmals.
5: Science Fiction erweist sich im Rückblick manchmal als erstaunlich visionär. Jetzt einer der Urväter von Science Fiction, das ist Jules Verne, Franzose, lebte im 19. Jahrhundert, starb 1905 und von ihm habe ich so bekannte Romane gelesen wie Die Reise zum Mittelpunkt der Erde oder 20.000 Meilen unter dem Meer. Da gibt's auch viel technisches Gerät drin, das es zu seiner Zeit noch nicht gab. Wie gut war Jules Verne als Prophet zukünftiger Technik?
6: Also beim U-Boot zum Beispiel, diese Nautilus, die er beschreibt in 20.000 Meilen unter dem Meer, dort hat er das ziemlich gut getroffen, oder so ein U-Boot, das auch noch einen elektrischen Antrieb hat. Auch die Mondlandung, die er beschreibt, oder das schon 1865, also 100 Jahre vor der ersten Mondlandung, hat er sich schon überlegt, dass das noch interessant wäre.
5: Ja, im Roman von der Erde zum Mond.
6: Ja, genau. Ja. Also ich würde sagen so... Jules Verne ist sowieso eigentlich ein gutes Beispiel, wie das oft läuft. Er hat sehr viel recherchiert und hat sehr viel so gewusst über den aktuellen Stand der Forschung. Elektrizität war bereits entdeckt zu dem Zeitpunkt, als er diese Bücher geschrieben hat. 1870 ist 20.000 Meilen unter dem Meer. Batterien gab es, glaube ich, auch schon Versuche, aber natürlich noch nicht in der Größe und in der Form, die es dann nötig macht, um ein U-Boot unter dem Meer herumfahren zu lassen. Aber der hat irgendwie so wie gespürt, ah, da ist etwas da, etwas Reales, und hat es dann extrapoliert. Also hat sich einfach vorgestellt, wenn es noch mehr von dem und noch besser von dem, was könnte dann passieren. Also so existierende Technologie eigentlich weiterspinnen und schauen, wo könnte das noch hingehen, wenn wir etwas Geduld haben. Und das Spannende an Verne finde ich auch, dass er eigentlich so diesen Markt entdeckt hat, also dieses Bedürfnis in einem Publikum zusammen mit seinem Verleger, wollte der eigentlich wirklich so erbauliche Literatur machen für Jugendliche, wo man eben nicht nur eine Abenteuergeschichte erlebt, sondern eben auch so etwas lernt über Meeresbiologie und Technologie und so. Also er hat sehr viel recherchiert und lädt das dann in seinen Büchern so ab, dieses Wissen, das er sich angeeignet und das er auch ein bisschen weiterentwickelt hat.
5: Also kommen also zwei Dinge zusammen bei Jules Verne. Einerseits war er ein offenbar sehr wacher Zeitgenosse, hat sich informiert, was tut sich da so an technischen Entwicklungen, und gleichzeitig dann die blühende Fantasie, um das, wie du sagst, Guido, extra polieren zu können. Ja, also Visionen künftiger Technologien voraussehen. Das ist offenbar das Geschäft von Science Fiction. Ja, aber da gibt's nicht nur so harmlos Alltägliches, sage ich jetzt mal, wie die Batterien, die du erwähnt hast. Die Technik ist oft auch ein ambivalentes Geschäft. Also ist Fluch und Segen zugleich. Denken wir nur an die Kernspaltung. Gibt es derartiges auch im Science Fiction, bevor es dann real wurde?
6: Also der Begriff Atomic Bomb, der kommt eigentlich aus einem Science-Fiction-Roman von H.G. Wells, The World Set Free, 1914, also schon ein paar Jahrzehnte vor der realen Atombombe hat er so diesen Begriff sich zuerst ausgedacht, der dann auch verwendet wird später. Experimente im Bereich Atomphysik und Erkenntnisse gab es da eben auch schon und die Art und Weise, wie sich H.G. Wells dann überlegt hat, wie eine Atombombe tatsächlich funktionieren könnte, der beschreibt das ganz kurz und das ist Quatsch, das hat nichts damit zu tun, wie dann die echte Atombombe technisch gebaut war später, aber der hat sich schon eine mögliche Konsequenz davon überlegt. Der hat sich überlegt, wenn Menschen etwas haben wie eine Atombombe, dann ist das wahrscheinlich eine sehr, sehr schreckliche Waffe, weil eine einzelne Bombe eine ganze Stadt zerstören kann. Und das beschreibt er bereits 1914. Und es gibt dann ein Beispiel dafür, wie das dann als Warnung dienen kann. Einer der Forscher im Atombereich, Leo Szilard, das war der diese nukleare, atomare Kettenreaktion entdeckt hat. Und der hat ein Patent dafür angemeldet und bezieht sich dann explizit darauf, dass er damals H.G. Wells gelesen hat, wie eben diese Atombombe Schreckliches anrichten kann und eine ganze Stadt zerstören kann mit einer einzelnen Bombe. Und das hat ihn dann dazu gebracht, dieses Patent nicht öffentlich zugänglich zu machen, wie das normalerweise bei Patenten ist, sondern er hat dann beantragt, dass dieses Patent geheim bleiben soll und bezieht sich explizit so in seinen Memoiren drauf. Er habe eben H.G. Wells gelesen, habe deshalb diese schreckliche Konsequenz vor Augen gehabt und deshalb dann gedacht, es ist vielleicht besser, wenn wir das geheim behalten, dieses Patent, und nicht öffentlich zugänglich machen. Also so Science Fiction als Warnung oder Science Fiction als nicht nur eine Extrapolation der technischen Möglichkeiten, sondern auch extrapolieren, was Menschen dann damit anstellen könnten und ob das gut oder schlecht ist.
5: Also die Folgen, die waren offenbar bei H.G. Wells ausgeprägter in der Schilderung. Und Szilard hat das dann ja beherzigt, anders vielleicht als Leute wie Oppenheimer, Otto Hahn oder Lise Meitner, die dann die Atombombe entwickelt haben. Ja, im Moment laufen große Forschungen, um eben Roboter perfekter zu machen, zum Beispiel mehr dem menschlichen Körper ähnlich zu gestalten, beispielsweise statt harte Arme wie Industrieroboter in der Industrie, eben in den Fabriken, menschenähnliche Figuren mit weicher Oberfläche zu bauen, die sich dann eben auch menschlicher anfühlen. Schon der Romantiker E.T. Hoffmann hat im 19. Jahrhundert eine solche Menschmaschine beschrieben in einer seiner Schauergeschichten. Das macht ihn modern. Diese Roboter, wie sehr sind sie denn, wenn sie perfekt sein sollen, ein Thema in der Science-Fiction-Literatur?
6: Also das Wesen, das vom Mensch geschaffen wird, das ist eigentlich wahrscheinlich das älteste Motiv in der Science Fiction. Oder man sagt eigentlich, dass Mary Shelley mit dem Frankenstein oder der Kreatur, die von Dr. Frankenstein geschaffen wird, dass sie so die Begründerin von Science Fiction ist, noch ein paar Jahrzehnte vor Jules Verne. Und dort geht es bereits um die Verantwortung, die man hat, wenn man ein Wesen kreiert oder wenn man sozusagen sich selber zum Schöpfer macht und im Frankenstein-Roman ist das so ein zentrales Motiv, dass diese Kreatur dann eben die Verantwortung abgegeben wird, dass diese Kreatur sozusagen ausgestoßen und sich selber überlassen wird und darunter auch leidet, oder? Also so was passiert, wenn wir zum Schöpfer werden? Das ist wirklich ein sehr, sehr, sehr, sehr klassisches Motiv.
5: Wenn sich der Mensch zum Gott erhebt.
6: Genau. Und natürlich aber auch, dass die direktere Auswirkung, gestaltet sich dann die Beziehung von Menschen mit diesen künstlich geschaffenen Figuren? Also nicht diese Schöpfer- und Geschöpfgeschichte, sondern einfach, wie gehen wir um mit diesem Wesen, das ähnlich ist wie wir. Philip K. Dick, würde ich sagen, kann man da als so ein Autor erwähnen, der in diesem Bereich sehr viel geschrieben hat. Do Androids Dream of Electric Sheep, das war so die Vorlage für den Blade Runner-Film, der sehr bekannt ist, wo es auch diese Androiden gibt, die aussehen wie Menschen. Und es gibt ja diese berühmte Szene von Rutger Hauer gespielt im Film, wo es eben darum geht, so einen Androiden abzuschalten, umzubringen. Und es ist dann die große Frage, ist das Abschalten, ist das Umbringen? Was geht jetzt verloren, wenn man dieses geschaffene Leben dieses künstlichen Wesens beendet? Er beschreibt so, welche Erinnerungen verloren gehen, Dinge, die nur er gesehen hat, die Menschen nicht gesehen haben, die gehen dann verloren, wenn man ihn ausschaltet. Das ist so sehr eine emotionale Szene. In diesem gleichen Buch gibt es zum Beispiel auch Roboter Haustiere, weil die regulären Haustiere alle ausgestorben sind in dieser Welt, haben die Menschen sich so Ersatzhaustiere geschaffen und haben dann ebenfalls eine Beziehung dazu. Und das klingt auch schon wieder ähnlich wie Dinge, die wir jetzt schon tun. Oder wir haben so als Menschen auch die Tendenz, schnell eine Beziehung aufzubauen zu einem Ding, auch wenn wir eigentlich wissen, dass es kein Lebewesen ist.
5: Ja, und es gibt ja schon in den 1990er Jahren diese Tamagotchis, wo Kinder mit so kleinen Spielkonsolen dann immer ein virtuelles Haustier füttern mussten und zum Ärger aller Lehrerinnen und Lehrer, die da den Unterricht unterbrechen mussten, weil wieder irgendein Tamagotchi gefüttert werden musste. Ich meine, wir haben jetzt ganz viele Beispiele aufgezählt, Guido, wo die Science-Fiction-Literatur und eben auch die Filme Zukünftiges prophezeit haben. Längst ist aber dann auch nicht alles eingetroffen, was da gezeigt wurde, bei Jules Verne schon, oder? Oder ich denke da an den Kinomehrteiler, den ich geliebt habe, Back to the Future. Also da werden so Skateboards gezeigt, die keine Räder mehr haben, sondern die so in der Luft schweben und da rast man durch die amerikanischen Großstädte. Absolut spektakulär. Meine Frage, vielleicht sind wir dann jetzt auch ein bisschen selektiv, wenn wir dem Science-Fiction-Genre so eine visionäre Kraft unterstellen? Wie siehst du das?
6: Also das ist absolut so, oder? Ich glaube, da muss man auch ein bisschen aufpassen, dass man nicht in diese Falle tappt, oder? Es gibt sehr, sehr viel Science-Fiction-Literatur und sehr, sehr viele Ideen, und die Beispiele, die man jeweils aufzählt und die wir jetzt auch aufzählen, sind halt die wenigen, die dann genau gepasst haben, oder? Und all die anderen Beispiele, wo sie völlig daneben lagen, die hat man halt wieder vergessen. Oder?
5: Drückt also von man her, ein Auge zu.
6: Ja, genau, da drückt man ein Auge zu. Was ich auch noch interessant finde, ist die Umkehr dieser Frage. Oder nicht nur hat ein Science-Fiction-Autor, eine Autorin eine Idee, die dann später Wirklichkeit wurde, sondern gibt es reale Technologie heute, die beeinflusst wurde von Science-Fiction. Und das ist ein viel schwieriger Bezug. Oder da muss man eigentlich eine Person finden, die auch nicht nur einfach per Zufall die gleiche Idee hatte, sondern die sich explizit auf das bezieht. Und ich habe so ein paar Dinge gesucht. Zum Beispiel, wenn wir wieder zu den U-Booten von Jules Verne zurückgehen, Simon Lake ist so ein Beispiel. Das ist ein Ingenieur, ein Erfinder, der so als der Vater des modernen U-Boot-Designs gilt. Er hat sehr viele Dinge im Bereich U-Boot entwickelt, unter anderem zum Beispiel ein ausfahrbares Periskop, also ein Periskop, das nicht immer oben rausschaut, sondern das man auch wieder einfahren kann. Und der hat irgendwo in seiner ebenfalls seiner Biografie gesagt, dass Verne sein Director General of My Life war. Also der hat als Junge, so mit 10, 11 Jahren, hat er dieses 20.000 Meilen Buch gelesen und hat sich dann von dem wirklich inspirieren lassen. Also war halt so fasziniert von dieser Idee des U-Boots und von darunter, also unter dem Meer herumzuschippern, und hat sich davon inspirieren lassen. Aber diese Beispiele sind eher selten, also wo Leute sich so wirklich ganz direkt auf Science Fiction beziehen und wo das die Science Fiction so eine Karriere lanciert hat oder eine Idee lanciert hat.
5: Ich meine, wenn ich dir jetzt so zuhöre, es tönt ja sehr fantastisch alles, aber eben es hat dann auch diese Realität, die dann plötzlich da ist, das ist ein interessantes Spannungsfeld. Jetzt, wenn ich nicht an Star Trek, sondern an die Star Wars Filme denke. Die sind ja auch sehr populär. Das ist auch Science Fiction, aber es ist natürlich auch Fantasy. Also es gibt auch diese Märchenelemente. Es gibt das Gute und das Böse. Ich glaube, wir müssen mal noch den Begriff klären. Was unterscheidet denn Science Fiction von Fantasy?
6: Also ich glaube, einfach kann man sagen, Technologie versus Magie, das ist, glaube ich, so die einfachste Definition. Bei beidem, oder bei Fantasy und bei Science Fiction, geht es darum, sich eine Welt vorzustellen, in der gewisse Dinge anders sind als in unserer Welt heute. Also eben zum Beispiel, dass Technologien existieren, die wir noch nicht haben oder nicht haben, dass irgendwie physikalische Bedingungen anders sind, als sie bei uns sind. Es ist in der Regel in der Zukunft, wenn es Science Fiction ist, weil es eben in der Technologie geht und weil es um Technologie geht und weil man oft auch, glaube ich, zumindest die leise Hoffnung hat, dass es vielleicht mal so werden könnte. Muss aber nicht. Science Fiction kann auch so eine Parallelgeschichte sein, dass man irgendwie sagt, als irgendein Beispiel, statt Dampfmaschinen hatte man eine andere Idee und dann schaut man, wie sich dann Industrialisierung zum Beispiel anders entwickelt hat. Das wäre also immer, wenn es irgendwie mit Technologie zu tun hat, ist es Science Fiction. Wenn es mit magischen Dingen zu tun hat, ist es eher Fantasy. Und deshalb muss man eigentlich sagen, obwohl Star Wars viel Technologie hat und so in einer undefinierten Zukunft spielt, ist es eigentlich, würde ich sagen, eher Fantasy, weil wir haben die Jedi, die übersinnliche Fähigkeiten haben, wir haben so die Macht, die überall drin ist. Das hat sehr viele so übersinnliche und übernatürliche Elemente drin. Also ich würde das eigentlich eher so im Bereich Ritter und Piraten Geschichte mit Magie ansiedeln und dann einfach auch noch Raumschiffe. Also das kann sich natürlich auch überschneiden, oder diese Definitionen sind fließend.
5: Wenn wir jetzt wieder über Science Fiction sprechen, da frage ich mich, es gibt ja einerseits die erfolgreichen, die Klassiker, H.G. Wells, Jules Verne und so weiter. Dann werden andere aber auch wieder vergessen. Und was macht es denn aus, dass eine Science-Fiction-Geschichte zum Klassiker wird? Wäre es möglich, ist mein Verdacht, dass es eben, und das macht dann vielleicht eben den Erfolg aus, eine Science-Fiction-Geschichte nicht nur von einer imaginären Zukunft erzählt, sondern uns auch im heutigen Hier und Jetzt anspricht. Du nix. Also kannst du mit diesem Gedanken was anfangen?
6: Also absolut. Die Anfänge von Science Fiction sind ganz klar als Reaktion zu sehen auf die Industrialisierung und auf diese riesigen Veränderungen, die im 19. Jahrhundert passiert sind. Oder im Jahrhundert davor entdeckt man die wissenschaftliche Methode. Die Wissenschaft beginnt zu existieren überhaupt. Es passiert plötzlich so eine Explosion des Wissens und der Technologie, die sich dann auch über die Industrialisierung sehr konkret auf den Alltag der Leute auswirkt. Und deshalb ist überhaupt diese Idee, sich mit dieser Technologie zu beschäftigen und zu überlegen, was hat das möglicherweise für Auswirkungen auf uns Menschen, eine neuere Idee und völlig logisch, oder, dass das dann ein großes Publikum findet, weil alle in diesem großen Umwälzungsprozess drin sind und das ist aufregend oder hilfreich oder vielleicht beruhigend oder was auch immer finden, sich damit zu beschäftigen. Also es ist so eine Welt, in der technisch sehr viel passiert, in der Umbrüche am Laufen sind, und dann ist es eigentlich logisch, dass man sich dann auch damit auseinandersetzen möchte, auch in der Freizeit oder so im Rahmen der Kultur.
5: Also Science-Fiction dann auch als Kulisse, als Versuchsanordnung, auch grundlegende menschliche Dinge wie den Forschergeist oder was passiert, wenn man den Geist aus der Flasche lässt und so weiter zu verhandeln. Ja, Sie hören den Kulturplatz-Talk mit Guido Berger. Er ist Digital- und Technologieredaktor bei SRF und wir reden über die Frage, was das Genre Science-Fiction in Film und Literatur leisten kann, wie es technische Entwicklungen vorweggenommen hat und wie es vielleicht auch technische Innovation inspiriert hat. Und da hast du vorhin, Guido, ja bereits angetönt, dass es da Beispiele gibt, ganz konkret, wo eben die Literatur dann Techniker, Ingenieure, Entwickler inspiriert hat. Gibt es Beispiele von Ingenieuren, Wissenschaftlern, wo sich dieser Zusammenhang echt belegen lässt?
6: Bei Simon Lake wäre so ein Beispiel. Ein weiteres ist Werner von Braun, der ja so als Pionier in der Raketentechnologie gilt. Es gibt einen deutschen Science-Fiction-Autor, Kurt Laßwitz heißt er, der hat auf zwei Planeten geschrieben, 1897 schon, hat sich so überlegt, dass Marsianer auf die Erde kommen, und Werner von Braun hat dieses Buch gelesen, auch andere haben das gelesen, und die haben dann so eine Faszination entwickelt für die Raumschifffahrt und haben auch 1927 einen entsprechenden Verein für Raumschifffahrt gegründet, und das gilt so als die Anfänge eigentlich der deutschen Raketenforschung. Also dort hat sich das wirklich sehr, sehr direkt ausgewirkt. Die Faszination des Buches und dann eine wissenschaftliche und reale Karriere, die daraus entstanden ist. Und die natürlich im Fall von Werner von Braun sehr ambivalent ist. Oder? Zuerst hat er die V2 entwickelt, mit der London bombardiert wurde. Und
5: also
6: dann
5: das
6: später,
5: war zur Nazi-Zeit, das genau. waren die sogenannten Wunderwaffen von Hitler, genau. mit denen er dann noch den Krieg gewinnen wollte.
6: Und dann wurde aber dann später von den Amerikanern abgeworben und hat dann die Saturn-Rakete entwickelt, die ein Teil des amerikanischen Raumfahrtsprogramms war. Also das ist wirklich so ein sehr direkter Zusammenhang zwischen der Idee in der Literatur und dann der Realität in einer Wissenschaftskarriere.
5: Science Fiction kann uns verzaubern. Science Fiction kann uns in fremde Welten entführen, der Zukunft. Science Fiction kann Forschung anregen, haben wir gehört. Science Fiction kann auch Technik vorwegnehmen. Aber es kann auch eine Warnung sein. Auch da hast du dieses Beispiel der Kettenreaktion hast du erwähnt. Und ich meine, im Moment gibt es die Debatte über mögliche Gefahren der künstlichen Intelligenz. Also die Angst davor, dass die KI sich verselbstständigt und dann plötzlich sich gegen die Menschen richtet, wie auch immer. Also Tech-Fachleute streiten sich. Die einen sagen, ja, diese Gefahr sei jetzt wirklich real, brandgefährlich. Andere sagen, naja, also das sei alles halb so dramatisch. Die Ängste würden von den Konzernen bewusst geschürt. Ich möchte jetzt nicht ins Detail dieser Debatte einsteigen, aber wenn ich dich schon hier habe, ganz kurz die Frage, wo stehst du in dieser Debatte?
6: Also ich habe weniger Angst vor der Superintelligenz, die uns ablöst, und mehr Angst vor faulen Menschen, die schlechte KI für ungeeignete Dinge einsetzen. So würde ich es kurz zusammenfassen.
5: Aber diese Ängste, die wir im Moment verhandeln, lassen sich ja unter dem Begriff Angst vor dem Kontrollverlust zusammenfassen. Ja. Also ich weiß auch nicht, ich werde jetzt ganz dystopisch, dass eine KI plötzlich Massenvernichtungswaffen baut und die dann einsetzt, wie auch immer, und niemand kontrolliert das. Und das ist natürlich ein packender Stoff, auch für literarische Zugänge. Wie verbreitet ist denn dieser Kontrollverlust? In KI oder sonst auch in der Science-Fiction, die du kennst.
6: Von den Science-Fiction-Geschichten, die ich kenne, ist eigentlich in fast jeder ein Thema, oder? Also das ist natürlich auch ein altes Motiv, gibt's ja schon im Zauberlehrling, das wäre noch viel älter, oder die Geister, die man rief, wird man nicht mehr los, man verliert die Kontrolle darüber, und das ist natürlich ein Motiv. Ich würde Frank Herbert noch erwähnen, oder Dune, also der Wüstenplanet, ein Buch von 1963. Dort in der Science-Fiction-Welt ist es explizit so, dass die entschieden haben, dass solche denkenden Maschinen nicht existieren dürfen. Es gibt so dort den Hintergrund des Butlerian Jihads, also dass entschieden wurde, sozusagen in der Gesellschaft, dass diese denkenden Maschinen nicht existieren würden und dass die dann aktiv bekämpft und schließlich auch komplett zerstört wurden. Und es wird dann so als ein religiöses Gebot festgelegt in der Welt, dass Menschen nicht Maschinen bauen, die ähnlich sind wie der menschliche Geist, so als eine Warnung, oder dass das schiefgehen kann.
5: Danke für das Gespräch. Mein Gast im Kulturplatz-Talk war der SRF Digital- und Technologieredaktor Guido Berger. Unser Gespräch können Sie jederzeit nachhören in unserer Audiobibliothek srf.ch/audio und überall, wo es Podcasts gibt. Mein Name ist Felix Münger.
2: So viel Kultur für den Moment. Gleich gibt's hier das nächste News-Update.
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0: Die Nachrichten von SRF um 9:30 mit Olivia Limacher. Russland will im kommenden Jahr offenbar deutlich mehr Geld für die Rüstung ausgeben. Das zeigen Regierungsdokumente, in die die Nachrichtenagentur Reuters Einsicht hatte. Für 2027 sind demnach rund 17 Billionen Rubel vorgesehen, umgerechnet etwa 200 Milliarden US-Dollar. Das wären rund 27% mehr als ursprünglich geplant und der höchste Betrag seit Beginn des Angriffskrieges gegen die Ukraine. Gleichzeitig steigt das russische Haushaltsdefizit. Deshalb will die Regierung unter anderem neue Steuern einführen. In mehreren französischen Städten haben Schülerinnen und Schüler protestiert, so etwa in Paris, Lyon, Grenoble und Nizza. Sie kritisieren, dass es an ihren Schulen zu viele Missstände gibt, wie überfüllte Klassen, zu wenig Lehrpersonal oder überladene Stundenpläne. Bei den Protesten sind einige Schulen komplett blockiert worden und es kam teils zu Gewalt. Laut Angaben von Behörden wurden Dutzende Menschen verletzt, darunter Lehrpersonen, Sicherheitskräfte und Schüler. Über 160 Personen seien festgenommen worden. Die Proteste hatten am letzten Freitag begonnen. Es wird erwartet, dass sie morgen weitergehen. Von den Protesten betroffen sind bis jetzt fast 200 Gymnasien und andere weiterführende Schulen. Der heiße und trockene Sommer hat der Landwirtschaft in der Europäischen Union stark geschadet. EU-Agrarkommissar Christoph Hansen schätzt die Schäden derzeit auf 14 bis 17 Milliarden Euro. Das genaue Ausmaß werde sich zeigen, wenn die Ernte abgeschlossen sei. Den Bauern fehle es unter anderem an Futter für ihre Tiere. Hansen fordert deshalb mehr Investitionen in Wasserspeicher und Bewässerung. Auch Versicherungen gegen Ernteausfälle sollen wichtiger werden. Auch die Schweizer Landwirtschaft ist stark betroffen. Der Schweizer Bauernverband schätzt die Ernteausfälle bei wichtigen Kulturen auf mindestens eine halbe Milliarde Franken. Dazu kommen zusätzliche Kosten etwa für Futter und Bewässerung. 312 Kilometer pro Stunde. So schnell ist ein Porsche-Fahrer auf einer Autobahn in Frankreich gerast, als er von der Polizei geblitzt wurde. Wie die zuständige Polizei in den französischen Alpen mitteilt, habe der Fahrer aus dem Ausland seinen Führerschein abgeben müssen. Sein Auto sei abgeschleppt worden. Laut Bericht eines französischen Senders hatte der Porsche ein Schweizer Kennzeichen. Das Wetter. Morgen wird es trotz Wolkenfeldern recht sonnig bei 23 bis 27 Grad. Das waren Nachrichten von Radio SRF. Verantwortlich war Adrian Huber.
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3: Sparerinnen und Sparer würden es freuen, wenn die Zinsen wieder ein bisschen steigen. In vielen Ländern ist das im Moment der Fall. Der Zins, der den Sparzinsen den Weg vorgibt, der sogenannte Leitzins, bleibt in der Schweiz, aber vorläufig bei Null. Das hat der Präsident der Nationalbank der SNB, Martin Schlegel, diese Woche bekannt gegeben. Warum ist die SNB zurückhaltender als viele andere Zentralbanken? Drohen jetzt wenigstens keine negativen Zinsen mehr? Und was sagt die Nationalbank zu den Vorgaben, die der Ständerat der Grossbank UBS will machen? Fragen am Präsidenten der SNB, an Martin Schlegel. Willkommen in der Samstagsrundschau.
4: Danke vielmals.
3: Martin Schlegel, Sie lösen also den Leitzins bei Null. Das soll ja eigentlich die Wirtschaft ankurbeln. Jetzt wächst die Wirtschaft aber eigentlich schon recht robust und die Inflation zieht an. Warum bleiben Sie bei Null?
4: Ja, wir haben gestern entschieden, dass wir den SNB-Leitzins unverändert lassen, dass wir ihn bei Null lassen. Die Inflation anschaut, die ist vom Mai bei der letzten Lagebeurteilung von 0,6 auf 0,8 gestiegen. Jetzt im August, wenn man die Inflationsprognose anschaut, ist es auch so, die steigt zuerst noch ein bisschen an, kommt dann aber im Laufe des nächsten Jahres wieder zurück. Das heisst, die Preisstabilität ist über den gesamten Zeitraum der Prognose ist gewährleistet. Und das hat uns auch erlaubt, nachher die Geldpolitik unverändert zu lassen.
3: Was macht Sie da so sicher, dass die Inflation wieder zurückkommt? Also ich meine, bei der letzten Prognose haben Sie jetzt zum Beispiel die Inflation ein bisschen unterschätzt.
4: Gut, Sicherheit gibt's da nicht. Die Unsicherheit ist im Moment sehr hoch. Auch die geopolitische Unsicherheit, handelspolitische Unsicherheit, und so weiter. Wir machen allerdings die Inflationsprognose, die machen wir nach bestem Wissen und Gewissen, nach auch der neuesten, dem Sinn, wissenschaftlichen Methoden. Und das ist die beste quasi Prognose, die man machen könnte. Aber natürlich, die Unsicherheit ist sehr hoch im Moment.
3: Trotzdem noch mal die Frage, wieso soll das eigentlich wieder runtergehen? Ich meine, der Konflikt im Nahen Osten, da hat man nicht das Gefühl, dass sich der bald löst, die Energiepreise hängen stark von dem ab.
4: Jetzt der Anstieg, den wir gesehen haben in den letzten Monaten, ist vor allem auf den Energiepreis, also namentlich der Rohölpreis, aber auch die Raffineriepreise, die ein bisschen höher sind, was dann sich übersetzt in höhere Benzinpreise, Dieselpreise, Heizölpreise. Jetzt, wenn man die Märkte anschaut, die gehen davon aus, dass der Rohölpreis in den nächsten Monaten auch wieder zurückkommen. Und wir gehen auch davon aus, dass der Preis vom Rohöl wieder zurückkommt. Und das führt dann einfach dazu, dass sich der Effekt eben von dem höheren Rohölpreis im Moment dann über die Zeit langsam ein bisschen auswäscht.
3: Wenn man den anderen Indikator anschaut, also quasi das Wirtschaftswachstum, dort, das ist ein anderer zentraler Indikator, dort ist auch überraschend, wie ungenau die Prognose ist. Fürs laufende Jahr rechnen Sie jetzt mit einem Wirtschaftswachstum von 1,5 bis 2%. Jetzt ist schon Ende September, können Sie das nicht genauer sagen?
4: Gut, eben Prognosen sind unsicher, vor allem wenn es Zukunft betreffen und wenn es Gegenwart betreffen, ist es nicht ganz einfach im Fall vom BIP, weil es natürlich auch Revisionen gibt. Das BIP jetzt im ersten halben Jahr und namentlich im zweiten Quartal ist erstaunlich gut gewesen. Im zweiten Quartal ist aber ein bisschen ein Sonderfaktor drin, dass dort Pharma und Chemie einen ausserordentlichen Beitrag hat. Wenn man allerdings breit anschaut, es ist ja breit eigentlich ein gutes Wachstum gewesen. Und das hat jetzt also dazu bewogen, dass wir die Prognose für das Wachstum für das Jahr noch aufgetan haben, von 1,5 bis 2%.
3: Aber fliegen Sie da ein bisschen blinder als sonst? Im Moment?
4: Die Unsicherheit ist im Moment sehr hoch. Das ist einfach so. Und das führt dazu, dass natürlich die Prognose schwieriger ist. Ich will aber nicht sagen, dass wir da in dem Sinn blind fliegen, überhaupt nicht. Wir schauen alle Daten an, wir schauen extrem viele Daten an, versuchen die alle zu synthetisieren nachher und gut möglichst dann die Prognose zu machen.
3: Ein neuer Faktor, relativ neu, ist ja der Klimawandel, die Ernährung. Also die Nahrungsmittelpreise steigen, wenn es eine oder längere Dürre gibt. Haben Sie das auch auf dem Radar?
4: Das ist auch etwas, was wir natürlich sehr genau anschauen, sehr genau auch analysieren, die Auswirkungen vom Klimawandel auf unser Mandat. Wenn man es jetzt konkret anschaut, was jetzt der Hitzesommer, vor allem der trockene Sommer, bei den Nahrungsmitteln gemacht hat, dann sehen wir natürlich schon, dass dort gewisse, in dem Sinne Preisbewegungen gegeben hat. Es gibt natürlich dann aber auch Politikmassnahmen, die dagegen gemacht werden. Und bis jetzt ist eigentlich der Einfluss im Moment, den wir sehen, auf die Inflation, der Anstieg der Inflation, ist fast ausschließlich auf Erdölprodukte zurückzuführen.
3: Mhm. Das heisst aber, die Inflation bleibt. Kann man davon ausgehen, das letzte Mal, wo wir miteinander geredet haben, vor anderthalb Jahren, haben sie gerade den Leitzins auf Null abgesenkt und wir haben allgemein Schiss gehabt, dass sie noch tiefer runter müssen gehen, ins Negativ runter. Ist das Negativzins jetzt vom Tisch?
4: Im Moment ist es sicher so, dass wenn man auch international schaut, dass Zentralbanken die Tendenz eher Geldpolitik straffen, das heisst, die Zinsen erhöhen. Also im Moment ist Geldpolitik eher natürlich global immer im Bestrafungszyklus.
3: Faktisch ist es dann für die Banken zum Teil unter Null gegangen, wenn sie bei Null sind mit dem Leitzins. Jetzt mit dem Wissen von heute, würden sie nochmal auf Null haben?
4: Ja, wir sehen, wir sind auf Null abgegangen im Juni vor einem Jahr. Und die Inflation ist zwischenzeitlich sehr tief gewesen, oder? Es ist wirklich an der Nulllinie entlang krass. Ich glaube, jetzt im Nachhinein kann man sagen, das war der richtige Entscheid gewesen, ja.
3: Viele andere Zentralbanken haben ja schon seit länger und jetzt auch in den letzten Tagen wieder ihre Zinsen angehoben. Die EZB, aber auch die Fed haben das gemacht. Jetzt, die Schweiz bleibt bei Null. Es gibt, glaube ich, fast kaum ein Land auf der Welt, das noch bei Null ist. Man wird so zu einer Art Zinsinsel. Riskieren Sie da nicht, dass der Franken verliert?
4: Gut, für uns ist immer ganz wichtig, unser Kompass ist Preisstabilität. Und das ist eben eine Inflation in der mittleren Frist zwischen 0% und 2%. Und wir setzen dann den Zins so, dass eben dann die sogenannten monetären Bedingungen, das heisst eben auch der Zins und der Wechselkurs, so ausgestaltet sind, dass wir eben unser Ziel von der Preisstabilität erreichen. Andere Länder sind in einer anderen Situation, die haben teils deutlich höhere Inflation, das heisst, die brauchen ein anderes Zinsniveau, vielleicht auch eine andere Ausrichtung von der Geldpolitik.
3: Aber wenn der Franken tiefer, also wenn der Schweizer Zins tief ist, dann wird der Franken weniger attraktiv, er schwächelt. Nur schon der Satz ist doch überraschend, da hat man schon lange nicht mehr gehört, dass der Franken schwächelt. Ist das jetzt für Sie eine Erleichterung oder eher eine Sorge?
4: Also der Franken hat sich abgeschwächt in den letzten Monaten, aber von Schwächeln redet die Nationalbank ganz, ganz sicher nicht.
3: Salopp gesagt,
4: ja. Und es ist natürlich auch so, jetzt die Abschwächung, die wir gesehen haben im Franken, die hat auch natürlich einen Einfluss gehabt auf die Inflationsprognose zum Beispiel. Gerade in der mittleren Frist sehen wir schon die Inflationsprognose auch ein bisschen höher und das ist ein wesentlicher Faktor da, ist eben die Abschwächung vom Franken, die wir gesehen haben.
3: Also weil wir in dem Sinn mit einem schwächeren Franken mehr Inflation reinholen?
4: Genau, also wenn der Franken schwächer ist, das heisst, wenn wir etwas im Ausland kaufen, ist das teurer. Und etwas teurer ist, heisst, die Inflation ist höher.
3: Wie viel schwächer ist denn noch gut? Also ich meine, zu schnell schwach werden dürfen wir dann auch nicht.
4: Das kann man nicht allgemein beantworten, weil wir eben die sogenannten monetären Bedingungen schauen, dass eben das monetäre Kleid der Wirtschaft passt in dem Sinn. Und da in die monetären Bedingungen spielt eben das ganze Zinsumfeld rein, aber eben auch das Wechselkursumfeld. Das muss man eigentlich immer zusammen anschauen.
3: Aber jetzt macht es Ihnen keine Sorgen, dass er so etwas schwächer wird?
4: Wenn Sie unsere Prognosen anschauen für die Inflation, dann ist die immer sind wir genau jetzt in der Mitte vom Band. Also Sorgenpunkte und Preisstabilität haben wir im Moment nicht mehr als sonst. Das ist natürlich unsere Aufgabe und darum macht es uns immer ein bisschen Sorgen. Aber in dem Sinne sind wir jetzt in einer komfortablen Situation.
3: Also die Exporteure freut sich, der Franken wird ein bisschen schwächer. Wenn wir ins Ausland gehen, als Privatpersonen gehen reisen, wird es ein bisschen teurer.
4: Genau, man muss schon auch die Dimensionen natürlich im Auge behalten. Man ist sich in der Schweiz einfach auch nicht mehr gewöhnt, dass der Franken sich über gewisse Zeit auch abschwächt. Man hat natürlich lange Phasen gehabt, wo der Franken eigentlich fast konstant immer ein bisschen stärker geworden ist. Das ist jetzt eine kleine Gegenbewegung, die wir in dem Sinn gesehen.
3: Herr Schlegel, die Nationalbank hat ja jahrelang, kann man sagen, grosse Devisenkäufe gemacht, um den Franken nicht noch stärker werden zu lassen. Jetzt gibt es Leute, die finden, jetzt müssten sie die Gunst der Stunde nutzen und den Devisenberg abbauen.
4: Unsere Bilanz ist immer das Resultat von der Geldpolitik. Also wenn es nötig ist, bei Bedarf, sind wir bereit, am Devisenmarkt aktiv zu sein. Das heisst, wir sind bereit, um Devisen zu kaufen oder auch Devisen verkaufen, je nachdem. Und die Bilanzhöhe ergibt sich dann eigentlich aus unserem Bedarf, aus am Devisenmarkt aktiv zu sein.
3: Aber der Devisenberg, der könnte ja zum Risiko werden.
4: Natürlich, unsere Devisenreserven und Währungsreserven, die haben gewisse Risiken. Das ist aber ein Risiko in dem Sinn, wo wir als Zentralbank können und müssen tragen.
3: Sie würden dann auch noch, der Vorteil wäre auch, dass Sie ein bisschen aus der Schusslinie von den USA kommen, die immer wieder sagen, sie manipulieren den Kurs vom Franken zu Ungunsten von den Amerikanern.
4: Also die Schweiz, die Nationalbank, wir sind sicher keine Währungsmanipulatoren. Wir tun immer nur am Devisenmarkt intervenieren, um unser Ziel, eben die Preisstabilität zu erreichen. Und wir tun nicht intervenieren, um Schweizer Firmen einen unfairen Vorteil zu gewähren oder auch um Anpassungen im Current Account zu verhindern. Das ist übrigens etwas, was wir in dem sogenannten Joint Statement, wo das EFT und das US Treasury und wir unterschrieben haben im Herbst vor einem Jahr, das wird dort eigentlich klar festgehalten, dass eben auch das US-Treasury unsere Praxis so sieht.
3: Wo ist denn die Grenze? Ich meine, sie ja versuchen eben den Franken nicht allzu stark werden lassen. Jetzt kann man sagen, ja, das hilft den Exporteuren oder verhindert Schaden an denen. Wo ist die Grenze zwischen legitimer Geldpolitik und eben einer aktiven, quasi fast schon Manipulation?
4: Das kann man auch aus dem Ziel ablesen, an der Inflation in dem Sinn. Wenn wir eben, wenn der Franken sich stark aufwertet, führt das dazu, dass nachher die Inflation eben tief ist. Das heisst, dass eben dann Sachen, die wir kaufen im Ausland, billiger werden. Und wenn das eben so tief ist, wenn dann eben die Inflation aus unserem Band rausfällt, das ist ein klarer Fall, wo wir müssen am Devisenmarkt intervenieren, um eben unser Ziel zu erreichen.
3: Martin Schlegel, die Nationalbank ist ja nicht nur für die Preisstabilität, sondern auch für die Finanzstabilität zuständig, also nicht nur für die einzelnen Banken, das macht die Finanzmarktaufsicht FIMA, aber für den ganzen Finanzplatz. Und da gibt gerade diese Woche wieder die UBS zu reden. Der Ständerat will, dass die UBS ihre Auslandstöchter mit 90% Eigenkapital unterlegt. Sind Sie zufrieden?
4: Gut, es ist nicht die Rolle der Nationalbank, dass wir den Entscheid vom Parlament kommentieren. Wir haben allerdings grösstes Vertrauen in unser Parlament, dass sie eine Lösung werden finden, die im Interesse von der Schweiz ist. Aus Sicht der Nationalbank ist es einfach wichtig, dass wir aus der Credit Suisse-Krise, die wir hatten, vor ein paar Jahren, dass man da die richtigen Lehren zieht. Und die Lehren, die der Bundesrat gezogen hat und dann die Massnahmen vorgeschlagen hat, das ist die unterstützen wir. Wir denken, die sind zielgerichtet und angemessen.
3: Und über jetzt 90% oder 100% kommt das darauf an?
4: Über die Details, in dem Sinne eben, das ist es respektive nicht das Detail, aber es ist etwas, wo die Politik kann darüber entscheiden kann. Aus Sicht der Finanzstabilität ist klar, ist eigentlich, eine möglichst hohe Unterlegung ist für die Finanzstabilität am besten.
3: Der Chef von der UBS, der Sergio Ramotti, hätte ja das verhindern und jahrelang dagegen geweibelt. Am Montag hat er dann im Interview in der NZZ relativ scharf geschossen und der Behörde unter anderem auch ihnen vorgeworfen, sie stiftet Verwirrung. Wie ist das bei Ihnen nachher?
4: Das haben wir zur Kenntnis genommen, aber weiter nicht.
3: Sie haben ja regelmässig, nehme ich an, mit der UBS zu tun. Ist jetzt da die Stimmung im Keller?
4: Das würde ich nicht so sagen, nein.
3: Okay. Ein anderer Vorwurf ist ja gewesen, die FIMA und die Nationalbank hätten von der eigenen Mitschuld am Debakel von der Credit Suisse ein bisschen ablenken. Sie hätten müssen ihren jährlichen Finanzstabilitätsbericht eindeutiger eben dann schon auf die Schieflage von der Credit Suisse hinweisen. Haben Sie das nicht gemacht?
4: Gut, die Credit Suisse-Krise ist schon im Detail untersucht worden von der PUC. PUC ist zu einem anderen Resultat gekommen. PUC ist zum Resultat gekommen, dass eben das Management, der Verwaltungsrat, für die Krise von der Credit Suisse verantwortlich war. PUC hat auch gewisse Vorschläge gemacht, was Behörden können in der Zukunft besser machen. Aber die Schlussfolgerungen, die Sie genannt haben, sind nicht die von der PUC.
3: Aber eben, die UBS sagt ja einfach, eben, heute sind es 45%, neu wären es dann 90% und die UBS sagt, das löse das Problem gar nicht. Also wenn Kontrollinstanzen, die FIMA, aber eben auch die Nationalbank gar nicht recht anschauen, dann nützt sie als grösstes Eigenkapital nichts. Da macht es doch einen Punkt.
4: Nationalbank, Sie haben es vorher gesagt, wir machen nicht Bankenaufsicht. Wir sind für die Finanzstabilität zuständig, in dem Sinn, dass wir einen Beitrag leisten für die Finanzstabilität. Das machen wir, indem wir zum Beispiel Analysen machen über die Risiken, die man sieht im Finanzsystem und auch dann Massnahmen vorschlagen. Eine von diesen Massnahmen ist eben, das, was wir gesehen haben, in der Krise, da haben wir übrigens schon im Finanzstabilitätsbericht 2023 darauf hingewiesen. Ein Problem war eben die Unterlegung der ausländischen Beteiligungen. Und darum haben wir gesagt, respektive unterstützen den Bundesrat in dem Anliegen, dass man dort Verbesserungen macht.
3: Wer die UBS denn jetzt mit, die UBS ist jetzt die einzige wirklich internationale Grossbank in der Schweiz noch, mit diesen Regeln kein Risiko mehr für die Stabilität?
4: Es gibt keine Situation, wo es kein Risiko gibt. Wir sind der Meinung, dass man eben die Risiken aber sollte adressieren, dass man dort gezielte Massnahmen machen sollte.
3: Die UBS spielt ja immer wieder auch öffentlich mit dem Gedanken, wegzuziehen aus der Schweiz. Das wäre aber dann schon ein Schlag für den Finanzplatz und auch für die Stabilität.
4: Schlussendlich ist die Wahl vom Hauptsitz ist eine Entscheidung von der UBS. Natürlich, es ist so, die UBS ist eine grosse Bank und die UBS hat auch, bringt der Schweiz auch etwas, aber die Schweiz bringt natürlich auch der UBS etwas.
3: Das ist die Samstagsrundschau mit dem Präsidenten der Schweizerischen Nationalbank, mit dem Martin Schlegel. Wir nehmen die Sendung am Freitagabend auf. Zwischendurch, Herr Schlegel, stelle ich Ihnen ein paar kurze Fragen, gebe Ihnen eine kurze Auswahl und bitte Sie, etwas zu wählen. Wenn Sie nicht im Anzug unterwegs sind als Präsident der Nationalbank, sind Sie dann eher in den Velohosen oder im Wanderhemd?
4: Also Velohosen habe ich gar nicht. In dem Sinne eher ein Wanderhemd.
3: Aber Sie fahren, Velo fahren Sie auch? Einfach ohne die engen Hosen.
4: Ja, aber ich glaube, für das Velofahren braucht man nicht Velohosen.
3: Gut.
1: Ihre Frau ist auch Ökonomin. Wenn es am Esstisch mal nicht um Wirtschaft geht, ist es dann Sport oder Kultur?
4: Wir reden am Esstisch nicht über Wirtschaft. Wir essen ja mit der Familie. Und das ist jetzt ein Thema, wo Kinder nicht brennend interessiert. Kinder bringen immer sehr viele interessante Themen an den Tisch, die wir dann diskutieren.
1: Okay, Sie joggen ja gerne, habe ich gelesen, flach oder bergauf?
4: Ja, beides. Das kommt sehr darauf an. Also es gibt da Runden, wo man besser eigentlich ein bisschen flach rennt, oder? Und dann ab und zu wieder eben ein bisschen zum Puls aufjagen, dann auch wieder mal durchauf und ein bisschen durchab. Ich glaube, die Abwechslung macht es aus.
1: Ich habe gelesen, Sie haben das Flair für Grafik. Was entwerfen Sie denn so in einer Partyflyer oder Banknoten?
4: Also, ich weiß nicht, was Sie das gelesen haben. Ich bin auch nicht in dem Feld aktiv, aber natürlich jetzt durch meinen Beruf tue ich mich schon mit den Banknoten schon auch beschäftigen.
3: Aber Sie, das stimmt überhaupt nicht, dass Sie das Flair, oder Sie haben einfach gern Grafik, aber Sie tun nicht selber entwerfen.
4: Nein, ich habe mal als Studentenjob habe ich so ein bisschen Grafik gemacht nebendran, aber jetzt da irgendwie, sage ich eben, das Flair dafür wäre schon ein bisschen hochgegriffen.
1: Gut, jetzt lassen wir das so stehen, Martin Schlegel.
3: Wir haben ja vorher schon angesprochen, der Klimawandel ist eine relativ neue Herausforderung, auch für die Nationalbank. Jetzt kann man sich vorstellen, einerseits, dass Sie als Nationalbank einen Einfluss haben auf den Klimawandel. Andererseits, dass der Klimawandel ein Risiko ist für das, was Sie machen oder für Ihre Aufgaben. Schauen wir uns zuerst den Einfluss an. Wo haben Sie, wo sehen Sie den Einfluss von der Nationalbank auf den Klimawandel?
4: Ich glaube, bei der Nationalbank, den Klimawandel schaut man sehr genau an. Und der Klimawandel ist sicher, kann man allgemein sagen, eine der grössten Herausforderungen für die Gesamtmenschheit in den nächsten Jahrzehnten. Bei der Nationalbank haben wir verschiedene Aspekte vom Klimawandel, respektive verschiedene Sichtweisen auf den Klimawandel. Wenn man zuerst mal zum Beispiel schaut, wir machen als Betrieb viel und wir haben einen Transitionsplan in Richtung Netto Null, das heisst Elektrifizierung von der Flotte.
1: Sind jetzt bis jetzt nicht ein grosser Klimasünder gewesen, oder?
4: Als Betrieb. Nein, sind wir nicht. Also wir haben schon seit 2009, abgesehen davon, machen wir einen Umweltbericht, hat er damals geheissen. Jetzt heisst er Nachhaltigkeitsbericht. Wenn es um unsere Aufgaben geht, das ist Geldpolitik, Finanzstabilität, aber auch Anlagepolitik, kann man sagen, die Nationalbank nicht die richtigen Instrumente, um einen Einfluss zu haben auf den Klimawandel. Es gibt Instrumente, die funktionieren, aber die sind richtigerweise in der Hand von der Politik. Jetzt ist die Frage, soll man das bei der SNB ändern, soll man der SNB auch die Aufgaben geben? Wir sind der Meinung, klar nicht. Weil eben der enge Fokus, den wir haben auf die Preisstabilität und die Berücksichtigung von der konjunkturellen Entwicklung, ist eben genau einfach auf unsere Instrumente zugeschnitten. Das heisst, es ist auf unser Zinsinstrument zugeschnitten und auf unser Wechselkursinstrument, respektive Devisenmarkt.

0: Klimawandel bekämpfen, die gibt es. Das sind wirksame Instrumente, aber die sollten und die liegen in der Hand von der Politik.
1: Sie sagen, sie seien dann, es sei nicht zielführend. Gleichzeitig haben sie ja eben interne Richtlinien, dass sie bei anderen Sachen nicht mitmachen oder in Unternehmen nicht investieren, die systematische Umweltschäden anrichten. Erdölfirmen machen doch systematische Umweltschäden.
0: Wir haben die Ausschlusskriterien eben bei systematischen Umweltschäden, bei Verletzung von grundlegenden Menschenrechten und der Produktion von geächteten Waffen. Das sind aber quasi so grundlegende Werte von der Schweiz. Und wenn das eine Firma verletzt, dann schliessen wir die Firma gänzlich aus unserem Anlageuniversum. Das ist aber nicht mit dem Ziel, dass man quasi sagt, dass man dieser Firma, also nicht mit einem Impact-Ziel, sondern quasi mit einem grundlegenden Norm- und Wertziel, also eigentlich ein ethisches Ziel.
1: Ein Impact-Ziel könnte man ja auch verfolgen, indem man das nicht ausschließt, sondern dass man versucht, die Firma zu beeinflussen, also zu drängen dazu, klimafreundlicher zu werden.
0: Wir stimmen ab bei den Generalversammlungen von Firmen, die wir haben. Das ist nicht auf der ganzen Welt, ist das bis jetzt umgesetzt, aber in Europa ist es umgesetzt und auch in Amerika sind wir dran, um das umzusetzen. Und dort stimmen wir ab, indem wir wollen Good Corporate Governance, aber im Sinn von natürlich, wenn es eine Good Corporate Governance gibt, dass dann auch der Wert von dieser Firma steigen sollte. Und das ist schlussendlich eben im Interesse von der Nationalbank, aber schlussendlich natürlich auch von der gesamten Schweiz, also insbesondere Bund und Kantone.
1: Das eine ist eben der Einfluss, ich habe es gesagt am Anfang, von dem Punkt, jetzt das andere ist das Risiko, das der Klimawandel darstellt für ihre Ziele oder für ihre Aufgaben, Preisstabilität. Läuft sie da grosse Risiken, wenn es immer wärmer wird, immer trockener, auch in den Sommer in der Schweiz?
0: Die Risiken, die der Klimawandel kann haben, von unserer Mandatserfüllung, ist etwas, was wir sehr genau anschauen, auch Analysen gemacht haben und uns auch international einbringen. Internationale Gremien, wie zum Beispiel das Network for Greening the Financial System. Wenn ich das kurz zusammenfasse, in der Geldpolitik, ist etwas, wo mittelfristig wirkt, also in den nächsten paar Jahren. Der Klimawandel ist etwas sehr, sehr Langfristiges. Das heisst, wenn der Klimawandel praktisch auf die Struktur der Wirtschaft einen Einfluss hat, dann haben wir mit der Geldpolitik, weil die einfach kurzfristiger wirkt, können wir dort reagieren. Sie haben zum Beispiel erwähnt, eben, wenn es trockener wird, das kann dazu führen, dass es weniger Ernte gibt. Das kann dann dazu führen, dass zum Beispiel die Nahrungsmittelpreise ansteigen. Das ist allerdings eine temporäre Geschichte, oder? Und das ist eigentlich ein sogenannter Angebotsschock, wo die Zentralbanken wenig können machen, respektive nichts können machen. Die Zentralbanken wirken ja auf die allgemeine Nachfrage und darum haben wir dort auch nicht die richtigen Instrumente. Die Politik hat dort Instrumente, auch dort, falls das politisch gewünscht ist, Einfluss zu nehmen.
1: Machen wir da einen Punkt, Martin Schlegel. Ich will zum Schluss noch ganz kurz etwas ansprechen, wo jetzt dann wahrscheinlich wieder zu reden gibt. Sie werden alle 5 Jahre mit dem Bund verhandeln, was mit dem Gewinn von der Nationalbank passiert. Sie sind schon über ein Jahr dran, um fürs nächste Jahr zu schauen, wie das soll verteilt werden. Geht es so lange, weil es schwierig ist?
0: Überhaupt nicht. Also das ist ein Prozess, in dem Sinne am Laufen ist, wo auch verschiedene in dem Sinne Stadien hat. Und sobald man dann etwas zu kommunizieren hat, werden wir kommunizieren.
1: Bis jetzt ist es ja für die Kantone zum Teil ein bisschen schwierig gewesen und auch für den Bund, dass da ein Jahr Milliarden geflossen sind und ein Jahr plötzlich nichts. Schwierig gewesen zum Planen. Wird es da mehr Stabilität, Kontinuität geben?
0: Da kann ich noch nichts darüber sagen. Eben in dem Sinne ist der Prozess noch am Laufen.
1: Wann wissen wir mehr?
0: Allerspätestens im nächsten April, weil dann ist die nächste Gewinnausschüttung fällig.
1: Sind wir gespannt. Martin Schlegel, besten Dank für das Gespräch.
0: Ich danke Ihnen.
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0: Die Nachrichten von SRF um 10 mit Olivia Limacher. Nach stundenlanger Debatte. Der Ständerat sagt grundsätzlich Ja zu den neuen Verträgen mit der EU und zwar deutlich. Dutzende Verletzte und über 150 Festnahmen. In mehreren französischen Städten protestieren Schülerinnen und Schüler gegen Missstände an ihren Schulen. Das Wetter morgen wird es trotz Wolkenfeldern recht sonnig bei 23 bis 27 Grad. Wie sollen die Beziehungen der Schweiz mit der EU in Zukunft aussehen? Diese Frage ist seit dem frühen Nachmittag Thema im Ständerat gewesen. Nach einer emotionalen, mehrstündigen Debatte hat der Ständerat die Vorlage des Bundes im Grundsatz befürwortet, mit 29 zu 15 Stimmen. Nun können die Details besprochen werden. Aus dem Bundeshaus Manuel Risi.
1: Es ist eines der derzeit wohl wichtigsten politischen Geschäfte der Schweiz. Das neue Vertragspaket zwischen der Schweiz und der EU, die sogenannten bilateralen drei. Die bisherigen Abkommen zwischen der Schweiz und der EU sind in die Jahre gekommen. Sie müssen neu ausgestaltet werden. Der Bundesrat hat darum ein umfangreiches Vertragspaket mit der EU ausgehandelt. Es regelt unter anderem, wie die Schweiz künftig EU-Recht in bestimmten Bereichen übernimmt. Die Befürwortenden im Ständerat betonten dabei vor allem die wirtschaftlichen Vorteile. Die EU sei der mit Abstand wichtigste Handelspartner der Schweiz, so ihr Argument. Die Schweiz profitiere vom Marktzugang zur EU und auch von der Zuwanderung aus der EU. Es gab aber auch kritische Stimmen. Sie kamen von der SVP, welche das Vertragspaket mit der EU grundsätzlich ablehnt. Aber auch von Vertreterinnen und Vertretern von FDP und Mitte. Sie kritisierten vor allem die sogenannte dynamische Rechtsübernahme, also dass die Schweiz in bestimmten Bereichen EU-Recht automatisch übernimmt. Die EU-Verträge sind über drei Tage im Ständerat traktandiert. Danach kommen sie in den Nationalrat, bevor dann das Stimmvolk entscheiden kann.
0: In mehreren französischen Städten haben Schülerinnen und Schüler von Gymnasien protestiert, so etwa in Paris, Lyon, Grenoble und Nizza. Sie kritisieren, dass es an französischen Schulen Missstände gibt, wie überfüllte Klassen oder zu wenig Lehrpersonal. Bei den Protesten sind einige Schulen komplett blockiert worden und es kam teils zu Gewalt. Laut Angaben von Behörden wurden Dutzende Menschen verletzt, darunter Lehrpersonen, Sicherheitskräfte und Schüler. Über 160 Personen seien festgenommen worden. Die Schulproteste stehen im Zusammenhang mit einem landesweiten Streik im öffentlichen Dienst, der für morgen in Frankreich angekündigt wurde. Der Streik richtet sich gegen geplante Sparmaßnahmen der Regierung. Russland will im kommenden Jahr offenbar deutlich mehr Geld für die Aufrüstung des Militärs ausgeben. Das zeigen Regierungsdokumente, in welche die Nachrichtenagentur Reuters Einsicht hatte. Für 2027 sind demnach umgerechnet etwa 200 Milliarden US-Dollar vorgesehen. Das wären rund 27% mehr als ursprünglich geplant und der höchste Betrag seit Beginn des Angriffskrieges gegen die Ukraine. In den kommenden drei Jahren will Russland insgesamt rund 600 Milliarden Dollar ausgeben, um sein Militär aufzurüsten. Gleichzeitig steigt das russische Haushaltsdefizit. Deshalb will die Regierung unter anderem neue Steuern einführen. 312 Kilometer pro Stunde. So schnell ist ein Porsche-Fahrer auf einer Autobahn in Frankreich gerast, als er von der Polizei geblitzt wurde. Wie die zuständige Polizei in den französischen Alpen mitteilt, habe der Fahrer aus dem Ausland seinen Führerschein abgeben müssen. Sein Auto sei abgeschleppt worden. Laut Bericht eines französischen Senders hatte der Porsche ein Schweizer Kennzeichen. Nun zu weiteren Meldungen des Tages in der Übersicht. An den Berufsweltmeisterschaften WorldSkills hat die Schweizer Delegation in diesem Jahr 12 Medaillen geholt, 4 davon in Gold. Einen Weltmeistertitel holte die Schweiz in den Kategorien Hotelrezeption, Sanitär- und Heizungstechnik, Schwerlastfahrzeugtechnologie sowie Industrie 4.0. Da geht es unter anderem um die Digitalisierung oder Cybersicherheit. Die Schweiz schloss die World Skills auf dem 3. Platz ab, hinter China und Korea. Hotels und andere Beherbergungsbetriebe wie zum Beispiel Jugendherbergen profitieren weiterhin von einem reduzierten Mehrwertsteuersatz. Beide Räte haben zugestimmt, dass der Sondersatz bei 3,8% bleibt. Dieser gilt seit rund 30 Jahren. Geht es nach dem Nationalrat, soll der Sondersatz verlängert werden bis 2031. Der Ständerat will eine Verlängerung bis 2035. Die Starship-Rakete des Raumfahrtunternehmens SpaceX von Tech-Milliardär Elon Musk hat erstmals die Erdumlaufbahn erreicht. Die große Rakete war am Weltraumbahnhof in Texas gestartet. Kurz danach teilte SpaceX mit, dass die Starship-Rakete schon nach rund 3 Stunden zurückkehren soll, deutlich früher als geplant. Der Grund ist unklar. Die Rakete stürzte schließlich kontrolliert in den Pazifik. Die Börsendaten von 22.05 Uhr geliefert von SIX. Der Swiss Market Index schließt bei 13.943 Punkten und ist damit im Vergleich zum Vortag unverändert. Der Dow Jones Index in New York stand kurz vor Schluss bei minus 0,7%. Der Euro wird zu 94,60 gehandelt, der Dollar zu 83,20. Und das Wetter. Morgen ist es recht sonnig mit hohen Wolkenfeldern, die vor allem im Westen die Sonne am Nachmittag zeitweise abdecken. Die Höchstwerte liegen beidseits der Alpen bei sommerlichen 23 bis 27 Grad. Das waren Nachrichten von Radio SRF. Verantwortlich Adrian Huber.
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3: Der Firma 4 Podcast mit einem Schwerpunkt zuerst zu den nationalen und kantonalen Abstimmungen vom Sonntag. Das Nein zur Neutralitätsinitiative war wuchtig und das, obwohl sehr viel Geld in die Ja-Kampagne gesteckt wurde. Was bringt es denn eigentlich, so viel zu investieren?
4: Aus ökonomischer Perspektive könnte man sagen, ja, wahrscheinlich wäre es besser, das Geld zu sparen für etwas anderes. Aus demokratietheoretischer Perspektive ist es aber extrem wichtig,
3: sagt der Politikwissenschaftler. Mit unserem Westschweiz-Korrespondenten schauen wir in den Kanton Waadt. Dort gab es nämlich eine faustdicke Überraschung und eine Niederlage für die Regierung. Die Stimmbevölkerung sagt Ja zu einer deutlichen Steuersenkung. Mit Steuerrabatten lockt die griechische Regierung. Die will Fachkräfte, die während der Wirtschaftskrise ausgewandert sind, ins Land zurückholen. Denn die Wirtschaft in Griechenland selber wächst wieder.
5: Es werden neue Arbeitsplätze geschaffen und da wird der sogenannte Brain Drain der Krisenjahre, also die Flucht der klugen Köpfe ins Ausland, besonders spürbar,
3: sagt die freie Journalistin in Athen. Das sind unsere ausgewählten Gespräche an diesem Montag, dem 28. September. Ich bin Vera Deragisch. Die Neutralitätsinitiative ist an der Urne gescheitert, und zwar deutlich. Gut 70% haben dagegen gestimmt. Und das, obwohl die Initianten, allen voran Altbundesrat Christoph Blocher, viel Geld in die Kampagne investiert haben. Insgesamt sind es fast 6 Millionen Franken, mehr als dreimal so viel wie das Nein-Lager. Warum konnte diese teure Kampagne nicht mehr Menschen überzeugen? Darüber hat Romana Kaiser mit Marc Bühlmann gesprochen. Er leitet an der Uni Bern die Forschungsstelle Annie Politik Suisse, die die Schweizer Politik beobachtet.
6: Ja, die weit verbreitete Vorstellung, dass viel Werbung oder viel Geld eben Abstimmungen gewinnen könnte, geht von zwei Annahmen aus, die vermutlich falsch sind. Nämlich erstens, dass mit Werbung Meinungen gemacht werden können und zweitens, dass Werbung einseitig mobilisiert.
7: Wenn man das ganze Bild anschaut, haben beide Seiten insgesamt über 7 Millionen Franken in den Abstimmungskampf um die Neutralitätsinitiative investiert. Wo ist denn dieses Geld genau hingeflossen? Eher in klassische Plakate und Inserate oder auch vermehrt im Internet und auf Social Media?
6: Ja, das ist seit einigen Jahren ist zu beobachten, dass diese klassischen Kanäle eher nicht mehr gewählt werden. Deshalb ist es ziemlich überraschend oder relativ deutlich unterschiedlich bei der Neutralitätsinitiative, wo die Befürworterinnen tatsächlich eben in Plakate und Inserate und auch in diese Hauswurfsendungen, also Zeitungen und Werbeplakate und so weiter investiert haben, wo hingegen die Gegnerinnenseite eher so wahrscheinlich Social Media, also modernere Kanäle gewählt hat.
7: An diesem Abstimmungskampf speziell war, dass die Neutralitätsinitiative sehr stark mit einer Person verbunden war, nämlich mit Altbundesrat Christoph Blocher von der SVP. Er selber hat knapp 4 Millionen Franken in die Kampagne investiert. Was hatte das für einen Einfluss?
6: Das ist relativ schwierig zu sagen noch, weil die Transparenzregeln, also dass man das überhaupt ausweisen muss, die gibt es ja erst seit 2024, also erst seit kurzem. Und es kam noch nie vor, dass eine Person so viel Geld gespendet hat. Man ist bei der Diskussion der Einführung der Transparenzregeln ein bisschen davon ausgegangen, dass es wichtig sei zu wissen, wer denn hinter einer Vorlage steht, also wer denn unterstützt und wer nicht. Und es könnte durchaus sein, dass das einen mobilisierenden, aber eben auch einen demobilisierenden Effekt hatte. Also dass Leute, die wissen, da steht jetzt eben Christoph Blocher vor allem hinter dieser Initiative, die erst recht unterstützt haben oder die eben erst recht dann Nein gesagt haben. Wir müssen das aber noch genauer untersuchen.
7: Schauen wir noch kurz auf die andere Vorlage. Bei der Ernährungsinitiative sah es nämlich anders aus. Dort hatte das Nein-Lager mehr Geld zur Verfügung. Sie haben mehr als doppelt so viel investiert wie das Ja-Lager. Was würden Sie sagen, wie groß war der Einfluss dieser Nein-Kampagne auf das Abstimmungsverhalten?
6: Ja, auch das darf man natürlich jetzt nicht überschätzen. Also auch wenn hier quasi die Hypothese gelten würde, dass man sagen kann, wer mehr Geld hat, kriegt auch mehr Stimmen. Aber auch hier geht es in der Werbung vor allem um Mobilisierung und nicht um Überzeugung. Also wir sehen hier relativ ein deutliches Muster. Es gibt kaum eine Partei oder kaum einen politischen Akteur, der diese Initiative unterstützt. Und das führt dann eben häufig auch dazu, dass das Gegnerinnenlager einer Initiative über mehr Geld verfügt, weil einfach mehr Akteurinnen auch dahinter stehen. Und dann sieht man das Bild relativ einseitig aus und häufig sieht man dann, ja, eine Initiative wird abgelehnt und die Gegnerinnenseite hat viel Geld. Aber auch hier können wir sagen, die Werbung ist allenfalls mobilisierend, aber ziemlich sicher nicht überzeugend, weil wer Werbung sieht, hat in der Regel bereits seine Meinung.
7: Aber ich meine, wenn es so schwer ist, eine Abstimmung mit Werbung tatsächlich zu beeinflussen, dann frage ich mich, was ist denn überhaupt der Effekt von solch teuren Kampagnen? Was bringen die?
6: Ja, das ist aus ökonomischer Perspektive, könnte man sagen, ja, wahrscheinlich wäre es besser, das Geld zu sparen für etwas anderes. Aus demokratietheoretischer Perspektive ist es aber extrem wichtig. Also je mehr Werbung eben geschaltet wird, desto mehr Menschen werden auch aufmerksam darauf, dass jetzt eben eine Abstimmung stattfindet. Und das Beispiel der Neutralitätsinitiative ist hier ein sehr schönes Beispiel, weil zu Beginn der Kampagne sah man sehr häufig diese Plakate mit der Friedenstaube, wo einfach drauf stand, kein Krieg, und da war eigentlich nicht sofort klar, worum geht's denn überhaupt. Und Leute, die ein bisschen politisch interessiert sind, haben sich denn eben auch dank dieser Werbung oder unter anderem dank dieser Werbung informiert. Also es bedeutet, viel Werbung heißt eben auch, dass viele Menschen dann sich informieren und eine Meinung bilden und dass die Diskussion in einer Abstimmungskampagne eben auch durch diese Werbung dann durchaus unterstützt wird. Wenig Werbung oder gar keine Werbung wäre also für die direkte Demokratie eben nicht oder keine gute Sache.
3: Soweit Marc Bühlmann. Er ist Professor für Politikwissenschaft an der Uni Bern. Im Kanton Waadt hat die Regierung gestern eine herbe Niederlage erlitten. Die Stimmbevölkerung hat Ja gesagt zu einer deutlichen Steuersenkung. Um 12% sollen die Steuern sinken. Dabei hat die bürgerliche Regierung eindringlich davor gewarnt, denn die Waadt schreibt seit Jahren rote Zahlen. Romana Kaiser hat Westschweiz-Korrespondent Philipp Reichen gefragt, wie einschneidend ist es, dass die Bevölkerung sich in dieser Steuerfrage gegen die Regierung gestellt hat?
2: Ja, das ist schon ein historischer Moment. Der Kanton hat in den letzten Jahren, ja Jahrzehnten, die Steuern auf Einkommen und Vermögen nie gesenkt. Aber die jetzige Steuersenkung kommt eigentlich zum exakt falschen Zeitpunkt. Als die Waadt nämlich schwarze Zahlen schrieb, da sprach niemand von einer solchen Steuersenkung. Und jetzt, wo die Zahlen tiefrot sind und alleine für das nächste Jahr ein Defizit von über 360 Millionen Franken budgetiert ist, jetzt werden zusätzlich rund 300 Millionen Franken fehlen. Das ist für die Regierung eine unglaubliche Belastung.
7: Hinter der Initiative standen die Wirtschaftsverbände. Wie konnten Sie die Stimmbevölkerung von Ihrer Vorlage überzeugen?
2: Ja, das ist jetzt die große Frage. Eine eindeutige Antwort sehe ich nicht. Es könnte tatsächlich eine Frage der fehlenden Kaufkraft sein. Also, dass die Leute wirklich sich denken, jetzt habe ich mehr Geld in der Tasche. Es könnte aber auch ein Denkzettel der Bürgerinnen und Bürger sein, weil die Regierung während über 10 Jahren vermögende Waadtländer widerrechtlich zu tief besteuert hat. Vielleicht sind die Bürger auch einfach der Erklärung der Initiantinnen und Initianten gefolgt, die behaupten, beim Service Public, da kann man sparen, ohne dass man beim Service Public abbauen muss. Also so quasi, sie werden das gleiche Angebot haben, obwohl jetzt gespart werden muss. Das ist ein harter Vorwurf, weil ja die Regierung, so der Vorwurf, verwendet das Steuergeld ineffizient.
7: Der Staatsrat hat im Vorfeld der Abstimmung vor großen Steuerausfällen von insgesamt 270 Millionen Franken gewarnt. Und auch die Linken waren dagegen. Sie befürchteten, dass jetzt bei den Sozialausgaben gespart werde. Ich frage nochmal, warum kam es zu diesem Jahr? Warum wurde die Initiative angenommen?
2: Ja, Sie haben völlig recht, da nochmals nachzuhaken. Eigentlich müsste ja wirklich in dieser Gemengenlage eine klare Mehrheit gegen die Initiative sein. Doch die Regierung, das Parlament, aber auch der Gemeindeverband, alle mit bürgerlicher Mehrheit übrigens, die wurden einfach übergangen vom Volk. Ich frage mich zudem, haben sich die Bürgerinnen und Bürger wirklich gefragt, wie viel ihnen durch die Steuersenkung noch bleibt? Sie ist ja linear und profitieren werden vor allem die Begüterten, also jene mit viel Einkommen und mit großem Vermögen. Schon dem Mittelstand, dem bleibt eigentlich viel weniger, das zeigen Berechnungen. Und ja, wenn nun beim Service Public abgebaut wird, was sehr wahrscheinlich ist, dann verlieren dann alle.
7: Wenn es im Kanton Waadt um Steuern geht, dann denkt man schnell mal auch an die Steueraffäre, die unter der Finanzdirektorin Valerie Dittli publik wurde. Wie hat denn diese Affäre diese Abstimmung beeinflusst?
2: Ja, ich könnte mir durchaus vorstellen, und das ist ja auch ein Teil der Antwort, dass das Aufdecken dieser Steueraffäre die Bürgerinnen und Bürger wirklich dazu getrieben hat, mal einen Denkzettel an die Regierung zu schicken. Aber interessant ist auch die Rolle von Valerie Dittli selbst. Sie hat zu einem frühen Zeitpunkt betont, sie könne sich eine Steuersenkung von 12% vorstellen. Später hat sie sich dann dem Regierungsentscheid kollegial gefügt, weil die Regierung war ja dagegen. Und im nächsten Jahr sind Gesamterneuerungswahlen, das heißt die Regierung und auch das Parlament werden neu gewählt. Valerie Dittli kandidiert für ihre Wiederwahl, aber wir werden schauen, ob das Jahr jetzt oder ihr Jahr zur Steuersenkungsinitiative ihr dann auch nützt. Das wird auf jeden Fall sehr spannend werden.
7: Sie haben es erwähnt vorhin, der Kanton steht finanziell alles andere als rosig da. Der Zeitpunkt für diese Steuersenkung ist denkbar ungünstig. Was denken Sie, was wird denn diese Steuersenkung jetzt konkret für Folgen haben für die Waadt?
2: Ja, die Regierung hat bis jetzt noch keine Anzeichen gemacht, wo sie sparen will. Und das ist auch logisch, weil sie war ja gegen diese Initiative. Ja, es muss wohl auch dort gespart werden, wo am meisten Personalkosten anfallen. Und da denke ich mal an die Gesundheitsversorgung, also die Spitäler, Alters- und Pflegeheime, auch an die Bildung, also Schulen und die Universität Lausanne, die ja auch vom Kanton Waadt finanziert wird. Möglich ist auch, dass beim ÖV gespart wird. Da wird jetzt sehr viel investiert und der kostet auch sehr viel. Ja, und dann wird wohl auch beim Sozialen gespart. Niemand muss in der Waadt mehr als 10% seines steuerbaren Einkommens für seine Krankenkassenprämien bezahlen. Vielleicht ist damit jetzt dann bald schon Schluss.
3: Das Gespräch mit Westschweiz-Korrespondent Philipp Reichen. So viel an dieser Stelle zum Abstimmungswochenende in der Schweiz. Jetzt wechseln wir ins Ausland. Griechenland möchte seine Fachkräfte zurück. Während der Finanzkrise haben rund 1 Million Griechen und Griechinnen ihr Land verlassen. Auf der Suche nach Arbeit sind sie unter anderem auch in die Schweiz gekommen. Oft sind das gut ausgebildete Menschen, Ärztinnen, Ingenieure, IT-Expertinnen, Fachkräfte, die Griechenland nun selber brauchen könnte. Wie will die Regierung sie für eine Rückkehr begeistern? Das haben wir die freie Journalistin Rodothea Seralidou gefragt. Zuerst aber wollte Selina Etta von ihr wissen, wie es Griechenland ganz allgemein geht.
5: Der griechischen Wirtschaft geht es mittlerweile besser als in den vergangenen Jahren. Griechenland hat 2025 ein Wirtschaftswachstum in Höhe von 2,1% erreicht. Und auch dieses Jahr liegen die Prognosen mit 1,8% Wachstum über den EU-Durchschnitt. Parallel dazu sinkt die Arbeitslosigkeit. Sie lag 2013 noch bei fast 28%. Das war damals ein Rekordhoch. Heute ist sie auf knapp 8% gesunken. Es werden also neue Arbeitsplätze geschaffen. Und da wird der sogenannte Brain Drain der Krisenjahre, also die Flucht der klugen Köpfe ins Ausland, besonders spürbar. Viele Unternehmen haben jetzt Schwierigkeiten, Fachkräfte zu finden, die auch über die nötige Erfahrung verfügen, denn sie sind ausgewandert. Hinzu kommt, Griechenland hat mit einem extremen Geburtenrückgang zu kämpfen. Das Durchschnittsalter der Bevölkerung wächst. Es liegt mittlerweile bei über 47 Jahren. Und das liegt auch daran, dass die Menschen, die in der Krise gegangen sind, überwiegend junge Menschen waren. Zurück sind die Älteren geblieben. Auch in der Hinsicht hat also die große Auswanderungswelle der Krisenjahre ihre Spuren hinterlassen.
8: Mit welchen Methoden versucht man nun, die im Ausland lebenden Griechinnen und Griechen dazu zu bewegen, zurückzukommen?
5: Durch Steuervorteile und durch eine groß angelegte Werbeoffensive. Was die Steuervorteile angeht, haben Griechinnen und Griechen, die mindestens 5 Jahre im Ausland gelebt haben und sich entscheiden, in ihre Heimat zurückzukehren, 7 Jahre lang einen Steuerrabatt in Höhe von 50%. Zusätzlich organisiert der griechische Staat dort, wo es eine große griechische Diaspora gibt, sogenannte Karrieretage. Große Unternehmen, etwa im IT-Bereich, im Bankensektor, im Tourismus, in der Energiebranche, können dort gezielt Fachkräfte rekrutieren. Solche Karrieretage gab es bisher beispielsweise in London, in Amsterdam, in New York. Und Ende November steht die nächste Veranstaltung dieser Art an in München. Und es gibt auch eine staatliche Online-Plattform, die Interessenten mit den passenden Unternehmen verknüpft, sodass auch diejenigen von dieser Werbeoffensive profitieren, die nicht an den großen ortsgebundenen Veranstaltungen teilnehmen können.
8: Und wie erfolgreich ist diese Initiative aus Sicht von Wirtschaft und Staat?
5: In der Tat gibt es seit einiger Zeit mehr Rückkehrerinnen und Rückkehrer als Menschen, die aus Griechenland auswandern. Das hat 2023 begonnen. Da verließen 37.000 Griechen ihre Heimat, während 46.000 in die andere Richtung gingen und zurückkehrten. Und seitdem bleibt es dabei, dass jedes Jahr mehr Griechen kommen als gehen. Allerdings hängt das auch stark vom einzelnen Aufnahmeland ab und der wirtschaftlichen Situation dort. Neben den gut ausgebildeten Akademikern und Akademikerinnen waren ja auch sehr viele Menschen ausgewandert, um sich einfach über Wasser zu halten, etwa um in der Gastronomie zu arbeiten oder in anderen Betrieben, die nun Stellen abbauen und auch die kehren nun zurück. Das scheint die Schweiz weniger zu betreffen. In der Schweiz nimmt die Zahl der Griechinnen und Griechen weiterhin zu. Nach Angaben des Bundesamtes für Statistik gibt es jedes Jahr einen Anstieg von mindestens 1.000 Personen aus Griechenland, die neu dazukommen. In Griechenland aber schrumpft die Bevölkerung. Es gibt ganze Landstriche, die kaum noch besiedelt sind. Und Prognosen zufolge wird Griechenland im nächsten Jahrhundert 30% weniger Einwohnerinnen und Einwohner haben. Etwa 7 Millionen werden es sein, von heute 10 Millionen Menschen. Das Land setzt also auf solche Initiativen und versucht, Griechen, die ausgewandert sind, zu überreden, wieder zurückzukehren, auch um diese Abwärtsspirale zu bremsen.
3: Rodothea Seralidou ist freie Journalistin in Griechenland. Schluss mit der milliardenschweren Betrugsindustrie. Das sagt die Regierung in Kambodscha. Das Land ist seit Jahren bekannt für seine sogenannten Scam-Zentren oder Betrugsfabriken. Da suchen Banden nach Opfern, denen sie übers Internet Geld abknöpfen können. Nun haben die Behörden Razzien durchgeführt und mehrere dieser Scam-Zentren geschlossen. Und sie haben letzte Woche eine Konferenz veranstaltet, bei der es um die Bekämpfung von Online-Betrug ging. Warum wird die Regierung genau jetzt aktiv im Kampf gegen diese Scam-Zentren? Das hat Romana Kaiser, Südostasien-Korrespondent Martin Altrovandi, gefragt.
9: Ja, es gab immer mehr internationalen Druck auf Kambodscha von China, aber auch von den USA. Die USA etwa gehen inzwischen auch mit Sanktionen und Strafverfahren und auch Beschlagnahmungen gegen Betrugsnetzwerke vor. Diese Betrugsindustrie hat auch immer größere Ausmaße angenommen. Wir reden da jetzt nicht von Einzelpersonen oder kleineren Gruppen, die in irgendwelchen verlassenen Wohnungen tätig waren, sondern wirklich von riesigen Anlagen mit Tausenden von sogenannten Angestellten, die erwerbsmäßig Online-Betrug betrieben. Das waren teilweise Freiwillige, die das gemacht haben, aber auch unfreiwillige Arbeiterinnen und Arbeiter, die zu diesem Betrug gezwungen wurden. Viele aus China, aber auch aus anderen Ländern, und die haben dann auf der ganzen Welt Menschen mit sehr perfiden Maschen, muss man sagen, um ihr Geld betrogen. Und Kambodschas Premierminister Humanet hat ja kürzlich gesagt, Kambodscha sei kein Ort für solche Machenschaften. Man will also offensichtlich von diesem Image wegkommen.
7: Die Regierung hat Videoaufnahmen von diesen Razzien bei diesen Scam-Zentren veröffentlicht. Was ist darauf zu sehen?
9: Also was man sieht, sind eben riesige Compounds, Anlagen, wo sich zum Beispiel die Großraumbüros dieser Betrugsbanden befinden, aber auch Unterkünfte, Massenschläge sozusagen, wo die einfachen Arbeiter hausten, auch Sportplätze und vor allem große Umzäunungen dieser Anlagen. Dann in den verlassenen Büros sind neben Computern auch zahlreiche Handys zu sehen, natürlich viele SIM-Karten sind zurückgelassen worden, falsche Identitätskarten aus der ganzen Welt, sogar FBI-Ausweise. Zum Beispiel Polizeiuniformen oder auch ganze Kulissen von Polizeiwachen, wo man dann eben vorgespielt hat, man sei von einer Strafverfolgungsbehörde und die Opfer betrogen hat. Aber man muss hier auch aufpassen, also diese Aufnahmen wurden von den kambodschanischen Behörden ermöglicht, also die Medien, die wurden da hingeführt, um eben zu zeigen, dass die Regierung gegen diese Banden vorgeht.
7: Ja, dass die Regierung jetzt so entschlossen gegen die Betrugsindustrie vorgeht und das auch so proaktiv kommuniziert, wie glaubwürdig ist das aus Ihrer Sicht?
9: Ja, das ist in der Tat die Frage. Also diese weitläufigen Zentren und auch Casinos, muss man sagen, die waren ja sichtbar und es ist schwer vorstellbar, dass die Behörden, die Regierung da gar nichts mitbekommen hat. Auch gehen viele Fachleute davon aus, dass eben der Umsatz, den diese Betrugszentren, diese Banden erzielt haben, dass die einen gewichtigen Teil von Kambodschas Wirtschaft ausmachen. Und es besteht eben die Vermutung, dass die Industrie bis in die höchsten Regierungskreise bestens vernetzt ist und dass eben auch die Behörden, die Regierung davon profitiert hat. Man kann sich also durchaus fragen, wie ernst es der Regierung mit diesen Razzien wirklich ist.
7: Was heißt es denn eigentlich für die kriminellen Banden, wenn jetzt solche großen Scam-Zentren geschlossen werden?
9: Nun, was wir jetzt sehen, ist einfach, dass diese Compounds, diese Zentren eben zugemacht werden, also die Gebäude, wo offenbar ein großer Teil des Betrugs stattfand. Der Betrug kann aber ja auch einfach ausweichen in kleinere oder auch unauffälligere Orte, in gemietete Wohnungen zum Beispiel, Häuser, Hotelzimmer, sich also mehr dezentralisieren oder vermehrt zum Beispiel auch auf andere Länder ausweichen. Vor kurzem gab es zum Beispiel in Bangkok eine Razzia in einer luxuriösen Villa, die hatte eine Betrügerbande gemietet und sich auf den Betrug offenbar von potenziellen Opfern in Japan spezialisiert. Und laut den thailändischen Behörden war da zum Beispiel eine Masche, dass man die Opfer angerufen hat und sich als Speditionsfirma ausgegeben hat wegen illegalen Paketen. Und die Betrüger, die sollen sich auch noch als Polizisten dann ausgegeben haben, um die Leute einzuschüchtern. Und in der Villa, also in dieser Villa, wurden dann offenbar auch japanische Polizeiuniformen, also falsche, natürlich sichergestellt. Und da sieht man eben, wie flexibel diese Banden sind und wie ausgeklügelt diese Maschen eben auch sind.
7: Eben ausgeklügelte Maschen, sagen Sie. Ist es auch deshalb so schwierig, gegen diese Online-Betrugsindustrie in Kambodscha vorzugehen?
9: Ja, weil es eben ein grenzüberschreitendes Geschäft ist. Also die Betreiber sind oft Hintermänner aus China, die können dann in einem Land zum Beispiel sitzen, ihre Mitarbeiterinnen und Mitarbeiter aus einem anderen Land rekrutieren und dann wiederum die Opfer aus einem dritten Land betrügen, zum Beispiel auch in der Schweiz. Und verschoben werden die Gelder dann meistens mit Kryptowährungen schnell und anonym. Diese Betrugsindustrie ist da relativ flexibel und ist in verschiedenen Staaten aktiv, vor allem eben an Orten, Kambodscha, auch in Myanmar oder Laos, Länder mit schwachen Institutionen, wo man sie gewähren lässt oder vielleicht auch selbst noch davon profitiert meistens. Und wenn es eben an einem Ort dann zu heiß wird plötzlich, es eine groß angelegte Razzia gibt, dann kann man sehr schnell auf einen anderen Ort ausweichen.
3: sagt Südostasien-Korrespondent Martin Aldrovandi. Und er hat damit den Schlusspunkt gesetzt bei 4x4. Die Sendung gibt's auch als Podcast. Redaktionsschluss war Montagvormittag. Mein Name ist Vera Deragisch.

0: Die Nachrichten von SRF um 10:30 mit Olivia Limacher. Nach stundenlanger Debatte, der Ständerat sagt grundsätzlich Ja zu den neuen Verträgen mit der EU, und zwar deutlich. Dutzende Verletzte und über 150 Festnahmen. In mehreren französischen Städten protestieren Schülerinnen und Schüler gegen Missstände an ihren Schulen. Und das Wetter, morgen wird es trotz Wolkenfeldern recht sonnig bei 23 bis 27 Grad. Wie sollen die Beziehungen der Schweiz mit der EU in Zukunft aussehen? Diese Frage ist seit dem frühen Nachmittag Thema im Ständerat gewesen. Nach einer emotionalen mehrstündigen Debatte hat der Ständerat die Vorlage des Bundes im Grundsatz befürwortet mit 29 zu 15 Stimmen. Nun können die Details besprochen werden. Aus dem Bundeshaus Manuel Risi.
1: Es ist eines der derzeit wohl wichtigsten politischen Geschäfte der Schweiz. Das neue Vertragspaket zwischen der Schweiz und der EU, die sogenannten bilateralen drei. Die bisherigen Abkommen zwischen der Schweiz und der EU sind in die Jahre gekommen. Sie müssen neu ausgestaltet werden. Der Bundesrat hat darum ein umfangreiches Vertragspaket mit der EU ausgehandelt. Es regelt unter anderem, wie die Schweiz künftig EU-Recht in bestimmten Bereichen übernimmt. Die Befürwortenden im Ständerat betonten dabei vor allem die wirtschaftlichen Vorteile. Die EU sei der mit Abstand wichtigste Handelspartner der Schweiz, so ihr Argument. Die Schweiz profitiere vom Marktzugang zur EU und auch von der Zuwanderung aus der EU. Es gab aber auch kritische Stimmen. Sie kamen von der SVP, welche das Vertragspaket mit der EU grundsätzlich ablehnt. Aber auch von Vertreterinnen und Vertretern von FDP und Mitte. Sie kritisierten vor allem die sogenannte dynamische Rechtsübernahme, also dass die Schweiz in bestimmten Bereichen EU-Recht automatisch übernimmt. Die EU-Verträge sind über drei Tage im Ständerat traktandiert. Danach kommen sie in den Nationalrat, bevor dann das Stimmvolk entscheiden kann.
0: In mehreren französischen Städten haben Schülerinnen und Schüler von Gymnasien protestiert, so etwa in Paris, Lyon, Grenoble und Nizza. Sie kritisieren, dass es an französischen Schulen Missstände gibt, wie etwa überfüllte Klassen oder zu wenig Lehrpersonal. Bei den Protesten sind einige Schulen komplett blockiert worden und es kam teils zu Gewalt. Laut Angaben von Behörden wurden Dutzende Menschen verletzt, darunter Lehrpersonen, Sicherheitskräfte und Schüler. Über 160 Personen seien festgenommen worden. Die Schulproteste stehen im Zusammenhang mit einem landesweiten Streik im öffentlichen Dienst, der für morgen in Frankreich angekündigt wurde. Der Streik richtet sich gegen geplante Sparmaßnahmen der Regierung. Russland will im kommenden Jahr offenbar deutlich mehr Geld für die Aufrüstung des Militärs ausgeben. Das zeigen Regierungsdokumente, in welche die Nachrichtenagentur Reuters Einsicht hatte. Für 2027 sind demnach umgerechnet etwa 200 Milliarden US-Dollar vorgesehen. Das wären rund 27% mehr als ursprünglich geplant und der höchste Beitrag seit Beginn des Angriffskrieges gegen die Ukraine. In den kommenden drei Jahren will Russland insgesamt rund 600 Milliarden Dollar ausgeben, um sein Militär aufzurüsten. Gleichzeitig steigt das russische Haushaltsdefizit. Deshalb will die Regierung unter anderem neue Steuern einführen. 312 Kilometer pro Stunde. So schnell ist ein Porsche-Fahrer auf einer Autobahn in Frankreich gerast, als er von der Polizei geblitzt wurde. Wie die zuständige Polizei in den französischen Alpen mitteilt, habe der Fahrer aus dem Ausland seinen Führerschein abgeben müssen. Sein Auto sei abgeschleppt worden. Laut Bericht eines französischen Senders hatte der Porsche ein Schweizer Kennzeichen. Nun zu weiteren Meldungen des Tages in der Übersicht. An den Berufsweltmeisterschaften WorldSkills hat die Schweizer Delegation in diesem Jahr 12 Medaillen geholt, 4 davon in Gold. Einen Weltmeistertitel holte die Schweiz in den Kategorien Hotelrezeption, Sanitär- und Heizungstechnik, Schwerlastwagenfahrzeugtechnologie sowie Industrie 4.0. Da geht es unter anderem um die Digitalisierung oder Cybersicherheit. Die Schweiz schloss die World Skills auf dem 3. Platz ab, hinter China und Korea. Hotels und andere Beherbergungsbetriebe, wie zum Beispiel Jugendherbergen, profitieren weiterhin von einem reduzierten Mehrwertsteuersatz. Beide Räte haben zugestimmt, dass der Sondersatz bei 3,8% bleibt. Dieser gilt seit rund 30 Jahren. Geht es nach dem Nationalrat, soll der Sondersatz verlängert werden bis 2031. Der Ständerat will eine Verlängerung bis 2035. Die Starship-Rakete des Raumfahrtunternehmens SpaceX von Tech-Milliardär Elon Musk hat erstmals die Erdumlaufbahn erreicht. Die große Rakete war am Weltraumbahnhof in Texas gestartet. Kurz danach teilte SpaceX mit, dass die Starship-Rakete schon nach rund 3 Stunden zurückkehren soll, deutlich früher als geplant. Der Grund ist unklar. Die Rakete stürzte schließlich kontrolliert in den Pazifik. Zu den Börsendaten von SIX. Der Swiss Market Index schließt bei 13.943 Punkten und ist damit im Vergleich zum Vortag unverändert. Der Dow Jones Index in New York fällt um 0,7%. Der Euro wird zu 94,62 gehandelt, der Dollar zu 83,22. Und das Wetter? Morgen ist es recht sonnig mit hohen Wolkenfeldern, die vor allem im Westen die Sonne am Nachmittag zeitweise abdecken. Die Höchstwerte liegen beidseits der Alpen bei sommerlichen 23 bis 27 Grad. Das waren Nachrichten von Radio SRF. Verantwortlich Adrian Huber.
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3: Ich bin Inora Maurer und heute stellen wir folgende Frage. Apps statt Blindenstock? Wir gehen der Frage nach, wie sich die technischen Hilfsmittel für Menschen mit einer Sehbehinderung entwickelt haben. Und wir gehen der Frage nach, gibt es objektive Kriterien für Literaturkritik? Zuerst aber geht's um das wohl berühmteste Schaf der Welt, zumindest der Filmwelt. Gestern hatte die Animationsfigur Shaun das Schaf seinen Auftritt am Zurich Film Festival. Der neue Kinofilm Shaun the Sheep, The Beast of Mossy Bottom, feierte seine Schweizer Premiere. Hinter dem Film steht das britische Kult-Animationsstudio Aardman. Seine Knetfiguren haben das Studio berühmt gemacht. Und diesen Herbst feiert das Animationsstudio Aardman seinen 50. Geburtstag. Beatrice Kern hat mit Filmredaktorin Brigitte Hering gesprochen über die Erfolgsgeschichte von Aardman, aber auch über den neuen Shaun the Sheep-Film.
4: Brigitte Hering, du hast den Film am ZFF gesehen und sag mal, wie hast du ihn gefunden?
5: Ja, toll ist er. Er ist einer dieser Filme, die beides schaffen. Es ist zugleich ein Kinderfilm und aber auch ein Film für große Filmfans wie ich. Er spielt kurz vor Halloween und die Schafe um Shaun, die haben Kürbisse gezüchtet, um ihre Scheune zu dekorieren. Und als der tollpatschige Bauer das Kürbisfeld zerstört, wird der schlaue Shaun zum verrückten Wissenschaftler und auf der Farm gruselt's plötzlich gewaltig. Und das ist extrem lustig. Es gibt viele Zitate und Anspielungen auf alle möglichen Horror- und andere Filme. Und es ist trotzdem nicht gefürchtig. Es muss dann ja auch für Kinder schön sein.
4: Ja, die wollen das ja auch sehen. Shaun the Sheep, das sind Knetfiguren, das ist also alles handgemacht.
5: Ja, das nennt sich Clay Motion. Das kommt von Stop Motion und Clay für Ton. Und schön ist da eben, dass man sieht, dass alles handgebastelt ist. Nicht nur die gekneteten Figuren, auch der Rest der Ausstattung. Man erkennt alle Materialien, die Wolle der Schafe, alte Metallkannen, Wasser, was man sieht, dass es aus Plastikfolie ist.
4: Der Film, der kommt vom britischen Aardman Studio und das feiert diesen Herbst sein 50-Jahr-Jubiläum. Ich habe es gesagt vorhin. Brigitte, was ist eigentlich die Geschichte von diesem besonderen Animationsfilmstudio?
5: Es hat damit angefangen, dass Peter Lord und David Sproxton eine Kinderserie gemacht haben, Morph, für die BBC. Und das ist eine Serie um ein Knetmännchen, das auf einem Küchentisch lebt. Und die wurde in den 70er Jahren von ganz England gesehen. Internationale Aufmerksamkeit haben dann die beiden Gründer 1986 bekommen, weil sie am Musikvideo zum Song Sledgehammer von britischen Musiker Peter Gabriel mitgearbeitet haben. Und kurz danach hat dann der geniale Animationskünstler Nick Park Wallace and Gromit erfunden. Diesen recht spießigen englischen Erfinder mit seinem sehr menschlichen Hund, der immer Zeitung liest. Und auch der erste Kinofilm dann 2000 war gleich ein Großerfolg. Chicken Run, auch geknetete Hühner. Und demnächst soll übrigens auch eine Schweizer Knetfigur zu Ehren kommen, zu Aardman Ehren kommen. Eine Pingu-Serie ist geplant.
4: Oh, Wahnsinn. Was macht's denn aus, dass Aardman unter den Animationsfilmstudios einen derartigen Ruf so eben als Kultstudio hat?
5: Ja, da ist sicher der Charme dieser Knetfiguren mit einer Sorgfalt bis ins letzte Detail. Und dann auch ein Gespür für Schräges und Skurriles. Es gibt zum Beispiel die Kurzfilme Creature Comforts. Das sind Zootiere, die über ihre Wohnsituation sprechen, aber was sie sagen, das stammt von echten Interviews mit Menschen aus Wohnsiedlungen und Altersheimen. Oder zum Beispiel die Idee aus dem ersten Wallace & Gromit, der Mond sei aus Cheddar-Käse und sie bauen deswegen eine Rakete, um dort ein Picknick abzuhalten.
4: Das hört sich auch alles wirklich witzig an. Humor scheint also auch ein wichtiges Element zu sein für den Erfolg dieses Filmstudios.
5: Ja, das Hauptelement, der typisch englische Humor. Das ist das Markenzeichen dieser Aardman-Filme, die Very British Attitude. Vielleicht noch mal ein Beispiel aus dem neuesten Shaun the Sheep-Film. Da will der Hund mit dem Auto vor einem Monster fliehen. Er ist mega in Panik, muss aber erst noch alle vorne und hinten L-Schilder aufkleben, alle Spiegel richten, sich anschnallen, weil alles korrekt sein muss. Auch in einem wirklich panischen Moment.
3: Viele Kurzfilme aus dem Aardman-Studio sind übrigens frei im Internet zu finden. Und Shaun the Sheep, The Beast of Mossy Bottom läuft ab Donnerstag im Kino. Für die Schweizer Version haben Musiker Traufer und die Schweizer Gofer den Titelsong gemacht. Und das Zurich Film Festival, das läuft noch bis am Sonntag. Letzten Sonntag, also gestern, ist die Krimi-Fernsehserie Blind gestartet. Die Macher der Serie haben den Titel bewusst gewählt, denn eine der Hauptfiguren der Serie, der Barkeeper Nathaniel Brenner, ist blind. Und wer die Romanvorlage kennt, weiß, dass Brenner allerlei technische Hilfsmittel nutzt, um sich in der Welt zurechtzufinden. Unter anderem eine App, die ihm beschreibt, was rund um ihn herum zu sehen ist. Wir nehmen die Serie zum Anlass, über die digitalen Hilfsmittel zu sprechen, die Menschen mit einer Sehbehinderung heute zur Verfügung stehen. Da hat sich in den letzten Jahren viel getan. Jürg Tschirren aus der SRF Digitalredaktion.
6: Schlafsübung ist ja selber. Tür stört?
7: Ja.
8: Okay. Stimmt noch kein blinder Hund?
9: Nein, einen blinden Hund hat Nathaniel Brenner in der Krimiserie Blind keinen. Doch er findet sich auch so zurecht. Nicht zuletzt dank seinem Smartphone. Heute das wichtigste Hilfsmittel für Menschen, die nichts oder nicht mehr gut sehen können. Das Smartphone lässt sich über Sprache bedienen und liest vor, was auf dem Bildschirm steht. Das ersetzt gleich eine ganze Reihe von teuren Spezialgeräten. Vorlesegerät, Farberkenner, Navigationsgerät und so weiter. Eine der Apps dafür heißt Be My Eyes, sei meine Augen. Man richtet die Handykamera auf etwas und wird per Video mit einer sehenden Person verbunden. Die beschreibt dann, was sie sieht. Zum Beispiel die Farbe eines Hemdes im Kleiderladen. Doch den Menschen braucht es oft gar nicht mehr. Seit 3 Jahren steckt in der App auch eine künstliche Intelligenz. Man schickt ihr ein Foto und sie beschreibt, sehr schnell gesprochen, was sie sieht.
10: Ein Schokoriegel in gelber Verpackung auf einer dunklen Plattenoberfläche. Es ist ein Snickers-Riegel. Links oben steht eine schwarze Zahl 2, was auf 2 Stücke oder Riegel hinweist.
9: Wenn etwas unklar ist, kann man nachfragen. Gibt es in diesem Produkt Erdnüsse?
10: Ja, auf der Verpackung steht Snickers Creamy Peanut Butter und es ist eine Erdnuss abgebildet. Daher enthält das Produkt Erdnüsse bzw. Erdnussbutter.
9: Apple und Google haben solche Funktionen inzwischen direkt ins Betriebssystem ihrer Smartphones eingebaut. Diese Beschreibungen haben aber dieselben Probleme, die auch die Antworten eines KI-Chatbots haben. Die künstliche Intelligenz erfindet manchmal etwas oder lässt wichtige Informationen weg. Wer sehen kann, merkt das sofort. Wer nicht sehen kann, merkt es vielleicht erst, wenn der Schokoriegel mit Erdnüssen schon gegessen ist. Dazu kommt, man muss eine Hand frei haben, um mit der Kamera auf etwas zu zeigen. Dabei hält eine Hand aber vielleicht schon den weißen Stock und die andere eine Einkaufstasche. Deshalb werden jetzt sogenannte Smart Glasses immer wichtiger. Brillen, die aussehen wie eine gewöhnliche Sonnenbrille, in denen aber Kamera, Mikrofon und Lautsprecher stecken. Der Vorteil, die Kamera zeigt immer dorthin, wo man den Kopf dreht. Der Nachteil, sie filmt dabei auch Unbeteiligte, ohne dass die es merken. Und sicher navigieren kann keine dieser Brillen. Weil sie Hindernisse nicht zuverlässig erkennen, sind sie kein Ersatz für den weißen Stock. Doch auch daran wird gearbeitet. In den USA kommt demnächst ein Gerät namens Glide auf den Markt. Eine Art kleiner Roboter, den man an einer Stange vor sich herschiebt. Seine Kameras erkennen die Umgebung und er lenkt einen von selbst um Hindernisse herum. Das Ziel, so die Macher, sehbehinderten Menschen dank moderner Technologie mehr Freiheit zu geben.
7: The big question was, how do we get more blind people out and about through the power of advancements in technology?
9: Ein anderes Gerät mit gleichem Zweck kommt aus Lausanne, von einem ETH-Spin-off. Es sitzt auf den Schultern und lenkt mit Tönen zum Ziel oder warnt vor Hindernissen auf Kopfhöhe, die ein Stock nie erwischen könnte. Allerdings, mit einem Gewicht von über einem Kilo ist das Gerät noch zu schwer, um es ständig auf den Schultern zu tragen. Und auf der Hilfsmittelliste der Invalidenversicherung steht es auch nicht. Jedenfalls noch nicht.
3: Jörg Tschirn von der Digitalredaktion war das, über neue Technologien, die Menschen mit Sehbehinderung im Alltag helfen. Wer sehen will, wie der blinde Barkeeper Nathaniel Brenner sich in der neuen SRF-Krimiserie Blind durchs Leben bewegt, kann das jederzeit auf der Streaming-Plattform Play Suisse.
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3: Ferdinand Hodler hat sie gemalt, immer wieder. Aber Gertrud Dübemüller stand nicht nur Ferdinand Hodler und anderen großen Malern Modell, sie hat vor allem Kunst gesammelt. Und sie hat fotografiert, viel fotografiert. Das zu einer Zeit, als Fotos zu schießen alles andere als eine Selbstverständlichkeit war. Die Kunstsammlerin Gertrud Dübemüller war in vielem eine Ausnahmeerscheinung. Das Kunstmuseum Basel widmet ihrer umfangreichen Kunstsammlung jetzt eine Ausstellung. Berner Senn.
12: Gertrud Müller fuhr Auto, als das noch kaum eine andere Frau wagte. Sie kraxelte auf hohe Berge, als der Alpinismus noch reine Männersache war. Und sie stand 1913 dem Maler Ferdinand Hodler Modell in einem blauen, eng anliegenden Kleid, unter dem, weil es nass war, sich die Konturen ihres nackten Körpers abzeichneten. Gertrud Müller kümmerte das alles nicht. Die junge Frau aus wohlhabendem Haus wollte einfach nur so leben, wie es ihr gefällt. Und sie begeisterte sich für die damals aufregende Kunst eines Kuno Amiet oder eines Georges Braque. Lässt sich aus ihrer Sammlung etwas über das Wesen von Gertrud Müller aussagen? Ja, sagt die Kuratorin Geraldine Meyer.
13: Einerseits erkennt man so ihre Vorlieben, die Natur, die Berge. Sie sammelt eben gerne Bergbilder oder auch Porträts von ihren Freunden. Freundschaften waren für sie enorm wichtig. Oder auch Porträts von ihr mit ihren modischen Hüten. Für die Hüte hatte sie sich auch besonders interessiert. Also diese Kunstsammlung repräsentiert sie gewissermaßen.
12: Als Teenager genoss sie bei Kuno Amiet Malunterricht. Wie Gertrud Müller kam auch er aus Solothurn. Aber auch Großmeister Ferdinand Hodler wurde zum Freund, ebenso Giovanni Giacometti. Den Grundstein ihrer Sammlung legt Gertrud Müller mit einem Bild von Vincent van Gogh.
13: Sie war damals gerade 20-jährig, konnte über ihr Geld verfügen und hat das ausgegeben für diesen Van Gogh. Und der war damals noch nicht etabliert. Also es war nicht so, dass das eine sichere Sache war, dass man damit ein gutes Investment getan hat, sondern das war ein sehr mutiger Ankauf.
12: Mutig, aber sie kann es sich leisten. Ihr Vater war mit dem Herstellen von Schrauben reich geworden und früh gestorben. Dank ihrem Erbe kann sich Gertrud Müller als einer der wenigen Menschen in der damaligen Schweiz unter anderem ein Auto leisten. Damit fährt sie nach Frankreich, Spanien, Italien oder ins Bagel, zu Giacometti. Die Kunstsammlung von Gertrud Müller wächst rasch. Dabei interessiert sie sich vor allem auch für neue, ungewöhnliche Positionen.
13: Sie hat immer ein gutes Gespür gehabt. Sie war natürlich auch beraten, beispielsweise von Kuno Amiet oder anderen Künstlern, die sich auch für die Avantgarde interessierten. Aber sie hat immer selbst ausgewählt und sie hatte, jetzt rückblickend gesehen, auch einen sehr guten Blick gehabt.
12: So kommt's, dass das Kunstmuseum Basel jetzt eine Schau präsentieren kann, die in 9 Sälen einen spannenden Querschnitt durch die Moderne bietet. Neben Bildern von Matisse oder Cézanne auch zahlreiche Gemälde von Schweizer Künstlern, natürlich von Hodler, aber auch von Alice Bailly, einer Pionierin der Moderne. Welche Absicht verfolgte Gertrud Müller mit ihrer Sammlung?
13: Das Ziel war nicht, eine wertvolle Sammlung zusammenzutragen, sondern ihren Künstlern zu helfen, dass sie Erfolg hatten und einen Beitrag zu leisten an die Schweizer Kunst der Moderne.
12: Auf den exquisiten Gemälden ist Gertrud Müller nicht selten selbst zu sehen. Daneben zeigt das Museum auch eine große Anzahl ihrer Fotografien, zum Beispiel Ferdinand Hodler mit Strickjacke. Entspannt sitzt er vor seinem berühmten Werk mit dem Titel »Blick ins Unendliche«. Das Gemälde misst knapp 9 auf 4 Meter und schmückt bereits seit 1936 den Treppenaufgang im Kunstmuseum Basel. Darauf zu sehen 5 Frauen in blauen Kleidern. Die erste Figur von rechts ist Gertrud Müller, die nach ihrer Heirat mit Otto Düby als Gertrud Müller-Düby in die Geschichte eingehen sollte als herausragende Schweizer Kunstsammlerin.
14: Die Ausstellung mit dem Titel Van Gogh, Hodler und ein Cabriolet ist bis Februar zu sehen im Kunstmuseum Basel. Und Bernard Senn war auch in Bern. Bern ist Mittel- und Ausgangspunkt vieler Lieder der Mundart-Rockband Zürich Wischt. Seit rund einer Woche lässt sich dort den Songs von Kuno Launer und seiner Band auch noch auf eine ganz andere Weise begegnen als nur über die Ohren. Das hat mit einer Hochhaussiedlung zu tun, die vor kurzem rundum erneuert wurde, und mit einem Werbeslogan. Wie das alles zusammenhängt, hat Bernard Senn in Erfahrung gebracht.

0: Kuno Lauener liebt die Sonnenuntergänge am westlichen Stadtrand von Bern. Im Song «Trisk 27» besingt er sie. 3027, die Postleitzahl von Bern-Bethlehem. Mit dem Künstler Christian Grock spaziere ich dort durch die Hochhaussiedlung Hollenacker.
1: Ja, es ist ja lustig, dass, wenn man hier die Kreuzung anschaut, wo man oben runterkommt vom Hollenackerplatz, das ist echt der Eingang in eine riesige Siedlung, die komplett unspektakulär ist, die einfach ein Trottoir ist von 1,50 Meter breit. Aber gerade mit einer Einrichtung anfängt, mit Spielgeräten, mit Bänkchen, mit jetzt einem Stern, wo man liegt.
0: Dass hier ein Stern herumliegt, dafür hat Christian Grock gesorgt. Der Stern hat einen Durchmesser von gut 2 Metern. Genau genommen liegen 2 Sterne neben dem Weg. Wer will, kann sich draufsetzen. Sie sind 50 Zentimeter dick. Ein dritter liegt im Zentrum der Siedlung, in der frisch angelegten Grünfläche. Links und rechts davon 2 Buchstaben, ein Z, ein W. Auch hier kann, wer will, sich draufsetzen.
1: Entscheidend ist schon, dass man eine Spur legt, die man verstehen kann, ohne Zürich West zu kennen. Und da liegt der Stern auf der Hand. Sie haben ja von Anfang an immer auf Flyers und auf Plakaten und auf Covers ist der Stern und der ZW vorgekommen. Und das hat mich auf die Idee gebracht, dass das eigentlich ein Sujet sein könnte, wo man aufgreifen kann und dort anfangen.
0: Beim Gang am Fuße der Hochhäuser eine weitere Begegnung mit Unerwartetem. Etwas, das goldig schimmert. Auch dafür ist Christian Grock verantwortlich.
1: Hier sind wir ja auf einem freien Platz. Wirklich ein Rondell mit Bänkli. Und stehen hier vor einem Objekt, wo viele Leute nicht wissen, was es ist. Das ist ein

0: einen größeren Durchmesser hat. Aber das ist das, was hier passiert. Und Teppichstange ist ein bisschen ein Rätsel.
1: Die Installationen sind kein Denkmal für Zürich West. Sie sind entstanden, weil die zuständige Wohnbaugenossenschaft eine Liedzeile der Berner Erfolgsband als Slogan gewählt hat. Für die rundum sanierte Hohlenacker-Siedlung und der GZO.
0: Irgendwann möchte es wieder heim. Und irgendwie aus diesen Gesprächen heraus ist die Idee entstanden, wir könnten doch etwas Bleibendes machen.
1: Und genau hier kam Christian Grock als Künstler ins Spiel. Kuno Launer von Zürich West ist länger schon krank und wird wohl kaum je mehr ein Konzert geben. Im Eingangsbereich aber von einem der Hochhäuser wird demnächst eine Sammlung entstehen mit wechselnden Gegenständen und Zeichnungen aus dem Universum von Zürich West. Kuno Launer wird's freuen, denn auch er lebt in Bern-Bethlehem, wenn auch nicht in der Hohlenacker-Siedlung.
2: Die Installationen rund um das Universum von Zürich West verstehen sich als Work in Progress. Der Ausstellungsteil in Bern, Bethlehem, wird erst in ein paar Monaten sichtbar sein. Im Sommer sind vier Juroren des Bachmann-Literaturpreises geschlossen zurückgetreten. Unter ihnen auch der Schweizer Literaturkritiker Philipp Tingler. Der Grund: Sie waren nicht einverstanden mit der Kommunikation des Veranstalters ORF und ganz generell nicht mit der neuen Juryvorsitzenden Insa Wilke. Darüber haben wir bereits berichtet auf SRF 2 Kultur. Jetzt erläutert Philipp Tingler in einem Interview mit dem Nachrichtenmagazin Der Spiegel seine Kritikpunkte. Seiner Meinung nach ist die Vorsitzende unfähig als Literaturkritikerin. Es gebe da objektive Kriterien, die sie nicht erfülle. Gibt es das überhaupt, objektive Kriterien? Darüber hat Irin Grütter mit Michael Lüsier aus der Literaturredaktion gesprochen.
3: Michael Lüsier, du bist auch Literaturkritiker. Wir wollen jetzt nicht über Insa Wilke und Philipp Tingler sprechen, sondern über die Frage, kann man das so klar festlegen, was Literaturkritik ist?
4: Also ich glaube schon, dass man das sagen kann, was Literaturkritik ist und was Literaturkritik nicht ist. Natürlich hat jeder und jede seine eigenen Richtlinien, seine Vorlieben, seine Bezugspunkte, aber letztlich sind die nicht das Entscheidende, wie auch der persönliche Geschmack nicht das Entscheidende ist, wenn es um die Qualität eines Buches geht.
3: Klar, Geschmack ist sicher nicht das Maß aller Dinge, aber gibt es denn tatsächlich so etwas wie objektive Literaturkritik?
4: Das ist eine sehr schwierige Frage und ich möchte sie erstmal so beantworten, wie sie Philipp Tingler im Interview beantwortet hat. Er sagt nämlich zwei Dinge, die weitergehen als es gibt objektive Kriterien. Erstens sagt er, das Kriterium ist die Sprache und das scheint mir beim Thema Literatur auch ziemlich vernünftig zu sein. Und zweitens sagt er sinngemäß, dass man sich dann oder darum für das Innenleben einer Figur interessiert, wenn man es an eine universelle menschliche Erfahrung anknüpfen kann und das gefällt mir auch.
3: Universelle Erfahrung und die Sprache, das sind also die Hauptkriterien. Jetzt ist ja auch umstritten, was eine gute Sprache ist. Da würden manche vielleicht Unterhaltungsliteratur von vornherein ausschließen.
4: Ja, aber das wäre doch schade, oder?
3: Absolut.
4: Es gibt durchaus Unterhaltungsliteratur, die eine tolle Sprache hat. Und es ist auch nicht so, dass ich hier immer nur von der sogenannten ernsthaften Literatur gesprochen habe. Ich habe zum Beispiel mit Sven Regener angefangen und seinen Romanen über die Künstlerszene in Kreuzberg. Das ist Populärliteratur. Mit Wolf Haas, mit Andrea Gamilleri. Das sind Krimi-Autoren, die aber alle auch im formalen Bereich spannende Wege gegangen sind und nicht nur die universelle menschliche Erfahrung gesucht haben, sondern durchaus mal eine gute Pointe. Aber ja, ich bin auch nicht in Klagenfurt in der Jury, sondern ich bin an einem Radiosender.
3: Und wie ist das denn bei dir konkret? Kannst du wirklich sagen, dass du objektive Kriterien hast?
4: Ja, das ist auch eine schwierige Frage, aber ich denke so, niemand wird als Literaturkritiker geboren. Und man kommt halt einfach irgendwo her, hat vielleicht ein Studium gemacht oder einen kulturellen Beruf ausgeübt oder vermutlich schon eine halbe Kindheit und Jugend mit Literatur zugebracht. Dann eignet man sich über die Jahre und Jahrzehnte durchs viele Lesen und auch vor allem durchs Beschreiben ein Wissen und eine Erfahrung an, die einem mit der Zeit tatsächlich ermöglicht, etwas zu einem Buch zu sagen. Man hat eine immer größer werdende Referenz, die weitergeht als ich fand das irgendwie cool oder, was Tingler jetzt konkret angesprochen hat, ich musste bei dem Buch weinen.
2: Und damit sind wir am Ende dieser Sendung. Mein Name Inora Maurer.

0: Die Nachrichten von SRF um 23 Uhr mit Patrick Seiler. Guten Abend. Wie sollen die Beziehungen der Schweiz mit der EU in Zukunft aussehen? Diese Frage ist seit dem frühen Nachmittag Thema im Ständerat gewesen. Nach einer emotionalen mehrstündigen Debatte hat der Ständerat die Vorlage des Bundes im Grundsatz befürwortet mit 29 zu 15 Stimmen. Nun können die Details besprochen werden. Aus dem Bundeshaus Manuel Risi.
1: Es ist eines der derzeit wohl wichtigsten politischen Geschäfte der Schweiz. Das neue Vertragspaket zwischen der Schweiz und der EU, die sogenannten bilateralen drei. Die bisherigen Abkommen zwischen der Schweiz und der EU sind in die Jahre gekommen. Sie müssen neu ausgestaltet werden. Der Bundesrat hat darum ein umfangreiches Vertragspaket mit der EU ausgehandelt. Es regelt unter anderem, wie die Schweiz künftig EU-Recht in bestimmten Bereichen übernimmt. Die Befürwortenden im Ständerat betonten dabei vor allem die wirtschaftlichen Vorteile. Die EU sei der mit Abstand wichtigste Handelspartner der Schweiz, so ihr Argument. Die Schweiz profitiere vom Marktzugang zur EU und auch von der Zuwanderung aus der EU. Es gab aber auch kritische Stimmen. Sie kamen von der SVP, welche das Vertragspaket mit der EU grundsätzlich ablehnt. Aber auch von Vertreterinnen und Vertretern von FDP und Mitte. Sie kritisierten vor allem die sogenannte dynamische Rechtsübernahme, also dass die Schweiz in bestimmten Bereichen EU-Recht automatisch übernimmt. Die EU-Verträge sind über drei Tage im Ständerat traktandiert, danach kommen sie in den Nationalrat, bevor dann das Stimmvolk entscheiden kann.
0: Der deutsche Lebensmittelgroßhändler Metro verliert die Kontrolle über sein Geschäft in Russland. Der russische Präsident Wladimir Putin hat das Russlandgeschäft von Metro unter staatliche Zwangsverwaltung gestellt. Der deutsche Konzern bleibt zwar Eigentümer von Metro, das Unternehmen kann aber nicht mehr selbst über das Geschäft in Russland entscheiden. Betroffen sind rund 90 Großhandelsmärkte und über 9000 Mitarbeitende. Putin hat in diesem Monat bereits Geschäfte des Schweizer Konzerns Nestlé und der französischen Warenhauskette Auchan unter Zwangsverwaltung gestellt. Der heiße und trockene Sommer hat der Landwirtschaft in der Europäischen Union stark geschadet. EU-Agrarkommissar Christoph Hansen schätzt die Schäden derzeit auf 14 bis 17 Milliarden Euro. Das genaue Ausmaß werde sich zeigen, wenn die Ernte abgeschlossen sei. Den Bauern fehle es unter anderem an Futter für ihre Tiere. Hansen fordert deshalb mehr Investitionen im Wasserspeicher und Bewässerung. Die Börsendaten von SIX, der Swiss Market Index, schließt bei 13.943 Punkten und ist damit im Vergleich zum Vortag unverändert. Der Dow Jones Index in New York fällt um 0,7%, der Euro wird zu 94,57 gehandelt und der Dollar zu 83,16. Und das Wetter. Es wird auch morgen Dienstag trotz Wolkenfeldern recht sonnig bei 23 bis 27 Grad. Und das waren die Nachrichten von Radio SRF. Verantwortlich ist heute Nacht Patrick Seiler.
2: 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Der 4x4 Podcast mit einem Schwerpunkt zuerst zu den nationalen und kantonalen Abstimmungen vom Sonntag. Das Nein zur Neutralitätsinitiative war wuchtig, und das obwohl sehr viel Geld in die Ja-Kampagne gesteckt wurde. Was bringt es denn eigentlich, so viel zu investieren?
3: Aus ökonomischer Perspektive könnte man sagen, ja, wahrscheinlich wäre es besser, das Geld zu sparen für etwas anderes. Aus demokratietheoretischer Perspektive ist es aber extrem wichtig,
2: sagt der Politikwissenschaftler. Mit unserem Westschweiz-Korrespondenten schauen wir in den Kanton Waadt. Dort gab es nämlich eine faustdicke Überraschung und eine Niederlage für die Regierung. Die Stimmbevölkerung sagt Ja zu einer deutlichen Steuersenkung. Mit Steuerrabatten lockt die griechische Regierung. Die will Fachkräfte, die während der Wirtschaftskrise ausgewandert sind, ins Land zurückholen. Denn die Wirtschaft in Griechenland selber wächst wieder.
4: Es werden neue Arbeitsplätze geschaffen und da wird der sogenannte Brain Drain der Krisenjahre, also die Flucht der klugen Köpfe ins Ausland, besonders spürbar,
2: sagt die freie Journalistin in Athen. Das sind unsere ausgewählten Gespräche an diesem Montag, dem 28. September. Ich bin Vera Deragisch. Die Neutralitätsinitiative ist an der Urne gescheitert. Und zwar deutlich. Gut 70% haben dagegen gestimmt. Und das, obwohl die Initianten, allen voran Altbundesrat Christoph Blocher, viel Geld in die Kampagne investiert haben. Insgesamt sind es fast 6 Millionen Franken. Mehr als dreimal so viel wie das Nein-Lager. Warum konnte diese teure Kampagne nicht mehr Menschen überzeugen? Darüber hat Romana Kaiser mit Marc Bühlmann gesprochen. Er leitet an der Uni Bern die Forschungsstelle Annie Politik Suisse, die die Schweizer Politik beobachtet.
5: Ja, die weit verbreitete Vorstellung, dass viel Werbung oder viel Geld eben Abstimmungen gewinnen könnte, geht von zwei Annahmen aus, die vermutlich falsch sind. Nämlich erstens, dass mit Werbung Meinungen gemacht werden können und zweitens, dass Werbung einseitig mobilisiert.
6: Wenn man das ganze Bild anschaut, haben beide Seiten insgesamt über 7 Millionen Franken in den Abstimmungskampf um die Neutralitätsinitiative investiert. Wo ist denn dieses Geld genau hingeflossen? Eher in klassische Plakate und Inserate oder auch vermehrt im Internet und auf Social Media?
5: Ja, das ist seit einigen Jahren ist zu beobachten, dass diese klassischen Kanäle eher nicht mehr gewählt werden. Deshalb ist es ziemlich überraschend oder relativ deutlich unterschiedlich bei der Neutralitätsinitiative, wo die Befürworterinnen tatsächlich eben in Plakate und Inserate und auch in diese Hauswurfsendungen, also Zeitungen und Werbeplakate und so weiter investiert haben, wo hingegen die Gegnerinnenseite eher so wahrscheinlich Social Media, also modernere Kanäle gewählt hat.
6: An diesem Abstimmungskampf speziell war, dass die Neutralitätsinitiative sehr stark mit einer Person verbunden war, nämlich mit Altbundesrat Christoph Blocher von der SVP. Er selber hat knapp 4 Millionen Franken in die Kampagne investiert. Was hatte das für einen Einfluss?
5: Das ist relativ schwierig zu sagen noch, weil die Transparenzregeln, also dass man das überhaupt ausweisen muss, die gibt es ja erst seit 2024, also erst seit kurzem. Und es kam noch nie vor, dass eine Person so viel Geld gespendet hat. Man ist bei der Diskussion der Einführung der Transparenzregeln ein bisschen davon ausgegangen, dass es wichtig sei, zu wissen, wer denn hinter einer Vorlage steht, also wer denn unterstützt und wer nicht. Und es könnte durchaus sein, dass das einen mobilisierenden, aber eben auch einen demobilisierenden Effekt hatte. Also dass Leute, die wissen, da steht jetzt eben Christoph Blocher, vor allem hinter dieser Initiative, die erst recht unterstützt haben oder die eben erst recht dann Nein gesagt haben. Wir müssen das aber noch genauer untersuchen.
6: Schauen wir noch kurz auf die andere Vorlage. Bei der Ernährungsinitiative sah es nämlich anders aus. Dort hatte das Nein-Lager mehr Geld zur Verfügung. Sie haben mehr als doppelt so viel investiert wie das Ja-Lager. Was würden Sie sagen, wie gross war der Einfluss dieser Nein-Kampagne auf das Abstimmungsverhalten?
5: Ja, auch das darf man natürlich jetzt nicht überschätzen. Also auch wenn hier quasi die Hypothese gelten würde, dass man sagen kann, wer mehr Geld hat, kriegt auch mehr Stimmen. Aber auch hier geht es in der Werbung vor allem um Mobilisierung und nicht um Überzeugung. Also wir sehen hier relativ ein deutliches Muster. Es gibt kaum eine Partei oder kaum einen politischen Akteur, der diese Initiative unterstützt. Und das führt dann eben häufig auch dazu, dass das Gegnerinnenlager einer Initiative über mehr Geld verfügt, weil einfach mehr Akteurinnen auch dahinter stehen. Und dann sieht man das Bild relativ einseitig aus und häufig sieht man dann, ja, eine Initiative wird abgelehnt und die Gegnerinnenseite hat viel Geld. Aber auch hier können wir sagen, die Werbung ist allenfalls mobilisierend, aber ziemlich sicher nicht überzeugend, weil wer Werbung sieht, hat in der Regel bereits seine Meinung.
6: Aber ich meine, wenn es so schwer ist, eine Abstimmung mit Werbung tatsächlich zu beeinflussen, dann frage ich mich, was ist denn überhaupt der Effekt von solch teuren Kampagnen? Was bringen die?
5: Ja, das ist aus ökonomischer Perspektive, könnte man sagen, ja, wahrscheinlich wäre es besser, das Geld zu sparen für etwas anderes. Aus demokratietheoretischer Perspektive ist es aber extrem wichtig. Also je mehr Werbung eben geschaltet wird, desto mehr Menschen werden auch aufmerksam darauf, dass jetzt eben eine Abstimmung stattfindet. Und das Beispiel der Neutralitätsinitiative ist hier ein sehr schönes Beispiel, weil zu Beginn der Kampagne, da sah man sehr häufig diese Plakate mit der Friedenstaube, wo einfach drauf stand, kein Krieg, und da war eigentlich nicht sofort klar, worum geht's denn überhaupt. Und Leute, die ein bisschen politisch interessiert sind, haben sich denn eben auch dank dieser Werbung oder unter anderem dank dieser Werbung informiert. Also es bedeutet, viel Werbung heißt eben auch, dass viele Menschen dann sich informieren und eine Meinung bilden und dass die Diskussion in einer Abstimmungskampagne eben auch durch diese Werbung dann durchaus unterstützt wird. Wenig Werbung oder gar keine Werbung wäre also für die direkte Demokratie eben nicht oder keine gute Sache.
2: Soweit Marc Bühlmann. Er ist Professor für Politikwissenschaft an der Uni Bern. Im Kanton Waadt hat die Regierung gestern eine herbe Niederlage erlitten. Die Stimmbevölkerung hat Ja gesagt zu einer deutlichen Steuersenkung. Um 12% sollen die Steuern sinken. Dabei hat die bürgerliche Regierung eindringlich davor gewarnt, denn die Waadt schreibt seit Jahren rote Zahlen. Romana Kaiser hat Westschweiz-Korrespondent Philipp Reichen gefragt, wie einschneidend ist es, dass die Bevölkerung sich in dieser Steuerfrage gegen die Regierung gestellt hat?
7: Ja, das ist schon ein historischer Moment. Der Kanton hat in den letzten Jahren, ja Jahrzehnten, die Steuern auf Einkommen und Vermögen nie gesenkt. Aber die jetzige Steuersenkung kommt eigentlich zum exakt falschen Zeitpunkt. Als die Waadt nämlich schwarze Zahlen schrieb, da sprach niemand von einer solchen Steuersenkung. Und jetzt, wo die Zahlen tiefrot sind und alleine für das nächste Jahr ein Defizit von über 360 Millionen Franken budgetiert ist, jetzt werden zusätzlich rund 300 Millionen Franken fehlen. Das ist für die Regierung eine unglaubliche Belastung.
6: Hinter der Initiative standen die Wirtschaftsverbände. Wie konnten sie die Stimmbevölkerung von ihrer Vorlage überzeugen?
7: Ja, das ist jetzt die große Frage. Eine eindeutige Antwort sehe ich nicht. Es könnte tatsächlich eine Frage der fehlenden Kaufkraft sein. Also, dass die Leute wirklich sich denken, jetzt habe ich mehr Geld in der Tasche. Es könnte aber auch ein Denkzettel der Bürgerinnen und Bürger sein, weil die Regierung während über 10 Jahren vermögende Waadtländer widerrechtlich zu tief besteuert hat. Vielleicht sind die Bürger auch einfach der Erklärung der Initiantinnen und Initianten gefolgt, die behaupten, beim Service Public, da kann man sparen, ohne dass man beim Service Public abbauen muss. Also so quasi, sie werden das gleiche Angebot haben, obwohl jetzt gespart werden muss. Das ist ein harter Vorwurf, weil ja die Regierung, so der Vorwurf, verwendet das Steuergeld ineffizient.
6: Der Staatsrat hat im Vorfeld der Abstimmung vor grossen Steuerausfällen von insgesamt 270 Millionen Franken gewarnt. Und auch die Linken waren dagegen. Sie befürchteten, dass jetzt bei den Sozialausgaben gespart werde. Ich frage nochmal, warum kam es zu diesem Jahr? Warum wurde die Initiative angenommen?
7: Ja, Sie haben völlig recht, dann nochmals nachzuhaken. Eigentlich müsste ja wirklich in dieser Gemengenlage eine klare Mehrheit gegen die Initiative sein. Doch die Regierung, das Parlament, aber auch der Gemeindeverband, alle mit bürgerlichen Mehrheit übrigens, die wurden einfach übergangen vom Volk. Ich frage mich zudem, haben sich die Bürgerinnen und Bürger wirklich gefragt, wie viel ihnen durch die Steuersenkung noch bleibt? Sie ist ja linear und profitieren werden vor allem die Begüterten, also jene mit viel Einkommen und mit großem Vermögen. Schon dem Mittelstand, dem bleibt eigentlich viel weniger, das zeigen Berechnungen. Und ja, wenn nun beim Service Public abgebaut wird, was sehr wahrscheinlich ist, dann verlieren dann alle.
6: Wenn es im Kanton Waadt um Steuern geht, dann denkt man schnell mal auch an die Steueraffäre, die unter der Finanzdirektorin Valerie Dittli publik wurde. Wie hat denn diese Affäre diese Abstimmung beeinflusst?
7: Ja, ich könnte mir durchaus vorstellen, und das ist ja auch ein Teil der Antwort, dass das Aufdecken dieser Steueraffäre die Bürgerinnen und Bürger wirklich dazu getrieben hat, mal einen Denkzettel an die Regierung zu schicken. Aber interessant ist auch die Rolle von Valerie Dittli selbst. Sie hat zu einem frühen Zeitpunkt betont, sie könne sich eine Steuersenkung von 12% vorstellen. Später hat sie sich dann dem Regierungsentscheid kollegial gefügt, weil die Regierung war ja dagegen. Und im nächsten Jahr sind Gesamterneuerungswahlen, das heißt die Regierung und auch das Parlament werden neu gewählt. Valerie Dittli kandidiert für ihre Wiederwahl, aber wir werden schauen, ob das Jahr jetzt oder ihr Jahr zur Steuersenkungsinitiative ihr dann auch nützt. Das wird auf jeden Fall sehr spannend werden.
6: Sie haben es erwähnt vorhin, der Kanton steht finanziell alles andere als rosig da. Der Zeitpunkt für diese Steuersenkung ist denkbar ungünstig. Was denken Sie, was wird denn diese Steuersenkung jetzt konkret für Folgen haben für die Waadt?
7: Ja, die Regierung hat bis jetzt noch keine Anzeichen gemacht, wo sie sparen will. Und das ist auch logisch, weil sie war ja gegen diese Initiative. Ja, es muss wohl auch dort gespart werden, wo am meisten Personalkosten anfallen. Und da denke ich mal an die Gesundheitsversorgung, also die Spitäler, Alters- und Pflegeheime, auch an die Bildung, also Schulen und die Universität Lausanne, die ja auch vom Kanton Waadt finanziert wird. Möglich ist auch, dass beim ÖV gespart wird. Da wird jetzt sehr viel investiert und der kostet auch sehr viel. Ja, und dann wird wohl auch beim Sozialen gespart. Niemand muss in der Watt mehr als 10% seines steuerbaren Einkommens für seine Krankenkassenprämien bezahlen. Vielleicht ist damit jetzt dann bald schon Schluss.
2: Das Gespräch mit Westschweiz-Korrespondent Philipp Reichen. So viel an dieser Stelle zum Abstimmungswochenende in der Schweiz. Und jetzt wechseln wir ins Ausland. Griechenland möchte seine Fachkräfte zurück. Während der Finanzkrise haben rund 1 Million Griechen und Griechinnen ihr Land verlassen. Auf der Suche nach Arbeit sind sie unter anderem auch in die Schweiz gekommen. Oft sind das gut ausgebildete Menschen, Ärztinnen, Ingenieure, IT-Expertinnen, Fachkräfte, die Griechenland nun selber brauchen könnte. Wie will die Regierung sie für eine Rückkehr begeistern? Das haben wir die freie Journalistin Rodothea Seralidou gefragt. Zuerst aber wollte Selina Etta von ihr wissen, wie es Griechenland ganz allgemein geht.
8: Der griechischen Wirtschaft geht es mittlerweile besser als in den vergangenen Jahren. Griechenland hat 2025 ein Wirtschaftswachstum in Höhe von 2,1% erreicht. Und auch dieses Jahr liegen die Prognosen mit 1,8% Wachstum über den EU-Durchschnitt. Parallel dazu sinkt die Arbeitslosigkeit. Sie lag 2013 noch bei fast 28%. Das war damals ein Rekordhoch. Heute ist sie auf knapp 8% gesunken. Es werden also neue Arbeitsplätze geschaffen. Und da wird der sogenannte Brain Drain der Krisenjahre, also die Flucht der klugen Köpfe ins Ausland, besonders spürbar. Viele Unternehmen haben jetzt Schwierigkeiten, Fachkräfte zu finden, die auch über die nötige Erfahrung verfügen, denn sie sind ausgewandert. Hinzu kommt, Griechenland hat mit einem extremen Geburtenrückgang zu kämpfen. Das Durchschnittsalter der Bevölkerung wächst. Es liegt mittlerweile bei über 47 Jahren. Und das liegt auch daran, dass die Menschen, die in der Krise gegangen sind, überwiegend junge Menschen waren. Zurück sind die Älteren geblieben. Auch in der Hinsicht hat also die große Auswanderungswelle der Krisenjahre ihre Spuren hinterlassen.
9: Mit welchen Methoden versucht man nun, die im Ausland lebenden Griechinnen und Griechen dazu zu bewegen, zurückzukommen?
8: Durch Steuervorteile und durch eine groß angelegte Werbeoffensive. Was die Steuervorteile angeht, haben Griechinnen und Griechen, die mindestens 5 Jahre im Ausland gelebt haben und sich entscheiden, in ihre Heimat zurückzukehren, 7 Jahre lang einen Steuerrabatt in Höhe von 50%. Zusätzlich organisiert der griechische Staat dort, wo es eine große griechische Diaspora gibt, sogenannte Karrieretage. Große Unternehmen, etwa im IT-Bereich, im Bankensektor, im Tourismus, in der Energiebranche, können dort gezielt Fachkräfte rekrutieren. Solche Karrieretage gab es bisher beispielsweise in London, in Amsterdam, in New York. Und Ende November steht die nächste Veranstaltung dieser Art an in München. Und es gibt auch eine staatliche Online-Plattform, die Interessenten mit den passenden Unternehmen verknüpft, sodass auch diejenigen von dieser Werbeoffensive profitieren, die nicht an den großen ortsgebundenen Veranstaltungen teilnehmen können.
9: Und wie erfolgreich ist diese Initiative aus Sicht von Wirtschaft und Staat?
8: In der Tat gibt es seit einiger Zeit mehr Rückkehrerinnen und Rückkehrer als Menschen, die aus Griechenland auswandern. Das hat 2023 begonnen. Da verließen 37.000 Griechen ihre Heimat, während 46.000 in die andere Richtung gingen und zurückkehrten. Und seitdem bleibt es dabei, dass jedes Jahr mehr Griechen kommen als gehen. Allerdings hängt das auch stark vom einzelnen Aufnahmeland ab und der wirtschaftlichen Situation dort. Neben den gut ausgebildeten Akademikern und Akademikerinnen waren ja auch sehr viele Menschen ausgewandert, um sich einfach über Wasser zu halten, etwa um in der Gastronomie zu arbeiten oder in anderen Betrieben, die nun Stellen abbauen, und auch die kehren nun zurück. Das scheint die Schweiz weniger zu betreffen. In der Schweiz nimmt die Zahl der Griechinnen und Griechen weiterhin zu. Nach Angaben des Bundesamtes für Statistik gibt es jedes Jahr einen Anstieg von mindestens 1.000 Personen aus Griechenland, die neu dazukommen. Mittlerweile leben in der Schweiz über 22.000 Griechinnen und Griechen. Und ich habe vorhin den Geburtenrückgang erwähnt und dass die Bevölkerung immer älter wird. Das sind Probleme. Damit ist, wie wir wissen, auch die Schweiz konfrontiert. Es gibt aber einen großen Unterschied. Trotz dieser Probleme verzeichnet die Schweiz einen Bevölkerungszuwachs. Also dank der Einwanderung, dank der Menschen, die aus anderen Ländern ins Land kommen. In Griechenland aber schrumpft die Bevölkerung. Es gibt ganze Landstriche, die kaum noch besiedelt sind. Und Prognosen zufolge wird Griechenland im nächsten Jahrhundert 30% weniger Einwohnerinnen und Einwohner haben. Etwa 7 Millionen werden es sein, von heute 10 Millionen Menschen. Das Land setzt also auf solche Initiativen und versucht, Griechen, die ausgewandert sind, zu überreden, wieder zurückzukehren, auch um diese Abwärtsspirale zu bremsen.
9: Das heißt, es geht nicht nur um die Fachkräfte, die Wirtschaft alleine, sondern auch um den Bevölkerungsrückgang, wie Sie sagen. Lässt sich dieser denn von solchen Initiativen tatsächlich stoppen?
8: Etwas verzögern ja, aber stoppen auf keinen Fall. Und deshalb hat Griechenland auch eine Reihe anderer Maßnahmen verabschiedet. Eine Geburtenprämie bis 3.500 Euro für jedes Kind, das geboren wird. Noch mehr Geld für kinderreiche Familien. Dann gibt es spezielle Steuererleichterungen für Familien mit Kindern. Aber Expertinnen und Experten sagen, ohne eine großzügige Migrationspolitik ist eine Bevölkerungszunahme nicht möglich. Das Land braucht Menschen aus dem Ausland, und zwar nicht nur Griechen oder andere Europäerinnen und Europäer, sondern auch Menschen etwa aus Afrika und Asien. Und da stellt sich die konservative griechische Regierung quer. Der aktuelle griechische Migrationsminister Thanos Plevris kommt aus dem rechten Spektrum der Partei. Er hat die griechische Migrations- und Asylpolitik nochmals verschärft, was die eigene Wählerschaft durchaus auch zufriedenstellt. Die griechische Regierung versucht also lieber, Griechen aus dem Ausland anzuwerben als Ausländer außerhalb Europas. Um den Bevölkerungsrückgang aber tatsächlich zu stoppen, reichen die Maßnahmen, die das Land nun ergreift, nicht.
9: Und kommen wir nochmals von der Migrationspolitik genau zurück zu den Griechinnen und Griechen, die zurückkehren. Wie die Zahlen zeigen, haben Sie also Vertrauen wieder in den griechischen Staat und die Wirtschaft, um zurückzukehren und hier zu leben und zu arbeiten?
8: Die politische Stabilität, die positiven Signale, die die griechische Wirtschaft sendet, die niedrige Arbeitslosigkeit, das sind durchaus wichtige Punkte. Aber sie sind nicht der einzige Grund, warum diejenigen, die zurückkehren, diese Entscheidung fällen. Wenn man diese Personen danach fragt, und ich habe mit sehr vielen solchen Menschen gesprochen, warum sie zurückkehren, sagen viele, sie hätten ihre Familie und ihre Freunde vermisst. Ihnen habe das gute Wetter, der Lebensalltag in Griechenland gefehlt. Sie hätten Heimweh gehabt. Viele sehen auch, dass ihre Eltern nun älter werden und Hilfe brauchen und fühlen sich verpflichtet, sich um sie zu kümmern. Es ist also eine Kombination aus einer besseren Arbeitsrealität. Sie wissen, sie können nun eine Arbeit auch in ihrer Heimat finden und den persönlichen und familiären Gründen, die sie zurück nach Griechenland locken.
2: Rodothea Seralidou ist freie Journalistin in Griechenland. Schluss mit der milliardenschweren Betrugsindustrie, das sagt die Regierung in Kambodscha. Das Land ist seit Jahren bekannt für seine sogenannten Scam-Zentren oder Betrugsfabriken. Da suchen Banden nach Opfern, denen sie übers Internet Geld abknöpfen können. Nun haben die Behörden Razzien durchgeführt und mehrere dieser Scam-Zentren geschlossen. Und sie haben letzte Woche eine Konferenz veranstaltet, bei der es um die Bekämpfung von Online-Betrug ging. Warum wird die Regierung genau jetzt aktiv im Kampf gegen diese Scam-Zentren? Das hat Romana Kaiser, Südostasien-Korrespondent Martin Altrovandi, gefragt.
10: Ja, es gab immer mehr internationalen Druck auf Kambodscha von China, aber auch von den USA. Die USA etwa gehen inzwischen auch mit Sanktionen und Strafverfahren und auch Beschlagnahmungen gegen Betrugsnetzwerke vor. Diese Betrugsindustrie hat auch immer größere Ausmaße angenommen. Wir reden da jetzt nicht von Einzelpersonen oder kleineren Gruppen, die in irgendwelchen verlassenen Wohnungen tätig waren, sondern wirklich von riesigen Anlagen mit Tausenden von sogenannten Angestellten, die gewerblich netzmäßig Online-Betrug betrieben. Das waren teilweise Freiwillige, die das gemacht haben, aber auch unfreiwillige Arbeiterinnen und Arbeiter, die zu diesem Betrug gezwungen wurden. Viele aus China, aber auch aus anderen Ländern, und die haben dann auf der ganzen Welt Menschen mit sehr perfiden Maschen, muss man sagen, um ihr Geld betrogen. Und Kambodschas Premierminister Humanet hat ja kürzlich gesagt, Kambodscha sei kein Ort für solche Machenschaften. Man will also offensichtlich von diesem Image wegkommen.
6: Die Regierung hat Videoaufnahmen von diesen Razzien bei diesen Scam-Zentren veröffentlicht. Was ist darauf zu sehen?
10: Also was man sieht, sind eben riesige Compounds, Anlagen, wo sich zum Beispiel die Großraumbüros dieser Betrugsbanden befinden, aber auch Unterkünfte, Massenschläge sozusagen, wo die einfachen Arbeiter hausten, auch Sportplätze und vor allem große Umzäunungen dieser Anlagen. Dann in den verlassenen Büros sind neben Computern auch zahlreiche Handys zu sehen, natürlich viele SIM-Karten sind zurückgelassen worden, falsche Identitätskarten aus der ganzen Welt, sogar FBI-Ausweise. Zum Beispiel Polizeiuniformen oder auch ganze Kulissen von Polizeiwachen, wo man dann eben vorgespielt hat, man sei von einer Strafverfolgungsbehörde und die Opfer betrogen hat. Aber man muss hier auch aufpassen, also diese Aufnahmen wurden von den kambodschanischen Behörden ermöglicht, also die Medien, die wurden da hingeführt, um eben zu zeigen, dass die Regierung gegen diese Banden vorgeht.
6: Und dass die Regierung jetzt so entschlossen gegen die Betrugsindustrie vorgeht und das auch so proaktiv kommuniziert, wie glaubwürdig ist das aus Ihrer Sicht?
10: Ja, das ist in der Tat die Frage. Also diese weitläufigen Zentren und auch Casinos, muss man sagen, die waren ja sichtbar und es ist schwer vorstellbar, dass die Behörden, die Regierung da gar nichts mitbekommen hat. Auch gehen viele Fachleute davon aus, dass eben der Umsatz, den diese Betrugszentren, diese Banden erzielt haben, dass die einen gewichtigen Teil von Kambodschas Wirtschaft ausmachen. Und es besteht eben die Vermutung, dass die Industrie bis in die höchsten Regierungskreise bestens vernetzt ist und dass eben auch die Behörden, die Regierung davon profitiert hat. Man kann sich also durchaus fragen, wie ernst es der Regierung mit diesen Razzien wirklich ist.
6: Was heißt es denn eigentlich für die kriminellen Banden, wenn jetzt solche großen Scam-Zentren geschlossen werden?
10: Nun, was wir jetzt sehen, ist einfach, dass diese Compounds, diese Zentren eben zugemacht werden, also die Gebäude, wo offenbar ein großer Teil des Betrugs stattfand. Der Betrug kann aber ja auch einfach ausweichen in kleinere oder auch unauffälligere Orte, in gemietete Wohnungen zum Beispiel, Häuser, Hotelzimmer, sich also mehr dezentralisieren oder vermehrt zum Beispiel auch auf andere Länder ausweichen. Vor kurzem gab es zum Beispiel in Bangkok eine Razzia in einer luxuriösen Villa, die hatte eine Betrügerbande gemietet und sich auf den Betrug offenbar von potenziellen Opfern in Japan spezialisiert. Und laut den thailändischen Behörden war da zum Beispiel eine Masche, dass man die Opfer angerufen hat und sich als Speditionsfirma ausgegeben hat wegen illegalen Paketen. Und die Betrüger, die sollen sich auch noch als Polizisten dann ausgegeben haben, um die Leute einzuschüchtern. Und in der Villa, also in dieser Villa, wurden dann offenbar auch japanische Polizeiuniformen, also falsche, natürlich sichergestellt. Und da sieht man eben, wie flexibel diese Banden sind und wie ausgeklügelt diese Maschen eben auch sind.
6: Eben ausgeklügelte Maschen, sagen Sie. Ist es auch deshalb so schwierig, gegen diese Online-Betrugsindustrie in Kambodscha vorzugehen?
10: Ja, weil es eben ein grenzüberschreitendes Geschäft ist. Also die Betreiber sind oft Hintermänner aus China, die können dann in einem Land zum Beispiel sitzen, ihre Mitarbeiterinnen und Mitarbeiter aus einem anderen Land rekrutieren und dann wiederum die Opfer aus einem dritten Land betrügen, zum Beispiel auch in der Schweiz. Und verschoben werden die Gelder dann meistens mit Kryptowährungen schnell und anonym. Diese Betrugsindustrie ist da relativ flexibel und ist in verschiedenen Staaten aktiv, vor allem eben an Orten, Kambodscha, auch in Myanmar oder Laos, Länder mit schwachen Institutionen, wo man sie gewähren lässt oder vielleicht auch selbst noch davon profitiert meistens. Und wenn es eben an einem Ort dann zu heiß wird plötzlich, es eine groß angelegte Razzia gibt, dann kann man sehr schnell auf einen anderen Ort ausweichen.
2: Sagt Südostasien-Korrespondent Martin Aldrovandi. Und er hat damit den Schlusspunkt gesetzt bei 4x4. Die Sendung gibt's auch als Podcast. Redaktionsschluss war Montagvormittag. Mein Name ist Vera Deragisch.

0: die Nachrichten von SRF um 23.30 Uhr mit Patrick Seiler. Guten Abend. Wie sollen die Beziehungen der Schweiz mit der EU in Zukunft aussehen? Diese Frage ist seit dem frühen Nachmittag Thema im Ständerat gewesen. Nach einer emotionalen mehrstündigen Debatte hat der Ständerat die Vorlage des Bundes im Grundsatz befürwortet mit 29 zu 15 Stimmen. Nun können die Details besprochen werden. Aus dem Bundeshaus Manuel Risi.
1: Es ist eines der derzeit wohl wichtigsten politischen Geschäfte der Schweiz. Das neue Vertragspaket zwischen der Schweiz und der EU, die sogenannten bilateralen drei. Die bisherigen Abkommen zwischen der Schweiz und der EU sind in die Jahre gekommen. Sie müssen neu ausgestaltet werden. Der Bundesrat hat darum ein umfangreiches Vertragspaket mit der EU ausgehandelt. Es regelt unter anderem, wie die Schweiz künftig EU-Recht in bestimmten Bereichen übernimmt. Die Befürwortenden im Ständerat betonten dabei vor allem die wirtschaftlichen Vorteile. Die EU sei der mit Abstand wichtigste Handelspartner der Schweiz, so ihr Argument. Die Schweiz profitiere vom Marktzugang zur EU und auch von der Zuwanderung aus der EU. Es gab aber auch kritische Stimmen. Sie kamen von der SVP, welche das Vertragspaket mit der EU grundsätzlich ablehnt. Aber auch von Vertreterinnen und Vertretern von FDP und Mitte. Sie kritisierten vor allem die sogenannte dynamische Rechtsübernahme, also dass die Schweiz in bestimmten Bereichen EU-Recht automatisch übernimmt. Die EU-Verträge sind über drei Tage im Ständerat traktandiert, danach kommen sie in den Nationalrat, bevor dann das Stimmvolk entscheiden kann.
0: Der deutsche Lebensmittelgroßhändler Metro verliert die Kontrolle über sein Geschäft in Russland. Der russische Präsident Wladimir Putin hat das Russlandgeschäft von Metro unter staatliche Zwangsverwaltung gestellt. Der deutsche Konzern bleibt zwar Eigentümer von Metro, das Unternehmen kann aber nicht mehr selbst über das Geschäft in Russland entscheiden. Betroffen sind rund 90 Großhandelsmärkte und über 9000 Mitarbeitende. Putin hatte in diesem Monat bereits Geschäfte des Schweizer Konzerns Nestle und der französischen Warenhauskette Auchan unter Zwangsverwaltung gestellt. Der heiße und trockene Sommer hat der Landwirtschaft in der Europäischen Union stark geschadet. EU-Agrarkommissar Christoph Hansen schätzt die Schäden derzeit auf 14 bis 17 Milliarden Euro. Das genaue Ausmaß werde sich zeigen, wenn die Ernte abgeschlossen sei. Den Bauern fehle es unter anderem an Futter für ihre Tiere. Hansen fordert deshalb mehr Investitionen in Wasserspeicher und Bewässerung. Die Börsendaten, die kommen von SIX. Der Swiss Market Index schließt bei 13.943 Punkten und ist damit im Vergleich zum Vortag unverändert. Der Dow Jones Index in New York fällt um 0,7%, der Euro wird zu 94,57 gehandelt und der Dollar zu 83,19. Und das Wetter, es wird auch morgen Dienstag trotz Wolkenfeldern recht sonnig bei 23 bis 27 Grad. Das waren die Nachrichten von Radio SRF, verantwortlich Patrick Seiler.
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5: Das Wochenende ist das Wort «Panda» bei der Diplomatie an verschiedenen Orten wieder auftaucht. Darüber reden wir heute, aber nicht nur. Und zwar mit der Simona Grano. Sie ist in Italien aufgewachsen und heute Leiterin vom Forschungsbereich China-Taiwan-Beziehungen an der Universität Zürich und Privatdozentin für Sinologie und Direktorin vom Taiwan Studies Project. Willkommen im Tagesgespräch.
6: Danke für die Einladung.
5: China hat eine lange Tradition mit Pandabären als Freundschaftsgeste oder für diplomatische Annäherung. Dann werden die Pandabären verschenkt und seit den 80er Jahren ausgeliehen im Rahmen von Forschungs- und Fortpflanzungsprogrammen. Die Sowjetunion hat in den 50er Jahren schon bekommen, aber auch Nordkorea, Japan, Frankreich, Deutschland und jetzt eben zum zweiten Mal die USA. Simona Grano, hat euch das überrascht?
6: Nein, eigentlich nicht. Ich meine, Panda-Diplomatie ist natürlich schon ein schönes Symbol und genau deswegen auch interessant. Aber es wirkt auf den ersten Blick banal. Aber solche Gesten, würde ich sagen, sind schon in der chinesischen Diplomatie durchaus bewusst gesetzt, weil sie signalisieren eine Nähe und Entspannung, ohne aber, dass die schwierigen politischen Fragen gelöst sind.
5: Interessant ist ja auch, dass auch Taiwan 2008 zwei Bären hat bekommen und die Namen von diesen beiden Pandas, Duan Tuan und Yuan Yuan, geben zusammen das chinesische Wort für Wiedervereinigung oder Zusammenführung. Also die Panda-Bären werden auch zum Teil mit sehr expliziten Erwartungen geschenkt.
6: Ja, absolut. Aber Sie müssen auch natürlich bedenken, 2008 war eine Phase oder ein Jahr, wo an die Macht in Taiwan ein Präsident gsi ist oder gekommen ist, genau in dem Jahr, wo ja sehr China-freundlich war, der Ma Ying-jeou. Heutzutage würde Taiwan kein Panda mehr kriegen.
5: Und warum hat der Xi Jinping gerade jetzt bei diesem Staatsbesuch in den USA zwei Panda-Bären versprochen?
6: Ja, eben, ich glaube, es geht darum, jetzt die ganze Beziehung ein bisschen mindestens stabilisieren, obwohl wir gar keinen Durchbruch gesehen haben. Und die Pandas sind symbolische Gäste, die genau in dieser Richtung gehen.
5: Simona Grano, ihr habt das Treffen jetzt sicher auch im Detail verfolgt. Was ist euch aufgefallen?
6: Also ich würde sagen, sehr auffällig bei dem Treffen sind ja nicht die Resultate, die ja eigentlich sehr wenig sind, aber wirklich die Symbolik. Oder? Man hat ja wirklich gesehen, wie Trump den Xi Jinping außergewöhnlich herzlich empfangen hat. Und das zeigt natürlich schon, dass der Trump persönlich sehr stark auf die Beziehung zu Xi Jinping setzt. Oder? Aber ich glaube, man sollte auch sagen, man darf die Bilder nicht wirklich mit der Substanz verwechseln. Oder? Hinter die quasi so herzliche Inszenierung bleiben alle die strategischen Differenzen zwischen Washington und Peking bestehen. Oder? Ich meine, Handel, Technologie, KI, Taiwan und allgemein die strategische Konkurrenz, die sind da trotz der herzlichen Inszenierung, die der Trump angefangen hat in Richtung Xi Jinping.
5: Über die reden wir dann auch. Tun wir aber doch zuerst noch über etwas reden, das auch im Vorfeld schon ist diskutiert wurde. Und ihr forscht ja auch zu den China-Taiwan-Beziehungen. Und genau zu diesem Punkt hat es ja von Seiten von China Erwartungen gegeben. Zum Beispiel, dass jetzt der Donald Trump vielleicht einlenken und keine oder weniger Waffen liefern auf Taiwan. Habt ihr für diese Entwicklung irgendwie Anzeichen gesehen?
6: Also ich würde nicht sagen, dass jetzt Taiwan geopfert worden ist vom Trump, aber die Tatsache, die Sie jetzt gerade erwähnt haben, dass ein Waffenpaket von rund 14 Milliarden Dollar seit Monaten zurückgehalten wird, das zeigt uns schon, dass der Trump oder dass Taiwan für Trump durchaus auch eine Verhandlungsmasse kann sein, oder? Und ich glaube, das ist sehr problematisch, vor allem für Taiwanesen, oder die Ungewissheit. Ich glaube, es ist nicht nur die Frage, wie viele Waffen geliefert werden. Ich glaube, am Schluss wird das Paket trotzdem durchgehen. Ich meine, es gibt auch Senatoren, die gesagt haben, es geht auch um Geld, oder? Ich meine, Amerikaner verdienen Geld, wenn sie Waffen an Taiwan verkaufen. Aber ich glaube, es geht mehr, vor allem in Taiwan wirklich auch langfristig, ob Taiwan darauf kann vertrauen, dass die USA ihre Unterstützung nicht kurzfristig gegen andere Interessen eintauschen, oder? Und das löst Unsicherheit, auch in der Bevölkerung. Man hat es gerade gesehen, letzte Woche eine aktuelle Umfrage sagt, dass 47% der Taiwanesen haben ihr Vertrauen in den USA verloren.
5: Aber die USA wäre ja verpflichtet, auch gesetzlich die Verteidigungsmittel zur Verfügung zu stellen. Kann der Donald Trump das einfach eben blockieren?
6: Natürlich, Sie haben recht, oder? Es gibt mehrere Sachen wie die Six Assurances von Reagan, seine Ära, die sagen genau das, aber auch der Taiwan Relations Act. Amerikaner sind verpflichtet, eigentlich an Taiwan Waffen liefern, damit Taiwanesen können sich selbst verteidigen. Das Problem ist, sehr oft, also offiziell sagt man natürlich nicht, dass das wegen China ist, die Verzögerung, sondern man sagt, ja, es gibt Engpässe, Verzögerungen, vor allem jetzt wegen der Iran-Kriege, wie sie Systeme, wie Raketenabwehrsysteme sind ja dort verbraucht worden und es braucht Zeit, oder? Ich meine, die offizielle Erklärung ist natürlich ganz eine andere und da ist dann schwierig, auch für die Öffentlichkeit oder für Taiwan zu protestieren.
5: Der Donald Trump steht ja auch unter Druck und erhofft sich wirtschaftliche Zugeständnisse von China. Unter Druck auch wegen der Zwischenwahlen vom November könnte er unter dem Druck eben auch China entgegenkommen mit dieser Waffenlieferung, die eben nicht zu machen.
6: Es ist natürlich schon so, dass im Moment die Situation in Amerika sehr fragil ist und dass der Trump natürlich auch weiss, weil er ja die Midterm-Election davor steht, will ja wie keine Problematiken noch lösen. Und China ist in dem Moment wichtig. Wir haben es gesehen natürlich mit der ganzen Diskussion über seltene Erde und Sachen, die China als Waffe kann einsetzen kann, wenn sie entscheiden, dass Amerikaner zum Beispiel Zölle zu hoch gesetzt haben und so. Und von dem her glaube ich schon, dass das ein Risiko ist. Aber schlussendlich glaube ich, es geht mehr darum, um eine Verzögerung von dem Paket und nicht, dass es endgültig nie kommen wird. Das nicht.
5: Und wie sind denn die Aussagen von Donald Trump in diesem Zusammenhang zu werten? Die USA verkaufen ja an verschiedene Staaten Waffen und auch so ein bisschen mit der Andeutung, man könnte ja auch Waffen an China verkaufen.
6: Ja, das ist natürlich jetzt, ich finde es ziemlich skandalös, ehrlich gesagt. Wir reden über ein Land, wo im Grunde genommen potenziell irgendwann einmal vielleicht in einem Konflikt mit Amerika könnte stehen, bis gewissermaßen jetzt nicht militärisch, aber China ist schon in sehr viele Konflikte mit Amerika eingewickelt. Und ich denke, das müssen wir ja so bewerten. Das ist eine typische Aussage von Donald Trump als transnationaler Businessman. Oder das heisst ja noch lange nicht, dass er das wirklich machen will. Es gibt natürlich auch Kongresse, es gibt auch parteiübergreifende Meinungen über was er sagt oder Aktionen, wo Amerika könnte in Richtung China wie in Richtung Taiwan jetzt einmal wagen.
5: Machen wir doch jetzt noch einen Schritt zurück und schauen mal, warum das China unbedingt will, dass Taiwan wieder ein Teil von China ist. Was ist für euch der Hauptgrund?
6: Ich würde es so formulieren, ich meine, aus Sicht der Kommunistischen Partei China ist Taiwan ein Teil des chinesischen Territoriums, der durch die japanische Kolonialherrschaft von China abgetrennt wurde und bis heute noch nicht zurückgekehrt ist, oder? Und deshalb, in der Logik der Partei, gilt Taiwan als das letzte grosse Stück vom Puzzle. Hongkong ist ja schon wieder zurück, Taiwan noch nicht. Und erst mit der Wiedervereinigung, wie Peking das nennt, wäre der Traum von der nationalen und territorialen Wiedergeburt und Einheit vollständig. Aber da können wir aber gleichzeitig nicht vergessen, dass Taiwan heutzutage eigentlich eine demokratische Gesellschaft geworden ist und es hat eine eigene politische Identität, oder? Und da liegt natürlich schon das grosse Problem, weil Peking beansprucht Taiwan, aber immer mehr, ein grösser Teil von der Bevölkerung von Taiwan, will gar keine politische Eingliederung in der Volksrepublik.
5: Also, ihr habt ja mal von einem Paradox geredet. Taiwan steht in der konfuzianischen Tradition, so wie auch China. Also, die Familie ist wichtig, Bildung, Respekt vor Autoritäten. Die Gemeinschaft ist verkürzt gesagt wichtiger als das Individuum. Und trotzdem existiert eben in Taiwan eine lebende Demokratie. Ist das ein bisschen auch eine Bedrohung für China?
6: Ein bisschen schon natürlich, weil Taiwan ist eben ein sehr sichtbares Gegenmodell zu China. Das hat chinesische Sprache und Kultur, aber ein völlig anderes politisches System. Und China betont immer wieder das. Das ist die These, dass die sogenannten asiatischen Werte wie Harmonie, Hierarchie, Kollektivität sind unvereinbar mit einem System, unserem System, das demokratische, das auf Wettbewerb und individuelle Rechte basiert. Oder? Und in dem Sinn, dass Taiwan so existiert und hat sich können umwandeln von einer autoritären Regierung, wo sie ja hatten, bis 1987 in einer Demokratie, tut Taiwan wirklich sehr eindrucksvoll das Argument von China widerlegen, oder? Und genau die Erfahrung von Taiwan zeigt, dass die kulturelle Prägung gar kein unüberwindbares Hindernis für die Entwicklung von der Demokratie sind.
5: China verhält ja überhaupt nicht eben die Absicht von einer Wiedervereinigung, dass sie das sehr ernst meinen. Wie realistisch, habt ihr das Gefühl, ist es im Moment oder auch wie gefährlich?
6: Also, das ist eben schwierig zum einschätzen. Klar, ein Krieg wäre für China ein enormes Risiko. Oder erstens wäre überhaupt nicht garantiert, dass eine militärische Operation erfolgreich wäre. Und ein Krieg könnte sogar das sogenannte Rally Around the Flag-Effekt, oder? Dass die taiwanesische Gesellschaft noch stärker gegen China sich mobilisiert. Und ich glaube drittens, was auch enorm wichtig ist, sind die internationalen Schaden für China, gerade jetzt in einer Situation, wo China auch wirtschaftlich schon sehr abgeschwächt ist. Oder ich meine, China müsste ganz bestimmt mit Sanktionen, mit wirtschaftlicher Entkopplung und wahrscheinlich auch mit stärkeren militärischen Einbindung von den USA und ihre Verbündeten rechnen. Oder? Und noch dazu, auch wenn China Taiwan militärisch könnte besiegen, das bedeutet gar nicht oder noch lange nicht, dass es Taiwan nachher politisch erfolgreich könnte regieren. Ich meine, wenn Sie jetzt anschauen, die letzten Kriege, die wir erlebt haben und immer noch sehen, oder immer noch bestehen, ich meine, Ukraine, aber auch Iran, da haben wir ja zwei grosse Nationen, die gegenüber kleineren, schwächeren Nationen auftreten, aber wirklich nicht so erfolgreich sind. Schlussendlich, weil heutzutage die Methode von Krieg auch durch Drohnen und andere Abwehrsysteme sich verändert hat und es macht es viel schwieriger für den Aggressor.
5: Also eben, ihr vergleicht ja das häufig mit der Situation in der Ukraine und ihr habt eben das Gefühl, dass sich die Ukraine jetzt so lange hat können halten. Das schreckt China ein bisschen auch von dem, von einem solchen Krieg ab.
6: Ich meine, China studiert natürlich auch die Situation in der Ukraine ganz genau. Ich würde jetzt eher sagen, der Vergleich mit der Ukraine ist ja oft natürlich ziemlich logisch, weil man schaut eine Situation an, wo eine viel grössere Nation das Gefühl hat, die kleinere Nation hat gar keine politische Identität und sollte gehören zu der grösseren Nation, oder? Das ist im Sinne von Putin, aber auch vom Xi Jinping. Aber die Situationen sind ja sehr unterschiedlich, oder? Erstens militärisch unterschiedlich. Es ist ja viel einfacher gewesen, die in der Ukraine einmarschieren. Taiwan ist viel schwieriger. Es ist eine Insel natürlich. Es ist auch abgeschottet. Es hat die Meeresenge dazwischen. Nur gewisse Monate pro Jahr kann man das überqueren. Aber ich muss sagen, wirtschaftlich würde der Taiwan-Konflikt viel grössere globale Auswirkungen haben, als was wir jetzt zum Beispiel im Fall von der Ukraine erleben. Ich meine, Taiwan ist einfach zentral für die globale Halbleiterproduktion, für die ganze Welt. Und wir wissen jetzt auch unterdessen, dass durch die Taiwan-Strasse laufen enorme Mengen vom Welthandel. Und ein Konflikt würde deshalb nicht nur China und Taiwan treffen, sondern wirklich die globale Industrie. Und das ist ein riesiges Problem, jetzt auch für die Schweiz als Exportnation, als kleine Exportnation. Es gibt ja so Berechnungen, zum Beispiel die letzte von Bloomberg Economics, wo ja ein bisschen Daten angeschaut haben und haben berechnet, dass ein Krieg jetzt zwischen USA und China um Taiwan die globale Wirtschaftsleistung im ersten Jahr um fast 10% könnte drücken.
5: Also wenn ich euch jetzt zuhöre, habe ich das Gefühl, ihr sagt, im Moment ist es vielleicht sogar ein bisschen weniger realistisch, dass es so zu einem Konflikt oder zu einem militärischen Konflikt kommt. Auch wenn jetzt eben das Abrücken ein bisschen vor Politik von den USA gegenüber Taiwan ins Spiel kommt.
6: Also ich sage natürlich genau nicht, dass ein Angriff unmittelbar bevorsteht, aber gleichzeitig glaube ich, würde ich das auch für falsch halten, wenn wir jetzt einen militärischen Konflikt als unrealistisch würden abtun. Weil, wenn Sie jetzt schauen, was China jetzt gemacht hat in den letzten 5 Jahren, ist ziemlich klar, dass China tut sich vorbereiten für einen Konflikt. Das heisst noch lange nicht, sie werden es machen, aber sie werden die Fähigkeit ergattern, das können durchführen, oder? Zum Beispiel, ich gebe Ihnen jetzt ein paar Beispiele. Nicht nur mehr hat China seine militärische Fähigkeit massiv ausgebaut und wirklich auch Szenarien wie Blockade oder andere Formen von, politische und wirtschaftliche Zwang ausübt, aber es geht viel weiter. Peking hat eine Widerstandsfähigkeit, also wirtschaftlich und gesellschaftlich, für einen Konflikt verstärkt. Zum Beispiel, es hat ja durch den Aufbau von strategischen Rohstoffen, Energiereserven, es hat ja probiert, gerade auf dem Fall von der Ukraine, wo sie studiert haben, Währungsreserven diversifizieren, aber auch sehr stark Gold gekauft oder sehr viel Gold gekauft. Und China hat ganz genau, wie gesagt, untersucht, was sind die Folgen von den Sanktionen gegenüber Russland, oder? Und wie könnte man die Sanktionen umgehen, aber auch die Abhängigkeit, die China hat vom westlichen Finanzsystem. Und ich glaube, sehr wichtig ist, genau jetzt am 1. Oktober tritt ein neues Gesetz in Kraft, das heisst zur nationalen Verteidigungsmobilisierung. Und das heisst praktisch, dass im Krisenfall eine sehr schnelle Mobilisierung von Staat, Wirtschaft und Gesellschaft ermöglicht sind. Das alles bedeutet immer noch nicht, dass ein Krieg vor uns unmittelbar steht, aber es zeigt, wie gesagt, dass China sich systematisch darauf vorbereitet.
5: Und eben, wenn man noch schaut, die USA ist jetzt punkto Waffen geschwächt durch den Iran-Krieg. Taiwan hat die Waffen noch nicht geliefert bekommen. Das ist natürlich auch militärisch wert, das wieder ein Punkt, der für einen Angriff sprechen würde.
6: Ja, es ist natürlich schon so, das ist eine sehr ungünstige Situation, weil Amerikaner haben wirklich ganz grosse Mengen von diesen Waffen, die sie in einem potenziellen Konfliktszenario gegenüber China würden benutzen oder brauchen, jetzt in Iran natürlich verbraucht. Und das Problem ist, um diese Waffen können reproduzieren oder auch die Abwehrsysteme und die Raketen, man braucht seltene Erde. Und wir haben natürlich gesehen, die ganze Situation jetzt mit seltener Erde, wo ja praktisch 90% vom ganzen Prozess wird von China abwickelt, dann ist es natürlich sehr problematisch für die Amerikaner, diese Waffen können schnell oder die Abwehrsysteme wieder produzieren.
5: Also, ihr habt gesagt, China tut sich vorbereiten. Was habt ihr für eine Zeitspanne, wo ihr das Gefühl habt, wo das wird passieren?
6: Schauen Sie, ich glaube, das Jahr, wo wir schauen müssen, sehr oft wird man in den Medien diskutiert vom 2027, weil das haben ein paar Personen, die sehr wichtig sind, wie Barnes oder CIA-Direktorin in Amerika erwähnt. Ich halte das für falsch, das wäre natürlich jetzt nächstes Jahr, weil erstens es gibt Parteikongresse in China und das Interesse von Xi Jinping, genau wie Trump jetzt bei der Midterm-Election, ist bei solchen Ereignissen, man will Ruhe im Land, oder? Ich glaube, das Problem, das wir haben, ist das Jahr 2028 auch nicht so weit weg. Und ich sage Ihnen auch, wieso. Es ist, erstens haben wir ja Wahl in Amerika und China weiss nicht ganz genau, beobachtet aber ganz genau, was wird passieren nach Trump. Und zweitens, noch wichtiger, glaube ich, ist die domestische Situation in Taiwan selber. Dort gibt es auch Wahlen in 2028, nationale Wahlen. Und wenn die DPP erneut gewinnt, die DPP ist die jetzige Partei, die an der Macht steht. Und das Problem mit dieser Partei ist, seit das von der Logik von Peking, ist, dass das eine Partei ist, die eigentlich steht für eine Unabhängigkeit von China und ist schon für die dritte Amtszeit jetzt an der Macht, seit dem Jahr 2016. Vorher, wo Sie erwähnt haben, die Panda, die geschenkt worden sind, ist eigentlich 8 Jahre von einer Administration, die sehr China-freundlich ist. Und nachher ist jetzt die jetzige Partei der Macht kommen und haben es nie mehr verloren. Oder? Natürlich haben sie die letzten Wahlen nicht so gut gewonnen, trotzdem mit einer Minderheit von der Wählerschaft, aber trotzdem haben sie gewonnen. Und ich gehe davon aus, dass in 2028 wahrscheinlich wieder diese Partei wird gewinnen. Wir haben auch gesehen, was in Hongkong natürlich passiert ist, mit dem Bruch vom Gesetz, das sie vorher gehabt, wo hätte sie Hongkong schützen sollen. Das hat einen grossen Eindruck auf die Taiwanesen gemacht, dass viele Angst haben, sich eben in irgendwelche Form von Diskussion über eine der Vereinigung mit Taiwan, mit China, Entschuldigung, eingehen. Und das Jahr, wenn das wirklich passiert, 2028, dass wieder die DPP an die Macht kommt, dann erwarte ich schon eine Verschärfung vom chinesischen Druck. Nicht unbedingt den Krieg, aber sicherlich eine deutliche Machtdemonstration.
7: Ihr hört das Tagesgespräch mit Simona Grano. Sie leitet den Forschungsbereich China-Taiwan-Beziehungen an der Universität Zürich. Ihr habt vorhin angesprochen, wie abhängig die USA von China auch sind, auch wegen der seltenen Erde, die sie für die Waffenproduktion brauchen. Und man hat ja auch das Gefühl gehabt, man will mit diesen Treffen, die jetzt zwischen Xi und Trump stattgefunden haben, Spannungen verhindern. Weitere Spannungen, zum Beispiel auch, ihr habt es auch angesprochen, beim Handelsstreit. Der hat ja eigentlich die USA mit den Zoll angezettelt. Ist die Strategie, China mit Zoll unter Druck zu setzen, gescheitert?
6: Also ich würde das so formulieren, die Zölle haben das grundlegende Problem überhaupt nicht gelöst. Ich meine, sie haben sicher China Kosten verursacht, aber China verfügt seinerseits über Druckmittel, insbesondere bei eben kritischen Rohstoffen und seltenen Erden, die Amerikaner genau jetzt im Moment brauchen. Und China hat gezeigt, dass es bereit ist, die wirtschaftliche Abhängigkeiten politisch einzusetzen. Und das Ergebnis ist deshalb nicht, dass eine Seite gewonnen hat, also Chinesen und Amerikaner verloren haben, sondern ich würde vielmehr sagen, es hat wirklich deutlich gezeigt, eine gegenseitige Verwundbarkeit. Beide Länder sind im Moment auch sehr fragil intern. Oder Trump, Midterm Elections, ganz viele Leute, die natürlich auch mit seiner Politik unzufrieden sind. Und das Gleiche gilt für China, Parteikongress in einem Jahr, aber auch natürlich eine wirtschaftliche, desolate Situation seit der Corona-Pandemie hat sich nie mehr erholt.
7: Und darum gibt es jetzt eine Art Burgfrieden, die jetzt ist verlängert worden bis Anfang des nächsten Jahres. Das ist ja aber eigentlich nicht so lang.
6: Nein, genau, das ist nur bis in Januar und das ist wichtig, weil es ist eine kurzfristige Planungssicherheit, die löst die Konflikte nicht. Aber ich glaube, es geht ja wirklich für beide Seiten jetzt im Moment ein bisschen Pause gewinnen, Zeit schaffen und die Konkurrenz ein bisschen zu kontrollieren und stabilisieren.
7: Und bei was geht es denn bei diesem Abkommen um KI, um die künstliche Intelligenz? Also der Donald Trump möchte ja jetzt auch, dass man Superintelligenz sagt statt KI. Wird sich die Sprachregelung durchsetzen?
6: Also da ist natürlich zu früh, um das zu beantworten, ob jetzt Superintelligence oder KI. Aber ich glaube, es gibt jetzt eine Absichtserklärung. Ich würde das aber sehr vorsichtig beurteilen. Oder? Ich meine, USA und China sind gleichzeitig Konkurrenten, und das bleiben sie auch. Aber genau in Bereichen wie eben KI oder auch Klimakooperation sind sie auch Kooperationspartner.

0: Vorzeichen steht jetzt der Nationalfeiertag in diesem Jahr?
1: Ich glaube, eben das Jahr gibt gewisse interessante Besonderheiten. Ich habe es vorher kurz erwähnt. Am 1. Oktober dieses Jahr tritt gleichzeitig zum Nationalfeiertag auch ein neues Gesetz zur nationalen Verteidigungsmobilisierung in Kraft. Und das hat meiner Meinung nach eine sehr starke symbolische Wirkung. Weil, wissen Sie, der Nationalfeiertag steht natürlich schon für die Stärke von China, für die Einheit von China, oder? Und genau die nationale Einheit umfasst in der politischen Erzählung von Peking natürlich auch Taiwan, wie wir vorher besprochen haben. Und zusammen mit den militärischen Aufrüstungen und auch den wirtschaftlichen Vorbereitungen zeigt das, dass China sich sehr systematisch auf einen möglichen Ernstfall vorbereitet. Und das wird sicherlich auch in dem Nationalviertag wieder erwähnt.
0: Aber es wird nicht nur die nationale Einheit propagiert, sondern auch das System, das Herrschaftssystem.
1: Ja, absolut. Schlussendlich geht es um die Macht und Monopol von Macht von der Kommunistischen Partei China, die unbedingt an die Macht bleiben.
0: Es wird aber häufig auch als Reisewoche, als Ferienwoche wahrgenommen. Wie politisch wird es denn bei der Bevölkerung aufgenommen, jetzt der Nationalviertag?
1: Das kommt ein bisschen darauf an, über welche Schichten von der Bevölkerung wir jetzt reden. Gibt es natürlich in China viele Leute, die sehr nationalistisch orientiert sind, aber die meisten Leute sind ja mehr interessiert, dass sie jetzt eine Woche Ferien haben, und normalerweise traditionell ist die Woche Ferien genau deshalb bestimmt, damit Leute können sich ein bisschen eine Pause von der Arbeit nehmen und zum Teil auch die Wanderarbeiten, wo wirklich Millionen von denen sind, die in den grossen Städten leben, endlich einmal wieder zurück zu den Provinzen gehen können, ihre Verwandten, ihre Kinder, die zum Teil hintergelassen worden sind, wieder besuchen.
0: Simona Grano, jetzt ja schon neue Treffen zwischen Washington und Peking angesagt. Was erwartet ihr jetzt dort? Mehr noch konkrete Abkommen oder wird es einfach auf dieser Symbolpolitik weitergehen?
1: Ich glaube, anhand von den Ereignissen, die ich schon erwähnt habe, dass zum Beispiel in China in einem Jahr Parteikongress wird und Xi Jinping wird wahrscheinlich, also sehr, sehr wahrscheinlich, ich würde sagen 99% an der Macht bleiben und braucht eine gewisse Stabilität. Aber auch anhand von der Situation in Amerika erwarte ich eigentlich eher, dass wir werden keine Durchbrüche sehen, auch im nächsten Meeting, sondern eher Stabilisierung, wie wir es jetzt gesehen haben. Weil die bestehenden Differenzen, vor allem jetzt Taiwan, ein sehr wichtiger Punkt, die haben meiner Meinung nach keine Lösung. Vor allem, wissen Sie, wir reden immer, das möchte ich auch gerne erwähnen, über Taiwan als Pfand in der Hand der Grossmächte. Aber die Taiwanesen haben natürlich auch ihre eigene Position und Sicht. Man kann nicht am Tisch entscheiden für sie. Und von dem her, da sehe ich gar keine Lösung in Sicht.
0: Wie habt ihr das Gefühl, dass es weitergehen wird? Ihr habt es zwar jetzt schon gesagt, mit 2028, dass es dort so zu einer Zäsur könnte kommen, aber ihr habt jetzt auch angesprochen, dass ja Taiwanesinnen und Taiwanesen eigene Positionen haben. Werden sie die in dieser ganzen Gemengelage irgendwo einbringen können?
1: Ja, schlussendlich ist Taiwan eine Demokratie und wählt natürlich selber, wer sie muss repräsentieren, oder? Im Land. Und das ist natürlich das grosse Problem, das China hat. Und vor allem, wenn sie jetzt bei den jüngeren Leuten in Taiwan, die politische Identität oder die nationale Identität anschauen, dann werden sie merken, dass über 80% der jungen Leute sich nur als Taiwanesen identifizieren. Und das ist eben das grosse Problem, das China hat. Weil China hat einmal immer den Traum gehabt, mit der Zeit wenn wir einfach warten und durch die ökonomische Integration, die sie eben zwischen 2008 und 2016 sehr gut gelaufen ist, werden wir einmal nicht einmal einen Kampf machen müssen, sondern Taiwan wird zu uns gehören. Und jetzt realisiert China genau das, dass die Zeit nicht mehr auf ihrer Seite ist, sondern Taiwan rückt mehr und mehr weiter weg. Und wie sich das wird entwickeln, glaube ich, hängt wirklich ein bisschen darauf an, auch von der internen Situation in Taiwan, wer wird an der Macht kommen in 2028, aber auch, was passiert intern auf der domestischen Ebene in China und Amerika.
0: Simona Grano, merci vielmals für das Gespräch.
1: Danke vielmals für die Einladung.
2: Das war das Tagesgespräch vom Montag. Weiter geht es gleich mit den aktuellen Meldungen.

0: Grundsatz Ja zu den bilateralen 3 nach einer emotionalen Debatte über die Beziehungen zur EU. Dann blockierte Gymnasien und Festnahmen. In Frankreich schlagen Schülerproteste gegen Sparmaßnahmen in Gewalt um. Und verdorrte Felder und Futterkrise. Der heiße Sommer hinterlässt in Europa und der Schweiz Milliardenschäden. Und das Wetter, trotz Wolkenfeldern recht sonnig bei 23 bis 27 Grad. Wie sollen die Beziehungen der Schweiz mit der EU in Zukunft aussehen? Diese Frage ist seit dem frühen Nachmittag Thema im Ständerat gewesen. Nach einer emotionalen mehrstündigen Debatte hat der Ständerat diese Vorlage des Bundes im Grundsatz befürwortet mit 29 zu 15 Stimmen. Nun können die Details besprochen werden. Aus dem Bundeshaus, Manuel Risi.
1: Es ist eines der derzeit wohl wichtigsten politischen Geschäfte der Schweiz. Das neue Vertragspaket zwischen der Schweiz und der EU, die sogenannten bilateralen 3. Die bisherigen Abkommen zwischen der Schweiz und der EU sind in die Jahre gekommen. Sie müssen neu ausgestaltet werden. Der Bundesrat hat darum ein umfangreiches Vertragspaket mit der EU ausgehandelt. Es regelt unter anderem, wie die Schweiz künftig EU-Recht in bestimmten Bereichen übernimmt. Die Befürwortenden im Ständerat betonten dabei vor allem die wirtschaftlichen Vorteile. Die EU sei der mit Abstand wichtigste Handelspartner der Schweiz, so ihr Argument. Die Schweiz profitiere vom Marktzugang zur EU und auch von der Zuwanderung aus der EU. Es gab aber auch kritische Stimmen. Sie kamen von der SVP, welche das Vertragspaket mit der EU grundsätzlich ablehnt. Aber auch von Vertreterinnen und Vertretern von FDP und Mitte. Sie kritisierten vor allem die sogenannte dynamische Rechtsübernahme, also dass die Schweiz in bestimmten Bereichen EU-Recht automatisch übernimmt. Die EU-Verträge sind über 3 Tage im Ständerat traktandiert, danach kommen sie in den Nationalrat, bevor dann das Stimmvolk entscheiden kann.
0: In mehreren französischen Städten haben Schülerinnen und Schüler von Gymnasien protestiert, so etwa in Paris, Lyon, Grenoble und Nizza. Sie kritisieren, dass es an französischen Schulen Missstände gibt, wie überfüllte Klassen oder zu wenig Lehrpersonal. Bei den Protesten sind einige Schulen komplett blockiert worden und es kam teils zu Gewalt. Laut Angaben von Behörden wurden Dutzende Menschen verletzt, darunter Lehrpersonen, Sicherheitskräfte und Schüler. Über 160 Personen seien festgenommen worden. Die Schulproteste stehen im Zusammenhang mit einem landesweiten Streik im öffentlichen Dienst, der für heute in Frankreich angekündigt wurde. Der Streik richtet sich gegen geplante Sparmaßnahmen der Regierung. Russland will im kommenden Jahr dem Anschein nach deutlich mehr Geld für die Aufrüstung des Militärs ausgeben. Das zeigen Regierungsdokumente, in welche die Nachrichtenagentur Reuters Einsicht hatte. Für 2027 sind demnach umgerechnet etwa 200 Milliarden US-Dollar vorgesehen. Das wären rund 27% mehr als ursprünglich geplant und der höchste Betrag seit Beginn des Angriffskrieges gegen die Ukraine. In den kommenden 3 Jahren will Russland insgesamt rund 600 Milliarden Dollar ausgeben, um sein Militär aufzurüsten. Gleichzeitig steigt das russische Haushaltsdefizit. Deshalb will die Regierung unter anderem neue Steuern einführen. Und wir bleiben in Russland. Der deutsche Lebensmittelgroßhändler Metro verliert die Kontrolle über sein Geschäft in Russland. Der russische Präsident Putin hat das Russlandgeschäft von Metro unter staatliche Zwangsverwaltung gestellt. Der deutsche Konzern bleibt zwar Eigentümer, das Unternehmen kann aber nicht mehr selbst über das Geschäft in Russland entscheiden. Betroffen sind rund 90 Großhandelsmärkte und über 9000 Mitarbeitende. Putin hatte in diesem Monat bereits Geschäfte des Schweizer Konzerns Nestle und der französischen Supermarktkette Auchan unter Zwangsverwaltung gestellt. Der Kreml begründet solche Maßnahmen mit der Unterstützung dieser Länder für die Ukraine. Der heiße und trockene Sommer hat der Landwirtschaft in der Europäischen Union stark geschadet. EU-Agrarkommissar Christoph Hansen schätzt die Schäden derzeit auf 14 bis 17 Milliarden Euro. Das genaue Ausmaß werde sich zeigen, wenn die Ernte abgeschlossen sei. Den Bauern fehle es unter anderem an Futter für ihre Tiere. Hansen fordert deshalb mehr Investitionen in Wasserspeicher und Bewässerung. Auch Versicherungen gegen Ernteausfälle sollen wichtiger werden. Auch die Schweizer Landwirtschaft ist stark betroffen. Der Schweizer Bauernverband schätzt die Ernteausfälle bei wichtigen Kulturen auf mindestens 500 Millionen Franken. Dazu kommen zusätzliche Kosten, etwa für Futter und Bewässerung. 312 Kilometer pro Stunde. So schnell ist ein Porsche-Fahrer auf einer Autobahn in Frankreich gerast, als er von der Polizei geblitzt wurde. Wie die zuständige Polizei in den französischen Alpen mitteilt, habe der Fahrer aus dem Ausland seinen Führerschein abgeben müssen. Sein Auto sei abgeschleppt worden. Laut Bericht eines französischen Senders hatte der Porsche ein Schweizer Kennzeichen. Die Wetterprognose für heute Dienstag, den 29. September. Es wird wiederum recht sonnig mit hohen Wolkenfeldern, die vor allem im Westen die Sonne am Nachmittag zeitweise abdecken. Die Höchstwerte liegen beidseits der Alpen bei sommerlichen 23 bis 27 Grad. Und das waren die Nachrichten von Radio SRF. Verantwortlich ist heute Nacht Patrick Seiler.
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3: Der 4x4 Podcast mit einem Schwerpunkt zuerst zu den nationalen und kantonalen Abstimmungen vom Sonntag. Das Nein zur Neutralitätsinitiative war wuchtig und das, obwohl sehr viel Geld in die Ja-Kampagne gesteckt wurde. Was bringt es denn eigentlich, so viel zu investieren?
4: Aus ökonomischer Perspektive könnte man sagen, ja, wahrscheinlich wäre es besser, das Geld zu sparen für etwas anderes. Aus demokratietheoretischer Perspektive ist es aber extrem wichtig,
3: sagt der Politikwissenschaftler. Mit unserem Westschweiz-Korrespondenten schauen wir in den Kanton Waadt. Dort gab es nämlich eine faustdicke Überraschung und eine Niederlage für die Regierung. Die Stimmbevölkerung sagt Ja zu einer deutlichen Steuersenkung. Mit Steuerrabatten lockt die griechische Regierung. Die will Fachkräfte, die während der Wirtschaftskrise ausgewandert sind, ins Land zurückholen. Denn die Wirtschaft in Griechenland selber wächst wieder.
5: Es werden neue Arbeitsplätze geschaffen und da wird der sogenannte Brain Drain der Krisenjahre, also die Flucht der klugen Köpfe ins Ausland, besonders spürbar,
3: sagt die freie Journalistin in Athen. Das sind unsere ausgewählten Gespräche an diesem Montag, dem 28. September. Ich bin Vera Deragisch. Die Neutralitätsinitiative ist an der Urne gescheitert, und zwar deutlich. Gut 70% haben dagegen gestimmt. Und das, obwohl die Initianten, allen voran Altbundesrat Christoph Blocher, viel Geld in die Kampagne investiert haben. Insgesamt sind es fast 6 Millionen Franken, mehr als dreimal so viel wie das Nein-Lager. Warum konnte diese teure Kampagne nicht mehr Menschen überzeugen? Darüber hat Romana Kaiser mit Marc Bühlmann gesprochen. Er leitet an der Uni Bern die Forschungsstelle Annie Politik Suisse, die die Schweizer Politik beobachtet.
6: Ja, die weit verbreitete Vorstellung, dass viel Werbung oder viel Geld eben Abstimmungen gewinnen könnte, geht von zwei Annahmen aus, die vermutlich falsch sind. Nämlich erstens, dass mit Werbung Meinungen gemacht werden können und zweitens, dass Werbung einseitig mobilisiert.
7: Wenn man das ganze Bild anschaut, haben beide Seiten insgesamt über 7 Millionen Franken in den Abstimmungskampf um die Neutralitätsinitiative investiert. Wo ist denn dieses Geld genau hingeflossen? Eher in klassische Plakate und Inserate oder auch vermehrt im Internet und auf Social Media?
6: Ja, das ist seit einigen Jahren ist zu beobachten, dass diese klassischen Kanäle eher nicht mehr gewählt werden. Deshalb ist es ziemlich überraschend oder relativ deutlich unterschiedlich bei der Neutralitätsinitiative, wo die Befürworterinnen tatsächlich eben in Plakate und Inserate und auch in diese Hauswurfsendungen, also Zeitungen und Werbeplakate und so weiter investiert haben, wo hingegen die Gegnerinnenseite eher so wahrscheinlich Social Media, also modernere Kanäle gewählt hat.
7: An diesem Abstimmungskampf speziell war, dass die Neutralitätsinitiative sehr stark mit einer Person verbunden war, nämlich mit Altbundesrat Christoph Blocher von der SVP. Er selber hat knapp 4 Millionen Franken in die Kampagne investiert. Was hatte das für einen Einfluss?
6: Das ist relativ schwierig zu sagen noch, weil die Transparenzregeln, also dass man das überhaupt ausweisen muss, die gibt es ja erst seit 2024, also erst seit kurzem. Und es kam noch nie vor, dass eine Person so viel Geld gespendet hat. Man ist bei der Diskussion der Einführung der Transparenzregeln ein bisschen davon ausgegangen, dass es wichtig sei zu wissen, wer denn hinter einer Vorlage steht, also wer denn unterstützt und wer nicht. Und es könnte durchaus sein, dass das einen einen mobilisierenden, aber eben auch einen demobilisierenden Effekt hatte. Also dass Leute, die wissen, da steht jetzt eben Christoph Blocher vor allem hinter dieser Initiative, die erst recht unterstützt haben oder die eben erst recht dann Nein gesagt haben. Wir müssen das aber noch genauer untersuchen.
7: Schauen wir noch kurz auf die andere Vorlage. Bei der Ernährungsinitiative sah es nämlich anders aus. Dort hatte das Nein-Lager mehr Geld zur Verfügung. Sie haben mehr als doppelt so viel investiert wie das Ja-Lager. Was würden Sie sagen, wie groß war der Einfluss dieser Nein-Kampagne auf das Abstimmungsverhalten?
6: Ja, auch das darf man natürlich jetzt nicht überschätzen. Also auch wenn hier quasi die Hypothese gelten würde, dass man sagen kann, wer mehr Geld hat, kriegt auch mehr Stimmen. Aber auch hier geht es in der Werbung vor allem um Mobilisierung und nicht um Überzeugung. Also wir sehen hier relativ ein deutliches Muster. Es gibt kaum eine Partei oder kaum einen politischen Akteur, der diese Initiative unterstützt. Und das führt dann eben häufig auch dazu, dass das Gegnerinnenlager einer Initiative über mehr Geld verfügt, weil einfach mehr Akteurinnen auch dahinter stehen. Und dann sieht man das Bild relativ einseitig aus und häufig sieht man dann, ja, eine Initiative wird abgelehnt und die Gegnerinnenseite hat viel Geld. Aber auch hier können wir sagen, die Werbung ist allenfalls mobilisierend, aber ziemlich sicher nicht überzeugend, weil wer Werbung sieht, hat in der Regel bereits seine Meinung.
7: Aber ich meine, wenn es so schwer ist, eine Abstimmung mit Werbung tatsächlich zu beeinflussen, dann frage ich mich, was ist denn überhaupt der Effekt von solch teuren Kampagnen? Was bringen die?
6: Ja, das ist aus ökonomischer Perspektive, könnte man sagen, ja, wahrscheinlich wäre es besser, das Geld zu sparen für etwas anderes. Aus demokratietheoretischer Perspektive ist es aber extrem wichtig. Also je mehr Werbung eben geschaltet wird, desto mehr Menschen werden auch aufmerksam darauf, dass jetzt eben eine Abstimmung stattfindet. Und das Beispiel der Neutralitätsinitiative ist hier ein sehr schönes Beispiel, weil zu Beginn der Kampagne sah man sehr häufig diese Plakate mit der Friedenstaube, wo einfach drauf stand, kein Krieg, und da war eigentlich nicht sofort klar, worum geht's denn überhaupt. Und Leute, die ein bisschen politisch interessiert sind, haben sich denn eben auch dank dieser Werbung oder unter anderem dank dieser Werbung informiert. Also es bedeutet, viel Werbung heißt eben auch, dass viele Menschen dann sich informieren und eine Meinung bilden und dass die Diskussion in einer Abstimmungskampagne eben auch durch diese Werbung dann durchaus unterstützt wird. Wenig Werbung oder gar keine Werbung wäre also für die direkte Demokratie eben nicht oder keine gute Sache.
3: Soweit Marc Bühlmann. Er ist Professor für Politikwissenschaft an der Uni Bern. Im Kanton Waadt hat die Regierung gestern eine herbe Niederlage erlitten. Die Stimmbevölkerung hat Ja gesagt zu einer deutlichen Steuersenkung. Um 12% sollen die Steuern sinken. Dabei hat die bürgerliche Regierung eindringlich davor gewarnt, denn die Waadt schreibt seit Jahren rote Zahlen. Romana Kaiser hat Westschweiz-Korrespondent Philipp Reichen gefragt, wie einschneidend ist es, dass die Bevölkerung sich in dieser Steuerfrage gegen die Regierung gestellt hat?
2: Ja, das ist schon ein historischer Moment. Der Kanton hat in den letzten Jahren, ja Jahrzehnten, die Steuern auf Einkommen und Vermögen nie gesenkt. Aber die jetzige Steuersenkung kommt eigentlich zum exakt falschen Zeitpunkt. Als die Waadt nämlich schwarze Zahlen schrieb, da sprach niemand von einer solchen Steuersenkung. Und jetzt, wo die Zahlen tiefrot sind und alleine für das nächste Jahr ein Defizit von über 360 Millionen Franken budgetiert ist, jetzt werden zusätzlich rund 300 Millionen Franken fehlen. Das ist für die Regierung eine unglaubliche Belastung.
7: Hinter der Initiative standen die Wirtschaftsverbände. Wie konnten Sie die Stimmbevölkerung von Ihrer Vorlage überzeugen?
2: Ja, das ist jetzt die große Frage. Eine eindeutige Antwort sehe ich nicht. Es könnte tatsächlich eine Frage der fehlenden Kaufkraft sein. Also, dass die Leute wirklich sich denken, jetzt habe ich mehr Geld in der Tasche. Es könnte aber auch ein Denkzettel der Bürgerinnen und Bürger sein, weil die Regierung während über 10 Jahren vermögende Waadtländer widerrechtlich zu tief besteuert hat. Vielleicht sind die Bürger auch einfach der Erklärung der Initiantinnen und Initianten gefolgt, die behaupten, beim Service Public, da kann man sparen, ohne dass man beim Service Public abbauen muss. Also so quasi, sie werden das gleiche Angebot haben, obwohl jetzt gespart werden muss. Das ist ein harter Vorwurf, weil ja die Regierung, so der Vorwurf, verwendet das Steuergeld ineffizient.
7: Der Staatsrat hat im Vorfeld der Abstimmung vor grossen Steuerausfällen von insgesamt 270 Millionen Franken gewarnt. Und auch die Linken waren dagegen. Sie befürchteten, dass jetzt bei den Sozialausgaben gespart werde. Ich frage nochmal, warum kam es zu diesem Jahr? Warum wurde die Initiative angenommen?
2: Ja, Sie haben völlig recht, da nochmals nachzuhaken. Eigentlich müsste ja wirklich in dieser Gemengenlage eine klare Mehrheit gegen die Initiative sein. Doch die Regierung, das Parlament, aber auch der Gemeindeverband, alle mit bürgerlicher Mehrheit übrigens, die wurden einfach übergangen vom Volk. Ich frage mich zudem, haben sich die Bürgerinnen und Bürger wirklich gefragt, wie viel ihnen durch die Steuersenkung noch bleibt? Sie ist ja linear und profitieren werden vor allem die Begüterten, also jene mit viel Einkommen und mit großem Vermögen. Schon dem Mittelstand, dem bleibt eigentlich viel weniger, das zeigen Berechnungen. Und ja, wenn nun beim Service Public abgebaut wird, was sehr wahrscheinlich ist, dann verlieren dann alle.
7: Wenn es im Kanton Waadt um Steuern geht, dann denkt man schnell mal auch an die Steueraffäre, die unter der Finanzdirektorin Valerie Dittli publik wurde. Wie hat denn diese Affäre diese Abstimmung beeinflusst?
2: Ja, ich könnte mir durchaus vorstellen, und das ist ja auch ein Teil der Antwort, dass das Aufdecken dieser Steueraffäre die Bürgerinnen und Bürger wirklich dazu getrieben hat, mal einen Denkzettel an die Regierung zu schicken. Aber interessant ist auch die Rolle von Valerie Dittli selbst. Sie hat zu einem frühen Zeitpunkt betont, sie könne sich eine Steuersenkung von 12% vorstellen. Später hat sie sich dann dem Regierungsentscheid kollegial gefügt, weil die Regierung war ja dagegen. Und im nächsten Jahr sind Gesamterneuerungswahlen, das heißt die Regierung und auch das Parlament werden neu gewählt. Valerie Dittli kandidiert für ihre Wiederwahl, aber wir werden schauen, ob das Jahr jetzt oder ihr Jahr zur Steuersenkungsinitiative ihr dann auch nützt. Das wird auf jeden Fall sehr spannend werden.
7: Sie haben es erwähnt vorhin, der Kanton steht finanziell alles andere als rosig da. Der Zeitpunkt für diese Steuersenkung ist denkbar ungünstig. Was denken Sie, was wird denn diese Steuersenkung jetzt konkret für Folgen haben für die Waadt?
2: Ja, die Regierung hat bis jetzt noch keine Anzeichen gemacht, wo sie sparen will. Und das ist auch logisch, weil sie war ja gegen diese Initiative. Ja, es muss wohl auch dort gespart werden, wo am meisten Personalkosten anfallen. Und da denke ich mal an die Gesundheitsversorgung, also die Spitäler, Alters- und Pflegeheime, auch an die Bildung, also Schulen und die Universität Lausanne, die ja auch vom Kanton Waadt finanziert wird. Möglich ist auch, dass beim ÖV gespart wird. Da wird jetzt sehr viel investiert und der kostet auch sehr viel. Ja, und dann wird wohl auch beim Sozialen gespart. Niemand muss in der Waadt mehr als 10% seines steuerbaren Einkommens für seine Krankenkassenprämien bezahlen. Vielleicht ist damit jetzt dann bald schon Schluss.
3: Das Gespräch mit Westschweiz-Korrespondent Philipp Reichen. So viel an dieser Stelle zum Abstimmungswochenende in der Schweiz. Jetzt wechseln wir ins Ausland. Griechenland möchte seine Fachkräfte zurück. Während der Finanzkrise haben rund 1 Million Griechen und Griechinnen ihr Land verlassen. Auf der Suche nach Arbeit sind sie unter anderem auch in die Schweiz gekommen. Oft sind das gut ausgebildete Menschen, Ärztinnen, Ingenieure, IT-Expertinnen. Fachkräfte, die Griechenland nun selber brauchen könnte. Wie will die Regierung sie für eine Rückkehr begeistern? Das haben wir die freie Journalistin Rodothea Seralidou gefragt. Zuerst aber wollte Selina Etter von ihr wissen, wie es Griechenland ganz allgemein geht.
8: Der griechischen Wirtschaft geht es mittlerweile besser als in den vergangenen Jahren. Griechenland hat 2025 ein Wirtschaftswachstum in Höhe von 2,1% erreicht. Und auch dieses Jahr liegen die Prognosen mit 1,8% Wachstum über den EU-Durchschnitt. Parallel dazu sinkt die Arbeitslosigkeit. Sie lag 2013 noch bei fast 28%. Das war damals ein Rekordhoch. Heute ist sie auf knapp 8% gesunken. Es werden also neue Arbeitsplätze geschaffen. Und da wird der sogenannte Brain Drain der Krisenjahre, also die Flucht der klugen Köpfe ins Ausland, besonders spürbar. Viele Unternehmen haben jetzt Schwierigkeiten, Fachkräfte zu finden, die auch über die nötige Erfahrung verfügen, denn sie sind ausgewandert. Hinzu kommt, Griechenland hat mit einem extremen Geburtenrückgang zu kämpfen. Das Durchschnittsalter der Bevölkerung wächst. Es liegt mittlerweile bei über 47 Jahren. Und das liegt auch daran, dass die Menschen, die in der Krise gegangen sind, überwiegend junge Menschen waren. Zurück sind die Älteren geblieben. Auch in der Hinsicht hat also die große Auswanderungswelle der Krisenjahre ihre Spuren hinterlassen.
9: Mit welchen Methoden versucht man nun, die im Ausland lebenden Griechinnen und Griechen dazu zu bewegen, zurückzukommen?
8: Durch Steuervorteile und durch eine groß angelegte Werbeoffensive. Was die Steuervorteile angeht, haben Griechinnen und Griechen, die mindestens 5 Jahre im Ausland gelebt haben und sich entscheiden, in ihre Heimat zurückzukehren, 7 Jahre lang einen Steuerrabatt in Höhe von 50%. Zusätzlich organisiert der griechische Staat dort, wo es eine große griechische Diaspora gibt, sogenannte Karrieretage. Große Unternehmen, etwa im IT-Bereich, im Bankensektor, im Tourismus, in der Energiebranche, können dort gezielt Fachkräfte rekrutieren. Solche Karrieretage gab es bisher beispielsweise in London, in Amsterdam, in New York. Und Ende November steht die nächste Veranstaltung dieser Art an in München. Und es gibt auch eine staatliche Online-Plattform, die Interessenten mit den passenden Unternehmen verknüpft, sodass auch diejenigen von dieser Werbeoffensive profitieren, die nicht an den großen ortsgebundenen Veranstaltungen teilnehmen können.
9: Und wie erfolgreich ist diese Initiative aus Sicht von Wirtschaft und Staat?
8: In der Tat gibt es seit einiger Zeit mehr Rückkehrerinnen und Rückkehrer als Menschen, die aus Griechenland auswandern. Das hat 2023 begonnen. Da verließen 37.000 Griechen ihre Heimat, während 46.000 in die andere Richtung gingen und zurückkehrten. Und seitdem bleibt es dabei, dass jedes Jahr mehr Griechen kommen als gehen. Allerdings hängt das auch stark vom einzelnen Aufnahmeland ab und der wirtschaftlichen Situation dort. Neben den gut ausgebildeten Akademikern und Akademikerinnen waren ja auch sehr viele Menschen ausgewandert, um sich einfach über Wasser zu halten, etwa um in der Gastronomie zu arbeiten oder in anderen Betrieben, die nun Stellen abbauen und auch die kehren nun zurück. Das scheint die Schweiz weniger zu betreffen. In der Schweiz nimmt die Zahl der Griechinnen und Griechen weiterhin zu. Nach Angaben des Bundesamtes für Statistik gibt es jedes Jahr einen Anstieg von mindestens 1.000 Personen aus Griechenland, die neu dazukommen. In Griechenland aber schrumpft die Bevölkerung. Es gibt ganze Landstriche, die kaum noch besiedelt sind. Und Prognosen zufolge wird Griechenland im nächsten Jahrhundert 30% weniger Einwohnerinnen und Einwohner haben. Etwa 7 Millionen werden es sein, von heute 10 Millionen Menschen. Das Land setzt also auf solche Initiativen und versucht, Griechen, die ausgewandert sind, zu überreden, wieder zurückzukehren, auch um diese Abwärtsspirale zu bremsen.
3: Rodothea Seralidou ist freie Journalistin in Griechenland. Schluss mit der milliardenschweren Betrugsindustrie. Das sagt die Regierung in Kambodscha. Das Land ist seit Jahren bekannt für seine sogenannten Scam-Zentren oder Betrugsfabriken. Da suchen Banden nach Opfern, denen sie übers Internet Geld abknüpfen können. Nun haben die Behörden Razzien durchgeführt und mehrere dieser Scam-Zentren geschlossen. Und sie haben letzte Woche eine Konferenz veranstaltet, bei der es um die Bekämpfung von Online-Betrug ging. Warum wird die Regierung genau jetzt aktiv im Kampf gegen diese Scam-Zentren? Das hat Romana Kaiser, Südostasien-Korrespondent Martin Aldrovandi, gefragt.
10: Ja, es gab immer mehr internationalen Druck auf Kambodscha von China, aber auch von den USA. Die USA etwa gehen inzwischen auch mit Sanktionen und Strafverfahren und auch Beschlagnahmungen gegen Betrugsnetzwerke vor. Diese Betrugsindustrie hat auch immer größere Ausmaße angenommen. Wir reden da jetzt nicht von Einzelpersonen oder kleineren Gruppen, die in irgendwelchen verlassenen Wohnungen tätig waren, sondern wirklich von riesigen Anlagen mit Tausenden von sogenannten Angestellten, die erwerbsmäßig Online-Betrug betrieben. Das waren teilweise Freiwillige, die das gemacht haben, aber auch unfreiwillige Arbeiterinnen und Arbeiter, die zu diesem Betrug gezwungen wurden. Viele aus China, aber auch aus anderen Ländern, und die haben dann auf der ganzen Welt Menschen mit sehr perfiden Maschen, muss man sagen, um ihr Geld betrogen. Und Kambodschas Premierminister Humanet hat ja kürzlich gesagt, Kambodscha sei kein Ort für solche Machenschaften. Man will also offensichtlich von diesem Image wegkommen.
7: Die Regierung hat Videoaufnahmen von diesen Razzien bei diesen Scam-Zentren veröffentlicht. Was ist darauf zu sehen?
10: Also was man sieht, sind eben riesige Compounds, Anlagen, wo sich zum Beispiel die Großraumbüros dieser Betrugsbanden befinden, aber auch Unterkünfte, Massenschläge sozusagen, wo die einfachen Arbeiter hausten, auch Sportplätze, und vor allem große Umzäunungen dieser Anlagen. Dann in den verlassenen Büros sind neben Computern auch zahlreiche Handys zu sehen, natürlich viele SIM-Karten sind zurückgelassen worden, falsche Identitätskarten aus der ganzen Welt, sogar FBI-Ausweise zum Beispiel, Polizeiuniformen oder auch ganze Kulissen von Polizeiwachen, wo man dann eben vorgespielt hat, man sei von einer Strafverfolgungsbehörde und die Opfer betrogen hat. Aber man muss hier auch aufpassen, also diese Aufnahmen wurden von den kambodschanischen Behörden ermöglicht, also die Medien, die wurden da hingeführt, um eben zu zeigen, dass die Regierung gegen diese Banden vorgeht.
7: Ja, und dass die Regierung jetzt so entschlossen gegen die Betrugsindustrie vorgeht und das auch so proaktiv kommuniziert, wie glaubwürdig ist das aus Ihrer Sicht?
10: Ja, das ist in der Tat die Frage. Also diese weitläufigen Zentren und auch Casinos, muss man sagen, die waren ja sichtbar und es ist schwer vorstellbar, dass die Behörden, die Regierung da gar nichts mitbekommen hat. Auch gehen viele Fachleute davon aus, dass eben der Umsatz, den diese Betrugszentren, diese Banden erzielt haben, dass die einen gewichtigen Teil von Kambodschas Wirtschaft ausmachen. Und es besteht eben die Vermutung, dass die Industrie bis in die höchsten Regierungskreise bestens vernetzt ist und dass eben auch die Behörden, die Regierung davon profitiert hat. Man kann sich also durchaus fragen, wie ernst es der Regierung mit diesen Razzien wirklich ist.
7: Was heißt es denn eigentlich für die kriminellen Banden, wenn jetzt solche großen Scam-Zentren geschlossen werden?
10: Nun, was wir jetzt sehen, ist einfach, dass diese Compounds, diese Zentren eben zugemacht werden, also die Gebäude, wo offenbar ein großer Teil des Betrugs stattfand. Der Betrug kann aber ja auch einfach ausweichen in kleinere oder auch unauffälligere Orte, in gemietete Wohnungen zum Beispiel, Häuser, Hotelzimmer, sich also mehr dezentralisieren oder vermehrt zum Beispiel auch auf andere Länder ausweichen. Vor kurzem gab es zum Beispiel in Bangkok eine Razzia in einer luxuriösen Villa, die hatte eine Betrügerbande gemietet und sich auf den Betrug offenbar von potenziellen Opfern in Japan spezialisiert. Und laut den thailändischen Behörden war da zum Beispiel eine Masche, dass man die Opfer angerufen hat und sich als Speditionsfirma ausgegeben hat wegen illegalen Paketen. Und die Betrüger, die sollen sich auch noch als Polizisten dann ausgegeben haben, um die Leute einzuschüchtern. Und in der Villa, also in dieser Villa, wurden dann offenbar auch japanische Polizeiuniformen, also falsche, natürlich sichergestellt. Und da sieht man eben, wie flexibel diese Banden sind und wie ausgeklügelt diese Maschen eben auch sind.
7: Eben ausgeklügelte Maschen, sagen Sie. Ist es auch deshalb so schwierig, gegen diese Online-Betrugsindustrie in Kambodscha vorzugehen?
10: Ja, weil es eben ein grenzüberschreitendes Geschäft ist. Also die Betreiber sind oft Hintermänner aus China, die können dann in einem Land zum Beispiel sitzen, ihre Mitarbeiterinnen und Mitarbeiter aus einem anderen Land rekrutieren und dann wiederum die Opfer aus einem dritten Land betrügen, zum Beispiel auch in der Schweiz. Und verschoben werden die Gelder dann meistens mit Kryptowährungen schnell und anonym. Diese Betrugsindustrie ist da relativ flexibel und ist in verschiedenen Staaten aktiv, vor allem eben an Orten, Kambodscha, auch in Myanmar oder Laos, Länder mit schwachen Institutionen, wo man sie gewähren lässt oder vielleicht auch selbst noch davon profitiert meistens. Und wenn es eben an einem Ort dann zu heiß wird plötzlich, es eine groß angelegte Razzia gibt, dann kann man sehr schnell auf einen anderen Ort ausweichen.
3: Sagt Südostasien-Korrespondent Martin Aldrovandi. Und er hat damit den Schlusspunkt gesetzt bei 4x4. Die Sendung gibt es auch als Podcast. Redaktionsschluss war Montagvormittag. Mein Name ist Vera Deragisch.

0: Die Nachrichten von SRF mit Patrick Seiler und diesen Themenschwerpunkten um 12:30. Der Ständerat sagt im Grundsatz Ja zu den bilateralen 3 nach einer emotionalen Debatte über die Beziehungen zur EU. Dann blockierte Gymnasien und Festnahmen. In Frankreich schlagen Schülerproteste gegen Sparmaßnahmen in Gewalt um. Und verdorrte Felder und Futterkrise, der heiße Sommer hinterlässt in Europa und der Schweiz Milliardenschäden. Und das Wetter trotz Wolkenfeldern recht sonnig bei 23 bis 27 Grad. Wie sollen die Beziehungen der Schweiz mit der EU in Zukunft aussehen? Diese Frage ist seit dem frühen Nachmittag Thema im Ständerat gewesen. Nach einer emotionalen mehrstündigen Debatte hat der Ständerat die Vorlage des Bundes im Grundsatz befürwortet mit 29 zu 15 Stimmen. Nun können die Details besprochen werden. Manuel Risi berichtet aus dem Bundeshaus.
1: Es ist eines der derzeit wohl wichtigsten politischen Geschäfte der Schweiz. Das neue Vertragspaket zwischen der Schweiz und der EU, die sogenannten bilateralen 3. Die bisherigen Abkommen zwischen der Schweiz und der EU sind in die Jahre gekommen. Sie müssen neu ausgestaltet werden. Der Bundesrat hat darum ein umfangreiches Vertragspaket mit der EU ausgehandelt. Es regelt unter anderem, wie die Schweiz künftig EU-Recht in bestimmten Bereichen übernimmt. Die Befürwortenden im Ständerat betonten dabei vor allem die wirtschaftlichen Vorteile. Die EU sei der mit Abstand wichtigste Handelspartner der Schweiz, so ihr Argument. Die Schweiz profitiere vom Marktzugang zur EU und auch von der Zuwanderung aus der EU. Es gab aber auch kritische Stimmen. Sie kamen von der SVP, welche das Vertragspaket mit der EU grundsätzlich ablehnt. Aber auch von Vertreterinnen und Vertretern von FDP und Mitte. Sie kritisierten vor allem die sogenannte dynamische Rechtsübernahme, also dass die Schweiz in bestimmten Bereichen EU-Recht automatisch übernimmt. Die EU-Verträge sind über 3 Tage im Ständerat traktandiert, danach kommen sie in den Nationalrat, bevor dann das Stimmvolk entscheiden kann.
0: In mehreren französischen Städten haben Schülerinnen und Schüler von Gymnasien protestiert, so etwa in Paris, Lyon, Grenoble und Nizza. Sie kritisieren, dass es an französischen Schulen Missstände gibt, wie überfüllte Klassen oder zu wenig Lehrpersonal. Bei den Protesten sind einige Schulen komplett blockiert worden und es kam teils zu Gewalt. Laut Angaben von Behörden wurden Dutzende Menschen verletzt, darunter Lehrpersonen, Sicherheitskräfte und Schüler. Über 160 Personen seien festgenommen worden. Die Schulproteste stehen im Zusammenhang mit einem landesweiten Streik im öffentlichen Dienst, der für heute in Frankreich angekündigt wurde. Der Streik richtet sich gegen geplante Sparmaßnahmen der Regierung. Russland will im kommenden Jahr dem Anschein nach deutlich mehr Geld für die Aufrüstung des Militärs ausgeben. Das zeigen Regierungsdokumente, in welche die Nachrichtenagentur Reuters Einsicht hatte. Für 2027 sind demnach umgerechnet etwa 200 Milliarden US-Dollar vorgesehen. Das wären rund 27% mehr als ursprünglich geplant und der höchste Betrag seit Beginn des Angriffskrieges gegen die Ukraine. In den kommenden 3 Jahren will Russland insgesamt rund 600 Milliarden Dollar ausgeben, um sein Militär aufzurüsten. Gleichzeitig steigt das russische Haushaltsdefizit. Deshalb will die Regierung unter anderem neue Steuern einführen. Und wir bleiben gleich in Russland. Der deutsche Lebensmittelgroßhändler Metro verliert die Kontrolle über sein Geschäft in Russland. Der russische Präsident Putin hat das Russlandgeschäft von Metro unter staatliche Zwangsverwaltung gestellt. Der deutsche Konzern bleibt zwar Eigentümer, das Unternehmen kann aber nicht mehr selbst über das Geschäft in Russland entscheiden. Betroffen sind rund 90 Großhandelsmärkte und über 9'000 Mitarbeitende. Putin hatte in diesem Monat bereits Geschäfte des Schweizer Konzerns Nestle und der französischen Supermarktkette Auchan unter Zwangsverwaltung gestellt. Der Kreml begründet solche Massnahmen mit der Unterstützung dieser Länder für die Ukraine. Der heiße und trockene Sommer hat der Landwirtschaft in der Europäischen Union stark geschadet. EU-Agrarkommissar Christoph Hansen schätzt die Schäden derzeit auf 14 bis 17 Milliarden Euro. Das genaue Ausmaß werde sich zeigen, wenn die Ernte abgeschlossen sei. Den Bauern fehle es unter anderem an Futter für ihre Tiere. Hansen fordert deshalb mehr Investitionen in Wasserspeicher und Bewässerung. Auch Versicherungen gegen Ernteausfälle sollen wichtiger werden. Auch die Schweizer Landwirtschaft ist stark betroffen. Der Schweizer Bauernverband schätzt die Ernteausfälle bei wichtigen Kulturen auf mindestens 500 Millionen Franken. Dazu kommen zusätzliche Kosten, etwa für Futter und Bewässerung. 312 Kilometer pro Stunde. So schnell ist ein Porsche-Fahrer auf einer Autobahn in Frankreich gerast, als er von der Polizei geblitzt wurde. Wie die zuständige Polizei in den französischen Alpen mitteilt, habe der Fahrer aus dem Ausland seinen Führerschein abgeben müssen. Sein Auto sei abgeschleppt worden. Laut Bericht eines französischen Senders hatte der Porsche ein Schweizer Kennzeichen. Die Wetterprognose für heute Dienstag, den 29. September. Es wird wiederum recht sonnig mit hohen Wolkenfeldern, die vor allem im Westen die Sonne am Nachmittag zeitweise abdecken. Die Höchstwerte liegen beidseits der Alpen bei sommerlichen 23 bis 27 Grad. Und das waren die Nachrichten von Radio SRF, verantwortlich Patrick Seiler.
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3: Ich bin Inora Maurer und heute stellen wir folgende Frage. Apps statt Blindenstock? Wir gehen der Frage nach, wie sich die technischen Hilfsmittel für Menschen mit einer Sehbehinderung entwickelt haben. Und wir gehen der Frage nach, gibt es objektive Kriterien für Literaturkritik? Zuerst aber geht's um das wohl berühmteste Schaf der Welt, zumindest der Filmwelt.
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3: Gestern hatte die Animationsfigur Sean, das Schaf, seinen Auftritt am Zurich Film Festival. Der neue Kinofilm Sean the Sheep, The Beast of Mossy Bottom, feierte seine Schweizer Premiere. Hinter dem Film steht das britische Kult-Animationsstudio Aardman. Seine Knetfiguren haben das Studio berühmt gemacht. Und diesen Herbst feiert das Animationsstudio Aardman seinen 50. Geburtstag. Beatrice Kern hat mit Filmredaktorin Brigitte Hering gesprochen über die Erfolgsgeschichte von Aardman, aber auch über den neuen Shaun the Sheep-Film.
5: Brigitte Hering, du hast den Film am ZFF gesehen und sag mal, wie hast du ihn gefunden?
6: Ja, toll ist er. Es ist einer dieser Filme, die beides schaffen. Es ist zugleich ein Kinderfilm und aber auch ein Film für große Filmfans wie ich. Er spielt kurz vor Halloween und die Schafe um Sean, die haben Kürbisse gezüchtet, um ihre Scheune zu dekorieren. Und als der tollpatschige Bauer das Kürbisfeld zerstört, wird der schlaue Sean zum verrückten Wissenschaftler und auf der Farm gruselt's plötzlich gewaltig. Und das ist extrem lustig. Es gibt viele Zitate und Anspielungen auf alle möglichen Horror- und andere Filme. Und es ist trotzdem nicht gefürchtig. Es muss dann ja auch für Kinder schön sein.
5: Ja, die wollen das ja auch sehen. Sean the Sheep, das sind Knetfiguren, das ist also alles handgemacht.
6: Ja, das nennt sich Clay Motion. Das kommt von Stop Motion und Clay für Ton. Und schön ist da eben, dass man sieht, dass alles handgebastelt ist. Nicht nur die gekneteten Figuren, auch der Rest der Ausstattung. Man erkennt alle Materialien, die Wolle der Schafe, alte Metallkannen, Wasser, was man sieht, dass es aus Plastikfolie ist.
5: Der Film, der kommt vom britischen Aardman Studio und das feiert diesen Herbst sein 50-Jahr-Jubiläum. Ich habe es gesagt vorhin. Brigitte, was ist eigentlich die Geschichte von diesem besonderen Animationsfilmstudio?
6: Es hat damit angefangen, dass Peter Lord und David Sproxton eine Kinderserie gemacht haben, Morph, für die BBC. Und das ist eine Serie um ein Knetmännchen, das auf einem Küchentisch lebt. Und die wurde in den 70er Jahren von ganz England gesehen. Internationale Aufmerksamkeit haben dann die beiden Gründer 1986 bekommen, weil sie am Musikvideo zum Song Sledgehammer von britischen Musiker Peter Gabriel mitgearbeitet haben. Und kurz danach hat dann der geniale Animationskünstler Nick Park Wallace and Gromit erfunden. Diesen recht spießigen englischen Erfinder mit seinem sehr menschlichen Hund, der immer Zeitung liest. Und auch der erste Kinofilm dann 2000 war gleich ein Großerfolg. Chicken Run, auch geknetete Hühner. Und demnächst soll übrigens auch eine Schweizer Knetfigur zu Ehren kommen, zu Aardman Ehren kommen. Eine Pingu-Serie ist geplant.
5: Oh, Wahnsinn. Was macht es denn aus, dass Aardman unter den Animationsfilmstudios einen derartigen Ruf so eben als Kultstudio hat?
6: Ja, da ist sicher der Charme dieser Knetfiguren mit einer Sorgfalt bis ins letzte Detail. Und dann auch ein Gespür für Schräges und Skurriles. Es gibt zum Beispiel die Kurzfilme Creature Comforts. Das sind Zootiere, die über ihre Wohnsituation sprechen. Aber was sie sagen, das stammt von echten Interviews mit Menschen aus Wohnsiedlungen und Altersheimen. Oder zum Beispiel die Idee aus dem ersten Wallace & Gromit, der Mond sei aus Cheddar-Käse und sie bauen deswegen eine Rakete, um dort ein Picknick abzuhalten.
5: Das hört sich auch alles wirklich witzig an. Humor scheint also auch ein wichtiges Element zu sein für den Erfolg dieses Filmstudios.
6: Ja, das Hauptelement, der typisch englische Humor. Das ist das Markenzeichen dieser Aardman-Filme, die Very British Attitude. Vielleicht noch mal ein Beispiel aus dem neuesten Shaun the Sheep-Film. Da will der Hund mit dem Auto vor einem Monster fliehen. Er ist mega in Panik, muss aber erst noch alle vorne und hinten L-Schilder aufkleben, alle Spiegel richten, sich anschnallen, weil alles korrekt sein muss. Auch in einem wirklich panischen Moment.
3: Viele Kurzfilme aus dem Aardman-Studio sind übrigens frei im Internet zu finden. Und Shaun the Sheep, The Beast of Mossy Bottom läuft ab Donnerstag im Kino. Für die Schweizer Version haben Musiker Traufer und die Schweizer Gofer den Titelsong gemacht. Und das Zurich Film Festival, das läuft noch bis am Sonntag. Letzten Sonntag, also gestern, ist die Krimi-Fernsehserie Blind gestartet. Die Macher der Serie haben den Titel bewusst gewählt, denn eine der Hauptfiguren der Serie, der Barkeeper Nathaniel Brenner, ist blind. Und wer die Romanvorlage kennt, weiß, dass Brenner allerlei technische Hilfsmittel nutzt, um sich in der Welt zurechtzufinden. Unter anderem eine App, die ihm beschreibt, was rund um ihn herum zu sehen ist. Wir nehmen die Serie zum Anlass, über die digitalen Hilfsmittel zu sprechen, die Menschen mit einer Sehbehinderung heute zur Verfügung stehen. Da hat sich in den letzten Jahren viel getan. Jürg Tschirren aus der SRF Digitalredaktion.
7: Schlafsübung ist ja selber. Tür gestört?
8: Ja.
9: Okay. Stimmt noch kein blinder Hund?
10: Nein, einen blinden Hund hat Nathaniel Brenner in der Krimiserie Blind keinen. Doch er findet sich auch so zurecht. Nicht zuletzt dank seinem Smartphone. Heute das wichtigste Hilfsmittel für Menschen, die nichts oder nicht mehr gut sehen können. Das Smartphone lässt sich über Sprache bedienen und liest vor, was auf dem Bildschirm steht. Das ersetzt gleich eine ganze Reihe von teuren Spezialgeräten. Vorlesegerät, Farberkenner, Navigationsgerät und so weiter. Eine der Apps dafür heißt Be My Eyes, sei meine Augen. Man richtet die Handykamera auf etwas und wird per Video mit einer sehenden Person verbunden. Die beschreibt dann, was sie sieht. Zum Beispiel die Farbe eines Hemdes im Kleiderladen. Doch den Menschen braucht es oft gar nicht mehr. Seit 3 Jahren steckt in der App auch eine künstliche Intelligenz. Man schickt ihr ein Foto und sie beschreibt, sehr schnell gesprochen, was sie sieht.
11: Ein Schoko wieder in gelber Verpackung auf einer dunklen Plattenoberfläche. Es ist ein Snickers Riegel. Links oben steht eine schwarze Zahl 2, was auf 2 Stücke oder Riegel hinweist.
10: Wenn etwas unklar ist, kann man nachfragen. Gibt es in diesem Produkt Erdnüsse?
11: Ja, auf der Verpackung steht Snickers Creamy Peanut Butter und es ist eine Erdnuss abgebildet. Daher enthält das Produkt Erdnüsse bzw. Erdnussbutter.
10: Apple und Google haben solche Funktionen inzwischen direkt ins Betriebssystem ihrer Smartphones eingebaut. Diese Beschreibungen haben aber dieselben Probleme, die auch die Antworten eines KI-Chatbots haben. Die künstliche Intelligenz erfindet manchmal etwas oder lässt wichtige Informationen weg. Wer sehen kann, merkt das sofort. Wer nicht sehen kann, merkt es vielleicht erst, wenn der Schokoriegel mit Erdnüssen schon gegessen ist. Dazu kommt, man muss eine Hand frei haben, um mit der Kamera auf etwas zu zeigen. Dabei hält eine Hand aber vielleicht schon den weißen Stock und die andere eine Einkaufstasche. Deshalb werden jetzt sogenannte Smart Glasses immer wichtiger. Brillen, die aussehen wie eine gewöhnliche Sonnenbrille, in denen aber Kamera, Mikrofon und Lautsprecher stecken. Der Vorteil, die Kamera zeigt immer dorthin, wo man den Kopf dreht. Der Nachteil, sie filmt dabei auch Unbeteiligte, ohne dass die es merken. Und sicher navigieren kann keine dieser Brillen. Weil sie Hindernisse nicht zuverlässig erkennen, sind sie kein Ersatz für den weißen Stock. Doch auch daran wird gearbeitet. In den USA kommt demnächst ein Gerät namens Glide auf den Markt. Eine Art kleiner Roboter, den man an einer Stange vor sich herschiebt. Seine Kameras erkennen die Umgebung und er lenkt einen von selbst um Hindernisse herum. Das Ziel, so die Macher, sehbehinderten Menschen dank moderner Technologie mehr Freiheit zu geben.
8: The big question was, how do we get more blind people out and about through the power of advancements in technology?
10: Ein anderes Gerät mit gleichem Zweck kommt aus Lausanne, von einem ETH-Spin-off. Es sitzt auf den Schultern und lenkt mit Tönen zum Ziel oder warnt vor Hindernissen auf Kopfhöhe, die ein Stock nie erwischen könnte. Allerdings, mit einem Gewicht von über einem Kilo ist das Gerät noch zu schwer, um es ständig auf den Schultern zu tragen. Und auf der Hilfsmittelliste der Invalidenversicherung steht es auch nicht. Jedenfalls noch nicht.
3: Jörg Tschirn von der Digitalredaktion war das, über neue Technologien, die Menschen mit Sehbehinderung im Alltag helfen. Wer sehen will, wie der blinde Barkeeper Nathaniel Brenner sich in der neuen SRF-Krimiserie Blind durchs Leben bewegt, kann das jederzeit auf der Streaming-Plattform Play Suisse.
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3: Ferdinand Hodler hat sie gemalt, immer wieder. Aber Gertrud Dübemüller stand nicht nur Ferdinand Hodler und anderen großen Malern Modell, sie hat vor allem Kunst gesammelt. Und sie hat fotografiert, viel fotografiert. Das zu einer Zeit, als Fotos zu schießen alles andere als eine Selbstverständlichkeit war. Die Kunstsammlerin Gertrud Dübemüller war in vielem eine Ausnahmeerscheinung. Das Kunstmuseum Basel widmet ihrer umfangreichen Kunstsammlung jetzt eine Ausstellung. Berner Senn.
13: Gertrud Müller fuhr Auto, als das noch kaum eine andere Frau wagte. Sie kraxelte auf hohe Berge, als der Alpinismus noch reine Männersache war. Und sie stand 1913 dem Maler Ferdinand Hodler Modell in einem blauen, eng anliegenden Kleid, unter dem, weil es nass war, sich die Konturen ihres nackten Körpers abzeichneten. Gertrud Müller kümmerte das alles nicht. Die junge Frau aus wohlhabendem Haus wollte einfach nur so leben, wie es ihr gefällt. Und sie begeisterte sich für die damals aufregende Kunst eines Kuno Amiet oder eines Georges Braque. Lässt sich aus ihrer Sammlung etwas über das Wesen von Gertrud Müller aussagen? Ja, sagt die Kuratorin Geraldine Meyer.
14: Einerseits erkennt man so ihre Vorlieben, die Natur, die Berge. Sie sammelt eben gerne Bergbilder oder auch Porträts von ihren Freunden. Freundschaften waren für sie enorm wichtig. Oder auch Porträts von ihr mit ihren modischen Hüten. Für die Hüte hatte sie sich auch besonders interessiert. Also diese Kunstsammlung repräsentiert sie gewissermaßen.
13: Als Teenager genoss sie bei Kuno Amiet Malunterricht. Wie Gertrud Müller kam auch er aus Solothurn. Aber auch Großmeister Ferdinand Hodler wurde zum Freund, ebenso Giovanni Giacometti. Den Grundstein ihrer Sammlung legt Gertrud Müller mit einem Bild von Vincent van Gogh.
14: Sie war damals gerade 20-jährig, konnte über ihr Geld verfügen und hat das ausgegeben für diesen Van Gogh. Und der war damals noch nicht etabliert. Also es war nicht so, dass das eine sichere Sache war, dass man damit ein gutes Investment getan hat, sondern das war ein sehr mutiger Ankauf.
13: Mutig, aber sie kann es sich leisten. Ihr Vater war mit dem Herstellen von Schrauben reich geworden und früh gestorben. Dank ihrem Erbe kann sich Gertrud Müller als einer der wenigen Menschen in der damaligen Schweiz unter anderem ein Auto leisten. Damit fährt sie nach Frankreich, Spanien, Italien oder ins Bagel, zu Giacometti. Die Kunstsammlung von Gertrud Müller wächst rasch. Dabei interessiert sie sich vor allem auch für neue, ungewöhnliche Positionen.
14: Sie hat immer ein gutes Gespür gehabt. Sie war natürlich auch beraten, beispielsweise von Kuno Amiet oder anderen Künstlern, die sich auch für die Avantgarde interessierten. Aber sie hat immer selbst ausgewählt und sie hatte, jetzt rückblickend gesehen, auch einen sehr guten Blick gehabt.
13: So kommt's, dass das Kunstmuseum Basel jetzt eine Schau präsentieren kann, die in 9 Sälen einen spannenden Querschnitt durch die Moderne bietet. Neben Bildern von Matisse oder Cézanne auch zahlreiche Gemälde von Schweizer Künstlern, natürlich von Hodler, aber auch von Alice Bailly, einer Pionierin der Moderne. Welche Absicht verfolgte Gertrud Müller mit ihrer Sammlung?
14: Das Ziel war nicht, eine wertvolle Sammlung zusammenzutragen, sondern ihren Künstlern zu helfen, dass sie Erfolg hatten und einen Beitrag zu leisten an die Schweizer Kunst der Moderne.
13: Auf den exquisiten Gemälden ist Gertrud Müller nicht selten selbst zu sehen. Daneben zeigt das Museum auch eine große Anzahl ihrer Fotografien, zum Beispiel Ferdinand Hodler mit Strickjacke. Entspannt sitzt er vor seinem berühmten Werk mit dem Titel »Blick ins Unendliche«. Das Gemälde misst knapp 9 auf 4 Meter und schmückt bereits seit 1936 den Treppenaufgang im Kunstmuseum Basel. Darauf zu sehen 5 Frauen in blauen Kleidern. Die erste Figur von rechts ist Gertrud Müller, die nach ihrer Heirat mit Otto Düby als Gertrud Müller-Düby in die Geschichte eingehen sollte als herausragende Schweizer Kunstsammlerin.
3: Die Ausstellung mit dem Titel Van Gogh, Hodler und ein Cabriolet ist bis Februar zu sehen im Kunstmuseum Basel. Und Bernard Senn war auch in Bern. Bern ist Mittel- und Ausgangspunkt vieler Lieder der Mundart-Rockband Zürich Wischt. Seit rund einer Woche lässt sich dort den Songs von Kuno Launer und seiner Band auch noch auf eine ganz andere Weise begegnen als nur über die Ohren. Das hat mit einer Hochhaussiedlung zu tun, die vor kurzem rundum erneuert wurde, und mit einem Werbeslogan. Wie das alles zusammenhängt, hat Bernard Senn in Erfahrung gebracht.

0: Sonnenuntergang. Kuno Lauener liebt die Sonnenuntergänge am westlichen Stadtrand von Bern. Im Song Drisk 27 besingt er sie. 3027, die Postleitzahl von Bern-Bethlehem. Mit dem Künstler Christian Grock spaziere ich dort durch die Hochhaussiedlung Hollenacker.
1: Ja, es ist ja lustig, dass, wenn man hier die Kreuzung anschaut, wo man oben runterkommt vom Hollenacherplatz, das ist echt der Eingang in eine riesige Siedlung, die komplett unspektakulär ist, wo einfach ein Trottoir ist von 1,50 Meter breit. Aber gerade mit einer Einrichtung anfängt, mit Spielgeräten, mit Bänken, mit jetzt einem Stern, wo man liegt.
0: Dass hier ein Stern herumliegt, dafür hat Christian Grock gesorgt. Der Stern hat einen Durchmesser von gut 2 Metern. Genau genommen liegen 2 Sterne neben dem Weg. Wer will, kann sich draufsetzen. Sie sind 50 Zentimeter dick. Ein dritter liegt im Zentrum der Siedlung, in der frisch angelegten Grünfläche. Links und rechts davon 2 Buchstaben, ein Z, ein W. Auch hier kann, wer will, sich draufsetzen.
1: Entscheidend ist schon, dass man eine Spur legt, die man verstehen kann, ohne Zürich West zu kennen. Und da liegt der Stern auf der Hand. Sie haben ja von Anfang an immer auf Flyers und auf Plakaten und auf Covers ist der Stern und der ZW vorgekommen. Und das hat mich auf die Idee gebracht, dass das eigentlich ein Sujet sein könnte, wo man aufgreifen kann und dort anfangen.
0: Beim Gang am Fuße der Hochhäuser eine weitere Begegnung mit Unerwartetem. Etwas, das goldig schimmert. Auch dafür ist Christian Grock verantwortlich.
1: Hier sind wir ja echt auf einem freien Platz. Wirklich ein Rondell mit Bänkli. Und stehen da vor einem Objekt, wo viele Leute nicht wissen, was es ist. Das ist eine Teppichstange.
2: Zwei Indianer bei einer Teppichstange. In der Wüste von Nevada, bei der Bank ist es nicht dran.
1: Und um das ist es mir natürlich auch gegangen, dass man ja die ganze Thematik, die Geschichte irgendwie in Skulpturen kann bringen kann. Ja, wo das Licht Mysteriöse plötzlich wieder auftaucht. Und das kann aufgehen, wenn man über das nachdenkt, wenn man sieht, wie das eigentlich in einem Bilderrahmen jetzt hier plötzlich einen Ausschnitt von der Welt definiert. Oder mich auch, wie das Kinder machen, hier aufgoggern und sich probieren, an dieser Stange zu haben. Das kann man nicht so lange, weil sie einen größeren Durchmesser hat. Aber das ist das, was hier passiert. Und die Teppichstange ist ein Rätsel.
0: Die Installationen sind kein Denkmal für Zürich West. Sie sind entstanden, weil die zuständige Wohnbaugenossenschaft eine Liedzeile der Berner Erfolgsband als Slogan gewählt hat. Für die rundum sanierte Hohlenacker-Siedlung und der GZO.
1: Irgendwann möchte es wieder heim. Und irgendwie aus diesen Gesprächen heraus ist die Idee entstanden, wir könnten doch etwas Bleibendes machen.
0: Und genau hier kam Christian Grock als Künstler ins Spiel. Kuno Lauener von Zürich West ist länger schon krank und wird wohl kaum je mehr ein Konzert geben. Im Eingangsbereich aber von einem der Hochhäuser wird demnächst eine Sammlung entstehen mit wechselnden Gegenständen und Zeichnungen aus dem Universum von Zürich West. Kuno Lauener wird's freuen, denn auch er lebt in Bern-Bethlehem, wenn auch nicht in der Hohlenacker-Siedlung.
3: Die Installationen rund um das Universum von Zürich West verstehen sich als Work in Progress. Der Ausstellungsteil in Bern, Bethlehem, wird erst in ein paar Monaten sichtbar sein. Im Sommer sind

0: Kriterien. Darüber hat Irin Grütter mit Michael Lüsier aus der Literaturredaktion gesprochen.
1: Michael Lüsier, du bist auch Literaturkritiker. Wir wollen jetzt nicht über Insa Wilke und Philipp Tingler sprechen, sondern über die Frage, kann man das so klar festlegen, was Literaturkritik ist?
2: Also ich glaube schon, dass man das sagen kann, was Literaturkritik ist und was Literaturkritik nicht ist. Natürlich hat jeder und jede seine eigenen Richtlinien, seine Vorlieben, seine Bezugspunkte, aber letztlich sind die nicht das Entscheidende, wie auch der persönliche Geschmack nicht das Entscheidende ist, wenn es um die Qualität eines Buches geht.
1: Klar, Geschmack ist sicher nicht das Maß aller Dinge, aber gibt es denn tatsächlich so etwas wie objektive Literaturkritik?
2: Das ist eine sehr schwierige Frage und ich möchte sie erstmal so beantworten, wie sie Philipp Tingler im Interview beantwortet hat. Er sagt nämlich zwei Dinge, die weitergehen als es gibt objektive Kriterien. Erstens sagt er, das Kriterium ist die Sprache und das scheint mir beim Thema Literatur auch ziemlich vernünftig zu sein. Und zweitens sagt er sinngemäß, dass man sich dann oder darum für das Innenleben einer Figur interessiert, wenn man es an eine universelle menschliche Erfahrung anknüpfen kann und das gefällt mir auch.
1: Universelle Erfahrung und die Sprache, das sind also die Hauptkriterien. Jetzt ist ja auch umstritten, was eine gute Sprache ist. Da würden manche vielleicht Unterhaltungsliteratur von vornherein ausschließen.
2: Ja, aber das wäre doch schade, oder?
1: Absolut.
2: Es gibt durchaus Unterhaltungsliteratur, die eine tolle Sprache hat. Und es ist auch nicht so, dass ich hier immer nur von der sogenannten ernsthaften Literatur gesprochen habe. Ich habe zum Beispiel mit Sven Regener angefangen und seinen Romanen über die Künstlerszene in Kreuzberg. Das ist Populärliteratur. Mit Wolf Haas, mit Andrea Camilleri. Das sind Krimi-Autoren, die aber alle auch im formalen Bereich spannende Wege gegangen sind und nicht nur die universelle menschliche Erfahrung gesucht haben, sondern durchaus mal eine gute Pointe. Aber ja, ich bin auch nicht in Klagenfurt in der Jury, sondern ich bin an einem Radiosender.
1: Und wie ist das denn bei dir konkret? Kannst du wirklich sagen, dass du objektive Kriterien hast?
2: Ja, das ist auch eine schwierige Frage, aber ich denke so, niemand wird als Literaturkritiker geboren. Und man kommt halt einfach irgendwo her, hat vielleicht ein Studium gemacht oder einen kulturellen Beruf ausgeübt oder vermutlich schon eine halbe Kindheit und Jugend mit Literatur zugebracht. Dann eignet man sich über die Jahre und Jahrzehnte durchs viele Lesen und auch vor allem durchs Beschreiben ein Wissen und eine Erfahrung an, die einem mit der Zeit tatsächlich ermöglicht, etwas zu einem Buch zu sagen. Man hat eine immer größer werdende Referenz, die weitergeht als ich fand das irgendwie cool oder, was Tingler jetzt konkret angesprochen hat, ich musste bei dem Buch weinen.
0: Und damit sind wir am Ende dieser Sendung. Mein Name, Enora Maurer.
3: So viel Kultur für den Moment. Gleich gibt's hier das nächste News-Update.

0: Die Nachrichten von SRF um 1 Uhr mit Patrick Seiler. Wie sollen die Beziehungen der Schweiz mit der EU in Zukunft aussehen? Diese Frage ist seit dem frühen Nachmittag Thema im Ständerat gewesen. Nach einer emotionalen mehrstündigen Debatte hat der Ständerat die Vorlage des Bundes im Grundsatz befürwortet mit 29 zu 15 Stimmen. Nun können die Details besprochen werden. Aus dem Bundeshaus Manuel Risi.
1: Es ist eines der derzeit wohl wichtigsten politischen Geschäfte der Schweiz. Das neue Vertragspaket zwischen der Schweiz und der EU, die sogenannten bilateralen drei. Die bisherigen Abkommen zwischen der Schweiz und der EU sind in die Jahre gekommen. Sie müssen neu ausgestaltet werden. Der Bundesrat hat darum ein umfangreiches Vertragspaket mit der EU ausgehandelt. Es regelt unter anderem, wie die Schweiz künftig EU-Recht in bestimmten Bereichen übernimmt.

0: Die Befürwortenden im Ständerat betonten dabei vor allem die wirtschaftlichen Vorteile. Die EU sei der mit Abstand wichtigste Handelspartner der Schweiz, so ihr Argument. Die Schweiz profitiere vom Marktzugang zur EU und auch von der Zuwanderung aus der EU. Es gab aber auch kritische Stimmen. Sie kamen von der SVP, welche das Vertragspaket mit der EU grundsätzlich ablehnt. Aber auch von Vertreterinnen und Vertretern von FDP und Mitte. Sie kritisierten vor allem die sogenannte dynamische Rechtsübernahme, also dass die Schweiz in bestimmten Bereichen EU-Recht automatisch übernimmt. Die EU-Verträge sind über 3 Tage im Ständerat traktandiert. Danach kommen sie in den Nationalrat, bevor dann das Stimmvolk entscheiden kann.
1: In Spanien hat die Zwangsräumung der Wohnung einer 87-jährigen Rentnerin landesweite Proteste gegen die Wohnungsnot entfacht. Zwar kann die Seniorin nach einer Einigung mit ihrem Vermieter, einem Investmentsfonds, wieder in ihre angestammte Madrider Wohnung zurückkehren. Der Protest reißt jedoch nicht ab. Auf der zentralen Puerta del Sol in Madrid schlugen Aktivistinnen und Aktivisten in hunderten Zelten ihr Lager auf, wie bei den Antisparprotesten von 2011. Doch anders als damals geht es nicht um geplatzte Hypotheken, sondern um akuten Wohnungsmangel. Laut der spanischen Zentralbank fehlen landesweit 750.000 Wohnungen. Die Mieten haben sich im letzten Jahrzehnt im Schnitt verdoppelt und die Löhne weit hinter sich gelassen. Ministerpräsident Pedro Sanchez kündigte Hilfen für Mieterinnen und Mieter an. Das US-Unternehmen OpenAI stoppt vorerst die Veröffentlichung seines nächsten großen KI-Modells. Grund sind erhebliche Sicherheitsbedenken. Wie das Wall Street Journal berichtet, sollte das Modell eigentlich im Oktober starten. Interne Tests zeigten jedoch, dass das System unzuverlässig ist. Laut der zuständigen Sicherheitschefin schnitt das Modell schlecht dabei ab, menschliche Erwartungen zu erfüllen. Stattdessen zeigte es eine erhöhte Neigung zu Täuschung und Manipulation. OpenAI will sich nun darauf konzentrieren, die Sicherheit künftiger Modelle zu verbessern. Das Wetter heute Dienstag, es wird trotz Wolkenfeldern wiederum recht sonnig bei 23 bis 27 Grad. Und das waren die Nachrichten von Radio SRF. Verantwortlich ist heute Nacht Patrick Seiler.
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3: Der 4x4 Podcast mit einem Schwerpunkt zuerst zu den nationalen und kantonalen Abstimmungen vom Sonntag. Das Nein zur Neutralitätsinitiative war wuchtig, und das, obwohl sehr viel Geld in die Ja-Kampagne gesteckt wurde. Was bringt es denn eigentlich, so viel zu investieren?
4: Aus ökonomischer Perspektive könnte man sagen, ja, wahrscheinlich wäre es besser, das Geld zu sparen für etwas anderes. Aus demokratietheoretischer Perspektive ist es aber extrem wichtig,
3: sagt der Politikwissenschaftler. Mit unserem Westschweiz-Korrespondenten schauen wir in den Kanton Waadt. Dort gab es nämlich eine faustdicke Überraschung und eine Niederlage für die Regierung. Die Stimmbevölkerung sagt Ja zu einer deutlichen Steuersenkung. Mit Steuerrabatten lockt die griechische Regierung. Die will Fachkräfte, die während der Wirtschaftskrise ausgewandert sind, ins Land zurückholen. Denn die Wirtschaft in Griechenland selber wächst wieder.
5: Es werden neue Arbeitsplätze geschaffen und da wird der sogenannte Brain Drain der Krisenjahre, also die Flucht der klugen Köpfe ins Ausland, besonders spürbar,
3: sagt die freie Journalistin in Athen. Das sind unsere ausgewählten Gespräche an diesem Montag, dem 28. September. Ich bin Vera de Ragisch. Die Neutralitätsinitiative ist an der Urne gescheitert. Und zwar deutlich. Gut 70% haben dagegen gestimmt. Und das, obwohl die Initianten, allen voran Altbundesrat Christoph Blocher, viel Geld in die Kampagne investiert haben. Insgesamt sind es fast 6 Millionen Franken. Mehr als dreimal so viel wie das Nein-Lager. Warum konnte diese teure Kampagne nicht mehr Menschen überzeugen? Darüber hat Romana Kaiser mit Marc Bühlmann gesprochen. Er leitet an der Uni Bern die Forschungsstelle Annie Politik Suisse, die die Schweizer Politik beobachtet.
6: Ja, die weit verbreitete Vorstellung, dass viel Werbung oder viel Geld eben Abstimmungen gewinnen könnte, geht von 2 Annahmen aus, die vermutlich falsch sind. Nämlich erstens, dass mit Werbung Meinungen gemacht werden können und zweitens, dass Werbung einseitig mobilisiert.
7: Wenn man das ganze Bild anschaut, haben beide Seiten insgesamt über 7 Millionen Franken in den Abstimmungskampf um die Neutralitätsinitiative investiert. Wo ist denn dieses Geld genau hingeflossen? Eher in klassische Plakate und Inserate oder auch vermehrt im Internet und auf Social Media?
6: Ja, das ist seit einigen Jahren ist zu beobachten, dass diese klassischen Kanäle eher nicht mehr gewählt werden. Deshalb ist es ziemlich überraschend oder relativ deutlich unterschiedlich bei der Neutralitätsinitiative, wo die Befürworterinnen tatsächlich eben in Plakate und Inserate und auch in diese Hauswurfsendungen, also Zeitungen und Werbeplakate und so weiter investiert haben, wo hingegen die Gegnerinnenseite eher so wahrscheinlich Social Media, also modernere Kanäle gewählt hat.
7: An diesem Abstimmungskampf speziell war, dass die Neutralitätsinitiative sehr stark mit einer Person verbunden war, nämlich mit Altbundesrat Christoph Blocher von der SVP. Er selber hat knapp 4 Millionen Franken in die Kampagne investiert. Was hatte das für einen Einfluss?
6: Das ist relativ schwierig zu sagen noch, weil die Transparenzregeln, also dass man das überhaupt ausweisen muss, die gibt es ja erst seit 2024, also erst seit kurzem. Und es kam noch nie vor, dass eine Person so viel Geld gespendet hat. Man ist bei der Diskussion der Einführung der Transparenzregeln ein bisschen davon ausgegangen, dass es wichtig sei zu wissen, wer denn hinter einer Vorlage steht, also wer denn unterstützt und wer nicht. Und es könnte durchaus sein, dass das einen mobilisierenden, aber eben auch einen demobilisierenden Effekt hatte. Also dass Leute, die wissen, da steht jetzt eben Christoph Blocher, vor allem hinter dieser Initiative, die erst recht unterstützt haben oder die eben erst recht dann Nein gesagt haben. Wir müssen das aber noch genauer untersuchen.
7: Schauen wir noch kurz auf die andere Vorlage. Bei der Ernährungsinitiative sah es nämlich anders aus. Dort hatte das Nein-Lager mehr Geld zur Verfügung. Sie haben mehr als doppelt so viel investiert wie das Ja-Lager. Was würden Sie sagen, wie groß war der Einfluss dieser Nein-Kampagne auf das Abstimmungsverhalten?
6: Ja, auch das darf man natürlich jetzt nicht überschätzen. Also auch wenn hier quasi die Hypothese gelten würde, dass man sagen kann, wer mehr Geld hat, kriegt auch mehr Stimmen. Aber auch hier geht es in der Werbung vor allem um Mobilisierung und nicht um Überzeugung. Also wir sehen hier relativ ein deutliches Muster. Es gibt kaum eine Partei oder kaum einen politischen Akteur, der diese Initiative unterstützt. Und das führt dann eben häufig auch dazu, dass das Gegnerinnenlager einer Initiative über mehr Geld verfügt, weil einfach mehr Akteurinnen auch dahinter stehen. Und dann sieht man das Bild relativ einseitig aus und häufig sieht man dann, ja, eine Initiative wird abgelehnt und die Gegnerinnenseite hat viel Geld. Aber auch hier können wir sagen, die Werbung ist allenfalls mobilisierend, aber ziemlich sicher nicht überzeugend, weil wer Werbung sieht, hat in der Regel bereits eine Meinung.
7: Aber ich meine, wenn es so schwer ist, eine Abstimmung mit Werbung tatsächlich zu beeinflussen, dann frage ich mich, was ist denn überhaupt der Effekt von solch teuren Kampagnen? Was bringen die?
6: Ja, das ist aus ökonomischer Perspektive, könnte man sagen, ja, wahrscheinlich wäre es besser, das Geld zu sparen für etwas anderes. Aus demokratietheoretischer Perspektive ist es aber extrem wichtig. Also je mehr Werbung eben geschaltet wird, desto mehr Menschen werden auch aufmerksam darauf, dass jetzt eben eine Abstimmung stattfindet. Und das Beispiel der Neutralitätsinitiative ist hier ein sehr schönes Beispiel, weil zu Beginn der Kampagne sah man sehr häufig diese Plakate mit der Friedenstaube, wo einfach drauf stand, kein Krieg, und da war eigentlich nicht sofort klar, worum geht's denn überhaupt. Und Leute, die ein bisschen politisch interessiert sind, haben sich denn eben auch dank dieser Werbung oder unter anderem dank dieser Werbung informiert. Also es bedeutet, viel Werbung heißt eben auch, dass viele Menschen dann sich informieren und eine Meinung bilden und dass die Diskussion in einer Abstimmungskampagne eben auch durch diese Werbung dann durchaus unterstützt wird. Wenig Werbung oder gar keine Werbung wäre also für die direkte Demokratie eben nicht oder keine gute Sache.
3: Soweit Marc Bühlmann. Er ist Professor für Politikwissenschaft an der Uni Bern. Im Kanton Waadt hat die Regierung gestern eine herbe Niederlage erlitten. Die Stimmbevölkerung hat Ja gesagt zu einer deutlichen Steuersenkung. Um 12% sollen die Steuern sinken. Dabei hat die bürgerliche Regierung eindringlich davor gewarnt, denn die Waadt schreibt seit Jahren rote Zahlen. Romana Kaiser hat Westschweiz-Korrespondent Philipp Reichen gefragt, wie einschneidend ist es, dass die Bevölkerung sich in dieser Steuerfrage gegen die Regierung gestellt hat?
8: Ja, das ist schon ein historischer Moment. Der Kanton hat in den letzten Jahren, ja Jahrzehnten, die Steuern auf Einkommen und Vermögen nie gesenkt. Aber die jetzige Steuersenkung kommt eigentlich zum exakt falschen Zeitpunkt. Als die Watt nämlich schwarze Zahlen schrieb, da sprach niemand von einer solchen Steuersenkung. Und jetzt, wo die Zahlen tiefrot sind und alleine für das nächste Jahr ein Defizit von über 360 Millionen Franken budgetiert ist, jetzt werden zusätzlich rund 300 Millionen Franken fehlen. Das ist für die Regierung eine unglaubliche Belastung.
7: Hinter der Initiative standen die Wirtschaftsverbände. Wie konnten sie die Stimmbevölkerung von ihrer Vorlage überzeugen?
8: Ja, das ist jetzt die große Frage. Eine eindeutige Antwort sehe ich nicht. Es könnte tatsächlich eine Frage der fehlenden Kaufkraft sein. Also, dass die Leute wirklich sich denken, jetzt habe ich mehr Geld in der Tasche. Es könnte aber auch ein Denkzettel der Bürgerinnen und Bürger sein, weil die Regierung während über 10 Jahren vermögende Wattländer widerrechtlich zu tief besteuert hat. Vielleicht sind die Bürger auch einfach der Erklärung der Initiantinnen und Initianten gefolgt, die behaupten, beim Service Public, da kann man sparen, ohne dass man beim Service Public abbauen muss. Also so quasi, sie werden das gleiche Angebot haben, obwohl jetzt gespart werden muss. Das ist ein harter Vorwurf, weil ja die Regierung, so der Vorwurf, verwendet das Steuergeld ineffizient.
7: Der Staatsrat hat im Vorfeld der Abstimmung vor grossen Steuerausfällen von insgesamt 270 Millionen Franken gewarnt. Und auch die Linken waren dagegen. Sie befürchteten, dass jetzt bei den Sozialausgaben gespart werde. Ich frage nochmal, warum kam es zu diesem Jahr? Warum wurde die Initiative angenommen?
8: Ja, Sie haben völlig recht, dann nochmals nachzuhaken. Eigentlich müsste ja wirklich in dieser Gemengenlage eine klare Mehrheit gegen die Initiative sein. Doch die Regierung, das Parlament, aber auch der Gemeindeverband, alle mit bürgerlichen Mehrheit übrigens, die wurden einfach übergangen vom Volk. Ich frage mich zudem, haben sich die Bürgerinnen und Bürger wirklich gefragt, wie viel ihnen durch die Steuersenkung noch bleibt? Sie ist ja linear und profitieren werden vor allem die Begüterten, also jene mit viel Einkommen und mit großem Vermögen. Schon dem Mittelstand, dem bleibt eigentlich viel weniger, das zeigen Berechnungen. Und ja, wenn nun beim Service Public abgebaut wird, was sehr wahrscheinlich ist, dann verlieren dann alle.
7: Wenn es im Kanton Waadt um Steuern geht, dann denkt man schnell mal auch an die Steueraffäre, die unter der Finanzdirektorin Valerie Dittli publik wurde. Wie hat denn diese Affäre diese Abstimmung beeinflusst?
8: Ja, ich könnte mir durchaus vorstellen, und das ist ja auch ein Teil der Antwort, dass das Aufdecken dieser Steueraffäre die Bürgerinnen und Bürger wirklich dazu getrieben hat, mal einen Denkzettel an die Regierung zu schicken. Aber interessant ist auch die Rolle von Valerie Dittli selbst. Sie hat zu einem frühen Zeitpunkt betont, sie könne sich eine Steuersenkung von 12% vorstellen. Später hat sie sich dann dem Regierungsentscheid kollegial gefügt, weil die Regierung war ja dagegen. Und im nächsten Jahr sind Gesamterneuerungswahlen, das heißt die Regierung und auch das Parlament werden neu gewählt. Valerie Dittli kandidiert für ihre Wiederwahl, aber wir werden schauen, ob das Ja jetzt oder ihr Ja zur Steuersenkungsinitiative ihr dann auch nützt. Das wird auf jeden Fall sehr spannend werden.
7: Sie haben es erwähnt vorhin, der Kanton steht finanziell alles andere als rosig da. Der Zeitpunkt für diese Steuersenkung ist denkbar ungünstig. Was denken Sie, was wird denn diese Steuersenkung jetzt konkret für Folgen haben für die Waadt?
8: Ja, die Regierung hat bis jetzt noch keine Anzeichen gemacht, wo sie sparen will. Und das ist auch logisch, weil sie war ja gegen diese Initiative. Ja, es muss wohl auch dort gespart werden, wo am meisten Personalkosten anfallen. Und da denke ich mal an die Gesundheitsversorgung, also die Spitäler, Alters- und Pflegeheime, auch an die Bildung, also Schulen und die Universität Lausanne, die ja auch vom Kanton Waadt finanziert wird. Möglich ist auch, dass beim ÖV gespart wird. Da wird jetzt sehr viel investiert und der kostet auch sehr viel. Ja, und dann wird wohl auch beim Sozialen gespart. Niemand muss in der Waadt mehr als 10% seines steuerbaren Einkommens für seine Krankenkassenprämien bezahlen. Vielleicht ist damit jetzt dann bald schon Schluss.
3: Das Gespräch mit Westschweiz-Korrespondent Philipp Reichen. So viel an dieser Stelle zum Abstimmungswochenende in der Schweiz. Und jetzt wechseln wir ins Ausland. Griechenland möchte seine Fachkräfte zurück. Während der Finanzkrise haben rund 1 Million Griechen und Griechinnen ihr Land verlassen. Auf der Suche nach Arbeit sind sie unter anderem auch in die Schweiz gekommen. Oft sind das gut ausgebildete Menschen, Ärztinnen, Ingenieure, IT-Expertinnen, Fachkräfte, die Griechenland nun selber brauchen könnte. Wie will die Regierung sie für eine Rückkehr begeistern? Das haben wir die freie Journalistin Rodothea Seralidou gefragt. Zuerst aber wollte Selina Etta von ihr wissen, wie es Griechenland ganz allgemein geht.
5: Der griechischen Wirtschaft geht es mittlerweile besser als in den vergangenen Jahren. Griechenland hat 2025 ein Wirtschaftswachstum in Höhe von 2,1% erreicht. Und auch dieses Jahr liegen die Prognosen mit 1,8% Wachstum über den EU-Durchschnitt. Parallel dazu sinkt die Arbeitslosigkeit. Sie lag 2013 noch bei fast 28%. Das war damals ein Rekordhoch. Heute ist sie auf knapp 8% gesunken. Es werden also neue Arbeitsplätze geschaffen. Und da wird der sogenannte Brain Drain der Krisenjahre, also die Flucht der klugen Köpfe ins Ausland, besonders spürbar. Viele Unternehmen haben jetzt Schwierigkeiten, Fachkräfte zu finden, die auch über die nötige Erfahrung verfügen, denn sie sind ausgewandert. Hinzu kommt, Griechenland hat mit einem extremen Geburtenrückgang zu kämpfen. Das Durchschnittsalter der Bevölkerung wächst. Es liegt mittlerweile bei über 47 Jahren. Und das liegt auch daran, dass die Menschen, die in der Krise gegangen sind, überwiegend junge Menschen waren. Zurück sind die Älteren geblieben. Auch in der Hinsicht hat also die große Auswanderungswelle der Krisenjahre ihre Spuren hinterlassen.
9: Mit welchen Methoden versucht man nun, die im Ausland lebenden Griechinnen und Griechen dazu zu bewegen, zurückzukommen?
5: Durch Steuervorteile und durch eine groß angelegte Werbeoffensive. Was die Steuervorteile angeht, haben Griechinnen und Griechen, die mindestens 5 Jahre im Ausland gelebt haben und sich entscheiden, in ihre Heimat zurückzukehren, 7 Jahre lang einen Steuerrabatt in Höhe von 50%. Zusätzlich organisiert der griechische Staat dort, wo es eine große griechische Diaspora gibt, sogenannte Karrieretage. Große Unternehmen, etwa im IT-Bereich, im Bankensektor, im Tourismus, in der Energiebranche, können dort gezielt Fachkräfte rekrutieren. Solche Karrieretage gab es bisher beispielsweise in London, in Amsterdam, in New York. Und Ende November steht die nächste Veranstaltung dieser Art an in München. Und es gibt auch eine staatliche Online-Plattform, die Interessenten mit den passenden Unternehmen verknüpft, sodass auch diejenigen von dieser Werbeoffensive profitieren, die nicht an den großen ortsgebundenen Veranstaltungen teilnehmen können.
9: Und wie erfolgreich ist diese Initiative aus Sicht von Wirtschaft und Staat?
5: In der Tat gibt es seit einiger Zeit mehr Rückkehrerinnen und Rückkehrer als Menschen, die aus Griechenland auswandern. Das hat 2023 begonnen. Da verließen 37.000 Griechen ihre Heimat, während 46.000 in die andere Richtung gingen und zurückkehrten. Und seitdem bleibt es dabei, dass jedes Jahr mehr Griechen kommen als gehen. Allerdings hängt das auch stark vom einzelnen Aufnahmeland ab und der wirtschaftlichen Situation dort. Neben den gut ausgebildeten Akademikern und Akademikerinnen waren ja auch sehr viele Menschen ausgewandert, um sich einfach über Wasser zu halten, etwa um in der Gastronomie zu arbeiten oder in anderen Betrieben, die nun Stellen abbauen und auch die kehren nun zurück. Das scheint die Schweiz weniger zu betreffen. In der Schweiz nimmt die Zahl der Griechinnen und Griechen weiterhin zu. Nach Angaben des Bundesamtes für Statistik gibt es jedes Jahr einen Anstieg von mindestens 1.000 Personen aus Griechenland, die neu dazukommen. Mittlerweile leben in der Schweiz über 22.000 Griechinnen und Griechen. Und ich habe vorhin den Geburtenrückgang erwähnt und dass die Bevölkerung immer älter wird. Das sind Probleme. Damit ist, wie wir wissen, auch die Schweiz konfrontiert. Es gibt aber einen großen Unterschied. Trotz dieser Probleme verzeichnet die Schweiz einen Bevölkerungszuwachs. Also dank der Einwanderung, dank der Menschen, die aus anderen Ländern ins Land kommen. In Griechenland aber schrumpft die Bevölkerung. Es gibt ganze Landstriche, die kaum noch besiedelt sind. Und Prognosen zufolge wird Griechenland im nächsten Jahrhundert 30% weniger Einwohnerinnen und Einwohner haben. Etwa 7 Millionen werden es sein, von heute 10 Millionen Menschen. Das Land setzt also auf solche Initiativen und versucht, Griechen, die ausgewandert sind, zu überreden, wieder zurückzukehren, auch um diese Abwärtsspirale zu bremsen.
9: Das heißt, es geht nicht nur um die Fachkräfte, die Wirtschaft alleine, sondern auch um den Bevölkerungsrückgang, wie Sie sagen. Lässt sich dieser denn von solchen Initiativen tatsächlich stoppen?
5: Etwas verzögern, ja, aber stoppen auf keinen Fall. Und deshalb hat Griechenland auch eine Reihe anderer Maßnahmen verabschiedet. Eine Geburtenprämie bis 3.500 Euro für jedes Kind, das geboren wird. Noch mehr Geld für kinderreiche Familien. Dann gibt es spezielle Steuererleichterungen für Familien mit Kindern. Aber Expertinnen und Experten sagen, ohne eine großzügige Migrationspolitik ist eine Bevölkerungszunahme nicht möglich. Das Land braucht Menschen aus dem Ausland, und zwar nicht nur Griechen oder andere Europäerinnen und Europäer, sondern auch Menschen etwa aus Afrika und Asien. Und da stellt sich die konservative griechische Regierung quer. Der aktuelle griechische Migrationsminister Thanos Plevris kommt aus dem rechten Spektrum der Partei. Er hat die griechische Migrations- und Asylpolitik nochmals verschärft, was die eigene Wählerschaft durchaus auch zufriedenstellt. Die griechische Regierung versucht also lieber, Griechen aus dem Ausland anzuwerben als Ausländer außerhalb Europas. Um den Bevölkerungsrückgang aber tatsächlich zu stoppen, reichen die Maßnahmen, die das Land nun ergreift, nicht.
9: Und kommen wir nochmals von der Migrationspolitik genau zurück zu den Griechinnen und Griechen, die zurückkehren. Wie die Zahlen zeigen, haben Sie also Vertrauen wieder in den griechischen Staat und die Wirtschaft, um zurückzukehren und hier zu leben und zu arbeiten?
5: Die politische Stabilität, die positiven Signale, die die griechische Wirtschaft sendet, die niedrige Arbeitslosigkeit, das sind durchaus wichtige Punkte, aber sie sind nicht der einzige Grund, warum diejenigen, die zurückkehren, diese Entscheidung fällen. Wenn man diese Personen danach fragt, und ich habe mit sehr vielen solchen Menschen gesprochen, warum sie zurückkehren, sagen viele, sie hätten ihre Familie und ihre Freunde vermisst, ihnen habe das gute Wetter, der Lebensalltag in Griechenland gefehlt, sie hätten Heimweh gehabt. Viele sehen auch, dass ihre Eltern nun älter werden und Hilfe brauchen und fühlen sich verpflichtet, sich um sie zu kümmern. Es ist also eine Kombination aus einer besseren Arbeitsrealität. Sie wissen, sie können nun eine Arbeit auch in ihrer Heimat finden und den persönlichen und familiären Gründen, die sie zurück nach Griechenland locken.
3: Rodothea Seralidou ist freie Journalistin in Griechenland. Schluss mit der milliardenschweren Betrugsindustrie, das sagt die Regierung in Kambodscha. Das Land ist seit Jahren bekannt für seine sogenannten Scam-Zentren oder Betrugsfabriken. Da suchen Banden nach Opfern, denen sie übers Internet Geld abknüpfen können. Nun haben die Behörden Razzien durchgeführt und mehrere dieser Scam-Zentren geschlossen. Und sie haben letzte Woche eine Konferenz veranstaltet, bei der es um die Bekämpfung von Online-Betrug ging. Warum wird die Regierung genau jetzt aktiv im Kampf gegen diese Scam-Zentren? Das hat Romana Kaiser, Südostasien-Korrespondent Martin Altrovandi, gefragt.
10: Ja, es gab immer mehr internationalen Druck auf Kambodscha von China, aber auch von den USA. Die USA etwa gehen inzwischen auch mit Sanktionen und Strafverfahren und auch Beschlagnahmungen gegen Betrugsnetzwerke vor. Diese Betrugsindustrie hat auch immer größere Ausmaße angenommen. Wir reden da jetzt nicht von Einzelpersonen oder kleineren Gruppen, die in irgendwelchen verlassenen Wohnungen tätig waren, sondern wirklich von riesigen Anlagen mit Tausenden von sogenannten Angestellten, die erwerbsmäßig Online-Betrug betrieben. Das waren teilweise Freiwillige, die das gemacht haben, aber auch unfreiwillige Arbeiterinnen und Arbeiter, die zu diesem Betrug gezwungen wurden. Viele aus China, aber auch aus anderen Ländern, und die haben dann auf der ganzen Welt Menschen mit sehr perfiden Maschen, muss man sagen, um ihr Geld betrogen. Und Kambodschas Premierminister Humanet hat ja kürzlich gesagt, Kambodscha sei kein Ort für solche Machenschaften. Man will also offensichtlich von diesem Image wegkommen.
9: Die Regierung hat Videoaufnahmen von diesen Razzien bei diesen Scam-Zentren veröffentlicht. Was ist darauf zu sehen?
10: Also was man sieht, sind eben riesige Compounds, Anlagen, wo sich zum Beispiel die Großraumbüros dieser Betrugsbanden befinden, aber auch Unterkünfte, Massenschläge sozusagen, wo die einfachen Arbeiter hausten, auch Sportplätze und vor allem große Umzäunungen dieser Anlagen. Dann in den verlassenen Büros sind neben Computern auch zahlreiche Handys zu sehen, natürlich viele SIM-Karten sind zurückgelassen worden, falsche Identitätskarten aus der ganzen Welt, sogar FBI-Ausweise. Straße zum Beispiel Polizeiuniformen oder auch ganze Kulissen von Polizeiwachen, wo man dann eben vorgespielt hat, man sei von einer Strafverfolgungsbehörde und die Opfer betrogen hat. Aber man muss hier auch aufpassen, also diese Aufnahmen wurden von den kambodschanischen Behörden ermöglicht, also die Medien, die wurden da hingeführt, um eben zu zeigen, dass die Regierung gegen diese Banden vorgeht.
9: Ja, und dass die Regierung jetzt so entschlossen gegen die Betrugsindustrie vorgeht und das auch so proaktiv kommuniziert, wie glaubwürdig ist das aus Ihrer Sicht?
10: Ja, das ist in der Tat die Frage. Also diese weitläufigen Zentren und auch Casinos, muss man sagen, die waren ja sichtbar und es ist schwer vorstellbar, dass die Behörden, die Regierung da gar nichts mitbekommen hat. Auch gehen viele Fachleute davon aus, dass eben der Umsatz, den diese Betrugszentren, diese Banden erzielt haben, dass die einen gewichtigen Teil von Kambodschas Wirtschaft ausmachen. Und es besteht eben die Vermutung, dass die Industrie bis in die höchsten Regierungskreise bestens vernetzt ist und dass eben auch die Behörden, die Regierung davon profitiert hat. Man kann sich also durchaus fragen, wie ernst es der Regierung mit diesen Razzien wirklich ist.
9: Was heißt es denn eigentlich für die kriminellen Banden, wenn jetzt solche großen Scam-Zentren geschlossen werden?
10: Nun, was wir jetzt sehen, ist einfach, dass diese Compounds, diese Zentren eben zugemacht werden, also die Gebäude, wo offenbar ein großer Teil des Betrugs stattfand. Der Betrug kann aber ja auch einfach ausweichen in kleinere oder auch unauffälligere Orte, in gemietete Wohnungen zum Beispiel, Häuser, Hotelzimmer, sich also mehr dezentralisieren oder vermehrt zum Beispiel auch auf andere Länder ausweichen. Vor kurzem gab es zum Beispiel in Bangkok eine Razzia in einer luxuriösen Villa, die hatte eine Betrügerbande gemietet und sich auf den Betrug offenbar von potenziellen Opfern in Japan spezialisiert. Und laut den thailändischen Behörden war da zum Beispiel eine Masche, dass man die Opfer angerufen hat und sich als Speditionsfirma ausgegeben hat wegen illegalen Paketen. Und die Betrüger, die sollen sich auch noch als Polizisten dann ausgegeben haben, um die Leute einzuschüchtern. Und in der Villa, also in dieser Villa, wurden dann offenbar auch japanische Polizeiuniformen, also falsche, natürlich sichergestellt. Und da sieht man eben, wie flexibel diese Banden sind und wie ausgeklügelt diese Maschen eben auch sind.
9: Eben ausgeklügelte Maschen, sagen Sie. Ist es auch deshalb so schwierig, gegen diese Online-Betrugsindustrie in Kambodscha vorzugehen?
10: Ja, weil es eben ein grenzüberschreitendes Geschäft ist. Also die Betreiber sind oft Hintermänner aus China, die können dann in einem Land zum Beispiel sitzen, ihre Mitarbeiterinnen und Mitarbeiter aus einem anderen Land rekrutieren und dann wiederum die Opfer aus einem dritten Land betrügen, zum Beispiel auch in der Schweiz. Und verschoben werden die Gelder dann meistens mit Kryptowährungen schnell und anonym. Diese Betrugsindustrie ist relativ flexibel und ist in verschiedenen Staaten aktiv, vor allem eben an Orten, Kambodscha, auch in Myanmar oder Laos, Länder mit schwachen Institutionen, wo man sie gewähren lässt oder vielleicht auch selbst noch davon profitiert meistens. Und wenn es eben an einem Ort dann zu heiß wird plötzlich, es eine groß angelegte Razzia gibt, dann kann man sehr schnell auf einen anderen Ort ausweichen.
3: Sagt Südostasien-Korrespondent Martin Aldrovandi. Und er hat damit den Schlusspunkt gesetzt bei 4x4. Die Sendung gibt es auch als Podcast. Redaktionsschluss war Montagvormittag. Mein Name ist Vera Deragisch.

0: Die Nachrichten von SRF um 1.30 Uhr mit Patrick Seiler. Wie sollen die Beziehungen der Schweiz mit der EU in Zukunft aussehen? Diese Frage ist seit dem frühen Nachmittag Thema im Ständerat gewesen. Nach einer emotionalen mehrstündigen Debatte hat der Ständerat die Vorlage des Bundes im Grundsatz befürwortet, mit 29 zu 15 Stimmen. Nun können die Details besprochen werden. Manuel Riesi berichtet.
1: Es ist eines der derzeit wohl wichtigsten politischen Geschäfte der Schweiz. Das neue Vertragspaket zwischen der Schweiz und der EU, die sogenannten bilateralen drei. Die bisherigen Abkommen zwischen der Schweiz und der EU sind in die Jahre gekommen. Sie müssen neu ausgestaltet werden. Der Bundesrat hat darum ein umfangreiches Vertragspaket mit der EU ausgehandelt. Es regelt unter anderem, wie die Schweiz künftig EU-Recht in bestimmten Bereichen übernimmt. Die Befürwortenden im Ständerat betonten dabei vor allem die wirtschaftlichen Vorteile. Die EU sei der mit Abstand wichtigste Handelspartner der Schweiz, so ihr Argument. Die Schweiz profitiere vom Marktzugang zur EU und auch von der Zuwanderung aus der EU. Es gab aber auch kritische Stimmen. Sie kamen von der SVP, welche das Vertragspaket mit der EU grundsätzlich ablehnt. Aber auch von Vertreterinnen und Vertretern von FDP und Mitte. Sie kritisierten vor allem die sogenannte dynamische Rechtsübernahme, also dass die Schweiz in bestimmten Bereichen EU-Recht automatisch übernimmt. Die EU-Verträge sind über drei Tage im Ständerat traktandiert, danach kommen sie in den Nationalrat, bevor dann das Stimmvolk entscheiden kann.
0: In Spanien hat die Zwangsräumung der Wohnung einer 87-jährigen Rentnerin landesweite Proteste gegen die Wohnungsnot entfacht. Zwar kann die Seniorin nach einer Einigung mit ihrem Vermieter, einem Investmentfonds, wieder in ihre angestammte Madrider Wohnung zurückkehren. Der Protest reißt jedoch nicht ab. Auf der zentralen Puerta del Sol in Madrid schlugen Aktivistinnen und Aktivisten in hunderten Zelten ihr Lager auf, wie bei den Antisparprotesten von 2011. Doch anders als damals geht es nicht um geplatzte Hypotheken, sondern um akuten Wohnungsmangel. Laut der spanischen Zentralbank fehlen landesweit 750.000 Wohnungen. Die Mieten haben sich im letzten Jahrzehnt im Schnitt verdoppelt und die Löhne weit hinter sich gelassen. Ministerpräsident Pedro Sanchez kündigte Hilfen für Mieterinnen und Mieter an. Das US-Unternehmen OpenAI stoppt vorerst die Veröffentlichung seines nächsten großen KI-Modells. Grund sind erhebliche Sicherheitsbedenken. Wie das Wall Street Journal berichtet, sollte das Modell eigentlich im Oktober starten. Interne Tests zeigten jedoch, dass das System unzuverlässig ist. Laut der zuständigen Sicherheitschefin schnitt das Modell schlecht dabei ab, menschliche Erwartungen zu erfüllen. Stattdessen zeigte es eine erhöhte Neigung zu Täuschung und Manipulation. OpenAI will sich nun darauf konzentrieren, die Sicherheit künftiger Modelle zu verbessern. Das Wetter heute Dienstag, es wird trotz Wolkenfeldern wiederum recht sonnig bei 23 bis 27 Grad. Das waren Nachrichten von Radio SRF, verantwortlich Patrick Seiler.
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4: Sparerinnen und Sparer würden es freuen, wenn die Zinsen wieder ein bisschen steigen. In vielen Ländern ist das im Moment der Fall. Der Zins, der den Sparzinsen den Weg vorgibt, der sogenannte Leitzins, bleibt in der Schweiz, aber vorläufig bei null. Das hat der Präsident der Nationalbank der SNB, Martin Schlegel, diese Woche bekannt gegeben. Warum ist die SNB zurückhaltender als viele andere Zentralbanken? Drohen jetzt wenigstens keine negativen Zinsen mehr? Und was sagt die Nationalbank zu den Vorgaben, die der Ständerat der Grossbank UBS will machen? Fragen am Präsidenten der SNB, an Martin Schlegel. Willkommen in der Samstagsrundschau.
5: Danke vielmals.
4: Martin Schlegel, Sie lehnen also den Leitzins bei null. Das soll ja eigentlich die Wirtschaft ankurbeln. Jetzt wächst die Wirtschaft aber eigentlich schon recht robust und die Inflation zieht an. Warum bleiben Sie bei null?
5: Ja, wir haben gestern entschieden, dass wir den SNB-Leitzins unverändert lassen, dass wir ihn bei null lassen. Wenn man die Inflation anschaut, die ist vom Mai bei der letzten Lagebeurteilung von 0,6 auf 0,8 gestiegen. Jetzt im August, wenn man die Inflationsprognose anschaut, ist es auch so, die steigt zuerst noch ein bisschen an, kommt dann aber im Laufe des nächsten Jahres wieder zurück. Das heisst, Preisstabilität ist über den gesamten Zeitraum der Prognose ist gewährleistet. Und das hat uns auch erlaubt, nachher die Geldpolitik unverändert zu lassen.
4: Was macht Sie da so sicher, dass die Inflation wieder zurückkommt? Also ich meine, bei der letzten Prognose haben Sie jetzt zum Beispiel die Inflation ein bisschen unterschätzt.
5: Gut, Sicherheit gibt's da nicht. Die Unsicherheit ist im Moment sehr hoch, auch die geopolitische Unsicherheit, handelspolitische Unsicherheit und so weiter. Wir machen allerdings die Inflationsprognose, die machen wir nach bestem Wissen und Gewissen, nach auch der neuesten, dem sind wissenschaftlichen Methoden. Und das ist die beste quasi Prognose, die man machen könnte. Aber natürlich, die Unsicherheit ist sehr hoch im Moment.
4: Trotzdem noch mal die Frage, wieso soll das eigentlich wieder runtergehen? Ich meine, der Konflikt im Nahen Osten, da hat man nicht das Gefühl, dass sich der bald löst, die Energiepreise hängen stark von dem ab.
5: Jetzt der Anstieg, den wir gesehen haben in den letzten Monaten, ist vor allem auf den Energiepreis, also namentlich der Rohölpreis, aber auch die Raffineriepreise, die ein bisschen höher sind, was dann sich übersetzt die höheren Benzinpreise, Dieselpreise, Heizölpreise. Jetzt, wenn man die Märkte anschaut, die gehen davon aus, dass der Rohölpreis in den nächsten Monaten und auch wieder wird zurückkommen. Und wir gehen auch davon aus, dass der Preis vom Rohöl wieder zurückkommt. Und das führt dann einfach dazu, dass sich der Effekt eben von dem höheren Rohölpreis im Moment dann über die Zeit langsam ein bisschen auswäscht.
4: Wenn man den anderen Indikator anschaut, also quasi das Wirtschaftswachstum, dort, das ist ein anderer zentraler Indikator, dort ist auch überraschend, wie ungenau die Prognose ist. Fürs laufende Jahr rechnen Sie jetzt mit einem Wirtschaftswachstum von 1,5 bis 2%. Jetzt ist schon Ende September, können Sie das nicht genauer sagen?
5: Gut, eben Prognosen sind unsicher, vor allem wenn es Zukunft betreffen und auch wenn es Gegenwart betreffen, ist es nicht ganz einfach im Fall vom BIP, weil es natürlich auch Revisionen gibt. Das BIP jetzt im ersten halben Jahr und namentlich im zweiten Quartal ist erstaunlich gut gewesen. Im zweiten Quartal ist aber ein Sonderfaktor drin, dass dort Pharma und Chemie einen ausserordentlichen Beitrag hat. Wenn man allerdings breit anschaut, es ist ja breit eigentlich ein gutes Wachstum gewesen. Und das hat jetzt uns dazu bewogen, dass wir die Prognose für das Wachstum für das Jahr noch aufgetan haben, von 1,5 bis 2%.
4: Aber fliegen Sie da ein bisschen blinder als sonst? Im Moment?
5: Die Unsicherheit ist im Moment sehr hoch. Das ist einfach so. Und das führt dazu, dass natürlich die Prognose schwieriger ist. Ich will aber nicht sagen, dass wir da in dem Sinn blind fliegen, überhaupt nicht. Wir schauen alle Daten an, wir schauen extrem viele Daten an, versuchen die alle zu synthetisieren nachher und gut möglichst dann die Prognose zu machen.
4: Ein neuer Faktor, relativ neu, ist ja der Klimawandel, die Ernährung. Also die Nahrungsmittelpreise steigen, wenn es eine oder längere Dürre gibt. Haben Sie das auch auf dem Radar?
5: Das ist auch etwas, was wir natürlich sehr genau anschauen, sehr genau auch analysieren, die Auswirkungen vom Klimawandel auf unser Mandat. Wenn man es jetzt konkret anschaut, was jetzt der Hitzesommer, vor allem der trockene Sommer bei den Nahrungsmitteln gemacht hat, dann sieht man natürlich schon, dass dort gewisse in dem Sinne Preisbewegungen gegeben hat. Es gibt natürlich dann aber auch Politikmassnahmen, die dagegen gemacht werden. Und bis jetzt ist eigentlich der Einfluss im Moment, den wir sehen, auf die Inflation, der Anstieg der Inflation, ist fast ausschließlich auf Erdölprodukte zurückzuführen.
4: Mhm. Das heisst aber, die Inflation bleibt. Kann man davon ausgehen, das letzte Mal, wo wir miteinander geredet haben, vor anderthalb Jahren, haben sie gerade den Leitzins auf Null gesenkt und wir haben allgemein Schiss gehabt, dass sie noch tiefer runter gehen müssen, ins Negativ haben. Ist das Negativzins jetzt vom Tisch?
5: Im Moment ist es sicher so, dass wenn man auch international schaut, dass Zentralbanken die Tendenz eher Geldpolitik straffen, das heisst, die Zinsen erhöhen. Also im Moment ist Geldpolitik eher natürlich global immer einem Bestrafungszyklus.
4: Faktisch ist es dann für die Banken zum Teil unter Null gegangen, wenn sie bei Null sind mit dem Leitzins. Jetzt mit dem Wissen von heute, würden sie nochmal auf Null haben?
5: Ja, wir sind auf Null abgegangen im Juni vor einem Jahr. Und die Inflation ist zwischenzeitlich sehr tief gewesen, oder? Es ist wirklich an der Nulllinie entlang gekratzt. Ich glaube, jetzt im Nachhinein kann man sagen, das ist der richtige Entscheid gewesen, ja.
4: Viele andere Zentralbanken haben ja schon seit länger und jetzt auch in den letzten Tagen wieder ihre Zinsen angehoben. Die EZB, aber auch die Fed haben das gemacht. Jetzt, die Schweiz bleibt bei Null. Es gibt, glaube ich, fast kaum ein Land auf der Welt, das noch bei Null ist. Man wird so zu einer Art Zinsinsel. Riskieren Sie da nicht, dass der Franken verliert?
5: Gut, für uns ist immer ganz wichtig, unser Kompass ist Preisstabilität. Und das ist eben eine Inflation in der mittleren Frist zwischen 0% und 2%. Und wir setzen dann den Zins so, dass eben dann die sogenannten monetären Bedingungen, das heisst eben der Zins und der Wechselkurs, so ausgestaltet sind, dass wir eben unser Ziel für die Preisstabilität erreichen. Andere Länder sind in einer anderen Situation, die haben teils deutlich höhere Inflation, das heisst, die brauchen ein anderes Zinsniveau, vielleicht auch eine andere Ausrichtung von der Geldpolitik.
4: Aber wenn der Franken tiefer, also wenn der Schweizer Zins tief ist, dann wird der Franken weniger attraktiv, er schwächelt. Nur schon der Satz ist doch überraschend, da hat man schon lange nicht mehr gehört, dass der Franken schwächelt. Ist das jetzt für Sie eine Erleichterung oder eine Sorge?
5: Also der Franken hat sich abgeschwächt in den letzten Monaten, aber von Schwächeln redet die Nationalbank ganz sicher nicht. Und es ist natürlich auch so, jetzt die Abschwächung, die wir gesehen haben im Franken, die hat auch natürlich einen Einfluss gehabt auf die Inflationsprognose zum Beispiel. Gerade in der mittleren Frist sehen wir schon die Inflationsprognose auch ein bisschen höher und das ist ein wesentlicher Faktor da, ist eben die Abschwächung vom Franken, die wir gesehen haben.
4: Also weil wir in dem Sinn mit einem schwächeren Franken mehr Inflation reinholen?
5: Genau, also wenn der Franken schwächer ist, das heisst, wenn wir etwas im Ausland kaufen, ist das teurer. Und etwas teurer ist, heisst, die Inflation ist höher.
4: Wie viel schwächer ist denn noch gut? Also ich meine, zu schnell schwach werden dürfen wir dann auch nicht?
5: Das kann man nicht allgemein beantworten, weil wir eben die sogenannten monetären Bedingungen schauen, dass eben das monetäre Kleid der Wirtschaft passt in dem Sinn. Und da in die monetären Bedingungen spielt eben das ganze Zinsumfeld rein, aber eben auch das Wechselkursumfeld. Das muss man eigentlich immer zusammen anschauen.
4: Aber jetzt macht es Ihnen keine Sorgen, dass es so ein bisschen schwächer wird?
5: Wenn Sie unsere Prognosen anschauen für die Inflation, dann ist die immer ziemlich genau jetzt in der Mitte vom Band. Also Sorgenpunkt der Preisstabilität haben wir im Moment nicht mehr als sonst. Das ist natürlich unsere Aufgabe und darum macht es uns immer ein bisschen Sorgen, aber in dem Sinn sind wir jetzt in einer komfortablen Situation.
4: Also die Exporteure freuen sich, der Franken wird ein bisschen schwächer. Wenn wir ins Ausland gehen, als Privatpersonen gehen reisen, wird es ein bisschen teurer.
5: Genau, man muss schon auch die Dimensionen natürlich im Auge behalten, man sich in der Schweiz einfach auch nicht mehr gewöhnt, dass der Franken sich über gewisse Zeit auch abschwächt. Man hat natürlich lange Phasen gehabt, wo der Franken eigentlich fast konstant immer ein bisschen stärker geworden ist. Das ist jetzt eine kleine Gegenbewegung, die wir in dem Sinn sehen.
4: Herr Schlegel, die Nationalbank hat ja jahrelang, kann man sagen, grosse Devisenkäufe gemacht, um den Franken nicht noch stärker werden zu lassen. Jetzt gibt es Leute, die finden, jetzt müssten sie die Gunst der Stunde nutzen und den Devisenberg abbauen.
5: Unsere Bilanz ist immer das Resultat von der Geldpolitik. Also wenn es nötig ist, bei Bedarf, sind wir bereit, am Devisenmarkt aktiv zu sein. Das heisst, wir sind bereit, um Devisen zu kaufen oder auch Devisen zu verkaufen, je nachdem. Und die Bilanzhöhe ergibt sich dann eigentlich aus unserem Bedarf raus, am Devisenmarkt aktiv zu sein.
4: Aber der Devisenberg, der könnte ja zum Risiko werden.
5: Natürlich, unsere Devisenreserve und Währungsreserve, die haben gewisse Risiken. Das ist aber ein Risiko in dem Sinn, wo wir als Zentralbank können und müssen tragen.
4: Sie würden dann auch noch, der Vorteil wäre auch, dass Sie ein bisschen aus der Schusslinie von den USA kommen, die immer wieder sagen, sie manipulieren den Kurs vom Franken zu Ungunsten von den Amerikanern.
5: Also die Schweiz, Nationalbank, wir sind sicher keine Währungsmanipulatoren. Wir tun immer nur am Devisenmarkt intervenieren, um unser Ziel, eben die Preisstabilität zu erreichen. Und wir tun nicht intervenieren, um Schweizer Firmen einen unfairen Vorteil zu gewähren oder auch um Anpassungen im Current Account zu verhindern. Das ist übrigens etwas, was wir in dem sogenannten Joint Statement, wo das EFT und das US Treasury und wir unterschrieben haben im Herbst vor einem Jahr, das wird dort eigentlich klar festgehalten, dass eben auch das US-Treasury unsere Praxis so sieht.
4: Wo ist denn die Grenze? Ich meine, sie ja versuchen eben den Franken nicht allzu stark werden lassen. Jetzt kann man sagen, ja, das hilft den Exporteuren oder verhindert Schaden an denen. Wo ist die Grenze zwischen legitimer Geldpolitik und eben einer aktiven, quasi fast schon Manipulation?
5: Das kann man auch aus dem Ziel ablesen, an der Inflation in dem Sinn, wenn wir eben, wenn der Franken sich stark aufwertet, führt das dazu, dass nachher die Inflation eben tief ist. Das heisst, dass eben dann Sachen, die wir kaufen im Ausland, billiger werden. Und wenn das eben so tief ist, wenn dann eben die Inflation aus unserem Band rausfällt, das ist ein klarer Fall, wo wir müssen am Devisenmarkt intervenieren, um eben unser Ziel zu erreichen.
4: Martin Schlegel, die Nationalbank ist ja nicht nur für die Preisstabilität, sondern auch für die Finanzstabilität zuständig, also nicht nur für die einzelnen Banken, das macht die Finanzmarktaufsicht FIMA, aber für den ganzen Finanzplatz. Und da gibt gerade diese Woche wieder die UBS zu reden. Der Ständerat will, dass die UBS ihre Auslandstöchter mit 90% Eigenkapital unterlegt. Sind Sie zufrieden?
5: Gut, es ist nicht die Rolle der Nationalbank, dass wir den Entscheid vom Parlament kommentiert. Wir haben allerdings das grösste Vertrauen in unser Parlament, dass sie eine Lösung werden finden, die im Interesse von der Schweiz ist. Aus Sicht der Nationalbank ist es einfach wichtig, dass wir aus der Credit Suisse-Krise, die wir hatten, vor ein paar Jahren, dass man da die richtigen Lehren zieht. Und die Lehren, die der Bundesrat gezogen hat und dann die Massnahmen vorgeschlagen hat, das ist die unterstützen wir. Wir denken, die sind zielgerichtet und angemessen.
4: Und über jetzt 90% oder 100% kommt das drauf an?
5: Über die Details, in dem Sinne eben, das ist es respektive nicht das Detail, aber es ist etwas, wo die Politik kann darüber entscheiden kann. Aus Sicht Finanzstabilität ist klar, ist eigentlich, eine möglichst hohe Unterlegung ist für Finanzstabilität am besten.
4: Der Chef von der UBS, Sergio Ermotti, hätte ja das verhindern und jahrelang dagegen geweibelt. Am Montag hat er dann im Interview in der NZZ relativ scharf geschossen und der Behörde unter anderem auch ihnen vorgeworfen, sie stiftet Verwirrung. Wie ist das bei Ihnen nachher?
5: Das haben wir zur Kenntnis genommen, aber weiter nicht.
4: Sie haben ja regelmässig, wenn ich mich auch mit der UBS zu tun, ist jetzt da die Stimmung im Keller.
5: Das würde ich nicht so sagen, nein.
4: Okay. Eine andere Vorwurf ist ja, die FIMA und die Nationalbank hätten von der eigenen Mitschuld am Debakel von der Credit Suisse ein bisschen ablenken. Sie hätten müssen ihren jährlichen Finanzstabilitätsbericht eindeutiger eben dann schon auf die Schieflage von der Credit Suisse hinweisen. Haben Sie das nicht gemacht?
5: Gut, die Credit Suisse-Krise ist schon im Detail untersucht worden von der PUC. PUC ist zu einem anderen Resultat gekommen. PUC ist zum Resultat gekommen, dass eben das Management, Verwaltungsrat, für die Krise von der Credit Suisse verantwortlich war. PUC hat auch gewisse Vorschläge gemacht, was Behörden können in der Zukunft besser machen. Aber die Schlussfolgerungen, die Sie genannt haben, sind nicht die von der PUC.
4: Aber eben, die UBS sagt ja einfach, eben, heute sind es 45%, neu wären es dann 90% und die UBS sagt, das löse das Problem gar nicht. Also wenn Kontrollinstanzen, die FIMA, aber eben auch die Nationalbank gar nicht recht anschauen, dann nützt sie als grösstes Eigenkapital nichts. Da macht es doch einen Punkt.
5: Nationalbank, Sie haben es vorher gesagt, wir machen nicht Bankenaufsicht. Wir sind für die Finanzstabilität zuständig, im Sinn, dass wir einen Beitrag leisten für die Finanzstabilität. Das machen wir, indem wir zum Beispiel Analysen machen über die Risiken, die man sieht im Finanzsystem und auch dann Massnahmen vorschlagen. Eine von diesen Massnahmen ist eben, das, was wir gesehen haben, in der Krise, da haben wir übrigens schon im Finanzstabilitätsbericht 2023 darauf hingewiesen. Ein Problem war eben die Unterlegung der ausländischen Beteiligungen. Und darum haben wir gesagt, respektive unterstützen den Bundesrat in diesem Anliegen, dass man dort Verbesserungen macht.
4: Wer die UBS denn jetzt mit, die UBS ist jetzt die einzige wirklich internationale Grossbank in der Schweiz noch, mit diesen Regeln kein Risiko mehr für die Stabilität?
5: Es gibt keine Situation, wo es kein Risiko gibt. Wir sind der Meinung, dass man eben die Risiken aber sollte adressieren, dass man dort gezielte Massnahmen machen sollte.
4: Die UBS spielt ja immer wieder auch öffentlich mit dem Gedanken, wegzuziehen aus der Schweiz. Das wäre aber dann schon ein Schlag für den Finanzplatz und auch für die Stabilität.
5: Schlussendlich ist die Wahl vom Hauptsitz ist eine Entscheidung von der UBS. Natürlich, es ist so, die UBS ist eine grosse Bank und die UBS hat auch, bringt der Schweiz auch etwas, aber die Schweiz bringt natürlich auch der UBS etwas.
4: Das ist die Samstagsrundschau mit dem Präsidenten der Schweizerischen Nationalbank, mit dem Martin Schlegel. Wir nehmen die Sendung am Freitagabend auf. Zwischendurch, Herr Schlegel, stelle ich Ihnen ein paar kurze Fragen, gebe Ihnen eine kurze Auswahl und bitte Sie, etwas zu wählen. Wenn Sie nicht im Anzug unterwegs sind als Präsident der Nationalbank, sind Sie denn eher in den Velohosen oder im Wanderhemd?
5: Also Velohosen habe ich gar nicht. In dem Sinne eher ein Wanderhemd.
4: Aber Sie fahren Velo, fahren Sie auch? Einfach ohne die engen Hosen.
5: Ja, aber ich glaube, für das Velofahren braucht man nicht Velohosen.
4: Gut.
6: Ihre Frau ist auch Ökonomin. Wenn es am Esstisch mal nicht um Wirtschaft geht, ist es dann Sport oder Kultur?
5: Wir reden am Esstisch nicht über Wirtschaft. Wir essen ja mit der Familie. Und das ist jetzt ein Thema, wo Kind nicht brennend interessiert. Kinder bringen immer sehr viele interessante Themen an den Tisch, die wir dann diskutieren.
6: Okay, Sie joggen ja gerne, habe ich gelesen, flach oder bergauf?
5: Ja, beides. Das kommt sehr darauf an. Also es gibt Runden, wo man besser eigentlich ein bisschen flach rennt, oder? Und dann ab und zu wieder eben ein bisschen zum Puls aufjagen, dann auch wieder mal durchauf und ein bisschen durchab. Ich glaube, die Abwechslung macht es aus.
6: Ich habe gelesen, Sie haben ein Flair für Grafik. Was entwerfen Sie denn so in einer Partyflyer oder Banknoten?
5: Also ich weiß nicht, was Sie das gelesen haben. Ich bin auch nicht in diesem Feld aktiv, aber natürlich jetzt durch meinen Beruf tue ich mich schon mit den Banknoten schon auch beschäftigen.
4: Aber Sie, das stimmt überhaupt nicht, dass Sie das Flair, oder Sie haben einfach gerne Grafik, aber Sie tun nicht selber entwerfen.
5: Nein, ich habe mal als Studentenjob habe ich so ein bisschen Grafik gemacht nebendran, aber jetzt da irgendwie, sage ich, das Flair dafür wäre schon ein bisschen hochgegriffen.
6: Gut, jetzt lassen wir das so stehen, Martin Schlegel.
4: Wir haben ja vorher schon angesprochen, der Klimawandel ist eine relativ neue Herausforderung, auch für die Nationalbank. Jetzt kann man sich vorstellen, einerseits, dass Sie als Nationalbank einen Einfluss haben auf den Klimawandel. Andererseits, dass der Klimawandel ein Risiko ist für das, was Sie machen oder für Ihre Aufgaben. Schauen wir uns zuerst den Einfluss an. Wo haben Sie, wo sehen Sie den Einfluss von der Nationalbank auf den Klimawandel?
5: Ich glaube, bei der Nationalbank, den Klimawandel schaut man sehr genau an. Und der Klimawandel ist sicher, kann man allgemein sagen, eine der grössten Herausforderungen für die Gesamtmenschheit in den nächsten Jahrzehnten. Bei der Nationalbank haben wir verschiedene Aspekte vom Klimawandel, respektive verschiedene Sichtweisen auf den Klimawandel. Wenn man zuerst mal zum Beispiel schaut, wir als Betrieb, wir machen das Betrieb viel und wir haben einen Transitionsplan in Richtung Netto Null, das heisst Elektrifizierung von der Flotte.
6: Sind jetzt bis jetzt nicht ein grosser Klimasünder gewesen, oder?
5: Als Betrieb. Nein, sind wir nicht. Also wir haben schon seit 2009, abgesehen davon, machen wir einen Umweltbericht, hat er damals geheissen. Jetzt heisst er Nachhaltigkeitsbericht. Wenn es um unsere Aufgaben geht, das ist Geldpolitik, Finanzstabilität, aber auch Anlagepolitik, kann man sagen, die Nationalbank nicht die richtigen Instrumente, um einen Einfluss zu haben auf den Klimawandel. Es gibt Instrumente, die funktionieren, aber die sind richtigerweise in der Hand von der Politik. Jetzt ist die Frage, soll man das bei der SNB ändern, soll man der SNB auch die Aufgaben geben? Wir sind der Meinung, klar nicht. Weil eben der enge Fokus, den wir haben, auf die Preisstabilität und die Berücksichtigung von der konjunkturellen Entwicklung, ist eben genau einfach auf unsere Instrumente zugeschnitten. Das heisst, es ist auf unser Zinsinstrument zugeschnitten und auf unser Wechselkursinstrument, respektive Devisenmarktinterventionen zugeschnitten.
4: Jetzt gibt's ja immer wieder auch Klimaschutzorganisationen, die sagen, sehr wohl hätten sie einen Einfluss insbesondere mit der Anlagepolitik. Sie sind unter anderem auch bei Erdölunternehmen investiert. Wieso sagen Sie, da haben Sie keinen Einfluss?
5: Das ist in der Wissenschaft wird das auch genau untersucht. Und wenn man jetzt quasi einfach die Firma verkauft, das ist wissenschaftlich gezeigt, dass das eigentlich keinen Einfluss hat. Es ist auch nicht plausibel für mich, dass wir, die doch ein kleiner Investor sind im globalen Ozean von allen Anlagen, dass das einen Einfluss haben auf den Klimawandel. Instrumente, um den Klimawandel zu bekämpfen, die gibt es. Das sind wirksame Instrumente, aber die sollten und die liegen in der Hand von der Politik.
4: Sie sagen, sie seien dann, das sei nicht zielführend. Gleichzeitig haben sie ja eben interne Richtlinien, dass sie bei anderen Sachen nicht mitmachen oder in Unternehmen nicht investieren, die systematische Umweltschäden anrichten. Erdölfirmen machen doch systematische Umweltschäden.
5: Wir haben die Ausschlusskriterien eben bei systematischen Umweltschäden, bei Verletzung von grundlegenden Menschenrechten und der Produktion von geächteten Waffen. Das sind aber quasi so grundlegende Werte von der Schweiz. Und wenn das eine Firma verletzt, dann schliessen wir die Firma gänzlich aus aus unserem Anlageuniversum. Das ist aber nicht mit dem Ziel, dass man quasi sagt, dass man dieser Firma, nicht mit einem Impact-Ziel, sondern quasi mit einem grundlegenden Norm- und Wertziel, also mehr eigentlich ein ethisches Ziel.
4: Ein Impact-Ziel könnte man ja auch verfolgen, indem man das nicht ausschließt, sondern dass man versucht, die Firma zu beeinflussen, also zu drängen dazu, klimafreundlicher zu werden.
5: Wir stimmen ab bei den Generalversammlungen von Firmen, die wir haben. Das ist nicht auf der ganzen Welt, ist das bis jetzt umgesetzt, aber in Europa ist es umgesetzt und auch in Amerika sind wir dran, um das umzusetzen. Und dort stimmen wir ab, indem wir wollen gut Corporate Governance, aber im Sinn von natürlich, wenn es eine gute Corporate Governance gibt, dass dann auch der Wert von dieser Firma steigen sollte. Und das ist schlussendlich eben auch im Interesse von der Nationalbank, aber schlussendlich natürlich auch von der gesamten Schweiz, also insbesondere Bund und Kantone.
4: Das eine ist eben der Einfluss, ich habe es gesagt am Anfang, von dem Punkt, jetzt das andere ist das Risiko, das der Klimawandel darstellt für ihre Ziele oder für ihre Aufgaben, Preisstabilität. Laufen Sie da grosse Risiken, wenn

0: wird. Das kann dazu führen, dass es weniger Ernte gibt. Das kann dann dazu führen, dass zum Beispiel die Nahrungsmittelpreise ansteigen. Das ist allerdings eine temporäre Geschichte, oder? Und das ist eigentlich ein sogenannter Angebotsschock, wo die Zentralbanken wenig können machen, respektive nichts können machen. Die Zentralbanken wirken ja auf die allgemeine Nachfrage und darum haben wir dort auch nicht die richtigen Instrumente. Die Politik hat dort Instrumente, auch dort zum falls das politisch gewünscht ist, Einfluss zu nehmen.
1: Machen wir da einen Punkt, Martin Schlegel. Ich würde zum Schluss noch ganz kurz etwas ansprechen, wo jetzt dann wahrscheinlich wieder zu reden gibt. Sie verhandeln alle 5 Jahre mit dem Bund, verhandeln, was mit dem Gewinn von der Nationalbank passiert. Sie sind schon über ein Jahr dran, um für das nächste Jahr zu schauen, wie das verteilt werden soll. Geht es da so lange, weil es schwierig ist?
0: Überhaupt nicht. Also das ist ein Prozess, in dem Sinne am Laufen ist, wo auch verschiedene in dem Sinne Stadien hat. Und sobald man dann etwas zu kommunizieren hat, werden wir kommunizieren.
1: Bis jetzt ist es ja für die Kantone zum Teil ein bisschen schwierig gewesen und auch für den Bund, dass da ein Jahr Milliarden geflossen sind und ein Jahr plötzlich nichts. Schwierig gewesen zum Planen. Wird es da mehr Stabilität, Kontinuität geben?
0: Da kann ich noch nichts darüber sagen. Eben die, weißt du noch, in dem Sinne ist der Prozess noch am Laufen.
1: Wann wissen wir mehr?
0: Allerspätestens im nächsten April, weil dann ist die nächste Gewinnausschüttung fällig.
1: Sind wir gespannt. Martin Schlegel, besten Dank für das Gespräch.
0: Ich danke Ihnen.
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Die Nachrichten von SRF um 2 Uhr mit Patrick Seiler. Die ukrainische Hauptstadt Kiew ist in der Nacht erneut Ziel schwerer russischer Angriffe geworden. Nach Angaben der ukrainischen Armee attackierte Russland die Millionenstadt in mehreren Wellen mit Drohnen und ballistischen Raketen. Die Angriffe sind Teil einer Eskalation, die seit Wochen anhält. Russland setzt gemäß Medienberichten vermehrt neuartige Drohnen mit Jet-Antrieb ein, die von der ukrainischen Flugabwehr nur schwer abzufangen sind. Erst am Montag war ein solcher Flugkörper mitten am Tag in das historische Gebäude der Nationalen Akademie der Wissenschaften im Zentrum Kiews eingeschlagen. Mindestens 2 Menschen starben, 6 wurden verletzt. Angestellte mussten sich über Leitern aus den brennenden Büros retten. In Spanien hat die Zwangsräumung der Wohnung einer 87-jährigen Rentnerin landesweite Proteste gegen die Wohnungsnot entfacht. Zwar kann die Seniorin nach einer Einigung mit ihrem Vermieter, einem Investmentfonds, wieder in ihre angestammte Madrider Wohnung zurückkehren, der Protest reißt jedoch nicht ab. Auf der zentralen Puerta del Sol in Madrid schlugen Aktivistinnen und Aktivisten in hunderten Zelten ihr Lager auf, wie bei den Antisparprotesten von 2011. Doch anders als damals geht es nicht um geplatzte Hypotheken, sondern um akuten Wohnungsmangel. Laut der spanischen Zentralbank fehlen landesweit 750.000 Wohnungen. Die Mieten haben sich im letzten Jahrzehnt im Schnitt verdoppelt und die Löhne weit hinter sich gelassen. Ministerpräsident Pedro